0: übergewichtige Motten.
1: Ach, Conny Computer, bitte. Lass dich nicht auf dieses alberne Spiel mit diesen beiden Quatschköpfen ein.
0: Wo soll ich Matt schöpfen?
1: Oh nee, ich geb's auf.
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3: So Kinder, was machen wir heute? Sprechtraining oder Hörtraining?
0: Lieber Hörtraining. Beim Sprechtraining wollen sie uns bestimmt nur wieder fiese Zungenbrecher aufsagen lassen.
3: Du meinst sowas wie der Cottbusser Postkutscher putzt den Cottbusser Postkutschkasten? Könnte sein. Also schön, ein Hörtraining. Der Erste flüstert dem Nächsten ein Wort oder einen Satz ins Ohr und der muss es dem oder der Nächsten ebenfalls ins Ohr flüstern, bis der Letzte dran ist und der sagt dann, was er verstanden hat.
0: Ich fange an.
4: Schraubenzieher. Ich glaube, ich hab's verstanden. Gib mal dein Ohr, Conny. Traubenziege.
0: Hä? Was ist das denn? Na okay, Katie, komm, ich flüster dir das Wort ins Ohr. Taubenfliege.
5: Ups, das Wort höre ich zum ersten Mal. Na schön, Gustav, komm mal.
0: Haubentiger.
6: Wie? Rudolf, ich habe das hier verstanden. Laubenfieber.
4: Komisches Wort, bestimmt habe ich mich verhört. Wilma, komm. Laubenfieber.
0: Ach, das kenne ich. Soll ich sagen? Ich bin ja die Letzte. Laubenfieber. Das sind doch die Leute, die so einen Kleingarten haben, oder?
3: Genau, Wilma. Und Kühli? War das dein Wort vom Anfang?
0: Nee, ich hatte Schraubenzieher gesagt, nicht Laubenpieper.
3: Seht ihr? Somit ist das ein Spiel, bei dem man sowohl die Aussprache trainiert, als auch das genaue Zuhören.
4: Okay, Herr Leiter, dann hören Sie jetzt mal mein Wort. Schwubbeldi-bubbeldi-dum-tralala, hast du nicht gesehen?
3: Wie bitte?
4: Herr Leiter, Sie müssen dringend zum Ohrenarzt.
1: Na, da guckt aber einer dumm aus der Wäsche.
3: Ha, ha, ha.
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1: Menschenskinder, scheppert doch nicht so mit den Tellern und den Tassen, ihr Lieben. Es klingt hier wie bei einem Polterabend.
0: Was ist denn ein Polterabend, Frau Hühnerbein?
1: Ach, das ist so ein Brauch, Wilma Waschmaschine. Bevor ein Hochzeitspaar heiratet, wird vor dem Haus der Braut Geschirr geschmissen. Da gehen dann Teller, Tassen, Schüsseln und Blumentöpfe zu Bruch. Und die Scherben sollen dem Brautpaar Glück bringen.
6: So kann man seinen Sperrmüll natürlich auch loswerden.
0: Das ist kein Sperrmüll. Die nehmen da auch schöne Tassen und so, Gustav Glotze.
5: Du, Tim Toaster, kann ich das Brötchen hier ein bisschen auf dir aufbacken?
4: Na klar, Katie.
0: Und du könntest ruhig für ein bisschen Musik sorgen, Rudolf Radio.
4: Menno, immer ich.
0: Naja, du bist halt unser kleines Radio. Wilma wäscht dafür, Conny kann im Internet surfen und Gustav hat Fernsehsendungen im Gepäck.
1: Aber nicht zum Frühstück, Kühli. Jetzt wird erst einmal gegessen.
0: Frau Hühnerbein, wenn Sie auch ein Elektrogerät wären, welches wären Sie gern?
1: Gute Frage, Wilma Waschmaschine. Vielleicht eine Dunstabzugshaube. Dann hätte ich die ganze Zeit leckere Kochgerüche in der Nase.
6: Nur nicht, wenn Herr Leiter kocht.
3: Das habe ich gehört, Gustav Glotze.
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6: Herr Leiter, können Sie uns wieder eine langweilige Geschichte erzählen, damit wir besser einschlafen können?
7: Langweilig? Meine Geschichten sind langweilig?
0: Schon ein bisschen, Herr Leiter. Wir dachten, Sie machen das mit Absicht, damit unser Mittagsschlaf besser klappt.
3: Nee, gar nicht, Wilma-Waschmaschine. Ich dachte, es sind interessante Geschichten. Wenn das so ist, könnt ihr euch ja selbst in den Schlaf reden.
7: Ich glaube, jetzt ist er beleidigt.
6: Aber seine Geschichten sind langweilig. Erinnert ihr euch noch an seine Wüstengeschichte? Es war einmal ein Beduine mit viel Zeit in der Sahara unterwegs. Eines Tages fing er an, die Sandkörner zu zählen.
7: Stimmt, ich erinnere mich. Der Beduine zählt ein Korn, dann noch ein Korn, dann noch eins und dann noch ein Korn und dann noch ein weiteres.
6: Und dann eben noch ein Korn, denn die Sahara hat ja sehr viele Sandkörner. Und noch ein Korn und noch eins.
7: Gustav Glotze, die anderen sind schon eingeschlafen. Es hat wieder geklappt.
6: Und Herr Leiter denkt, dass seine Geschichten interessant sind.
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1: Was hast du denn da mit den ganzen Besen vor, Lothar?
3: Einen Trick, der dir die Arbeit erleichtern wird, Helga.
7: Sind das Besen, Herr Leiter?
3: Nein, Kühli. Ein altes Ballspiel. Ihr müsst versuchen, diesen Ball hier mit den Reisigschlägern quer durch die Wohnung zu spielen und er muss jede Ecke dabei berühren. Danach kommt eine weitere, noch spannendere Spielstufe.
7: Okay, Leute, wir versuchen uns den Ball im Zickzack zuzuspielen.
0: Hierher, Kühli!
4: Einen Pass zu mir. Hier muss er auch in die Ecke.
6: Fegt ihn mal hier herüber.
4: Und was ist diese zweite Spielstufe? Herr Leiter?
3: Wenn ihr mit den Reisigschlägern in allen Ecken wart, kommt jetzt noch das Wischfangen hinterher. Die nassen Lappen müssen dazu auf Spurensuche gehen und genau dieselben Wege gehen wie vorher der Ball.
7: Das ist einfach. Das weiß ich noch genau.
4: Hier lief der Ball auch lang.
8: Hier muss der Lappen auch rüber. Da müssen noch Ballspuren sein.
6: Irgendwie kapiere ich nicht, was dieses Spiel für einen Sinn macht.
3: Der Sinn ist, ihr habt jetzt schön die ganze Kita gefegt und gewischt.
7: Also ein ganz fieser Trick. Frechheit.
8: Schön reingefallen. Menno.
4: Aber ein bisschen Spaß macht's auch. Ich könnte noch eine Runde Besenball.
1: Also, wenn du noch ein Putzspiel für die Fenster hättest?
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3: So, fertig.
1: Bist du nun endlich mit deiner Hindernisstrecke fertig, Lothar?
3: Das ist keine Hindernisstrecke, Helga, sondern ein Parcours.
1: Ach nee, das ist das gleiche auf Französisch, lieber Herr Besserwisser.
3: So, Kinder, hier könnt ihr euer sportliches Geschick beweisen. Auf dem Balken hier müsst ihr balancieren, dann über den hohen Querbalken rüber, dann am Seil entlang hangeln, am anderen Ende über die losen Baumstümpfe gehen und zuletzt über den Zickzackkurs aus Ästen wieder hierher.
7: Boah, das ist kompliziert.
4: Ist auch voll einfach.
0: Von wegen einfach. Schön abgerutscht, Rudolf Radio.
8: Balancieren kann ich gut. Achtung, ich komme hinterher.
0: Super, Conny Computer, du holst ihn gleich ein.
6: Nee, beim Hangeln ist sie garantiert langsamer.
4: Ich bin schon auf den losen Baumstümpfen.
0: Oh je, kann mal jemand gucken, ob unter mir der Baumstamm ist?
6: Bist du so dick, dass du deine eigenen Füße nicht siehst, Wilma Waschmaschine?
0: Ganz genau, Gustav Glotze. Dafür bist du so eingebildet, dass du deine eigene Doofheit nicht siehst.
1: Hoppla hoppla, Kinder. Nun seid mal wieder ganz lieb zueinander. Aber der Satz hat ganz schön gesessen, Wilma.
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7: Okay, spitzt gut die Ohren. Hier kommt die erste Runde im Berufe-Raten mit Geräuschen. Ritze, Ratze, Ritze, Ratze, Ritze, Ratze, Rumpf.
4: Ritze, Ratze? Das ist bestimmt eine Wege.
6: Und dann ist was umgefallen.
9: Ein Baum fällt doch mit Krawumm um, wenn man ihn absägt. Aber wie nennt man denn den Beruf, wenn einer mit Bäumen und Wald zu tun hat?
4: Na klar, Förster.
7: Okay, stimmt, Tim Toaster, du bist dran.
10: Tut, tut. Bitte von der Bahnsteigkante zurücktreten.
8: Ah, ein Zug, eine Eisenbahn. Drinnen oder draußen deine Arbeit?
4: Drinnen.
8: Dann bist du der Lokführer.
4: Genau, Conny Computer. Nun darfst du einen Beruf mit Geräuschen vorführen.
8: Schnipp, schnipp, schnipp. Die Spitzen ein bisschen ausdünnen, Ohren freilassen.
0: Haha, das kenne ich. Das fragen Friseure und Friseurinnen.
8: Richtig, Wilma Waschmaschine.
0: Na schön, was bin ich jetzt? Was ist das denn schon wieder für eine Unordnung? Wo liegt meine Lesebrille? Wer hat meine Zeitung verlegt?
11: Kita-Leiter! Kita-Leiter!
3: Das soll hoffentlich nicht ich gewesen sein.
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1: Heute möchte ich Blumenhändlerin sein.
7: Warum denn, Frau Hühnerbein?
1: Na, heute ist Valentinstag, der Tag der Liebenden, wie man auch sagt. Da schenken Männer ihren Angebeteten Blumen oder auch Pralinen.
0: Oh, toll. Dann kriege ich ja heute ganz viele Blumen von Gustav Glotze.
6: Pff, es wäre noch schöner. Eine Distel vielleicht.
1: Ach nee, Distel. Gustav, du könntest ja auch mal versuchen, ein wenig charmant zu sein.
6: Charmant?
1: Na, das kommt aus dem Französischen. Das heißt so viel wie den anderen durch bezauberndes Auftreten für sich zu gewinnen.
6: Oh, ich soll euch durch bezauberndes Auftreten für mich gewinnen. Wie soll ich das nur anstellen, meine lieben Kita-Kinder? Wilma, du entzückende kleine Waschmaschine.
0: Brauchst gar nicht so zu tun, Gustav. Da kommt doch gleich eh wieder was Fieses.
4: Frau Hühnerbein, bekommen Sie denn heute Blumen von Herrn Leiter?
1: Na, wohl eher nicht, Tim. Er weiß wahrscheinlich nicht mal, dass heute Valentinstag ist.
3: Guten Tag zusammen. Kann mir das mal jemand kurz abnehmen?
1: Blumen? Du hast daran gedacht?
3: Hä? Was für Blumen? Nee, da sind meine Hemden aus der Reinigung drin. Woran sollte ich denn denken?
1: Ah, seht ihr, Kinder?
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1: Was riecht denn hier so furchtbar angebrannt, Lothar?
3: Ich habe mir einen Toast gemacht.
4: Aber nicht mit mir.
3: Nein, ich habe im Keller einen Uralt-Toaster aus den 50er Jahren gefunden. Schaut mal, wie schön der glänzt.
0: Aber warum stinkt der so?
1: Damals sind die Toaster noch nicht automatisch ausgegangen. Wenn man da nicht aufpasst, verkokelt das Brot einfach.
4: Da bin ich aber besser. Bei mir kann man das einstellen. Kurz toasten, länger toasten, Brötchen aufbacken.
9: Ich kann auch mehr als die alten Radios. Mein Opa hat noch ein Röhrenradio. Das ist immer ganz fummelig, wenn man ein bestimmtes Programm hören will. Und dann sind Röhren drin, die erst glühen müssen.
0: Ich habe gehört, dass die Waschmaschinen früher noch gar kein heißes Wasser hatten und die Wäsche ganz pitsche-patsche nass rauskam.
6: Stimmt, Wilma Waschmaschine. Heute können Waschmaschinen viel mehr. Die sind aber auch viel dicker und schwerer geworden.
7: Tja, lieber Gustav Glotze, Fernseher waren immer dick und schwer und sind heute viel leichter als früher. Du bist selbst noch einer von den Dicken.
3: Nicht rumzicken, Kinder. Ihr habt alle besondere Fähigkeiten und zu ihrer Zeit waren die alten Geräte ebenfalls toll. Wir gehen irgendwann mal ins Technikmuseum, da seht ihr sie.

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1: Hat jetzt jeder für den großen Auftritt trainiert?
2: Ja!
1: Dann, meine Damen und Herren, Ladies und Gentlemen, verehrte Frau Hühnerbein und Lothar Leiter, Herr Reinspaziert, das großartige Programm von Zirkus Kabelsalat geht los.
3: Ach, ich hab mich schon über euer Bettlakenzelt gewundert.
1: Erleben Sie eine Weltneuheit, den Handstand Mortale von Tim Toaster auf dem Kopf von Wilma Waschmaschine.
3: Fast perfekt, Tim.
1: Unser Magier Gustav Glotze, der weltbeste Zauberer, kann einen großen Ball mit einem lauten Knall einfach verschwinden lassen.
3: Ich hätte schwören können, dass es ein Luftballon ist.
1: Und für Spaß und gute Laune sorgt unsere Clownfrau Conny Computer.
4: Kicher, viel gelacht, weil uns immer eine Freude macht.
3: Bravo, tolle Show. Ich bin begeistert. Wenn ich auch 1, 2, 3, 4, 5 Bettlaken als Zirkusdach ein bisschen übertrieben finde.
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1: Guckt euch mal Herrn Leiter an. 1, 2, 3, 4, 5 Krawatten.
4: Konnten Sie sich nicht entscheiden, welche Sie anziehen wollen?
5: Nee, Kinder, guckt mal aufs Datum. Heute ist Weiberfastnacht.
3: Das ist ein wichtiger Termin im Karneval. Im Rheinland zum Beispiel wird ab 11.11 Uhr die Arbeit niedergelegt und Männer müssen aufpassen, dass ihnen von den Frauen nicht die Krawatte oder Schnürsenkel abgeschnitten werden.
5: Da habe ich mir gesagt, lieber gleich ein paar alte Krawatten mehr.
3: Haha, und eine ist schon kürzer.
6: Oh, krieg ich auch eine Schere? Ich will auch.
5: Moment, Kinder. Das ist keine Einladung, mir jetzt mit Scheren vor dem Gesicht rumzufuchteln.
4: Wieso schneidet man denn die Krawatten kaputt? Die haben noch mal Geld gekostet.
3: Ach, Conny, das ist so ein Brauch. Damit zeigt man, dass die Frauen die Macht übernehmen und die Männer nichts mehr zu sagen haben.
5: Könnte dir so passen, Helga.
7: Also, das finde ich auch nicht gut. Da hat Herr Leiter recht.
6: Nee. Also wirklich nicht. Das geht zu weit.
1: Rudolf und Gustav, da muss ich euch ausnahmsweise recht geben.
3: Hört euch diese Kerle an. Machen einen auf Oberchef. Aber wehe, es muss mal ein Knopf angenäht werden. Dann sind plötzlich alle völlig hilflos.
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3: Also, dass du mir das antust, Lothar. Weißt du, wann ich das letzte Mal auf Schlittschuhen stand?
5: Weiß nicht. Gab es schon Elektrizität?
8: Hat jetzt jeder die passenden Schlittschuhe?
2: Ja!
8: Also dann, durch diese Tür geht's auf die Eisfläche. Ich sag ja immer, in jedem steckt eine kleine Kathi Witt.
1: Wer ist denn Kathi Witt?
3: Das ist eine berühmte Eiskunstläuferin, Kühli. Die hat bei Olympischen Spielen und Weltmeisterschaften einige Male Gold geholt.
6: Ha, im Eishockey ist sie eine Null.
4: Weil Eiskunstlauf und Eishockey auch zwei völlig verschiedene Sachen sind. Als Toaster oder Computer würdest du auch ganz schön alt aussehen, Gustav Glotze.
9: Guck mal, ich kann auf dem Eis eine Pirouette drehen.
3: Pirouette heißt das, Tim. Eine Drehung um die eigene Körperachse.
9: Aua!
7: Oh, hingefallen, armer kleiner Toaster.
3: Na, das üben wir aber nochmal, Tim. Wo sind eigentlich deine Handschuhe? Pass bloß auf deine Finger auf. Die Kufen der Schlittschuhe sind scharf und kalt ist es außerdem.
9: Wenn ich kalte Finger habe, halte ich sie einfach über mein Toastfach.
7: Oh, darf ich auch mal? Ich habe ganz kalte Finger.
9: Wenn du etwas netter zu mir bist.
7: Okay, aber nur etwas.
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1: Tim, du guckst ja so komisch.
2: So guckt er immer, wenn er gleich niesen muss.
3: Hatschi Halef Oberbeng Hatschi Abul Abbas Hatschi Badbu Olgaza.
4: Wie bitte? Was war das denn für ein Nieser?
3: Der ist in solchen Karl-May-Gesichten drin.
1: Winnetou?
3: Ja, genau.
5: Ich find Sindbad der Seefahrer besser. Wo der überall in der Welt unterwegs ist. Irre. Und der muss auch nie arbeiten.
1: Na, da lass dich mal nicht täuschen, Gustav Glotze.
6: Ich finde Pippi Langstrumpf am besten. Die ist klug und auch ein bisschen frech. Anders kommt man ja gar nicht weiter.
4: Mein Bruder Raimund Radio hat mir mal ein Hörspiel von Tom Sawyer vorgespielt. Das war spannend. Nicht so ein Kinderkram.
2: Aber wir sind Kinder, Rudolf Radio. Also können wir auch Kindergeschichten schön finden.
1: Die finde ich ja sogar als Erwachsene schön. Wenn ich alleine an die wunderbare Reise des kleinen Nils Holgersson mit den Wildgänsen denke. Fantastische Geschichte.
2: Oh, können Sie die erzählen?
1: Na schön. Es war einmal ein Junge. Er war so ungefähr 14 Jahre alt, groß und gut gewachsen und flachshaarig. Sehr nützlich war er nicht, am liebsten schlief oder aß er. Und sein größtes Vergnügen war, irgendetwas anzustellen.
5: Schon mal gut.
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7: Und da geht das Schwammtuch in die nächste Runde. Helga kämpft um jeden Zentimeter Staubkorn um Staubkorn. Fluse um Fluse rollt sie das Feld von hinten auf. Und da sieht man diese jahrelange Erfahrung, dieser ungebrochene Wille einer Weltathletin, die uns abermals zeigt, gegen sie hat Schmutz keine Chance.
1: Hallo da. Statt dir deine Reporterschuhe abzuziehen, könntest du ja vielleicht selber mal den Müll wegbringen oder die oberen Fensterscheiben putzen?
7: Oh weh, oh weh. Da scheint sie einen Moment unkonzentriert zu sein. Das kostet Zeit, das kostet Kraft, das kostet Nerven. Wird sie noch einmal zu ihrer alten Form zurückfinden und die hartnäckigen Schmutzränder in einem grandiosen Lauf beseitigen?
1: Lothar, ich bin hier nicht die Putzfrau in der Manege, die vom Tiertrainer hin und her dirigiert wird.
5: Ich finde das lustig. Eigentlich ist es ja langweilig, beim Putzen zuzusehen, aber so macht das richtig Spaß.
4: Aber wirklich, so ist das wie Sport. Sie müssen nur noch etwas schneller machen.
1: Oh, ich höre ja wohl nicht richtig. Lothar, merkst du, was du dir hier für kleine Paschas heranziehst? Schluss damit. Hier ist ein Schwamm, Rudolf. Und hier ein Staubwedel, Gustav. Zack, zack, ich erwarte Hochglanz.
5: Menno.
4: Na toll.
1: Gustav hat offenbar nicht genug trainiert. Er ist eindeutig unter seinen Möglichkeiten. Zu langsam kreist der Staubwedel. Da ist viel mehr drin, als er uns hier zeigt. Nebenan auf der Bahn versucht Rudolf sein Glück mit dem Schwamm. Aber auch er ist deutlich von einer Medaille entfernt. Ganz klar muss Trainer Lothar Leiter hier mit dem Besen noch einmal nachgehen.
7: Wie bitte? Ich?
1: Na, aber sowas von. Ja!
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2: Nicht so wackeln, Wilma. Ich plumpse gleich runter.
5: Du wackelst, Kühli. Ich kann mich kaum oben halten.
4: Du wackelst aber auch, Gustav Klotze. Und ich falle am tiefsten, wenn wir umkippen.
1: Ach du meine Güte, was macht ihr denn da?
2: Wir spielen die Bremer Stadtmusikanten nach. Wilma Waschmaschine ist der Esel.
5: Na, was auch sonst?
2: Ich bin der Hund, auf mir drauf, als Katze ist Gustav Glotze.
4: Und ich bin ganz oben der Hahn.
1: Das sieht mir aber sehr wackelig aus, Wilma. Wie hältst du nur dieses Gewicht aus?
4: Ja, Gewicht hast du doch immer.
8: Aber nicht so viel, Rudolf Radio. Noch so eine blöde Bemerkung und ich lass mich einfach umfallen.
5: Wehe, Wilma.
8: Hey, wer kitzelt mich denn da am Fuß?
1: Tim, nicht. Wilma ist kitzlig.
8: Ich kann mich nicht mehr halten. Ah!
4: Nein!
1: Oh Gott, Kinder, alles in Ordnung? Hat sich jemand wehgetan?
2: In meinem Gefrierfach sind ein paar Eiswürfel locker.
4: Ich glaube, meine Antenne ist leicht verbogen.
5: Meine eine Box ist eingedrückt. Spreche ich gerade Mono?
1: Nee, ich höre die Stereo, Gustav.
6: Schade eigentlich.
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2: Wilma, machst du mir bitte eine Betäubungsspritze fertig?
7: Was spielt ihr denn, Kühli?
2: Ich bin der Zahnarzt. Rudolf Radio hat Karies an der Antenne.
7: Nanu, wohl zu viel süße Musik abgespielt.
2: So, Herr Radio, gleich piekt's ein wenig.
4: Hauptsache, die Antennenschmerzen hören auf, Herr Dr. Kühli.
2: Na klar, Sie bekommen eine hübsche Plombe und dann können Sie wieder ohne Schmerzen Musik abspielen.
9: Herr Dr. Kühli, im Badezimmer sitzt doch eine Schmerzpatientin, eine Frau Conny Computer.
2: Was hat sie denn?
9: Ihr ist eine Taste von ihrer Tastatur ausgefallen.
2: Das ist bestimmt noch eine Milchtaste. Sie ist ja noch ein Kind.
5: Milchtaste? Was ist das denn?
6: Na, ich hab ja Tasten und keine Zähne, Gustav Glotze. Und bei Computern sind die ersten Tasten natürlich Milchtasten.
7: Zur Not kann sie einen Stiftzahn, eine Stifttaste bekommen. Da wird die fehlende Taste einfach nachgebaut. Ich hab das als Stiftzahn. Hier, schau mal.
2: Sieht total echt aus, Herr Leiter.
7: Zum Glück, Kühli. Die Menschen werden heute so alt, dass die eigenen Zähne da meist nicht mithalten können.
2: Wenn sie mal keine Zähne mehr haben, können sie ja Babybrei essen.
7: Ja. Im Alter kommt so manches aus der Babyzeit zurück.
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7: Ihr ahnt gar nicht, was ich gestern auf der Fahrt nach Hause gesehen habe. Es war groß, mächtig groß.
5: Den Hintern von Frau Hühnerbein?
1: Hört ihr wohl auf zu kichern? Diese Bemerkung war mehr als frech, Gustav Glotze.
5: Entschuldigung, Frau Hühnerbein.
7: Die größte Hirschart der Welt und gleich zwei davon.
8: Ah, Antilopen.
2: Nie will man Waschmaschine. Das sind keine Hirsche. Ich glaube, Elche sind die größten Hirsche.
7: Richtig, Kühli. Stellt euch vor, die liefen seelenruhig vor mir über die Straße. Die taten so, als wäre ich mit meinem großen Auto gar nicht vorhanden. Keine Spur von Angst.
1: Das muss wahnsinnig an deinem Selbstbewusstsein gekratzt haben, Lothar.
7: Ach was, ich sag's ja nur, weil man auch einen Unfall mit ihnen bauen könnte.
3: Kommen die aus Schweden?
7: Nein, Tim Toaster. Diese hier sind aus Polen. Dort leben sie noch zu Tausenden. Aber sie laufen weite Strecken, wenn sie auf Nahrungssuche sind.
2: Aber nach Polen hin ist doch dieser Fluss die,
6: Oder.
2: Oder was, Conny?
6: Nee, Oder heißt der Fluss, Kühli.
7: Da hat Conny Computer recht. Elche sind gute Schwimmer, dass sie da problemlos rüberschwimmen können. Sogar tauchen können sie. Guckt mal, ich habe sie sogar mit dem Handy fotografiert.
5: Boah!
8: Wahnsinn!
4: Sind die riesig!
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1: Oh, Gustav Glotze. So ein großes Pflaster? Was ist denn passiert?
5: Ich habe an meinem An- und Ausschalter gekratzt und dann hat er sich entzündet.
13: Der fing zu brennen an?
5: Nein, Mensch. Das sagt man so, wenn sich eine Wunde verschlechtert, statt zu heilen, Wilma Waschmaschine.
1: Desinfizieren, Gustav Glotze. Man schützt den Körper vor einer Infektion, also vor Bakterien. Dabei helfen bestimmte Salben oder auch Pflaster. Und manchmal ein Verband.
2: Oder wenn man eine Beule hat oder wenn man vom Zahnarzt eine dicke Backe hat, kann man kühlen.
1: Aber was macht man denn, wenn man an eine Unfallstelle kommt? Wenn sich ein Kind zum Beispiel auf dem Spielplatz verletzt oder mit dem Fahrrad stürzt?
4: Gucken, ob das Fahrrad noch gut ist?
2: Nee, Rudolf Radio, das Rad ist dann erstmal egal. Wenn sich das Kind richtig wehgetan hat, muss man die Feuerwehr rufen oder den Notarzt.
4: Ach so, ja, die 110.
2: Nee, das ist die Polizei. Das sind aber keine Ärzte. Die 112 ist die Notarztnummer.
13: Und wenn man kein Telefon hat?
1: Ruft man einen Erwachsenen, damit der Hilfe ruft, Wilma Waschmaschine.
4: Ja, ja, ab und an sind Erwachsene nützlich.
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1: Oh Gott, Rudolf Radio, wo hast du denn die alte Kamelle ausgegraben?
4: Ich weiß nicht, ich habe mich einfach angemacht und da lief diese Musik.
14: Wie spricht das so komisch aus?
1: Das ist eine Schlagersängerin aus Frankreich. Sie singt mit Akzent, Conny Computer. Mireille Mathieu heißt sie. Und hier begrüßt sie den Wonnemonat Mai.
2: Mach mal was Cooles, Rudolf.
15: Wieso heißt der Mai denn Wonnemonat?
1: Also heute meint man damit, dass im Mai alles schön ist. Die Bäume blühen, der Frühling zeigt sich von seiner schönsten Seite, wir feiern Feste. In manchen Gegenden werden Maibäume aufgestellt, lauter schöne Dinge. Aber ganz früher hieß es eigentlich Weidemonat Mai, weil man die Tiere wieder auf die Weide schicken konnte.
15: Weil es nach dem Winter wieder wärmer war?
1: Genau, Tim Toaster. Aber Wonnemonat ist für uns Nichtbauern interessanter. Wir hatten schon was gegen Feiern.
4: Schluss mit Mirabelle, Mathieu! Hier kommt Shakira!
5: Ja!
2: Wonnemonat, wir kommen!
15: Komm, Conny, wir tanzen!
1: Mirabelle, Mathieu, ich schmeiß mich weg!
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2: 1, 2, 3, 4, Eckstein, alles muss versteckt sein. Hinter mir und vorder mir gilt es nicht und an beiden Seiten nicht. 1, 2, 3, 4, 5, 6, 7, 8, 9, 10, ich komme.
1: Spielt ihr Verstecken? Denkt ihr dabei ein bisschen an die Einrichtung?
2: Wo stecken die alle? Okay, Rudolf Radio und Tim Toaster sind klein. Die können sich gut verstecken. Aber Wilma Waschmaschine und Gustav Glotze, die muss sich doch entdecken. Ha, da war Tim Toaster, das Geräusch kenne ich. Bist du da im Schrank, Tim Toaster? Das war jetzt Wilma Waschmaschine. Das kam aus der Richtung vom großen Sessel. Oh, verflixt, das war Rudolf Radio. Das kam vom Vorhang, glaube ich.
1: Und das war eindeutig Conny Computer.
2: Die wollen mich verirritieren.
1: Irritieren heißt das, Kühli. Oder verwirren geht auch.
2: Jetzt verstehe ich gar nichts mehr. Ich höre die alle und wenn ich nachschaue, ist keiner da. Leute, kommt raus, ich gebe auf.
4: Ah, da bin ich.
2: Und die anderen, Rudolf Radio?
4: Alle nebenan. Ich habe die Geräusche mit einer CD nachgemacht und mich dann immer neu versteckt. Ah.
2: Du, Ohrenbetrüger.
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6: Du, Tim Toaster? Wie funktionierst du eigentlich? Ich meine innen drin. Woher weißt du, wann ein Toast knusprig ist?
3: Na, ich hab ja so einen Regler für die Temperatur, Conny Computer. Wenn man den Hebel so runter macht, fließt der Strom in die Heizelemente. Das sind solche Metallplättchen, die zu glühen anfangen.
6: Ja, diese glühenden Streifen sehe ich. Aber wann hörst du denn mit dem Rösten auf?
3: Das ist ein kleiner Trick mit einem Metallstück. Das verformt sich durch die Hitze und kann dann einen Schalter auslösen. Das ist, als ob wir einen Arm krümmen, um zum Beispiel einen Lichtschalter zu treffen.
6: Und wenn etwas länger toasten soll, dann muss ich dieses Metallding noch krummer machen, bis es den Strom ausmacht, oder wie?
3: Genau, Conny Computer. Ein Schalter, der mit Wärme funktioniert. Sowas ähnliches ist auch in einem Wasserkocher. Wenn das Wasser kocht, stellt es den Strom ganz automatisch ab.
7: Hoppla! Verpasse ich hier etwa gerade eine Unterrichtsstunde in Physik?
2: Conny Computer hat den Toaster nur gefragt, weil er die Brote so schön knusprig macht und dann automatisch abschaltet.
7: Ach, das ist ganz einfach. Da gibt es einen kleinen Trick mit einem Metallstück.
16: Das wissen wir schon!
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7: So, Kinder, wir sind da. Da geht's rein.
17: Reparaturcafé. Aha, heißt das, da gibt es Kaffee und Werkzeug?
7: So ähnlich, Katie. Hier kann man sich von Experten bei einem Getränk erklären lassen, wie man Elektrogeräte selber reparieren kann. Viele Leute schmeißen die Sachen ja dann einfach weg.
3: Ich würde mich niemals wegwerfen lassen. Wäre ja noch schöner.
7: Hast ja recht, Tim Toaster. Aber deshalb spricht man von einer Wegwerfgesellschaft, weil wir recht viele Dinge lieber gleich neu kaufen, Tim Toaster.
2: Und warum sind wir jetzt hier?
7: Weil bei Gustav Glotze ein Wackelkontakt an seinem Lautsprecher ist.
8: Das finde ich eigentlich gut. Da bekomme ich weniger von seinen fiesen Witzen mit.
5: Na, immer Waschmaschine. Ich wieder soll in...
7: Du halt lieber den Schnabel, Gustav Glotze, und warte, bis du repariert bist.
5: Dann soll ich und Ove achten.
3: Du klingst echt lustig, Gustav Glotze.
18: Ah, ich sehe schon. Hier haben wir einen kleinen Wackelkontakt. Den kriegen wir schon hin.
5: Au! Das und eh!
18: Seht ihr, Ditte? Die beiden Kabel hier verbinden den Lautsprecher mit dem kleinen Verstärker hier. Aber das eine ist lose.
5: Ich kann wieder ganze Sätze sprechen.
8: Oh, schade.
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2: Wenn ihr euch ein Haustier wünschen könntet, welches würdet ihr dann am liebsten haben?
8: Ich so einen kuscheligen Koala-Bären. Die finde ich total süß und knuddelig.
7: Na, die sind aber für ein gemauertes Zuhause nicht geeignet, Wilma-Waschmaschine. Außerdem brauchen die ausschließlich Eukalyptus zum Futtern.
8: Hab ich. Eukalyptus-Halsbonbons.
7: Nee, das müssen schon richtige Blätter sein.
5: Ich möchte so eine dicke englische Bulldogge. Die liegen doch immer faul rum und müssen nicht dauernd Gassi gehen.
3: Aber es kommt doch nicht darauf an, ob das Tier Arbeit macht oder nicht, Gustav Glotze. Du musst es doch gern haben.
5: Hab ich ja, wenn's wenig Arbeit macht.
3: Ich möchte einen Dalmatiner haben. Die haben so lustige Punkte im Fell und sind so niedlich.
5: Und dann kommt Cruella de Vil und fängt ihn ein, um einen Pelzmantel zu nähen.
8: Gar nicht, Gustav Glotze. Das ist ja nur im Film so.
2: Ich hätte natürlich gern einen Pinguin, ist ja klar. Der mag's gerne kühl und für den hätte ich immer Fisch im Tiefkühlfach. Außerdem watscheln die so lustig.
7: Auch da muss man sagen, Pinguine sind nicht für ein Dasein in menschlichen Behausungen gemacht, Kühli. Tatsächlich sind Hunde und Katzen am besten geeignet, weil sie seit Jahrtausenden an menschliche Haushalte gewöhnt sind.
2: Länger als wir Elektrogeräte?
7: Sogar viel länger. Viele Katzen tun allerdings so, als wären wir ihre Diener und sie müssten uns erziehen.
5: Recht haben sie!
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4: Mensch, Tim! Drück nicht immer alle meine Knöpfe!
15: Ich wollte doch nur mal gucken, was passiert, Rudolf Radio.
17: Jetzt bist du auf Langwelle eingestellt, Rudolf. Da bekommt man manchmal ausländische Sender.
15: Was ist das denn für eine Sprache?
1: Mal hören, Tim Toaster. Die hat gerade etwas von Praha gesagt. Das ist das tschechische Wort für Prag. So heißt die Hauptstadt Tschechiens.
15: Das klingt ja komisch.
1: Na, für die Tschechen klingt Deutsch bestimmt auch lustig. Ich mag den Klang von Tschechisch. Ein Tschechen kennt ihr übrigens alle.
5: Nee. Ich kenn keinen.
1: Doch, Gustav Glotze. Ich hab ihn sogar schon bei dir im Fernseher gehört.
15: Wie heißt er denn, Frau Hühnerbein?
1: Karel Gott heißt der Tim Toaster.
8: Karel Gott? Wer soll das denn sein?
1: Ein berühmter Sänger. Ich muss nur ein Lied anstimmen und dann wisst ihr Bescheid. In einem unbekannten Land.
15: Vor gar nicht allzu langer Zeit war eine Biene sehr bekannt.
5: Und der ist ein Tscheche? Der klingt aber ganz schön deutsch.
1: Biene Maja ist ja auch auf Deutsch gesungen, aber er kann natürlich auch Tschechisch singen.
15: Maja, Bruzi Duzi Maja.
1: Oh, dein Tschechisch muss noch ein wenig überarbeitet werden.
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2: Nanu? Äpfel, Messer, eine Schüssel?
1: Genau, Kühli. Ihr könnt mich unterstützen und die Äpfel schälen und in kleine Stücke schneiden.
8: Und dann?
1: Und dann, liebe Wilma, wird etwas ganz Leckeres daraus. Ein gezogener Apfelstrudel.
4: Gezogen? Wieso gezogen?
1: Weil der Teig gezogen wird. Es ist ein Kneteig mit Öl, den ich auf einem Geschirrtuch ausziehe, also ausdehne. Dann ist er ganz dünn und die Apfelstücke werden darin eingerollt.
4: Und wie geht das, dass der Teig nicht kleben bleibt?
1: Das Geschirrtuch ist bemehlt und meine Finger bemehle ich auch, bevor ich unter den Teig greife.
7: Hoppla! Ist die Kita Kabelsalat jetzt eine Backstube?
6: Frau Hühnerbein macht mit uns einen gezogenen Apfelstrudel.
7: Oh, da würde ich gern etwas beisteuern.
1: Nur zu, wenn es allen schmeckt.
7: Vanillesoße aus einer richtigen Vanilleschote.
1: Na dann mal los!
8: Riecht das hier lecker!
1: Na dann, setzt euch mal an den Tisch und ich komme mit hausgemachtem, gezogenen Apfelstrudel und Vanillesoße à la Lothar aus Kühlis Backstube.
16: Yeah!
5: Hallo!
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1: Du, Conny Computer, kann ich bei dir im Internet mal gucken, wie man einen richtigen Kaiserschmarrn macht?
6: Lecker! Na klar, Frau Hühnerbein!
1: So, dann gehe ich mal mit der Suchmaschine und den Worten Kaiserschmarrn und Rezept auf Suche. Ich weiß nur, dass Rosinen, Zucker und viel Ei da reingehören. Nanu, der Kaiserschmarrn ist ein kleines Mittelgebirge im Südwesten von Baden-Württemberg? Vulkanischen Ursprungs? Hä?
7: Das ist ja wohl eher der Kaiserstuhl, Helga.
1: Ach nee, das weiß ich auch, Lothar. Aber es steht hier zu Kaiserschmarrn.
2: Darunter steht noch etwas. Vielleicht ist das ja das Rezept.
1: Stadt am Rand des Pfälzer Waldes im Süden von Rheinland-Pfalz.
4: Kenn ich, da kommt der erste FC Kaiserslautern her.
8: Kochen die Kaiserschmarrn, Rudolf Radio?
4: Nee, Wilma-Waschmaschine. Das ist doch eine Fußballmannschaft.
1: Also, da sieht man's mal wieder. Man darf nicht alles glauben, was im Internet steht. Und muss die Dinge immer noch mal an anderer Stelle überprüfen.
2: Und was ist jetzt mit dem leckeren Kaiserschmarrn?
1: Würden es Eierkuchen auch tun?
16: Ja!
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8: Wollen wir Biber Butzemann spielen?
15: Wenn ich als erster der Biber Butzemann sein darf?
4: Wie geht das nochmal?
8: Also, der Biber Butzemann steht in der Mitte und hat ein Kissen als Säckchen zum Werfen. Wir anderen tanzen im Kreis herum und singen dabei: Es tanzt ein Biber Butzemann in unserem Haus herum, Wiedebumm. Es tanzt ein Biber Butzemann in unserem Haus herum. Dann muss er bei den nächsten Zeilen hüpfen und das Kissen hinter sich werfen. Und wir klatschen. Wir singen dann nämlich: Er rüttelt sich und schüttelt sich, er wirft sein Säcklein hinter sich.
2: Und was passiert mit dem Kissen?
8: Das muss einer von uns fangen, der danach Biber Butzemann ist. Wir singen ja weiter, es tanzt ein Biber Butzemann in unserem Haus herum und dann wieder von vorn. Okay, bis zum Klatschen halten wir uns an den Händen und tanzen im Kreis. Aber alle müssen mitsingen.
16: Es tanzt ein Biber Butzemann in unserem Haus herum. Es tanzt ein Biber Butzemann in unserem Haus herum. Er rührt sich, er schüttelt sich, er wirft sein Säcklein hinter sich. Es tanzt ein Biber Butzemann in unserem Haus herum.
4: Ich hab das Kissen gefangen. Jetzt bin ich Biber Butzemann.
1: Okay, ihr Süßen. Ihr spielt einfach Biber Butzemann noch ein bisschen weiter. Solange backe ich uns ein Biber Butterkuchen. Ja?
16: Ja!
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15: Menno, ich hab gehört, dass getoastetes Brot ungesund ist, wenn's dunkel wird.
2: Mach dir keine Sorgen, Tim Toaster. Nur wenn es zu dunkel wird oder sogar anbrennt.
8: Ich darf ja auch nichts zu heiß waschen, Timmy. Dann gehen die Sachen ein, die werden dann ganz klein.
7: Oh ja, wie meine schönen warmen Wollsocken, die jetzt nur noch eine Puppe tragen kann.
4: Irgendwie darf man alles nicht so doll machen. Wenn ich ganz laut Musik mache, schimpft meine Mutter oder sogar der Nachbar.
6: So ein Gemecker kenn ich. Wenn ich zu viel im Internet bin, sagt Mama immer: Kind, spiel doch mal was Richtiges. Geh doch mal an die frische Luft.
7: Da hat sie ja auch recht. Man sollte alles in einem gesunden Mittelmaß tun. Nicht zu laut Musik hören, nicht zu heiß waschen, nicht zu lange Fernsehen oder zu lange am Computer sitzen. Nicht zu lange aufbleiben.
2: Nicht zu viel mit Kindern schimpfen.
6: Nicht zu viel Mittagsschlaf verlangen.
15: Nicht zu viel Ordnung in den Spielsachen erwarten.
8: Nicht zu viel meckern, wenn man eine ganze Tüte Gummibärchen gegessen hat.
4: Nicht zu viel.
7: Ist ja gut. Die Botschaft ist angekommen.
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4: Sie nehmen das Essen ja in die Hand, Frau Hühnerbein.
1: Das lässt sich beim Pizzateig nicht verhindern, Rudolf Radio. Der muss richtig gut geknetet werden, sonst geht er nicht auf.
4: Wir nehmen mal die Pizza aus der Tiefkühltruhe. Die muss man nur noch heiß machen.
1: Naja, wenn man es eilig hat, ist das okay. Aber selbstgemacht schmeckt sie besser. Wirst sehen.
2: Woher kommt denn Pizza?
1: Aus Italien, Kühli. Wobei es auch schon sehr lange ähnliche Backwaren bei uns gibt. Zum Beispiel Flammkuchen.
15: Essen die in Italien nur Pizza?
1: Aber nein, Tim Toaster. Du kennst doch Spaghetti oder Risotto. Das sind auch italienische Gerichte. Und es gibt noch viel mehr.
2: Ja, genau. Eine Tortilla zum Beispiel.
1: Die Kühli kommt aus Spanien. Die kann man mit unserem Bauernomelett vergleichen. Kartoffeln mit Rührei. Einfach, aber lecker.
4: Und woher kommt Biftiki, Frau Hühnerbein?
1: Ich sehe schon. Ihr habt bereits ein paar Restaurants kennengelernt. Biftiki ist ein griechisches Hacksteak. So ähnlich wie unsere Buletten oder Frikadellen.
2: Und typisch deutsch ist gar kein Essen?
1: Na und ob, Kühli. Kohlrouladen, Kassler mit Sauerkraut, Rostbratwurst, gefüllte Paprikaschoten, aber auch Schwarzwälder Kirschtorte, Reibekuchen, Baumkuchen.
2: Stopp! Mir läuft schon das Wasser im Eisfach zusammen. Ich nehme alles. Mit der Kirschtorte fangen wir an.
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1: Conny Computer, dein Lachen ist ja zum Fürchten. Hast du eine kleine Hexe verschluckt?
14: Nee, Frau Hühnerbein, ich übe schon mal für Karneval. Ich will als Hexe Wackelzahn gehen.
13: Ich gehe als Engel mit schneeweißen Flügeln.
5: Eine Waschmaschine mit Flügeln? Wie sieht das denn aus?
2: Lass sie doch, Gustav. Jeder soll sich so verkleiden, wie er mag. Als was verkleidest du dich denn?
5: Irgendwas mit Reichsein und dickem Auto.
1: Also, Gustav, es gibt Wichtigeres im Leben.
5: Aber dann hat man so viele schöne Sachen.
1: Die können aber auch schnell langweilig werden. Wichtiger sind Freunde zum Spielen.
15: Genau, wir zum Beispiel.
4: Oder viel Geld und Freunde.
1: Was habt ihr nur mit dem Geld? Wichtig ist ein Dach über den Kopf und dass man genug zu essen hat.
17: Und deshalb gehe ich als Köchin zum Karneval. So richtig mit Schürze und Kochmütze.
7: Gott bewahre, eine britische Köchin? Dann lieber Diät.
1: Ah, Lothar, hör mit deinen Klischees auf. In der britischen Küche gibt es durchaus auch schmackhafte Rezepte.
17: Allerdings, ich kann ja mal einen Brotauflauf oder einen Apple Pie machen.
1: Ah, der leckere gefüllte Apfelkuchen, den werden die Kinder lieben.
7: Na gut, du darfst als Köchin zum Karneval, Katie. Ich gehe dann als Vorkoster.
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14: Schaut mal, was ich im Garten gefunden habe. Eine total schöne Muschel.
2: Naja, so eine Landmuschel nennt man aber Schnecke-Wilmer-Waschmaschine.
13: Mir egal, Kühli, aber was das für ein tolles verziertes Haus ist und sie kann überall damit hin.
5: Wie die Holländer, die haben auch immer ihr Haus mit dabei.
1: Nee, Gustav Klotze, das ist ein Klischee, ein Vorurteil. Du meinst die Wohnwagen oder Wohnmobile, mit denen einige Holländer unterwegs sind. Das machen aber auch Deutsche oder Engländer und viele andere Völker auch. Das ist ja nur eine bewegliche Ferienunterkunft.
13: Und ist dann auch eine Küche drin und eine Dusche und so?
2: Ja, da gibt es richtig tolle Dinger, Wilma. Manche haben sogar einen Kühli, also einen Kühlschrank drin.
4: Und ein Radio auch.
5: Die Besseren haben dann wohl auch einen Fernseher, wie?
2: Na klar, Gustav Klotze. Das sind manchmal rollende Paläste. Wilma, was machst du da?
13: Ich gucke, ob die Schnecke auch eine Dusche, Fernseher und ein Radio hat.
2: Nee, Wilma, wie die meisten Tiere kann die auf sowas gut verzichten. Da könnte der spannendste Film laufen. Wenn die ein leckeres Salatblatt sieht, ist alles andere egal.
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15: Menno, guck mal, das ganze Klettergerüst voller Menschenkinder. Wie sollen wir da noch hinpassen?
1: Seht euch doch mal um. Ich sehe ein noch viel schöneres Klettergerüst und da sitzt noch keiner drauf.
15: Hä? Wo?
2: Ach, Sie meinen bestimmt den Kletterbaum, Frau Hühnerbein. Los, Leute, auf die Buche, fertig, los.
1: Ihr wisst ja, immer nach der Drei-Punkte-Regel klettern.
5: Ja, ja, immer darauf achten, dass man an drei Punkten sicheren Halt hat und dann nur mit einem Fuß oder einer Hand die nächste Stufe erreichen.
1: Genau, Gustav Glotze. Vom Baum fallen ist kein Vergnügen.
13: Puh, ist das anstrengend. Ich werde hier auf dem dicken Ast sitzen.
4: Habt ihr schon mal ein Baumkronenradio gesehen? Dieser Baum hat jetzt eins.
6: Nun guck mal zu mir. Der Baum hat auch einen Astgabelcomputer.
2: Und einen Kühlschrank auf mittlerer Stammhöhe.
15: Und gleich darüber einen Toaster.
13: Kuckuck. Mama, guck mal, auf dem Baum sitzt ein Kühlschrank und eine Glotze und eine Waschmaschine.
19: Jetzt red kein Unsinn, Kind. Bäume mit Elektrogeräten, die gibt es nicht.
13: Aber da oben, da ist doch ein Computer, wirklich.
19: Es reicht jetzt, Florian. Heute gehst du um 7 ins Bett.
13: Manno.
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1: Was riecht denn hier so furchtbar angebrannt, Lothar?
7: Ich habe mir einen Toast gemacht.
15: Aber nicht mit mir.
7: Nein, ich habe im Keller einen Uralt-Toaster aus den 50er Jahren gefunden. Schaut mal, wie schön der glänzt.
13: Der sieht ja schön aus. Aber warum stinkt der so?
1: Tja, Wilma Waschmaschine. Damals sind die Toaster noch nicht automatisch ausgegangen. Wenn man da nicht aufpasst, verkokelt das Brot einfach.
15: Da bin ich aber besser. Bei mir kann man das einstellen. Kurz toasten, länger toasten, Brötchen aufbacken.
4: Ich kann auch mehr als die alten Radios. Mein Opa hat noch ein Röhrenradio. Das ist immer ganz fummelig, wenn man ein bestimmtes Programm hören will. Und dann sind Röhren drin, die erst glühen müssen.
7: Sag nichts gegen das gute alte Röhrenradio, Rudolf. Die Dinger haben einen tollen Klang und so alt zu werden, muss man erst mal schaffen.
13: Ich habe gehört, dass die Waschmaschinen früher noch gar kein heißes Wasser hatten und die Wäsche ganz pitsche-patsche nass rauskam.
5: Stimmt, Wilma Waschmaschine. Heute können Waschmaschinen viel mehr. Die sind aber auch viel dicker und schwerer geworden.
1: Autos auch, Wilma. Lass dich nicht ärgern.
6: Tja, lieber Gustav Glotze, Fernseher waren immer dick und schwer und sind heute viel leichter als früher. Du bist selbst noch einer von den Dicken.
7: Nicht rumzicken, Kinder. Ihr habt alle besondere Fähigkeiten. Und zu ihrer Zeit waren die alten Geräte ebenfalls toll. Wir gehen irgendwann mal ins Technikmuseum. Da seht ihr sie.
13: Oh ja!
5: Ja, oh ja! Ja, ja, das machen wir!
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2: Es war eine Mutter, die hatte 4 Kinder. Den Küli, den Gustav, den Tim und die Conny.
20: Wir können ja gar nicht von derselben Mutter sein, Wilma Waschmaschine. Ich bin noch ein Kühlschrank und Gustav eine Glotze.
15: Genau, und ich ein Toaster.
7: Na, da müsst ihr jeweils versuchen, Geräte aus eurer Familie in das Lied einzubauen.
2: Okay, es war eine Mutter, die hatte 4 Kinder. Den Kühlschrank, die Kühlbox und, die Gefriertruhe.
7: Das waren jetzt aber nur 3 Küli.
6: Mir fallen bei mir auch nur 3 ein. Das Tablet, der Laptop und auch der Computer.
15: Super, Conny Computer. Und nun hört mal, was zu mir noch passt. Es war eine Mutter, die hatte 4 Kinder, den Toaster, den TÜV-Grill und das Waffeleisen.
20: Das waren auch nur 3, Tim, aber bei dir würde auch noch Sandwich-Toaster passen.
4: Gustav und ich gehören aber zur selben Familie. Wir empfangen ja beide Programme. Es war eine Mutter, die hatte 3 Kinder. Das Radio, die Glotze und den Weltempfänger.
6: Ich kann übers Internet aber auch Programme empfangen.
7: Und wartet es nur ab, Kinder. In ein paar Jahren können Computer staubsaugen, Wäsche waschen, kochen, Auto fahren und bügeln.
15: Sie armer Herr Leiter. Dann werden Sie gar nicht mehr gebraucht, oder?
7: So meinte ich das nicht, Tim Toaster. Die Erde sollte weder Maschinen noch den Menschen allein überlassen werden.
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6: Kugel machen kann. Hier in der Küche.
17: Wow. Das kleine Graue da?
6: Genau, Katie. Eben ist es noch gekrabbelt. Und dann habe ich es nur einmal kurz angestupst und dann war es auf einmal eine Kugel. Wow.
1: Darf ich euch vorstellen? Porcelius Gaba. Eine ganz gewöhnliche Kellerassel.
20: Na, scheinbar gefällt sie nicht nur im Keller, sonst wäre sie ja nicht in unserer Küche.
1: Gut beobachtet, Kühli. Die Kellerassel ist ein kleiner Aufräumer. Sie frisst das, was so an organischen Resten auf dem Boden liegt. Hautschuppen, Haare, Krümel, tote Tiere.
6: Igitt. Na, die stellt sich ein Menü zusammen.
1: Aber das Interessanteste kommt noch. Es gibt Fossilien von Kellerasseln, also Versteinerungen, die zeigen, dass diese Tiere schon vor 50 Millionen Jahren auf der Erde gelebt haben.
5: So alt sind die? Au Backe, da gab's doch noch gar kein Fernsehen.
1: Naja, Fernsehen ist doch heute nicht gerade die Lieblingsbeschäftigung der Kellerassel Gustav Glotze. Sie ist froh, wenn sie sich satt essen kann und nicht einem Weberknecht in die Falle rennt.
20: Und warum kugelt sie sich so komisch zusammen?
1: Damit schützt sie sich, Kühli. Schau mal, ihr Rückenpanzer ist wie eine kleine Festung.
4: Naja, wenn eine riesige Waschmaschine mich anstupsen würde, würde ich mich auch zusammenrollen.
1: Von wem kennt ihr das denn noch, dass er sich bei Gefahr zusammenrollt?
5: Rollmops.
1: Nee, das ist ein Heringslappen, der zum Essen aufgerollt ist.
6: Na klar, Igel machen das.
20: Claro.
5: Ach ja.
4: Stimmt, sie hat recht.
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1: Wer von euch ist denn dazu bereit, mal einen Hund zu spielen?
4: Kommt aufs Hundefutter an.
1: Ach, es geht ums Spielen und nicht ums Essen, Rudolf Radio. Der Hund legt sich dann in die Mitte, die anderen stehen im Kreis um ihn herum.
20: Na schön, ich bin der Hund, aber ich will Benji heißen.
1: Okay, Benji, du legst dich hin und schließt die Augen. Diesen Knochen lege ich vor dich.
20: Das ist doch ein Bauklötzchen.
1: Ja, das weiß ich auch, Kühli. Wir stellen uns vor, dass das ein Knochen ist. So, du hast also die Augen zu und einer deiner Mitspieler stibitzt ihn dir ganz heimlich vor der Nase weg. Alle im Kreis nehmen die Hände auf den Rücken und rufen dann, Benji, Benji, dein Knochen ist weg.
20: Ach klar, ich muss dann rauskriegen, wer ihn hat.
1: Genau, indem du den Mitspieler anbellst, bei dem du den Knochen vermutest. Du hast 3 Versuche. Wenn du ihn findest, ist er oder sie danach in der Mitte. Dann kommt die nächste Runde.
20: Okay, ich leg mich schlafen.
25: Okay, wir anderen müssen uns ganz leise bewegen, damit er nicht hört, wer ihn nennt.
26: Benji, Benji, dein Knochen ist weg.
20: Wow, wow, wow.
15: Nee, Kühli. Guck, ich hab leere Hände. Dein Knochen ist woanders.
3: Wow, wow, wow, wow, wow.
5: Braves Hündchen, Benji. Fein gemacht. Ich hab deinen Knochen.
20: Dann bist du jetzt der Hund, Gustav.
5: Okay.
26: Benji, Benji, dein Knochen ist weg.
5: Umso besser. Ich mache eh gerade eine Diät.
20: Hey, so geht das nicht, Gustav.
25: Außerdem musst du bellen.
13: Kein Hund macht freiwillig Diät.
1: Ach, typisch Gustav. Sogar als Hund ein Fiesling.
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7: So, ist euer Stuhlkreis fertig und ein leerer Stuhl übrig?
26: Ja!
7: Okay, Kühli, du fängst an, weil der leere Stuhl rechts von dir ist.
20: Mein rechter Platz ist leer. Ich wünsche mir die Wilma-Waschmaschine her.
25: Als was denn?
20: Als Hahn?
25: Kikeriki!
4: Ach, jetzt ist mein rechter Platz frei. Mein rechter Platz ist leer. Ich wünsche mir Gustav Glotze her.
5: Okay, als was denn, Rudolf Radio?
4: Als Moped.
5: Als Moped?
25: Jetzt ist bei mir der rechte Platz frei. Also bin ich. Mein rechter Platz ist leer. Ich wünsche mir Tim Toaster her.
10: Als was denn?
25: Als Dampflok.
10: Oh je. Tut, tut.
25: Mein rechter Platz ist leer. Ich wünsche mir den Herrn Leiter her.
7: Mich? Na schön. Als was denn, Wilma-Waschmaschine?
25: Als Schokopudding!
10: Oh ja!
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10: Machen wir nochmal dieses Spiel, wo jeder eine Geschichte weitererzählt? Wo so lustige Sachen bei rauskommen?
20: Gute Idee, Tim Toaster. Vielleicht könnt ihr ja meine Geschichte weitererzählen. Ich habe nämlich von einem Laubfrosch gehört, der sich als Elefant verkleidet hat.
10: Genau, Kühli. Und dieser Elefant hat die anderen Elefanten erschreckt. Denn er hüpfte ja immer und machte Quark. Quark.
4: Er hat aber auch die Frösche erschreckt, weil die normalerweise nicht riesig und grau sind und keine Rüssel haben.
25: Und keine Stoßzähne, weil alle Angst vor ihm hatten, tat der Elefant. Also der Frosch so, als wäre er ein kleiner Spatz. Er ließ das Quaken und Hüpfen bleiben und zwitscherte wie ein Spätzchen.
5: Stimmt, Conny Computer. Aber damit ging der Ärger erst richtig los. Die anderen Spatzen kamen und sagten, hey, Elefant, warum machst du uns nach? Machst du dich über unseren Gesang lustig? Glaubst du, dein Getröte ist besser?
20: Das schüttelte der Elefant, der ja eigentlich ein Frosch war, den Kopf. Dabei fiel ihm der Rüssel von seinem Elefantenkostüm ab. Und nun sah er sehr komisch aus mit den riesigen Schlappohren.
10: So war es, Kühli. Und deshalb hielt sich der Frosch schnell ein großes Rhabarberblatt vor das Gesicht. An dem hing aber eine dicke Schnecke dran.
25: Und diese dicke Schnecke meckerte aber richtig. Lass mich sofort wieder runter, du Ungetüm. Dieses Rhabarberblatt ist außerdem mein Sonnenschirm.
20: Da überlegte sich der Frosch lieber, in ein anderes Kostüm zu schlüpfen. Als Elefant bekam man einfach zu viel Ärger. Und so verkleidete er sich als Waschmaschine.
26: Als Waschmaschine?
20: Oh ja, nicht wahr, Wilma?
25: Quack, quack.
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25: Menno, Frau Hühnerbein, warum schneiden Sie denn unsere schönen Strohhalme in der Mitte durch?
1: Keine Angst, nicht alle, Wilma. Das wird gleich euer Besteck für schöne Frühlingsbilder.
20: Hä? Wie das denn?
1: Ihr legt jeder ein Blatt Papier vor euch hin und bekommt Tuschkasten und Pinsel.
4: Tuschkasten? Ist das nicht Schminke?
1: Nee, Rudolf, Wasserfarben sind das. Mit dem Pinsel macht ihr einen nassen Klecks von zunächst einer Farbe aufs Papier.
5: Und dann wegschmeißen?
1: Ach, Gustav, mach nicht so doofe Bemerkungen. Nein, ihr nehmt dann den halben Strohhalm und pustet die Farbe über das Blatt. Die Richtung könnt ihr bestimmen und ja auch ändern.
15: Ach so, dann sind wir Pustemaler?
1: Genau, Tim. Und nach wird mit verschiedenen Farben ein tolles, buntes Bild draus. Versucht's mal.
4: So, erstmal mit Rot. Boah, die Farbe ist ja total weit über das Papier gerauscht.
25: Mein Blau macht eine richtige Kurve. Gustav, pass auf, dein Schwarz fließt schon zu mir rüber.
5: Sei doch froh, andere müssen für meine Bilder bezahlen.
20: Angeber.
15: Conny, dein sieht aus wie ein buntes Blumenfeld.
25: Ja, das soll Mohn sein, das hier Sonnenblumen, das hier Kornblumen und die hier ist eine Tulpe.
3: Ah, jetzt weiß ich endlich, was Pusteblumen sind.
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20: Herr Leiter, wie geht das nochmal beim Film? Da sagt doch einer immer etwas, bevor der mit der Kamera loslegt.
7: Richtig, Kühli. Der Regisseur, also der Mann, der den Film dreht, sagt erst Ruhe bitte. Dann Ton ab. Und dann sagt der Mann mit dem Mikrofon, Ton läuft. Genauso Kamera ab. Und läuft.
15: Und dann kommt der mit der Klappe.
7: Genau. Da steht drauf, welcher Film es ist und welche Szene gerade gedreht wird. Nach der Klappe sagt der Regisseur dann, und bitte. Und dann legen die Schauspieler los.
20: Und wenn sie fertig sind?
7: Dann sagt der Regisseur, danke.
20: Ihr habt's gehört. Also, ich bin der Regisseur und ihr müsst euren Text sprechen. Und dabei natürlich spielen. Ruhe bitte. Ton ab.
15: Läuft.
20: Kamera ab.
5: Läuft.
20: Und bitte.
25: Du, mein Ein und Alles. Mein Schatz, mein Stahlstrich in der Finsternis.
15: Mein Lichtstrahl in der Finsternis, Wilma.
25: Mein Lichtstrahl in der Finsternis. Willst du für immer an meiner Seite bleiben?
5: Oh ja, das will ich, mein wertes Fräulein, bis in alle Tage.
20: Danke.
1: Wo habt ihr denn dieses Drehbuch her?
15: Von meinem Papa. Der sagt, das war vor 150 Jahren total modern.
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20: Spielt ihr mit Tiere raten?
5: Stinktier.
20: Sehr witzig. Ich habe ja noch gar keinen Tipp gegeben.
5: Doch.
20: Also ihr stellt Fragen und ich antworte nur mit Ja oder Nein, okay?
3: Gibt es das gesuchte Tier auch in Deutschland in der Natur?
20: Nein, Wilma Waschmaschine.
15: Hat es einen langen Hals?
20: Ja, Tim Toaster.
15: Dann ist es eine Giraffe.
20: Nein.
5: Hä? Langer Hals und keine Giraffe? Ach so, hat es Flügel?
20: Ja, Gustav Lotze.
5: Wusste ich doch. Ein Vogel. Ein Schwan.
20: Nein, Gustav Lotze.
15: Ein Vogel mit langem Hals, aber kein Schwan. Legt es riesige Eier, viel größer als Hühnereier?
20: Genau, Tim Toaster. Ja.
15: Dann ist es ein Strauß.
20: Ja, gut gemacht, Tim Toaster.
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2: Wer weiß es? Sie stehen oft am Straßenrand, sind Autofahrern gut bekannt.
10: Das weiß ich, Güli. Bäume, solche Alleebäume.
2: Nee, meine ich nicht.
6: Blitzer? Diese Radarfallen, die Fotos von zu schnellen Autofahrern machen?
2: Auch nicht, Conny Computer. Okay, ich gebe noch einen Tipp. Sie geben

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1: Oh, Kühli, Donnerwetter. Bist du das kleine Nachtgespenst?
2: Nee, das ist mein Arztkittel. Sieht man doch. Der Kopfhörer mit den Waschbeckenstöpseln hier ist mein Stethoskop. Oder wie das heißt.
1: Stethoskop meinst du, Kühli? Das Gerät, mit dem man zum Beispiel Lunge und Herz abhören kann.
2: Genau, Frau Computer. Wer ist meine erste Patientin?
3: Frau Wilmer, Waschmaschine, Herr Doktor. Sie hat im Schleudergang so ein Kribbeln und der Ablaufschlauch sitzt lose.
2: Na, dann lassen Sie doch mal hören, Frau Waschmaschine. Ah, ja. So. Jetzt mal Tür auf und Tür zu, bitte.
4: Und ist es was Schlimmes, Dr. Kühli?
2: Ein leichtes Schleudertrauma. Sie haben zu viel Wäsche geschleudert. Überanstrengung. 3 Tage lang morgens eine Socke und abends eine Unterhose waschen. Dann müsste es Ihnen schnell wieder besser gehen.
4: Vielen Dank. Ich werde Sie weiterempfehlen.
5: Herr Dr. Kühli, können Sie auch etwas gegen meine Hitzeschübe tun?
2: Hitzeschübe sind bei einem Toaster eigentlich normal, weil sie ja glühen. Sollte Ihnen zu heiß werden, können Sie beim nächsten Toast auch mal einen kalten Wickel versuchen.
6: Oder 3 Tage lang morgens eine Socke und abends eine Unterhose toasten.
4: Socke toasten!
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7: Und das nächste Glas frisch gepresster Orangensaft. Wer möchte?
4: Ich.
5: Ich hatte auch noch keinen. Menno.
7: Keine Angst, ich habe noch mehr Orangen da, Tim Toaster. Nicht, dass ich noch Beschwerden von eurer Gesundheitswache bekomme.
2: Gesundheitswache?
7: Ich meine die weißen Blutkörperchen im Blut. Die lieben Orangensaft, weil da Vitamin C drin ist. Das essen die gern und es gibt ihnen Kraft, um Jagd auf Keime, Viren und Bakterien zu machen.
5: Aber das Blut ist doch rot.
7: Ja, weil die roten Blutkörperchen in der Überzahl sind. Die enthalten Eisen, das sie rot färbt. Die sind sozusagen das Sauerstofftaxi im Körper.
8: Aber man kann doch nicht dauernd Orangensaft trinken, um genug Vitamin C zu bekommen.
7: Das musst du auch nicht, Rudolf Radio. Vitamin C, das man auch Ascorbinsäure nennt, ist auch in Paprika, in Erdbeeren, in Rosenkohl, in schwarzen Johannisbeeren und natürlich auch in Zitronen.
2: Deshalb sagen Mama und Papa immer, Obst und Gemüse ist gesund.
6: Aber mir schmecken die Sachen besser, die nicht so gesund sind.
7: Tja, Gustav Lotze, da muss man ein Gleichgewicht finden. Ausreichend gesunde Sachen essen, dann darf man auch mal naschen.
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1: Ich meine, ich hätte gestern aufgeräumt. Wieso sieht das Spielzimmer wieder so aus, als wäre eine Bombe eingeschlagen? Wilma, sind das deine Puppen?
3: Überhaupt, Wilma Waschmaschine, wo ist deine Disziplin? Das Leben ist kein Spaziergang.
1: Was sind das denn für Sätze? Rede ich etwa so?
3: Ich sag es einmal, ich sag es zweimal, ich sag es dreimal. Irgendwann platzt mir der Kragen.
2: Hi, genau, Conny, meine Mutter redet auch manchmal so.
9: Kenn ich! Statt immer nach neuen Radiosendern Ausschau zu halten, könntest du mal ein wenig im Haushalt helfen. Dein Vater denkt bereits darüber nach, dein Taschengeld zu kürzen. Rudolf Radio, ich rede mit dir.
7: Hört ihr wohl auf, euch über eure Eltern lustig zu machen? Die werden schon einen Grund haben, wenn sie meckern.
6: Luther Leiter hat recht. Kind sein bedeutet nicht von allen Pflichten befreit sein. Ihr müsst auch in jungen Jahren lernen, Verantwortung zu

0: übernehmen.
1: Boah, jetzt reicht's aber. Genug Erwachsener gespielt, Kinder. Sonst können Lothar und ich ja mal euch nachäffen.
2: Der Gustav hat meiner Puppe den Kopf abgerissen.
3: So hab ich noch nie geheult, Herr Leiter.
4: Menno, meine Krümelschublade klemmt schon wieder und keiner hilft mir.
5: Soll ich das sein, Frau Hühnerbein?
6: Ihr seht, liebe Kinder, keiner von uns ist wohl ganz frei von Macken.
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1: Habt ihr alle alte Klamotten an, die richtig dreckig werden dürfen?
8: Ja!
1: Und kannst du uns ein bisschen flotter Musik spielen, damit das Renovieren mehr Spaß macht, Rudolf Radio?
9: Na klar!
10: Rudolf, Spaß hat sie gesagt.
9: Na gut.
3: Jetzt aber. Pinsel rauf und Pinsel runter, schummelt unsere Wand viel bunter. Tschakka, tschakka, tschakka.
10: Mein blauer Schwamm kommt hinterher. Dicke Tupfer mag ich sehr.
5: Das lässt sich gut mit Rot vermissen. Lass mich mal mit der Rolle wissen.
0: Viel zu öde, da fehlt Schmuck. Ein fetter grüner Handabdruck.
10: Bananen, Ananas, Zitronen. Ich hab für alles Obstschablonen.
1: Oh, toll. Das habt ihr wirklich toll gemacht, Kinder. Das sieht ja aus wie reine Kunst.
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1: Na, Conny Computer, was malst du denn da Schönes?
10: Mein Traumhaus, Frau Hühnerbein. In jedem Zimmer Internetanschluss und ein schöner bunter Schreibtisch, der zu mir passt.
3: Ich bräuchte natürlich überall einen Wasseranschluss, damit ich Wäsche waschen kann. Wäscheleine, viel Wäscheleine.
1: Das ist fleißig von dir, Wilma Waschmaschine. Aber das Spielen darf ja auch nicht zu kurz kommen.
3: Ich habe ja in jedem Zimmer auch noch ein Puppenhaus und in einem eine Schneiderei nur für Puppenklamotten.
10: Ich würde lieber ein Zimmer als Gefrierraum bauen. Dann hätte ich immer Nachschub für Tiefkühlpizza, Pommes und ganz viel Eis.
5: Da hätte ich auch nichts gegen, Kühli. Wir könnten uns hier ein Haus teilen und ich würde nebenan leckere Toast zubereiten und noch Waffeleisen für süße Waffeln dazu holen.
0: Bei mir wäre das Wohnzimmer so eine Art Kinosaal. Ganz viele können sich gemütlich setzen und vorn bin dann ich, Gustav Glotze, der Mittelpunkt im ganzen Haus. Betrachtet und bewundert von allen.
10: Naja, kommt ja auch drauf an, was gezeigt wird. Bei schlechten Sendungen wird die Bewunderung wohl eher klein sein.
9: Mein Hausdach hätte eine riesen Antenne drauf. Damit würde ich alle Radioprogramme der Welt empfangen.
1: Na, dann fang schon mal an, Fremdsprachen zu lernen, Rudolf Radio. 10 bis 12 reichten für den Anfang.
9: Und was mache ich heute Nachmittag?
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5: Darf ich die Pfiffel auflecken?
10: Ich hab auch schon gefragt, Tim Toaster.
11: Wieso ihr? Wir sind doch auch noch da.
1: Ihr Lieben, der Kuchen ist das Wichtige, nicht der Teig. Ich will euch auch nicht schon wieder einen Vortrag über Zucker halten.
6: Manchmal muss man euch aber daran erinnern. Die kleinen Kariesbakterien sitzen erwartungsvoll auf euren Zähnen und machen Saltos vor Freude, wenn es Teig gibt oder Cola oder Gummibärchen.
5: Echt? Wie niedlich.
6: So war das nicht gemeint, Tim Toaster. Die vermehren sich und greifen die Zähne an.
11: Aber Verbote machen die Süßigkeiten für uns nur interessanter.
1: Was du nicht sagst, Conny Schlauberger Computer.
10: Conny hat recht. Sie müssen behaupten, dass Süßigkeiten total gesund sind. So wie Spinat und so. Dann verlieren wir bestimmt die Lust.
1: Das glaubst du doch im Traum nicht, Küli. Nein, wir müssen uns auf ein paar Regeln einigen. Vor dem Mittagessen wird nicht genascht. Dann nur am Tisch und nicht beim Spielen nebenbei. Und anschließend werden die Zähne geputzt.
6: Das nenne ich Begeisterung.
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6: Kann es sein, dass ihr noch nicht Plumpsack gespielt habt?
10: Plumpsack?
6: Ja, Küli. Ihr bildet einen Kreis, aber einer von euch bleibt draußen und der hat einen Plumpsack. Das ist hier dieser Beutel mit Sand drin. Den lässt er unbemerkt hinter einem von euch fallen. Der muss den Plumpsack schnell aufheben und den Spieler außerhalb des Kreises fangen.
3: Darf der denn überall hinrennen?
6: Nein, Wilma Waschmaschine, der muss schnell eine Runde rennen und die Lücke erreichen, bevor der mit dem Plumpsack ihn einfängt. Wenn er das schafft, muss der mit dem Plumpsack versuchen, den Sack hinter einem anderen Spieler unbemerkt fallen zu lassen.
5: Können wir das mal spielen? Ich kann mir das nicht merken.
6: Ja, Tim Toaster, aber ihr im Kreis müsst auch noch etwas tun. Ihr singt die ganze Zeit, dreht euch nicht herum, denn der Plumpsack geht um. Wer sich umdreht oder lacht, kriegt den Buckel schwarz gemacht. Capito?
10: Ja!
9: Okay, ich nehme zuerst diesen komischen Plumpsack.
6: Na dann mal los.
8: Dreht euch nicht rum, der Plumpsack geht um. Wer sich umdreht oder lacht, kriegt den Buckel schwarz gemacht.
12: Achtung, Wilma, bei dir hat er ihn plumpsen lassen.
3: Menno, der rennt so schnell, ich krieg ihn nicht.
6: Dann geht's jetzt weiter. Nächste Runde, du lässt ihn jetzt fallen, Wilma.
8: Dreht euch nicht rum, der Plumpsack geht um.
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1: Na Küli, du guckst ja so niedergeschlagen.
10: Ich darf eine Woche kein Videospiel machen, nur weil ich unserem Nachbarn die Zunge rausgestreckt habe.
1: So frech kenne ich dich ja gar nicht, Küli.
10: Der hatte vorher aber auch zu mir gesagt, ich sei wohl eine Kühltasche auf zwei Beinen.
5: Siehste, und der kriegt keine Strafe. Das ist total ungerecht. Wir Kinder werden immer bestraft und die Großen können sich alles rausnehmen.
6: Ganz so ist es nicht, Tim Toaster. Wenn ich im Parkverbot stehe, kann mich ein Polizist durchaus bestrafen. Da darf ich dann schön Geld bezahlen.
5: Aber wir Kinder dürfen keine Großen bestrafen. Das meine ich.
1: Naja, wie würdest du denn Erwachsene bestrafen, Tim Toaster?
11: Also ich wüsste da schon was. Wenn ich meinem Papa seinen Monitor wegnehmen würde, dann könnte er keine Fußballtabellen mehr im Internet sehen. Das wäre schlimm für ihn.
5: Meine Mutter wird total sauer, wenn man ihr den Brötchenaufsatz wegnimmt. Damit bäckt sie immer ihre Rosinenbrötchen auf.
9: Also mein Papa bekäme Antennenverbot. Dann würde er die Sender nicht mehr richtig reinbekommen.
3: Meine Mama kriegt die Krise, wenn ihr Weichspüler alle ist. Eine Woche Weichspülerverbot. Boah, wär die sauer.
6: Ich sehe schon. Ihr könnt genauso fies wie Erwachsene sein.
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10: Frau Hühnerbein, wie schmeckt eigentlich Kabelsalat?
5: Und welche Soße gehört dazu?
1: Wisst ihr das wirklich nicht, Küli und Tim? Mit Kabelsalat ist das heillose Durcheinander von Kabel und Strippen gemeint, das manchmal entsteht, wenn zu viele Geräte dicht beieinander sind.
10: Also, wenn ich jetzt quer über das Kabel von Tim springe...
11: Und ich von der anderen Seite mit meinem Kabel auch noch rüberkomme?
0: Und wenn mein Kabel über eure drei auch noch drüber geht?
9: Und ich mein Kabel da durchziehe?
3: Da Dann fehlt nur noch meins, dass ich drumherum schlinge.
10: Und wenn wir jetzt noch hin und her rennen?
1: Kinder, ich würde mir das gut überlegen.
10: Ist das jetzt ein Kabelsalat, Frau Hühnerbein?
1: Das ist ein gemischter, riesengroßer, Wirrwarr Kabelsalat. Und ich bin gespannt, wie ihr da eure Strippen wiederfindet.
3: Das müsste mein Kabel sein.
5: Aua! Oh, du hast an meinem gezogen, Wilma.
9: Der Stecker hier, das bin ich doch, oder?
11: Lass los, Rudolf, das ist meiner.
0: Das hier ist deiner, Rudolf, oder?
10: Nee, aua, lass los, das ist mein Kabel.
5: Wem gehört denn der Knoten hier?
6: Was macht ihr denn da? Das sieht ja schlimm aus.
1: Die Kinder hielten es für eine tolle Idee, mal einen richtigen Kabelsalat zuzubereiten.
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6: Mal schauen, ob ihr das Zeug zum Wissenschaftler habt. Ihr seht hier die Schüssel mit Wasser.
0: Ja und? Ihr neues Rezept für eine einfache Suppe?
6: Sei nicht so frech, Gustav Glotze. Nein, ich will viel mehr von euch wissen. Kann Metall schwimmen?
5: Nee, das ist zu schwer. Das geht garantiert unter.
9: Ist nicht gesagt, Tim Toaster. Denk an große Tankschiffe mit hunderten Containern drauf. Die sind auch aus Metall und schwimmen super.
11: Da hat Rudolf Radio recht. Es muss da einen Trick geben.
6: Ich lege jetzt mal dieses Stück Alufolie aufs Wasser.
10: Wenn Sie die nicht zu einem Boot falten, geht die bestimmt unter.
6: Irrtum, Küli. Siehst du, der Trick ist gar keiner, sondern die Lösung heißt Oberflächenspannung. Am Übergang vom Wasser zur Luft bildet das Wasser eine Art Haut, eine stabile Struktur. Die trägt sogar schwere Körper.
9: Deshalb können sogar die Insekten da übers Wasser laufen, nicht wahr?
6: Wasserläufer, genau. Die seht ihr im Sommer auf Tümpeln und Teichen. Es gibt sogar Echsen, die übers Wasser laufen. Die heißen Basilisken.
3: Und könnte ich das auch mit etwas Übung, Herr Leiter?
6: Nein, Wilma Waschmaschine. Du und ich sind zu schwer und können die Schritte nicht schnell genug machen. Mit riesigen Fußsohlen hätten wir aber eine Chance.
10: Und wir wären obendrein der Häuptling der Plattfuß-Indianer.
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10: Raten?
0: Stinktier.
10: Sehr witzig. Ich habe ja noch gar keinen Tipp gegeben.
0: Doch.
10: Also ihr stellt Fragen und ich antworte nur mit Ja oder Nein, okay?
3: Gibt es das gesuchte Tier auch in Deutschland in der Natur?
10: Nein, Wilma Waschmaschine.
5: Hat es einen langen Hals?
10: Ja, Tim Toaster.
5: Dann ist es eine Giraffe.
10: Nein.
0: Hä? Langer Hals und keine Giraffe? Ach so, hat es Flügel?
10: Ja, Gustav Glotze.
0: Wusste ich doch, ein Vogel, ein Schwan.
10: Nein, Gustav Glotze.
5: Ein Vogel mit langem Hals, aber kein Schwan. Legt es riesige Eier, viel größer als Hühnereier?
10: Genau, Tim Toaster, ja.
5: Dann ist es ein Strauß.
10: Ja, gut gemacht, Tim Toaster.
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10: Frau Hühnerbein, sammeln Sie eigentlich Treuepunkte?
1: Die Frage ist ja wohl nicht dein Ernst, Küli. Kein Einkauf, bei dem nicht diese Frage kommt.
5: Was ist das denn eigentlich?
1: So ein Bonussystem. Man bekommt für jeden Einkauf Punkte gutgeschrieben und wenn man so und so viele zusammen hat, gibt es ein Geschenk.
9: Das ist doch super! Dann würde ich ganz oft einkaufen. Dann gibt's ja automatisch auch ganz viele Geschenke, oder?
1: Aber du sparst dabei nicht. Du wirst nur erfolgreich angelockt.
10: Wir können doch unsere eigenen Bonuspunkte basteln.
9: Na toll. Und was soll man dafür kriegen?
10: Naja, wenn du mir zum Beispiel beim Aufräumen hilfst, bekommst du einen Bonuspunkt. Und wenn du mir dreimal geholfen hast, kannst du die drei Punkte gegen einen Nachtisch eintauschen.
9: Dreimal aufräumen helfen für einen Nachtisch? Nö. Einmal aufräumen für zwei Nachtische. Das würde ich machen.
3: Also ich würde dir dreimal helfen, wenn ich dafür deinen Schokopudding bekomme, Küli.
5: Und wer mir zum Einschlaf meine gruselige Geschichte erzählt, bekommt auch einen Treuepunkt. Und für drei Treuepunkte übernehme ich dann sein Unkrautzupfen.
6: Gutes Stichwort, Tim Toaster. Schaut mal, wie die Tomaten von Löwenzahn und Brennnesseln eingekesselt werden. Wer hilft mir denn mal beim Unkrautjäten?
11: Wie viel Bonuspunkte bekommen wir denn dafür?
6: Bonuspunkte? Wer mir gegenüber das Wort Bonuspunkte nie wieder erwähnt, der bekommt 5 Bonuspunkte.
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11: Wilma Waschmaschine, alles in Ordnung mit dir?
3: Ja, Conny Computer, ich bin die Biene Maya. Wilma.
0: Na, wenn, dann wohl eher Hummel, Wilma. Eine Bienenfigur hast du nun wirklich nicht.
3: Gustav Blotze, ich dreh durch. Es gibt keine schlanken Waschmaschinen. Wir sind alle pummelig, sonst würde ja keine Wäsche in uns reinpassen.
1: Richtig, Wilma. Lass dir nichts einreden. Und Gustav, eins will ich dir mal sagen. Gegen einen modernen LED-Fernseher bist du auch nicht gerade eine Hungerhake.
0: Moment mal, ich habe eine Trinitron-Röhre. Die kann total scharfe Bilder machen.
10: Ja, aber trotzdem bist du auch eher eine Hummel als eine Biene, Gustav Glotze.
3: Siehst du, Gustav?
9: Hör doch mal mit deinem auf, Wilma.
3: Nein, ich muss noch schnell einen Vorrat für den Winter sammeln. Ganz viel Nektar aus den Blüten. Da, eine Sonnenblume.
5: Hey, Wilma, runter von mir. Ich bin doch keine Blume. Ich bin's, Tim Toaster.
3: Menno, ihr müsst mitspielen. Flip den Grashüpfer, Willi, den Freund von Biene Maya, Blumen.
0: Dann bin ich Thekla, die Giftspinne. Und du fliegst gleich in ihr Netz.
9: Und ich bin eine Gottesanbeterin und komme dazu. Wenn du nicht frisst, Gustav, dann fresse ich.
11: Rudolf, als Radio hast du aber auch nicht gerade die dünne Figur einer Gottesanbeterin.
9: Weil ich Lothar leider schon aufgefressen habe.
6: Hey, das wüsste ich aber.
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13: So, liebe Kinder, der Kita-Kabelsalat. Hier ist schon mal ein gutes Beispiel für ein einheimisches Gesangstalent. Hört ihr die vielen verschiedenen Tonfolgen?
10: Ist es der schwarze Vogel da?
1: Ja, Küli, genau.
13: Das ist eine Amsel. Die gehört zu den Drosseln. Sie kann wirklich trällern wie ein Beo.
3: Und was hört man da in der Ferne?
13: Was meinst du, junges Waschmaschinenfräulein?
3: Dieses Gezwitscher. Es kommt aus dieser Richtung.
13: Ah ja, gut gehört. Das ist eine richtige Opernsängerin der Vogelwelt. Ein absolutes Talent.
10: Na klar, das ist die auch nachts da.
0: Nachtigall!
10: Och Menno, das wollte ich sagen.
13: Es stimmt. Und im Stadtgebiet fangen diese Vögel immer früher mit dem Singen an. Ratet mal, wieso?
5: Schlafstörungen?
13: Na, nicht ganz, Tim Toaster.
12: Vielleicht, weil sie im Dunkeln nicht so gut zu sehen sind. Wegen der Katzen und so?
13: Gute Idee, Katie. Nein, sie wollen mit ihrem Gesang die Weibchen beeindrucken, bevor der große Berufsverkehr losgeht und sie im Lärm der Großstadt untergehen.
16: Die Armen, zu wenig Schlaf, nur weil es um sie rum so laut ist.
1: So ging's euren Eltern, als ihr noch Säuglinge wart.
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6: Conny Computer, hier kommt deine Rettung.
11: Meine Rettung? Wieso muss ich gerettet werden, Herr Leiter?
6: Du läufst noch mit einem alten Betriebssystem, Conny. Und der Hersteller wird dich künftig nicht mehr vor Virenattacken schützen können.
1: Na, das muss ich wohl etwas genauer erklären, Lothar. Conny ist ja ein kleiner Computer. Und damit sie sprechen und arbeiten kann, hat sie ein Betriebssystem. Zusammen mit ihrem Speicher ist das praktisch ihr Gehirn.
6: Genau. Und da durchs Internet immer mal wieder Computerviren kommen, braucht sie ein neues System, das damit fertig wird.
9: Und das ist auf dieser CD?
6: DVD, eine Videodisk. Die kann ganz viele Daten, also Informationen für Conny speichern.
11: Okay, muss ich stillhalten?
6: Ja, einen Moment schon. Ich muss das Programm installieren und das alte entfernen.
16: Arme Conny, jetzt muss sie operiert werden.
6: Nein, nein, das wird einfach nur gelöscht, als ob man etwas wegwischt.
11: Vielleicht kann ich danach ja sogar mehr als vorher.
6: Du wirst auf jeden Fall schneller rechnen können, Conny Computer.
0: Und wann bekomme ich so einen LED-Bildschirm?
6: Der würde dir nichts nützen, Gustav Glotze. Deine Bildröhre lässt sich nicht so einfach tauschen.
0: Das ist ungerecht.
5: Mach dir nichts draus, Gustav Glotze. Kühni und ich sind doch auch so wie immer.
1: Ich hab euch doch alle gern so, wie ihr seid.
0: Ein Glück.
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3: Eine Mengenautomatik?
6: Oh, etwas richtig Gutes für eine Waschmaschine wie dich, Wilma. Da erkennst du automatisch beim Waschen, wie viel Wäsche du in der Trommel hast und wie viel Wasser und Waschmittel du dafür benötigst.
11: Ach so, damit sie Wasser spart, ja?
6: Genau, Kühli.
5: Und wie sparen wir?
6: Du, Tim Toaster, verbrauchst nicht viel Strom. Du brauchst eine solche Automatik nicht. Bei Gustav Glotze sieht das schon anders aus.
0: Wieso? Bei uns zu Hause laufe ich Stunden und bei vielen Menschen zu Hause auch.
6: Das ist es ja gerade. Eine Abschaltautomatik nach, sagen wir, eine oder anderthalb Stunden ist nicht verkehrt. Sonst sitzen die Kinder dauernd vor der Glotze, statt sich mal zu bewegen.
1: Wie zum Beispiel Herr Leiter, wenn Bundesliga oder Champions League ist. Irgendein dusseliges Fußballspiel läuft ja eigentlich immer.
6: Sind deine Kochsendungen etwa besser, Helga Hühnerbein?
1: Immerhin koche ich für euch tolle Rezepte nach.
11: Gibt es für Menschen denn keine Abschalt- oder Mengenautomatik?
6: Leider nein, Conny Computer. Aber gerade wenn Helga meckert, dann wäre das super.
1: Frechheit, als ob ich immer meckern würde. Typisch Lothar. Unmöglich, mich so darzustellen, als würde ich nur mäkeln. Wie kommt ihr darauf? Das ist doch das Allerletzte.
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1: Lothar hat sein feierliches Ich-hab-eine-tolle-Idee-Gesicht aufgesetzt.
6: Schaut mal, ich habe ein kleines Poster mit Benimmregeln gebastelt.
0: Wieso? Wir benehmen uns doch immer.
6: Guter Witz, Gustav Glotze. Da erlebe ich euch oft genug anders. Soll ja nur eine kleine Hilfestellung sein, euch bestimmte Dinge zu merken. Helga liest sie euch vor.
1: Ja, Herr Oberlehrer. Was steht denn da oben? Du sollst nicht krümeln, Tim Toaster. Das geht an deine Adresse.
5: Naja, wenn die Brotsalben oder Brötchen nun mal krümelig sind.
1: geht noch weiter. Du sollst keine frechen E-Mails verschicken. Aha, damit bist du wohl gemeint, Conny Computer.
11: Ich hab noch nie eine freche E-Mail verschickt.
16: Nur die eine, wo du mal das Bild mit der Ziege, die die Zunge rausstreckt, verschickt hast.
6: Punkt 3 ist auch interessant. Du sollst nicht ganz hinten im Gemüsefach Schokopudding verstecken.
5: Hast du etwa Pudding vor uns versteckt, Güli?
10: Nee, nur ein bisschen hinter die Karotten geschoben und die Radieschen draufgelegt.
0: Also doch versteckt.
1: Eine Regel fehlt aber noch. Du sollst nicht Butter, Salami, Käse und Brot offen in der Küche stehen lassen, wenn du dir ein Sandwich gemacht hast.
11: Stimmt, Herr Leiter, das lassen Sie immer stehen.
5: Stimmt, er ist auch mal unordentlich.
16: In Regeln, danke für alle.
0: Voll erwischt.
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1: Kühli, du stehst seit 2 Minuten da und starrst unsere Eingangstür an.
10: Frau Hühnerbein, irgendwie sieht unsere Eingangstüre aus wie jede andere im Haus. Man sieht gar nicht, dass hier fröhliche Kinder hinter der Türe sind.
1: Aber man hört es, Kühli, sei dir sicher. Aber bitte, nichts spricht dagegen, dass sie ein schönes Eingangsschild für die Kita Kabelsalat bastelt.
5: Ja, ganz bunt muss es sein.
0: Aber auch teuer, Tim Toaster.
16: Wieso teuer, Gustav Glotze? Du wirst gleich wieder angeben.
1: Malt euch doch gegenseitig auf ein großes Blatt Papier. Dann weiß jeder, dass hier eine kleine Waschmaschine ist, ein kleiner Toaster, ein kleiner Fernseher und so weiter.
5: Au ja, ich male dich, Kühli.
12: Ich male Gustav Glotze, okay?
0: Aber schön und teuer muss ich aussehen, Katie.
9: Conny Computer, malst du mich? Dann male ich dich.
11: Okay, Rudolf Radio, aber mal mich mit Maus und Tastatur, sonst sehe ich aus wie ein Kasten.
9: Und vergiss nicht meine Antenne.
5: Und wer malt mich?
10: Ich natürlich, Tim Toaster. Mit 2 leckeren Toasts, die gerade heraushüpfen.
1: Und ich schneide schon mal bunte Buchstaben für das Wort Kita-Kabelsalat aus. Das muss natürlich drüber stehen.
10: Also, ran an die Arbeit.
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10: Hört mal, Leute, ihr müsst raten, wer ich bin. Ich dreh durch.
5: Das ist Wilma Waschmaschine, wenn sie sich mal wieder über einen Witz von Gustav Glotze ärgert.
10: Genau.
11: Aber wer bin ich jetzt? Treffen sich 2 Eisbären in der Wüste. Sagt der eine: Müssen die hier Eis haben? Alles gestreut.
5: Na klar, du bist Gustav Glotze, der mal wieder einen doofen Witz gemacht hat, Conny.
0: Meine Witze sind cool. Zum Beispiel: Papa, ich habe 2 Fragen. A, bekomme ich mehr Taschengeld? Und B, warum nicht?
1: Ha, den finde ich lustig und sehr realistisch.
16: Jetzt mache ich mal jemanden nach. Oh, Spinat. Hoppla, Fischstäbchen. Nanu, Pommes. Ups, Pizza!
11: Das ist Kühli, wenn er mal wieder vergessen hat, was er noch alles in seinem Tiefkühlfach hat.
0: Nur Eis vergisst er nie, nie, nie.
1: Ich mache jetzt auch mal jemanden nach, aber es wird schwer. Oh, endlich auf Arbeit.
6: Psst, da habe ich mich wohl verhört.
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1: Kinder, Lothar ist in der Werkstatt und ich müsste euch mal für ein paar Minuten alleine lassen und mit den Nachbarn sprechen. Versprecht ihr mir, keinen Unsinn zu machen?
9: Na klar! Ja.
1: Na dann frühstückt schön in Ruhe zu Ende. Bis gleich!
9: Bis gleich!
0: Weg ist sie! Wilma Waschmaschine, sag mal ah!
16: Aua, Menno, Gustav Glotzel, du spinnst! Wie soll ich mit dem Mund einen ganzen Apfel fangen? Das kriegst du zurück!
10: Na toll, Wilma, das war die Tasse und nicht Gustav Glotze.
9: Joghurt fliegt aber auch gut.
16: Pfui, du Fiesling, Rudolf Radio.
9: Meine Mutter macht sich vorm Schlafengehen auch eine Joghurtmaske. Das belebt.
11: Na warte, Rudolf, eine Ladung Müsli belebt bestimmt auch.
1: Um Gottes Willen, was ist denn hier für ein Schlachtfeld? Was habt ihr denn mit dem Frühstück gemacht? Wer war das?
10: Gustav.
0: Küli.
16: Rudolf.
9: Wilma.
16: Gustav.
1: Na toll, jetzt weiß ich ja Bescheid.
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10: Frau Hühnerbein, können Sie uns nochmal solche Fragen stellen, wo man passende Wörter finden muss?
1: Du meinst sowas wie, nennt mir mal alles, was Streifen hat?
0: Zebra!
9: Zebrastreifen!
11: Tiger!
16: Tigerstreifen!
1: Nee, Wilma Waschmaschine, Tigerstreifen gibt's noch nicht.
0: Aber eine Fahrkarte, die mehrmals gilt, die hat auch Streifen.
1: Stimmt, Gustav Glotze, die Streifenkarte. Aber was hat denn alles Punkte?
16: Die haben auch Punkte.
9: Ein Gesicht mit Sommersprossen hat auch Punkte.
1: Vollkommen richtig, Tim Toaster.
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11: Hört mal, ich habe im Internet ein paar witzige Geräusche für ein Spiel gefunden. Ihr müsst raten, welche Tiere gesucht sind.
10: Also Miau für Katze und Kikeriki für Hahn und so, ja?
11: Nee, nicht so leicht, Kühli. Achtung, hier kommt das erste Geräusch.
16: Kirchenglocken.
0: So ein Gebimmel machen die doch nicht in der Kirche, Wilma Waschmaschine. Nee, das müssen Kühe sein, auf der Alm oder so.
11: Richtig, Gustav Glotze, das war noch leicht. Hier, noch ein Geräusch.
10: Ich höre Hufgetrappel. Pferde. Und die ziehen was?
9: Eine Kutze?
11: Stimmt genau. Aber was ist das denn hier?
10: Da schnüffelt jemand ganz aufgeregt.
11: Jemand, der Menschen im Lawinen finden kann oder der Polizei bei der Spurensuche hilft.
10: Ah, ein Spürhund. Na klar, Mr. Supernase.
11: Na schön, aber jetzt wird es super schwer. Gut zuhören.
0: Kuckucksuhr. Ja.
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10: Hört mal, das müsst ihr wissen. Ich kenne einen Elefanten, der trägt die Röcke seiner Tanten.
5: Geht doch gar nicht.
16: Ein Elefant mit Rock, das will ich sehen, Küli.
9: Ich kenne einen Hammerhai, der hat doch eine Säge bei.
11: Ja, na klar, Rudolf Radio, dann passt mal auf. Ich kenne eine Nachtigall, die arbeitet als Federball.
0: Von wegen, da würde die schön Kopfschmerzen kriegen, wenn die immer hin und her gespielt wird. Aber hört mal, was ich kenne. Ich kenne einen Siebenschläfer, verkleidet als Marienkäfer.
5: Das glaubt dir keiner, Gustav Klotze. So ein Siebenschläfer ist ja viel größer als ein Marienkäfer. Aber okay, ich will euch jetzt was verraten. Ich kenne eine Wanderratte, die noch nie eine Pause hatte.
10: Ach Quatsch, dem Toaster. Dann würde die ja immer weiter wandern. Das glaube ich nicht.
6: Ich will ja nicht angeben, Kinder, aber ich kenne eine Fledermaus, die streckt beim Fliegen die Zunge raus.
10: Von wegen, Herr Leiter. Das haben Sie erfunden.
6: Ich hab mich ja auch versprochen. Ich kenne eine Stubenfliege, die macht mäh, mäh wie eine Ziege. Ich kenne noch einen Papagei, der macht einen Hahnenschrei. Dann kenne ich einen Dobermann, der deutlich Hallo sagen kann.
10: Es reicht.
0: Schluss jetzt!
11: Nee, Herr Leiter, aufhören!
5: Na, nun ist aber gut.
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16: Dein Schleier hängt schief, Conny Computer. So bist du eine etwas verwüstete Braut.
0: Und deine selbstgebastelte Fliege ist viel zu groß, Tim Toaster. Die verdeckt ja dein ganzes Gesicht.
6: Hoppla, hab ich was verpasst? Hochzeit im Hause Kita Kabelsalat?
10: Ja, aber wir spielen das nur. Tim Toaster ist der Bräutigam und Conny Computer die Braut.
6: Na, zu so einem festlichen Anlass sollte Rudolf Radio dann aber auch passende Musik spielen, oder?
9: Okay, ich suche mal.
11: Nee, Rudolf, das ist doch keine Hochzeitsmusik.
9: Ja doch, Moment, ich guck ja nur.
11: Rudolf, doch nicht so lautes Getudel.
6: Das ist genau richtig, Rudolf Radio.
10: Wollen Sie, Herr Tim Toaster, die hier anwesende Conny Computer zu Ihrer Frau nehmen, bis das ein Brot euch scheidet?
11: Wieso denn Brot, Küli?
10: Na, weil er doch ein Toaster ist. Und wenn ihr euch mal über ein Brot streitet?
6: Bis das ein Brot euch scheidet. So habe ich das noch nie gehört, aber es gefällt mir.
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1: Oh, Tim Toaster, du hast ja ein Y aus Holz.
5: Nee, Frau Hühnerbein, das ist eine Winzelrute. Man fasst die hier am Ende an und wenn man über einen Zatz läuft, schlägt die Spitze aus.
0: Und das soll funktionieren, Tim?
5: Warte mal ab, vielleicht finde ich ja was in unserem Garten.
10: Na ja, jetzt bin ich aber gespannt. Jetzt will Tim Toaster mit einer Astgabel einen Schatz finden.
5: Ah, die hat ausgeschlagen. Die hat ausgeschlagen. Hier muss ein Schatz liegen.
10: Ach komm, Tim. Du hast doch an dem Ast einfach gewackelt.
5: Nein, die hat von allein ausgeschlagen. Juhu, gleich bin ich reich.
0: Ich sehe nur Erde.
5: Der Satz liegt halt tiefer, Gustav Glotze.
6: Wenn du auf Öl stößt, sag Bescheid, ja?
5: Da ist es. Eine Münze!
10: Tim Toaster, das sind 2 Cent, dafür bekommst du nicht mal ein Kaugummi.
6: Aber von mir einen Job als Gärtner, wenn du für 2 Cent den Garten umgräbst.
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20: Der Sternekoch hat sich in seinem kleinen Altstadtrestaurant ganz auf die Haute Cuisine spezialisiert. Und so wundert es nicht, dass auf seiner Karte Bœuf Bourguignon neben Canard Orange oder Entrecôte Bordelaise steht.
10: Kann man das essen, Frau Hühnerbein?
1: Oh ja, das sind eher teure französische Speisen. Und in dieses Restaurant muss man schon ein bisschen Geld mitbringen, schätze ich.
0: Wer will denn sowas essen, wenn man gar nicht versteht, was es ist? Da verzichte ich lieber auf französische Sachen.
1: Nun, deine geliebten Pommes frites sind auch französische Wörter. Übersetzt heißt das frittierte Kartoffeln, Gustav Glotze.
10: Ach ja, stimmt. Dieses Baguette ist ja auch französisch, oder?
1: Und Croissants oder Crêpes, diese hauchdünnen Pfannkuchen.
0: Trotzdem essen die Erwachsenen komplizierte Sachen. Immer diese Soßen, statt einfach Ketchup zu nehmen.
1: Da wartet mal ab. In ein paar Jahren schmecken euch Sachen, bei denen ihr heute noch die Nase rümpft.
6: Herrlicher Limburger.
5: Ihhh, Stinkerkäse.
6: Deftige Schweinskopfsülze.
10: Ihhh, dieses Glibberzeugs. Pfui.
1: Okay, Lothar ist ein spezieller Fall.
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1: Och Mensch, wer hat denn hier den Malblock so vollgekleckert?
9: Vollgekleckert? Das ist Kunst!
1: Oh, Entschuldigung. Jetzt, wo du es sagst, ist aber ganz schön abstrakt.
9: Abstrakt?
6: Helga meint, dass man in deinem Bild nicht so richtig erkennen kann, was es darstellen soll. Man braucht schon etwas Fantasie, um einen Gegenstand zu erkennen.
12: Sehe ich doch sofort ein Auto.
10: Nee, das ist bestimmt ein Dinosaurier.
0: Quatsch, Kühli. Ich erkenne ein flaches Haus mit zwei Balkonen dran.
1: Na, Rudolf, zumindest ist es dir geglückt, dass die anderen sich den Kopf zerbrechen.
16: Ich werde auch mal eine Künstlerin. Eine Gesangskünstlerin.
0: Eine singende Waschmaschine? Klingt bestimmt schrecklich.
16: Gar nicht. Conny Computer sagt, ich klinge wie Alicia Keys. This girl is on fire. This girl is on fire.
9: Aufhören! Du klingst wie eine Alarmanlage, aber nicht wie Alicia Keys.
11: Ich fand das schön, Wilma.
10: Ich auch. Halt nicht von ganz nahm, aber sonst...
6: Ich würde sagen, ihr habt beide Talent. Aber zum richtigen Künstler müsst ihr noch üben. Das machen alle Maler, Musiker, Bildhauer oder auch Tänzer.
9: Denn Übung macht den Meister.
16: Genau, Rudolf. Und du und Gustav, ihr seid Meister im Gemeinsein.
9: Aber wir sind doch gar nicht gemein. Oder, Gustav?
0: Wie kommt sie darauf? Was ist der Unterschied zwischen einer Waschmaschine und einem Nilpferd?
1: Schluss, ihr beiden. Macht mal Witze auf eure eigenen Kosten.
9: Langweilig.
0: Ja, öde.
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20: Der Sternekoch hat sich in seinem kleinen Altstadtrestaurant ganz auf die Haute Cuisine spezialisiert. Und so wundert es nicht, dass auf seiner Karte Bœuf Bourguignon neben Canard Orange oder Entrecôte Bordelaise steht.
10: Kann man das essen, Frau Hühnerbein?
1: Oh ja, das sind eher teure französische Speisen. Und in dieses Restaurant muss man schon ein bisschen Geld mitbringen, schätze ich.
0: Wer will denn sowas essen, wenn man gar nicht versteht, was es ist? Da verzichte ich lieber auf französische Sachen.
1: Nun, deine geliebten Pommes frites sind auch französische Wörter. Übersetzt heißt das frittierte Kartoffeln, Gustav Glotze.
10: Ach ja, stimmt. Dieses Baguette ist ja auch französisch, oder?
1: Und Croissants oder Crêpes, diese hauchdünnen Pfannkuchen.
0: Trotzdem essen die Erwachsenen komplizierte Sachen. Immer diese Soßen, statt einfach Ketchup zu nehmen.
1: Da wartet mal ab. In ein paar Jahren schmecken euch Sachen, bei denen ihr heute noch die Nase rümpft.
6: Herrlicher Limburger.
5: Ihh, Stinkerkäse.
6: Deftige Schweinskopfsülze.
10: Ihh, dieses Glibberzeugs. Pfui.
1: Okay, Lothar ist ein spezieller Fall.
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1: Na, habt ihr euch schon ein bisschen mit dem Globus vertraut gemacht? Habt ihr gesehen, dass Deutschland nur einen ganz kleinen Teil in der Welt ausmacht?
5: Klein heißt ja nicht, dass man nicht viel kann. Ich bin auch klein, kann aber toasten, Brötchen aufbacken, toasten und...
1: Und Brötchen aufbacken, Tim Toaster, schon klar. So klein wie Deutschland ist, hat es natürlich viel zu bieten. Das stimmt schon. Von Norden nach Süden verändert sich die Landschaft ja auch. Weiß denn jemand, wie unser südlichstes Bundesland heißt?
0: Mallorca!
1: Ha, das könnte dir so passen, Gustav Glotze. Nein, Mallorca gehört immer noch zu Spanien, auch wenn dort sehr viele Deutsche leben.
10: Ach ja, wo die Leute so komisch sprechen. Bayern.
1: Stimmt, Küli, Bayern. Aber die sprechen nicht komisch, die Bayern haben halt einen starken Dialekt. Und der ändert sich innerhalb Bayerns auch noch.
11: Ich dachte, dieses Baden-Württemberg ist ganz im Süden, weil da ja auch Palmen wachsen und so.
1: Baden-Württemberg heißt es, Conny Computer. Es ist fast so weit im Süden wie Bayern. Und es stimmt, in Baden-Württemberg gibt es ganz milde Ecken. Zum Beispiel in der Rheinebene oder am Bodensee. Dort wachsen dann bestimmte Palmen und sogar Orangenbäume auf der Insel Mainau.
11: Schön!
1: Dafür haben wir hier viele Seen und Flüsse. Jedes Bundesland hat seine ganz besonderen Reize. Urlaub kann also auch in Deutschland sehr schön sein. Rudolf, was machst du?
9: Na, Koffer packen!
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10: So jetzt, alle leise sein. Früchtedings da geht los und Tim Toaster will anfangen.
5: Also meine Frucht sieht aus wie eine Gurke, die sich in der Farbe geirrt hat und eine schlechte Haltung hat.
0: Hä? In der Farbe geirrt? Schlechte Haltung?
10: Na klar, krumm und nicht grün, sondern gelb. Eine Banane.
5: Genau, Küli, super. Jetzt du.
10: Wenn man mich erntet, muss man sich bücken, denn ich wachse dicht über dem Boden.
11: Spargel?
10: Nee, ich bin süß und auf mir drauf sind winzige Kernchen verteilt.
1: Ich ahne etwas. Mit Sahne. Unwiderstehlich?
11: Erdbeeren, bestimmt Erdbeeren.
10: Richtig, Conny Computer. Jetzt darfst du eine Frucht beschreiben.
11: Okay, ich kann ganz schön sauer sein.
0: Das wissen wir.
11: Menno Gustav, ich meine als Frucht. Sauer und später süß. Und ich hänge ganz dicht mit vielen von mir neben und übereinander. Und ich brauche Sonne, damit die Menschen im Herbst aus mir ein Getränk machen können. Mal rot, mal weiß.
16: Rot und weiß? Wein, oder? Du bist eine Weintraube.
11: Bravo, Wilma Waschmaschine, jetzt du.
16: Also in mir drin ist ein Pfirsichkern und...
0: Pfirsich!
16: Menno, ich dussel.
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6: Oder helft ihr mir mal bei den Säcken hier, ihr Lieben?
10: Was ist das denn, Herr Leiter? Blumenerde?
6: Spielsand, Küli. Ich hab den alten Sand aus dem Sandkasten rausgeholt. Da hat nämlich die Nachbarskatze ein paar Mal reingepullert.
0: Igitt!
11: Das ist ganz normal, Gustav Glotze. Katzen sind reinlich. Die wollen das zuschippen, wenn sie gepusht haben. Wahrscheinlich hat die sich immer gefragt, warum wir in ihrem Klo spielen.
6: Aber jetzt nicht mehr. Es gibt jetzt einen Deckel. So, rein in den Sandkasten damit.
5: Ich hol so mal die Suppen und die Sandförmchen.
16: Und ich eine Plastikschüssel. Die buddel ich ein und dann haben wir einen kleinen Teich im Sandkasten.
10: Woraus besteht Sand eigentlich, Herr Leiter?
6: Kühli, das sind kleine Mineralkörner, wie winzige Steinchen. Es waren mal größere Brocken, die aber im Laufe von vielen Jahrtausenden in kleine Einzelteile zerfallen sind.
5: Als ob man Zwieback zerbröselt?
6: Ja, so ähnlich, Tim Toaster. Und angerührt mit Wasser und Zement wird Mörtel daraus, ohne den wir beim Hausbau ganz schön alt aussehen würden.
16: Zwieback für den Hausbau?
6: Nein, Wilma. Sand für den Hausbau.
0: Zwieback für den Hausbau.
10: Die Wilma, hihi.
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10: Du, Tim, ich frag mich gerade, wie das für ein Toast ist, wenn es bei dir verschwindet.
5: Naja, Kühli, erstmal wirst du ja mit einem Hebel wie mit einem Fahrstuhl eine Etage tiefer gefahren. Dann wird es ganz warm, sogar glühend heiß. Obwohl du weiß in mein Toastfach reingekommen bist, wirst du nun immer dunkler und knuspriger und plötzlich duftest du wie eine kleine Bäckerei.
0: Und dann kriegst du eins mit Butter und Marmelade geschmiert und wirst gefressen.
11: Und wie geht es einer Socke, wenn sie einen Waschgang bei dir mitmacht, Wilma Waschmaschine?
16: Sie kommt ja trocken in meine Waschtrommel. Aber kaum ist der Startknopf gedrückt, fließt das Wasser mit dem Waschmittel dazu. Die Socke denkt sich, brrr, ist das kalt. Aber nach und nach wird das Wasser wärmer. So kann der Schmutz aus der Socke nämlich besser rausgelöst werden.
5: Mir würde als Socke schlecht werden, allein dieses ganze Umdrehen und am Schluss dieses Schleudern. Oh.
10: Jetzt will ich aber auch wissen, wie sich eine E-Mail fühlt, wenn du sie abschickst, Conny Computer.
11: Puh, diese Nachricht wird in einem Affenzahn durch Leitung oder zu einem Satelliten geschickt und von dort weiter und kann blitzeschnell hunderte und tausende Kilometer zurücklegen.
10: Dass die Wörter da nicht total verwirrt sind, die haben wahrscheinlich Reisetabletten geschluckt.
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1: Nanu, was ist das denn hier für eine Versammlung am Tisch?
10: Wir beraten gerade über eine Kita Kabelsalat-Verfassung. Ein paar Regeln, an die sich jeder halten muss.
1: Soll ich's notieren?
11: Genau, und wir malen dann noch solche Bildchen als Erklärung dazu für die, die noch nicht lesen können.
1: Symbole also, verstehe. Na, dann schießt mal los.
16: Keine tote Spinne in die Frühstückstasse legen.
1: Igitt, ist dir das schon mal passiert, Wilma Waschmaschine?
16: Viermal.
10: Nicht Eiswürfel unter die Bettdecke legen.
6: Hier scheint ja einiges im Argen zu sein.
5: Die Zahnbürste von den anderen nicht mit Senf vollschmieren.
1: Zahnbürste mit Senf, oh, so, so.
10: Und kein Puderzucker aufs Kopfkissen streuen.
1: Bin ich froh, dass eure Eltern nicht mitbekommen, was hier alles passiert. Wer lässt sich denn all diese Streiche einfallen? Gustav Glotze, du bist ja so still.
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6: Irgendwie beneide ich euch Kinder. Ihr könnt euch selbst zum Beruf machen und habt alles dabei, was ihr braucht.
10: Wie? Verstehe ich nicht.
6: Naja, Rudolf Radio könnte zum Beispiel später als DJ arbeiten. Wir können das ja mal üben, Rudolf Radio. Hier, dieses Lied zum Beispiel. Da hast du am Anfang einige Sekunden ohne Stimme. Das Intro. Die kannst du nutzen, um das Lied selbst anzukündigen oder etwas zu erzählen.
9: Was soll ich denn da erzählen?
6: Naja, zum Beispiel die Sonne scheint. Es ist warm. Super Wetter für ein erstes Eis. Und damit der Weg zur Eisdiele leichter geht, kommt hier der groovige Song Wake Me Up von Avicii.
2: Okay. Hallo Leute, es ist warm und Sonne in der Eisdiele. Avicii, der Weg ist leicht. Groovy, hier.
6: Ja, fast, Rudolf Radio. Da war jetzt ein bisschen was durcheinander gegangen. Aber das kann man ja üben.
5: Und was für einen Beruf könnte ich als Toaster erlernen, Herr Leiter?
6: Du könntest als kleine mobile Imbissstube auf Märkte gehen und dann geröstetes Brot mit einem leckeren Dip anbieten zum Beispiel.
0: Und ich?
6: Gustav Glotze, du hast es leicht. Du könntest zum Beispiel Champions League Fußballspiele oder WM-Spiele zeigen.
0: Und wer kommt da?
6: Also ich auf jeden Fall und mindestens 99% der Männer.
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0: ich wenigstens gut drin. Rudolf Radio, wir fangen an.
1: Schere, Stein, Papier.
2: Rudolf Radio hat Schere, Stein, Papier gesagt.
0: Menno, Schere, Stein, Papier heißt das. Also nochmal.
1: Schwerer Wein, Papier.
0: Wie bitte? Schwerer Wein, Papier? Also, kannst du jetzt Schere, Stein, Papier oder nicht, Rudolf Radio?
3: Ich kenne nur Ippchen, Dippchen, Silberflippchen, Ippchen, Dippchen, Daus.
0: Wie? Schippchen, Schrippchen, Silberfischchen.
4: Kinder, bis ihr euch geeinigt habt, ist der Apfel ja alt und schrumpelig. Aber so ein Apfel lässt sich wunderbar teilen. Wer will ein Stück?
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4: Kühli, wusstest du eigentlich, dass du mit Wilma Waschmaschine eine Gemeinsamkeit hast?
0: Den Appetit auf Schokoladenpudding?
4: Nein, ich meine eine technische Gemeinsamkeit. Ihr habt beide ein Thermostat. Das regelt bei dir die Kälte, Kühli, und bei Wilma Waschmaschine die Wärme.
6: Ach so, dieses Ding, damit man Wäsche mit 40, 60 oder 90 Grad waschen kann, ja?
4: Genau, ein Temperaturregler.
7: Aber sowas muss ich doch auch haben, sonst würden die Toastbrote doch alle verbrennen.
4: Stimmt, Tim Toaster. Jetzt, wo du es sagst, auch bei dir kann man die Temperatur regeln.
8: Und Conny Computer und ich haben sowas nicht? Wir werden doch auch warm.
4: Das stimmt auch, Gustav Glotze. Ihr habt eingebaute Lüfter, damit eure vielen elektronischen Bausteine nicht überhitzen. Die sehen aus wie kleine Kästen mit einem Ventilator drin.
0: Und wie kühlen die Menschen sich, Herr Leiter?
4: Da kann unser Körper zum Beispiel mit Schwitzen reagieren. Oder wir merken, jetzt wird's aber Zeit für den Schatten.
7: Aber Ventilatoren nehmen Sie doch auch, oder? Und Klimaanlagen.
4: Alles richtig, Tim Toaster. Wir Menschen sind mal wieder auf euch Elektrogeräte angewiesen.
9: Erst haben Sie uns erfunden und jetzt können Sie ohne uns nicht mehr leben.
4: Da würde ich gerade dir als Computer, Conny, nie widersprechen.
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0: Okay, Leute, Gustav Glotz hat vorgeschlagen, dass wir Supertalent spielen. Er und ich sind Schiedsrichter und ihr müsst vorführen, was ihr für tolle Talente habt.
6: Das ist ja leicht, habe ich letztens rausgefunden. Pass mal auf, ich kann aus großen Socken ganz kleine zaubern.
8: Von wegen, glaubt dir eh keiner Wilma Waschmaschine. Zeig!
6: Hier, das sind große Strümpfe und Socken. Das eine Paar ist von Herrn Leiter, seine warmen Gartenstrümpfe für den Winter. Ich schmeiß sie in die Trommel und wasche sie schön heiß.
0: Riecht etwas komisch, Wilma.
7: Solange Wilma die Socken verzaubert, zeige ich euch mein Talent. Ich kann weiße Toast schwarz zaubern.
8: Anmalen, oder wie?
7: Nee, nur mit Toasten. Augenblick. Kurz warten, dann beginnt die Verwandlung.
10: Was stinkt denn hier so? Woher kommt der Rauch? Ihr zündet doch nicht etwa?
7: Nee, Frau Hühnerbein, ich zaubere schwarzes Toast und Wilma kleine Socken.
10: Um Himmels Willen, Tim Toaster, du lässt deinen Toast verbrennen. Da wird es natürlich schwarz. Und Wilma, hast du etwa Wollsocken bei 90 Grad drin?
6: Ja, das verzaubert sie in kleine Socken.
10: Nein, Wilma, das zieht die Wolle zusammen und sie verfilzt. Und die Socken sind dann nur noch für die Puppen zu gebrauchen.
0: Bravo, toll gezaubert, ihr beiden.
10: Toll kaputt gemacht, würde ich sagen.
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8: Kinder, wenn ihr alle durcheinander singt, ist das einfach nur noch Lärm. 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
9: Ich hab doch nur gesungen.
10: Ich ja auch.
11: Ich auch.
12: Genau wie ich.
13: Und ich wollte eigentlich auch noch anfangen.
8: Bitte, nichts dagegen. Aber dann bitte alle dasselbe Lied und nicht wild durcheinander.
14: Na schön, auf drei. Eins, zwei, drei.
15: Einmal um die ganze Welt.
16: Ist bei euch alles in Ordnung? Wollt ihr mit dem Krach auch noch den letzten Nachbarn verscheuchen?
8: Stopp! Passt auf, Kinder. Fangen wir doch mal mit Biene Maja an. Das kennen alle. Und eins, zwei, drei. Oh, das halte ich nicht aus. Lothar, ich bitte um Asyl.
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8: Habt ihr jetzt alle die Augen schön verbunden und könnt ihr wirklich nichts sehen?
17: Ja!
8: Gut, ich hab euch ja gesagt, wir spielen Nasenmemory. Ihr müsst aber jetzt nicht etwa Nasenpaare finden, sondern eure Nase muss euch bei der Lösung helfen.
9: Müssen wir die Memory-Karten anstupsen?
8: Nein, Kühli. Nasenmemory funktioniert so. Ich habe verschiedene Dinge in kleine Döschen abgefüllt. Ich lasse euch daran schnuppern und ihr müsst die beiden Döschen mit dem gleichen Inhalt finden. Wer macht den Anfang?
9: Ich würde gerne.
12: Na, da bin ich ja mal gespannt, ob deine kleine Kühlschranknase das schafft.
8: Achtung, los geht's.
14: So schnuppert der Hund von unserem Nachbarn auch immer, Kühli.
9: Muss ein schlauer Hund sein, Gustav Glotze. Nächste Dose bitte. Okay, nächste Dose bitte, Frau Hühnerbein.
8: So, das war die letzte Dose, Kühli. Und? Hast du erschnuppert, wo das Gleiche drin ist?
9: Na klar. Hier ist Honig drin. Und hier ist Honig drin. Und hier ist Kakao drin. Moment. Hier auch.
12: Oh, boah, Kühli, du musst echt Detektiv werden.
14: Na, eine Dose noch. Kühli, was ist hier drin? Genau, Niespulver.
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8: Nanu, macht ihr Klingelmäuschen, oder?
9: Schönen guten Tag, mein Name ist Kühli. Ich bin Kühli, der Kita-Tester.
8: Oh, ich glaube, ihr seht zu viel fern.
9: Ich habe gehört, dass hier nicht alles so rund läuft und ich muss die Kita-Kabelsalat auf Herz und Nieren überprüfen.
8: Oh, eine Kontrolle. Na dann mal hereinspaziert.
9: Der Flur ist ja recht schmal.
8: Typisch Altbau halt. Aber für unsere 5 kleinen Haushaltsgeräte und Herrn Leiter und mich reicht er eigentlich.
9: Herr Leiter sitzt dort im Büro?
16: Ja, das bin ich. Der Kita-Chef sozusagen.
9: Ah ja, gutes Personal ist nicht leicht zu finden.
16: Da habe ich mich wohl verhört, Herr Kontrollkühli.
9: Die Gerätekinder bitte mal die Zunge rausstrecken. Schokoladenmangel, sehe ich sofort. Das Spielzeug ist wo?
16: Hier entlang, immer der Lego-Spur nach.
9: Ah ja, ein paar Autos mehr und eine ordentliche Ritterburg könnten nicht schaden. Geiz hat in der Kita nichts verloren. Mittagsschlaf?
16: Machen die Kleinen von 13 bis 14.30 Uhr.
9: Nein, ab jetzt Sie und Frau Hühnerbein.
12: Gute Idee, Supi.
14: Genau, schlafen Sie gut.
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12: Du Kühlis, willst du was mit mir?
9: Och nö, Tim Toaster, ich hab grad keine Lust. Frag doch mal Wilma Waschmaschine.
12: Wilma, spielst du mit mir?
10: Nee, ich bin ein bisschen müde. Frag doch mal die Conny Computer, Tim.
12: Du Conny, würdest du denn mit mir spielen?
11: Frag nachher noch mal, Tim. Jetzt hab ich gerade keine Lust. Aber Gustav Glotze kannst du doch fragen.
12: Gustav Glotze, hättest du Lust mit mir?
14: Nein, kein Bock.
12: Frau Hühnerbein, ich hab alle gefragt. Keiner will mit mir spielen. Benno.
17: Warte mal, Tim. Vielleicht klappt ja ein Trick.
12: Okay. Frau Hühnerbein, spielen Sie was mit mir?
17: Was denn, Tim?
12: Das Spiel heißt Finde die Schokoladentafel.
9: Ich spiel mit.
14: Ich hab doch Lust.
11: Ich hab's mir anders überlegt. Können wir doch mitmachen?
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9: Papier und Buntstifte?
18: Ja, Kühli!
8: Na, was habt ihr denn Schönes vor?
9: Wir malen das Kita-Kabelsalatbuch, Frau Hühnerbein. Jeder malt ein Bild von dem, was er in der Kita so toll findet. Und dann können wir das zu einem Buch zusammenheften.
8: Tolle Idee, Kühli. Habt ihr denn schon Ideen?
11: Ich male unseren Garten. Da müssen die Blumen rein und die Früchte. Also Sonnenblumen, Margeriten, Gänseblümchen, Rosen und die Tomaten, Äpfel, Radieschen.
10: Und unsere Schaukel und der kleine Teich. Ich male unseren Schrank mit den tollen Kostümen drin. Dem Hexenhut, dem Superman-Kostüm, der kleinen Polizeiuniform, meiner Prinzessinnenkrone.
8: Da sieht man mal, was ihr für tolle Spielsachen habt.
14: Die male ich, Frau Hühnerbein. Ich male unser Spielzimmer, wo alle Spielsachen herumliegen.
8: Ein aufgeräumtes Zimmer als Motiv hätte mich auch gewundert, Gustav Glotze.
14: Na, man muss doch wissen, was man hat. In Schubladen und Kisten sieht man's ja nicht.
8: Kinderlogik. Wie gern wäre ich so entspannt bei dem Thema.
9: Ich male unsere Küche mit Vorräten, lauter leckere Sachen. Pudding, Kuchen, Pommes, Pizza, Eis, Kekse, Schokolade.
8: Psst, nicht so laut, Kühli. Ich erzähle euren Eltern immer, dass ihr bei mir nur gesundes Essen bekommt.
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8: Hoppla! Was hängt ihr denn alle an Conny Computer dran wie kleine Weintrauben?
9: Conny hat ganz viele Babyfotos von uns. Die hat sie alle gespeichert.
12: Schau mal, Kühli, da ist dein Eiswürfelfach noch winzig klein.
9: Stimmt, total klein, aber du siehst als Babytoaster auch eher aus wie ein kleiner bunter Würfel, Tim Toaster. Du hast als Baby bestimmt nur Krümel toasten können.
12: Und Toastscheiben, wenn man die vorher in vier Teile geteilt hat.
14: Du warst ja winzig, Wilma Waschmaschine. Wie hat denn überhaupt Wäsche in diese winzige Waschtrommel gepasst?
10: Das war damals echt schwer, Gustav Glotze. Am Anfang konnte ich nur einzelne Socken waschen, später dann auch Unterhosen und T-Shirts.
19: Ich weiß noch, als meine Antenne noch nicht richtig lang war, da habe ich die Programme nicht richtig empfangen und es rauschte.
14: Und wie winzig deine Knöpfe waren, Rudolf Radio.
19: Na, deine aber auch, Gustav Glotze.
11: Bei mir auch. Da haben sich die Menschen immer auf meiner Tastatur vertippt, weil ihre Finger zu dick für die kleinen Knöpfe waren.
14: Schaut mal, wer von euch ist das denn? Schön ist anders. Allein die dicken Backen.
16: Vielen Dank, Gustav Glotze. Das bin ich.
14: Oh.
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9: Wie viele Brottüten sollen wir denn noch mit Watte füllen, Frau Hühnerbein?
8: Zeigt mal. 2, 4, 7, 9, 12, 15. Ja, das müsste reichen.
10: Verraten Sie uns jetzt endlich, wofür wir die Dinger brauchen, Frau Hühnerbein?
8: Für eine Zimmerschneeballschlacht. Ihr jammert doch immer, dass man zu selten draußen eine Schneeballschlacht machen kann.
16: Und da kam ich auf die tolle Idee, Schneebälle zu basteln, die drinnen funktionieren.
14: Erst mal sehen.
9: Danke, Gustav Glotze. Volltreffer. Aber es tut überhaupt nicht weh.
12: Warte, ich helfe dir, Kühli. Den nächsten Schneeball kriegt Gustav ab.
10: Hier, fang, Conny-Computer. Einer, zwei und drei.
11: Super, dann bekommt nicht mehr kalte Pfoten.
9: Sogar Kopfball kann man mit den weichen Dingern machen.
16: Watte wird übrigens aus Pflanzenfasern von Bäumen hergestellt, aus Zellulose. Findet man auch in Papier.
9: Aus Bäumen? Dann könnte man aus einer Kiefer einen Malblock machen?
16: Einen? Ungefähr 800 Malblöcke. Was aber nicht heißt, dass man mit Papier verschwenderisch umgehen kann, Kühli. Wo ein blauer Engel auf dem Block ist, wurde nicht extra ein Baum gefällt, sondern altes Papier wieder aufbereitet.
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9: Herr Leiter, kommen die Elektrogeräte eigentlich auch auf einen Friedhof, wenn wir mal nicht mehr leben?
16: Du meinst so einen mit Grabstein, wo dann draufsteht, hier ruht Kühli, der kleine Kühlschrank? Nein, Kühli. Bei euch Geräten ist der Friedhof anders. Ihr seid zu schade zum Beerdigen. Für euch gibt es den Recyclinghof. Denn ihr habt ja zum Teil auch teure und wertvolle Materialien in euch drin.
12: Werden die nochmal gebraucht?
16: Oh ja, Tim Toaster. Wenn man immer nur neue Rohstoffe verwenden würde, wäre die Erde bald ziemlich geplündert. Von manchen Stoffen gibt es keine unendlichen Vorräte.
12: Schokolade?
16: Naja, die wird ja aus Kakao, Milch und Zucker hergestellt. Da kann man den Vorrat noch beeinflussen. Aber manche Metalle oder Mineralien sind schon seltener.
11: Ich habe mich schon gewundert, dass ich nie einen Friedhof mit Staubsaugern, Computern oder Kühlschränken sehe. Immer nur mit Menschen.
10: Oder mit Haustieren, Conny-Computer. Das gibt's auch, weil viele Menschen ihr Tier so gern haben. Wie einen Menschen.
11: Die sind ja auch süß, die Tiere, Wilma.
19: Erzähl das mal dem Brathähnchen.
16: Brathähnchen werden in meinem Magen beerdigt. Gleich neben den Buletten.
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9: Ist jeder auf seinem Posten?
14: Ja!
9: Tim Toaster, du hast das Schwammtuch?
12: Ja!
9: Gustav Glotze, der Staubsauger ist startklar?
14: Na klar, und wie?
9: Conny Computer, was macht der Staubwedel?
11: Fertig zum Abstauben!
9: Okay, hier kommt der erste Besucher der Kita-Kabelsalat-Waschstraße. Rudolf Radio, leg los!
19: Das geht's hin! Nein! Aufhören! Nicht unter den Arm! Bitte!
9: Nicht die Füße vergessen!
19: Nein! Das ist kitzelig!
9: Und hier kommt schon der nächste Reinigungskandidat, Frau Wilma Waschmaschine.
11: Hilfe, ist das kitzelig! Conny, der Staubwilde ist so...
8: Nanu, haben wir eine neue Putzkolonne? Dann macht anschließend gleich mal mit dem Spielzimmer weiter. Ihr wisst ja, Ordnung ist das halbe Leben.
19: Ja, aber unser Spielzimmer ist die andere Hälfte.
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18: Und hier die Aufstellung des amtierenden
14: Da passiert wenigstens was, Conny Computer. Tut mir leid, dass in eurem Puppenhaus zu wenig Action für einen Reporter ist.
10: Moment, es kommt ganz darauf an, wie man's macht. Das Leben im Puppenhaus ist im vollen Gange. Puppe Lucy lässt im ersten Stock die Töpfe fliegen. Das wird ein Mittagessen der Spitzenklasse. Da tanzt der Gemüsehobel, da rollt das Nudelholz, da brodelt die Brühe. Von unten nähert sich Papa Puppe Paul mit der Werkzeugkiste.
14: Gehen, Schnarch, Langweil. Da ist ja ein leeres Stadion spannender.
11: Gar nicht, Gustav. Ich fand das toll. Jeder Toaster ist spannender als Männer, die einem Ball hinterherrennen.
9: Stimmt, da muss ich Tim Toaster in Schutz nehmen. Das ist wirklich spannend. Helga Hühnerbein kommt jetzt von der Flanke und köpft geschickt eine Scheibe Toast in den Schlitz. Von rechts nähert sich Lothar Leiter mit einem alten Rosinenbrötchen und versucht sie abzudrängen, aber sie ist zu geschickt. Sie zielt, sie nimmt Anlauf, sie holt aus Tor und damit geht sie erneut in Führung in diesem Kampf. Um die knusprigsten Brote.
14: Ich wusste gar nicht, dass Tim Toaster Tore hat.
10: Ich hab auch eins. Da kommt die Socke quer durchs Kinderzimmer angeflogen und bei Wilma Waschmaschine steht das Tor offen. Wie schon beim 1:0 in der ersten Spielhälfte, als die Unterhose angeflogen kam.
14: Mir reicht's. Ich guck nebenan Fußball.
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9: Rudolf Radio, mach doch mal coole Musik, bitte.
8: Ach, herrje. Sollen wir jetzt die Beichte ablegen?
20: Die was, Frau Hühnerbein?
8: Die Beichte? Da kann man dem Pfarrer in der Kirche erzählen, was man falsch gemacht hat oder wofür man sich schämt. Dafür gibt's extra so ein Kämmerlein, den Beichtstuhl. Da kann man dann durch die Wand flüstern. Mich hätte nur die Kirchenmusik von Rudolf Radio daran erinnert.
16: Vielleicht wäre das ja mal ein interessantes Experiment, mal zu hören, was ihr so zu beichten habt.
14: Also ich nix, weil ich ja immer brav bin.
11: Ja, Gustav Glotze, gerade du.
10: Was wird denn das, Herr Leiter?
16: Das, liebe Wilma Waschmaschine, wird die Beichtwand. Auf der einen Seite sitze ich als Beichtvater, auf der anderen Seite ihr zum Beichten. Wer fängt an?
12: Also gut, ich hab vom Soko-Pudding im Kühlschrank genasst, aber den Becher wieder so zugeklebt, dass man nichts merkt.
8: Du warst das, Tim Toaster? Ich dachte schon, der Hersteller betrügt uns.
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8: Kinder, was habt ihr denn mit diesen Unmengen an Papier vor?
21: Wir üben Geschenke einpacken und Wilma Waschmaschine ist unser Geschenk.
8: Na, da habt ihr euch ja gleich die Größe von euch ausgesucht, Katie.
9: Ich bin fast genauso groß wie Wilma.
8: Ja, Kühli, ihr seid beide als Geschenk eine Herausforderung.
11: So, erstmal hier eine große Lage Packpapier auslegen. Wilma ist so lang und so breit. Dann brauchen wir... Ja, das kommt hin.
10: Soll ich mich drauflegen, Conny Computer?
11: Okay, Wilma Waschmaschine.
14: Ich wickel schon mal die Füße ein.
0: Hör sofort auf zu kitzeln, Gustav, Glotze.
19: Ich mach was um die Haare drum.
0: Aua, Rudolf Radio, hörst du mal auf, an den Haaren zu ziehen?
8: Ach, war ja klar, dass euer Einpacken eine Schlacht ausartet.
9: Schau mal, aus der Silberfolie hier können wir eine riesige Schleife binden.
14: Und das Seidenpapier hier kommt natürlich auf den Mund.
0: Gustav Glotze, du bist einfach nur ein frecher, super frecher, frechstärk.
14: Also ich hab nichts gehört. Wie auch, Geschenke können ja nicht sprechen.
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8: Gustav Glotze, dir scheint's ja zu schmecken.
14: Naja, geht so. Ist nur Grünzeug.
8: Oh, wie gesund. Bist du unter die Vegetarier gegangen?
14: Nee, hat mir meine Tante gemacht. Die ist Veganerin.
1: Und spricht sie Deutsch?
8: Hihi, das hat mit Deutsch nichts zu tun, Conny Computer. Sie hat sich dazu entschieden, nur noch pflanzliche Nahrung zu essen. Also nichts, was irgendwie mit Tieren zu tun hat.
12: Keine Eier?
8: Auch keine Eier, Tim Toaster.
12: Dann kann sie ja gar keine Eierkuchen essen.
8: Na, da sind die Veganer ganz erfinderisch und mischen einfach andere Zutaten zusammen.
1: Aber warum?
14: Meine Tante findet Tiere so toll und meckert immer, dass die im Stall zu wenig Platz haben, Conny Computer.
19: Aber gerade deshalb esse ich ja Fleisch, damit da mehr Platz ist.
8: Nee, Rudolf Radio, diese Rechnung geht nicht auf. Wo ein Rind oder ein Schwein aus dem Stall genommen wird, steht das nächste schon bereit.
12: Und wie ist es mit Eis?
8: Eis kann mit Milch oder Sahne hergestellt werden. Dann sind tierische Produkte mit drin. Oder man nimmt nur Saft oder pürierte Früchte. Dann ist es ein Fruchteis oder Sorbet.
21: Sorbet, das klingt schon so lecker.
8: Das ist es auch. Wir haben Erdbeeren da. Soll ich uns ein Erdbeersorbet zubereiten?
22: Ja!
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16: Ich fasse es nicht, wenn ich sehe, mit was für abenteuerlichen Entschuldigungen ihr schon gefehlt habt.
9: Sind das die Entschuldigungen, die unsere Eltern geschrieben haben?
16: Ganz genau, Kühli. Hier, als Gustav Glotze gefehlt hat. Sehr geehrte Frau Hühnerbein, sehr geehrter Herr Leiter. Leider konnte mein Sohn Gustav Glotze gestern nicht in der Kita erscheinen. Er hat sich bei einem Fernsehbericht über die Antarktis eine Erkältung zugezogen.
14: Das stimmt wirklich. Ich hatte ja die ganze Zeit die Bilder vom ewigen Eis und riesigen Eisschollen.
16: Ach was, jetzt bekommt man schon von Bildern eine Erkältung? Aber hier, die Entschuldigung von Wilma Waschmaschine ist auch der Knaller. Leider konnte Wilma wegen Übelkeit nicht erscheinen. Sie hatte auf nüchterne Waschtrommel Weichspüler und Fleckensalz genommen.
1: Und davon ist mir halt schlecht geworden, Herr Leiter.
16: Aha. Okay, ich komme zu Tim Toaster. Mein Sohn Tim hat eine verklemmte Krümelschublade und muss deshalb 2 Tage zu Hause bleiben.
1: Ist doch normal. Ich habe ja auch schon mal gefehlt, weil mein E-Mail-Fach so voll war, dass meine Speicherplatte ganz dick angeschwollen ist.
16: Ach was, Conny Computer. Und mit welcher Salbe hast du das dann wegbekommen?
1: Doch nicht mit Salbe. Mit Löschen natürlich.
16: Wenn ich das nächste Mal fehle, sage ich, ich habe das Ausatmen vergessen und bin jetzt groß wie ein Ballon.
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9: So, Herr Tim Toaster, jetzt in den ersten Gang schalten und langsam anfahren. Dabei müssen Sie den Verkehr im Auge behalten und auf die Ampel und die Schilder achten.
8: Verstehe ich das richtig, Kühli? Die 4 Stühle sind ein Kleinwagen?
9: Ein Fahrschulauto und Tim Toaster ist mein Fahrschüler.
8: Ah, nicht schlecht. Man kann nicht früh genug damit anfangen. Wie schlägt er sich denn?
9: Er vergisst beim Rechts vor Links immer, was was ist.
12: Ja, weil ich auf meine linke Hand gucke und dann denke ich, meine linke Hand ist für den, der mir entgegenkommt, ja eigentlich meine rechte Hand.
8: Nein, Tim, keine Angst. Er sieht sie auf der rechten Seite. Er weiß aber, dass es die linke ist.
9: Achtung, da kommt jetzt ein Zebrastreifen. Was heißt das für Sie als Autofahrer?
12: Langsamer fahren und schauen, ob ein Fußgänger kommt. Der hat da nämlich Vorrang und ich muss warten.
9: Genau, bremsbereit bleiben.
10: Wir kommen!
14: Einfach drauf losgehen geht aber auch nicht, Wilma Waschmaschine. Es gibt auch Autofahrer, die nicht automatisch bremsen.
8: Da gibt Gustav Klotze einen wichtigen Hinweis. Immer daran denken, dass der andere Verkehrsteilnehmer Fehler machen könnte. Zum Beispiel zu schnell fahren. Da soll es ja Leute geben, die Bußgelder regelrecht sammeln.
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2: Von den Nachbarn. Können wir die reinlassen, Herr Leiter?
16: Gegen einen Besuch habe ich nichts, solange sie nicht die Blumentöpfe als Katzenklo benutzt.
19: Oh ja, reinlassen. Katzen mag ich. Mit Pommes und Ketchup.
2: Ih, Rudolf, du bist eklig. Die kann man doch nicht essen. Die sind doch total lieb.
14: Wer sagt denn, ob dein Brathähnchen nicht auch nett war, bevor es gegrillt wurde?
8: Gustav, bitte. Jetzt mach ihr bitte kein schlechtes Gewissen, weil sie mal Fleisch isst.
14: Ich esse ja auch Fleisch. Aber wenn man ehrlich ist, ist es nicht gerecht, dass Hühner gegessen werden und Hunde und Katzen gestreichelt werden.
9: Da gebe ich Gustav ausnahmsweise mal recht. Und die Rinder und Schweine werden auch gegessen.
8: Du kannst es ja mal mit einer Kuh als Streicheltier versuchen. Das wird gemütlich vorm Fernseher.
16: Aber wir Menschen haben irgendwann angefangen zu unterscheiden zwischen Haustieren wie Katze und Hund, mit denen man kuscheln kann und eben...
14: Tellertiere, also Tiere, die bei uns auf dem Teller landen.
16: Naja, nicht nur. Es gibt auch Haustiere, die als Arbeitstiere genutzt werden. Zum Schleppen, zum Ziehen. Elefanten oder Wasserbüffel zum Beispiel oder Bienen als Honiglieferanten. Und statt wie früher zu jagen, züchten wir heute das Fleisch, das wir essen.
9: Ohne Tiere wären wir ganz schön geliefert.
8: Du sagst es, Kühli.
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8: Na, Kühli, du guckst ja so niedergeschlagen.
9: Ich darf eine Woche kein Videospiel machen, nur weil ich unserem Nachbarn die Zunge rausgestreckt habe.
8: So frech kenne ich dich ja gar nicht, Kühli.
9: Der hatte vorher aber auch zu mir gesagt, ich sei wohl eine Kühltasche auf zwei Beinen.
12: Siehste, und der kriegt keine Strafe. Das ist total ungerecht. Wir Kinder werden immer bestraft und die Großen können sich alles rausnehmen.
16: Ganz so ist es nicht, Tim Toaster. Wenn ich im Parkverbot stehe, kann mich ein Polizist durchaus bestrafen. Da darf ich dann schön Geld bezahlen.
12: Aber wir Kinder dürfen keine Großen bestrafen. Das meine ich.
8: Naja, wie würdest du denn Erwachsene bestrafen, Tim Toaster?
11: Also ich wüsste da schon was. Wenn ich meinem Papa seinen Monitor wegnehmen würde, dann könnte er keine Fußballtabellen mehr im Internet sehen. Das wäre schlimm für ihn.
12: Meine Mutter wird total sauer, wenn man ihr den Brötchenaufsatz wegnimmt. Damit bäckt sie immer ihre Rosinenbrötchen auf.
19: Also mein Papa bekäme Antennenverbot, dann würde er die Sender nicht mehr richtig reinbekommen.
2: Meine Mama kriegt die Krise, wenn ihr Weichspüler alle ist. Eine Woche Weichspülerverbot, boah, wär die sauer.
16: Ich seh schon, ihr könnt genauso fies wie Erwachsene sein.
8: Zum Fürchten.
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1: Die riecht aber gut, die Creme, Frau Hühnerbein.
8: Ach, Conny Computer, das ist nur eine gewöhnliche Handcreme. Ich habe manchmal etwas trockene Haut und die schützt auch bei Kälte ganz gut.
9: Menschen haben's ja gut. Wir können uns immer schützen mit dicken Jacken und Cremes. Aber die armen Tiere, die dürfen ja nicht in den Supermarkt.
8: Ach, Küdi, da mach dir mal keine Sorgen. Die meisten Tiere können sehr gut mit den Jahreszeiten umgehen. Sie bekommen ein dichteres Fell, sie futtern sich ordentlich Winterspeck an, sie bauen sich flauschige Höhlen und Nester.
2: Aber die Insekten müssen doch alle erfrieren.
8: Nein, Wilma Waschmaschine, nicht alle. Manche leben nur einen Sommer, das stimmt. Manche sogar nur Tage. Aber die putzigen Marienkäfer zum Beispiel können einen Stoff aus meiner Handcreme selber bilden, das Glycerin. Und damit verhindern sie, dass sie einfrieren. Und sie kuscheln sich aneinander.
12: Niedlich, kusselnde Marienkäfer.
2: Ja, Tim Toaster, sich gegenseitig wärmen. Das machen viele Tiere und Menschen mögen das ja auch.
14: Kuscheln? Nee, eklig. Meine Tante will das immer und die müffelt aus dem Mund.
8: Naja, Gustav Lotze, also das merkt sie vielleicht gar nicht selber.
19: Schenk ihr zu Weihnachten doch ein Mundwasser, wenn sie stinkt.
8: Rudolf Radio.
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9: Mein Weg zur Schule ist nicht schwer, ia-ia-ho. Ich geh ihn täglich hin und her, ia-ia-ho.
14: Stimmt ja gar nicht, Küli. Du gehst doch nicht zur Schule, sondern in die Kita.
16: Aber da spricht Küli ein wichtiges Thema an. Was ist denn beim Weg zur Kita wichtig, damit ihr hier sicher ankommt?
19: Winke, winke machen, wenn man auf die Straße rennt.
9: Nee, Rudolf Radio, auf keinen Fall auf die Straße rennen. Immer nur am Fußgängerüberweg rübergehen und gucken, ob überhaupt frei ist. Links, rechts, links.
12: Stimmt, Küli. Man soll zum Beispiel auch nicht zwischen geparkten Autos auf die Straße gehen, weil man da leichter übersehen wird.
16: Und was für Kleidung ist gut?
1: Auf jeden Fall helle Kleidung und an der Tasche auch solche Reflektoren, wenn's dunkel ist.
16: Genau, so sieht man euch besser. Übrigens müsst ihr auch beim Zebrastreifen aufpassen, dass Autofahrer nicht einfach weiterfahren. Blickkontakt mit dem Fahrer ist nie verkehrt.
8: Ich hab die Idee, wie ihr mit Lothar mal einen sicheren Weg zur Kita üben könnt.
9: Wie denn, Frau Hühnerbein?
8: Lothar ist das Kind und ihr bringt ihn zur Kita Kabelsalat. Dann merkt ihr, ob ihr an all die wichtigen Dinge denkt.
16: Und danach will ich ein Eis.
8: Seht ihr? Lothar übt jetzt schon.
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8: Mensch, schon 12:30. Ich hätte beinahe euer Mittagsschlaf vergessen.
12: Ich bin gar nicht müde.
14: Ich habe gestern auf Vorrat geschlafen. Ich muss nicht.
19: Wir werden doch eh wieder wach.
9: Ist doch noch hell draußen.
2: Ich muss erst mein Flusensieb suchen.
8: Ihr habt gehört, was Wilma gesagt hat. Also Schluss mit den faulen Ausreden. Nur wer Mittagsschlaf macht, bleibt jung und schön.
14: Haben Sie nie Mittagsschlaf gemacht, Frau Hühnerbein?
8: Dir werde ich helfen, Gustav. Für einen kleinen Fernseher hast du eine verdammt große Klappe. Abmarsch, Schlafanzug an und dann husch, husch in die Federn.
2: Können Sie uns eine schöne Geschichte vorlesen? Dann schlafen wir schneller ein.
21: Zufällig habe ich ein Buch dabei, das Tal der blutrünstigen Krallenmonster.
14: Oh ja, cool!
9: Klingt jetzt schon spannend.
17: Katie, du willst den Kleinen noch nicht etwa eine Horrorgeschichte vorlesen?
19: Doch, bitte, wir hören auch nicht richtig hin.
21: Frau Hühnerbein, das war doch nur ein Scherz. Also, Flora, die kleine Blumenfee. Am Rande einer Blumenwiese lebte in einem winzigen Häuschen Flora.
14: Eine Blumengeschichte? Ist ja super spannend.
21: Sie hatte eine klitzekleine Schubkarre. Eine Gießkanne, kaum größer als ein Fingerhut. Gustav Glotze, Schnarchen und offene Augen, das passen nicht zusammen.
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9: Du Tim, könnte ich mir eine Scheibe Toast in dir rösten?
12: Na klar, Kühli. Knusprig oder nicht so knusprig?
9: Gerne, schön knusprig.
12: Okay, Mensch, das ist ja aber eine ganz schön dicke Scheibe. Die passt ja kaum rein. Drück mal bitte.
9: Wirst du wohl in den Toaster gehen? Du doofes Toastbrot. Jetzt, na endlich.
12: Dum-di-dum-di-dum, tralala. Wie jeder längst schon weiß, werd ich ja beim Toasten richtig heiß. Tralala.
10: Dein Toast wird sehr knusprig, Kühli.
14: Es riecht aber jetzt nicht mehr so richtig lecker, Kühli.
12: Eigentlich müsste das Brot schon rausgekommen sein.
17: Kinder, kokelt ihr etwa? Das riecht hier so verbrannt.
12: Oh weh, der Toast von Kühli hat sich verhakt. Ich krieg das nicht raus.
9: Es qualmt schon total. Was kann man denn da machen, Tim?
12: Schnell, den Stecker ziehen.
17: Oh, brennt sie hier? Was ist denn los?
21: Die Toastscheibe von Kühli verbrennt. Wir kriegen sie nicht aus Tim raus.
17: Oh, Lothar, würdest du bitte diesen schrecklichen Rauchmelder ausmachen? Tim hat einen Toast verkokelt und das Gepiepe macht mich wahnsinnig.
16: Na, immerhin funktionieren die Dinger. Lieber einmal zu viel als einmal zu wenig.
17: Tim, bekomm keinen Schreck. Ich schüttel dich mal kräftig durch, damit der Toast rausfällt.
12: Alles gut.
17: Na, was haben wir denn da? Eine pechschwarze Toastscheibe. Ich wünsche guten Appetit, Kühli.
9: Also, ich hab irgendwie gar keinen Hunger mehr.
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16: Meine Güte, die arme alte Frau. Jetzt wäre sie beinahe von einem PKW erwischt worden.
17: Die Stelle da hinten ist aber auch fies. Warum da weder eine Fußgängerampel noch ein Zebrastreifen vorhanden ist, ist mir schleierhaft. Man sieht doch, wie viele Leute darüber wollen.
14: Ich nehme da immer ganz viel Anlauf und renne.
16: Na, das ist keine Lösung, Gustav Glotze. Egal, wie schnell du rennst, ein Auto ist schneller. Ich hoffe doch, dass du vorher nach links und rechts schaust.
14: Also...
9: Wir können doch ein Schild aufstellen.
11: Kühli hat recht. Die Autofahrer müssen doch sehen, dass da zwischen den Autos jemand hervorkommen kann.
17: Also hier wäre schon mal eine Pappe. Ihr könntet doch eine bunte Kinderfigur basteln. Eine, die gerade in Richtung der Straße läuft.
12: So, Frau Hühnerbein. Aber der Wind weht doch so eine Pappfigur weg.
16: Hast recht, Tim Toaster. Die Lösung heißt Linde. Am Alleebaum davon können wir die Figur in Augenhöhe mit Draht befestigen.
21: Hier sind bunte Farben.
16: Und hier diese Klebestreifen reflektieren. Damit könnt ihr einen Umriss machen, der bei Nacht leuchtet. So, wenn dieses Kunstwerk übersehen wird, dann weiß ich auch nicht.
10: Warum hupt der Mann?
17: Aus Begeisterung, Wilma Waschmaschine. Guck mal, der lächelt. Also war Kühlis Idee offenbar genau richtig.
9: Dankeschön, vielen Dank.
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2: Sind wir bald da, Herr Leiter?
16: Da ist doch schon mein Stammplatz, Wilma Waschmaschine.
17: Also hier gehst du immer angeln? Und hier willst du diesen riesigen Hecht gefangen haben?
16: Mindestens einen Meter lang war das Vieh.
17: Männer und ihre Einschätzung von Länge, da wird oft so einiges dazu gedichtet.
16: Ich weiß nicht, wie du das nun wieder meinst, Helga.
14: Braten wir den Fisch, wenn wir einen fangen?
2: Nein, nicht tot machen, nur angucken.
16: Seht ihr das hübsche Ding hier?
12: Sieht aus wie ein kleiner Fisch.
16: Richtig, Tim Toaster. Das ist der Köder. Der soll Fische zum Anbeißen verführen.
11: Irgendwie gemein.
14: Komm, Rudolf Radio, wir machen an deine Antenne eine Kordel dran. Dann ist die auch eine Angel.
19: Und wenn ein großer Fisch anbeißt, dann zieht er mich doch ins Wasser.
16: Keine Angst, Rudolf. Auf Radios hat eigentlich kein Fisch so richtig Appetit.
17: Lothar, ich erlaube mir den Hinweis, dass wir jetzt 3 Stunden hier sind und nicht ein Fisch angebissen hat.
16: Tja, Kinder, die Wetterlage, das Licht, ich weiß auch nicht.
17: Zum Glück hast du ja die Erinnerung an diesen riesigen Hecht.
16: Fängst du jetzt schon wieder mit dem Hecht an?
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16: Jetzt weiß ich, was Frau Hühnerbein mit Migräneattacke meint. Ich habe vielleicht einen Brummschädel heute.
2: Viel Wasser trinken, sagt meine Mutter immer.
16: Na, so viel wie eine Waschmaschine werde ich nie schaffen, Wilma.
14: Ich bin Arzt für Gemeinmedizin, Herr Leiter. Ich kann helfen.
16: Gemeinmedizin? Ich dachte, das heißt Allgemeinmedizin. Bist du sicher, dass du dich mit menschlichen Gebrechen so gut auskennst wie mit denen von Fernsehern?
14: Wo genau tut's denn weh?
16: Nach rechts geht so ein stechender Schmerz von der Schläfe über die rechte Gesichtshälfte. Wirklich unangenehm.
14: Okay. Kopfschmerzen. Ganz oben. Gesicht, Schläfe. Ja, so müsste es gehen.
16: Aua, mein Fuß. Bist du das Wahnsinns, Gustav Glotze, mir so auf den großen Zeh zu treten?
9: Er hat doch gesagt, Gemeinmedizin. War ja klar, wie das gemeint ist.
16: Mein Zeh tut vielleicht weh, Gustav.
14: Sehen Sie, da sind die Kopfschmerzen glatt vergessen. Jetzt muss ich nur noch was gegen den schmerzenden Zeh finden.
16: Danke, nein. Von deinen Behandlungsmethoden habe ich genug.
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9: Leute, Tim Toaster will heute seine Detektivprüfung machen. Natürlich habe ich vorher ein paar knifflige Aufgaben für ihn. Nicht vorsagen. Jeder bleibt bitte an seinem Platz.
12: Ich bin startklar. Was soll ich rauskriegen, Kühli?
9: Der letzte Schokokeks ist auf merkwürdige Weise verschwunden. Aber nicht spurlos. Finde heraus, was mit ihm passiert ist.
12: Okay, hier an der Keksdose sind Krümelchen. Sie führen ins Kinderzimmer. Mal Sound. Sie hören direkt bei Rudolf Radio auf. Rudolf, hauch mich mal an. Ha, da du ja keine Kakaobohne bist, aber so riechst, hast du den letzten Keks genasst.
9: Gut kombiniert, Tim. Aber jetzt wird's schwieriger. Connys Puppe Clara ist verschwunden. Das Letzte, was man von ihr gehört hat, war... Hilfe, mir wird schwindelig.
12: Schwindelig? Ah ja, dann ist sie bestimmt irgendwo ganz weit oben, wo ihr beim Runtergucken schwindelig wird. Da gucke ich doch gleich mal auf den Schrank. Clara Püpi, bist du hier oben?
3: Karl!
12: Wo wird einem denn noch so schwindelig? Mein Papa sagt immer nach zu viel Bier.
1: Clara trinkt kein Bier.
12: Wilma, was, Martine? Du bist so still. Könnte Puppi Clara vielleicht in der Schleudertrommel stecken? Da wird ihr bestimmt auch schwindelig.
9: Tada! Der Kandidat hat 100 Punkte. Richtig gedacht, Tim Toaster. Detektivprüfung bestanden.
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17: Katie, sag doch mal laut A. Und dann sagst du im Stillen für dich das Alphabet weiter auf.
21: Okay, A.
17: Stopp! Bei welchem Buchstaben bist du gerade?
21: Bei K.
17: Okay, ihr Lieben, dann versucht mal der Reihe nach Gerichte bzw. essbare Dinge mit K aufzusagen. Mal sehen, wie weit ihr kommt.
10: Kartoffelpuffer.
12: Kirschkuchen.
17: Sehr gut, weiter. Rudolf, was zu essen mit K?
19: Käsekuchen?
21: Ach ja, Cheesecake. Na klar, dann nehme ich Karotten.
14: Kalbschnitzel.
17: Lothar, fällt dir noch etwas mit K zum Essen ein?
16: Kabeljaufilet mit Knollensellerie-Stiften an Knoblauchcreme mit Kräuterrösti.
17: Oh, Angeber.
12: Das war alles mit K.
17: Der hat's ja auch leichter, der denkt ja immer ans Essen.
12: Puppi.
14: Okay, Leute, dann versucht das mal mit dem Buchstaben Z wie Zander. Falls ihr überhaupt wisst, was das ist.
1: Ein Fisch, Gustav. Zimtsterne sind auch mit Z.
10: Edge. Und Zitronentee.
12: Und Zucchini. Diese grünen Dinger da.
19: Und Zuckerschoten. Das sind ganz süße Erbsen. Und Zwetschgen. Und Zwiebelsuppe.
17: Gustav, du siehst, deine Kita-Freunde sind viel schlauer, als du denkst.
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9: Was muss es heißen, Wilma Waschmaschine?
10: Nee, Kühli, das ist waschmaschinisch. Wir Waschmaschinen haben nämlich einen eigenen Dialekt.
12: Was du nicht sagst, Wilma. Und alle Waschmaschinen außer dir haben es vergessen.
10: Wahrscheinlich, Tim.
14: Mensch, dann habe ich ja eins meiner Lieblingslieder immer falsch gesungen. Wer wie wasch, wieso wasch, halb warum? Wer nicht fragt, bleibt dumm.
1: Wer wie wasch, der war gut, Gustav Glotze.
10: Ihr könnt euch ruhig drüber lustig machen. Ihr seid ja nur eifersüchtig, dass ihr keinen eigenen Dialekt habt.
12: Ja, wenn's was Massinisch gibt, dann gibt's wahrscheinlich auch Toastes. Hört sich natürlich Fantoastes an.
1: Da kann ich ja mal ein paar Worte auf meiner Toastatur tippen.
16: Was ihr hier wieder mal aus unserer schönen Sprache macht. Eine einzige Katastrophe.
17: Lass dich nicht ärgern, Wilma Waschmaschine. Ich kenne deinen Dialekt. Der wird ja zum Beispiel in Washington gesprochen.
10: Genau.
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18: 2 Millionen Euro gewinnt das Los mit der Nummer 277-934-1826. Eine Sofortrente in Höhe von 3.000 Euro monatlich fällt an die Losnummer 1915-738-127.
14: Die haben's gut. So viel Geld. Die müssen nie mehr arbeiten. Glück muss man haben.
9: Aber Geld ist nicht das gleiche wie Glück, Gustav Glotze.
14: Na klar, Kühli, weil man sich ja Glück dafür kaufen kann.
1: Nee, da bist du schief gewickelt. Glück ist ein Gefühl und das kann man nicht kaufen. Oder hast du schon mal im Supermarkt Glück in der Tube gesehen oder dir Glück an der Obsttheke abwiegen lassen, hä?
16: Na, worüber diskutiert ihr gerade, Kinder?
12: Der Gustav sagt, Geld sei das gleiche wie Glück.
19: Nee, er hat gesagt, mit Geld kann man Glück kaufen. Stimmt ja auch. Wenn ich mir für 10 Euro Schokolade kaufe, bin ich doch glücklich.
16: Na, Rudolf Radio, bei Schokolade für 10 Euro sehe ich eher Bauchschmerzen als Glücksgefühle. Aber ich verstehe, was Gustav Glotze meint. Wenn man Geld hat, kann man sich Wünsche erfüllen. Und das macht dann vielleicht glücklich.
14: Sag ich doch die ganze Zeit.
16: Aber Glück hängt nicht von Besitz ab, Gustav. Man kann seine Laune mal mit kleinen Geschenken aufhellen. Das schon.
12: Meine Mama sagt immer, Geld allein macht nicht glücklich, aber viele Dinge einfacher.
16: Da sagt deine Mutter etwas Wahres.
19: Mir ist Geld auch nicht so wichtig. Ob ich 10 oder 5 Millionen in der Spardose habe, ist mir egal.
1: Stimmt. Sehe ich auch so.
12: Da hat er recht.
14: Ja, sehe ich auch so.
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12: Wobi, Hula, Gabba, Doli, Mura, Schala, Hobo, Risi, Bisi, Quat.
1: Hä? Tim Toaster, ist alles okay bei dir?
12: Sieh mal, Kühli, ich habe lauter Buchstaben aus unserem Alphabet aus dem ABC genommen und trotzdem bin ich nicht zu verstehen.
1: Naja, die Buchstaben müssen zusammen ja Wörter ergeben. Einfach Buchstaben zusammenschmeißen geht nicht.
12: Aber bei Zahlen geht das doch auch.
1: Weil eine einzelne Zahl oder mehrere immer einen Wert ergeben. Aber mehrere Buchstaben müssen noch lange kein Wort ergeben.
16: Kühli hat recht, Tim. Unsere Sprache funktioniert nur mit Wörtern, die alle kennen oder im Laufe ihres Lebens lernen. Wenn ich Brummelschrapsdikupdiwumm sage, aber eigentlich Toaster meine, wie soll das jemand verstehen?
1: Und uns geht's ja noch gut. In China bedeuten manche Worte etwas ganz anderes, wenn man sie mit höherer Stimme oder einer anderen Melodie sagt. Und die haben auch nicht unser ABC, sondern Schriftzeichen.
12: Und da kommt man ja total durcheinander, Conny Computer.
1: Nee, Tim, die Chinesen lernen es doch auch. Übungssache.
16: Mit verschiedenen Betonungen arbeiten wir ja auch manchmal. Ich kann aufmunternd sagen, das hast du aber toll gemacht. Oder eher ironisch, na, das hast du ja toll gemacht. Und meine genau das Gegenteil.
12: Puh, kompliziert. Chinesisch. Da reicht mir erstmal das Essen. Wenigstens schmeckt mir das, ohne dass ich die Sprache kann.
16: Stimmt, die Geschmacksnerven arbeiten überall gleich gut.
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1: Damit ist die große Spielzeugaktion der Kita-Kabelsalat eröffnet. Wer versteigert zuerst?
13: Ich, Kühli. Ich biete eine CD mit dem Computerspiel Goldsuche.
12: Worum geht's denn da, Conny Computer?
13: Um Goldsuche, Tim Toaster.
14: Okay, ich biete dafür eine Stunde lang Fernsehgucken mit deinem Lieblingsprogramm.
19: 2 Stunden Radio hören mit deinem Lieblingssender.
12: Ein lecker Toast mit besonders viel Himbeermarmelade drauf, Conny.
13: Himbeermarmelade, oh ja!
1: Okay, das Computerspiel Goldsuche gegen einen Himbeermarmeladentoast. Zum ersten, zum zweiten und zum dritten. Das Spiel geht an Tim Toaster. Wer bietet jetzt?
10: Ich biete 1x60 Grad Wäsche mit Aufhängen, aber ohne Stinkesocken.
19: Ich hab doch keine Stinkesocken.
10: Ich hab deinen Namen ja auch gar nicht gesagt, Rudolf Radio.
12: Aber da meldet sich so der Richtige.
19: Ihr seid fies.
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16: So, Kinder. Gleich heißt es Ohrenspitzen. Ich habe euch ein paar Geräusche von anderen Haushaltsgeräten mitgebracht und bin gespannt, ob ihr die erkennt.
17: Na, ich bin gespannt, ob auch das dabei ist, dass du viel zu selten in die Hand nimmst.
14: Ein Kamm ist da.

0: Ohrenspitzen. Ich habe euch ein paar Geräusche von anderen Haushaltsgeräten mitgebracht und bin gespannt, ob ihr die erkennt.
1: Na, ich bin gespannt, ob auch das dabei ist, dass du viel zu selten in die Hand nimmst.
2: Ein Kamm ist doch nicht elektrisch.
1: Den Kamm meine ich nicht, Gustav Glotze.
0: Mann, Helga, hör doch mal auf jetzt. So, Achtung, Geräusch Nummer 1.
1: Sag ich's doch, etwas, was du zu selten benutzt.
3: Ich weiß es, Staubsauger.
0: Richtig. Ich habe erst gestern mein Auto damit gesaugt.
1: Na toll.
4: Weiter, Herr Leiter, noch ein Geräusch.
0: Also gut, lauschen bitte.
5: Das kenne ich, dieses Ding mit der heißen Luft für die Haare.
4: Na klar, ein Föhn. Wenn das bei uns zu hören ist, blockiert Mama immer eine halbe Stunde das Bad.
5: Schöne Haare brauchen halt Zeit, Conny Computer.
0: Wenn man noch genug davon hat, bestimmt. Okay, noch eine Chance. Jetzt wird es schwieriger.
3: Klingt komisch, ganz schön laut.
0: Man kann Obst reinschmeißen, Gemüse, Nüsse oder einen leckeren Milchshake damit zaubern.
4: Hä? Ein Mixer, so ein verkleinerer. Milchshakes sind so lecker.
1: Ja, geh ja schon. Bananenshakes für alle.
6: Yippie!
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4: Lass das mal laufen, Rudolf Radio.
8: La, la, la, la, la, la, la. Pah, das schaffst du nie, Tim Toaster. Deine Stimme ist viel zu hoch.
1: Na, das ist ja auch kein Wunder, Gustav Glotze. Der Mann singt in Basslage, also der tiefsten Stimmlage bei Männern. Ihr kennt ja die Töne von einem dicken Kontrabass.
3: Ach so, weil ich noch kein Mann bin.
1: Nein, Tim. Du kommst ja noch in den Stimmbruch, wenn du so 14, 15 Jahre alt bist. Und dann wird sich zeigen, ob du ein Bass, ein Bariton oder ein Tenor bist.
4: Wie? Das verstehe ich nicht.
1: Naja, Bass ist ganz tief, Bariton eine Mittellage und die Tenöre singen recht hoch.
5: So wie ich.
1: Aber bei Frauen heißt das dann Alt- oder Sopranstimme. Wilma Waschmaschine. Die Stimmhöhe ist dann zum Teil gleich.
4: Irgendwie ist alles bei Kindern später. Wir werden später groß, wir bekommen später eine tiefere Stimme, wir haben erstmal Milchzähne, bevor die richtigen kommen.
3: Ach so, dann habe ich jetzt noch die Milchstimme und die fällt mir dann aus.
1: Ha, nee, Tim Toaster, Milchstimme gibt es nicht. Aber im Stimmbruch wird dein Kehlkopf dicker und die Stimmbänder wachsen ebenfalls. Dadurch ändert sich die Stimme.
5: Irgendwie ungerecht. Als Frau können wir gar nicht so einen Bass haben.
2: Dafür bist du so dick wie einer.
5: Oh, Gustav, ich dreh durch.
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1: Mensch, ihr übertrefft euch ja mal wieder als Maler. Wird das eine Gemeinschaftsausstellung der Kita-Kabelsalat?
4: Nee, Frau Hühnerbein, das wird unsere Speisekarte für das Küdi-Restaurant. Jeder kann sein Lieblingsessen malen und dann helfen wir alle zusammen.
1: Ja, da bin ich aber gespannt, Küli. Was landet denn bei dir auf dem Teller, Gustav Glotze?
2: Das braune, runde da links sind Buletten. Die liebe ich. Daneben als Beilage Schokopudding und die Soße ist Kirschbananensaft.
0: Das ist für den Magen aber eine kleine Herausforderung. Was kreiert denn unser kleiner Toaster Tim stattdessen?
3: Gummibärchen-Risotto. Reis, na klar, nachdem ist ja das Risotto benannt. Dazu noch bunte Gummibärchen, gewürzt mit Zuckerstreuseln und Krokant.
0: Die Geschmacksnerven funktionieren bei Menschen und Elektrogeräten halt unterschiedlich.
4: Ich male Spaghetti mit einer Spezialsoße aus Erdbeeren, Smarties, Pfefferminzbonbons und Eistee. Das macht satt und ist gesund.
1: Das mit dem gesund wird erst noch zu beweisen sein, Conny Computer.
0: Stimmt, ein bisschen gewöhnungsbedürftig ist eure Speisekarte schon. Ich will euch ja nicht zu nahe treten.
3: Na und? Bei Menschen steht sowas wie

0: Topfleber im Spitzkohlrand mit Kürfgel.
1: Da habt ihr auch wieder recht.
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3: Was ich bin. Ich bin männlich und auf einem Bauernhof zu finden.
4: Ein Hammel!
3: Nee, Gustav Glotze, warte doch. Frühmorgens hört man mich schon sogar ziemlich laut, aber man findet mich auch in der Küche oder im Bad.
0: Ach so, Teekesselchen, ja? Ein Wort mit mehreren Bedeutungen.
5: In Bad und Küche gibt's Waschbecken und Spülbecken. Wasser? Wasserhähne!
6: Das ist es, Conny-Computer, der Hahn. Den gibt's am Waschbecken, aber auch auf dem Bauernhof mit Kikeriki.
3: Okay, Tim Toaster hat's rausgekriegt. Jetzt darf er ein Teekesselchen spielen.
0: Okay, ich bin ein Riesenhaus mit Türmen, großen Zimmern und manchmal kommt man nur über eine Zugbrücke zu mir.
6: Eine Burg?
0: Fast, Wilma Waschmaschine. Ich bin nämlich auch ein Ding, in das man einen Schlüssel steckt.
5: Ein Schlüssel?
0: Stimmt, Conny-Computer, jetzt du.
5: Ich habe große Augen und wohne im Wald. Meine Federn sehen am Kopf so aus wie Ohren. Oder ich kann Sachen zusammenkleben.
4: Ha, dann weiß ich's. Patex.
5: Hä? Ein Waldvogel, der Patex heißt?
4: Die Patex-Eule. Na klar.
5: Unter normalen Leuten heißt sie immer noch Uhu, okay?
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7: Also Helga, mir fällt auf, dass die Kinder schon lange kein Theater mehr gespielt haben.
1: Ach, stimmt eigentlich.
3: Na klar, wir haben ja auch keins geübt.
7: Aber dann kann man improvisieren.
8: Ingo frisieren?
7: Improvisieren. Das heißt, ihr spielt einfach, was euch gerade einfällt. Euer Theaterstück entsteht also, während ihr spielt.
4: Okay, gebongt. Ich bin König Gustav Glotze. Wo steckt meine Dienerin, Wilma Waschmaschine? Wo ist meine Putzfrau, Conny Computer?
1: Jetzt müsst ihr schnell reagieren und lasst euch nichts gefallen.
6: Euer Ehren, König Gustav. Wilma Waschmaschine hat Kaiser Kühli geheiratet. Somit bin ich die mächtigste Frau im Land und ihr habt mir zu dienen.
4: Wie bitte?
3: Wilma hat recht, aber ich will gnädig sein und euch in meinem Schuppen neben den Schweinen wohnen lassen.
9: Das geht nicht, so geht das nicht.
7: Dann überleg dir schnell eine Theaterrolle, Rudolf Radio.
9: Kaiser Kühli, so könnt ihr mit König Gustav Glotze nicht umgehen. Er ist nämlich mein Freund und wer bin ich eigentlich? Ich bin der mächtige Zauberer Rudolf Radio. Meine Antenne ist mein Zauberstab. Hokus Pokus Fidibus, Kühli und Tim, Wilma und Conny, ihr werdet jetzt alle zu einem Pony.
10: Na warte, Rudolf. Ich bin Conny Computer, das Polizeipony mit der Lizenz zum Verhaften. Gustav und Rudolf, ihr seid festgenommen. Die Kammer hier ist euer Gefängnis.
9: Finger weg!
4: Was soll das? Lasst uns wieder raus hier!
7: Mal gucken, ob die beiden auch Ausbrechen spielen können.
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3: Die weiß nicht, dass sie das nicht darf, Conny Computer. Die denkt, super, die haben mir hier ein riesiges Katzenklo hingestellt.
5: Aber wir können mit dem Sand doch gar
4: Ich könnte mich daneben stellen und nur Tierfilme mit Raubkatzen abspielen. Da kriegt sie bestimmt Angst.
9: Das ginge, Gustav Klotze. Aber ich könnte eine CD mit lautem Hundebellen abspielen. Da würde sie auch Leine ziehen.
11: Aber wollen wir die ganze Zeit Hundebellen hören, Rudolf Radio? Wäre es nicht besser, ich würde sie mit meinem Schlauch mit Wasser vollspritzen? Katzen finden das eklig.
7: Entschuldigt, wenn ich mich einmische, Kinder. Aber die Natur hat schon eine tolle Idee gehabt, wie man Hunde und Katzen fernhält. Darf ich vorstellen? Die Katzenschreckpflanze.
3: Wegen einer Blume pusht die Katze nicht mehr in unseren Sandkasten?
7: Ja, Kühli. Diese Pflanze strömt mit ihren ätherischen Ölen einen Duft aus, den die Tiere nicht mögen. Dann machen sie einen Bogen darum.
5: Wie Mama und Papa, wenn er sein ekliges Rasierwasser aufgetragen hat.
7: Interessant, Conny.
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9: Denkt dran, wenn gleich die Musik stoppt, müsst ihr das sein, was ich sage und euch so bewegen oder Geräusche machen und so.
3: Und wie lange, Rudolf Radio?
9: Na, bis die Musik wieder startet. Wer einen Fehler macht, der scheidet aus. Ihr seid jetzt Bienen!
0: Lecker Blütennektar sammeln.
5: Das wird toller Honig.
9: Ihr seid jetzt Sirenen. Jetzt seid ihr Lotharleiter.
5: Wo ist denn meine Zeitung schon wieder?
12: Warum ist denn die Butter schon wieder so hart?
4: Kinder, macht nicht so einen Lärm.
7: Ich muss doch sehr bitten.
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0: Darf ich die Pfiffel auflecken?
3: Ich hab auch schon gefragt, Tim Toaster.
5: Wieso ihr? Wir sind doch auch noch da.
1: Ihr Lieben, der Kuchen ist das Wichtige, nicht der Teig. Ich will euch auch nicht schon wieder einen Vortrag über Zucker halten.
7: Manchmal muss man euch aber daran erinnern. Die kleinen Kariesbakterien sitzen erwartungsvoll auf euren Zähnen und machen Saltos vor Freude, wenn es Teig gibt oder Cola oder Gummibärchen.
0: Echt? Wie niedlich.
7: So war das nicht gemeint, Tim Toaster. Die vermehren sich und greifen die Zähne an.
5: Aber Verbote machen die Süßigkeiten für uns nur interessanter.
1: Was du nicht sagst, Conny Schlauberger Computer.
3: Conny hat recht. Sie müssen behaupten, dass Süßigkeiten total gesund sind. So wie Spinat und so. Dann verlieren wir bestimmt die Lust.
1: Das glaubst du doch im Traum nicht, Kühli. Nein, wir müssen uns auf ein paar Regeln einigen. Vor dem Mittagessen wird nicht genascht. Dann nur am Tisch und nicht beim Spielen nebenbei. Und anschließend werden die Zähne geputzt.
7: Das nenne ich Begeisterung.
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7: Conny Computer, hier kommt deine Rettung.
5: Meine Rettung? Wieso muss ich gerettet werden, Herr Leiter?
7: Du läufst noch mit einem alten Betriebssystem, Conny. Und der Hersteller wird dich künftig nicht mehr vor Virenattacken schützen können.
1: Na, das muss ich wohl etwas genauer erklären, Lothar. Conny ist ja ein kleiner Computer. Und damit sie sprechen und arbeiten kann, hat sie ein Betriebssystem. Zusammen mit ihrem Speicher ist das praktisch ihr Gehirn.
7: Genau. Und da durchs Internet immer mal wieder Computerviren kommen, braucht sie ein neues System, das damit fertig wird.
9: Und das ist auf dieser CD?
7: DVD, eine Videodisk. Die kann ganz viele Daten, also Informationen für Conny speichern.
5: Okay, muss ich stillhalten?
7: Ja, einen Moment schon. Ich muss das Programm installieren und das alte entfernen.
11: Arme Conny, jetzt muss sie operiert werden.
7: Nein, nein, das wird einfach nur gelöscht, als ob man etwas wegwischt.
5: Vielleicht kann ich danach ja sogar mehr als vorher.
7: Du wirst auf jeden Fall schneller rechnen können, Conny Computer.
4: Und wann bekomme ich so einen LED-Bildschirm?
7: Der würde dir nichts nützen, Gustav Glotze. Deine Bildröhre lässt sich nicht so einfach tauschen.
4: Das ist ungerecht.
0: Mach dir nichts draus, Gustav Glotze. Kühni und ich sind doch auch so wie immer.
1: Ich hab euch doch alle gern so, wie ihr seid.
4: Ein Glück.
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6: Wäsche ist fertig.
1: So schnell, Wilma Waschmaschine? Ih, ist ja noch klitschnass und schmutzig auch noch.
11: Na klar, Energie sparen. Deshalb habe ich das Waschprogramm nur halb durchlaufen lassen, Frau Hühnerbein.
1: Aber so macht Energiesparen wenig Sinn, Wilma.
11: Tja, also...
1: Und was ist das jetzt, Rudolf Radio?
9: Ich spare auch Energie. Ich spiele die Musik nur mit halber Kraft.
7: Wenn ich mich mal einmischen darf, da habt ihr was missverstanden, Kinder. Energiesparen geht anders.
3: Aber wie denn, Herr Leiter?
7: Also, ihr seid ja alle kleine Elektrogeräte, Kinder. Wenn man gerade nicht wäscht oder Musik spielt oder am Computer arbeitet, kann man den Stecker rausziehen. Sonst habt ihr immer so eine kleine Stromzufuhr, die weiterläuft.
8: Ah ja, dieses Standby, wobei Gustav Glotze immer dieses kleine rote Lämpchen leuchtet.
7: Genau, Katie. Das heißt, der Gustav ist jederzeit bereit, sofort angeschaltet zu werden.
4: Na klar bin ich das. Wäre ja noch schöner, wenn nicht.
1: Glaub mir, Gustav Glotze, es ist eine Wohltat, nicht immer 100% funktionieren zu müssen.
0: Und kann ich als Toaster auch Energie sparen?
1: Wenn wir Brötchen statt Toast essen, klar. Die sind ja schon fertig gebacken.
3: Und kann Herr Leiter auch Energie sparen?
1: Wenn er die Klappe hält, natürlich.
7: Frechheit.
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1: Kinder, ich habe ein schwieriges, aber auch ein lustiges Spiel für euch gefunden. Schnuppersuche. Einem von euch werden die Augen verbunden, dann riecht er an einem Gegenstand, der dann irgendwo abgelegt wird.
3: Ach so, er darf dann nur mit der Nase suchen, ja?
1: Genau, Kühli. Die Nase kann nämlich tausende oder sogar Millionen Gerüche auseinanderhalten.
4: Ich würde mich trauen. Ich kann gut riechen.
0: Okay, Gustav Glotze, ich binde dir die Augen zu und ihr guckt mal, was er riechen und finden muss.
3: Ich hab was hier, Gustav Glotze.
4: Riecht gut. Das müsste ein Apfel sein.
5: Wenn du meinst, also jetzt tun wir das woanders hin und dann such mal schön.
4: Riecht komisch. Das kann nicht der Apfel sein.
0: Das war ja auch meine Socke, Gustav.
4: Hier riecht's nach Vanille und Blumen oder so.
11: Haha, du bist an meinen Weichspüler geraten, Gustav. Da ist immer Duft mit drin, damit die Wäsche schön riecht.
4: Lass.
5: Oh, das war die Staubschicht auf meiner Tastatur.
4: Das hier, das müsste, das ist der Apfel.
3: Na, dann beiß mal rein. Es war nämlich von Anfang an eine Zwiebel.
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7: Was denn? In Brandenburg gibt es 500 Schlösser und Herrenhäuser? Wahnsinn!
11: Was sind Herrenhäuser, Herr Leiter?
7: Ach Wilma, das sind so riesige, schicke Häuser mit Parks drumherum. Für die ganz feine Gesellschaft.
4: Also für mich.
1: Nee, Gustav Glotze, damit sind Adlige gemeint. Oder Kurfürsten, Grafen und solche Leute.
11: Ja, wusstet ihr denn nicht, dass wir zum Fürstentum Kühli gehören?
5: Genau, Wilma hat recht. Und wir zwei sind Adelstöchter, um die sich alle Männer am Ort streiten.
8: Und ich bin eure Gouvernante, die Erzieherin.
9: Also ich streite mich nicht um euch.
3: Menno Rudolf, wir spielen das doch nur.
4: Aber ich mach nur mit, wenn ich Schlossherr bin.
0: Oh, immer willst du der Anführer sein, Gustav Glotze.
3: Ich bin jedenfalls Kurfürst Kühli. Dina, ein Glas Orangensaft bitte.
7: Meinst du mich, Kühli?
1: Na klar, das war doch wohl mehr als deutlich.
7: Lothar, der Diener. Na, die haben ja tolle Ideen.
5: Hofner, Rudolf, die beiden Kurfürstentöchter möchten ein Bad nehmen. Füllt bitte warmes Wasser in den Bottich und streut Rosenblätter hinein.
9: Hofner, sind das nicht diese tollpatschigen, etwas dummen Spaßmacher?
11: Endlich erkennst du dich selbst einmal, Rudolf.
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3: Haben wir Elektrogeräte eigentlich genau die gleichen Krankheiten wie Sie als Menschen?
7: Gute Frage, Kühli. Also, zumindest gibt es ähnliche Symptome. Bei Wilma Waschmaschine kann es zum Beispiel passieren, dass ihre Leitungen verkalken. Und verkalken gibt es auch bei Menschen, auch wenn die Ursachen da anders sind.
1: Was guckst du mich dabei an, Lothar?
3: Verstehe. Bei ihr verstopfen die Leitungen, bei den Menschen die Adern oder so.
5: Und wenn bei mir manchmal die Festplatte so komische Geräusche macht und ich die Internetseiten nicht so richtig zeigen kann?
7: Tja, Conny Computer. Das könnte man mit Kreislaufbeschwerden vergleichen. Da sind wir Menschen dann auch mal unsortiert.
0: Und wenn ich zu heiß werde und die Toastbrote verbrennen?
1: Sonnenbrand.
7: Stimmt. Könnte man vergleichen.
3: Und ich hab doch manchmal sowas mit Gefrierbrand, wo dann so komische Eiskristalle an den Sachen sind.
7: Stimmt, Kühli. Das könnte man mit Erfrierungen bei uns Menschen vergleichen. Das passiert Bergsteigern zum Beispiel.
4: Und wenn ich pausenlos laufe, eine Sendung nach der anderen?
7: Und ewiges Getratsche. Das ist keine Krankheit direkt, das ist eher eine Schwäche. Wie bei Menschen, die zu viel tratschen.
1: Auch hier musst du mich nicht anschauen, Lothar.
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3: Gustav Glotze, wie ist das eigentlich, wenn man ein Fernseher ist?
4: Wie ist was, Kühli?
3: Naja, das ist ja anstrengend, wenn eine Fernsehsendung läuft.
4: Nö, geht so. Manchmal nervt es, wenn so viele Programme hintereinander durchgesäppt werden. Dann wird mir schwindelig. Und du als Kühlschrank, Kühli?
3: Ich würde ja gerne mal wie ein Ofen auch ganz warm werden können. Nicht immer nur kühlen, kühlen, kühlen.
11: Ich kann kalt und Heißwäsche waschen.
4: Ja, waschen, Wilma Waschmaschine. Das ist ja klar. Aber kühlen und backen kannst du auch nicht.
0: Ich kann fast backen.
5: Nee, Tim Toaster, du kannst toasten, aber nicht backen. Dafür kann ich im Internet nach Backrezepten suchen oder gucken, wie das Wetter wird. Oder schöne Lieder auf meiner Festplatte speichern.
9: Schöne Lieder kann ich als Radio auch abspielen. Und ich kann ganz, ganz viele Radiosender abspielen und sogar in mehreren Sprachen.
7: Ich will dich nicht ärgern, Rudolf Radio. Ich habe einen Weltempfänger, mit dem ich weltweit Radiostationen empfangen kann.
1: So, habt ihr nun langsam durchgekaut, wer von euch was kann und was nicht?
0: Ja, ich kann nur toasten.
1: Mach dir keine Sorgen, Tim Toaster. Ohne dich würden ganz viele Menschen beim Frühstück ein ganz trauriges Gesicht machen.
0: Wirklich? Ein Glück.
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7: Na, was machen eure Rezeptideen? Hat sich wirklich jeder was Leckeres ausgedacht?
11: Oh ja, ich mach gerade Wilma Waschmaschines Wunderwackelpudding mit echt künstlichem Himbeergeschmack.
7: Raffiniert. Und du, Kühli, was entsteht da in deiner Schüssel?
3: Das wird Kirschcreme Kühli. Quark mit Sauerkirschenzucker und ein bisschen Zimt.
7: Donnerwetter, ihr seid aber auch ein paar Kochkünstler.
5: Und Backkünstler. Meins wird nämlich Conny Computers köstlich kerniger Kokoskrokantkuchen.
7: Wow, nun bin ich aber auch ein Fan von herzhaften Sachen. Gibt es in der Kita-Kabelsalatküche auch was Deftiges?
4: Und ob, Herr Leiter, Gustav Glotzes gebratene Gemüsepfanne mit geschmortem Gurkenrand.
7: Na, sag mal, du bist wohl beim Sternekoch in die Lehre gegangen.
9: Ich erst. Rudolf Radius Rosmarin-Rahm-Reibekuchen mit rotem Radieschenrand.
7: Ich bin sprachlos. Ich werde sofort ein Schild draußen anbringen. Restaurant Kita Kabelsalat.
0: Oh ja, und ich male uns eine Speisekarte und dann nehmen wir was für unsere Ausflugskasse ein. Frau Hühnerbein wird's down, wenn sie wieder aus dem Urlaub kommt.
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0: Guck mal, Leute, Rudolf Radio hat einen durchsichtigen Stein mit einer Mücke drin gefunden.
11: Einen durchsichtigen Stein? Gibt's doch gar nicht, Tim Toaster.
9: Und ob, da waren wir im Urlaub am Strand und da lag er.
7: Darf ich da mal einen Blick drauf werfen, Rudolf Radio?
9: Hier, da ist eine richtige Mücke drin, wie Tim gesagt hat.
7: Oh, da hast du ja richtig Glück gehabt. Das ist kein echter Stein, sondern ein Bernstein mit Einschluss. Bernstein ist eigentlich Kiefernharz, ein zäher Saft, der aus der Rinde heraustritt.
3: Aber wie kommt denn eine Mücke da rein?
7: Die arme Mücke wird vor ungefähr 50 Millionen Jahren auf einer Kiefer gesessen und vor sich hingeträumt haben, als von oben das dickflüssige Harz auf sie runtertropfte.
11: Die Arme!
4: Geschieht der Stechmücke recht?
7: Das Harz wurde hart und trocken und hat die Mücke konserviert. Im Meerwasser ist es dann rundgeschliffen worden.
9: Wenn die so alt ist, dann ist das ja eine richtige Dino-Mücke.
7: Genau, zu dieser Zeit rannten auch Dinos rum.
0: Super, dann suche ich am Strand nach einem Tyrannosaurus in einem Bernstein.
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4: Herr Leiter, stimmt es, dass ganz viel in der Welt nach Kühli benannt worden ist?
7: Nach Kühli? Was genau meinst du, Gustav Glotze?
3: Ich hab ihm von dem berühmten Berg in Afrika erzählt, vom Kilimanjaro.
7: So. Vom Kilimanjaro also. Ich kenne einen Berg in Tansania, 5.895 Meter hoch. Aber der heißt Kilimanjaro. Schmückst du dich gerade mit fremden Federn, Kühli?
3: Nö, ich bin halt weltberühmt. Sogar eine Jahreszeit ist nach mir benannt. Der Kühling.
7: Aha, ich dachte immer, der nennt sich Frühling, Kühli. Er kann sicherlich mal kühl ausfallen, aber Kühling heißt er deshalb noch lange nicht, oder?
11: Jetzt wird's mir klar. Dann hat Kühli bestimmt auch mit dem Bart am Meer geflunkert.
7: Was denn? Ein Bad soll auch nach ihm benannt sein?
11: Er sagte Kühlingsborn.
7: Na, erfinderisch ist er ja, unser Kühli. Das Bad heißt Kühlingsborn. Das ist ein berühmtes Ostseebad mit einem über 3 Kilometer langen Strand.
4: Und du behauptest, das sei nach dir benannt worden, Kühli, von wegen.
3: Komm, Gustav Klotze, sonst bist du es ja immer, der mit irgendetwas angibt.
1: Na, immerhin haben wir jetzt etwas über einen hohen Berg und ein Ostseebad mit Riesenstrand gelernt.
7: Wobei mir Kühli Mancharo auch gefallen würde.
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11: Boah, das ist jetzt die 4. Ladung Wäsche. Danach brauche ich erstmal eine Pause.
5: Du fleißige kleine Waschmaschine. Damit hast du einen Platz im Guinness-Buch der Rekorde verdient, Wilma Waschmaschine.
4: Ich erst. Ich habe schon mal 3 Spielfilme, einen Tierfilm, 2 Kochsendungen, 3 Gerichtsshows und 4 Talkshows hintereinander gezeigt.
7: Wer wollte denn da verblöden?
4: Na, ein Mensch halt.
0: Moment mal, da hab ich aber mehr gesafft. 8 Toastbrote, 4 Rosinenbrötchen, 2 Scheiben Müssbrot, 3 Mohnbrötchen, 4 Susterjungs und 2 Mehrkornbrötchen. Hintereinander weg alle getoastet. Ich hab eine riesen Frühstücksrunde versorgt.
5: Ach was, aber dass ich an manchen Tagen 40, 50 E-Mails verschicke, mehrere Briefe abspeichere, für jemanden den richtigen Weg im Internet finde, tausende Nachrichten aus aller Welt anzeige und dabei die ganze Zeit aufpasse, dass keine Computerviren kommen. Habt ihr wohl vergessen?
9: Während ich dafür in vielen Sprachen Radiosendungen aus der ganzen Welt spielen kann. Stundenlang, sogar tagelang.
11: Ist ja gut, wir sind alle ganz schön fleißig.
1: Nur Lothar kann mehr, Kinder. Der kann schon schlechte Laune haben, bevor der Tag überhaupt losgegangen ist.
7: Vielleicht genau wegen solchen Kommentaren, liebe Helga.
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18: Der Weltraum. Weite. Wir befinden uns in einer fernen Zukunft.
3: Boah, was ist das denn für eine riesige Sternenkuppel?
1: Da? Habe ich euch zu viel versprochen? Das ist ein richtiges Planetarium. Und über euren Köpfen seht ihr ein genaues Abbild unseres Sternenhimmels.
5: Schön, das hätte ich gerne in meinem Kinderzimmer.
1: Seht mal da vorne in dem Schaukasten, da seht ihr in einem Modell, was bei einer Mondfinsternis passiert.
5: Mondfinsternis? Was ist das denn?
4: Da schiebt sich die dicke Wilma so vor die Sonne, dass der Mond dahinter verdunkelt.
9: Der war gut.
11: Oh, Gustav, ich dreh durch.
1: Unsinn. Bei der Mondfinsternis liegt die Erde genau zwischen der Sonne und dem Mond. Die drei sind dann sozusagen auf einer Linie. Und dabei wirft die Erde ihren Schatten bis zum Mond, der deshalb verdunkelt.
9: Verstehe ich nicht. Warum leuchtet der nicht trotzdem?
1: Weil der Mond gar nicht selber leuchtet, sondern das Sonnenlicht ihn erhält.
3: Ich würde mir das so gerne mal aus einem Raumschiff von ganz nahem angucken.
1: Daraus wird wohl nichts, Kühli. Dieses Flugticket wäre ziemlich teuer.
4: Pah, das mache ich von meinem Taschengeld.
1: Versuch's, Gustav Glotze. Aber weiter als bis zur Nordkante Uckermark kommst du damit nicht.
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3: Oh, ist das eine Überraschung für uns, Frau Hühnerbein?
1: Ja, für uns alle. Eine Uhr mit all den Vogelstimmen, die es bei uns in der Natur gibt. Die hört man dann zur vollen Stunde.
11: Ist das ganz oben eine Eule?
1: Ja, unsere größte Eulenart, der Uhu. Wartet mal, ich stelle mal den Zeiger so, dass man seinen Ruf hört.
0: Klingt irgendwie unheimlich.
7: Aber vor dem braucht ihr keine Angst zu haben. Der lauert nachts eher auf Kaninchen oder Mäuse, tief im Wald.
9: Was ist denn das da für ein Piepmatz?
1: Das hier? Das ist eine Amsel. Die müsstest du aber kennen. Die flitzt hier durch alle Gärten und kann ein ganzes Konzert allein veranstalten.
11: Boah, so möchte ich pfeifen können.
0: Ach, Wilma Waschmaschine, dafür kann die Amsel keine Wösse schleudern.
7: Da hat Tim Toaster recht. Hört mal diesen Freund hier. Mal sehen, ob ihr ihn erkennt.
3: Das ist ja leicht, ein Kuckuck.
1: Und der ist uns gerade ganz nützlich beim Schutz von Eichen. Der frisst als einziger die Larven des Eichenprozessionsspinners.
7: Ein Falter, dessen Raupen ganze Bäume kahl fressen können und deren kleine Härchen bei uns Allergien auslösen können.
3: Braver Dr. Kuckuck.
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3: Spielt einer mit mir Kasperle-Theater?
9: Was hast du denn für Figuren?
3: Also, ich will Kasperle sein und dann gibt es noch eine Hexe, einen Bäcker, einen Polizist, einen Räuber und eine Prinzessin.
11: Ich bin die Prinzessin.
4: Du eine Prinzessin? Hinter dir können sich drei Prinzessinnen verstecken, Wilma Waschmaschine.
11: Papalapap, Waschmaschinen haben eben keine Wespenteile. Ich bin trotzdem eine Prinzessin.
0: Gustav, du könntest doch ein ganz guter Räuber sein.
4: Gerne.
0: Dann bin ich der Polizist.
19: Und wir anderen sind einfach die Zuschauer.
3: Okay, ich fang an. Tretra, trulala, das Kasperle ist da. Oh, was sehen meine Augen da? Eine wunderschöne Prinzessin.
0: So hat mich noch niemand genannt. Ich bin Polizist.
3: Herrje, Mimi, Sie meine ich ja auch nicht, Polizist Tim Toaster. Ich meine Prinzessin Wilma Waschmaschine.
4: Ah, die Dame mit der Krone. Dieses wertvolle Schmuckstück muss ich haben.
11: Hilfe, Polizei, dieser Unhold will mir meine Krone stehlen. Haltet den Dieb.
0: Räuber Gustav Glotze, ich verhafte Sie, weil Sie eine Krone geklaut haben. Deshalb werde ich Sie jetzt in Handzellen abführen.
4: Hey Tim, du kannst doch nicht meine Hände fesseln. Du musst die von meiner Kasperle-Figur nehmen.
11: Also ich finde, die gefesselten Hände stehen Gustav richtig gut.
3: Stimmt, er ist gleich viel braver.
4: Menno, dann spiele ich nicht mehr mit.
0: Kannst du ja gar nicht.
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7: Ich fasse es nicht, wenn ich sehe, mit was für abenteuerlichen Entschuldigungen ihr schon gefehlt habt.
3: Sind das die Entschuldigungen, die unsere Eltern geschrieben haben?
7: Ganz genau, Küli. Hier, als Gustav Glotze gefehlt hat. Sehr geehrte Frau Hühnerbein, sehr geehrter Herr Leiter. Leider konnte mein Sohn Gustav Glotze gestern nicht in der Kita erscheinen. Er hat sich bei einem Fernsehbericht über die Antarktis eine Erkältung zugezogen.
4: Das stimmt wirklich. Ich hatte ja die ganze Zeit die Bilder vom ewigen Eis und riesigen Eisschollen.
7: Ach was, jetzt bekommt man schon von Bildern eine Erkältung? Aber hier, die Entschuldigung von Wilma Waschmaschine ist auch der Knaller. Leider konnte Wilma wegen Übelkeit nicht erscheinen. Sie hatte auf nüchterne Waschtrommel Weichspüler und Fleckensalz genommen.
10: Und davon ist mir halt schlecht geworden, Herr Leiter.
7: Aha. Okay, ich komme zu Tim Toaster. Mein Sohn Tim hat eine verklemmte Krümelschublade und muss deshalb 2 Tage zu Hause bleiben.
5: Ist doch normal. Ich habe ja auch schon mal gefehlt, weil mein E-Mail-Fach so voll war, dass meine Speicherplatte ganz dick angeschwollen ist.
7: Ach was, Conny Computer. Und mit welcher Salbe hast du das dann wegbekommen?
5: Doch nicht mit Salbe. Mit Löschen natürlich.
7: Wenn ich das nächste Mal fehle, sage ich, ich habe das Ausatmen vergessen und bin jetzt groß wie ein Ballon.
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3: Nicht zu wackeln, Wilma. Ich plumpse gleich runter.
4: Du wackelst, Kühli. Ich kann mich kaum oben halten.
9: Du wackelst aber auch, Gustav Klotze. Und ich falle am tiefsten, wenn wir umkippen.
1: Ach du meine Güte, was macht ihr denn da?
3: Wir spielen die Bremer Stadtmusikanten nach. Wilma Waschmaschine ist der Esel.
4: Na, was auch sonst?
3: Ich bin der Hund, auf mir drauf als Katze ist Gustav Glotze.
9: Und ich bin ganz oben der Hahn.
1: Das sieht mir aber sehr wackelig aus, Wilma. Wie hältst du nur dieses Gewicht aus?
9: Ja, Gewicht hast du doch immer.
11: Aber nicht so viel, Rudolf Radio. Noch so eine blöde Bemerkung und ich lass mich einfach umfallen.
4: Wehe, Wilma.
11: Hey, wer kitzelt mich denn da am Fuß?
1: Tim, nicht. Wilma ist kitzlig.
11: Ich kann mich nicht mehr halten. Ah!
4: Nein!
1: Oh Gott, Kinder, alles in Ordnung? Hat sich jemand wehgetan?
3: In meinem Gefrierfach sind ein paar Eiswürfel locker.
9: Ich glaube, meine Antenne ist leicht verbogen.
4: Meine eine Box ist eingedrückt. Spreche ich gerade Mono?
1: Nee, ich höre die Stereo, Gustav.
5: Schade eigentlich.
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1: Oh, schaut mal hier. In der Zeitung steht, sie suchen dringend wieder Blutspender. Der Bus steht am Einkaufszentrum. Aber, oh, nee, bloß nicht. Ich hab so einen Horror vor diesen Kanülen.
3: Warum soll man denn überhaupt Blut spenden? Hat doch eh jeder.
1: Du Kühle, da geht es um Menschen, die durch einen Unfall vielleicht viel Blut verloren haben. Oder um wissenschaftliche Untersuchungen, für die man Blut benötigt. Natürlich wird erst einmal die Blutgruppe bestimmt und im Labor geprüft, dass keine Krankheiten vorhanden sind. Und dann kommen diese Blutkonserven in eine Blutbank zum Kühlhalten.
3: Okay, dann werde ich mal lieber schnell eine Blutspendestation bauen. Die Gießkanne hier ist meine Spritze. Ihr stellt euch schon mal in einer Reihe auf zum Spenden.
4: Puh. Ich will ja gar nicht spenden.
3: Du kannst auch mal was für die anderen machen, Gustav. Stell dir vor, du hast einen Unfall und benötigst Blut.
11: Also ich spende. Aber da kriegt man immer so ein Fresspaket, um sich anschließend zu stärken, Kühli.
3: Also hier, 1, 2, 3. Gummibärchen. Achtung, jetzt piekst es ein wenig.
11: Aua!
3: Gluck, gluck, gluck. Blut läuft in die Kanne. So, 2 Liter. Das müsste reichen.
1: 2 Liter? Kein Wunder, dass Wilma so weiß ist. Also normal ist so ungefähr ein 1/2 Liter Kühli.
3: Okay, ein Gummibärchen mehr.
9: Dann spende ich, sagen wir, 5 Liter und dafür 10 Gummibärchen.
1: Woher haben die Kinder von heute nur diesen Geschäftssinn?
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7: Und das nächste Glas frisch gepresster Orangensaft. Wer möchte?
11: Ich.
0: Ich hatte auch noch keinen. Menno.
7: Keine Angst, ich hab noch mehr Orangen da, Tim Toaster. Nicht, dass ich noch Beschwerden von eurer Gesundheitswache bekomme.
3: Gesundheitswache?
7: Ich meine die weißen Blutkörperchen im Blut. Die lieben Orangensaft, weil da Vitamin C drin ist. Das essen die gern und es gibt ihnen Kraft, um Jagd auf Keime, Viren und Bakterien zu machen.
0: Aber das Blut ist doch rot.
7: Ja, weil die roten Blutkörperchen in der Überzahl sind. Die enthalten Eisen, das sie rot färbt. Die sind sozusagen das Sauerstofftaxi im Körper.
9: Aber man kann doch nicht dauernd Orangensaft trinken, um genug Vitamin C zu bekommen.
7: Das musst du auch nicht, Rudolf Radio. Vitamin C, das man auch Ascorbinsäure nennt, ist auch in Paprika, in Erdbeeren, in Rosenkohl, in schwarzen Johannisbeeren und natürlich auch in Zitronen.
3: Ach, deshalb sagen Mama und Papa immer, Obst und Gemüse ist gesund.
4: Aber mir schmecken die Sachen besser, die nicht so gesund sind.
7: Tja, Gustav Glotze, da muss man ein Gleichgewicht finden. Ausreichend gesunde Sachen essen, dann darf man auch mal naschen.
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10: Oh. Ist ja niedlich, Katie.
8: Ach so, das ist meine kleine Strickliesel, Wilma-Waschmaschine. Damit kann ich schöne Strickschnüre machen. Die verbindet lauter Schlaufen zu einem dicken Faden.
1: Wow, dass du damit schon umgehen kannst, Katie. Was wären wir ohne all die kleinen Helfer im Haushalt, was?
4: Genau, zum Beispiel Wäscheklammern. Damit kann ich Wilma-Waschmaschine so schön in den Hintern zwicken.
11: Aua, Gustav Glotze, du frecher Kerl. Die sind zum Wäscheaufhängen da.
3: Nein, Wilma-Waschmaschine, die sind für Gustav Glotzes Nase.
4: Hey, das tut weh, Kühli. Außerdem kriege ich mit der Klammer auf der Nase nicht richtig Luft.
3: Dafür klingst du echt lustig.
1: Tim Toaster, was hast du denn mit meinem Wasserzerstäuber vor? Der ist für die Zimmerpflanzen.
0: Man kann ihn aber auch als Duse für den frechen Rudolf Radio nehmen, Frau Hühnerbein.
9: Jetzt ist aber Schluss mit den blöden Helfern im Haushalt. Menno.
1: Aber wirklich, Kinder, Feierabend. Schön, dass ihr aus allem ein Spielzeug machen könnt. Aber es reicht jetzt.
3: Dann darf ich den Kochtopf nicht mehr als Ritterhelm nehmen?
1: Nein, Kühli, bitte absetzen.
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10: Frau Hühnerbein. Bin ich langweilig?
1: Aber nein, Wilma Waschmaschine. Wie kommst du denn darauf?
10: Gustav Glotze hat gesagt, alle Waschmaschinen seien weiß, hätten die gleiche Form, hätten alle dieses doofe Fenster, hinter dem langweilige Waschprogramme laufen.
1: Ach Quatsch, Wilma. Lass dir doch sowas nicht einreden. Außerdem kannst du dich ja ein wenig aufpeppen, wenn du Lust hast.
5: Genau, wir können dich doch mal schmücken.
10: Und wie, Conny Computer?
5: Also, ich mach schon mal den schönen Papierschmetterling mit Tesa hier an die Seite.
3: Und ich habe auch ein paar Aufkleber.
0: Hier ist ein kleines Poster von einem super coolen Rennwagen, Wilma Waschmaschine.
10: Danke, Tim Toaster. Das kann auf meine Rückseite.
1: Und ich mach dir mit meinem Lippenstift noch einen schönen Kussmund neben die Schalter.
3: Super, Wilma. Du bist jetzt total bunt und schick.
5: Achtung, da kommt Gustav Glotze. Mal sehen, was er sagt.
4: Oh! Haben wir ein neues Kita-Kind hier? Wer bist du denn?
10: Tja, Gustav Glotze, schau mal genau hin.
4: Wilma Waschmaschine?
10: Genau. Dafür, dass du mich so langweilig findest, guckst du gerade ganz schön interessiert.
4: Naja, du bist irgendwie anders. Also, ui.
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1: Tim Toaster, du rennst herum, als ob du Hummeln im Hintern hättest.
3: Hummeln im Hintern? Wer macht denn sowas, Frau Hühnerbein?
1: Ach, Küdi, das ist nur so eine Redewendung. Das sagt man, wenn jemand so nervös und ruhelos hin und her rennt oder nicht stillhalten kann.
0: Oh, ich weiß einfach nicht, wie ich die Zeit bis Heiligabend verbringen soll. Oh, ich bin so aufgeregt.
1: Ja, Tim Toaster, das verstehe ich. Das ist die Vorfreude auf die schönen Geschenke.
7: Und auf leckeres Essen. Welche Verschwendung, knusprige Gänse immer nur zur Weihnachtszeit anzubieten.
11: Aber Herr Leiter, die Gänse wollen doch auch leben. Alle feiern Weihnachten und nur die armen Gänse müssen Angst haben, dass sie nicht am Tisch, sondern auf dem Tisch landen.
7: Gut gesagt, Wilma Waschmaschine. Du hast natürlich recht, aber die Weihnachtsgans hat nun mal Tradition.
3: Und sie schmeckt richtig lecker. Darüber kann man sich doch auch freuen. Wie viele Tiere haben nie die Chance, einmal zu Weihnachten gegessen zu werden? Es gibt keine Weihnachtselefanten, keine Weihnachtskrokodile.
1: Keine Weihnachtswalfische und keine Weihnachtsgiraffen, genau.
0: Aber Küli, das ist doch klar, weil es keine so großen Backöfen gibt.
7: Was wären wir nur ohne kindliche Logik?
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9: Denkt dran, wenn gleich die Musik stoppt, müsst ihr das sein, was ich sage und euch so bewegen oder Geräusche machen und so.
3: Und wie lange, Rudolf Radio?
9: Na, bis die Musik wieder startet. Wer einen Fehler macht, der scheidet aus. Ihr seid jetzt Bienen.
0: Lecker Blütennektar sammeln.
5: Das wird toller Honig.
9: Ihr seid jetzt Sirenen. Jetzt seid ihr Lutherleiter.
5: Wo ist denn meine Zeitung schon wieder?
12: Warum ist denn die Butter schon wieder so hart?
4: Kinder, macht nicht so einen Lärm.
7: Ich muss doch sehr bitten.
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11: Frau Hühnerbein, mit meiner Schleuder stimmt was nicht. Ich glaube, ich habe Schleuderschluck auf.
1: Schleuderschluck auf Wilma Waschmaschine? Wie kommst du denn darauf?
11: Mein Schleudergang geht dauernd los, ohne dass ich das will. Da, schon wieder.
1: Hey, Rudolf Radio, mach dich mal leiser, das hält ja keiner aus.
9: Ich bin von allein angegangen, das wollte ich gar nicht.
0: Hoppla, nanu, ich toste doch gar nichts.
1: Tim Toaster, jetzt fängst du auch noch an? Was ist denn mit euch los? Dreht ihr alle durch? Natürlich, jetzt auch noch Gustav Glotze. Muss ich einen Techniker kommen lassen?
7: Vielleicht bin ich ja daran schuld.
1: Wieso du, Lothar Leiter?
7: Ich habe mir für mein Smartphone so eine App gekauft, so ein Programm, mit dem man Elektrogeräte fernsteuern kann. Das erleichtert nämlich den Haushalt total.
1: Ja, Lothar, das merke ich. Wirklich eine totale Erleichterung. Merkst du nicht, wie die Kleinen durchdrehen wegen deiner blöden App?
7: Vielleicht, weil mein Handy nur Deutsch versteht und dieses Programm aus Amerika kommt.
3: Oder weil sie nicht richtig mit ihrem Telefon umgehen können?
7: Danke, Küli. Das wird sein.
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1: Kinder, es ist kurz nach eins. Macht euch mal fertig fürs Mittagsschläfchen.
9: Ich kann sowieso nicht einschlafen, Frau Hühnerbein.
1: Ach Mensch, Rudolf Radio, immer die gleiche Diskussion mit dir. Glaub mir, so ein kurzer Schlaf gibt dir richtig Erholung und Energie, damit du nachher schön weiterspielen und toben kannst.
4: Frau Hühnerbein, ich kann Ihnen einen Tipp geben, wie wir alle besser einschlafen. Einfach eine langweilige Geschichte erzählen. Macht meine Mutter auch immer.
1: Gustav Glotze, gut, dass deine Mutter dich nicht hören kann. Langweilige Geschichte. Ich glaube, es hakt.
4: So ist es aber nun mal.
9: Dann erzähl doch mal eine von diesen langweiligen Geschichten, Gustav Glotze. Vielleicht schlafen wir dann auch ein.
4: Okay, es war einmal ein einsamer Hirte, der lebte fernab von anderen Menschen, weit oben in den Bergen. Er war total einsam, denn er lebte ganz allein in den Bergen. Andere Menschen waren ganz weit weg. Deshalb war er ja auch einsam.
9: Das hast du schon gesagt, Gustav Glotze.
4: Denn sein Haus stand weit oben in den Bergen. Dieser Hirte, müsst ihr wissen, der war ganz allein.
1: Lasst mich raten, oben in den Bergen?
4: Genau, das machte ihn natürlich zu einem einsamen Mann, ist ja klar. Andere Menschen? Nee, ganz weit weg, denn sein Haus stand weit ab oben in den Bergen.
1: Gustav, ist gut jetzt. Sie schlafen tatsächlich. Und ja, diese Geschichte ist mehr als langweilig.
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1: Was hast du denn mit dem alten Kissen vor, Lothar?
7: Ich bin ein Karussell, falls du das noch nicht wusstest, Helga.
1: Aha, ein Karussell. Sonst ist aber alles in Ordnung.
7: Wer will zuerst Lothars super Kissenkarussell ausprobieren?
3: Ich bitte.
7: Dann nimm bitte Platz auf dem Kissen hier und halt dich gut fest. Der Holzboden ist hier schön glatt. Wär doch gelacht, wenn ich dich nicht im Kreis drehen könnte.
0: Das wird immer schneller. Voll schnell.
1: Mach doch nicht so doll. Dem kleinen Toaster wird schwindelig.
3: Ich bin schnell wie ein Kreisel.
7: Boah, das ist richtig Arbeit, meine Herren. Puh.
3: Weiter, weiter, noch schneller, Herr Leiter.
7: Kleine Pause. Dann darf jemand anders.
0: Rudolf Radio, wollen wir zusammen? Wir sind doch kleiner und nicht so schwer.
9: Okay, aber nicht an mir festhalten, Tim Toaster.
7: Okay, meine Damen und Herren, neue Runde, neues Glück auf dem heißesten Schleuderkissen des Landes. Hier gibt's Spaß, hier gibt's Schwung, hier tanzt die Luzi.
1: Lothar Leiter, das Kissenkarussell. Dass ich das noch erleben darf.
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3: Helft ihr mir, diese Zitronen hier auszupressen?
11: Na klar, Kühli.
0: Machst du uns einen Zitronentee?
3: Ich mach uns eine Kühlinade.
4: Kühlinade? Gibt's doch gar nicht.
3: Wohl, das ist mein Limonaden-Spezialrezept.
9: Meins heißt Fassbrause kaufen.
3: Ja, Rudolf, kaufen ist leicht, aber selbstgemacht ist gesünder und macht mehr Spaß.
4: Na, das wollen wir erst mal sehen.
3: Es ist eine Mischung aus Zitronensaft, Wasser, Zucker und fein gehackter Zitronenmelisse. Die muss man ein bisschen wie Tee im Zitronenwasser ziehen lassen.
4: Dann sind ja lauter Blätter in der Limo.
3: Ach was, die kann man doch einfach durch ein Sieb gießen, Gustav.
5: Also die Farbe sieht schon mal total gut aus, echt erfrischend. Und die riecht auch total gut.
1: Na hoppla, was wird das denn für ein Zaubertrank?
0: Eine Kühlinade. Kühli hat ein geheimes Limonadenrezept.
1: Na, habt ihr ein Glück, dass ich staatlich geprüfte Limonadentesterin bin? Ja, durchaus schmackhaft, aromatisch, nicht zu süß. Noch ein Glas. Fein, mit Melisse abgestimmt. Wirklich erfrischend. Durchaus empfehlenswert.
12: Frau Hühnerbein, Sie haben die ganze Limo ausgetrunken.
1: Oh.
3: Ich sag's ja, bei der Kühlinade wird jeder schwach.
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0: mal du doch was Besseres, Gustav Glotze.
1: Wenn ich zaubern könnte, ich würde überall Blumen hinzaubern. Dann wäre die Welt total bunt.
2: Nee, lieber was zu essen zaubern. Genau, neben dem Wasserhahn würde ich noch einen Kakaohahn hinzaubern, wo immer heiße Schokolade rauskommt.
3: Mit Sahne und Schokostreuseln, Rudolf Radio?
2: Na klar, Gustav.
4: Ich würde ja erstmal zaubern, dass auf der ganzen Welt Frieden ist und die Menschen und Elektrogeräte alle ganz lieb zueinander sind.
5: Dann dürfte ich Helga Hühnerbein ja nicht mehr sagen, dass ihre Frisur manchmal wie ein Reisigbesen aussieht.
3: Und ich dürfte Wilma Waschmaschine nicht mehr sagen, dass sie im Schleudergang wackelt wie ein Wackelpudding.
4: Na gut, dann also wünsche ich mir Frieden mit ein ganz klein bisschen Platz für harmlose Gemeinheiten.
1: Och nee.
4: Doch, Wilma, dann kann ich auch mal sagen, alle Kita-Kinder werden gelobt, nur nicht Gustav Glotze, der kriegt Motze.
1: Stimmt, es ist gut, Conny.
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7: Hoppla, hab ich was verpasst? Baut ihr unsere Kita-Einrichtung um?
1: Ja, ich werde später vielleicht einmal Friteuse.
7: Friteuse? Du willst den ganzen Tag Pommes in heißem Fett erhitzen, Wilma?
1: Hä? Nee, ich will Haare schneiden und schöne Frisuren machen.
7: Ach so, du meinst Friseuse mit S.
1: Genau, und das hier ist mein Salon.
8: Und ich bin der erste Kunde.
1: Guten Tag, der Herr. Vorne und an den Seiten schön kurz, hinten ein wenig abgestuft.
8: Ja, und die Ohren bitte halb bedeckt.
1: Schnipp, schnipp, schnipp, schnipp, schnipp, schnipp, schnipp. Den Kopf etwas zur Seite, bitte.
7: Toll, Wilma. Als hättest du noch nie was anderes gemacht.
1: Darf ich Ihnen noch unsere Haarpflege empfehlen?
8: Einmal dieses Haarwasser, bitte. Was macht das?
1: 100 Euro.
7: Viel zu teuer.
1: 10 Euro.
8: Dankeschön. Ich werde Sie weiterempfehlen, Frau Waschmaschine.
1: Der nächste, bitte.
2: Ich bin dran, glaube ich.
1: Herr Rudolf Radio, Sie habe ich aber auch schon lange nicht mehr gesehen. Ihre Antenne ist ja viel zu lang geworden. Kürzen und eine Dauerwelle rein.
0: Eine Antenne mit Dauerwelle, das will ich sehen.
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0: Wozu schneiden Sie denn die ganzen Zweige, Herr Leiter?
5: Das wird ein XXL-Mikado-Kühli. XXL heißt, dass es besonders groß wird, denn ihr könnt damit auch draußen im Park spielen.
0: Und wie unterscheidet man jetzt die Stäbe?
5: Ganz einfach. Hier sind unterschiedliche Isolierbänder. Davon klebt ihr einen Kringel an jedes Stabende. So kann man die Stäbchen nachher unterscheiden in grün, gelb, blau, rot, gold und braun.
8: Ach so, das ist das, wo man die auf einen Haufen wirft und dann versuchen muss, einen Stab rauszuziehen, ohne dass die anderen sich bewegen.
5: Mit dem Würfel hier erwürfelt ihr euch die jeweilige Farbe.
4: Wieso heißt denn das Spiel Mikado, Herr Leiter?
5: Das kommt aus dem Japanischen und heißt himmlischer Herrscher.
3: Wenn ihr wollt, könnt ihr ja mich himmlischer Herrscher nennen.
4: Nee, Gustav Glotze, bestimmt nicht. Du bist nicht unser Herrscher und auch nicht himmlisch.
5: Okay, aufgepasst. Füße zur Seite. Hier fallen die Mikado-Stäbe.
0: Was für ein Wirrwarr. Tim Toaster, du würfelst zuerst eine Farbe.
8: Grün.
5: Jetzt musst du ein grünes Stäbchen ziehen, ohne dass die anderen wackeln. Und wenn du das schaffst, noch einen. Falls etwas wackelt, ist der nächste dran.
8: Puh, echt nicht leicht. Menno, es hat gewackelt. Das kann ja dauern.
5: Versucht mal, bis Weihnachten fertig zu werden.
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7: Na, hab ich euch zu viel versprochen? Ist doch herrlich hier. Klares Wasser, heller Sandstrand und diese Ruhe.
8: Naja, wo wir aufkreuzen, ist es ja mit der Ruhe dann wohl eher vorbei.
9: Komm, Tim Toaster, wir spielen Strandtennis.
10: Okay, ich spiele aber Toast-Tennis.
8: Was immer das bedeuten soll.
9: Los geht's, Tim. Nanu, wo ist der Tennisball, Tim?
10: Na da, wo sonst die Toastbrote drin sind. Warte, er kommt gleich angeflogen.
9: Ih, der raucht ja, der Ball. Du kannst ihn doch nicht toasten, Tim.
10: So fliegt er aber besser, Wilma.
9: Aber so verschmorst du ihn, Tim. Nimm lieber einen Tennisschläger. Ich gehe so lang klanschen. Herrlich, Leute. Kommt auch rein. Total erfrischend.
11: Ich wäre ja vorsichtig, Conny Computer. Siehst du nicht den dunklen Schatten?
9: Dunkler Schatten wo?
12: Kommt näher und näher und sieht richtig groß aus.
11: Jetzt sehe ich auch die dreieckige Rückenflosse. Das ist...
12: Ein weißer Hai!
9: Haha, ihr Dusselchen. Ihr könnt mir keine Angst machen, den weißen Hai gibt's nur im Salzwasser. Und die Seen hier sind immer noch alle Süßwasser.
8: Tja, Rudolf und Gustav, Conny ist einfach zu schlau für euch.
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13: Hey Gustav Glotze, der rote Legostein ist eine rote Ampel. Da darf man nicht einfach drüber fahren.
11: Ich hab doch geguckt, ob jemand kommt und da war alles frei.
9: Das hat doch damit nichts zu tun, Gustav. Es kann immer plötzlich ein Radfahrer, Fußgänger oder ein anderes Auto kommen. Grün ist grün und rot ist rot.
11: Ist ja gut. Tim Toaster, dein kleiner Laster steht, glaube ich, im Halteverbot.
10: Nee, ich liefer doch Sand. Guck mal, das gelbe Kissen ist so ein riesen Sandhaufen. Und hier ist eine Baustelle. Die Straße wird breiter gemacht.
8: Baustelle? Bloß das nicht. Wie oft ich im Sommer im Stau stand.
13: Achtung, hier komme ich mit dem Schulbus. Ich habe lauter ABC-Schützen an Bord. Die kennen sich mit dem Verkehr noch nicht so aus. Alle aufpassen.
10: Was sind denn ABC-Schützen, Kühli?
13: Die Kinder der ersten Klasse im ersten Schuljahr. Auf die muss man im Verkehr besonders aufpassen. Auf uns kleine Elektrogeräte natürlich auch.
10: Deshalb lernen wir ja auch hier mit den kleinen Metzbox-Autos.
8: Düt-düt!
13: Frau Hühnerbein, warum hupen Sie denn?
8: Ich komme mit einem Kombi randvoll mit Gummibärchen. Wollt ihr dem etwa im Weg stehen?
14: Nein!
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9: Irgendwie sind hier jetzt gar keine Achterbahnen und Scooter mehr. Ist das immer noch der Freizeitpark, Frau Hühnerbein?
8: Ja, jetzt kommen wir in die schöne Märchenstraße. Da passt eine Achterbahn ja nicht so gut hin, Conny Computer.
10: Seht mal, da vorne ein richtiges Hexenhäuschen.
7: Und ich glaube, ich sehe sogar zwei Kinder, die mich sehr an Hänsel und Gretel erinnern, Tim Toaster.
11: Und da vorne ist die alte Hexe.
8: Gustav Glotze, pssst, das ist eine Spaziergängerin.
10: Lustig.
9: Schaut mal, hier kann man einen Knopf drücken.
15: Am Rande eines großen Waldes lebte ein Holzfäller mit seiner Frau und seinen Kindern.
11: Ach, schon tausendmal gehört. Knusper, Knusper, Knäuschen. Alte, mach mal Päuschen.
12: Alter, mach mal ein Päuschen.
1: Ihr könnt ja weitergehen, Gustav Glotze und Rudolf Radio. Ich finde das Märchen schön.
11: Plötzlich sah die Hexe eine dicke Waschmaschine und sagte...
12: Die Brutzel liegt mir in der Pfanne.
8: Nicht ärgern lassen, Wilma.
7: Die Hexe hatte noch eine Schwester.
8: Die hieß Helga. Ja, ja, schon klar, Lothar. Unheimlich lustig.
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13: Alleiter, haben wir noch Gutscheine?
7: Ja, Küli. Wir können hier im Adventure-Familienpark noch viel Spaß haben.
1: Was heißt denn Adventure?
5: Das ist Englisch, Wilma Waschmaschine. Abenteuer heißt das.
6: Lecker Zuckerwatte hier, lecker Zuckerwatte. Denkt an die Zahnärzte, die wollen auch leben.
8: Na, die hat Humor.
10: Oh ja, kriegen wir Zuckerwatte?
7: Nee, Tim Toaster, jetzt nicht den Bauch mit Süßkram vollschlagen. Wir haben eine rasante Kurvenfahrt vor uns.
12: Etwa die Wildwasserbahn da vorne?
7: Genau, Rudolf Radio.
8: Bloß nicht, da werden wir pitschepatsche nass.
7: Ist doch nur Wasser, Helga.
14: Einsteigen bitte. Taucherbrille und Schnorchel anziehen und die Flossen bereithalten.
11: Taucherbrille? Flossen?
7: Der macht nur Spaß, Gustav Glotze. Sitzt ihr alle gut?
16: Ja! Ja!
1: Die selbst mal gewaschen wird.
11: Und ich der erste Unterwasserfernseher der Welt.
8: Habe ich nicht gesagt? Klitschnass.
10: Okay, wer möchte zuerst trocken getoastet werden?
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13: Sag mal, wenn ihr ein anderes Elektrogerät sein könntet, was wärt ihr am allerliebsten?
11: Ich wär gern ein Rasenmäher. Da müsste ich nur alle paar Wochen arbeiten. Immer nur dann, wenn das Gras wieder zu lang wäre.
9: Du bist ja ein Faulpelz, Gustav Glotze. Ich wäre lieber ein Föhn im Friseurgeschäft. Dann würde ich die tollsten Frisuren zaubern und könnte mithören, worüber die Menschen so quatschen.
11: Frauen.
1: Oh ja, das wäre toll, Conny Computer. Und wenn ich keine Waschmaschine, sondern was anderes wäre... Oh ja, eine Küchenmaschine. Dann könnte ich immer die leckersten Sachen naschen, zum Beispiel Kuchenteig. Wäre das klasse.
10: Oh je, da würdest du schnell ganz schön dick werden, Wilma Waschmaschine.
11: Noch dicker als jetzt schon.
1: Dieser Gustav, ich dreh durch.
10: Am liebsten bleibe ich natürlich ein Toaster. Aber wenn, dann würde ich gern so ein Solarium sein. So eine Sonnenliege. Hihi, supi.
13: Wieso das denn, Tim Toaster?
10: Dann würde ich die ganzen Menschen nackig sehen. Die sehen doch ohne Klamotten so komisch aus.
11: Oh ja, das stimmt. Wie rasierte Affen oder so.
8: Moment, habe ich da gerade was von rasierten Affen gehört? Ich hoffe, ihr meint nicht etwa uns Menschen, ihr Frechdachser.
10: Naja.
11: Sie sind ein hübscher rasierter Affe, Frau Hühnerbein.
8: Na, hab ich ein Glück.
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12: Ich will ja nicht angeben, aber ich bin gestern über 500 Meter, wenn nicht sogar 400, ohne Stützräder mit dem Rad gefahren.
8: Das ist für dich mit deinen kurzen Beinchen schon eine Leistung, Rudolf Radio.
1: Ich wollte mir das Rad von unserer Nachbarin ausleihen und dann ist es verbogen. Menno.
11: Hat die dicke Wilma-Waschmaschine das Fahrrad platt gedrückt,
8: Schluss, Gustav Glotze. Wilma-Waschmaschine ist nicht dick. Sie hat einfach einen anderen Körperbau. Den muss sie auch haben, weil sie als Waschmaschine eine sehr schwere Arbeit leistet.
1: Genau, versuch du mal ein paar Kilo Wäsche auf einmal zu waschen, Gustav Glotze.
9: Eben, ist doch egal, wenn einer mal was früher kann als der andere. Oder wenn man eine Sache mal nicht so gut kann wie andere.
10: Ich kann zum Beispiel so ein ohne Sabberlätzchen essen, ohne mich voll zu kleckern.
12: Pa! Das kann ich schon lange!
8: Na, Rudolf Radio. Wenn du mal so da guckst an deinem Pulli, nach nicht gekleckert sieht das nicht gerade aus.
13: Ich kann Farben mit geschlossenen Augen erkennen.
11: Das will ich sehen. Hier, zieh mal diese Mütze ganz über die Augen. Und jetzt fühl mal hier die Banane.
13: Fühlt sich hell an. Das müsste gelb sein.
10: Oh, Frau Hühnerbein, der König kann Farben mit den Fingern fühlen.
8: Ich will ja kein Spielverderber sein. Aber welche Farbe in der Banane hat, zumindest eine reife, solltet ihr alle auch ohne fühlen wissen.
10: Na klar, Bananen sind doch immer gelb. Hast du das gar nicht gefühlt, Küli?
13: Reingefallen.
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11: Yippie! Das macht Spaß.
8: Gustav Glotze, die Blätter habe ich eben in mühevoller Arbeit zusammengefegt. Aber nicht, damit du sie wieder verteilst. Jetzt nimmst du dir den Rechen und kehrst sie alle wieder zusammen.
11: Menno, hilft mir jemand? Du, Rudolf?
12: Okay, ich finde Laubsammeln eh lustig. Manchmal sind schöne Blätter dabei, aus denen man was basteln kann.
13: Warum schmeißen die Bäume die überhaupt ab, wenn im nächsten Jahr eh wieder neue kommen?
12: Genau, Güli. Sag ich ja auch meiner Mutter immer. Warum soll ich mein Zimmer aufräumen, wenn ich es morgen eh wieder durcheinander bringe?
8: Toller Vergleich, Rudolf Radio. Laubbäume müssen ihre Blätter im Winter abwerfen, weil das Wasser am Boden ja frieren kann. Dann sind die Blätter nicht mehr in der Lage, Wasser und Nährstoffe aus der Erde zu ziehen.
13: Aber Nadelbäume schaffen das doch auch.
8: Ja, Küli, die Nadeln sind ja auch besser gegen Kälte gewappnet. Dicker, kleiner und mit einer dicken Wachsschicht vorm Austrocknen geschützt. Diese Schicht heißt Cuticula.
11: Ach, wenn sie klein und dick sind, nenne ich sie einfach Wilma Waschmaschine.
1: Gustav Glotze!
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8: Ich gehe mal kurz zum Supermarkt. Irgendwelche Wünsche fürs Mittagessen?
10: Nur eine Beilage zum Glotze-Gulasch. Wir machen heute aus Gustav Glotze ein leckeres Gulasch. Schön mit Paprika. Lecker.
11: Denkst du, Tim Toaster? Wir machen nämlich Toaster-Teigklöße. Da wirst du geknetet und geknetet und in dicke Kugeln geformt und dann futtern wir dich mit Bratensoße.
9: Nee, dann lieber eine schöne Küli-Cremesuppe. Da kommt Küli in einen großen Kochtopf, Gemüse und Nudeln dazu, Salz und Kräuter.
13: Nix da, Küli-Cremesuppe, Conny Computer. Viel besser sind doch Computer-Koteletts. Da wirst du schön angebraten und gebrutzelt.
10: Ich will Pommes dazu.
8: Das sind ja traumhafte Rezepte, die ihr euch da ausmalt. Für meinen Supermarkteinkauf war da aber noch nicht das Richtige dabei. Außerdem fehlt der Nachtisch.
11: Na, dann machen wir aus Wilma Waschmaschine Waschmaschinen-Wackelpudding.
13: Waschmaschinen-Wackelpudding.
1: Ich weiß, wie er drauf gekommen ist, weil ich im Schleudergang immer so zitter.
9: Entschuldige, Wilma, aber jetzt siehst du wirklich ein bisschen wie Wackelpudding aus. Wie eckiger halt.
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13: Leute, kommt hier! In wenigen Augenblicken startet meine tolle Kühli-Quiz-Kanone für alle, die sich trauen.
11: Was kann man denn gewinnen, Kühli?
13: Jede Menge Spaß und du kannst zeigen, was du alles weißt, Gustav Glotze.
1: Aber nicht so schwere Fragen, Kühli.
13: Ich mag sie so leicht, dass sogar Frau Hühnerbein und Herr Leiter mitmachen können.
8: Oh, du scheinst ja eine hohe Meinung von mir zu haben, Kühli.
13: Wie viel Erbsen braucht man, um ein leeres Glas zu füllen?
12: Das kann man gar nicht so sagen. Das kommt doch auf die Größe des Glases an.
9: So wie Kühli grinst, steckt mehr in der Frage.
10: Ich weiß es. Nur eine Erbse braucht man. Denn wenn die drin ist, ist das Glas nicht mehr leer.
13: Sehr gut, Tim.
11: Wollte ich auch sagen.
13: Welcher Vogel sieht dem Storch am ähnlichsten?
11: Der andere mit dem langen Schnabel. Der so gut Fische fangen kann. Wie heißt der gleich?
9: Fischreiher, genau.
11: Menno, Conny, das wollte ich sagen.
13: Egal, ist sowieso falsch.
8: Na nun, folter uns nicht so auf die Spanne, spann uns nicht so auf die Folter, Kühli.
13: Also, dem Storch am ähnlichsten ist die Störchen.
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8: Kinder, wie wär's denn mal wieder mit Kofferpacken?
11: Kofferpacken? Na gerne, Frau Hühnerbein.
8: Kofferpacken, habe ich gesagt, Gustav Glotze. Da hast du mich missverstanden.
11: Wo hab ich im Mist gestanden?
8: Ach, Gustav Glotze, kann es sein, dass du mit mir gerade Schabernack treibst?
11: Wer schreibt einem Labersack?
1: Menno, das verstehst du doch mit Absicht falsch, Gustav Glotze. Frau Hühnerbein spricht laut und deutlich.
11: Wer bricht und klaut scheußlich?
10: Du hast echt einen an der Waffel.
11: Welcher Specht hat einen Affen?
12: Nein, nein, nein, er sagte, du kannst rechts einmal gaffen.
13: Ach nee, jetzt fängt Rudolf Radio auch noch damit an. Ihr seid zwei richtige Trottel.
12: Wir sind zwei richtige Schotten.
9: Ihr seid gewichtige Motten.
8: Ach, Conny Computer, bitte. Lass dich nicht auf dieses alberne Spiel mit diesen beiden Quatschköpfen ein.
9: Wo soll ich Matt schöpfen?
8: Oh nee, ich geb's auf.
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13: Herr Leiter, wieso habe ich eigentlich Strom?
7: Den braucht ihr alle, um zu funktionieren. Der liefert euch eure Energie. Also die Kraft, um zu kühlen, zu waschen, zu rechnen, zu toasten oder Fernsehprogramme zu zeigen.
11: Und zum Spielen und Rumtoben?
7: Dafür braucht man auch Energie. Ich als Mensch auch. Bei mir klappt das aber nicht über Strom, sondern mit der Nahrung.
1: Das ist ja klasse. Je mehr man isst, umso länger kann man dann spielen, ja?
7: Nee, Wilma Waschmaschine. Übertreiben darf man auch nicht. Das wäre, als würde man euch zu starken Strom verpassen. Bei euch könnte eine Sicherung rausfliegen und etwas verschmoren. Bei mir oder Frau Hühnerbein sind ein voller Bauch und zu viel Zucker und Fett eher hinderlich.
10: Also muss man immer so viel Energie bekommen, wie man auch wieder verbraucht?
7: So ungefähr, Tim Toaster. Das Interessante ist, auf der ganzen Welt gibt es eine bestimmte Menge Energie, die sich niemals verbraucht. Man kann sie umwandeln, aber nicht wegmachen.
13: Und welche dazu machen? Mit Windenergie oder so?
7: Auch nicht, Kühli. Am Ende müssen wir erst einmal Energie einsetzen, um welche zu gewinnen und vielleicht neu zu benutzen. Windenergie kommt ja woanders wieder als Strom aus der Steckdose.
9: Und ich kann damit im Internet surfen und meinen Monitor anmachen.
10: Und ich ein Brötchen knusprig machen.
7: Und ich esse das Brötchen und bekomme damit auch wieder Energie zugeführt.
8: Wie man an deiner Hüfte sieht.
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9: Sehma Waschmaschine? Können wir heute mal wieder Schleuderraten spielen?
1: Menno, das poltert immer so, Conny Computer.
8: Was ist denn Schleuderraten?
1: Ich tue also meine Schleuder und die anderen müssen dann am Geräusch erkennen, was es ist.
13: Ist gut.
1: Na schön, ihr müsst euch alle umdrehen. Geht gleich los. Oh ja, das ist gut.
10: Ich glaube, ich weiß es. Ein Kissen.
1: Nee, Tim Toaster, kein Kissen.
12: Gib mal einen kleinen Tipp, Wilma Waschmaschine.
1: Zwei Beine, zwei Arme.
11: Eine Spinne.
8: Zwei Arme, zwei Beine, Gustav Glotze. Klingt das nach Spinne?
11: Wenn man ihr vier Beine ausreißt.
13: Pfui, Gustav. Ich rate auch mal. Dein weicher Teddy?
1: Richtig, Kühli. Super. Okay, nochmal umdrehen. Nächste Runde. Tim, ich hab ne Idee.
5: Was ist das denn für ein schrecklicher Geräusch?
12: Das ist jetzt aber etwas aus Metall. Das höre ich.
10: Wilma, aufmachen, mir wird schlecht.
11: Aha, ich hab's. Tim ist in der Trommel.
10: Oh, mir ist schwindelig. Ich sehe alles verschwommen. Kühli, du siehst auf einmal ganz schrecklich aus.
13: Du guckst gerade Gustav Glotze an.
11: Ja. Sehr lustig.
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9: Kita-Kabelsalat-Freunde, zieht euch bitte mal die schönsten Herbstsachen an, die ihr habt. Frau Hühnerbein, Sie auch.
8: Nanu, willst du uns beim Modelwettbewerb anmelden, Conny?
9: Nee, hier, die beiden Decken. Die sind unser Laufsteg und wir tun jetzt so, als wäre ich eine Schneiderin und ihr tragt alle die Sachen, die ich mir vorher ausgedacht habe.
8: Ah, du meinst, du bist eine Modedesignerin.
9: Genau, ich habe mir aus Pappe dieses Megafon gerollt und damit erkläre ich dann eure Kleidung.
18: Test, Test, Test, Test, 1, 2, 3, Test.
13: Hä? Doch nicht so eine komische.
1: Ja, das ist gut. Ich laufe als Erste über den Laufsteg. Ihr kommt dann einfach nach. Aber schön Abstand halten.
9: Unser Model Wilma zeigt einen Waschmaschinenbezug aus feinstem Frottee. In zeitlosem Moosgrün. Der körperbetonte Schnitt zeigt wunderbar die frauliche Form.
8: Mach weiter, lass dich durch mein Lachen nicht ablenken.
9: Tim Toaster trägt Frühstücksdeckchen, die zu einem schicken Herbstmantel zusammengefügt wurden. Hier trifft zurückhaltendes Knallgelb auf zartbraune Kakaoflecken.
8: Umwerfend.
9: Gustav Glotze trägt ein lässiges Schaffellimitat mit Flusen dran. Die Socken mit den Löchern am großen Zeh sind auch für den eleganten Theaterabend gut geeignet.
8: Ach, und ich durchlag meine Kamera nicht dabei.
9: Katys Oberhand aus karierten Geschirrtüchern passt wunderbar zur Kopfbedeckung aus, einem Nasenschirm.
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13: Assistenzarzt Tim Toaster, welches Tier müssen wir denn als nächstes behandeln?
10: Eine Miezekatze, die heißt Wilma Waschmaschine.
6: Miau, miau. Ich habe plötzlich eine Katzenstreuallergie. Wenn ich ins Katzenklo gehe, dann... Hatschi!
13: Oh, oh, da hilft nur ein spezieller Nasenschutz. Tim, gib mir mal eine Wäscheklammer, bitte.
6: Vielen Dank, Dr. Kühli. Fühlt sich etwas komisch an, aber bestimmt hilft mir das. Auf Wiedersehen. Miau.
10: Jetzt kommt Zildkröte Rudolf Radio. Es juckt unter Panzer und da kommt er natürlich nicht ran.
13: Lassen Sie mal sehen. Ah, ich sehe schon. Sie haben das berüchtigte Schildkrötenkribbeln. Sie müssen Ihre Antenne ganz lang machen und am Hinterlauf schubbern.
19: Ach ja, schon besser. Wie gut, dass ich eine Radioschildkröte bin.
9: Aber ich bin ein Computerwellensittich mit Zwitscherausfall. Ich habe vergessen, wie ich richtig piepen kann.
10: Das ist Wellensittich, Frau Conny Computer.
13: Machen Sie mal A. Ach ja. Sie haben fiebrigen Buchstabensalat. Da muss ich Ihre Tastatur mit Tippi-Tippi-Tropfen tupfen.
7: Spielt Ihr Tierarzt?
19: Ja, aber Esel kommen heute nicht dran.
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8: Na, Kühli, flirtest du mit einer Spatzenfrau?
13: Das war kein Spatz, das war so ein kleiner Piepmatz mit ganz roter Brust.
8: Ach, dann war das ein Rotkehlchen. Von denen hauen einige im Winter ab in den wärmeren Süden. Im März kommen sie zurück.
1: Kenn ich. Solche Vögel nennt man Zugvögel.
8: Richtig, Wilma Waschmaschine. Und davon gibt es große und kleine. Einen ganz großen habt ihr auch schon öfters auf den Feldern stolzieren sehen.
19: Den Storch bestimmt.
8: Richtig, Rudolf Radio. Der Kranich ist ja ähnlich stattlich.
13: Und da hinten auf der Mauer bei den Mülltonnen, der hellbraune, was ist das für eine?
8: Lass mal sehen, Kühli. Ach, das ist die Gesangskanone unter den Singvögeln. Der kleine Knirps liefert allein ein ganzes Konzert. Eine Nachtigall ist das. Die hört man auch schon in der Nacht. Die kann weit über 100 verschiedene kleine Melodien trällern.
9: Boah, muss die ein dickes Gesangbuch haben.
8: Nee, das guckt sie sich von anderen Nachtigallen ab. Hier in der Stadt hat sie leider Stress, denn je lauter die Umgebung, umso mehr strengt sie sich an, auch laut zu sein.
11: Soll sie halt früher aufstehen?
8: Du wirst lachen, Gustav Glotze. Das tut sie bereits, um vor dem Berufsverkehr zu zwitschern.
1: Was hat sie gesagt, Kühli?
13: Gustav Glotze soll die Klappe halten.
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7: So, Conny Computer, dieser Stecker hier noch? Dann kannst du deine neue Tastatur einsetzen.
9: Dankeschön, Herr Leiter. Am Schluss ging das N, das Y und das Ausrufezeichen nicht mehr.
7: So eine Tastatur nutze ich eben auch mal ab.
9: Und jetzt werfen Sie die alte weg?
7: Ach, ich heb sie lieber auf. Man weiß ja nie.
8: Man weiß ja nie, ob man das nicht noch mal gebrauchen kann. Wie ich diesen Satz von Männern hasse. Am Ende sind alle Schränke und Schubladen voll und der Keller platzt aus allen Nähten.
7: Na und? Es wird sowieso viel zu viel weggeworfen, Helga.
8: Ja, wir leben nun mal in einer Wegwerfgesellschaft. Und bei einer kaputten Tastatur macht es durchaus Sinn, sie wegzuschmeißen. Oder willst du die zum kaputten Computer packen, der da unten im Keller einstaubt?
9: Kaputt? Kann man dem nicht helfen?
8: Da ist die Festplatte kaputt, Conny Computer. Und der ist auch schon sehr alt. Ich wollte ihn längst zum Recyclinghof bringen.
7: Wenn Alter darüber bestimmt, was noch gut ist und was nicht, sind wir zwei auch schon angezählt.
8: Ich vergleiche mich nicht mit einem kaputten Rechner. Tut mir leid.
13: Nicht streiten, Frau Hühnerbein und Herr Leiter. Wir Elektrogeräte sind nicht perfekt und irgendwann kaputt. Und Menschen halt auch.
7: Wer sollte da widersprechen, Kühli?
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13: Kühlschrank. Kühltasche. Kühlkompresse. Kühlbox.
10: Zählst du gerade deine Verwandten auf, Kühli?
13: Nee, Tim Toaster. Ich guck nur, wie viele Wörter es mit Kühl vorne gibt.
10: Oh, Backe, bestimmt total viel. Kühlungsborn? Ist ein Ort an der Ostsee? Oder Kühlfach? Kühlhaus? Kühlregal im Supermarkt mit den Joghurts drin?
1: Boah, so viele. Mit Waschborn gibt's nicht halb so viel. Waschmaschine, Waschlappen, Waschmittel.
9: Ich helf dir, Wilma, Waschmaschine. Waschsprit, Waschpulver, Waschsalon, Waschtisch, eine Waschstraße, wo die Autos drin geputzt werden.
10: Jetzt hört mal auf, ist ja irre, wie viele Wörter ihr da findet. Da guck ich mit Toast ganz schön doof auf der Börse.
13: Nee, Tim Toaster, es gibt schon mal den Toaster oder Toastapparat. Das Toastbrot, ach ja, dieses mit Ananas und Schinken und geschmolzenem Käse. Toast Hawaii.
11: Oder wenn einem jemand was Gutes tun will, so zum Aufheitern, ein Toastpflaster.
9: Hä? Das ist aber das Toastpflaster, Gustav Glotze, und nicht ein Toastpflaster.
11: Na schön, am meisten gibt's sowieso mit Glotze. Wenn jemand keine Haare hat, dann hat er zum Beispiel ein Glotze.
1: Quatsch,
13: Blödsinn.
10: Da hat er eine Glatze.
11: Oder Edelsteine. Die glotzern so schön.
1: Glitzern.
9: Menno.
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7: Ihr kleinen Elektrogerätekinder, kommt mal. Ich habe euch ein spannendes Überlebenstraining aufgebaut.
13: Überlebenstraining?
7: Naja, das nennt man so. Das soll euch auf gefährliche Situationen vorbereiten, wo man geschickt sein muss, wo man seinen Mut beweist und wo man seine Ängste überwindet.
1: Braucht man dafür mehr Muskeln oder hilft da auch Klugheit weiter?
9: Wilma, wer klug ist, hat mehr Gehirnmuskeln. Wir werden es den Jungs schon zeigen.
7: Bin gespannt. Auf diesem ausgelegten Springseil balanciert ihr bitte, aber ihr haltet dabei einen Löffel mit einem Tennisball drauf in der Hand. Der Ball darf nicht runterfallen. Hinten um den Stuhl müsst ihr auf allen Vieren krabbeln und dann seht ihr rechts den tiefen See.
10: Die blaue Decke da?
7: Genau, Tim Toaster. Das ist ein tiefer See. Den könnt ihr nur überqueren, wenn ihr aus Kissen eine Brücke baut. Die ist so wackelig, dass ihr euch die Hände beim Überqueren reichen müsst.
9: Und dann sind wir am Ziel?
7: Nicht ganz, Conny Computer. Nach der Seeüberquerung lauert Drache Kinderquiz. Der lässt euch nur durch, wenn ihr eine Frage richtig beantwortet. Ich sag mal, auf die Plätze, fertig. Los!
13: Achtung, der Ball!
1: Haltet mich!
9: Hier, meine Hand!
10: Achtung, ich springe!
11: Das war mein Ziel!
7: Da seid ihr ja. Hier ist eure Frage zum Durchschreiten der Pforte ins Ziel. Welches Mädchen besucht seine kranke Großmutter im Wald?
10: Sneewittchen war es nicht, aber die Aschenputtel auch nicht.
9: Rotkäppchen, Rotkäppchen heißt die!
7: Bravo! Ihr seid jetzt die Kita-Kabelsalat-Überlebensprofis. Glückwunsch!
9: Juhu!
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8: Lothar, weißt du, wo die Kinder sind? Ich hatte ihnen gesagt, sie sollen Sachen für ein gesundes Frühstück holen. Aber sie sind weder beim Obst noch bei den Haferflocken.
7: Ich schätze, die turnen zwischen Gummibärchen und Überraschungseiern rum. Gesund definieren die bestimmt nach ihren ganz eigenen Maßstäben.
8: Kühli, Gustav, Wilma, wo steckt ihr denn?
1: Ich bin hier bei den Kaugummis.
19: Ja, bei der Schokolade.
9: Ich bin beim Regal mit den Gummischnullern.
20: Ich ein Stück weiter bei den Keksen.
7: Sagte ich's nicht. Was wirklich gesund ist, hast du scheinbar noch nicht in ihre kleinen Köpfe reinbekommen. Nur Zuckerzeug. Schlimm.
8: Moment. Darf ich dir mal gerade sagen, was in deinem Einkaufskorb ist? Pommes, Bratwurst, Bier, Chips, eine Mischung aus Fett, Alkohol und Salz.
7: Ja, aber gutes Meersalz.
8: Lothar, ich kann mir auch eine Erbse neben die Sahnetorte legen. Das macht die Torte trotzdem nicht zur Brigitte-Diät.
7: Nee.
9: Streiten Sie schon wieder? Kann man Sie nicht einmal alleine lassen?
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9: Ist das da draußen?
10: Gleich, Conny Computer. Nur noch ein kleines Stück und dann hast du's geschafft. Und wieder eine Seite von meiner Pausien-Fotogeschichte.
9: Du und deine Bildergeschichte.
13: Zeig mal, Tim. Hat er den Fußball etwa kaputt gebissen?
19: Nur auf dem Foto. Den gibt's doch nicht wirklich.
9: Oh doch, Rudolf Radio. Ich habe nämlich mal eine Senderführung bei Radio Teddy gemacht. Da haben die mir alles gezeigt und Paulchen kam an und hat uns begrüßt und gebettelt.
10: Gebettelt?
9: Ja, der hätte so gerne Kekse oder sowas. Aber die Bettina hat gesagt, lieber nicht. Zucker ist schädlich für Hunde.
8: Recht hat sie. Für Kinder ist er auch schädlich, wenn man zu viel davon zu sich nimmt.
11: Aber für Zahnärzte ist er gut.
8: Ja, Gustav Glotze. Dank Zucker fühlen sich bestimmte Bakterien im Mund wohl und produzieren dann eine Säure, die den Zahn angreift.
10: Egal. Aber Conny, was hast du denn noch bei Radio Teddy gesehen?
9: Da war ein großer Raum mit bunten Bildern an der Wand und da bereiten die Leute die Sendungen vor. Die telefonieren, die schreiben, die lesen Zeitungen.
19: Und warum können wir die dann bei mir hören?
7: Die senden ihre Musik und das, was sie ins Mikrofon sprechen, erst einmal an eine große Antenne und dann wird dies mit einem Empfänger empfangen, Rudolf Radio. Dabei hilft dir deine Antenne, die Wellen so zu verwandeln, dass hörbare Schallwellen daraus werden.
19: Also ist meine Antenne ein Zauberstab? Ich hab's gewusst!
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1: Dein Schleier hängt schief, Conny Computer. So bist du eine etwas verwüstete Braut.
11: Und deine selbstgebastelte Fliege ist viel zu groß, Tim Toaster. Die verdeckt ja dein ganzes Gesicht.
7: Hoppla, hab ich was verpasst? Hochzeit im Hause Kita Kabelsalat?
9: Ja, aber wir spielen das nur. Tim Toaster ist der Bräutigam und Conny Computer die Braut.
7: Na, zu so einem festlichen Anlass sollte Rudolf Radio dann aber auch passende Musik spielen, oder?
19: Okay, ich suche mal.
9: Nee, Rudolf, das ist doch keine Hochzeitsmusik.
19: Ja doch, Moment, ich guck ja nur.
9: Rudolf, doch nicht so lautes Gedudel.
7: Das ist genau richtig, Rudolf Radio.
2: Wollen Sie, Herr Tim Toaster, die hier anwesende Conny Computer zu Ihrer Frau nehmen, bis das ein Brot euch scheidet?
21: Wieso denn Brot, Kühli?
2: Na, weil er doch ein Toaster ist. Und wenn ihr euch mal über ein Brot streitet?
7: Bis das ein Brot euch scheidet. So habe ich das noch nie gehört, aber es gefällt mir.
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11: Bleib! Oh! Mist, das hat nicht geklappt!
8: Hallo? Was macht ihr denn da? Habt ihr ein Glas fallen lassen?
2: Wir spielen Wackelalarm. Jeder muss der Reihe nach etwas auf Wilma Waschmaschine drauflegen, was dann im Schleudergang oben möglichst draufbleiben soll.
8: Aber nicht doch aus Glas, Kinder. Jetzt wartet, bis ich die Scherben mit Handfeger und Kehrblech entfernt habe. Manchmal habt ihr aber auch dusselige Ideen.
10: Okay, dann jetzt mein Fußball. Wilma, kannst du los vibrieren? Bleib. Ach, Menno, runtergeplumpst.
8: Wenigstens ohne Scherben, Tim Toaster.
2: Okay, ich lege Tim Toaster drauf.
10: Hey, lass mich los, Kühli, nicht da hoch.
2: Los, Wilma, los.
10: Menno, holt mich wieder runter.
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5: Frau Hühnerbein, hat es eigentlich eine Bedeutung, wenn man komische Sachen träumt?
8: Was hast du denn geträumt, Kitty?
5: Ich war auf einem Rummelplatz und saß auf einem Karussell. Eigentlich so ein schönes mit Feuerwehrauto, Pferdchen, Kutsche und so. Ich saß auf dem Pferd und plötzlich drehte sich das Karussell immer schneller und schneller und ich konnte nicht weg, obwohl mich schon ganz schwindelig wurde.
19: Super! Auf so ein Karussell möchte ich!
5: Überhaupt nicht super, Rudolf Radio. Eklig war das.
8: Möglicherweise warst du schon mal in einer Situation, in der dir hohe Geschwindigkeit Angst gemacht hat?
1: Kann man so eine Erinnerung denn nicht wegmachen?
8: Nein, Wilma. Da ist unser Gedächtnis ein viel zu guter Speicher. Aber wenn man sich die Träume tagsüber nochmal vorstellt, also wenn man wach ist, kann man sich an sie gewöhnen.
10: Ich hatte auch so mal einen Albtraum. Da bin ich geflogen.
2: Aber das ist doch ein toller Traum, Tim Toaster. Alle wollen fliegen können.
10: Nee, ich saß in einem Düsenflugzeug vorne. Da, wo der Pilot sitzt und überall waren Knöpfe und ich wusste gar nicht, was ich machen sollte.
19: Wie wär's mit Aufwachen?
10: Sehr witzig, Rudolf Radio. Na warte, nächstes Mal nehme ich dich als Co-Pilot mit in meinen Traum.
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7: Herzlichen Glückwunsch zum 7. Geburtstag.
8: Hä? Keiner hat hier heute seinen 7. Geburtstag, Lothar.
7: Doch, mein iPhone.
8: Schrecklich, du fummelst ständig an diesem Telefon rum, anstatt mal was Sinnvolles zu machen.
7: Das ist sinnvoll. Ich habe hier eine App, mit der kann ich Kerzen auspusten. Da rauscht der Handy-Lautsprecher so, dass die Schallwellen mit Druck die Flamme ausblasen.
8: Ach, ich bin begeistert, Lothar. Wie wärst du Abwechslung mal mit Pusten?
19: Ist doch cool, wenn das Handy das kann. So eins hätte ich auch gern. Aber meine Eltern sind zu geizig.
8: Wie bitte? Zu geizig? Vernünftig sind deine Eltern, Rudolf Radio. Du brauchst so ein Ding nun wirklich nicht. Das ist ein teures Spielzeug, sonst nix.
11: Ja, eben. Und teures Spielzeug ist cool.
1: Es gibt auch billiges Spielzeug, das Spaß macht. Meine Puppe Emily zum Beispiel.
11: Kann die eine Kerze auspusten, Wilma?
1: Wieso sollte sie?
10: Mein Fußball war auch nicht teuer.
19: Aber er kann auch keine Kerze auspusten.
7: Moment, ich mache hier hinten mal die Kerze an. Gib mir mal deinen Ball, Tim. So, Kerze kurz anvisiert, Maß genommen und tschüss. Ha, die Kerze mit dem Fußball ausgemacht.
8: Ja, Lothar, toll. Aber auch die Yucca-Palme, eine Vase und das schöne Blumengesteck.
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2: Herr Leiter, was für Tiere sind denn im Streichelzoo?
7: Och, das ist von Zoo zu Zoo verschieden. Hier sind es, glaube ich, große und kleine Ziegen, Kaninchen, Gänse, Hühner.
11: Keine Löwen oder Tiger?
7: Zum Glück nicht, Gustav Glotze. Ob sie dich als Fernseher angreifen, weiß ich nicht. Mich als Mensch würden sie bestimmt gern als Nachspeise futtern.
10: Auch wenn sie noch Babys sind?
7: Da können sie zumindest schon gut kratzen. Sie sollen sich aber auch nicht an den Menschen gewöhnen, weil Raubkatzen keine Kuscheltiere sind. So schön sie auch aussehen.
1: Süß, guck mal, die kommt betteln.
2: Ich hab eine Tüte von dem Futter. Ziki, Ziki, Ziki, komm mal Fresschen. Mäh, mäh.
19: Super, Kühli. Jetzt glaubst du bestimmt, du bist auch eine Ziege. Mit Gefrierfach.
2: Mach du's doch besser, Rudolf Radio.
9: Das klingt jetzt aber eher nach Schwein.
19: Soll's ja auch, Conny Computer. Guck mal da, hinterm Zaun.
9: Süß, Hängebauchschweine sind die putzig.
11: Du, Rudolf, wenn der Herr Leiter etwas anders frisiert wäre.
19: Psst, er guckt schon.
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11: Rudolf, kannst du bitte etwas deutlicher sprechen?
10: Hat er jetzt etwas gesagt?
11: Ich glaube, das sollte ja heißen.
4: Rauschst du jetzt nur noch, Rudolf? Oder kriegst du keinen Sender rein?
7: Was ist denn mit Rudolf los? Hallo? Kleines Radio? Was läuft im Äther? Oh je, ich glaube, dein Sendersuchlauf hat eine Störung. Vielleicht ist aber auch ein Widerstand auf deiner Platine kaputt.
11: Ist das schlimm, Herr Leiter?
7: Na, ich hole mal mein Werkzeug. Man nennt mich auch Lothar Lötkolben. Ich habe schon als Kind das Röhrenradio meiner Oma repariert.
8: Angeber!
7: So, Rudolf, dann halt mal schön still. Ah ja, ich sehe schon. Hier hat sich ein kleiner Draht gelöst. Wilma, reich mir mal den Lötzinn, bitte.
1: Blödsinn?
7: Löt. Zinn. Den schmelze ich mit dem heißen Lötkolben und kann so eine kleine Metallbrücke zwischen zwei Kontakten herstellen.
2: Ach so, der Zinn wird auf dem Draht wieder fest?
7: Genau, Kühli.
19: Hallo! 1, 2, 3! Kuckuck! Juhu! Ich kann wieder sprechen! Ich kann wieder dicke Waschmaschine zu Wilma sagen!
1: So schlecht fand ich das Rauschen gar nicht.
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26: Frau Hühnerbein, wenn Sie staubsaugen, kann man sich gar nicht richtig unterhalten.
8: Wie bitte?
26: Wenn Sie staubsaugen, kann man sich gar nicht richtig unterhalten.
8: Kühli, ich verstehe dich nicht, der Sauger.
11: Ohne uns Elektrogeräte werden die Menschen voll aufgeschmissen. Menschen sind faul.
1: Na ja, Gustav Glotze, du darfst nicht vergessen, dass wir beim Spielen noch ganz schön viel Dreck gemacht haben.
11: Trotzdem, staubsaugen, Sachen kühl halten, Wäsche waschen, Radio hören, Fernsehen gucken, toasten, im Internet surfen, all das ginge ohne uns nicht.
1: Und wer hat uns erfunden? Die Menschen. Also würde ich nicht so viel meckern. Sie bringen uns ja auch vieles bei und helfen uns, wenn mal was kaputt ist.
26: Wilma Waschmaschine hat recht, Gustav. Es ist doch immer so, dass jeder jedem hilft. Mal gibt man etwas, mal bekommt man etwas.
11: Aber keiner sagt zum Beispiel Danke, wenn ich tolle Filme zeige.
1: Wenn du dich dafür bedankst, dass ich deine Kleidung wasche.
26: Oder dafür, dass ich für dich im Internet gucke, was im Fernsehen kommt.
8: Oder dafür, dass ich deine Spielsachen aufräume, Essen für dich koche, dir ein Pflaster auf ein Auer mache.
11: Nanu, haben Sie mitgehört? Ich dachte, Sie verstehen nichts.
8: Wichtige Sachen höre ich immer.
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27: Trifft im Viertelfinale auf die Russin Olga Semyonova. Bei ihrer letzten Begegnung im australischen Melbourne hatte sie die Weltranglisten 17. in 2 Sätzen geschlagen. Allerdings muss man auch
8: bedenken. Guckt ihr Tennis, Kinder?
10: Ja, Gustav Glotze will ja nicht auf die Biene Maja umschalten.
11: Biene Maja ist was für Kleinkinder, Tim Toaster.
1: Tim, wir können doch richtig Tennis spielen.
10: Wie denn, Wilma Waschmaschine?
1: Als Tennisschläger nimmst du einfach hier das Holzbrett, auf dem Frau Hühnerbein immer Gemüse schneidet.
10: Und du?
1: Ich lasse einfach meine Tür auf und dann kann ich im Schleudergang den Ball zurückwerfen.
10: Na schön, Wilma, wir probieren's.
1: Achtung, komm zurück.
10: Hier bin ich, Wilma. Der fliegt ja in alle Richtungen.
1: Ich kann nichts dafür. Die Treue schleudert ihn halt irgendwie wieder raus.
8: Ist das Tennis oder wollt ihr unsere Kita-Einrichtung zu Kleinholz machen?
1: Entschuldigung, ich kann irgendwie nicht zielen.
11: Aua, das war meine Nase. Ist ja gut, ich schalte auf Biene Maja um.
10: Na, Wilma, wie haben wir das gemacht?
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7: Astern blühen schon im Garten. Schwächer trifft der Sonnenpfeil. Blumen, die den Tod erwarten, durch des Frostes Henkerbeil.
8: Des Frostes Henkerbeil? Also Lothar, kannst du deine literarischen Anwandlungen vielleicht mal etwas weniger blutrünstig ausleben?
7: Es ist Herbst, Helga. Da kann man seine Trauer über den Abschied vom Sommer auch mal lyrisch verpacken.
2: Was ist lyrisch?
7: Ach so, ja, Kühli. Lyrisch kommt von Lyrik. Und damit ist die Dichtkunst gemeint. Und viele große Dichter haben den Herbst in Versform beschrieben. Zum Beispiel Theodor Storm. Schon ins Land der Pyramiden flohen die Störche übers Meer. Schwalbenflug ist längst geschieden, auch die Lerche singt nicht mehr.
11: 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Nicht wegen Äpfeln bricht der Ast, schuld ist Wilma Waschmaschine.
19: Genau, da kracht der ganze Baum zusammen.
1: Lustig, Gustav, so lustig. Und du lachst auch noch drüber, Rudolf Radio.
26: Ihr müsst es ihm auf die gleiche Weise heimzahlen. Der Atem stockt, es riecht nicht fein, über allem liegt ein Überduft. Was kann der Grund dafür nur sein? Natürlich Gustav, dieser Schuft.
11: Sehr witzig.
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7: Oh, oh, oh, eine Rückrufaktion für bestimmte Radios. Oh, oh, oh.
19: Was heißt denn Rückrufaktion, Herr Leiter?
7: Hier steht, dass beim Radio dieses Typs innen eine Kabelisolierung fehlt und es deshalb zu einem gefährlichen Schwelbrand kommen kann.
19: Feuer? Oh weh!
7: Und deshalb sagt der Hersteller, er muss diese Radios zur Reparatur zurückrufen. Das heißt, in die Fabrik holen und dort reparieren.
9: Wie

0: 9, 15 Watt. Entwarnung! Du bist nicht betroffen, Rudolf Radio.
1: Nicht? Komm ich nicht in die Fabrik?
0: Nö, nicht nötig. Du bist eine ältere Baureihe. Da ist dieser Fehler nicht drin.
2: Aber er ist doch noch ganz jung.
0: Schon, Kühli. Aber im Elektronikbereich ist ein Jahr etwas anderes. Da macht Technik einen riesen Sprung.
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4: Kinder, Lothar ist in der Werkstatt und ich müsste euch mal für ein paar Minuten alleine lassen und mit den Nachbarn sprechen. Versprecht ihr mir, keinen Unsinn zu machen?
5: Na klar. Ja.
4: Na dann frühstückt schön in Ruhe zu Ende. Bis gleich.
5: Bis gleich.
6: Weg ist sie. Wilma Waschmaschine, sag mal ah.
2: Aua, Menno, Gustav Glotze, du spinnst. Wie soll ich mit dem Mund einen ganzen Apfel fangen? Das kriegst du zurück.
7: Na toll, Wilma, das war die Tasse und nicht Gustav Glotze.
5: Joghurt fliegt aber auch gut.
2: Ihh, pfui, du Fiesling, Rudolf Radio.
5: Meine Mutter macht sich vorm Schlafengehen auch eine Joghurtmaske. Das belebt.
8: Na warte, Rudolf, eine Ladung Müsli belebt bestimmt auch.
4: Um Gottes Willen, was ist denn hier für ein Schlachtfeld? Was habt ihr denn mit dem Frühstück gemacht? Wer war das?
7: Gustav.
6: Kühli.
2: Rudolf.
5: Wilma.
2: Gustav.
4: Na toll, jetzt weiß ich ja Bescheid.
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9: Du, Wilma Waschmaschine, können wir Wasch bin ich spielen?
5: Hä? Wasch bin ich? Heißt das nicht, was bin ich, Tim Toaster?
9: Na, weil die doch eine Waschmaschine ist, heißt es, Wasch bin ich. Ein Kleidungsstück dreht sich in der Waschtrommel und wir müssen durch die Scheibe erkennen, was es ist.
5: Das ist ja einfach.
2: Warte mal ab, Rudolf Radio. So einfach auch nicht, denn meine Waschtrommel dreht sich ganz schön schnell. Also, Augen zu, solange ich ein Kleidungsstück reintue. Ihr könnt gucken.
7: Ich sehe was Dunkelblaues mit ganz langen Ärmeln.
9: Kühli, ich glaube, das sind Beine. Hosenbeine. Und sind da nicht weiße Streifen drauf?
5: Dann ist es meine Turnhose, oder, Wilma Waschmaschine?
2: Stimmt, Rudolf. Aber die anderen haben es dir ja fast vorgesagt. Okay, noch eine Runde. Augen zu. Können gucken.
7: Oh, das ist jetzt was ganz Kleines mit Kringeln. Und ich sehe ein Loch, ein großes Loch.
9: Oh, dann ist das wohl meine Socke, wo immer der große Zeh rausguckt.
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4: Oh Mensch, ich dussel. Ich hab Eier vergessen. Ich wollte doch eigentlich eine Tortilla machen. Das ist ein spanisches Omelett mit Kartoffeln und viel Ei. Aber wir haben nur noch eins.
7: Dann weiß ich, was wir essen können. Reibekuchen.
4: Oh je, ich weiß gar nicht mehr, was da an den Teig gehört.
7: Ich aber. Erstmal Kartoffeln schälen und reiben.
4: Na bitteschön, tut euch keinen Zwang an. Passt aber mit dem Messer und mit der Reibe auf.
7: Gustav, du kannst ruhig mithelfen.
6: Ich helfe nachher beim Essen.
8: Hihi, Rudolf, so wie du die Kartoffeln schälst, bleibt am Ende ja nichts mehr übrig. Ganz dünn muss die Schale weg.
10: Und wie reibt man die jetzt?
7: Du musst hier diese Seite vom Gurkenhobel nehmen. Das ist die Reibe.
4: Ah, ich erinnere mich noch, dass man von den geriebenen Kartoffeln das Wasser abgießt.
7: Genau. Und dann noch 1-2 Esslöffel Mehl dazu, ein Ei, eine Prise Zucker, eine Prise Salz.

0: Schön mischen und dann als dicke Kleckse im heißen Öl braten.
1: Kühni, du bist ja ein richtig guter Hausmann. Weiß denn jemand, wie man Reibekuchen noch nennt?
2: Kartoffelpuffer.
3: Und in Bayern sagen die Leute Reiberdatschi dazu.
1: So viel Wissen muss belohnt werden. Zu den Puffern spendiere ich Apfelmus und Pflaumenkompott. Irgendwelche Einwände?
4: Nein!
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6: Yeah, that's true. I know. Yeah, well, I told him to do so, but he always thinks he's too clever to take someone's advice. It's horrible.
7: Yes, ching chang chong, horrible. Yes, horrible.
6: Steve, wait a moment, please. One of the children is mocking me. Hör mal, Gustav Glotze, äffst du mich etwa nach?
7: Nee, ich hab doch nur ein bisschen Englisch gesprochen, mit Rudolf Radio.
6: Ach ja? Hörte sich irgendwie anders an.
8: Kommt mal her, Kinder, und lasst Katie in Ruhe telefonieren. Das ist eh schon so teuer, wenn sie in Großbritannien anruft.
3: Yes.
8: Na was jetzt, Rudolf Radio? Willst du nur ein Späßchen machen oder wirklich mal ein bisschen Englisch lernen?
0: Ja, bitte.
9: Ich auch, dass man mal Hallo sagen kann und wie man heißt und so.
8: Na bitte. Hallo ist ganz einfach Hello.
3: Hello.
8: Genau, Rudolf. Und wenn ich sagen möchte, ich bin Lothar, dann heißt das, I am Lothar. So stellt man sich vor. Oder, my name is Lothar. Also mein Name ist...
7: My name is Lothar.
8: Nee, Gustav Glotze. Du sagst natürlich, my name is Gustav.
6: You speak English, Gustav? Surprise.
7: No, surprise. Sir Glotze.
8: Oh, da lernt aber einer schnell.
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1: Nanu? Ihr seid ja heute so sportlich angezogen.
0: Ja, Frau Hühnerbein, wir wollen heute neue Rekorde in den Kita-Kabelsalat-Disziplinen aufstellen.
9: Und ich mach den Anfang. Toast-Hochsprung. Da muss ich die Toasts besonders hoch auswerfen. Und ich habe tagelang trainiert.
10: Also, Tim Toaster, auf die Plätze. Fertig. Los!
0: Tim Toaster läuft zu seiner Höchstform auf. Die Toastscheiben werden heißer und heißer. Die Glut wird röter und röter. Wird er es heute noch schaffen, seinen Rekord im Toast-Hochsprung noch zu toppen?
4: Oh!
0: Wow, Timmy, bist fast unter die Decke. Bestimmt 30 Zentimeter höher als letztes Mal.
11: Moment mal, Leute. Jetzt komme ich in meiner
10: Disziplin, Wilma.
11: Genau, Conny Computer. Schleudersprint. Und noch schneller!
8: Wilma. Also noch schneller und du hebst vom Boden ab. Übernimm dich nicht.
0: Über 1000 Umdrehungen in der Minute. Wilma, Rekord!
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1: Was riecht denn hier so furchtbar angebrannt, Lothar?
8: Ich habe mir einen Toast gemacht.
9: Aber nicht mit mir.
8: Nein, ich habe im Keller einen Uralt-Toaster aus den 50er Jahren gefunden. Schaut mal, wie schön der glänzt.
11: Aber warum stinkt der so?
1: Damals sind die Toaster noch nicht automatisch ausgegangen. Wenn man da nicht aufpasst, verkokelt das Brot einfach.
9: Da bin ich aber besser. Bei mir kann man das einstellen. Kurz toasten, länger toasten, Brötchen aufbacken.
3: Ich kann auch mehr als die alten Radios. Mein Opa hat noch ein Röhrenradio. Das ist immer ganz fummelig, wenn man ein bestimmtes Programm hören will. Und dann sind Röhren drin, die erst glühen müssen.
11: Ich habe gehört, dass die Waschmaschinen früher noch gar kein heißes Wasser hatten und die Wäsche ganz pitsche-patsche nass rauskam.
7: Stimmt, Wilma Waschmaschine. Heute können Waschmaschinen viel mehr. Die sind aber auch viel dicker und schwerer geworden.
10: Tja, lieber Gustav Glotze, Fernseher waren immer dick und schwer und sind heute viel leichter als früher. Du bist selbst noch einer von den Dicken.
8: Nicht rumzicken, Kinder. Ihr habt alle besondere Fähigkeiten und zu ihrer Zeit waren die alten Geräte ebenfalls toll. Wir gehen irgendwann mal ins Technikmuseum. Da seht ihr sie.
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8: Ist ja irre. Hier steht, wenn man eine Schüssel mit kaltem Wasser auf einen Computer stellt und dieser dann Buschi Buschi Duri Duri Bumba da sagt, dass der Computer anschließend grünlich schimmert.
10: Wie bitte? Wie soll das denn gehen?
0: Das frag ich mich auch, Conny Computer. Das kann doch nicht funktionieren.
8: Doch, diese Worte haben beim Aussprechen eine bestimmte Schwingung, die sich aufs Wasser überträgt und das Wasser spaltet die Spektralfarben so auf, dass nur die grünen Anteile auf den Computer fallen.
1: Bla bla bla. Lothar, du machst den Kindern mit so einem Quatsch doch Angst.
9: Wartet, hier ist eine Schüssel Wasser.
10: Und was soll ich jetzt sagen? Buschi was?
8: Buschi, Buschi, Duri, Duri, Bumba da.
10: Okay, Buschi, Buschi, Duri, Duri, Bumba da.
8: Lauter, Conny Computer.
10: Buschi, Buschi, Duri, Duri, Bumba da.
7: Da tut sich ja überhaupt nichts.
3: Nee, nicht die Bohne.
8: Hahaha, reingefallen. Heute ist der 1. April. Da darf man solche Scherze ruhig mal machen.
10: Sehr lustig, Herr Leiter. Hauptsache, Sie haben was zu lachen.
1: Sag mal, Lothar, du wolltest doch die Schramme von deiner Beifahrertür überlackieren lassen.
8: Was? Ist da etwa eine neue drin?
1: Haha, wenn's ums Auto geht, kann man dich ganz schön veräppeln, Lothar.
0: Selber reingefallen.
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10: Wie viele Kissen haben wir denn jetzt zusammen?
9: Hier sind noch drei Sitzkissen von Frau Hühnerbeins Sofa.
10: Okay, das müsste reichen. Wilma Waschmaschine und Gustav Glotze, ihr fangt vorne mit der Motorhaube an. Tim Toaster und ich bauen den Fahrer und den Beifahrersitz. Und Conny Computer, du baust hinten die Sitzbank und den großen Kofferraum.
1: Darf ich fragen, was ihr mit 1, 2, 3, 4, 11, 17 Kissen vorhabt?
10: Wir bauen uns eine Familienkutsche. Ein Auto, in das wir alle reinpassen.
9: Und noch Gepäck.
11: Und Klamotten, damit ich während der Fahrt noch was waschen kann.
1: Auto mit Waschmaschine. Das fehlt noch auf dem Markt.
9: Ein kleiner Toaster ist dann auch drin. Ich fahre ja auch mit.
7: Und hinten bin ich als Glotze drin. Dann können die Kinder hinten während der Fahrt Fernsehen gucken.
1: Mensch, das wird ja ein richtiger Luxuskombi. Darf ich eine Probefahrt mitmachen?
10: Na klar, Frau Hühnerbein. Sie haben ja einen Führerschein und wir noch nicht.
1: Und danach bekomme ich aber meine Sofakissen wieder, ja?
10: Nach der Fahrt. Na klar, wir fahren nach Australien.
1: Na, das ist ja fast um die Ecke.
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2: Eine Verkäuferin bitte in die Lebensmittelabteilung.
4: Komme schon, ich bin sofort da.
9: Guten Tag, ich suche Lakritzpfeifen mit Zuckerstreuseln und Pommes rot-weiß.
4: Oh, die sind leider aus. Aber wir haben jetzt ganz neu im Angebot Eierkuchen mit Sauerkraut und Marzipankartoffeln.
8: Igitt, na um euren Supermarkt will ich schön einen Bogen machen.
0: Der ist ja auch nur für Kinder und kleine Elektrogeräte, Herr Leiter.
9: Na schön, dann nehme ich die Eierkuchen mit Sauerkraut und Marzipankartoffeln und noch Himbeersoße dazu.
7: Entschuldigung, wo gibt's denn hier die Sommerhosen für Fernseher?
4: Die hängen zwischen den Bikinis für Waschmaschinen und den T-Shirts für Radios.
3: Mein T-Shirt ist eine Nummer zu groß. Wo kann ich das denn umtauschen?
4: Macht meine Kollegin Wilma Waschmaschine an der Kasse.
11: Umtausch? Ja, bei mir Augenblick. Ich muss eine Durchsage machen. Verehrte Kunden, in unserem Terrassencafé gibt es heute Frikadellen mit Vanilleeis und Schmorerdbeeren. 5 Kilo, nur 1 Euro.
8: Mir wird schlecht.
4: Wieso? Wir essen doch auch die Sachen, die Sie kochen.
8: Was für ein netter Vergleich, Conny Computer.
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1: Kinder, ich habe ein lustiges neues Spiel kennengelernt. Bildet mal 2 Gruppen.
0: Tim, Wilma und ich sind in einer Gruppe.
10: Dann bin ich mit Rudolf, Gustav und Katie in einer.
1: Prima. Dann überlegt sich jetzt jede Gruppe einen Lockruf, mit dem ihr euch erkennen könnt. Fertig?
12: Ja!
1: Prima. Dann kommt jetzt der spannende Teil. Ich verbinde euch die Augen und ihr verteilt euch dann hier im Zimmer.
11: Jetzt kapiere ich, Frau Hühnerbein. Danach müssen wir uns wiederfinden mit unserem Lockruf.
1: Ganz genau, Wilma. Ich bin gespannt, ob eure Ohren euch den richtigen Weg weisen. Also verteilt euch. Auf die Plätze. Fertig. Los.
7: Miau.
3: Miau.
11: Kikeriki.
3: Miau.
4: Kikeriki.
3: Ich? Nö! Ich? Miau!
4: Miau!
10: Kikeriki!
1: Nehmt euch an die Hand, wenn ihr euch gefunden habt. Sonst verliert ihr euch wieder.
0: Wir sind schon zu zweit. Kikeriki! Wo steckst du?
10: Kikeriki!
9: Das kam von da hinten.
3: Du Miau!
7: Miau! Du auch Miau?
4: Miau! Aber hier ist noch ein Miau.
6: Genau, ich auch. Miau!
7: Hey, dann sind alle Miaus zusammen. Gewonnen!
1: Glückwunsch! Ihr Armen hattet ja die Augen verbunden. Aber ich kann euch versichern, ihr saht gerade sehr komisch aus.
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7: Ich glaub, ich bin erkältet. Meine Stimme ist ganz heiser und kratzig.
0: Du klingst wirklich komisch, Gustav Glotze. Bist du schon beim Fernsehdoktor gewesen?
7: Der hat gesagt, ich soll meine Lautsprecher ein paar Tage schonen und keine anstrengenden Sendungen anmachen.
8: Also schon mal keine Shopping Queen und keinen Frauentausch. Ein Segen.
4: Als ich mal so komische Geräusche gemacht habe, lag das aber an einem losen Kabel, Gustav Glotze. Dadurch bekam mein Lautsprecher nicht immer richtig Strom und dann hat er auch so geknistert und gerauscht.
7: Leute, können Sie mal gucken?
8: Na, wollen wir mal schauen, ob Conny Computer da den richtigen Riecher hat, Gustav Glotze. Wo habe ich denn nur den Schraubenzieher? Hier, so, Gustav, alle Knöpfe mal stillhalten. Die Antenne hoch, den Bildschirm leicht nach hinten. Donnerwetter, Conny Computer, du kleine Medizinerin. Richtig erkannt. Ein loses Kabel am Lautsprecher. Da muss der Lötkolben mal kurz ran.
7: Benno, ist das heiß, Herr Leiter?
8: Tut mir leid, Gustav. Was bei uns Menschen die Jodsalbe ist, ist bei euch Elektrogeräten der Lötzinn. Hilft aber.
7: Hey, super, das Rauschen ist weg. Jetzt könnt ihr meine Witze wieder hören.
11: Ach nö, muss ja nicht.
9: Danke, geht auch ohne.
10: Lass dir damit ruhig Zeit, Gustav.
4: Eilt ja nie.
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8: Na, was machen eure Rezeptideen? Hat sich wirklich jeder was Leckeres ausgedacht?
11: Oh ja, ich mach gerade Wilma Waschmaschines Wunderwackelpudding mit echt künstlichem Himbeergeschmack.
8: Raffiniert. Und du, Küli, was entsteht da in deiner Schüssel?
10: Das wird Kirschcreme Küli. Quark mit Sauerkirschenzucker und ein bisschen Zimt.
8: Donnerwetter, ihr seid aber auch ein paar Kochkünstler.
4: Und Backkünstler. Meins wird nämlich Conny Computers köstlich kerniger Kokoskrokantkuchen.
8: Wow, nun bin ich aber auch ein Fan von herzhaften Sachen. Gibt es in der Kita-Kabelsalatküche auch was Deftiges?
7: Und ob, Herr Leiter, Gustav Glotzes gebratene Gemüsepfanne mit geschmortem Gurkenrand.
8: Na, sag mal, du bist wohl beim Sternekoch in die Lehre gegangen.
3: Ich erst. Rudolf Radius Rosmarin-Rahm-Reibekuchen mit rotem Radieschenrand.
8: Ich bin sprachlos. Ich werde sofort ein Schild draußen anbringen. Restaurant Kita Kabelsalat.
9: Oh ja, und ich mal uns eine Speisekarte und dann nehmen wir was für unsere Ausflugskasse ein. Frau Hühnerbein wird's down, wenn sie wieder aus dem Urlaub kommt.
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11: Habt ihr gesehen? Ich kann mit Anlauf über Tim Toaster hüpfen.
7: Pah, über den Winzling kann doch jeder.
9: Oh, ich bin doch kein Winzling, Gustav Glotze.
7: Für dich brauche ich nicht mal Anlauf, Tim Toaster.
9: Dann versuch's doch erstmal.
7: Claro, kein Problem. Au, aua, das ist ja so heiß. Ich hab mir den Hintern verbrannt. Aua.
9: Ach, ich hatte vergessen, dir zu sagen, dass ich angefaltet bin. Da werd ich immer heiß.
1: Ihr macht Sachen, Kinder. Aber wie wär's denn, wenn ihr euer Bockspringen mal mit Wilma macht? Die ist ja deutlich größer als Tim.
11: Gerne, da hab ich's wenigstens gemütlich und muss nur dastehen.
6: Okay, schön stillhalten. Und hopp!
1: Bravo, Katie! Wie eine Kunstturnerin.
3: Jetzt ich! Aua! Menno!
1: Rudolf, ich glaub, du hast eine Beule.
11: Und ich dazu die passende Delle. Dankeschön.
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1: Denkt dran! Das Frühstück ist die wichtigste Mahlzeit des Tages.
10: Wer sagt das?
1: Viele Mediziner zum Beispiel. Schließlich benötigt man ja anschließend Energie für Arbeit oder ihr zum Spielen. Das Frühstück ist also wie eine Batterie für den Tag.
4: Ich habe aber morgens keinen Appetit.
1: Der Appetit kommt beim Essen, Conny. Versuch doch mal verschiedene Sachen. Müsli, Obst mit Joghurt, Brot mit Aufstrich.
10: Mein Müsli würde dir bestimmt schmecken, Conny.
4: Hä?
12: Was sind denn da für bunte Punkte drin?
10: Gummibärchen.
1: Du machst dir Gummibärchen ins Müsli?
10: Das habe ich bei einem Kochkurs gelernt.
1: Von wegen, Küli. Erzähl mir keine Märchen.
9: Küli macht sich immer was ins Essen rein, wenn ihm was nicht schmeckt.
1: Na, jetzt bin ich aber neugierig. Was hast du dem Müsli mit Gummibärchen denn noch für raffinierte Rezepte auf Lager?
10: Also schön, obwohl es ja eigentlich meine Geheimrezepte sind. Kartoffelbrei schmeckt viel besser, wenn man einige Smarties unterrührt. Linsensuppe peppt man am besten mit Lakritz auf.
1: Ihr Kind, das wird ja immer schlimmer.
10: Und Spinat schmeckt richtig gut, wenn man 2-3 Löffel Zucker unterrührt.
1: Also irgendwie habe ich das Gefühl, dass du uns gerade veräppelst, Küli.
10: Klaro, das sind ja auch keine Gummibärchen im Müsli, sondern getrocknete Früchte.
7: Und ich höre dir auch noch zu.
9: Ich hab dir voll geglaubt.
12: Ein toller Koch bist du, Küli.
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1: Stopp, stopp, stopp, lieber Gustav Glotze. Du zeigst hier keine Filme mit Schießereien.
7: Das ist doch nur ein Western.
1: Na, dann spielt meinetwegen Western. Aber solche Filme mit Blutvergießen, nee, das ist nicht das Richtige.
8: Fang doch mal mit einem schönen Saloon an.
6: Saloon ist Englisch. Das ist so ein typisches Western-Lokal in einem Holzhaus mit Veranda. Oft gibt es auch eine Saloon-Sängerin in den Filmen.
12: Oh ja, die spiel ich.
8: Oh ja, Wilma, die singende Waschmaschine. Die Attraktion im Saloon Kabelsalat.
9: Und ich bin der Mann, der die Getränke ausgibt.
8: Der Barkeeper also, Tim Toaster. So heißt das.
7: Da bin ich Gustav Glotze. Der Mann, der schneller zieht als der Schatten von Lucky Luke.
10: Okay, aber du wirst gesucht, weil du Bankräuber bist. Da malen wir mal so ein Plakat. Ich bin nämlich der Sheriff.
6: Wanted steht da immer drauf. Das heißt gesucht.
9: Und ich suche die passende Musik.
1: Ich helfe euch ein bisschen. Es war ein brütend heißer Tag im kleinen Ort Cooley City in Kabelsalat County. Ein schwarz gekleideter Reiter mit finsterer Miene ritt langsam durch den Ortseingang. Aus dem Saloon Kabelsalat drang die Stimme der bezaubernden Wilma Waschmaschine.
12: Summ, summ, summ, Bienchen summ herum.
1: Okay, Wilma Waschmaschine, wir müssen vielleicht erst das passende Lied für einen Saloon für dich aussuchen.
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7: Boah, ey, voll cool. Hier sind Riesenamseln direkt am Fenster.
1: Nee, Gustav Glotze. Selbst eine dicke Amsel ist nicht so groß. Das sind Rabenkrähen.
7: Aber Amseln sind doch auch so schwarz.
1: Nur die Männchen. Wartet, ich habe hier eine CD mit Vogelstimmen. Da ist doch eine Amsel dabei. Rudolf Radio, ich brauche mal deinen CD-Abspieler, bitte.
9: Okay, bin schon da.
1: So schön singt die Amsel. Da kann die Krähe nicht ganz mithalten. Aber mal schauen, ob ihr auch diese Stimmen hier erkennt.
10: Ach ja, das sind... sind die am Meer oder auf Seen. Die können so ganz fix fliegen und auch Brotstücke in der Luft fangen.
9: Kenne ich. Das sind Möwen.
1: Sehr gut, Tim Toaster. Na dann die nächste Runde Vogelstimmen raten. Wer macht hier solche Trompetentöne?
3: Ach ja, die fliegen ganz hoch und im Winter in den Süden, weil die Zugvögel sind. So große, Krabicht.
1: Fast, Rudolf Radio. Da ist dir der Habicht in den Kranich reingerutscht. Kraniche heißen die. So, noch ein letzter Vogel. Wen hört ihr hier fliegen?
10: Ich weiß es. Die mit dem langen Hals.
9: Giraffen?
3: Fliegende Giraffen.
10: Nee, Tim Toaster. Schwäne heißen die.
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1: Lothar, sehe ich richtig? Hast du dir etwa die Haare gefärbt?
8: Aber nein, ich würde doch nie, ich habe gestern Unterbodenschutz am Auto aufgetragen und da kam was auf die Haare.
1: Unterbodenschutz, aha. Und der hat zufällig deine alte Haarfarbe? Wer es glaubt, wird selig.
4: Ist doch nicht so schlimm, Herr Leiter. Wenn man älter wird, trickst man halt ein bisschen.
11: Conny Computer hat recht. Deshalb habe ich ja an der Seite einen Aufkleber, der ein bisschen Rost versteckt.
7: Und ich habe 3D auf dem Schild stehen, obwohl man mit mir noch gar keine Filme in 3D gucken kann.
3: Haha, wie meine Aufschrift. 2x20 Watt. Mein Lautsprecher hat in Wirklichkeit nur 6 Watt.
10: Wie bitte? Dafür bist du manchmal aber ganz schön laut, Rudolf Radio.
4: Aber Küli, sei ehrlich, schummelst du nicht auch mit irgendwas?
10: Also gut, mein Gefrierfach hat eigentlich gar nicht 3 Sterne, sondern nur 2.
4: Und was bedeutet das genau, Küli?
10: Dass da drin nur -12 Grad und nicht -18 Grad sind und die Sachen nicht so lange halten.
9: Ach, deshalb hat das Erdbeereis letztens so komisch geschmeckt.
10: Es war kein Eis, Tim Toaster. Du hast an Bolognese-Soße genuckelt.
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11: Können wir nicht einen Tisch und Stühle rausstellen?
10: Okay, dann machen wir das aber richtig schick. Das Parkcafé Kabelsalat.
8: Hab ich was verpasst? Ihr geht unter die Gastronomen?
1: So nennt man die Leute, die eine Gaststätte oder ein Café betreiben.
11: Ja, Leiter, weil es draußen gerade so schön ist.
8: Stimmt, ich zähle 1, 2, 3, 4 Sonnenstrahlen.
1: Ach, fass lieber mal am Tisch an, Lothar.
4: Und hier kommt auch schon eine Tischdecke mit Blumen drauf, Tassen, ein Zuckerstreuer.
1: Na, dann sollte ich wohl mal einen Kakao zubereiten.
11: Kann ich die Kellnerin sein?
7: Eine Waschmaschine als Kellnerin? Kriegen wir den Kakao dann frisch gewaschen?
11: So ein Quatsch, Gustav Glotze. Ich kann auch mal was tragen, ohne es in meine Waschtrommel zu packen.
6: Frau Kellnerin, wie lange dauert es denn noch?
11: Verzeihung, gnädige Frau. Wissen Sie schon, was Sie möchten?
6: Einen heißen Kakao mit Sahne und, wenn Sie haben, etwas leichtes Gebäck.
9: Für mich auch.
10: Nehme ich auch.
3: Oder wollte ich auch sagen.
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10: Herr Leiter, Gummibärchen, Bonbons, Brause und Schokolade sind doch Süßigkeiten.
8: Genau, Küli. Und wenn ich das richtig sehe, hättet ihr nichts dagegen, euch ausschließlich davon zu ernähren.
7: Das wäre toll.
11: Oh ja.
9: Super. Hippie-Idee.
0: Aber sind dann Chips, Flips und Salzstangen Salzigkeiten?
8: Salzigkeiten? Nee, das Wort gibt es gar nicht, Kühli. Ich glaube, da sagt man einfach Knabbereien oder so.
7: Aber Essiggurken, saure Zungen und Zitronen sind doch Saurigkeiten, nicht wahr?
1: Jetzt geht gerade mal wieder eure Fantasie mit euch durch. Saurigkeiten gibt es ebenfalls nicht, Gustav Glotze.
11: Warum denn nicht, wenn sie doch sauer schmecken?
8: Gute Frage, Wilma Waschmaschine. Es gibt eben nicht für alles einen Oberbegriff. Denn sonst müsste man Chili, Paprika und Senfprodukte vielleicht als Scharfigkeiten bezeichnen.
1: Ah, oh, stopp, nicht noch mehr Wortschöpfungen. Am Ende weiß man nicht mehr, was es gibt und was nicht.
7: Bittrigkeiten.
11: Oder Fettrigkeiten, wenn die Sachen so ölig sind.
1: Aufhören.
9: Und Saftigkeiten nicht vergessen. Trauben, Kirschen, Orangen.
1: Ruft mich, wenn ihr wieder normal reden könnt.
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1: Gustav Glotze, wenn du so hüpfst, springt dein Fernsehbild.
7: Ich wollte nur zeigen, dass ich gleichzeitig hüpfen und Programme zeigen kann.
0: Moment mal, ich kann erstens Käse, Wurst, Milch, Butter und Getränke gleichzeitig kühlen. Zweitens gleichzeitig im Kreis hüpfen und noch singen. Ba, ba, ba, balumba, di, da, bum, di, da, balumba, yeah, yeah.
1: Ja, wunderbar, Kühli. Es hört sich ganz danach an, als würden sich Wurst, Käse und Milch gerade zu einem Brei vermengen.
11: Ich will ja nicht angeben, Kühli und Gustav Glotze, aber ich kann Buntwäsche, weiße Wäsche, Gardinen, Socken und Handtücher gleichzeitig waschen. Dabei fertig gewaschene Wäsche aufhängen, ein Gedicht aussagen.
4: Liebe Wilma-Waschmaschine, alles ganz toll, aber ich kann gleichzeitig tausende Dinge im Internet suchen, auf einem Bein hüpfen, ein Spiegelei braten, dem Gustav die Zunge rausstecken.
3: Conny Computer, hör erst mal, was ich alles kann. Da kann keiner von euch mithalten.
8: Da möchte ich aber mal entschieden widersprechen, lieber Rudolf Radio und die anderen. Ich kann schlafen, faul sein, an nichts denken, nichts tun und zwar gleichzeitig.
1: Schnarchen hast du noch vergessen, Lothar.
8: Stimmt, schnarchen auch noch.
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0: Schade, dass wir nicht mehr in der Geisterbahn waren.
8: Kühli, ich hatte keine Coupons mehr. Und für so viele Kinder kostet das gleich eine Stange Geld.
1: Aber wie ich euch und eure Fantasie kenne, baut ihr euch doch hier im Spielzimmer ein viel tolleres Geisterhaus.
11: Oh ja, ich mache schon mal die Fenster dunkel.
1: Ich setze mich mal mit dem Schminkzeug ins Bad. Und wer will, dem male ich eine schöne Fratze ins Gesicht.
0: Okay, wer fertig gekleidet ist, nimmt dann aber die andere Tür und versteckt sich gleich im Dunkeln.
6: Aber wir können uns doch nicht alle gegenseitig erschrecken. Das Geisterhaus braucht doch Besucher.
7: Okay, ich bin Besucher. Ich hab keine Angst.
4: Und ich begleite dich, Gustav Glotze. Ich will unbedingt sehen, was ihr alle für kleine Monster seid. Ihr da im Geisterzimmer. Seid ihr fertig?
13: Ja, traut euch nur hinein in das Geisterhaus Kabelsalat. Uah.
4: Wo kommt denn die gruselige Musik her?
7: Bestimmt hat Rudolf Radio eine CD eingelegt.
17: Kommt nun näher, Kinder. Ich brauche noch Fleisch für meine Suppe.
7: Nichts wie
0: mehr, Conny Computer! Juppie, wir haben sie in die Flucht geschlagen. Gustav hat eben doch Angst.
9: Wir sind super Gespenster.
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9: Die nächsten Toasts sind fertig. Wer hat noch nicht? Wer will noch eins?
3: Ich hätte lieber dein Rosinenbrötchen, Kühli.
10: Wenn du mir dafür dein gekochtes Ei gibst, Rudolf Radio?
3: Hab ich schon gegessen.
4: Ich hab noch mein gekochtes Ei. Das würde ich für den Himbeerjoghurt hergeben.
11: Ich glaube, ich habe den einzigen Himbeerjoghurt. Ich mag aber auch Mohnmarzipan.
10: Dann kann ich dir ja meinen Mohnmarzipan-Joghurt geben und gebe Himbeer an Conny Computer. Sie gibt ihr gekochtes Ei Rudolf, der es bei mir gegen das Rosinenbrötchen tauschen kann.
4: Moment, Moment, Kühli. Rudolf Radio muss ja wohl auch was Eigenes zum Tauschen anbieten, oder?
3: Ihr könnt mal an meinem Kakao nippen.
9: Nein, wie großzügig, Rudolf. Nippen, nicht, dass du uns noch verdurstest.
7: Okay, ich gebe Rudolf meine Apfelspalten für seine Weintrauben und die kann er dann bei Conny gegen das Ei tauschen.
4: Ich will aber keine Weintrauben. Wenn, dann schon lieber die Apfelspalten.
10: Also, wer wollte jetzt noch mal was?
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7: Du hast ja auch gar keinen Schaukelführerschein, Conny Computer.
4: Sehr witzig. Gibt's ja gar nicht für so eine Schaukel. Das kann ich auch so.
11: Komm, Conny, dann gehen wir eben auf die Wippe.
4: Okay, Wilma Waschmaschine.
11: Ich nehme die Seite hier.
4: Dann gehe ich hier rauf. Wilma, ich komme nicht mit den Füßen runter. Die Wippe wippt ja gar nicht.
9: Na klar, weil Wilma eine Waschmaschine ist und du ein Computer. Sie ist ja schwerer als du. Vielleicht geht's, wenn ich bei dir mit hochkletter, Conny Computer.
11: Ich bin immer noch zu schwer für euch beide. Tut mir leid.
10: Das ist doch normal, Wilma. Das muss dir nicht leid tun. Wenn ich jetzt noch bei Conny Computer und Tim Toaster mit raufgehe, könnte es klappen.
11: Ja, jetzt geht meine Seite auch hoch. Super!
9: Yippie! Rauf und runter, rauf und runter, rauf und runter. Oh. Da kommt Gustav Glotze.
7: Boah, toll. Darf ich bei euch mitwippen?
4: Nein, Gustav Glotze, du hast ja leider keinen Wippenführerschein.
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1: Hat jetzt jeder drei Wäscheklammern am Pullover?
7: Ja, Frau Hühnerbein.
1: Okay, wenn ich los sage, versucht ihr, dem anderen jeweils die Klammern abzuluxen. Nur so viel. Wer Haken schlägt und schnell rennt, hat schon mal gute Karten. Auf die Plätze, fertig, los.
4: Du kriegst mich nicht, Gustav Glotze. Wir Computer sind nämlich ziemlich fix.
7: Abwarten, Conny Computer. Mal sehen, wer mehr Puste hat.
10: Auf jeden Fall habe ich schon mal eine Klammer von dir, Gustav. Nicht nur quatschen, aufpassen.
9: Genau wie du, Kühli. Ich habe sogar zwei Klammern von dir.
11: Hey, ihr Lahmenten, versucht mal einer, mich zu kriegen? Ich schlaf gleich ein hier.
3: Bin schon unterwegs, Wilma Waschmaschine.
4: Aber was ist denn jetzt, Gustav Glotze? Keine Puste mehr?
7: Ich hatte ja auch Fieber.
1: Ja, Gustav, das war Weihnachten.
9: Ich würde mal behaupten, dass ich der Sieger bin. 1, 2, 3, 4, 5, 6, 7 Wäscheklammern.
1: Okay, Tim Toaster, Gratulation. Dann darfst du jetzt die Wäsche aufhängen.
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8: Hallo, was soll das denn sein? Musik?
10: Wir sind eine Percussion-Truppe.
8: Percussion, lieber Kühli. Percussion. Damit sind die Schlaginstrumente in einem Orchester gemeint. Also das Schlagzeug. Trommeln, Bongos, Kongas und was es alles so gibt.
11: Ich klinge aber auch fast wie eine Trommel, wenn man mir auf die Seite haut. Aua, doch nicht so doll, Gustav Glotze.
3: Ich kann meine Antenne doch als Schlagzeugstock nehmen.
6: Die nennt man Sticks. Das kommt aus dem Englischen.
11: Aber nicht so fest, Rudolf Radio. Das kitzelt.
10: Ich kann im Takt doch meine Kühlschranktür auf und zu machen.
8: Das ist auf jeden Fall ein spezielles Geräusch, Kühli.
4: Katie, du kannst auf meiner Computertastatur Geräusche machen.
6: Mach ich, Conny Computer.
1: Ihr seht zwar etwas benämmert dabei aus, aber klingt gar nicht schlecht. Da klatsche ich doch gleich mal im Takt dazu.
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3: Mensch, Tim, drück nicht immer alle meine Knöpfe.
9: Ich wollte doch nur mal gucken, was passiert, Rudolf Radio.
6: Jetzt bist du auf Langwelle eingestellt, Rudolf. Da bekommt man manchmal ausländische Sender.
2: Tako zauschnene posloucha, nebo jak.
9: Was ist das denn für eine Sprache?
1: Mal hören, Tim Toaster. Die hat gerade etwas von Praha gesagt. Das ist das tschechische Wort für Prag. So heißt die Hauptstadt Tschechiens.
9: Das klingt ja komisch.
1: Na, für die Tschechen klingt Deutsch bestimmt auch lustig. Ich mag den Klang von Tschechisch. Ein Tschechen kennt ihr übrigens alle.
7: Nee, ich kenn keinen.
1: Doch, Gustav Glotze, ich hab ihn sogar schon bei dir im Fernseher gehört.
9: Und wie heißt er denn, Frau Hühnerbein?
1: Karel Gott heißt der Tim Toaster.
11: Karel Gott? Wer soll das denn sein?
1: Ein berühmter Sänger. Ich muss nur ein Lied anstimmen und dann wisst ihr Bescheid. In einem unbekannten Land.
9: Vor gar nicht allzu langer Zeit war eine Biene sehr bekannt.
7: Und der ist ein Tscheche? Der klingt aber ganz schön deutsch.
1: Biene Maja ist ja auch auf Deutsch gesungen, aber er kann natürlich auch Tschechisch singen.
9: Maja, Bruzi Duzi Maja.
1: Oh, dein Tschechisch muss noch ein wenig überarbeitet werden, Tim Toaster.
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8: Lachtherapeutin hat noch freie Kurse? Lachtherapeutin? Was die Leute sich einfallen lassen, um anderen das Geld aus der Tasche zu ziehen.
1: Ach Lothar, da urteilst du aber zu schnell. Das heißt doch nicht umsonst, Lachen ist die beste Medizin.
8: Das ist doch nur ein Spruch, Helga.
1: Nein, beim Lachen werden über 100 Muskeln bewegt. Man atmet tiefer, die Zellen bekommen mehr Sauerstoff, der Körper entspannt sich.
10: Und wie macht diese Frau das?
8: Würde mich auch mal interessieren. Auf drei wird gelacht, oder wie?
1: Na, ich denke, da wird es komische Situationen geben. Vielleicht wird ja auch was Lustiges erzählt.
7: Was ist grün und klopft an die Tür?
11: Keine Ahnung, Gustav Glotze. Deine Witze sind immer doof.
7: Ein Klopfsalat.
1: Naja, nicht alle haben den gleichen Humor.
9: Wenn Swimmens lang macht, was machen Blauwale dann falsch?
1: Ha, das finde ich lustig, Tim Toaster. Stimmt, die Frage ist berechtigt.
7: Der darf Witze über Dicke machen, aber wenn ich mal was über Wilma sage...
11: Nee, ich bin überhaupt nicht dick, Gustav Glotze.
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1: Oh, Kinder, Gnade mit einer alten Erzieherin. Ihr macht allein im Januar schon genug Lärm für das ganze Jahr.
10: Was heißt eigentlich Januar?
1: Ach, Küdi, du kannst Fragen stellen. Also, das geht auf einen römischen Gott zurück. Der hieß Janus. Und der hatte angeblich zwei Gesichter. Eins blickte in das alte Jahr, das andere in das neue Jahr. Und aus Janus wurde dann Januar.
7: Verstehe ich nicht. Dann hat dieser Gott ja seinen eigenen Monat erfunden. Und vorher?
1: Nee, den Monat haben wir Menschen erfunden. Solche Götter sind ja auch nur Sagengestalten. Die Menschen haben damals viel geglaubt, wenn es nur überzeugend genug erzählt wurde.
8: Also das ist heute noch genauso, Helga.
1: Ja, bloß bei diesen ganzen römischen und griechischen Göttern hat sich doch eine leichte Skepsis breit gemacht. Die werden doch eher als hübsche Märchenfiguren wahrgenommen.
8: Kinder, unsere Monate richten sich alle nach bestimmten Göttern oder Bräuchen und Festen. Der Kalender, den wir benutzen, war nicht immer da. Den gibt es so seit etwas über 400 Jahren. Der damalige Papst Gregor hat ihn eingeführt.
11: Und wird er auf der ganzen Welt benutzt?
8: Fast, Wilma. Es gibt ja immer noch kleine Völker, die mit einem eigenen Kalender leben. Die haben auch einen eigenen Gott oder sogar mehrere Götter.
9: Und haben die auch Fernseher, Toaster und Radios?
8: Nee, einige kennen sowas gar nicht. Die sind noch nie weit von ihren Inseln weggekommen.
7: Die Armen, dann haben die bestimmt auch keine Videospiele. Wie schrecklich.
1: Die gehen auf die Jagd oder fischen, Gustav. Das ist mit Sicherheit spannender als ein Videospiel.
8: Da muss ich ihr ausnahmsweise mal recht geben.
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8: So, Kinder, jetzt braucht ihr zweimal richtig Puste. Einmal zum Ballons aufblasen und dann einmal zum Ballons einfangen.
10: Wie einfangen alle?
8: Nein, nein. Ihr nehmt euch jeder einen andersfarbigen Ballon und pustet ihn auf. Und auf mein Kommando lasst ihr ihn flitschen. Dann saust er durch die Luft und ich bin gespannt, wer seinen als erstes einfängt.
9: Ich will die blaue Schlange da.
4: Und ich den knallgelben hier.
7: Der rote ist der schönste, den nehme ich.
8: Also dann pustet mal schön. Okay, auf die Plätze, fertig, los.
9: Menno, meiner fliegt im Zickzack.
6: Ich glaube, meiner ist hinterm Schrank gelandet.
9: Ich hab mein erster.
4: Aber nur ganz knapp.
8: Okay, nächste Runde.
10: Hat mal jemand einen neuen Ballon für mich?
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10: Frau Hühnerbein, welche von uns Kabelsalat-Elektrogeräte-Kindern hat denn die meisten silbenen Namen?
1: Wilma müsste es sein. Wasch, Ma, Schi, Ne. Vier Silben.
4: Mehr als ich?
1: Ihr könnt ja selber zählen, denn Silben bilden ja eine Art Melodie. Computer. Das sind nur drei Silben, Conny Computer.
10: Oh je, da bin ich mit Küli wohl weit hinten.
9: Oh, mach dir nichts draus, Küli. Ich hab auch nicht mehr. Toaster. Eins, zwei Silben.
7: Tja, da könnt ihr wohl alle nicht mit mir mithalten. Gustav Glo-ho-ho-ho-ho-ho-ho-ho-ho-ho-ho-ho-ho-ho-ho-ho-ho-ho-ho-ho-ho-ho-ho-ho-ho-ho-ho-ho-ho-ho-ho-ho-ho-ho-ho-ho-ho-ho-ho-ho-ho-ho-ho-ho-ho-ho-ho-ho-ho-ho-ho-ho-ho-ho-ho-ho-ho-ho-ho-ho-ho-ho-ho-ho-ho-ho-ho-ho-ho-ho-ho-ho-ho-ho-ho-ho-ho-ho-ho-ho-ho-ho-ho-ho-ho-ho-ho-ho-ho-ho-ho-ho-ho-ho-ho-ho-ho-ho-ho-ho-ho-ho-ho-ho-ho-ho-ho-ho-ho-ho-ho-ho-ho-ho-ho-ho-ho-ho-ho-ho-ho-ho-ho-ho-ho-ho-ho-ho
10: Quatsch. Du hast deinen Namen ja einfach ausgedehnt, Gustav Glotze. Da kann ich ja behaupten, ich sei Hüli.
4: Und ich, Conny, komm, da. Auch Quatsch.
8: Das reicht alles nicht für mich. Ich heiße nämlich nicht nur Lothar Leiter, ich heiße Lothar Kindergarten Tagesstätten Super Oberchef Positionsleiter.
1: Und wovon träumst du sonst noch?
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10: Also, wie abgesprochen. Bei drei, okay? Eins, zwei, drei.
14: Ein Eis wäre jetzt ja schön.
1: Ah, die Nachricht ist angekommen. Ihr habt Glück, ich kenne ein Rezept für ein schnelles Eis. Kühli, du hast doch noch gefrorene Beeren im Tiefkühlfach, oder?
10: Ja, Himbeeren, Brombeeren und Heidelbeeren, Frau Hühnerbein.
1: Prima, Kühli. Das mixe ich jetzt mit einer Prise Zucker, der gleichen Menge Quark und ein bisschen Zitronensaft.
4: Boah, sieht das schon lecker aus.
7: Okay, das ist schon mal meine Portion. Aber was esst ihr denn?
10: Von wegen, Gustav Glotze. Das wird schön geteilt. Ich hol Schüsselchen.
8: Wenn ich noch einen Tipp geben darf... Wenn man in einer Schüssel zerstoßene Eiswürfel mit 3 Esslöffeln Salz vermischt und dann eine kleinere Schüssel zum Eis anrühren reinstellt, geht das ziemlich fix.
10: Na, die Eisjahreszeit hat ja gerade erst angefangen. Wir können ja noch ganz viele Rezepte ausprobieren, nicht wahr?
14: Ja!
1: Na, das kann ich mir vorstellen. Eis, Eis, Eis und höchstens mal für Pommes Rot-Weiß eine Pause machen.
9: Und für Pizza!
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3: Ich krieg das dauernd auf die Seite. Zieht mal besser.
8: Was spielt ihr denn da?
10: Wir müssen versuchen, die Plastikringe über die Antenne von Rudolf Radio zu werfen, sodass sie richtig hängen bleiben.
3: Aber sie treffen dauernd mich und nicht die Antenne.
8: Müsst ihr dafür den armen Rudolf Radio nehmen? Im Garten stehen doch noch die Stäbe von den Tomaten.
7: Ich hab eine Idee für ein besseres Spiel. Überraschungskastanien fangen.
9: Überraschungskastanien fangen? Was ist das denn für ein Spiel, Gustav Glotze?
7: Ganz einfach, Tim Toaster. Wir stecken eine Kastanie in dich rein und keiner weiß ja, wann du sie ausspuckst. Wer sie fängt, hat gewonnen.
9: Okay, wir können es ja mal versuchen. So, die Kastanie ist drin. Jetzt heißt es warten und schön aufpassen.
7: Genau. Rudolf, lass die anderen sie fangen. Mach nicht mit, du wirst schon sehen, warum.
3: Ist gut, Gustav Glotze. Ich hab mir schon gedacht, dass du irgendeinen Trick machst.
10: Ich hab sie. Aua, das ist heiß. Aua.
7: Schön reingefallen. Ist doch klar, dass die Kastanie im Toaster heiß wird.
4: Irgendwann spielen wir gar nicht mehr mit dir, Gustav Glotze.
10: Jedenfalls nie wieder mit Kastanien.
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9: Du Kühli, was heißt eigentlich rechts vor links? Das hat meine Mama gestern einem Fremden im Auto zugerufen.
10: Ach so, ja, Tim Toaster. Das gilt so im Verkehr. Da hat immer der Vorfahrt, der von rechts kommt.
8: So einfach ist es leider nicht, Kühli. Wenn es keine Verkehrsschilder gibt, die eine Straße als vorfahrtberechtigt anzeigen, haben die Vorfahrt, die von rechts kommen. Soweit stimmt das. Aber es gibt natürlich einige Schilder, die die Vorfahrt ändern können.
11: Und wenn man auf einer ganz großen Straße fährt, hat man dann automatisch Vorfahrt?
8: Nein, Wilma Waschmaschine, nicht automatisch.
7: Aber wir sind doch eh fast immer nur zu Fuß unterwegs.
1: Richtig, Gustav Glotze. Als Fußgänger muss man natürlich besonders aufpassen. Für Fußgänger gibt es Fußgängerampeln, bei denen man auf Grün warten muss. Oder Zebrastreifen. Da haben Fußgänger ausnahmsweise mal Vorfahrt bzw. Vorrang.
3: Aber viele Autofahrer fahren da trotzdem einfach rüber, ohne zu bremsen.
1: Das stimmt leider, Rudolf Radio. Deshalb ist

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1: Aua, nicht so doll, Küli.
2: Entschuldige, Tim Toaster, die Ohren halten irgendwie nicht.
3: Ich sag's doch, Küli, wir müssen Tesafilm nehmen.
4: Rudolf Radio hat recht. Warte, Tim, wir versuchen's mit Tesa.
1: Und der Brotkorb, den muss ich doch auf dem Rücken tragen. Aber der hat ja gar keine Tragegurte.
5: Hier, Tim, ich zieh die zwei Gürtel durch das Geflecht. Das müsste gehen.
6: Oh je, was macht ihr denn mit dem armen Tim? Zwei lange Papierohren, ein Körbchen auf den Rücken, irgendwie eine Mischung aus Esel und Erntehelfer.
2: Esel und Erntehelfer? Nee, Tim soll der Osterhase werden. Wir geben ihm alle ein paar Sachen, die er dann für uns verstecken kann.
6: Osterhase? Ich würde sagen, Toasterhase passt besser, oder?
3: Ja, Osterhase!
1: Hört auf, mich auszulachen, sonst mache ich nicht mehr mit.
2: Wir lachen ja nicht über dich, Tim, sondern über das Wort Toasterhase.
1: Also kriege ich jetzt Sachen zum Verstecken, ja oder nein?
5: Ist ja schon gut, Tim Toaster. Alle Mann Spenden in den Brotkorb legen. Tim Toasterhase will Geschenke verstecken.
1: Boah, was habt ihr denn alles in den Korb reingetan? Oh, damit kann man ja 100 Kinder versorgen.
7: Je schneller du versteckst, umso schneller wird der Korb wieder leichter.
1: Ei, ei, Sir.
7: Ei, ei, Sirin. Ich bin doch eine Frau.
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5: Wenn ihr wollt, zeige ich euch einen Zaubertrick. Der ist allerdings so schwer, dass niemand sonst ihn kann.
1: Na klar, du lügst doch, Gustav Klotze.
5: Nein, wirklich, Tim Toaster. Passt auf, ich kann Küli in eine Katze verwandeln, die sich als Kühlschrank verkleidet hat.
2: Hä? Mich als Katze?
5: Die sich als Kühlschrank verkleidet hat.
2: Quatsch, Gustav, das glaubt dir keiner.
5: Okay, schön stillhalten, Küli. Hier kommt mein Zauberspruch. Hokus Pokus Fidibus, dreimal schwarzer Kater. Rubi Dubi Ratze Patze, plötzlich bist du eine Katze. Doch Upsi Schnupsi, ei der Daus, siehst du genau wie Küli aus.
4: Hä? Und jetzt, Gustav?
5: Na, sie selbst, Wilma Waschmaschine. Ich habe ihn perfekt in eine Katze verzaubert, die sich als Küli verkleidet hat.
7: Hältst du uns für blöd? Küli steht genauso da wie vor deinem doofen Zauberspruch. Du hast gar nichts gemacht.
5: Ich sag's ja. So perfekt, dass ihr es nicht merkt und nicht nachmachen könnt.
4: Ha, voll wegen. Dann kann ich Rudolf Radio in eine Katze verwandeln, die sich als Radio verkleidet hat. Ene, mene, icke, dei, fauler Zauber, komm herbei. Nimm eine Katze, klein und fein, soll nun Rudolf Radio sein.
7: Wie sie es gesagt hat, Gustav, Rudolf Radio ist eine Katze in Radiogestalt.
3: Wow, wow, wow.
5: Da ist wohl was schiefgelaufen. Er bellt, also ist er ein Hund.
2: Ihr beiden haltet doch zusammen wie Pech und Schwefel.
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6: Wo hast du denn dieses Geräusch, Herr Rudolf Radio?
3: Das ist auf CD. Mein Papa hat mir eine CD geschenkt, auf der sind ganz alte Geräusche drauf, die man heute gar nicht mehr kennt.
6: Ja, wisst ihr denn, was das gerade für ein Geräusch war?
8: Ich weiß es, ich weiß es.
6: Ah, du bist ja auch älter, Lothar. Lass erst mal die Kleinen raten.

0: Ein kaputter Rasierer?
1: Nee, der wurde mehr Brummen-Conny-Computer.
2: Wilma Waschmaschine, wenn sie schnarcht?
0: Sehr lustig, Gustav Glotze.
1: Ich sag's euch. Eine Wählscheibe von einem alten Telefon. Das war ein Rad mit Zahlen von 1 bis 9 und einer 0. Und da hat man eine Telefonnummer der Reihe nach eingegeben. Beim Wählen kam dann dieses Geräusch.
3: Ich probiere mal das nächste Geräusch. Und ihr ratet wieder.
4: Maschinengewehr!
3: Nee, Rudolf Radio. Nicht sowas Brutales.
2: Diese Mini-Knallfrösche. Ladykracher?
1: Nee, könnt ihr nicht kennen. Bevor es Computer wie Conny Computer gab, schrieb man auf mechanischen Schreibmaschinen. Die Tasten haben so einen Lärm gemacht und die Buchstaben wurden mit einem Farbband einzeln aus Papier gebracht.
3: Schon wieder ein Grund, mit euch mal ins Technikmuseum zu gehen.
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1: Menschenskinder, scheppert doch nicht so mit den Tellern und den Tassen, ihr Lieben. Es klingt hier wie bei einem Polterabend.
0: Was ist denn ein Polterabend, Frau Hühnerbein?
1: Ach, das ist so ein Brauch, Wilma Waschmaschine. Bevor ein Hochzeitspaar heiratet, wird vor dem Haus der Braut Geschirr geschmissen. Da gehen dann Teller, Tassen, Schüsseln und Blumentöpfe zu Bruch. Und die Scherben sollen dem Brautpaar Glück bringen.
2: So kann man seinen Sperrmüll natürlich auch loswerden.
6: Das ist kein Sperrmüll. Die nehmen da auch schöne Tassen und so, Gustav Glotze.
7: Du, Tim Toaster, kann ich das Brötchen hier ein bisschen auf dir aufbacken?
4: Na klar, Katie.
0: Und du könntest ruhig für ein bisschen Musik sorgen, Rudolf Radio.
4: Menno, immer ich.
6: Naja, du bist halt unser kleines Radio. Wilma wäscht dafür, Conny kann im Internet surfen und Gustav hat Fernsehsendungen im Gepäck.
1: Aber nicht zum Frühstück, Kühli. Jetzt wird erst einmal gegessen.
0: Frau Hühnerbein, wenn Sie auch ein Elektrogerät wären, welches wären Sie gern?
1: Gute Frage, Wilma-Waschmaschine. Vielleicht eine Dunstabzugshaube. Dann hätte ich die ganze Zeit leckere Kochgerüche in der Nase.
2: Nur nicht, wenn Herr Leiter kocht.
8: Das habe ich gehört, Gustav Glotze.
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1: Achtung! Herr Leiter hat ein feierliches Gesicht aufgesetzt. Normalerweise hat er dann für irgendetwas Unnützes viel Geld ausgegeben.
3: Helga Lästerbein, schweigen Sie. Ich lasse euch entscheiden, Kinder. Ist ein Holzkohlegrill vielleicht unnütz?
9: Nein!
6: Es ist trocken, wir haben einen Garten, wir haben Fleisch und Gemüse. Alles da, um den Grill zu testen, Herr Leiter.
3: Dann erkläre ich dich hiermit zum Grillmeister, Kühli.
1: Aber das Feuer machst du an, Lothar. Bringen die Kinder nicht auf dumme Gedanken.
0: Können wir solche Gemüsespieße machen?
4: Ich will lieber Fleischspieße.
0: Aber das war mal ein lebendiges Tier, Rudolf Radio.
4: Weiß ich, will mal Waschmaschine. Aber am Spieß kannst nicht mehr weglaufen.
0: Du bist fies.
2: Kann ich beim Anzünden helfen, Herr Leiter? Ich habe schon öfters Feuer gemacht.
3: Hoffentlich nur in Anwesenheit eines Erwachsenen. Du kannst mir einen Fidibus besorgen, Gustav Glotze.
2: Einen Fidibus? Wie in Hokuspokus-Fidibus?
3: Genau. Das kann ein trockener Holzspan sein oder gedrehtes Papier zum Entfachen des Feuers. Beim Grillen müssen erst einmal die Kohlen anbrennen und gut durchglühen. Dann hat man eine schöne Hitze.
0: Wie das duftet. Ich muss das nur riechen, dann habe ich schon total Appetit.
3: Siehst du, Conny, da wird eine bestimmte Region in deinem Gehirn angesprochen. Die sagt dir, das will ich haben.
0: Ich auch.
4: Ich auch.
2: Ich erst.
4: Aber ich auch.
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2: Frau Hühnerbein, warum müssen wir denn alle mit über den Markt latschen?
1: Weil ich möchte, dass ihr mal seht, wie viele Obst- und Gemüsesorten es gibt, lieber Gustav.
2: Ich mag eh nur Pommes.
1: Ach was, und wie gewinnt man Pommes?
2: Aus der Gefriertruhe natürlich.
6: Sie meint vorher, Gustav. Vorher sind's Kartoffeln, wie die da auf dem Markt stand.
9: Hier die leckeren Kartoffeln, jetzt für 1 Euro das Kilo. Kommen Sie ran, nehmen Sie mit. Erwins Erdäpfel sind die besten.
10: Erdäpfel?
1: So kann man Kartoffeln auch nennen.
11: 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Oregano, Lipstöckel, Bohnenkraut. Die besten Küchenkräuter gibt's nur bei Kati.
10: Guck mal, Medizinbälle.
7: Das sind Kürbisse, Tim Toaster. Die sehen nur so aus wie Medizinbälle.
0: Boah, schau mal, die dicken Gurken da glänzen lila.
1: Gurken ist gut, Conny. Das sind Auberginen. Die werden viel in der türkischen, italienischen und griechischen Küche verwendet.
11: Geschmackstomaten, das Kilo für 1,50 Euro. 2 Kilo für 2 Euro.
7: Der hat sich verrechnet. Wenn 1 Kilo 1,50 Euro kostet, müssen 2 Kilo 3 Euro kosten. Das Doppelte also.
1: Nein, nein, Katie. Damit er mehr verkauft, wird es billiger, je mehr man kauft. Das ist so ein Verkaufstrick.
10: Und mein Vater hat nur 1 Auto gekauft.
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3: So, fertig.
1: Bist du nun endlich mit deiner Hindernisstrecke fertig, Lothar?
3: Das ist keine Hindernisstrecke, Helga, sondern ein Parcours.
1: Ach nee, das ist das Gleiche auf Französisch, lieber Herr Besserwisser.
3: So, Kinder, hier könnt ihr euer sportliches Geschick beweisen. Auf dem Balken hier müsst ihr balancieren, dann über den hohen Querbalken rüber, dann am Seil entlanghangeln, am anderen Ende über die losen Baumstümpfe gehen und zuletzt über den Zickzackkurs aus Ästen wieder hierher.
6: Boah, das ist kompliziert.
4: Ist doch voll einfach!
12: Von wegen einfach. Schön abgerutscht, Rudolf Radio.
0: Balancieren kann ich gut. Achtung, ich komme hinterher.
12: Super, Conny Computer, du holst ihn gleich ein.
2: Nee, beim Hangeln ist sie garantiert langsamer.
4: Ich bin schon auf den losen Baumstümpfen.
12: Oh je, kann mal jemand gucken, ob unter mir der Baumstamm ist?
2: Bist du so dick, dass du deine eigenen Füße nicht siehst, Wilma Waschmaschine?
12: Ganz genau, Gustav Glotze. Dafür bist du so eingebildet, dass du deine eigene Doofheit nicht siehst.
1: Hoppla hoppla, Kinder. Nun seid mal wieder ganz lieb zueinander. Aber der Satz hat ganz schön gesessen, Wilma.
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6: Wie das für ein Toast ist, wenn es bei dir verschwindet.
10: Naja, Kühli, erstmal wirst du ja mit einem Hebel wie mit einem Fahrstuhl eine Etage tiefer gefahren. Dann wird es ganz warm, sogar glühend heiß. Obwohl du weiß in mein Toastfach reingekommen bist, wirst du nun immer dunkler und knuspriger und plötzlich duftest du wie eine kleine Bäckerei.
2: Und dann kriegst du eins mit Butter und Marmelade geschmiert und wirst gefressen.
0: Und wie geht es einer Socke, wenn sie einen Waschgang bei dir mitmacht, Wilma Waschmaschine?
12: Sie kommt ja trocken in meine Waschtrommel. Aber kaum ist der Startknopf gedrückt, fließt das Wasser mit dem Waschmittel dazu. Die Socke denkt sich, brrr, ist das kalt. Aber nach und nach wird das Wasser wärmer. So kann der Schmutz aus der Socke nämlich besser rausgelöst werden.
10: Mir würde als Socke schlecht werden. Allein dieses ganze Umdrehen und am Schluss dieses Schleudern. Oh.
6: Jetzt will ich aber auch wissen, wie sich eine E-Mail fühlt, wenn du sie abschickst, Conny Computer.
0: Puh, diese Nachricht wird in einem Affenzahn durch Leitung oder zu einem Satelliten geschickt und von dort weiter und kann blitzeschnell hunderte und tausende Kilometer zurücklegen.
6: Dass die Wörter da nicht total verwirrt sind, die haben wahrscheinlich Reisetabletten geschluckt.
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1: Die schreckliche Kuckucksuhr schlägt schon wieder falsch an. Von wegen zur vollen Stunde. Ich kann dieses Kuckuck, Kuckuck langsam nicht mehr hören.
3: Moment mal, Helga. Das ist original Schwarzwälder Handwerkskunst.
1: Mag ja sein, aber sie geht original falsch. Und das alle paar Minuten. Da, schon wieder. Tu etwas oder ich nehme einen Hammer.
3: Untersteh dich. Ich muss nur auf der Rückseite etwas anderes einstellen. Du warst es doch, die gesagt hat, ich soll aus dem Urlaub etwas typisches Schwarzwälderisches mitbringen.
1: Ja, ein Schwarzwälder Schinken zum Beispiel. Der schmeckt lecker und hält dabei die Klappe.
3: So, Freunde, schon erledigt. Das nächste Mal macht sie erst zur vollen Stunde wieder Kuckuck. Also haben wir noch lange Ruhe.
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1: Heute möchte ich Blumenhändlerin sein.
6: Warum denn, Frau Hühnerbein?
1: Na, heute ist Valentinstag, der Tag der Liebenden, wie man auch sagt. Da schenken Männer ihren Angebeteten Blumen oder auch Pralinen.
12: Oh, toll. Dann kriege ich ja heute ganz viele Blumen von Gustav Glotze.
2: Pff, es wäre noch schöner. Eine Distel vielleicht.
1: Ah, nee, Distel. Gustav, du könntest ja auch mal versuchen, ein wenig charmant zu sein.
2: Charmant?
1: Ja, das kommt aus dem Französischen. Das heißt so viel wie, den anderen durch bezauberndes Auftreten für sich zu gewinnen.
2: Oh, ich soll euch durch bezauberndes Auftreten für mich gewinnen. Wie soll ich das nur anstellen, meine lieben Kita-Kinder? Wilma, du entzückende kleine Waschmaschine.
12: Brauchst gar nicht so zu tun, Gustav. Da kommt doch gleich eh wieder was Fieses.
10: Frau Hühnerbein, bekommen Sie denn heute Blumen von Herrn Leiter?
1: Na, wohl eher nicht, Tim. Er weiß wahrscheinlich nicht mal, dass heute Valentinstag ist.
3: Guten Tag zusammen. Kann mir das mal jemand kurz abnehmen?
1: Blumen? Du hast daran gedacht?
3: Hä? Was für Blumen? Nee, da sind meine Hemden aus der Reinigung drin. Woran sollte ich denn denken?
1: Ah, seht ihr, Kinder?
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6: Du, Tim, könnte ich mir eine Scheibe Toast in dir rösten?
10: Na klar, Kühli. Knusprig oder nicht so knusprig?
6: Gerne, schön knusprig.
10: Okay, Mensch, das ist ja aber eine ganz schön dicke Scheibe. Die passt ja kaum rein. Drück mal bitte.
6: Jetzt, na endlich.
10: Dumm-di-dumm-di-dumm. Wie jeder längst schon weiß, werd ich ja beim Toasten richtig heiß. Tralala.
2: Es riecht aber jetzt nicht mehr so richtig lecker, Kühli.
10: Eigentlich müsste das Brot schon rausgekommen sein.
1: Kinder, kokelt ihr etwa? Das riecht hier so verbrannt.
10: Oh weh, der Toast von Kühli hat sich verhakt. Ich krieg das nicht raus.
6: Es qualmt schon total. Was kann man denn da machen, Tim?
10: Schnell, den Stecker ziehen.
1: Oh, brennt sie hier? Was ist denn los?
7: Die Toastscheibe von Kühli verbrennt. Wir kriegen sie nicht aus Tim raus.
1: Oh, Lothar, würdest du bitte diesen schrecklichen Rauchmelder ausmachen?
3: Na, immerhin funktionieren die Dinger. Lieber einmal zu viel als einmal zu wenig.
1: Tim, bekomm keinen Schreck. Ich schüttel dich mal kräftig durch, damit der Toast rausfällt.
10: Alles gut.
1: Na, was haben wir denn da? Eine pechschwarze Toastscheibe. Ich wünsche guten Appetit, Kühli.
6: Also, ich hab irgendwie gar keinen Hunger mehr.
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6: Herr Leiter, Sie sind doch schon groß. Wie lange darf man eigentlich Quatsch machen?
3: Du meinst Späße treiben, Streiche spielen, Unsinn machen und so, Kühli?
6: Genau. Erwachsene sagen doch immer, benimm dich anständig. Oder so etwas sagt man nicht und solche Sachen.
3: Stimmt, Kühli. Aber genau genommen ist auch kein Erwachsener davor gefeit, sich manchmal albern und daneben zu benehmen.
0: Zum Beispiel beim Karneval. Da sind die vielleicht komisch.
3: Da kann ich dir kaum widersprechen, Conny Computer. Gegen albern sein ist ja auch nichts einzuwenden. Damit kann man ja zum Beispiel angespannte Situationen ein bisschen auflockern.
10: Ach so, dass man bei einem Begräbnis schnell einen Witz erzählt, ja?
3: Da nun ausgerechnet nicht, Tim Toaster. Bei einem Begräbnis sollte man schon Rücksicht auf die Trauernden nehmen. Da gehört traurig sein dann einfach dazu.
0: Als mein Papa mit meinem Bruder geschimpft hat und gesagt hat, pass bloß auf, dass du nicht sitzen bleibst mit deinen Noten, hat der gesagt, ich bin so beliebt, dass der Lehrer mich unbedingt da behalten will. Da musste mein Papa lachen.
3: Oh, das nennt man gut gekontert oder auch schlagfertig. Damit kann man jemanden auch schön den Wind aus den Segeln nehmen.
2: Wenn ich zum Beispiel zu Tim Toaster sage, haha, du bist klein.
0: Dann erwidert er zum Beispiel, Blumen wachsen eben langsamer als Unkraut.
3: Gute Antwort, Conny Computer. Genau so meine ich das.
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6: Guckt euch mal Herrn Leiter an. 1, 2, 3, 4, 5 Krawatten.
0: Konnten Sie sich nicht entscheiden, welche Sie anziehen wollen?
3: Nee, Kinder, guckt mal aufs Datum. Heute ist Weiberfastnacht.
1: Das ist ein wichtiger Termin im Karneval. Im Rheinland zum Beispiel wird ab 11.11 Uhr die Arbeit niedergelegt und Männer müssen aufpassen, dass ihnen von den Frauen nicht die Krawatte oder Schnürsenkel abgeschnitten werden.
3: Da habe ich mir gesagt, lieber gleich ein paar alte Krawatten mehr.
1: Haha, und eine ist schon kürzer.
2: Oh, kriege ich auch eine Schere? Ich will auch.
3: Moment, Moment, Kinder. Das ist keine Einladung, mir jetzt mit Scheren vor dem Gesicht rumzufuchteln.
0: Wieso schneidet man denn die Krawatten kaputt? Die haben noch mal Geld gekostet.
1: Ach, Conny, das ist so ein Brauch. Damit zeigt man, dass die Frauen die Macht übernehmen und die Männer nichts mehr zu sagen haben.
3: Könnte dir so passen, Helga.
4: Also, das finde ich auch nicht gut. Da hat Herr Leiter recht.
2: Nee. Also wirklich nicht. Das geht zu weit.
6: Rudolf und Gustav, da muss ich euch ausnahmsweise recht geben.
1: Hört euch diese Kerle an. Machen einen auf Oberchef. Aber wehe, es muss mal ein Knopf angenäht werden. Dann sind plötzlich alle völlig hilflos.
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6: Was soll denn noch alles in das Müsli, Frau Hühnerbein?
1: Naja, wir haben jetzt Haferflocken, Rosinen, Apfelstückchen, Haselnüsse, Blütenpollen, Aloe-Dicksaft, Buchweizen, Cashewkerne, getrocknete Cranberries. Alles gesund. Vitamine, Mineralien, Ballaststoffe.
6: Ballast? Sagt man doch zu ganz schweren Sachen.
1: Ja, Küli, man sagt Ballast auch zu schweren Dingen. Aber bei unserer Ernährung heißt es, dass bestimmte Teile aus den Lebensmitteln nicht verdaut werden können.
10: Kriegt man davon Bauchweh?
1: Nein, Tim Toaster. Die sorgen eher dafür, dass die Verdauung angeregt wird. Die sammeln Wasser um sich, man fühlt sich satter und der Magen denkt, hoppla, Arbeit.
4: Bloß nicht Wilmers Waschmaschines Magen. Der vergisst die Ballaststoffe und sammelt sie und sammelt sie und sie wird immer dicker.
2: Genau.
12: Na wartet, ihr beiden Fieslinge kennt noch nicht meine Trommelschleuder. Conny wirft den Tennisball rein.
4: Aua, Menno Wilmer, das hat wehgetan.
12: Tja, Rudolf Radio und Gustav Glotze, wenn ihr blöde Bemerkungen macht, bekommt ihr es mit meiner Tennisballschleuder zu tun.
1: So, Schluss jetzt mit den Streitereien, jetzt wird gegessen.
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1: Hasenwurz und Teufelskralle. Seht nur meinen Zaubertrank. Viren, Bakterien, ich krieg euch alle. Und dann ist Conny nicht mehr krank.
0: Hoffentlich hilft ihr Zaubertrank, Frau Hühnerbein. Ich glaube, ich habe Bronchite.
1: Bronchitis heißt das, Conny Computer. Eigentlich mache ich dir ja nur einen Tee aus Thymian. Aber so ein Zauberspruch, wer weiß, ob er nicht auch hilft?
2: Für mich klang das eher wie Verhexen. So als ob sich Conny gleich in eine hässliche Kröte verwandeln soll.
1: Das würde ich nie wollen, Gustav Glotze. Das ist ja auch nicht Ziel von Naturheilkunde.
3: Naturheilkunde? Oder wie vernünftige Leute sagen, Kräuterquatsch.
1: Typisch Lothar. Lies dir erst mal durch, was Kräuter alles können, bevor du alles als Quatsch abstempelst.
3: Das stimmt. Gegorener Gerstensaft ist eine gute Medizin.
6: Was ist gegorener Gerstensaft, Herr Leiter?
3: Das ist Bier, kleiner Küli.
6: Und wogegen hilft das?
3: Gegen...
1: Das hilft gegen schlanke Bäuche.
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3: Und da geht das Schwammtuch in die nächste Runde. Helga kämpft um jeden Zentimeter Staubkorn um Staubkorn. Fluse um Fluse rollt sie das Feld von hinten auf. Und da sieht man diese jahrelange Erfahrung, dieser ungebrochene Wille einer Weltathletin, die uns abermals zeigt, gegen sie hat Schmutz keine Chance.
1: Hallo da! Statt dir deine Reporterschuhe abzuziehen, könntest du ja vielleicht selber mal den Müll wegbringen oder die oberen Fensterscheiben putzen?
3: Oh weh, oh weh. Da scheint sie einen Moment unkonzentriert zu sein. Das kostet Zeit, das kostet Kraft, das kostet Nerven. Wird sie noch einmal zu ihrer alten Form zurückfinden und die hartnäckigen Schmutzränder einem grandiosen Lauf beseitigen?
1: Lothar, ich bin hier nicht die Putzfrau in der Manege, die vom Tiertrainer hin und her dirigiert wird.
2: Ich finde das lustig. Eigentlich ist es ja langweilig, beim Putzen zuzusehen, aber so macht das richtig Spaß.
4: Aber wirklich, so ist das wie Sport. Sie müssen nur noch etwas schneller machen.
1: Oh, ich höre ja wohl nicht richtig. Lothar, merkst du, was du dir hier für kleine Paschas heranziehst? Schluss damit. Hier ist ein Schwamm, Rudolf. Und hier ein Staubwedel, Gustav. Zack, zack, ich erwarte Hochglanz.
2: Menno,
4: Na toll!
1: Gustav hat offenbar nicht genug trainiert. Er ist eindeutig unter seinen Möglichkeiten. Zu langsam kreist der Staubwedel. Da ist viel mehr drin, als er uns hier zeigt. Nebenan auf der Bahn versucht Rudolf sein Glück mit dem Schwamm. Aber auch er ist deutlich von einer Medaille entfernt. Ganz klar muss Trainer Lothar Leiter hier mit dem Besen noch einmal nachgehen.
3: Wie bitte? Ich?
1: Na, aber sowas von. Ja!
12: Bravo, Frau Hühnerbein! Den Männern haben sie es echt gegeben!
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6: So, Herr Tim Toaster, jetzt in den ersten Gang schalten und langsam anfahren. Dabei müssen Sie den Verkehr im Auge behalten und auf die Ampel und die Schilder achten.
1: Verstehe ich das richtig, Kühli? Die vier Stühle sind ein Kleinwagen?
6: Ein Fahrschulauto und Tim Toaster ist mein Fahrschüler.
1: Ah, nicht schlecht. Man kann nicht früh genug damit anfangen. Wie schlägt er sich denn?
6: Er vergisst beim Rechts vor Links immer, was ist.
10: Ja, weil ich auf meine linke Hand gucke und dann denke ich, meine linke Hand ist für den, der mir entgegenkommt, ja eigentlich meine rechte Hand.
1: Nein, Tim, keine Angst. Er sieht sie auf der rechten Seite. Er weiß aber, dass es die linke ist.
6: Achtung, da kommt jetzt ein Zebrastreifen. Was heißt das für Sie als Autofahrer?
10: Langsamer fahren und schauen, ob ein Fußgänger kommt. Der hat da nämlich Vorrang und ich muss warten.
6: Genau, bremsbereit bleiben.
12: Wir kommen!
2: Einfach drauf losgehen geht aber auch nicht, Wilma Waschmaschine. Es gibt auch Autofahrer, die nicht automatisch bremsen.
1: Da gibt Gustav Klotze einen wichtigen Hinweis. Immer daran denken, dass der andere Verkehrsteilnehmer Fehler machen könnte. Zum Beispiel zu schnell fahren. Da soll es ja Leute geben, die Bußgelder regelrecht sammeln.
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1: Oh Gott, Rudolf Radio, wo hast du denn die alte Kamelle ausgegraben?
4: Ich weiß nicht, ich habe mich einfach angemacht und da lief diese Musik.
12: Wie spricht das so komisch aus?
1: Das ist eine Schlagersängerin aus Frankreich. Sie singt mit Akzent, Conny Computer. Mireille Mathieu heißt sie. Und hier begrüßt sie den Wonnemonat Mai.
6: Mach mal was Cooles, Rudolf.
10: Wieso heißt der Mai denn Wonnemonat?
1: Also heute meint man damit, dass im Mai alles schön ist. Die Bäume blühen, der Frühling zeigt sich von seiner schönsten Seite, wir feiern Feste. In manchen Gegenden werden Maibäume aufgestellt, lauter schöne Dinge. Aber ganz früher hieß es eigentlich Weidemonat Mai, weil man die Tiere wieder auf die Weide schicken konnte.
10: Weil es nach dem Winter wieder wärmer war?
1: Genau, Tim Toaster. Aber Wonnemonat ist für uns Nichtbauern interessanter. Wer hat denn schon was gegen Feiern?
4: Genau, Leute! Schluss mit Mirabelle, Mathieu! Hier kommt Shakira!
2: Ja!
6: Wonnemonat, wir kommen!
10: Komm, Conny, wir tanzen!
1: Mirabelle, Mathieu, ich schmeiß mich weg!
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6: Menno, der Sohn von unserem Nachbarn hat ein viel längeres Kabel als ich.
1: Wen meinst du denn, Kühli?
6: Der heißt Stevie Staubsauger.
1: Ach so, wenn er ein kleiner Staubsauger ist, dann muss sie ein längeres Kabel haben. Beim Staubsaugen ist man ja in der ganzen Wohnung unterwegs und will nicht ständig den Stecker umstöpseln.
6: Ach so.
10: Mein Kabel ist auch kurz. Normalerweise stehe ich ja auch immer am gleichen Fleck irgendwo in der Küche.
12: Und ich immer im Badezimmer.
2: Oder im Keller, Wilma, Waschmaschine. Unartige Waschmaschinen müssen eigentlich in den Keller.
12: Quatsch, Gustav Glotze.
0: Seid doch froh, ich als Computer werde oft unterm Tisch abgestellt und dann kriegt man immer Fußtritte und wird staubig und so.
1: Siehste, Kunde Computer, da geht es euch doch hier in der Kita Kabelsalat ganz gut. Ihr könnt rumtoben, spielen, lecker essen.
10: Und warum haben Sie kein Kabel, Frau Hühnerbein?
1: Na, weil ich ein Mensch bin. Ich funktioniere ohne Strom. Ich muss meine ganze Energie aus der Luft und aus dem Essen holen. Die Nährstoffe im Essen sind sozusagen meine Energiequelle.
6: Sie Arme!
12: Echt mal, die hat's nicht leicht.
4: So könnte ich gar nicht leben!
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12: Oh, der Arme. Komm mal ans Fenster.
0: Was ist denn da, Wilma Waschmaschine?
12: Ein toter Marienkäfer.
2: Kann man die essen?
6: Gustav Glotze, du hast Ideen?
12: Er will mich ja nur ärgern.
7: Ich finde, wir sollten ihn beerdigen.
4: Beerdigen? Aber das ist doch nur ein nutzloser Käfer.
1: Einspruch, Rudolf Radio. Marienkäfer sind so nützlich, dass sie sogar gezüchtet und verkauft werden. Sie sind das gesündeste Mittel gegen Blattläuse. Bis zu 4000 futtern die während ihres Lebens auf.
4: Wie langweilig. Immer nur Blattläuse. Nicht mal Pommes zwischendurch.
1: Alberner Zipfel. Nein, Pommes stehen bei Marienkäfer nicht auf dem Speiseplan, Rudolf Radio.
7: Kommt raus. Hier ist eine Kuhle im Garten. Da können wir ihn begraben.
12: Aber hier drin in der leeren Streichholzschachtel, Katie.
3: Soll ich euch aus zwei Holzleisten noch ein kleines Grabkreuz basteln?
14: Ja. Ja.
7: Und ich schreibe dann R.I.P., kleiner Marienkäfer, drauf.
2: R.I.P.?
7: Das ist das englische Kürzel für Rest in Peace. Das heißt Ruhe in Frieden.
1: Bei euch möchte ich Marienkäfer sein.
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3: So, Kinder, wir sind da. Da geht's rein.
7: Reparaturcafé. Aha, heißt das, da gibt es Kaffee und Werkzeug?
3: So ähnlich, Katie. Hier kann man sich von Experten bei einem Getränk erklären lassen, wie man Elektrogeräte selber reparieren kann. Viele Leute schmeißen die Sachen ja dann einfach weg.
10: Ich würde mich niemals wegwerfen lassen. Wäre ja noch schöner.
3: Hast ja recht, Tim Toaster. Aber deshalb spricht man von einer Wegwerfgesellschaft. Weil wir recht viele Dinge lieber gleich neu kaufen, Tim Toaster.
6: Und warum sind wir jetzt hier?
3: Weil bei Gustav Glotze ein Wackelkontakt an seinem Lautsprecher ist.
12: Das finde ich eigentlich gut. Da bekomme ich weniger von seinen fiesen Witzen mit.
2: Na, immer Waschmaschine. Ich wieder soll in.
3: Du halt lieber den Schnabel, Gustav Glotze, und warte, bis du repariert bist.
2: Dann soll immer ich und oben in.
10: Du klingst echt lustig, Gustav Glotze.
18: Ah, ich sehe schon. Hier haben wir einen kleinen Wackelkontakt. Den kriegen wir schon hin.
2: Au! Und
18: seht ihr das? Die beiden Kabel hier verbinden den Lautsprecher mit dem kleinen Verstärker hier. Aber das eine ist lose.
2: Hey, ich kann wieder ganze Sätze sprechen.
12: Oh, schade.
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6: Danke, Frau Hühnerbein, aber ich habe keinen Durst.
1: Nee, Kühli, das ist die Zutat für ein lustiges Spiel. Ihr werdet hier gleich sowas von kichern.
6: Wen soll ich nass spritzen?
1: Nee, pass auf. Du nimmst einen Schluck Wasser in den Mund, legst den Kopf in den Nacken und versuchst, ein bekanntes Lied zu gurgeln.
6: Au, Backe, hoffentlich verschluck ich mich nicht.
1: Und wer das Lied als erstes errät, gurgelt das nächste.
4: Ah, das kenne ich, das ist Hänschen klein.
6: Genau, Rudolf, bitteschön, nimm einen Schluck, du bist dran.
0: Alle meine Entchen, das war leicht. Okay, dann bin ich jetzt dran, ja?
1: Bienchen summ herum, Wilma. Aber Summchen Bienen herum klingt auch sehr gut.
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10: Da nochmal klopfen, Kühli. An der Seite. Und jetzt müsst ihr mich hochheben und einmal drehen, bitte.
14: 1, 2, 3 und rum.
10: Wunderbar, danke. Seht nur, wie viele Brotkrümel schon in mir gesteckt haben.
2: Mein Bildschirm bitte nur mit etwas Wasser und einem Mikrofasertuch reinigen. Ich bin sehr empfindlich.
0: So gut, der Herr?
2: Etwas weniger Druck, bitte.
4: Meine Radiooberfläche ist auch empfindlich. Bitte kein Wasser, das schadet meiner Lautsprecherbox. Ein weicher Pinsel geht aber.
12: Gut, Rudolf, aber das wird kitzeln, ich sag's dir gleich.
4: Ach, das halte ich aus, Wimmerwaschmaschine. Kribbelt das? Nicht an Antenne! Nicht am CD-Fach, das kitzelt!
12: Stillhalten! Ruhe! Wer schön sein will, muss leiden, Rudolf Radio!
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6: Nanu? Äpfel, Messer, eine Schüssel?
1: Genau, Kühli. Ihr könnt mich unterstützen und die Äpfel schälen und in kleine Stücke schneiden.
0: Und dann?
1: Und dann, liebe Wilma, wird etwas ganz Leckeres daraus. Ein gezogener Apfelstrudel.
4: Gezogen? Wieso gezogen?
1: Weil der Teig gezogen wird. Es ist ein Kneteig mit Öl, den ich auf einem Geschirrtuch ausziehe, also ausdehne. Dann ist er ganz dünn und die Apfelstücke werden darin eingerollt.
4: Und wie geht das, dass der Teig nicht kleben bleibt?
1: Das Geschirrtuch ist bemehlt und meine Finger bemehle ich auch, bevor ich unter den Teig greife.
3: Hoppla! Ist die Kita Kabelsalat jetzt eine Backstube?
0: Frau Hühnerbein macht mit uns einen gezogenen Apfelstrudel.
3: Oh, da würde ich gern etwas beisteuern.
1: Nur zu, wenn es allen schmeckt.
3: Vanillesoße aus einer richtigen Vanilleschote.
1: Na dann mal los!
0: Riecht das hier lecker!
1: Na dann, setzt euch mal an den Tisch und ich komme mit hausgemachtem, gezogenen Apfelstrudel und Vanillesoße à la Lothar aus Kühlis Backstube.
14: Yeah! 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Ja,
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6: Was ist das, Gustav Glotze? Deine Spardose?
2: Nein, da müsst ihr ab jetzt Geld reinschmeißen, wenn ihr mit mir Filme gucken wollt. Ich bin nämlich jetzt Pay-TV. Das ist Englisch und heißt Bezahlfernsehen.
6: Wie bitte? Wieso das denn?
12: Genau, Gustav, das ist ungerecht. Ich wasche doch auch eure Sachen, ohne dafür Geld zu verlangen.
4: Da muss ich Wilma Waschmaschine recht geben. Ich sag doch auch nicht, ich bin Pay-Radio, also Bezahlradio.
2: Tja, ohne Geld kein Bibi Blocksberg, kein Biene Maya, kein Löwenzahn, nix.
0: Moment, du kleiner Geschäftsmann. Pay-TV kenne ich. Damit sind nur ganz bestimmte Programme gemeint. Dann hat man so ein Zusatzgerät, um die sehen zu können. Wo ist denn dieses Zusatzgerät bei dir, hä?
2: Das ist also...
0: Na also, du hast keins, Gustav Glotze.
10: Und denk mal kurz nach, Gustav. Willst du morgen dein Toast ungetoastet essen? Ich kann ja auch mal schnell Geld fürs Toasten verlangen.
3: Gustav, da haben deine Spielkameraden recht. Wir unterstützen uns hier gegenseitig, weil wir Freunde sind und nicht, um mit den anderen ein Geschäft zu machen. Sonst stelle ich eine Spardose auf und erzähle nur noch Witze, wenn vorher jemand Geld reinwirft.
1: Schlechtes Beispiel, Lothar. Das ist wohl eher ein freundliches Angebot.
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10: Melde Unfall! Wohnungsflur, Ecke Spielzimmer, Waschmaschine mit Glotze zusammengestoßen. Es gibt Verletzte. Der Notarzt ist bereits vor Ort, aber eine gefährliche Spur ausgelaufenes Waschmittel ist noch im Flur. Ende.
6: Verstanden. Fahre jetzt zum Unfallort. Strecke wird gesichert und gereinigt. Ende. Tatütata, tatütata.
0: Sie atmen bitte gleichmäßig tief ein und aus, Frau Waschmaschine. Ihre Waschmaschinentür hat eine Prellung, ist aber nicht gebrochen.
2: Ich hab bestimmt was gebrochen, Frau Sanitäterin Conny Computer. Meine Antenne tut weh und meine Fernbedienung hat eine Schürfwunde.
1: Was macht ihr denn hier für ein Chaos im Flur?
6: Wir spielen Unfall und Rettung, Frau Hühnerbein. Wilma Waschmaschine hat Gustav Glotze die Vorfahrt genommen und rums.
0: Ich bin die Rettungsärztin. Ich habe Wilma Waschmaschine schon verarztet.
1: Habt ihr die Unfallstelle dann auch schon gesichert? Es könnten ja noch andere Verkehrsteilnehmer den Flur nutzen. Da wäre ein Warndreieck nicht schlecht.
6: Ach so, ja, ich leg eins aus dem roten Schal hier ein und ich muss eine Waschmittelspur aufwischen.
1: Hut ab, sieht schon sehr realistisch aus. Und du, Lothar, warum stehst du so tatenlos rum?
3: Ich bin ein Gaffer, die glotzen nur und stehen im Weg.
1: Auch das ist leider sehr realistisch.
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6: Nicht zu wackeln, Wilma. Ich plumpse gleich runter.
2: Du wackelst, Kühli. Ich kann mich kaum oben halten.
4: Du wackelst aber auch, Gustav Glotze. Und ich falle am tiefsten, wenn wir umkippen.
1: Ach du meine Güte, was macht ihr denn da?
6: Wir spielen die Bremer Stadtmusikanten nach. Wilma Waschmaschine ist der Esel.
2: Na, was auch sonst?
6: Ich bin der Hund. Auf mir drauf, als Katze ist Gustav Glotze.
4: Und ich bin ganz oben der hat.
1: Das sieht mir aber sehr wackelig aus, Wilma. Wie hältst du nur dieses Gewicht aus?
4: Ja, Gewicht hast du doch immer.
12: Aber nicht so viel, Rudolf Radio. Noch so eine blöde Bemerkung und ich lasse mich einfach umfallen.
2: Wehe, Wilma.
12: Hey, wer kitzelt mich denn da am Fuß?
1: Tim, nicht. Wilma ist kitzlig.
12: Ich kann mich nicht mehr halten. Ah!
4: Nein!
1: Oh Gott, Kinder, alles in Ordnung? Hat sich jemand wehgetan?
6: In meinem Gefrierfach sind ein paar Eiswürfel locker.
4: Ich glaube, meine Antenne ist leicht verbogen.
2: Meine eine Box ist eingedrückt. Spreche ich gerade Mono?
1: Nee, ich höre die Stereo, Gustav.
0: Schade eigentlich.
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1: Ach, mach das bitte aus, Gustav Glotze. Ich kann diese Sitcoms nicht mehr sehen.
6: Sitcoms?
1: Das ist Englisch, Kühli. Das heißt so viel wie Sitzkomödie. Die Darsteller sitzen auf dem Sofa und reißen lauter blöde Witze, die dann noch mit diesen künstlichen Lachen belohnt werden. Furchtbar.
8: Grandios.
1: Dass du sowas lustig findest, kann ich mir denken, Lothar.
4: So ein Lachen habe ich sogar auf CD.
2: Verstehe, Wilma Waschmaschine.
6: Ja?
2: Dieses wundervolle Lächeln, diese Traumfigur, diese Intelligenz, diese Schönheit. Genug von mir. Nun zu dir.
12: Haha, sehr witzig.
0: Gustav, zieh mal bis drei. Ich brauche eine halbe Stunde Ruhe.
2: Ha, das kann ich locker in 10 Minuten.
4: Super, mit meinen Lachern auf CD kann ich über meine eigenen Witze lachen. Mama, Mama, kann ich für etwas bestraft werden, das ich überhaupt nicht gemacht habe? Aber nein, das wäre total ungerecht. Gut, ich habe mein Zimmer nicht aufgeräumt.
6: Also Rudolf Radio, der war ausnahmsweise mal gar nicht übel.
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12: Wollen wir Biber Butzemann spielen?
10: Wenn ich als Erster der Biber Butzemann sein darf?
4: Wie geht das doch mal?
12: Also, der Biber Butzemann steht in der Mitte und hat ein Kissen als Säckchen zum Werfen. Wir anderen tanzen im Kreis herum und singen dabei: Es tanzt ein Biber Butzemann in unserem Haus herum, wie der Bumm. Es tanzt ein Biber Butzemann in unserem Haus herum. Dann muss er bei den nächsten Zeilen hüpfen und das Kissen hinter sich werfen. Und wir klatschen. Wir singen dann nämlich: Er rüttelt sich und schüttelt sich, er wirft sein Säcklein hinter sich.
6: Und was passiert mit dem Kissen?
12: Das muss einer von uns fangen, der danach Biber Butzemann ist. Wir singen ja weiter, es tanzt ein Biber Butzemann in unserem Haus herum und dann wieder von vorn. Okay, bis zum Klatschen halten wir uns an den Händen und tanzen im Kreis. Aber alle müssen mitsingen.
14: Es tanzt ein Biber Butzemann in unserem Haus herum. Es tanzt ein Biber Butzemann in unserem Haus herum.
4: Ich hab das Kissen gefangen. Jetzt bin ich Biber Butzemann.
1: Okay, ihr Süßen. Ihr spielt einfach Biber Butzemann noch ein bisschen weiter. Solange backe ich uns ein Biber Butterkuchen. Ja?
14: Ja!
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2: Herr Leiter, darf ich mit Ihrem Smartphone spielen?
3: Nee, Gustav Glotze, das ist kein Spielzeug.
1: Ach was? Und was machst du die ganze Zeit damit, Lothar?
3: Ich spiele doch nicht.
1: Ach nein? Und was ist dieses Laserschwert, das da manchmal aus deinem Handy kommt?
4: Cool!
1: Oder diese Kuh, die du auf deinem Trampolin springen lässt?
0: Süß!
1: Oder deine ach so geliebte Luftpolsterfolien-App. Etwas Blöderes gibt es doch gar nicht.
6: Was ist das denn?
1: Ach, Kühli, damit kann Lothar sein Handy wie eine Luftpolsterfolie aussehen lassen. Und wenn er dann diese Knubbel drückt, macht es plopp.
6: Ist doch super. Das fühlt sich immer toll an, wenn man die kaputt drückt. Das kann ich stundenlang machen.
1: Ich sag's ja, diese Smartphones sind Spielzeug.
3: Aber Erwachsenenspielzeug. Und es ist längst wissenschaftlich bewiesen, Spielen ist ein Anzeichen von Intelligenz. Aus Spielen lernt man.
1: Ich habe aus deinem Spiel mit dem Handy vor allem eins gelernt, dass du stundenlang mit überschaubar intelligentem Gesichtsausdruck dasitzt und nichts von deiner Umwelt mitbekommst.
2: Ich habe doch nur eine Frage gestellt und jetzt streiten sie.
6: Erwachsene.
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2: Wilma, Tim, Conny, kommt mal, jetzt kommen die Kabelsalat-Nachrichten.
6: Die Kabelsalat-Nachrichten? Was ist das denn, Gustav Glotze?
2: Ich übe schon mal. Ich werde später vielleicht mal Nachrichtensprecher. Also, die Nachrichten. In der Kita Kabelsalat kam es am Morgen zu Streitigkeiten zwischen Tim Toaster und Conny Computer. Der kleine Toaster hatte zuvor zu Conny gesagt, dass es viel schnellere Rechner als sie gäbe.
10: Das stimmt ja auch.
0: Na und? Es gibt noch größere Toaster als dich, die viel mehr auf einmal toasten können. Edge!
2: Die beiden Streithähne wollen nun den Schlichter Kühli hinzuziehen.
6: Schlichter? Ich? Ach so? Damit die aufhören zu zanken, ja?
2: Genau. Wir schalten jetzt rüber in die Kita Kabelsalat, wo unsere Außenreporterin Wilma Waschmaschine mitten im Ort des Geschehens steht. Wilma, kann dieser Streit noch ein gutes Ende finden?
12: Also im Moment redet Kühli auf die beiden ein. Sie sollten sich doch wieder vertragen und es scheint so, als würden sich die Wogen wieder glätten.
6: Man kann nicht immer der Beste, Größte oder Schnellste sein. Ihr habt beide besondere Fähigkeiten und ihr seid ja auch noch nicht ausgewachsen. Freut euch über das, was ihr schon erreicht habt.
2: Das war Wilma Waschmaschine, live aus der Kita Kabelsalat.
1: Bravo, toller Nachrichtensprecher, tolle Reporterin.
0: Und tolle Streithähne.
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1: Conny Computer, dein Lachen ist ja zum Fürchten. Hast du eine kleine Hexe verschluckt?
0: Nee, Frau Hühnerbein, ich übe schon mal für Karneval. Ich will als Hexe Wackelzahn gehen.
12: Ich gehe als Engel mit schneeweißen Flügeln.
2: Eine Waschmaschine mit Flügeln? Wie sieht das denn aus?
6: Lass sie doch, Gustav. Jeder soll sich so verkleiden, wie er mag. Als was verkleidest du dich denn?
2: Irgendwas mit reich sein und dickem Auto.
1: Also Gustav, es gibt Wichtigeres im Leben.
2: Aber dann hat man so viele schöne Sachen.
1: Die können aber auch schnell langweilig werden. Wichtiger sind Freunde zum Spielen.
10: Genau, wir zum Beispiel. Oder viel Geld und Freunde.
1: Was habt ihr nochmal mit dem Geld? Wichtig ist ein Dach über den Kopf und dass man genug zu essen hat.
7: Und deshalb gehe ich als Köchin zum Karneval. So richtig mit Schürze und Kochmütze.
3: Gott bewahre, eine britische Köchin? Dann lieber Diät.
1: Ah, Lothar, hör mit deinen Klischees auf. In der britischen Küche gibt es durchaus auch schmackhafte Rezepte.
7: Allerdings. Ich kann ja mal einen Brotauflauf oder einen Apple Pie machen.
1: Ah, der leckere gefüllte Apfelkuchen. Den werden die Kinder lieben.
3: Na gut, du darfst als Köchin zum Karneval, Katie. Ich gehe dann als Vorkoster.
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2: Wilma! Oh je! Mir ist aus Versehen dein schöner Ring in unseren kleinen Teich gefallen. Der ist futsch. Da ist ja ein Hai drin.
12: Menno! Frau Hühnerbein, der Gustav hat meinen Ring in den Teich geschmissen und jetzt kann man ihn nicht holen, weil ein Hai da drin ist.
1: Ach, Wilma, überleg mal, warum da was nicht stimmen kann. Haifische, was fällt dir denn dazu ein? Wo leben die?
12: Na, im Meer?
1: Richtig. Und was ist das für Wasser? Wie schmeckt das?
12: Salzig. Ach so, Salzwasser. Stimmt, unser Tümpel hat ja Süßwasser. Gustav, du lügst.
2: Reingefallen.
4: Edgy-Badge.
3: Gustav und Rudolf, ihr beiden Frechdachse. Erklärt uns doch lieber mal den Unterschied zwischen Salz und Süßwasser. Verstehe.
4: Tja.
3: Passt auf, die Meere sind zum Beispiel salzig, weil es aus der Vergangenheit große Mengen Salz von ausgetrockneten Seen gibt. Das Salz kann freigespült werden oder

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1: Ich glaube, Bewölkungsverdichtung, morgen entkommt der Weihnachtsmann. 1-1-1, vielleicht liegt es an der Birke. Nudelsalat, Schnecke, Schnecke, Hopsasau.
2: Conny, was ist mit dir? Du redest ganz komisches Zeug.
1: Liebe Gemeinde, wo ist meine Tuba? Gestern war sie noch im Vogelhaus. Ich bin der Biberputzelmann.
3: Die Conny dreht total durch.
4: Ist doch lustig.
2: Conny, wach auf. Du hast einen Albtraum oder so.
1: Käseschachtel 1, 2, 3. Morgen gibt es Haferbrei. Oink, oink, oink, sagte die Maus, bevor sie den Friseur an der Nase zog. Dann aß sie eine Eisenbahn.
5: Oh, Hühnerbein, Herr Leiter, die Conny ist irgendwie durchgedreht.
1: Das ist das Gebiss von Oma Kunigunde. Die schmeißt gleich eine Runde.
6: Die hat ganz offensichtlich einen Computervirus auf der Festplatte. Da muss ich schnell einen Virenscan machen, also eine Art Detektiv nach dem Fehler suchen lassen.
1: Da hinten ist ein Schinken, den werde ich schnell mal winken. Put, put, put, put, put. Wo stecken denn meine kleinen Dinosaurier? Es gibt Pfefferminztee.
2: Sie spinnt immer noch.
1: Was war denn mit mir los? Mir ist ein bisschen schwindelig.
6: Du hattest einen Virus auf der Festplatte. Der hat deine Gedanken total durcheinander geschmissen. Aber ich habe ihn mit einem Suchprogramm entfernt.
3: Also ich fand sie eben viel lustiger als sonst.
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7: Was riecht denn hier so furchtbar angebrannt, Lothar?
6: Ich habe mir einen Toast gemacht.
8: Aber nicht mit mir.
6: Nein, ich habe im Keller einen Uralt-Toaster aus den 50er Jahren gefunden. Schaut mal, wie schön der glänzt.
9: Der sieht ja schön aus. Aber warum stinkt der so?
7: Tja, Wilma Waschmaschine. Damals sind die Toaster noch nicht automatisch ausgegangen. Wenn man da nicht aufpasst, verkokelt das Brot einfach.
8: Da bin ich aber besser. Bei mir kann man das einstellen. Kurz toasten, länger toasten, Brötchen aufbacken.
10: Ich kann auch mehr als die alten Radios. Mein Opa hat noch ein Röhrenradio. Das ist immer ganz fummelig, wenn man ein bestimmtes Programm hören will. Und dann sind Röhren drin, die erst glühen müssen.
6: Sag nichts gegen das gute alte Röhrenradio, Rudolf. Die Dinger haben einen tollen Klang und so alt zu werden, muss man erst mal schaffen.
9: Ich habe gehört, dass die Waschmaschinen früher noch gar kein heißes Wasser hatten und die Wäsche ganz pitsche, patsche, nass rauskam.
3: Stimmt, Wilma Waschmaschine. Heute können Waschmaschinen viel mehr. Die sind aber auch viel dicker und schwerer geworden.
7: Autos auch, Wilma. Lass dich nicht ärgern.
1: Tja, lieber Gustav Glotze, Fernseher waren immer dick und schwer und sind heute viel leichter als früher. Du bist selbst noch einer von den Dicken.
6: Nicht rumzicken, Kinder. Ihr habt alle besondere Fähigkeiten. Und zu ihrer Zeit waren die alten Geräte ebenfalls toll. Wir gehen irgendwann mal ins Technikmuseum. Da seht ihr sie.
11: Oh ja! Ja,
3: das machen wir!
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2: Leute, kommt hier. In wenigen Augenblicken startet meine tolle Kühli-Quiz-Kanone für alle, die sich trauen.
3: Was kann man denn gewinnen, Kühli?
2: Jede Menge Spaß und du kannst zeigen, was du alles weißt, Gustav Glotze.
9: Aber nicht so schwere Fragen, Kühli.
2: Ich mach sie so leicht, dass sogar Frau Hühnerbein und Herr Leiter mitmachen können.
7: Oh, du scheinst ja eine hohe

0: Meinung von mir zu haben, Kühli.
1: Wie viele Erbsen braucht man, um ein leeres Glas zu füllen?
2: Das kann man gar nicht so sagen. Das kommt doch auf die Größe des Glases an.
3: So wie Kühli grinst, steckt mehr in der Frage.
4: Ich weiß es. Nur eine Erbse braucht man. Denn wenn die drin ist, ist das Glas nicht mehr leer.
1: Sehr gut, Tim.
5: Wollte ich auch sagen.
1: Welcher Vogel sieht dem Storch am ähnlichsten?
5: Der andere mit dem langen Schnabel. Der so gut Fische fangen kann. Wie heißt der gleich?
3: Fischreier, genau.
5: Menno, Conny, das wollte ich sagen.
1: Egal, ist sowieso falsch.
0: Na nun, folter uns nicht so auf die Spanne, spann uns nicht so auf die Folter, Kühli.
1: Also, dem Storch am ähnlichsten ist die Störchen.
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0: Wer von euch ist denn dazu bereit, mal einen Hund zu spielen?
2: Kommt aufs Hundefutter an.
0: Ach, es geht ums Spielen und nicht ums Essen, Rudolf Radio. Der Hund legt sich dann in die Mitte, die anderen stehen im Kreis um ihn herum.
1: Na schön, ich bin der Hund, aber ich will Benji heißen.
0: Okay, Benji, du legst dich hin und schließt die Augen. Diesen Knochen lege ich vor dich.
1: Das ist doch ein Bauklötzchen.
0: Ja, das weiß ich auch, Kühli. Wir stellen uns vor, dass das ein Knochen ist. So, du hast also die Augen zu und einer deiner Mitspieler stibitzt ihn dir ganz heimlich vor der Nase weg. Alle im Kreis nehmen die Hände auf den Rücken und rufen dann, Benji, Benji, dein Knochen ist weg.
1: Ach klar, ich muss dann rauskriegen, wer ihn hat.
0: Genau, indem du den Mitspieler anbellst, bei dem du den Knochen vermutest. Du hast 3 Versuche. Wenn du ihn findest, ist er oder sie danach in der Mitte. Dann kommt die nächste Runde.
1: Okay, ich leg mich schlafen.
3: Okay, wir anderen müssen uns ganz leise bewegen, damit er nicht hört, wer ihn nimmt.
7: Benji, Benji, dein Knochen ist weg.
1: Wow, wow, wow.
4: Nee, Kühli. Guck, ich hab leere Hände. Dein Knochen ist woanders.
1: Wow, wow, wow, wow, wow.
5: Braves Hündchen, Benji. Fein gemacht. Ich hab dein Knochen.
1: Dann bist du jetzt der Hund, Gustav.
5: Okay.
7: Benji, Benji, dein Knochen ist weg.
5: Wow. Umso besser. Ich mache gerade eine Diät.
1: Hey, so geht das nicht, Gustav.
3: Außerdem musst du bellen.
8: Kein Hund macht freiwillig Diät.
0: Ach, typisch Gustav. Sogar als Hund ein Fiesling.
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3: Funktionierst du eigentlich? Ich meine innen drin. Woher weißt du, wann dein Toast knusprig ist?
4: Na, ich hab ja so einen Regler für die Temperatur, Conny Computer. Wenn man den Hebel so runter macht, fließt der Strom in die Heizelemente. Das sind solche Metallplättchen, die zu glühen anfangen.
3: Ja, diese glühenden Streifen sehe ich. Aber wann hörst du denn mit dem Rösten auf?
4: Das ist ein kleiner Trick mit einem Metallstück. Das verformt sich durch die Hitze und kann dann einen Schalter auslösen. Das ist, als ob wir einen Arm krümmen, um zum Beispiel einen Lichtschalter zu treffen.
3: Und wenn etwas länger toasten soll, dann muss ich dieses Metallding noch krummer machen, bis es den Strom ausmacht, oder wie?
4: Genau, Conny Computer. Ein Falter, der mit Wärme funktioniert. Sowas ähnliches ist auch in einem Wasserkocher. Wenn das Wasser kocht, stellt es den Strom ganz automatisch ab.
9: Hoppla! Verpasse ich hier etwa gerade eine Unterrichtsstunde in Physik?
1: Conny Computer hat den Toaster nur gefragt, weil er die Brote so schön knusprig macht und dann automatisch abschaltet.
9: Ach, das ist ganz einfach. Da gibt es einen kleinen Trick mit einem Metallstück.
7: Das wissen wir schon!
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10: Fast jedes Los gewinnen, fast jedes Los eine Überraschung. Da heißt es mitmachen, da heißt es dabei sein. Da kommt Freude auf. Die junge Dame, ein Los?
0: Ach nee, ich hab bei sowas kein Glück.
10: Ich sagte junge Dame, ich meinte die Dame in Weiß.
0: Ach, Frechheit.
8: Nö, ich will auch nicht. Wir wollen Achterbahn fahren.
9: Okay, Kinder, aber traut ihr euch das wirklich? Nicht, dass ich euch die teuren Tickets kaufe und dann zieht ihr den Stecker ein.
11: Nee! Einsteigen, wer sich auf Deutschlands rasanteste Loopingbahn traut. Hier kocht das Blut, hier liegen die Nerven blank, hier zeigt sich, wer wirklich Mumm in den Knochen hat.
9: Also, dann zwei und zwei nebeneinander. Wenn jemand lose Sachen in der Tasche hat, bitte bei mir abgeben.
0: Oh Gott, und ich steig da auch noch ein. Wie hoch geht das denn noch?
9: Kurz vor dem Mond ist Schluss, Helga.
5: Oh ja, Herr Leiter, machen Sie hier richtig Angst.
0: Gustav Glotze, möchtest du zu Fuß runter?
8: Achtung, jetzt geht's bergab.
9: Ihr Angsthasen, so schreie ich ja nicht mal beim Zahnarzt.
0: Lothar, mal ganz leise. Du bist im Gesicht weiß wie ein Bettlaken.
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8: Menno, Frau Hühnerbein, warum schneiden Sie denn unsere schönen Strohhalme in der Mitte durch?
0: Keine Angst, nicht alle, Wilma. Das wird gleich euer Besteck für schöne Frühlingsbilder.
1: Hä? Wie das denn?
0: Ihr legt jeder ein Blatt Papier vor euch hin und bekommt Tuschkasten und Pinsel.
2: Tuschkasten? Ist das nicht Schminke?
0: Nee, Rudolf, Wasserfarben sind das. Mit dem Pinsel macht ihr einen nassen Klecks von zunächst einer Farbe aufs Papier.
5: Und dann wegschmeißen?
0: Ach, Gustav, mach nicht so doofe Bemerkungen. Nein, ihr nehmt dann den halben Strohhalm und pustet die Farbe über das Blatt. Die Richtung könnt ihr bestimmen und ja auch ändern.
4: Ach so, dann sind wir Pustemaler?
0: Genau, Tim. Und nach wird mit verschiedenen Farben ein tolles, buntes Bild draus. Versucht's mal.
2: So, erstmal mit Rot. Oh, die Farbe ist ja total weit über das Papier gerauscht.
8: Mein Blau macht eine richtige Kurve.
12: Gustav, pass auf, dein Schwarz fließt schon zu mir rüber.
5: Sei doch froh, andere müssen für meine Bilder bezahlen.
1: Angeber.
4: Conny, dein sieht aus wie ein buntes Blumenfeld.
8: Ja, das soll Mohn sein, das hier Sonnenblumen, das hier Kornblumen und die hier ist eine Tulpe.
12: Ah, jetzt weiß ich endlich, was Pusteblumen sind.
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1: Hört mal, das müsst ihr wissen. Ich kenne einen Elefanten, der trägt die Röcke seiner Tanten.
4: Geht doch gar nicht.
12: Ein Elefant mit Rock, das will ich sehen, Quilly.
2: Ich kenne einen Hammerhai, der hat doch eine Säge bei.
8: Ja, na klar, Rudolf Radio, dann passt mal auf. Ich kenne eine Nachtigall, die arbeitet als Federball.
5: Und wegen, da würde die schön Kopfschmerzen kriegen, wenn die immer hin und her gespielt wird. Aber hört mal, was ich kenne. Ich kenne einen Siebenschläfer. verkleidet als Marienkäfer.
4: Das glaubt dir keiner, Gustav Klotze. So ein Siebenschläfer ist ja viel größer als ein Marienkäfer. Aber okay, ich will euch jetzt was verraten. Ich kenne eine Wanderratte, die noch nie eine Pause hatte.
8: Ach Quatsch, dem Toaster. Dann würde die ja immer weiter wandern. Das glaube ich nicht.
9: Ich will ja nicht angeben, Kinder, aber ich kenne eine Fledermaus, die streckt beim Fliegen die Zunge raus.
8: Von wegen, Herr Leiter. Das haben Sie erfunden.
9: Ich habe mich ja auch versprochen. Ich kenne eine Stubenfliege, die macht mäh, mäh wie eine Ziege. Ich kenne noch einen Papagei, der macht einen Hahnenschrei. Dann kenne ich einen Dobermann, der deutlich Hallo sagen kann.
8: Es reicht.
5: Schluss jetzt!
3: Nee, Herr Leiter, aufhören!
4: Na, nun ist aber gut.
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8: Ist alles in Ordnung?
13: Ich glaube, ich habe Schluck auf. Kühli.
4: Wie hast du dich denn verschluckt, Wilma?
13: Als ich vorhin mit dem Waschen fertig war, da fehlte eine Socke von Gustav Klotze.
5: Stimmt genau. Und ich kann sie nirgends finden. Du musst sie noch haben, Wilma Waschmaschine.
9: Sehe ich das richtig? Hier wird technischer Sachverstand gepaart mit Fingerspitzengefühl gebraucht?
8: Ja, Leiter. Wilma Waschmaschine muss irgendwie eine Socke von Gustav Klotze in den falschen Schlauch bekommen haben.
9: Kannst du denn schleudern, Wilma?
13: Ich versuch's mal.
9: Na, da schleift irgendwas. Das klingt nicht wie sonst.
3: Schon mal, da war beim Schleudern irgendwie ein Schal zwischen ihre Trommel und die Wand gekommen.
9: Ah, gut zu wissen, Conny Computer. Dann versuche ich mal mit einem langen Draht nach dieser Socke zu fischen. Ich glaube, da hängt jetzt etwas an meiner Drahtangel dran. So, vorsichtig ziehen.
8: Ja, ich sehe schon einige Kringel von der Socke. Das ist sie.
13: Ach ja, jetzt kann ich auch wieder normal reden und Luft holen.
5: Und ich muss nicht mit einer Socke zu wenig rumreden.
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8: Wer weiß es? Sie stehen oft am Straßenrand, sind Autofahrern gut bekannt.
4: Das weiß ich, Kühli. Bäume, solche Alleebäume.
8: Nee, meine ich nicht.
3: Blitze? Diese Radarfallen, die Fotos von zu schnellen Autofahrern machen?
8: Auch nicht, Conny Computer. Okay, ich gebe noch einen Tipp. Sie geben Auskunft jederzeit. Zur Richtung und Geschwindigkeit.
13: Schilder, Verkehrsschilder.
8: Genau, Wilma Waschmaschine hat's.
3: Okay, jetzt ich. Münzen, Scheine, groß und klein, sollen in diesen Bauch hinein.
4: Portemonnaie? Eine Geldbörse?
3: Nee, Tim.
13: Ein Bankkonto?
3: Auch nicht. Denk mal an einen dicken Bauch. Oink, oink.
4: Schwein. Spaßwein.
3: Tim hat's rausgefunden.
5: Ich hab auch einen Rätselreim. Das eigene Häuschen steht dabei. Der Platz reicht leider nicht für zwei.
3: Ein sehr dicker Campingurlauber.
8: Ich glaube wohl eher eine Schnecke, oder?
5: Genau.
3: Die ist auch ein dicker Campingurlauber.
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13: Habt ihr gesehen? Ich kann mit Anlauf über Tim Toaster hüpfen.
5: Pah, über den Winzling kann doch jeder.
4: Oh, ich bin doch kein Winzling, Gustav Klotze.
5: Für dich brauche ich nicht mal Anlauf, Tim Toaster.
4: Dann versuch's doch erstmal.
5: Claro, kein Problem. Au! Aua! Das ist ja so heiß! Ich hab mir den Hintern verbrannt! Aua!
4: Ach, ich hatte vergessen, dir zu sagen, dass ich angefaltet bin. Da werd ich immer heiß.
0: Ihr macht Sachen, Kinder. Aber wie wär's denn, wenn ihr euer Boxspringen mal mit Wilma macht? Die ist ja deutlich größer als Tim.
12: Gerne, da hab ich's wenigstens gemütlich und muss nur dastehen.
14: Okay, schön stillhalten. Und hopp!
0: Bravo, Katie! Wie eine Kunstturnerin.
2: Jetzt ich! Aua! Menno!
0: Rudolf? Ich glaub, du hast eine Beule.
12: Und ich dazu die passende Delle. Dankeschön.
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15: So setzt der Beruf des Baumkletterers natürlich Schwindelfreiheit voraus. Bis zu 40 Meter hoch sind die Tannen, die Frank Lohmeier erklettert.
1: Boah, cool, das will ich auch machen.
12: Auf Bäume klettern? Kannst du doch auch so, Kühli.
1: Nee, aber nicht so wie der da. Mit richtiger Bergsteigerausrüstung und bis ganz oben.
0: Der macht das ja auch beruflich. Zum Beispiel, wenn solche Bäume abgesägt werden müssen. Oder wenn er die Zapfen einsammelt, damit man daraus neue Bäume züchten kann.
12: Weil da die kleinen Samenkörner drin sind.
0: Genau, Wilma Waschmaschine. Zurzeit sind ja Kastanien, Eicheln und Bucheckern am Waldboden und dienen vielen Tieren als Nahrung. Und die, die nicht gefuttert werden, treiben im Frühjahr vielleicht aus.
4: Es gibt aber auch Leute, die an Häusern hochklettern. Sogar am Fernsehturm in Berlin hingen mal welche.
0: Oh ja, das habe ich auch gesehen. Nichts gegen Fensterputzen, aber das wäre nun gar nichts für mich.
5: Super, genau das Richtige für mich. Dafür braucht man Kraft und Mut und man muss total geschickt klettern können und...
12: Ist ja schon gut, Gustav Glotze, wir wissen, wie toll du bist. Hätten Sie auch gern einen spannenden Beruf, Frau Hühnerbein?
0: Na, den habe ich doch, Wilma. Mit Kindern zu arbeiten, mit ihnen die Welt zu entdecken, zu lachen oder auch mal traurig zu sein, das wird nie langweilig.
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9: Und das nächste Glas frisch gepresster Orangensaft. Wer möchte?
4: Ich hatte auch noch keinen, Menno.
9: Keine Angst, ich hab noch mehr Orangen da, Tim Toaster. Nicht, dass ich noch Beschwerden von eurer Gesundheitswache bekomme.
1: Gesundheitswache?
9: Ich meine die weißen Blutkörperchen im Blut. Die lieben Orangensaft, weil da Vitamin C drin ist. Das essen die gern und es gibt ihnen Kraft, um Jagd auf Keime, Viren und Bakterien zu machen.
4: Aber das Blut ist doch rot.
9: Ja, weil die roten Blutkörperchen in der Überzahl sind. Die enthalten Eisen, das sie rot färbt. Die sind sozusagen das Sauerstofftaxi im Körper.
2: Aber man kann doch nicht dauernd Orangensaft trinken, um genug Vitamin C zu bekommen.
9: Das musst du auch nicht, Rudolf Radio. Vitamin C, das man auch Ascorbinsäure nennt, ist auch in Paprika, in Erdbeeren, in Rosenkohl, in schwarzen Johannisbeeren und natürlich auch in Zitronen.
1: Ach, deshalb sagen Mama und Papa immer, Obst und Gemüse ist gesund.
5: Aber mir schmecken die Sachen besser, die nicht so gesund sind.
9: Tja, Gustav Glotze, da muss man ein Gleichgewicht finden. Ausreichend gesunde Sachen essen, dann darf man auch mal naschen.
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0: Oh, Tim Toaster, du hast ja ein Y aus Holz.
4: Nee, Frau Hühnerbein, das ist eine Winzelrute. Man fasst die hier am Ende an und wenn man über einen Satz läuft, schlägt die Spitze aus.
5: Und das soll funktionieren, Tim?
4: Warte mal ab, vielleicht finde ich ja was in unserem Garten.
8: Na ja, jetzt bin ich aber gespannt. Jetzt will Tim Toaster mit einer Astgabel einen Schatz finden.
4: Ah, die hat ausgeschlagen. Die hat ausgeschlagen. Hier muss ein Schatz liegen.
8: Ach komm, Tim, du hast doch an dem Ast einfach gewackelt.
4: Nein, die hat von allein ausgeschlagen. Juhu, gleich bin ich reich.
5: Ich sehe nur Erde.
4: Der Satz liegt halt tiefer, Gustav Glotze.
9: Wenn du auf Öl stößt, sag Bescheid, ja?
4: Da ist es. Eine Münze!
8: Tim Toaster, das sind 2 Cent. Dafür bekommst du nicht mal ein Kaugummi.
9: Aber von mir einen Job als Gärtner, wenn du für 2 Cent den Garten umgräbst.
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0: Na, habt ihr euch schon ein bisschen mit dem Globus vertraut gemacht? Habt ihr gesehen, dass Deutschland nur einen ganz kleinen Teil in der Welt ausmacht?
4: Klein heißt ja nicht, dass man nicht viel kann. Ich bin auch klein, kann aber toasten, Brötchen aufbacken, toasten und...
0: Und Brötchen aufbacken, Tim Toaster, schon klar. So klein wie Deutschland ist, hat es natürlich viel zu bieten. Das stimmt schon. Von Norden nach Süden verändert sich die Landschaft ja auch. Weiß denn jemand, wie unser südlichstes Bundesland heißt?
5: Mallorca!
0: Ha, das könnte dir so passen, Gustav Glotze. Nein, Mallorca gehört immer noch zu Spanien. Auch wenn dort sehr viele Deutsche leben.
8: Ach ja, wo die Leute so komisch sprechen. Bayern.
0: Stimmt, Küli, Bayern. Aber die sprechen nicht komisch. Die Bayern haben halt einen starken Dialekt. Und der ändert sich innerhalb Bayerns auch noch.
3: Ich dachte, dieses Baden-Württemberg ist ganz im Süden, weil da ja auch Palmen wachsen und so.
0: Baden-Württemberg heißt es, Conny Computer. Es ist fast so weit im Süden wie Bayern. Und es stimmt, in Baden-Württemberg gibt es ganz milde Ecken. Zum Beispiel in der Rheinebene oder am Bodensee. Dort wachsen dann bestimmte Palmen und sogar Orangenbäume auf der Insel Mainau.
3: Schön!
0: Dafür haben wir hier viele Seen und Flüsse. Jedes Bundesland hat seine ganz besonderen Reize. Urlaub kann also auch in Deutschland sehr schön sein. Rudolf, was machst du?
2: Na, Koffer packen!
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0: Na, Conny Computer, was malst du denn da Schönes?
3: Mein Traumhaus, Frau Hühnerbein. In jedem Zimmer Internetanschluss und ein schöner bunter Schreibtisch, der zu mir passt.
13: Ich bräuchte natürlich überall einen Wasseranschluss, damit ich Wäsche waschen kann. Wäscheleine, viel Wäscheleine.
0: Das ist fleißig von dir, Wilma Waschmaschine. Aber das Spielen darf ja auch nicht zu kurz kommen.
13: Ich habe ja in jedem Zimmer auch noch ein Puppenhaus und in einem eine Schneiderei nur für Puppenklamotten.
8: Ich würde lieber ein Zimmer als Gefrierraum bauen. Dann hätte ich immer Nachschub für Tiefkühlpizza, Pommes und ganz viel Eis.
4: Da hätte ich auch nichts gegen, Küli. Wir könnten uns hier ein Haus teilen und ich würde nebenan leckere Toast zubereiten und noch Waffeleisen für süße Waffeln dazu holen.
5: Bei mir wäre das Wohnzimmer so eine Art Kinosaal. Ganz viele können sich gemütlich setzen und vorn bin dann ich, Gustav Glotze, der Mittelpunkt im ganzen Haus. Betrachtet und bewundert von allen.
3: Naja, kommt ja auch drauf an, was gezeigt wird. Bei schlechten Sendungen wird die Bewunderung wohl eher klein sein.
2: Mein Hausdach hätte eine riesen Antenne drauf. Damit würde ich alle Radioprogramme der Welt empfangen.
0: Na, dann fang schon mal an, Fremdsprachen zu lernen, Rudolf Radio. 10 bis 12 reichten für den Anfang.
2: Und was mache ich heute Nachmittag?
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9: Jetzt seht mal, was ich hier Tolles mitbringe.
8: Ein UFO?
0: Was ist denn das für ein Monstrum?
9: Das ist Sandro Saugroboter. Ein vollautomatischer Bodensauger.
0: Um Gottes Willen! Das Ding hat ja doch bestimmt ein Vermögen gekostet.
9: Nein, ein Sonderangebot. Er hat einen kleinen Fehler. Er ist kurzsichtig.
0: Na, das ist ja ideal für einen Staubsauger.
12: Machen Sie ihn gleich mal an, Herr Leiter?
9: Na klar, Wilma. Aufgepasst, hier kommt Sandro Saugroboter.
16: Katzenhaare, Krümel, Dreck, saug ich alle restlos weg. Katzenhaare, Krümel, Dreck, saug ich alle restlos weg.
5: Kann dir nur einen Satz?
9: Wie gesagt, ein Sonderangebot.
0: Saugt er oder zerstört er?
9: Warte doch.
0: Wie praktisch. Zerschmettert mir die Bodenvase und saugt die Scherben gleich auf.
9: Er ist halt kurzsichtig.
12: Hey, der will meine Puppe verschlingen.
16: Katzenhaare, Krümel, Dreck, saug ich alle restlos weg.
12: Das ist kein Dreck, das ist meine Puppe.
0: Lothar!
9: Ja, ich mach ihn aus.
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0: Du, Conny Computer, kann ich bei dir im Internet mal gucken, wie man einen richtigen Kaiserschmarrn macht?
3: Lecker! Na klar, Frau Hühnerbein.
0: So, dann gehe ich mal mit der Suchmaschine und den Worten Kaiserschmarrn und Rezept auf Suche. Ich weiß nur, dass Rosinen, Zucker und viel Ei da reingehören. Nanu, der Kaiserschmarrn ist ein kleines Mittelgebirge im Südwesten von Baden-Württemberg? Vulkanischen Ursprungs? Hä?
9: Das ist ja wohl eher der Kaiserstuhl, Helga.
0: Ach nee, das weiß ich auch, Lothar. Aber es steht hier zu Kaiserschmarrn.
8: Darunter steht noch etwas. Vielleicht ist das ja das Rezept.
0: Stadt am Rand des Pfälzer Waldes im Süden von Rheinland-Pfalz.
2: Kenn ich, da kommt der erste FC Kaiserslautern her.
12: Kochen die Kaiserschmarrn, Rudolf Radio?
2: Ah, nee, Wilma Waschmaschine. Das ist doch eine Fußballmannschaft.
0: Also, da sieht man's mal wieder. Man darf nicht alles glauben, was im Internet steht. Und muss die Dinge immer noch mal an anderer Stelle überprüfen.
8: Und was ist jetzt mit dem leckeren Kaiserschmarrn?
0: Würden es Eierkuchen auch tun?
7: Ja!
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0: Na, Kühli, du guckst ja so niedergeschlagen.
3: Ich darf eine Woche kein Videospiel machen, nur weil ich unserem Nachbarn die Zunge rausgestreckt habe.
0: So frech kenne ich dich ja gar nicht, Kühli.
3: Der hatte vorher aber auch zu mir gesagt, ich sei wohl eine Kühltasche auf zwei Beinen.
4: Siehste, und der kriegt keine Strafe. Das ist total ungerecht. Wir Kinder werden immer bestraft und die Großen können sich alles rausnehmen.
9: Ganz so ist es nicht, Tim Toaster. Wenn ich im Parkverbot stehe, kann mich ein Polizist durchaus bestrafen. Da darf ich dann schön Geld bezahlen.
4: Aber wir Kinder dürfen keine Großen bestrafen. Das meine ich.
0: Naja, wie würdest du denn Erwachsene bestrafen, Tim Toaster?
3: Also ich wüsste da schon was. Wenn ich meinem Papa seinen Monitor wegnehmen würde, dann könnte er keine Fußballtabellen mehr im Internet sehen. Das wäre schlimm für ihn.
4: Meine Mutter wird total sauer, wenn man ihr den Brötchenaufsatz wegnimmt. Damit bäckt sie immer ihre Rosinenbrötchen auf.
2: Also mein Papa bekäme Antennenverbot. Dann würde er die Sender nicht mehr richtig reinbekommen.
13: Meine Mama kriegt die Krise, wenn ihr Weichspüler alle ist. Eine Woche Weichspülerverbot. Boah, wär die sauer.
9: Ich seh schon. Ihr könnt genauso fies wie Erwachsene sein.
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3: Funktionierst du eigentlich? Ich meine innen drin. Woher weißt du, wann ein Toast knusprig ist?
4: Na, ich hab ja so einen Regler für die Temperatur, Conny Computer. Wenn man den Hebel so runter macht, fließt der Strom in die Heizelemente. Das sind solche Metallplättchen, die zu glühen anfangen.
3: Ja, diese glühenden Streifen sehe ich. Aber wann hörst du denn mit dem Rösten auf?
4: Das ist ein kleiner Trick mit einem Metallstück. Das verformt sich durch die Hitze und kann dann einen Schalter auslösen. Das ist, als ob wir einen Arm krümmen, um zum Beispiel einen Lichtschalter zu treffen.
3: Und wenn etwas länger toasten soll, dann muss ich dieses Metallding noch krummer machen, bis es den Strom ausmacht, oder wie?
4: Genau, Conny Computer. Ein Schalter, der mit Wärme funktioniert. Sowas ähnliches ist auch in einem Wasserkocher. Wenn das Wasser kocht, stellt es den Strom ganz automatisch ab.
9: Hoppla! Verpasse ich hier etwa gerade eine Unterrichtsstunde in Physik?
17: Conny Computer hat den Toaster nur gefragt, weil er die Brote so schön knusprig macht und dann automatisch abschaltet.
9: Ach, das ist ganz einfach. Da gibt es einen kleinen Trick mit einem Metallstück.
7: Das wissen wir schon!
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3: Wilma Waschmaschine, alles in Ordnung mit dir?
13: Ja, Conny Computer, ich bin die Biene Maya. Wilma.
5: Na, wenn, dann wohl eher Hummel, Wilma. Eine Bienenfigur hast du nun wirklich nicht.
13: Gustav Glotze, ich dreh durch. Es gibt keine schlanken Waschmaschinen. Wir sind alle pummelig, sonst würde ja keine Wäsche in uns reinpassen.
0: Richtig, Wilma. Lass dir nichts einreden. Und Gustav, eins will ich dir mal sagen. Gegen einen modernen LED-Fernseher bist du auch nicht gerade eine Hungerhake.
5: Moment mal. Ich habe eine Trinitron-Röhre. Die kann total scharfe Bilder machen.
17: Ja, aber trotzdem bist du auch eher eine Hummel als eine Biene, Gustav Glotze.
13: Siehst du, Gustav?
2: Hör doch mal mit deinem Bzzz auf, Wilma.
13: Nein, ich muss noch schnell einen Vorrat für den Winter sammeln. Ganz viel Nektar aus den Blüten. Da, eine Sonnenblume.
4: Hey, Wilma, runter von mir. Ich bin doch keine Blume, ich bin's, Tim Toaster.
13: Menno, ihr müsst mitspielen. Flip den Grashüpfer, Willi, den Freund von Biene Maya, Blumen.
5: Dann bin ich Thekla, die Giftspinne. Und du fliegst gleich in ihr Netz.
2: Und ich bin eine Gottesanbeterin und komme dazu. Wenn du nicht frisst, Gustav, dann fresse ich.
3: Rudolf, als Radio hast du aber auch nicht gerade die dünne Figur einer Gottesanbeterin.
2: Weil ich Lothar leider schon aufgefressen habe.
9: Hey, Das wüsste ich aber.
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9: Jetzt seht mal, was ich hier Tolles mitbringe.
17: Ein UFO?
0: Was ist denn das für ein Monstrum?
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0: 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Das Ding hat ja doch bestimmt ein Vermögen gekostet.
9: 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Er hat einen kleinen Fehler. Er ist kurzsichtig.
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9: 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Hier kommt Sandro Saugroboter.
16: 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Katzenhaare, Krümeldreck, saug ich alle restlos weg.
5: Kann dir nur einen Satz?
9: Wie gesagt, ein Sonderangebot.
0: Saugt er oder zerstört er?
9: Warte doch.
0: Wie praktisch. Zerschmettert mir die Bodenvase und saugt die Scherben gleich auf.
9: Er ist halt kurzsichtig.
12: Hey, der will meine Puppe verschlingen. Das ist kein Dreck, das ist meine Puppe.
0: Lothar!
9: Ja, ich mach ihn aus.
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0: Meine Nase und meine Oberlippe sind zusammengewachsen. Und 1,50 Meter lang.
17: Hä? Gibt's gar nicht.
2: Kein Tier hat so eine lange Nase.
0: Doch, doch. Und mit dieser langen Nase kann ich sogar Dinge greifen.
4: Was soll das sein?
3: Ah ja, na klar. Sie sind ein Elefant.
0: Richtig, Conny Computer. Sehr gut. Jetzt bist du ein Tier. Aber auch du darfst dich nur beschreiben.
3: Ich habe viele Arme und keine Beine.
5: Viele Arme und keine Beine? Was soll das denn für ein Monster sein? Hast du bestimmt erfunden.
3: Gar nicht. Wenn man mich verfolgt, kann ich mich ganz schnell verändern und so aussehen wie meine Umgebung.
4: Ein Chamäleon, das kann das.
5: Ja, toll, aber die haben vier Beine, Tim Toaster. Vergiss nicht, Conny hat angeblich viele Arme, aber keine Beine.
3: Und ein Schnabel.
10: Einen Schnabel? Welcher Vogel hat denn mehrere Arme und keine Beine und kann seine Farbe verändern?
0: Ah, ich ahne etwas. Dich findet man im Wasser, im Meer, nicht wahr?
3: Genau.
17: Viele Arme? Ah ja, na klar. Acht Arme. Du bist eine Krake. Die können ja blitzschnell aussehen wie Sandboden oder eine Koralle, wenn die wollen.
3: Na endlich. Jetzt darfst du ein Tier sein.
17: Okay, ich mache es euch echt schwer. Ich habe 1000 Füße.
7: 1000 Füße!
0: Na, das war ja wirklich unglaublich schwer, Küli.
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12: Eine Mengenautomatik?
9: Oh, etwas richtig Gutes für eine Waschmaschine wie dich, Wilma. Da erkennst du automatisch beim Waschen, wie viel Wäsche du in der Trommel hast und wie viel Wasser und Waschmittel du dafür benötigst.
17: Ach so, damit sie Wasser spart, ja?
9: Genau, Küli.
4: Und wie sparen wir?
9: Du, Tim Toaster, verbrauchst nicht viel Strom. Du brauchst eine solche Automatik nicht. Bei Gustav Glotze sieht das schon anders aus.
5: Wieso? Bei uns zu Hause laufe ich Stunden und bei vielen Menschen zu Hause auch.
9: Das ist es ja gerade. Eine Abschaltautomatik nach, sagen wir, 1 oder 1,5 Stunden ist nicht verkehrt. Sonst sitzen die Kinder dauernd vor der Glotze, statt sich mal zu bewegen.
0: Wie zum Beispiel Herr Leiter, wenn Bundesliga oder Champions League ist. Irgendein dusseliges Fußballspiel läuft ja eigentlich immer.
9: Sind deine Kochsendungen etwa besser, Helga Hühnerbein?
0: Immerhin koche ich für euch tolle Rezepte nach.
3: Gibt es für Menschen denn keine Abschalt- oder Mengenautomatik?
9: Leider nein, Conny Computer. Aber gerade wenn Helga meckert, dann wäre das super.
0: Frechheit, als ob ich immer meckern würde. Typisch Lothar. Unmöglich, mich so darzustellen, als würde ich nur mäkeln. Wie kommt ihr darauf? Das ist doch das Allerletzte.
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3: Jetzt lang. Spielt jemand mit mir, Mensch?
11: Mensch, Was soll das denn für ein Spiel sein, Conny Computer? Und mit dem könntest du langsam mal aufhören.
17: Ich glaube, sie hat sie aufgehängt. So sagt man das bei Computern, wenn die Festplatte nicht mehr weiter weiß. Ich klopf mal gegen ihre Wand.
3: Oh, danke, Kühli. Du bist meine Rettung. Plötzlich hatte meine Festplatte oder mein Mikroprozessor einen Hänger. Ich wollte nämlich fragen, ob jemand mit mir... Mensch,
11: Oh nee, schon wieder. Arme Conny Computer. Meinst du, Mensch, ärgere dich nicht?
5: Was ist denn mit Conny Computer los?
17: Sie hat sie aufgehängt. Sie ist irgendwie abgestürzt. Oder wie man das bei Computern sagt.
5: Arme Conny, tut das denn weh?
0: Hey, Gustav Glotze, das ist fies. Nicht darüber lustig machen. Conny, bekomm keinen Schreck. Ich mache jetzt mal einen Neustart mit dir. Du schläfst kurz ein und bist gleich wieder da.
11: Wieder da?
3: Oh, ich glaube ja. Ich bin irgendwie wieder klarer auf meiner Festplatte.
5: Oh, das ist aber schade.
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11: Habt ihr gesehen? Ich kann mit Anlauf über Tim Toaster hüpfen.
5: Pah, über den Winzling kann doch jeder.
4: Oh, ich bin doch kein Winzling, Gustav Glotze.
5: Für dich brauche ich nicht mal Anlauf, Tim Toaster.
4: Dann versuch's doch erstmal.
5: Claro, kein Problem. Au, aua, das ist ja so heiß. Ich hab mir den Hintern verbrannt. Aua.
4: Ach, ich hatte vergessen, dir zu sagen, dass ich angefaltet bin. Da werd ich immer heiß.
0: Ihr macht Sachen, Kinder. Aber wie wär's denn, wenn ihr euer Bockspringen mal mit Wilma macht? Die ist ja deutlich größer als Tim.
11: Gerne, da hab ich's wenigstens gemütlich und muss nur dastehen.
10: Okay, schön stillhalten. Und hopp!
0: Bravo, Katie! Wie eine Kunstturnerin!
4: Jetzt ich! Aua! Menno!
0: Rudolf, ich glaub, du hast eine Beule.
11: Und ich dazu die passende Delle. Dankeschön.
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17: Hört mal, Leute, ihr müsst raten, wer ich bin. Ich dreh durch.
4: Das ist Wilma Waschmaschine, wenn sie sich mal wieder über einen Witz von Gustav Glotze ärgert.
17: Genau.
3: Aber wer bin ich jetzt? Treffen sich zwei Eisbären in der Wüste. Sagt der eine, müssen die hier Eis haben? Alles gestreut.
4: Na klar, du bist Gustav Glotze, der mal wieder einen doofen Witz gemacht hat, Conny.
5: Meine Witze sind cool. Zum Beispiel, Papa, ich habe zwei Fragen. A, bekomme ich mehr Taschengeld und B, warum nicht?
0: Ha, den finde ich lustig und sehr realistisch.
12: Jetzt mache ich mal jemanden nach. Oh, Spinat. Hoppla, Fischstäbchen. Nanu, Pommes. Ups, Pizza.
3: Das ist cool, wenn er mal wieder vergessen hat, was er noch alles in seinem Tiefkühlfach hat.
5: Nur Eis vergisst er nie, nie, nie.
0: Ich mache jetzt auch mal jemanden nach, aber es wird schwer.
1: Oh, oh, endlich auf Arbeit.
9: Psst, da habe ich mich wohl verhört.
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0: Niedlich. Küli schläft tief und fest wie ein Murmeltier. Das wäre doch ein Volltreffer, wenn ich ihm im Schlaf was ins Gefrierfach packen könnte. So, jetzt ganz vorsichtig die Tür von Küli aufmachen. Und jetzt die Klappe zum Eisfach. Das wäre geschafft. So, was habe ich hier alles? Maracuja-Split, Schokokaramell, Himbeersahne, Mandeltraum, Stracciatella. Na, da werden die Augen machen nachher. So, alle Türen wieder zu.
17: Ich glaube, ich habe heute nicht richtig gut geschlafen. Ich hatte einen ganz komischen Traum.
12: Was hast du denn geträumt, Küli?
17: Als ob mir jemand im Schlaf was ins Eisfach gelegt hätte, Conny Computer.
12: Davon würdest du ja wohl wach werden, oder?
0: Schaut doch mal nach. Vielleicht waren ja die Heinzelmännchen da.
14: Oh, Eis! Oh, wow!
0: Manche Träume gehen halt doch in Erfüllung.
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4: Da noch mal klopfen, Küli, an der Seite. Und jetzt müsst ihr mich hochheben und einmal drehen, bitte.
14: Eins, zwei, drei und rum.
4: Wunderbar, danke. Seht nur, wie viele Brotkrümel schon in mir gesteckt haben.
5: Mein Bildschirm bitte nur mit etwas Wasser und einem Mikrofasertuch reinigen. Ich bin sehr empfindlich.
12: So gut, der Herr?
5: Etwas weniger Druck, bitte.
15: Meine Radiooberfläche ist auch empfindlich. Bitte kein Wasser. Das schadet meiner Lautsprecherbox. Ein weicher Pinsel geht aber.
11: Gut, Rudolf, aber das wird kitzeln. Ich sag's dir gleich.
15: Ach, das halte ich aus, Wimmerwaschmaschine. Kribbelt das? Nicht an Antenne. Nicht am CD-Fach, das kitzelt.
11: Stillhalten. Ruhe. Wer schön sein will, muss leiden, Rudolf Radio.
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23: Der Sternekoch hat sich in seinem kleinen Altstadtrestaurant ganz auf die Haute Cuisine spezialisiert. Und so wundert es nicht, dass auf seiner Karte Bœuf Bourguignon neben Canard Orange oder Entrecôte Bordelaise steht.
17: Kann man das essen, Frau Hühnerbein?
0: Oh ja, das sind eher teure französische Speisen. Und in dieses Restaurant muss man schon ein bisschen Geld mitbringen, schätze ich.
5: Wer will denn sowas essen, wenn man gar nicht versteht, was es ist? Da verzichte ich lieber auf französische Sachen.
0: Nun, deine geliebten Pommes frites sind auch französische Wörter. Übersetzt heißt das frittierte Kartoffeln, Gustav Glotze.
17: Ach ja, stimmt. Dieses Baguette ist ja auch französisch, oder?
0: Und Croissants oder Crêpes, diese hauchdünnen Pfannkuchen.
12: Lecker!
5: Trotzdem essen die Erwachsenen komplizierte Sachen. Immer diese Soßen, statt einfach Ketchup zu nehmen.
0: Da wartet mal ab. In ein paar Jahren schmecken euch Sachen, bei denen ihr heute noch die Nase rümpft.
9: Herrlicher Limburger.
15: Ihhh, Stinkerkäse.
9: Deftige Schweinskopfsülze.
17: Dieses Glibberzeugs. Pfui.
0: Okay, Lothar ist ein spezieller Fall.
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8: Bitte der Mitarbeiter der HiFi-Abteilung.
17: Was wollen Sie uns heute noch mal zeigen, Herr Leiter?
9: Na, alles, was es in euren Elektronikfamilien so gibt, Küli. Da vorn zum Beispiel, das ist die sogenannte Weißware.
15: Da, wo der silberne Gefrierschrank steht?
9: Genau, Tim Toaster. Früher waren Küchengeräte und Waschmaschinen fast immer weiß lackiert. Und wenn man von Weißware spricht, war die Abteilung mit diesen Geräten gemeint.
11: Also Küli und ich in der Weißware?
9: Genau, Wilma Waschmaschine.
15: Und ich? Oder Gustav Glotze?
9: Euch nannte man immer die Braunware. Anfangs waren eure Gehäuse nämlich meist aus Holz gefertigt. Die alten Röhrenradios waren richtig schick. Genau wie die Fernseher in ihren eigenen Schränkchen.
5: Soll das heißen, wir sind heute nicht mehr schick?
9: Nein, Gustav. Du und Rudolf Radio, ihr seid halt moderner. Der Geschmack ändert sich und damit auch das Design. Also das Aussehen.
17: Ich bin wohl weder bei der Weiß- noch bei der Braunware dabei.
9: Conny, du als Computer bist bei der Grauware. Am Anfang waren Rechner tatsächlich meist grau. Aber das ist ja längst vorbei. Die Leute wollen einen schönen Computer haben, der zur Einrichtung passt.
17: Und ich will, dass die Einrichtung zu mir passt.
11: Genau.
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17: Frau Hühnerbein, können Sie uns nochmal solche Fragen stellen, wo man passende Wörter finden muss?
0: Du meinst sowas wie, nennt mir mal alles, was Streifen hat?
5: Zebra!
15: Zebrastreifen!
17: Tiger!
11: Tigerstreifen!
0: Nee, Wilma Waschmaschine, Tigerstreifen gibt's noch nicht.
5: Aber eine Fahrkarte, die mehrmals gilt, die hat auch Streifen.
0: Stimmt, Gustav Glotze, die Streifenkarte. Aber was hat denn alles Punkte?
11: Die haben auch Punkte.
15: Ein Gesicht mit Sommersprossen hat auch Punkte.
0: Vollkommen richtig, Tim Toaster.
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11: Hey Leute, Gustav hat einen Tierfilm angemacht.
15: Warum tröten Elefanten eigentlich?
0: Das dient zur Verständigung untereinander. Aber wenn er mit dem Geräusch und Trampeln auf Löwen losgeht, verkrümeln die sich auch lieber.
17: Ist das also Elefantensprache?
9: Nur ein Teil davon. Elefanten können ganz tiefe Töne mit ihrer Stimme erzeugen. So tief, dass wir sie mit unseren Ohren gar nicht hören können.
11: Gemein!
9: Wir würden sie sowieso nicht verstehen. Diese Töne können sogar den Boden zum Schwingen bringen. Da hören die Elefanten mit Füßen, was ein anderer Elefant 3 Kilometer weiter gesagt hat.
15: Mit den Füßen? Wie soll denn das gehen?
9: Die Füße spüren die Schwingungen und wie stark oder schwach sie sind.
0: Die Giraffen haben übrigens auch so tiefe Stimmen. Die hören wir auch nicht, wenn sie miteinander reden.
17: Verstehen die Giraffen denn die Elefanten?
0: Sagen wir mal so. Sie sind ja oft Nachbarn und da hören und beobachten sie, wie Elefanten sich bewegen und verhalten. Und davon merken sie sich einiges. Wenn ein Elefant wütend ist, kriegen die das schon mit.
17: Cool.
0: Oder wenn eine Katze einen Buckel macht, da gibt sie zu verstehen, Vorsicht, ich bin größer und stärker, als du denkst.
5: Oder wenn Tim pupst, dann gibt er zu verstehen, dass wir uns schnell die Nase zuhalten sollen und lieber ins Nachbarzimmer gehen.
15: Du Blödi.
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0: Tim, du guckst ja so komisch.
17: So guckt er immer, wenn er gleich niesen muss.
18: Hatschi Halef Oberbeng Hatschi Abul Abbas Hatschi Badwu Olgaza.
15: Wie bitte? Was war das denn für ein Nieser?
18: Der ist in solchen Karl-May-Gesichten drin.
0: Winnetou?
18: Ja, genau.
5: Ich finde Sindbad der Seefahrer besser.

0: Wildgänsen denke. Fantastische Geschichte.
1: Oh, können Sie die erzählen?
0: Na schön. Es war einmal ein Junge. Er war so ungefähr 14 Jahre alt, groß und gut gewachsen und flachshaarig. Sehr nützlich war er nicht, am liebsten schlief oder aß er. Und sein größtes Vergnügen war, irgendetwas anzustellen.
2: Schon mal gut.
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4: Dein Schleier hängt schief, Conny Computer. So bist du eine etwas verwüstete Braut.
2: Und deine selbstgebastelte Fliege ist viel zu groß, Tim Toaster. Die verdeckt ja dein ganzes Gesicht.
5: Hoppla, hab ich was verpasst? Hochzeit im Hause Kita Kabelsalat?
1: Ja, aber wir spielen das nur. Tim Toaster ist der Bräutigam und Conny Computer die Braut.
5: Na, zu so einem festlichen Anlass sollte Rudolf Radio dann aber auch passende Musik spielen, oder?
6: Okay, ich suche mal.
7: Nee, Rudolf, das ist doch keine Hochzeitsmusik.
6: Ja doch, Moment, ich guck ja nur.
7: Rudolf, doch nicht so laut, das geht gut.
5: Das ist genau richtig, Rudolf Radio.
1: Wollen Sie, Herr Tim Toaster, die hier anwesende Conny Computer zu Ihrer Frau nehmen, bis das ein Brot euch scheidet?
7: Wieso denn Brot, Kühli?
1: Na, weil er doch ein Toaster ist. Und wenn ihr euch mal über ein Brot streitet?
5: Bis das ein Brot euch scheidet. So habe ich das noch nie gehört, aber es gefällt mir.
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8: Endstation. Alles aussteigen, bitte.
1: Machen wir von hier aus unsere Wanderung?
5: Wanderung wäre zu viel gesagt, Kühli. Wir gehen nur ein paar Schritte in die Richtung, aus der er die vielen Schreie hört.
4: Was ist das? Das klingt irgendwie unheimlich.
6: Wilma, du Angsthase! Das sind Wildgänse! Das Geräusch kenne ich!
5: Na, Wildgänse sind schon mal nicht, Rudolf.
9: Da vorne, auf dem Feld, da sehe ich irgendwelche Vögel mit langen Beinen.
2: Silberreiher, das sind solche Lulatsche.
5: Aber Silberreiher sind es auch nicht, Gustav. Die sind auch eher Einzelgänger. Wer macht denn solche Trompetentöne?
7: Kraniche, na klar, das sind Kraniche. Mensch, machen die einen Lärm.
0: Na, wenn von euch über 1000 auf einem Feld stehen würden, leise wäre es dann auch nicht gerade.
2: Da vorne ist noch eine Gruppe. Die sind viel näher.
7: Gustav, die wollen dir scheinbar was sagen. Und, was erzählen dir die Kraniche?
2: Die haben mich gefragt, ob das dicke Weiße da eine Weihnachtsgans ist. Aber ich habe gesagt, nee, das ist Wilma Waschmaschine.
6: Lustig.
4: Überhaupt nicht lustig. Ich dreh durch.
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1: Frau Hühnerbein, was machen Sie da?
0: Ich baue einen Parcours, das heißt eine Laufstrecke mit Hindernissen.
10: Wieso?
0: Ich habe mir für euch was Schönes überlegt. Ein Verkleidungswettrennen. Hier sind Lothars und meine Gummistiefel, unsere Jacken und zwei Mützen.
7: Die sind uns doch viel zu groß.
0: Das ist ja die Schwierigkeit. Ihr bildet zwei Mannschaften und wenn ich sage los, rennt jeweils der Erste los, okay? Sobald er zurück ist, zieht er sich die Sachen aus und der Nächste der Mannschaft schlüpft rein. Immer weiter, bis jeder einmal dran war. Und dann bin ich gespannt, welche Mannschaft am schnellsten war.
2: Menno, die Gummistiefel von Herrn Leiter sind viel zu groß.
10: Die von Frau Hühnerbein reichen für 5 Füße.

0: Also, ich muss doch sehr bitten. Auf die Plätze, fertig, los!
1: Gustav, zacki, zacki, dalli, dalli!
2: Hopp, hopp, hopp!
3: Schneller, ja. Schneller! Jetzt ich, Kühli!
4: Und stolpert total in den großen Schuhen, voll fies!
0: Das Team Gustav hat einen kleinen Vorsprung. Doch da stolpert Conny und Katie holt auf. Jetzt hat das Team Kühli die Nase vorn. Oh, das
5: schneller,
0: wird knapp.
5: Schneller.
0: Katie ist als erstes im Ziel. Phänomenal.
3: Oh je.
0: Na, noch eine Runde?
6: Nein.
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0: Och Mensch, wer hat denn hier den Malblock so vollgekleckert?
1: Vollgekleckert? Das ist Kunst!
0: Oh, Entschuldigung. Jetzt, wo du es sagst, ist aber ganz schön abstrakt.
1: Abstrakt?
8: Helga meint, dass man in deinem Bild nicht so richtig erkennen kann, was es darstellen soll. Man braucht schon etwas Fantasie, um einen Gegenstand zu erkennen.
9: Sehe ich doch sofort ein Auto.
4: Nee, das ist bestimmt ein Dinosaurier.
5: Quatsch, Kühli. Ich erkenne ein flaches Haus mit zwei Balkonen dran.
0: Na, Rudolf, zumindest ist es dir geglückt, dass die anderen sich den Kopf zerbrechen.
10: Ich werde auch mal eine Künstlerin. Eine Gesangskünstlerin.
5: Eine singende Waschmaschine? Klingt bestimmt schrecklich.
10: Gar nicht. Conny Computer sagt, ich klinge wie Alicia Keys. This girl is on fire. This girl is on fire.
1: Aufhören! Du klingst wie eine Alarmanlage, aber nicht wie Alicia Keys.
4: Ich fand das schön, Wilma.
11: Ich auch. Halt nicht von ganz nahm, aber sonst...
8: Ich würde sagen, ihr habt beide Talent. Aber zum richtigen Künstler müsst ihr noch üben. Das machen alle Maler, Musiker, Bildhauer oder auch Tänzer.
1: Denn Übung macht den Meister.
10: Genau, Rudolf. Und du und Gustav, ihr seid Meister im Gemeinsein.
1: Aber wir sind doch gar nicht gemein. Oder, Gustav?
5: Wie kommt sie darauf? Was ist der Unterschied zwischen einer Waschmaschine und einem Nilpferd?
0: Schluss, ihr beiden. Macht mal Witze auf eure eigenen Kosten.
1: Langweilig.
5: Ja, öde.
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0: Hallo?
4: Wir machen Torwandschießen.
0: Aber nicht, wenn das Regal das Tor ist, lieber Kühli. Wir brauchen die Einrichtung noch.
10: Nee, ich bin die Torwand. Deshalb ist meine Tür offen, da passt der Ball genau durch.
1: Und ich hab schon einmal reingetroffen.
10: Aua! Gustav Glotze, du zielst mit Absicht auf meinen Kopf. Das geht nicht.
5: Oh, sorry. Das ist dein Kopf. Ich dachte, das wäre die Tür. Kommt davon, dass du so eine große Klappe hast.
0: Gustav, immer schön brav sein.
1: Jetzt bin ich dran mit Wilma Waschmaschine.
8: Wilma Waschmaschießen? Was spielt ihr denn hier?
1: Wilma ist unser Tor. Wir machen jetzt Torwandschießen.
8: Na, einmal will ich auch probieren, okay?
6: Lothar vor, noch ein Tor. Lothar vor, noch ein Tor.
8: Oh.
0: Lothar, du weißt, dass ich diese Schüssel von meiner Großmutter geerbt habe? Das ist Meißner Porzellan.
4: Herr Leiter, wer so schießt, kommt erst einmal auf die Ersatzbank.
8: Ei, ei, Captain.
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4: So jetzt, alle leise sein. Früchtedings da geht los und Tim Toaster will anfangen.
2: Also meine Frucht sieht aus wie eine Gurke, die sich in der Farbe geirrt hat und eine schlechte Haltung hat.
5: Hä? In der Farbe geirrt? Schlechte Haltung?
4: Na klar, krumm und nicht grün, sondern gelb. Eine Banane.
2: Genau, Kühli, super. Jetzt du.
4: Wenn man mich erntet, muss man sich bücken, denn ich wachse dicht über dem Boden.
10: Spargel?
4: Nee, ich bin süß und auf mir drauf sind winzige Kernchen verteilt.
12: Ich ahne etwas. Mit Sahne. Unwiderstehlich?
10: Erdbeeren, bestimmt Erdbeeren.
4: Richtig, Conny Computer. Jetzt darfst du eine Frucht beschreiben.
10: Okay. Ich kann ganz schön sauer sein.
5: Das wissen wir.
10: Menno Gustav, ich meine als Frucht. Sauer und später süß. Und ich hänge ganz dicht mit vielen von mir neben und übereinander. Und ich brauche Sonne, damit die Menschen im Herbst aus mir ein Getränk machen können. Mal rot, mal weiß.
16: Rot und weiß? Wein, oder? Du bist eine Weintraube.
10: Bravo, Wilma Waschmaschine, jetzt du.
16: Also in mir drin ist ein Pfirsichkern und...
5: Pfirsich!
16: Menno, ich dussel.
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2: Darf ich die Pfiffel auflecken?
4: Ich hab auch schon gefragt, Tim Toaster.
10: Wieso ihr? Wir sind doch auch noch da.
12: Ihr Lieben, der Kuchen ist das Wichtige, nicht der Teig. Ich will euch auch nicht schon wieder einen Vortrag über Zucker halten.
8: Manchmal muss man euch aber daran erinnern. Die kleinen Kariesbakterien sitzen erwartungsvoll auf euren Zähnen und machen Saltos vor Freude, wenn es Teig gibt oder Cola oder Gummibärchen.
2: Echt? Wie niedlich.
8: So war das nicht gemeint, Tim Toaster. Die vermehren sich und greifen die Zähne an.
10: Aber Verbote machen die Süßigkeiten für uns nur interessanter.
12: Was du nicht sagst, Conny Schlauberger Computer.
4: Conny hat recht, sie müssen behaupten, dass Süßigkeiten total gesund sind, so wie Spinat und so. Dann verlieren wir bestimmt die Lust.
12: Das glaubst du doch im Traum nicht, Kühli. Nein, wir müssen uns auf ein paar Regeln einigen. Vor dem Mittagessen wird nicht genascht. Dann nur am Tisch und nicht beim Spielen nebenbei. Und anschließend werden die Zähne geputzt.
8: Das nenne ich Begeisterung.
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8: So, fertig.
12: Bist du nun endlich mit deiner Hindernisstrecke fertig, Lothar?
8: Das ist keine Hindernisstrecke, Helga, sondern ein Parcours.
12: Ach nee, das ist das Gleiche auf Französisch, lieber Herr Besserwisser.
8: So, Kinder, hier könnt ihr euer sportliches Geschick beweisen. Auf dem Balken hier müsst ihr balancieren, dann über den hohen Querbalken rüber, dann am Seil entlang hangeln, am anderen Ende über die losen Baumstümpfe gehen und zuletzt über den Zickzackkurs aus Ästen wieder hierher.
4: Boah, das ist kompliziert.
2: Ist auch voll einfach.
16: Von wegen einfach. Schön abgerutscht, Rudolf Radio.
10: Balancieren kann ich gut. Achtung, ich komme hinterher.
16: Super, Conny Computer, du holst ihn gleich ein.
5: Nee, beim Hangeln ist sie garantiert langsamer.
2: Ich bin schon auf den losen Baumstümpfen.
16: Oh je, kann mal jemand gucken, ob unter mir der Baumstamm ist?
5: Bist du so dick, dass du deine eigenen Füße nicht siehst, Wilma Waschmaschine?
16: Ganz genau, Gustav Glotze. Dafür bist du so eingebildet, dass du deine eigene Doofheit nicht siehst.
12: Hoppla, hoppla, Kinder. Nun seid mal wieder ganz lieb zueinander. Aber der Satz hat ganz schön gesessen, Wilma.
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12: Nanu, was ist das denn hier für eine Versammlung am Tisch?
11: Wir beraten gerade über eine Kita Kabelsalat-Verfassung. Ein paar Regeln, an die sich jeder halten muss.
12: Soll ich's notieren?
18: Genau, und wir malen dann noch solche Bildchen als Erklärung dazu für die, die noch nicht lesen können.
12: Symbole also, verstehe. Na dann schießt mal los.
16: Keine tote Spinne in die Frühstückstasse legen.
12: Igitt, ist dir das schon mal passiert, Wilma Waschmaschine?
16: Viermal.
11: Nicht Eiswürfel unter die Bettdecke legen.
8: Hier scheint ja einiges im Argen zu sein.
2: Die Zahnbürste von den anderen nicht mit Senf voll schmieren.
12: Zahnbürste mit Senf, oh, so, so.
11: Und kein Puderzucker aufs Kopfkissen streuen.
12: Bin ich froh, dass eure Eltern nicht mitbekommen, was hier alles passiert. Wer lässt sich denn all diese Streiche einfallen? Gustav Glotze, du bist ja so still.
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19: So, liebe Kinder der Kita Kabelsalat, hier ist schon mal ein gutes Beispiel für ein einheimisches Gesangstalent. Hört ihr die vielen verschiedenen Tonfolgen?
11: Ist es der schwarze Vogel da?
12: Ja, Küli, genau.
19: Das ist eine Amsel, die gehört zu den Drosseln. Sie kann wirklich trällern wie ein Beo.
16: Und was hört man da in der Ferne?
19: Was meinst du, junges Waschmaschinenfräulein?
16: Dieses Gezwitscher, es kommt aus dieser Richtung.
19: Ah ja, gut gehört. Das ist eine richtige Opernsängerin der Vogelwelt. Ein absolutes Talent.
11: Na klar, das ist die auch nachts da.
5: Nachtigall!
11: Och Menno, das wollte ich sagen.
19: Es stimmt. Und im Stadtgebiet fangen diese Vögel immer früher mit dem Singen an. Ratet mal, wieso?
2: Schlafstörungen?
19: Na, nicht ganz, Tim Toaster.
9: Vielleicht, weil sie im Dunkeln nicht so gut zu sehen sind, wegen der Katzen und so?
19: Gute Idee, Katie. Nein, sie wollen mit ihrem Gesang die Weibchen beeindrucken, bevor der große Berufsverkehr losgeht und sie im Lärm der Großstadt untergehen.
16: Die Armen, zu wenig Schlaf, nur weil es um sie rum so laut ist.
12: So ging's euren Eltern, als ihr noch Säuglinge wart.
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8: Hoppla, wo ist denn unser Altpapierstapel hingezogen?
12: Du, Lothar, die Zeitung, das war gleich hier. Ich hab da ein schönes Spiel für die Kinder.
5: Eine Zeitung? Können wir doch eh nicht lesen.
12: Nee, Gustav, nix mit Lesen. Hier zwischen den beiden Stuhllehnen spanne ich zwei Wäscheleien. Ihr teilt euch schon mal bitte in zwei Mannschaften auf.
11: Hä? Und wofür sind jetzt die Zeitungen?
12: Jetzt wird's knifflig. Für die 3 Meter Wäscheleine, die jede Mannschaft hat, müsst ihr aus der Zeitung Wäschestücke reißen, die ihr mit diesen Klammern hier aufhängt. Aber man muss schon erkennen können, was es für ein Kleidungsstück ist.
18: Und wer gewinnt, wer mehr hat?
12: Nein, Conny, wer zuerst die Leine voll hat. Ich gebe das Startkommando. Achtung, an die Wäsche, fertig, los!
2: Erkennt man die Socken hier?
16: Ja, guck mal, das soll ein Hemd werden.
12: Und was fertig ist, zack, zack, rauf auf die Leine.
1: Wie geht nochmal ein Wintermantel?
5: Viel zu kompliziert, Rudolf. Mach's wie ich, einfach die Seite so lassen.
12: Moment mal, Gustav. Ich hab gesagt Wäschestücke.
5: Ja, genau. Ist ein Kissenbezug.
16: Das ist fies, das gilt nicht. Es muss was zum Anziehen sein.
5: Fertig, unsere Leine ist voll.
12: Tja, lieber Gustav, es gibt aber auch eine künstlerische Note für die schöneren Stücke. Ihr bekommt einen Punkt für die volle Wäscheleine, Wilmas Mannschaft für die schöneren Wäschestücke. Also 1:1 unentschieden.
11: Sehr gut, das ist gerecht.
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8: Kühli, wusstest du eigentlich, dass du mit Wilma Waschmaschine eine Gemeinsamkeit hast?
4: Den Appetit auf Schokoladenpudding?
8: Nein, ich meine eine technische Gemeinsamkeit. Ihr habt beide ein Thermostat. Das regelt bei dir die Kälte, Kühli, und bei Wilma Waschmaschine die Wärme.
16: Ach so, dieses Ding, damit man Wäsche mit 40, 60 oder 90 Grad waschen kann, ja?
8: Genau, ein Temperaturregler.
2: Aber sowas muss ich doch auch haben, sonst würden die Toastbrote doch alle verbrennen.
8: Stimmt, Tim Toaster. Jetzt, wo du es sagst, auch bei dir kann man die Temperatur regeln.
5: Und Conny Computer und ich haben sowas nicht? Wir werden doch auch warm.
8: Das stimmt auch, Gustav Glotze. Ihr habt eingebaute Lüfter, damit eure vielen elektronischen Bausteine nicht überhitzen. Die sehen aus wie kleine Kästen mit einem Ventilator drin.
4: Und wie kühlen die Menschen sich, Herr Leiter?
8: Da kann unser Körper zum Beispiel mit Schwitzen reagieren. Oder wir merken, jetzt wird's aber Zeit für den Schatten.
2: Aber Ventilatoren nehmen sie doch auch, oder? Und Klimaanlagen.
8: Alles richtig, Tim Toaster. Wir Menschen sind mal wieder auf euch Elektrogeräte angewiesen. Da würde ich gerade dir als Computer-Conny nie widersprechen.
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20: Dieses Schmuddelwetter soll uns aber nicht entmutigen, denn nach nur 2 Hits verrate ich Ihnen, wo Sie heute einen wunderbaren Nachmittag verbringen können. Auf dem Weg dahin begleiten Sie Felix Jähn und Jasmine Thompson mit Ain't Nobody.
5: Du guckst ganz komisch, Rudolf Radio.
12: Na, ich würde sagen, er guckt ein wenig verliebt. Die Radiomoderatorin hat's ihm angetan, oder?
1: Gar nicht.
12: Das musste nicht peinlich sein. Sie hat ja auch eine angenehme Stimme.
5: Rudolf Radio ist verliebt. Rudolf Radio ist verliebt. Verliebt, verliebt, verliebt.
2: Aber du weißt doch gar nicht, wer sie ist, Rudolf Radio, oder wo sie wohnt.
1: Na und? Nett ist sie trotzdem.
18: Warte mal, Rudolf. Ich hab doch Internet. Bestimmt finde ich etwas über sie heraus. Wie heißt sie denn?
1: Maria Langhoff.
18: Ich hab sie. Aus Luxemburg.
16: Die da mit den grauen Haaren und der Brille?
5: Ui, eine flotte Omi-Freundin, Rudolf Radio. Wie alt wird sie wohl sein? 100?
12: Mach dir nichts draus, Rudolf. Sie kann ein ganz netter Mensch sein, auch wenn sie als Freundin wirklich zu alt für dich ist.
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12: Wer löst mich denn mal beim Teigkneten ab? Ich muss die Äpfel schälen.
4: Das kann ich ja machen. Hefeteig?
12: Genau, Kühli. Da in der Schüssel und richtig kräftig kneten. So gelingt der am besten.
4: Ui, ist das ein Brocken. Ganz schön schwer.
18: Kühli, ich hab eine Idee.
4: Super Idee, Conny Computer.
12: Was ist denn das für Lärm?
4: Wilma knetet den Hefeteig. Conny hat recht, sie kann das viel besser. Sie hat doch eine Schleuder.
12: Aber schleudern ist nicht gleich kneten, Kühli. Ob dem Teig das bekommt? Denk dran, da sind lebende Kulturen drin.
5: Lebende Kulturen? Was ist das, Frau Hühnerbein?
12: Na, den Teig habe ich ja mit Hefe angesetzt. Und dieser Hefewürfel ist eine riesige Sammlung von Pilzen gewesen, die sich vermehren. Also wirklich kleine Organismen.
5: Und wir sollen das essen?
12: Das ist nicht Gustav. Denk mal an Camembert. Die Rinde ist auch ein essbarer Schimmelpilz. Und der Hefeteig geht immer so auf, weil sich diese Pilze bei Wärme wohlfühlen und dann viel Zucker verputzen. Und dabei machen sie praktisch Bäuerchen, die im Teig wie kleine Luftblasen bleiben und ihn vergrößern.
1: Hefe macht Rübser!
4: Ein Teig, der Bäuerchen macht.
12: Na, Küli, wie sieht mein Hefeteig aus?
4: Ich glaube, dem ist schwindelig.
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12: Hallo, hi, Kinder. Wenn ihr alle durcheinander singt, ist das einfach nur noch Lärm. Furchtbar.
4: Ich hab doch nur gesungen.
16: Ich ja auch.
24: Ich auch.
2: Genau wie ich.
1: Und ich wollte eigentlich auch noch anfangen.
12: Bitte, nichts dagegen. Aber dann bitte alle dasselbe Lied und nicht wild durcheinander.
5: Na schön, auf drei. Eins, zwei, drei.
23: Einmal um die ganze Welt.
8: Ist bei euch alles in Ordnung? Wollt ihr mit dem Krach auch noch den letzten Nachbarn verscheuchen?
12: Stopp! Passt auf, Kinder. Fangen wir doch mal mit Biene Maja an. Das kennen alle. Und eins, zwei, drei. Oh, das halte ich nicht aus. Lothar, ich bitte um Asyl.
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18: Die Katze von den Nachbarn. Können wir die reinlassen, Herr Leiter?
8: Gegen einen Besuch habe ich nichts, solange sie nicht die Blumentöpfe als Katzenklo benutzt.
1: Oh ja, reinlassen. Katzen mag ich. Mit Pommes und Ketchup.
18: Rudolf, du bist eklig. Die kann man doch nicht essen. Die sind doch total lieb.
5: Wer sagt denn, ob dein Brathähnchen nicht auch nett war, bevor es gegrillt wurde?
12: Gustav, bitte. Jetzt mach ihr bitte kein schlechtes Gewissen, weil sie mal Fleisch isst.
5: Ich esse ja auch Fleisch. Aber wenn man ehrlich ist, ist es nicht gerecht, dass Hühner gegessen werden und Hunde und Katzen gestreichelt werden.
4: Da gebe ich Gustav ausnahmsweise mal recht. Und die Rinde und Schweine werden auch gegessen.
12: Du kannst es ja mal mit einer Kuh als Streicheltier versuchen. Das wird gemütlich vorm Fernseher.
8: Aber wir Menschen haben irgendwann angefangen zu unterscheiden zwischen Haustieren wie Katze und Hund, mit denen man kuscheln kann und eben...
5: Tellertiere, also Tiere, die bei uns auf dem Teller landen.
8: Naja, nicht nur. Es gibt auch Haustiere, die als Arbeitstiere genutzt werden. Zum Schleppen, zum Ziehen. Elefanten oder Wasserbüffel zum Beispiel oder Bienen als Honiglieferanten. Und statt wie früher zu jagen, züchten wir heute das Fleisch, das wir essen.
4: Ohne Tiere wären wir ganz schön geliefert.
12: Du sagst es, Küli.
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4: Menno, am Wochenende waren überall nur Walen, Walen, Walen im Fernsehen.
5: Wem sagst du das, Küli? Ich hab mich irgendwann ausgemacht.
8: Naja, die Bundestagswahl ist schon etwas Wichtiges. Da entscheiden wir, wer uns die nächsten Jahre regiert. aber ihr könnt ja einen Kühli-Tag bilden.
4: Hä? Was ist das denn?
8: Naja, ihr bildet zwei oder drei Parteien mit einem eigenen Parteiprogramm. Da müsst ihr euch unterhalten, wer mit seinen Ideen und Wünschen am besten zusammenpasst.
5: Also wir brauchen auf jeden Fall mehr Taschengeld.
16: Ich bin auf jeden Fall gegen Tierversuche.
18: Auf der Straße finde ich doof.
12: Na, da kommen ja schon einige Dinge zusammen. Jetzt bequatscht mal, wer mit wem eine Partei gründen möchte.
18: Also ich...
5: Wer ausschlafen will zu mir.
8: Na, was ist bei eurer Parteigründung herausgekommen?
5: Rudolf Radio und ich sind die GSP, die Geld- und Schokoladepartei. Jedes Kind sollte ausreichend Geld und Schokolade bekommen.
4: Tim und ich sind die SPD.
12: Na, die gibt's aber schon.
4: Die Spielplatzpartei Deutschlands?
12: Ach so, nee, die gibt's noch nicht.
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2: Du Kühlis, willst du was mit mir?
4: Och nö, Tim Toaster, ich hab grad keine Lust. Frag doch mal Wilma Waschmaschine.
2: Wilma, spielst du mit mir?
16: Nee, ich bin ein bisschen müde. Frag doch mal die Conny Computer, Tim.
2: Du, Conny, würdest du denn mit mir spielen?
18: Frag nachher noch mal, Tim. Jetzt hab ich gerade keine Lust. Aber Gustav Glotze kannst du doch fragen.
2: Gustav Glotze, hättest du Lust mit mir?
5: Nein, kein Bock.
2: Frau Hühnerbein, ich hab alle gefragt. Keiner will mit mir spielen. Benno.
13: Warte mal, Tim. Vielleicht klappt ja ein Trick.
2: Okay. Frau Hühnerbein, spielen Sie was mit mir?
12: Was denn, Tim?
2: Das Spiel heißt Finde die Schokoladentafel.
18: Ich spiel mit.
5: Ich hab doch Lust.
16: Ich hab's mir anders überlegt.
18: Können wir doch mitmachen?
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2: Menno, ich hab gehört, dass getoastetes Brot ungesund ist, wenn's dunkel wird.
4: Mach dir keine Sorgen, Tim Toaster. Nur wenn es zu dunkel wird oder sogar anbrennt.
16: Ich darf ja auch nichts zu heiß waschen, Timmy. Dann gehen die Sachen ein, die werden dann ganz klein.
8: Oh ja, wie meine schönen warmen Wollsocken, die jetzt nur noch eine Puppe tragen kann.
1: Irgendwie darf man alles nicht so doll machen. Wenn ich ganz laut Musik mache, schimpft meine Mutter oder sogar der Nachbar.
18: So ein Gemecker kenne ich. Wenn ich zu viel im Internet bin, sagt Mama immer, Kind, spiel doch mal was Richtiges, geh doch mal an die frische Luft.
8: Da hat sie ja auch recht. Man sollte alles in einem gesunden Mittelmaß tun. Nicht zu laut Musik hören, nicht zu heiß waschen, nicht zu lange Fernsehen oder zu lange am Computer sitzen. Nicht zu lange aufbleiben.
4: Nicht zu viel mit Kindern schimpfen.
18: Nicht zu viel Mittagsschlaf verlangen.
2: Nicht zu viel Ordnung in den Spielsachen erwarten.
16: Nicht zu viel meckern, wenn man eine ganze Tüte Gummibärchen gegessen hat.
1: Nicht zu viel.
8: Ist ja gut. Die Botschaft ist angekommen.
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12: Ich meine, ich hätte gestern aufgeräumt. Wieso sieht das Spielzimmer wieder so aus, als wäre eine Bombe eingeschlagen? Wilma, sind das deine Puppen?
18: Überhaupt, Wilma Waschmaschine, wo ist deine Disziplin? Das Leben ist kein Spaziergang.
12: Was sind das denn für Sätze? Rede ich etwa so?
18: Ich sag es einmal, ich sag es zweimal, ich sag es dreimal. Irgendwann platzt mir der Kragen.
4: Hi, genau, Conny, meine Mutter redet auch manchmal so.
1: Kenn ich! Statt immer nach neuen Radiosendern Ausschau zu halten, könntest du mal ein wenig im Haushalt helfen. Dein Vater denkt bereits darüber nach, dein Taschengeld zu kürzen. Rudolf Radio, ich rede mit dir.
8: Hört ihr wohl auf, euch über eure Eltern lustig zu machen? Die werden schon einen Grund haben, wenn sie meckern.
5: Luther Leiter hat recht. Kind sein bedeutet nicht von allen Pflichten befreit sein. Ihr müsst auch in jungen Jahren lernen, Verantwortung zu übernehmen.
12: Boah, jetzt reicht's aber. Genug Erwachsener gespielt, Kinder. Sonst können Lothar und ich ja mal euch nachäffen.
8: Der Gustav hat meiner Puppe den Kopf abgerissen.
16: So hab ich noch nie geheult, Herr Leiter.
6: Menno, meine Krümelschublade klemmt schon wieder und keiner hilft mir.
2: Soll ich das sein, Frau Hühnerbein?
8: Ihr seht, liebe Kinder, keiner von uns ist wohl ganz frei von Macken.
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4: Tüten sollen wir denn noch mit Watte füllen, Frau Hühnerbein?
12: Zeigt mal. 2, 4, 7, 9, 12, 15. Ja, das müsste reichen.
16: Verraten Sie uns jetzt endlich, wofür wir die Dinger brauchen, Frau Hühnerbein?
12: Für eine Zimmerschneeballschlacht. Ihr jammert doch immer, dass man zu selten draußen eine Schneeballschlacht machen kann.
8: Und da kam ich auf die tolle Idee, Schneebälle zu basteln, die drinnen funktionieren.
5: Erst mal sehen.
4: Danke, Gustav Glotze. Volltreffer. Aber es tut überhaupt nicht weh.
2: Warte, ich helfe dir, Kühli. Den nächsten Schneeball kriegt Gustav ab.
16: Hier, fang, Conny Computer. Einer, zwei und drei.
18: Super, man bekommt nicht mehr kalte Pfoten.
4: Sogar Kopfball kann man mit den weichen Dingern machen.
8: Watte wird übrigens aus Pflanzenfasern von Bäumen hergestellt. Aus Zellulose. Findet man auch in Papier.
4: Aus Bäumen? Dann könnte man aus einer Kiefer einen Malblock machen?
8: Einen? Ungefähr 800 Malblöcke. Was aber nicht heißt, dass man mit Papier verschwenderisch umgehen kann, Kühli. Wo ein blauer Engel auf dem Block ist, wurde nicht extra ein Baum gefällt, sondern altes Papier wieder aufbereitet.
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4: Pechschwarzes Toastbrot. Das kann ich nicht essen, Tim Toaster.
2: Menno, mir ist ebenso der Toast von Wilma Waschmaschine verbrannt.
12: Puh, hier riecht's aber verbrannt.
18: Dem Tim Toaster verbrennen alle Brotscheiben, obwohl wir ihn ganz schwach eingestellt haben.
12: Zeig mal her, Tim Toaster. Stimmt, die schwächste Stufe. Warte, ich fühl dir mal auf die Stirn. Oh, oh, oh, wenn das nicht erhöhte Temperatur ist.
2: Was heißt das, Frau Hühnerbein?
4: Damit meint sie Fieber, Tim. Vielleicht bist du ja krank.
2: Oh, krank? Kann ich jetzt nur noch verbrannte Toast machen?
12: Ist doch nicht so schlimm, Tim Toaster. Fieber ist eine ganz natürliche Reaktion des Körpers. Damit kann man die Erreger der Krankheit schön piesacken. Die mögen diese Wärme nicht und verkrümeln sich dann.
1: Dann will ich auch Fieber!
12: Nein, Rudolf Radio, sei du mal froh, dass dir gerade nichts fehlt. Fieber macht nämlich auch schlapp und kraftlos.
2: Oh, genau, ich bin total slapp und nach jedem Rösten noch slapper.
12: Ja, weil dein Körper jetzt Ruhe braucht und du Anstrengungen vermeiden solltest. Also keine Toasts mehr, bis Tim Toaster wieder normale Temperatur hat.
18: Ist euch schon aufgefallen, dass Erwachsene immer dann besonders sanft sind, wenn wir krank sind?
1: Na klar, ich überlege schon, ob ich morgen Antennenweh oder Kopfschmerzen habe.
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12: Kinder, was habt ihr denn mit diesen Unmengen an Papier vor?
9: Wir üben Geschenke einpacken und Wilma Waschmaschine ist unser Geschenk.
12: Na, da habt ihr euch ja gleich die Größe von euch ausgesucht, Käthi.
4: Ich bin fast genauso groß wie Wilma.
12: Ja, Küli, ihr seid beide als Geschenk eine Herausforderung.
18: So, erstmal hier eine große Lage Packpapier auslegen. Wilma ist so lang und so breit. Dann brauchen wir... das kommt hin.
16: Soll ich mich drauflegen, Conny Computer?
18: Okay, Wilma Waschmaschine.
23: Ich wickel schon mal die Füße ein.
16: Hör sofort auf zu kitzeln, Gustav Glotze.
1: Ich mach was um die Haare drum.
16: Aua, Rudolf Radio, hörst du mal auf, an den Haaren zu ziehen?
12: Ach, war ja klar, dass euer Einpacken eine Schlacht ausartet.
4: Schau mal, aus der Silberfolie hier können wir eine riesige Schleife binden.
23: Und das Seidenpapier hier kommt natürlich auf den Mund.
16: Gustav Glotze, du bist einfach nur ein frecher, super frecher.
23: Also ich hab nichts gehört. Wir auch. Geschenke können ja nicht sprechen.
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12: Tim, du guckst ja so komisch.
4: So guckt er immer, wenn er gleich niesen muss.
0: Hatschi Halef Oberbeng Hatschi Abul Abbas Hatschi Badwu Olgaza.
1: Wie bitte? Was war das denn für ein Nieser?
0: Der ist in solchen Karl-May-Gesichten drin.
12: Winnetou?
0: Ja, genau.
23: Ich finde Sindbad der Seefahrer besser. Wo der überall in der Welt unterwegs ist. Irre. Und der muss auch nie arbeiten.
12: Na, da lass dich mal nicht täuschen, Gustav Glotze.
18: Ich finde Pippi Langstrumpf am besten. Die ist klug und auch ein bisschen frech. Anders kommt man ja gar nicht weiter.
1: Mein Bruder Raimund Radio hat mir mal ein Hörspiel von Tom Sawyer vorgespielt. Das war spannend. Nicht so ein Kinderkram.
4: Aber wir sind Kinder, Rudolf Radio. Also können wir auch Kindergeschichten schön finden.
12: Die finde ich ja sogar als Erwachsene schön. Wenn ich alleine an die wunderbare Reise des kleinen Nils Holgersson mit den Wildgänsen denke. Fantastische Geschichte.
4: Oh, können Sie die erzählen?
12: Na schön. Es war einmal ein Junge. Er war so ungefähr 14 Jahre alt, groß und gut gewachsen und flachshaarig. Sehr nützlich war er nicht, am liebsten schlief oder aß er. Und sein größtes Vergnügen war, irgendetwas anzustellen.
23: Schon mal gut.
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12: Kinder, ich gehe mal kurz zum Supermarkt. Irgendwelche Wünsche fürs Mittagessen?
2: Nur eine Beilage zum Glotze-Gulasch. Wir machen heute aus Gustav Glotze ein leckeres Gulasch. Schön mit Paprika. Lecker.
23: Denkst du, Tim Toaster? Wir machen nämlich Toaster-Teigklöße. Da wirst du geknetet und geknetet und in dicke Kugeln geformt und dann futtern wir dich mit Bratensoße.
18: Nee, dann lieber eine schöne Küli-Cremesuppe. Da kommt Küli in einen großen Kochtopf, Gemüse und Nudeln dazu, Salz und Kräuter.
4: Nix da, Küli-Cremesuppe, Conny Computer. Viel besser sind doch Computer-Koteletts. Da wirst du schön angebraten und gebrutzelt.
2: Ich will Pommes dazu.
12: Das sind ja traumhafte Rezepte, die ihr euch da ausmalt. Für meinen Supermarkteinkauf war da aber doch nicht das Richtige dabei. Außerdem fehlt der Nachtisch.
23: Na, dann machen wir aus Wilma Waschmaschine Waschmaschinen-Wackelpudding.
4: Waschmaschinen-Wackelpudding.
16: Ich weiß, wie er drauf gekommen ist, weil ich im Schleudergang immer so zitter.
18: Entschuldige, Wilma, aber jetzt siehst du wirklich ein bisschen wie Wackelpudding aus. Wie eckiger halt.
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4: So, Herr Tim Toaster, jetzt in den ersten Gang schalten und langsam anfahren. Dabei müssen Sie den Verkehr im Auge behalten und auf die Ampel und die Schilder achten.
13: Verstehe ich das richtig, Kühli? Die vier Stühle sind ein Kleinwagen?
4: Ein Fahrschulauto und Tim Toaster ist mein Fahrschüler.
13: Ah, nicht schlecht. Man kann nicht früh genug damit anfangen. Wie schlägt er sich denn?
4: Er vergisst beim Rechts vor Links immer, was was ist.
2: Ja, weil ich auf meine linke Hand gucke und dann denke ich, meine linke Hand ist für den, der mir entgegenkommt, ja eigentlich meine rechte Hand.
13: Nein, Tim, keine Angst. Er sieht sie auf der rechten Seite. Er weiß aber, dass es die linke ist.
4: Achtung, da kommt jetzt ein Zebrastreifen. Was heißt das für Sie als Autofahrer?
2: Langsamer fahren und schauen, ob ein Fußgänger kommt. Der hat da nämlich Vorrang und ich muss warten.
4: Genau, bremsbereit bleiben.
16: Wir kommen!
5: Einfach drauf losgehen geht aber auch nicht, Wilma Waschmaschine. Es gibt auch Autofahrer, die nicht automatisch bremsen.
13: Da gibt Gustav Glotze einen wichtigen Hinweis. Immer daran denken, dass der andere Verkehrsteilnehmer Fehler machen könnte. Zum Beispiel zu schnell fahren. Da soll es ja Leute geben, die Bußgelder regelrecht sammeln.
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13: Gustav Glotze, dir scheint's ja zu schmecken.
5: Naja, geht so. Ist nur Grünzeug.
13: Oh, wie gesund. Bist du unter die Vegetarier gegangen?
5: Nee, hat mir meine Tante gemacht. Die ist Veganerin.
18: Und spricht sie Deutsch?
13: Hihi, das hat mit Deutsch nichts zu tun, Conny Computer. Sie hat sich dazu entschieden, nur noch pflanzliche Nahrung zu essen. Also nichts, was irgendwie mit Tieren zu tun hat.
2: Keine Eier?
13: Auch keine Eier, Tim Toaster.
2: Dann kann sie ja gar keine Eierkuchen essen.
13: Na, da sind die Veganer ganz erfinderisch und mischen einfach andere Zutaten zusammen.
18: Aber warum?
5: Meine Tante findet Tiere so toll und meckert immer, dass die im Stall zu wenig Platz haben, Conny Computer.
1: Aber gerade deshalb esse ich ja Fleisch, damit da mehr Platz ist.
13: Nee, Rudolf Radio, diese Rechnung geht nicht auf. Wo ein Rind oder ein Schwein aus dem Stall genommen wird, steht das nächste schon bereit.
2: Und wie ist es mit Eis?
13: Eis kann mit Milch oder Sahne hergestellt werden. Dann sind tierische Produkte mit drin. Oder man nimmt nur Saft oder pürierte Früchte. Dann ist es ein Fruchteis oder Sorbet.
9: Sorbet, das klingt schon so lecker.
13: Das ist es auch. Wir haben Erdbeeren da. Soll ich uns ein Erdbeersorbet zubereiten?
10: Ja!
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4: Nicht zu wackeln, Wilma. Ich plumpse gleich runter.
5: Du wackelst, Kühli. Ich kann mich kaum oben halten.
1: Du wackelst aber auch, Gustav Klotze. Und ich falle am tiefsten, wenn wir umkippen.
13: Ach du meine Güte, was macht ihr denn da?
4: Wir spielen die Bremer Stadtmusikanten nach. Wilma Waschmaschine ist der Esel.
5: Na, was auch sonst?
4: Ich bin der Hund. Auf mir drauf, als Katze ist Gustav Glotze.
1: Und ich bin ganz oben der Hahn.
13: Das sieht mir aber sehr wackelig aus, Wilma. Wie hältst du nur dieses Gewicht aus?
1: Ja, Gewicht hast du doch immer.
16: Aber nicht so viel, Rudolf Radio. Noch so eine blöde Bemerkung und ich lass mich einfach umfallen.
5: Wehe, Wilma.
16: Hey, wer kitzelt mich denn da am Fuß?
13: Tim, nicht. Wilma ist kitzlig.
16: Ich kann mich nicht mehr halten.
10: Nein!
13: Oh Gott, Kinder, alles in Ordnung? Hat sich jemand wehgetan?
4: In meinem Gefrierfach sind ein paar Eiswürfel locker.
1: Ich glaube, meine Antenne ist leicht verbogen.
5: Meine eine Box ist eingedrückt. Spreche ich gerade Mono?
12: Nee, ich höre die Stereo, Gustav.
18: Schade eigentlich.
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18: Aber gut, die Creme, Frau Hühnerbein.
12: Ach, Conny Computer, das ist nur eine gewöhnliche Handcreme. Ich habe manchmal etwas trockene Haut und die schützt auch bei Kälte ganz gut.
11: Menschen haben's ja gut. Wir können uns immer schützen mit dicken Jacken und Cremes. Aber die armen Tiere, die dürfen ja nicht in den Supermarkt.
12: Ach, Küli, da mach dir mal keine Sorgen. Die meisten Tiere können sehr gut mit den Jahreszeiten umgehen. Sie bekommen ein dichteres Fell, sie futtern sich ordentlich Winterspeck an, sie bauen sich flauschige Höhlen und Nester.
18: Aber die Insekten müssen doch alle erfrieren.
12: Nein, Wilma Waschmaschine, nicht alle. Manche leben nur einen Sommer, das stimmt. Manche sogar nur Tage. Aber die putzigen Marienkäfer zum Beispiel können einen Stoff aus meiner Handcreme selber bilden, das Glycerin. Und damit verhindern sie, dass sie einfrieren. Und sie kuscheln sich aneinander.
2: Niedlich, kusselnde Marienkäfer.
16: Ja, Tim Toast, dass sich gegenseitig wärmen. Das machen viele Tiere und Menschen mögen das ja auch.
5: Kuscheln? Nee, eklig. Meine Tante will das immer und die müffelt aus dem Mund.
12: Naja, Gustav Glotze, also das merkt sie vielleicht gar nicht selber.
1: Schenk ihr zu Weihnachten doch ein Mundwasser, wenn sie stinkt.
12: Rudolf Radio.
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12: Oh, Gustav Glotze. So ein großes Pflaster? Was ist denn passiert?
5: Ich habe an meinem An- und Ausschalter gekratzt und dann hat er sich entzündet.
16: Der fing zu brennen an?
5: Nein, Mensch. Das sagt man so, wenn sich eine Wunde verschlechtert, statt zu heilen, Wilma Waschmaschine.
12: Desinfizieren, Gustav Glotze. Man schützt den Körper vor einer Infektion, also vor Bakterien. Dabei helfen bestimmte Salben oder auch Pflaster. Und manchmal ein Verband.
11: Oder wenn man eine Beule hat oder wenn man vom Zahnarzt eine dicke Backe hat, kann man kühlen.
12: Aber was macht man denn, wenn man an eine Unfallstelle kommt? Wenn sich ein Kind zum Beispiel auf dem Spielplatz verletzt oder mit dem Fahrrad stürzt?
1: Gucken, ob das Fahrrad noch gut ist?
11: Nee, Rudolf Radio, das Rad ist dann erstmal egal. Wenn sich das Kind richtig wehgetan hat, muss man die Feuerwehr rufen oder den Notarzt.
1: Ach so, ja, die 110.
11: Nee, das ist die Polizei. Das sind aber keine Ärzte. Die 112 ist die Notarztnummer.
16: Und wenn man kein Telefon hat?
12: Ruft man einen Erwachsenen, damit der Hilfe ruft, Waschmaschine.
1: Ja, ja, ab und an sind Erwachsene nützlich.
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14: Oder? Helft ihr mir mal bei den Säcken hier, ihr Lieben?
18: Was ist das denn, Herr Leiter? Blumenerde?
14: Spielsand, Küli. Ich hab den alten Sand aus dem Sandkasten rausgeholt. Da hat nämlich die Nachbarskatze ein paar Mal reingepullert.
5: Igitt!
18: Das ist ganz normal, Gustav Glotze. Katzen sind reinlich. Die wollen das zuschippen, wenn sie gepusht haben. Wahrscheinlich hat die sich immer gefragt, warum wir in ihrem Klo spielen.
14: Aber jetzt nicht mehr. Es gibt jetzt einen Deckel. So, rein in den Sandkasten damit.
2: Ich hol so mal die Suppen und die Sandförmchen.
16: Und ich eine Plastikschüssel. Die buddel ich ein und dann haben wir einen kleinen Teich im Sandkasten.
4: Woraus besteht Sand eigentlich, Herr Leiter?
14: Küli, das sind kleine Mineralkörner, wie winzige Steinchen. Es waren mal größere Brocken, die aber im Laufe von vielen Jahrtausenden in kleine Einzelteile zerfallen sind.
2: Als ob man Zwieback zerbröselt?
14: Ja, so ähnlich, Tim Toaster. Und angerührt mit Wasser und Zement wird Mörtel daraus, ohne den wir beim Hausbau ganz schön alt aussehen würden.
16: Zwieback für den Hausbau?
14: Nein, Wilma. Sand für den Hausbau.
23: Zwieback für den Hausbau.
4: Die Wilma, hihi.
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16: Frau Hühnerbein, gibt es eigentlich auch so einen Spruch wie Morgenstund hat Gold im Mund mit einer Waschmaschine?
12: Du meinst in einer Redewendung? Also mit Waschmaschine direkt kenne ich nichts, Wilma. Aber mit Waschen. Ich wasche meine Hände in Unschuld, heißt, dass man jegliche Schuld von sich weist.
4: Aber es gibt doch auch eine saubere Weste haben.
12: Stimmt, Küli. Das heißt dann, dass sich jemand nichts zu Schulden kommen lassen hat.
1: Gibt es denn auch solche Sprüche für mich als Radio?
12: Ja, Rudolf Radio. Zum Beispiel eine Antenne für etwas haben. Das sagt man, wenn man für bestimmte Sachen besonders aufmerksam ist.
2: Wenn ich Mama nicht richtig zuhöre, sagt sie immer, stell mal die Antenne auf Empfang.
12: Ja, das soll heißen, hör bitte mal zu.
18: Für mich als Computer gibt's bestimmt nichts, weil es Computer noch nicht so lange gibt.
12: Mal überlegen, Conny Computer. Also, wenn man dich ausgeschaltet hat, muss man dich ja hochfahren, also deine Programme wieder laden. Und hochfahren sagt man auch, wenn jemand sich aufregt. Ich bin hochgefahren bedeutet, man ist plötzlich wütend geworden. Oder auch, dass man einen Schreck bekommen hat.
4: Aber abstürzen kann Conny Computer auch.
12: Richtig, Küli, wenn sie plötzlich nicht mehr funktioniert, weil das Programm hängt.
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4: Frau Hühnerbein, warum haben eigentlich die Schüler einen Stundenplan und wir in der Kita nicht?
12: Naja, Küli, ihr habt noch nicht die verschiedenen Fächer, wie Deutsch, Schreiben, Lesen, Rechnen oder Sport.
4: Aber dafür machen wir andere Sachen. Da können wir doch auch einen Stundenplan machen.
12: Was soll denn da im Tagesverlauf passieren? Sagen wir mal, 7 Uhr früh.
1: Schlafen!
23: Faulenzen!
12: Eure Lieblingsbeschäftigung, Rudolf Radio und Gustav Glotze, schon klar. Und um 8 Uhr, Küli?
4: Dann frühstücken. Joghurt, Schokopudding, Kuchen, Gummibärchen, Chips, Pommes.
12: Oh, das Frühstück für den anspruchsvollen Magen. Und um 9 Uhr dann Bauchschmerzen, oder was kommt dann?
1: Schlafen gehen!
23: Faulenzen!
4: Ihr beiden Faulpelze, Gustav und Rudolf. Ich möchte lieber spielen oder etwas basteln.
12: Oder an die frische Luft gehen und draußen etwas unternehmen. Was fällt euch denn ein, was man draußen machen könnte?
1: Na, schlafen legen!
23: Oder halt faulenzen!
12: Ihr wolltet keinen Stundenplan? Ihr wollt einen Schnarchplan!
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12: Mensch, schon 12:30. Ich hätte beinahe euer Mittagsschlaf vergessen.
2: Ich bin gar nicht müde.
23: Ich habe gestern auf Vorrat geschlafen. Ich muss nicht.
1: Wir werden doch eh wieder wach.
4: Ist doch noch hell draußen.
16: Ich muss erst mein Flusensieb suchen.
12: Ihr habt gehört, was Wilma gesagt hat. Also Schluss mit den faulen Ausreden. Nur wer Mittagsschlaf macht, bleibt jung und schön.
23: Haben Sie nie Mittagsschlaf gemacht, Frau Hühnerbein?
12: Dir werde ich helfen, Gustav. Für einen kleinen Fernseher hast du eine verdammt große Klappe. Abmarsch, Schlafanzug an und dann husch, husch in die Federn.
16: Können Sie uns eine schöne Geschichte vorlesen? Dann schlafen wir schneller ein.
9: Zufällig habe ich

0: größer als sein Fingerhut. Gustav Glotze, Schnarchen und offene Augen, das passen nicht zusammen.
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0: Das kleine Graue da?
2: Genau, Katie. Ihm ist es noch gekrabbelt. Und dann habe ich es nur einmal kurz angestupst und dann war es auf einmal eine Kugel. Wow.
3: Darf ich euch vorstellen? Porcelius Gaba, eine ganz gewöhnliche Kellerassel.
4: Na, scheinbar gefällt sie nicht nur im Keller, sonst wäre sie ja nicht in unserer Küche.
3: Gut beobachtet, Küli. Die Kellerassel ist ein kleiner Aufräumer. Sie frisst das, was so an organischen Resten auf dem Boden liegt. Hautschuppen, Haare, Krümel, tote Tiere.
2: Igitt, igitt, igitt. Na, die stellt sich ein Menü zusammen.
3: Aber das Interessanteste kommt noch. Es gibt Fossilien von Kellerasseln, also Versteinerungen, die zeigen, dass diese Tiere schon vor 50 Millionen Jahren auf der Erde gelebt haben.
5: So alt sind die? Au Backe, da gab's doch noch gar kein Fernsehen.
3: Naja, Fernsehen ist doch heute nicht gerade die Lieblingsbeschäftigung der Kellerassel Gustav Glotze. Sie ist froh, wenn sie sich satt essen kann und nicht einem Weberknecht in die Falle rennt.
4: Und warum kugelt sie sich so komisch zusammen?
3: Damit schützt sie sich, Küli. Schau mal, ihr Rückenpanzer ist wie eine kleine Festung.
6: Naja, wenn eine riesige Waschmaschine mich anstupsen würde, würde ich mich auch zusammenrollen.
3: Von wem kennt ihr das denn noch, dass er sich bei Gefahr zusammenrollt?
5: Rollmops.
3: Nee, das ist ein Heringslappen, der zum Essen aufgerollt ist.
2: Na klar, Igel machen das.
4: Claro.
5: Ach ja.
6: Stimmt, sie hat recht.
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4: Herr Leiter, wie haben die Leute eigentlich früher die Wäsche trocken bekommen? Da hatten sie doch noch keine Wilma Waschmaschine und ihre Verwandten.
7: Stimmt, Küli. Das war anstrengende Handwäsche. Und dann musste man mühselig die nassen Sachen von Hand auswringen.
6: Ist doch einfach.
7: Na, dann kommt doch mal mit ans Waschbecken. Ich mach dieses Frottee-Handtuch mal klatschnass und ihr versucht mal, es von Hand auszubringen.
8: Und ich schleudere ein anderes in meiner Waschtrommel trocken, okay?
9: Oh ja, ein Wettrennen. Wettbringen.
7: Na schön, Wilma Waschmaschine. Hier ist dein Exemplar. Auf die Nässe. Fertig. Los.
9: Schnell.
4: Drück doch.
6: Stärker.
2: Ihr müsst es drehen.
8: Na, anstrengend? Meine Schleuder macht das von ganz alleine. Und ich kann dabei sogar noch was anderes machen. Dumm. Hat jemand vielleicht Arbeit für mich?
6: Schnell!
2: Es ist immer noch ganz nass, Menno.
8: Fertig!
9: Also, irgendwie... Wilma, du bist Gold wert.
5: Total anstrengend. Das mache ich nicht nochmal.
7: Jetzt seht ihr mal, wie glücklich wir über einige Erfindungen sein können.
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8: Sind wir bald da, Herr Leiter?
7: Da ist doch schon mein Stammplatz, Wilma Waschmaschine.
3: Also hier gehst du immer angeln? Und hier willst du diesen riesigen Hecht gefangen haben?
7: Mindestens einen Meter lang war das Vieh.
3: Männer und ihre Einschätzung von Länge, da wird oft so einiges dazu gedichtet.
7: Ich weiß nicht, wie du das nun wieder meinst, Helga.
5: Braten wir den Fisch, wenn wir einen fangen?
8: Nein, nicht tot machen, nur angucken.
7: Seht ihr das hübsche Ding hier?
9: Sieht aus wie ein kleiner Fisch.
7: Richtig, Tim Toaster. Das ist der Köder. Der soll Fische zum Anbeißen verführen.
2: Irgendwie gemein.
5: Komm, Rudolf Radio. Wir machen an deiner Antenne eine

0: Kordel dran, dann ist hier auch eine Angel.
1: Und wenn ein großer Fisch anbeißt, dann zieht er mich doch ins Wasser.
2: Keine Angst, Rudolf. Auf Radius hat eigentlich kein Fisch so richtig Appetit.
3: Lothar, ich erlaube mir den Hinweis, dass wir jetzt 3 Stunden hier sind und nicht ein Fisch angebissen hat.
2: Tja, Kinder, die Wetterlage, das Licht, ich weiß auch nicht.
3: Zum Glück hast du ja die Erinnerung an diesen riesigen Hecht.
2: Fängst du jetzt schon wieder mit dem Hecht an?
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3: Kinder, ich habe ein schwieriges, aber auch ein lustiges Spiel für euch gefunden. Schnuppersuche. Einem von euch werden die Augen verbunden, dann riecht er an einem Gegenstand, der dann irgendwo abgelegt wird.
5: Ach so, er darf dann nur mit der Nase suchen, ja?
3: Genau, Kühli. Die Nase kann nämlich tausende oder sogar Millionen Gerüche auseinanderhalten.
0: Ich würde mich trauen. Ich kann gut riechen.
6: Okay, Gustav Glotze, ich binde dir die Augen zu und ihr guckt mal, was er riechen und finden muss.
5: Ich hab was hier, Gustav Glotze.
0: Riecht gut. Das müsste ein Apfel sein.
7: Wenn du meinst, also jetzt tun wir das woanders hin und dann such mal schön.
0: Riecht komisch. Das kann nicht der Apfel sein.
6: Das war ja auch meine Socke, Gustav.
0: Hier riecht's nach Vanille und Blumen oder so.
8: Haha, du bist an meinen Weichspüler geraten, Gustav. Da ist immer Duft mit drin, damit die Wäsche schön riecht.
0: Naschi!
7: Oh, das war die Staubschicht auf meiner Tastatur.
0: Das hier, das müsste, das ist der Apfel.
5: Na, dann beiß mal rein. Es war nämlich von Anfang an eine Zwiebel.
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2: Meine Güte, die arme alte Frau. Jetzt wäre sie beinahe von einem PKW erwischt worden.
3: Die Stelle da hinten ist aber auch fies. Warum da weder eine Fußgängerampel noch ein Zebrastreifen vorhanden ist, ist mir schleierhaft. Man sieht doch, wie viele Leute darüber wollen.
0: Ich nehme da immer ganz viel Anlauf und renne.
2: Na, das ist keine Lösung, Gustav Glotze. Egal, wie schnell du rennst, ein Auto ist schneller. Ich hoffe doch, dass du vorher nach links und rechts schaust.
0: Also...
5: Wir können doch ein Schild aufstellen.
7: Kühli hat recht. Die Autofahrer müssen doch sehen, dass da zwischen den Autos jemand hervorkommen kann.
3: Also hier wäre schon mal eine Pappe. Ihr könntet doch eine bunte Kinderfigur basteln. Eine, die gerade in Richtung der Straße läuft.
6: So, Frau Hühnerbein. Aber der Wind weht doch so eine Pappfigur weg.
2: Hast recht, Tim Toaster. Die Lösung heißt Linde. Am Alleebaum davon können wir die Figur in Augenhöhe mit Draht befestigen.
9: Hier sind bunte Farben.
2: Und hier diese Klebestreifen reflektieren. Damit könnt ihr einen Umriss machen, der bei Nacht leuchtet. So, wenn dieses Kunstwerk übersehen wird, dann weiß ich auch nicht.
7: Warum hupt der Mann?
3: Aus Begeisterung, Wilma Waschmaschine. Guck mal, der lächelt. Also war Kühlis Idee offenbar genau richtig.
5: Dankeschön, vielen Dank.
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3: Katie, sag doch mal laut A. Und dann sagst du im Stillen für dich das Alphabet weiter auf.
9: Okay, A.
3: Stopp! Bei welchem Buchstaben bist du gerade?
9: Bei K.
3: Okay, ihr Lieben, dann versucht mal der Reihe nach Gerichte bzw. essbare Dinge mit K aufzusagen. Mal sehen, wie weit ihr kommt.
7: Kannst
8: Kartoffelpuffer.
6: Kirschkuchen.
3: Sehr gut. Weiter. Rudolf, was zu essen mit K?
1: Käsekuchen?
9: Ach ja, Cheesecake. Na klar, dann nehme ich Karotten.
0: Kalbschnitzel.
3: Lothar, fällt dir noch etwas mit K zum Essen ein?
2: Kabeljaufilet mit Knollensellerie-Stiften an Knoblauchcreme mit Kräuterrösti.
3: Oh, Angeber.
6: Das war alles mit K.
3: Der hat's ja auch leichter, der denkt ja immer ans Essen.
0: Okay, Leute, dann versucht das mal mit dem Buchstaben Z wie Zander. Falls ihr überhaupt wisst, was das ist.
7: Ein Fisch, Gustav. Zimtsterne sind auch mit Z. Edge.
8: Und Zitronentee.
6: Und Zucchini. Diese grünen Dinger da.
1: Und Zuckerschoten. Das sind ganz süße Erbsen. Und Zwetschgen. Und Zwiebelsuppe.
3: Gustav, du siehst, deine Kita-Freunde sind viel schlauer, als du denkst.
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2: Kann es sein, dass ihr noch nicht Plumpsack gespielt habt?
5: Plumpsack?
2: Ja, Kühli. Ihr bildet einen Kreis, aber einer von euch bleibt draußen und der hat einen Plumpsack. Das ist hier dieser Beutel mit Sand drin. Den lässt er unbemerkt hinter einem von euch fallen. Der muss den Plumpsack schnell aufheben und den Spieler außerhalb des Kreises fangen.
8: Darf der denn überall hinrennen?
2: Nein, Wilma Waschmaschine. Der muss schnell eine Runde rennen und die Lücke erreichen, bevor der mit dem Plumpsack ihn einfängt. Wenn er das schafft, muss der mit dem Plumpsack versuchen, den Sack hinter einem anderen Spieler unbemerkt fallen zu lassen.
6: Können wir das mal spielen? Ich kann mir das nicht merken.
2: Ja, Tim Toaster. Aber ihr im Kreis müsst auch noch etwas tun. Ihr singt die ganze Zeit, dreht euch nicht herum, denn der Plumpsack geht um. Wer sich umdreht oder lacht, kriegt den Buckel schwarz gemacht. Capito?
10: Ja!
1: Okay, ich nehme zuerst diesen komischen Plumpsack.
2: Na dann mal los.
11: Dreht euch nicht rum, der Plumpsack geht um. Wer sich umdreht oder lacht,
8: kriegt den Buckel schwarz gemacht.
9: Achtung, Wilma, bei dir hat er ihn plumpsen lassen.
8: Menno, der rennt so schnell, ich krieg ihn nicht.
2: Dann geht's jetzt weiter. Nächste Runde, du lässt ihn jetzt fallen, Wilma.
11: Dreht euch nicht rum, der Plumpsack geht um.
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6: Uwobi, Hula, Gabba, Doli, Mura, Schala, Hobo, Risi, Bisi, Quat.
5: Hä? Tim Toaster, ist alles okay bei dir?
6: Sieh mal, Kühli, ich habe lauter Buchstaben aus unserem Alphabet aus dem ABC genommen und trotzdem bin ich nicht zu verstehen.
5: Naja, die Buchstaben müssen zusammen ja Wörter ergeben. Einfach Buchstaben zusammenschmeißen geht nicht.
6: Aber bei Zahlen geht das doch auch.
5: Weil eine einzelne Zahl oder mehrere immer einen Wert ergeben. Aber mehrere Buchstaben müssen noch lange kein Wort ergeben.
2: Kühli hat recht, Tim. Unsere Sprache funktioniert nur mit Wörtern, die alle kennen oder im Laufe ihres Lebens lernen. Wenn ich Brummel, Schraps, die Kupp, die Wumm sage, aber eigentlich Toaster meine, wie soll das jemand verstehen?
7: Und uns geht's ja noch gut. In China bedeuten manche Worte etwas ganz anderes, wenn man sie mit höherer Stimme oder einer anderen Melodie sagt. Und die haben auch nicht unser ABC, sondern Schriftzeichen.
6: Und da kommt man ja total durcheinander, Conny Computer.
7: Nee, Tim, die Chinesen lernen es doch auch. Übungssache.
2: Mit verschiedenen Betonungen arbeiten wir ja auch manchmal. Ich kann aufmunternd sagen, das hast du aber toll gemacht. Oder eher ironisch, na, das hast du ja toll gemacht. Und meine genau das Gegenteil.
6: Puh, kompliziert. Chinesisch. Da reicht mir erstmal das Essen. Wenigstens schmeckt mir das, ohne dass ich die Sprache kann.
2: Stimmt, die Geschmacksnerven arbeiten überall gleich gut.
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3: Habt ihr alle alte Klamotten an, die richtig dreckig werden dürfen?
11: Ja!
3: Und kannst du uns ein bisschen flotter Musik spielen, damit das Renovieren mehr Spaß macht, Rudolf Radio?
1: Na klar!
5: Rudolf, Spaß hat sie gesagt.
1: Na gut.
8: Jetzt aber. Pinsel rauf und Pinsel runter, schummelt unsere Wand viel bunter. Tschakka, tschakka, tschakka.
7: Mein blauer Schwamm kommt hinterher. Dicke Tupfer mag ich sehr.
6: Das lässt sich gut mit Rot vermischen. Lass mich mal mit der Rolle wissen.
0: Viel zu öde, da fehlt Schmuck. Ein fetter grüner Handabdruck.
5: Bananen, Ananas, Zitronen. Ich hab für alles Obstschablonen.
3: Oh, toll. Das habt ihr wirklich toll gemacht, Kinder. Das sieht ja aus wie reine Kunst.
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1: Ich will ja nicht angeben, aber ich bin gestern über 500 Meter, wenn nicht sogar 400, ohne Stützräder mit dem Rad gefahren.
3: Das ist für dich mit deinen kurzen Beinchen schon eine Leistung, Rudolf Radio.
8: Ich wollte mir das Rad von unserer Nachbarin ausleihen und dann ist es verbogen. Menno.
0: Hat die dicke Wilma-Waschmaschine das Fahrrad platt gedrückt? Hm?
3: Schluss, Gustav Glotze. Wilma-Waschmaschine ist nicht dick. Sie hat einfach einen anderen Körperbau. Den muss sie auch haben, weil sie als Waschmaschine eine sehr schwere Arbeit leistet.
8: Genau, versuch du mal ein paar Kilo Wäsche auf einmal zu waschen, Gustav Glotze.
7: Eben, ist doch egal, wenn einer mal was früher kann als der andere. Oder wenn man eine Sache mal nicht so gut kann wie andere.
6: Ich kann zum Beispiel so ein Ohne-Sabber-Lätzchen essen, ohne mich voll zu kleckern.
1: Pah! Das kann ich schon lange.
3: Na, Rudolf Radio. Wenn du mal so unterguckst an deinem Pulli, nach nicht gekleckert sieht das nicht gerade aus.
5: Ich kann Farben mit geschlossenen Augen erkennen.
0: Das will ich sehen. Hier, zieh mal diese Mütze ganz über die Augen. Und jetzt fühl mal hier die Banane.
5: Fühlt sich hell an. Das müsste gelb sein.
6: Oh. Frau Hühnerbein, der Küli kann Farben mit den Fingern fühlen.
3: Ich will ja kein Spielverderber sein. Aber welche Farbe in der Banane hat, zumindest eine reife, solltet ihr alle auch ohne fühlen wissen.
6: Na klar, Bananen sind doch immer gelb. Hast du das gar nicht gefühlt, Küli?
5: Reingefallen.
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5: Lass das mal laufen, Rudolf Radio.
0: La, la, la, la, la, la, la. Pah, das schaffst du nie, Tim Toaster. Deine Stimme ist viel zu hoch.
3: Na, das ist ja auch kein Wunder, Gustav Glotze. Der Mann singt in Basslage, also der tiefsten Stimmlage bei Männern. Ihr kennt ja die Töne von einem dicken Kontrabass.
6: Ach so, weil ich noch kein Mann bin.
3: Nein, Tim. Du kommst ja noch in den Stimmbruch, wenn du so 14, 15 Jahre alt bist. Und dann wird sich zeigen, ob du ein Bass, ein Bariton oder ein Tenor bist.
5: Wie? Das verstehe ich nicht.
3: Naja, Bass ist ganz tief, Bariton eine Mittellage und die Tenöre singen recht hoch.
8: So wie ich.
3: Aber bei Frauen heißt das dann Alt- oder Sopranstimme. Wilma Waschmaschine. Die Stimmhöhe ist dann zum Teil gleich.
5: Irgendwie ist alles bei Kindern später. Wir werden später groß, wir bekommen später eine tiefere Stimme. Wir haben erstmal Milchzähne, bevor die richtigen kommen.
6: Ach so, dann habe ich jetzt noch die Milchstimme. Und die fällt mir dann aus.
3: Ha, nee, Tim Toaster. Milchstimme gibt es nicht. Aber im Stimmbruch wird dein Kehlkopf dicker. Und die Stimmbänder wachsen ebenfalls. Dadurch ändert sich die Stimme.
8: Irgendwie ungerecht. Als Frau können wir gar nicht so einen Bass haben.
0: Dafür bist du so dick wie einer.
8: Oh, Gustav, ich dreh durch.
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1: Sie nehmen das Essen ja in die Hand, Frau Hühnerbein.
3: Das lässt sich beim Pizzateig nicht verhindern, Rudolf Radio. Der muss richtig gut geknetet werden, sonst geht er nicht auf.
1: Wir nehmen mal die Pizza aus der Tiefkühltruhe. Die muss man nur noch heiß machen.
3: Naja, wenn man es eilig hat, ist das okay. Aber selbstgemacht schmeckt sie besser. Wirst sehen.
5: Woher kommt denn Pizza?
3: Aus Italien, Kühli. Wobei es auch schon sehr lange ähnliche Backwaren bei uns gibt. Zum Beispiel Flammkuchen.
6: Essen die in Italien nur Pizza?
3: Aber nein, Tim Toaster. Du kennst doch Spaghetti oder Risotto. Das sind auch italienische Gerichte. Und es gibt noch viel mehr.
5: Ja, genau. Eine Tortilla zum Beispiel.
3: Die Kühli kommt aus Spanien. Die kann man mit unserem Bauernomelett vergleichen. Kartoffeln mit Rührei. Einfach, aber lecker.
1: Und woher kommt Biftiki, Frau Hühnerbein?
3: Ich sehe schon. Ihr habt bereits ein paar Restaurants kennengelernt. Biftiki ist ein griechisches Hacksteak. So ähnlich wie unsere Buletten oder Frikadellen.
5: Und typisch deutsch ist gar kein Essen?
3: Na und ob, Kühli. Kohlrouladen, Kassler mit Sauerkraut, Rostbratwurst, gefüllte Paprikaschoten, aber auch Schwarzwälder Kirschtorte, Reibekuchen, Baumkuchen.
5: Stopp, mir läuft schon das Wasser im Eisfach zusammen. Ich nehme alles. Mit der Kirschtorte fangen wir an.
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2: Also Kinder, auch wenn es bei euch mit dem Einschulen noch ein wenig dauert, ein bisschen Mathe schadet nie. Nehmt euch bitte Zettel und Stift zur Hilfe.
5: Aber nicht wieder sowas wie drei Kühe verlaufen sich auf einer Weide, wie alt ist die Bäuerin?
3: So doofe Aufgaben stellst du den Kindern?
2: Ach was, hört doch erst mal zu. Eine Familie mit zwei Kindern isst morgens 10 Scheiben Toast. Tim Toaster kann aber nur 2 Scheiben gleichzeitig toasten. Wie oft muss er also toasten, damit 10 Scheiben geröstet werden?
6: Also 2. Dann nochmal 2. Macht 4. Nochmal 2.
7: Wie oft geht die 2 in die 10? Müssen wir rauskriegen.
0: Ich hab's. 5-mal toasten, weil 5 mal 2 gleich 10 ist, oder?
2: Hut ab, Gustav Glotze. Gut gelöst.
5: Der hat ja auf meinen Zettel geguckt.
2: Keine Schande, such die Lösung ruhig zusammen. Wilma Waschmaschine kann mit einer Waschladung 2 Röcke, 3 Hosen, 5 Unterhosen, 10 Strümpfe und 5 Pullover waschen. Wie viele Kinder können sich komplett anziehen?
6: Uiuiui, 2 Röcke, 3 Hosen.
7: 10 Strümpfe reichen ja schon mal für 5. Jeder ja 2.
5: Und 2 Röcke und 3 Hosen langen auch für 5, genau wie die 5 Pullover und Unterhosen. Sind es 5 angezogene Kinder?
0: Hab ich auch raus, Kühli. Wenn aber 2 Kinder jeweils nur eine Socke tragen und 3 auf die Unterhose verzichten, dann...
11: Ja, Gustav, bla, bla, bla, bla, bla, bla, bla, bla.
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10: Also Helga, mir fällt auf, dass die Kinder schon lange kein Theater mehr gespielt haben.
3: Ach, stimmt eigentlich.
5: Na klar, wir haben ja auch keins geübt.
10: Aber dann kann man improvisieren.
9: Ingo frisieren?
10: Improvisieren. Das heißt, ihr spielt einfach, was euch gerade einfällt. Euer Theaterstück entsteht also, während ihr spielt.
0: Okay, gebongt. Ich bin König Gustav Glotze. Wo steckt meine Dienerin, Wilma Waschmaschine? Wo ist meine Putzfrau, Conny Computer?
3: Jetzt müsst ihr schnell reagieren und lasst euch nichts gefallen.
8: Euer Ehren, König Gustav. Wilma Waschmaschine hat Kaiser Kühli geheiratet. Somit bin ich die mächtigste Frau im Land und ihr habt mir zu dienen.
0: Wie bitte?
5: Wilma hat recht, aber ich will gnädig sein und euch in meinem Schuppen neben den Schweinen wohnen lassen.
1: Das geht nicht, so geht das nicht.
10: Dann überleg dir schnell eine Theaterrolle, Rudolf Radio.
1: Kaiser Kühli, so könnt ihr mit König Gustav Glotze nicht umgehen. Er ist nämlich mein Freund und wer bin ich eigentlich? Ich bin der mächtige Zauberer Rudolf Radio. Meine Antenne ist mein Zauberstab. Hokus Pokus Fidibus, Kühli und Tim, Wilma und Conny, ihr werdet jetzt alle zu einem Pony.
7: Na warte, Rudolf. Ich bin Conny Computer, das Polizeipony mit der Lizenz zum Verhaften. Gustav und Rudolf, ihr seid festgenommen. Die Kammer hier ist euer Gefängnis.
1: Finger weg!
0: Was soll das? Lasst uns wieder raus hier!
10: Mal gucken, ob die beiden auch Ausbrechen spielen können.
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6: Tag. Ich suche Lakritzpfeifen mit Zuckerstreuseln und Pommes rot-weiß.
7: Die sind leider aus. Aber wir haben jetzt ganz neu im Angebot Eierkuchen mit Sauerkraut und Marzipankartoffeln.
10: Igitt, na um euren Supermarkt werde ich schön einen Bogen machen.
5: Der ist ja auch nur für Kinder und kleine Elektrogeräte, Herr Leiter.
6: Na schön, dann nehme ich die Eierkuchen mit Sauerkraut und Marzipankartoffeln und noch Himbeersoße dazu.
0: Entschuldigung, wo gibt's denn hier die Sommerhosen für Fernseher?
7: Die hängen zwischen den Bikinis für Waschmaschinen und den T-Shirts für Radios.
1: Mein T-Shirt ist eine Nummer zu groß. Wo kann ich das denn umtauschen?
7: Macht meine Kollegin Wilma Waschmaschine an der Kasse.
8: Umtausch? Ja, bei mir Augenblick. Ich muss eine Durchsage machen. Verehrte Kunden, in unserem Terrassencafé gibt es heute Frikadellen mit Vanilleeis und Schmorerdbeeren. 5 Kilo, nur 1 Euro.
10: Mir wird schlecht.
7: Wieso? Wir essen doch auch die Sachen, die Sie kochen.
10: Was für ein netter Vergleich, Conny Computer.
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10: Oder helft ihr mir mal bei den Säcken hier, ihr Lieben?
5: Was ist das denn, Herr Leiter? Blumenerde?
10: Spielsand, Kühli. Ich hab den alten Sand aus dem Sandkasten rausgeholt. Da hat nämlich die Nachbarskatze ein paar Mal reingepullert.
0: Igitt!
7: Das ist ganz normal, Gustav Glotze. Katzen sind reinlich. Die wollen das zuschippen, wenn sie gepusht haben. Wahrscheinlich hat die sich immer gefragt, warum wir in ihrem Klo spielen.
10: Aber jetzt nicht mehr. Es gibt jetzt einen Deckel. So, rein in den Sandkasten damit.
6: Ich hol so mal die Suppen und die Sandförmchen.
8: Und ich eine Plastikschüssel. Die buddel ich ein und dann haben wir einen kleinen Teich im Sandkasten.
7: Woraus besteht Sand eigentlich, Herr Leiter?
10: Kühli, das sind kleine Mineralkörner, wie winzige Steinchen. Es waren mal größere Brocken, die aber im Laufe von vielen Jahrtausenden in kleine Einzelteile zerfallen sind.
6: Als ob man Zwieback zerbröselt?
10: Ja, so ähnlich, Tim Toaster. Und angerührt mit Wasser und Zement wird Mörtel daraus, ohne den wir beim Hausbau ganz schön alt aussehen würden.
8: Zwieback für den Hausbau?
10: Nein, Wilma. Sand für den Hausbau.
0: Zwieback für den Hausbau.
7: Die Wilma, hihi.
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6: Darf ich die Süffel auflecken?
7: Ich hab auch schon gefragt, Tim Toaster.
15: Wieso ihr? Wir sind doch auch noch da.
3: Ihr Lieben, der Kuchen ist das Wichtige, nicht der Teig. Ich will euch auch nicht schon wieder einen Vortrag über Zucker halten.
10: Manchmal muss man euch aber daran erinnern. Die kleinen Kariesbakterien sitzen erwartungsvoll auf euren Zähnen und machen Saltos vor Freude, wenn es Teig gibt oder Cola oder Gummibärchen.
6: Echt? Wie niedlich.
10: So war das nicht gemeint, Tim Toaster. Die vermehren sich und greifen die Zähne an.
15: Aber Verbote machen die Süßigkeiten für uns nur interessanter.
3: Was du nicht sagst, Conny Schlauberger Computer.
7: Conny hat recht. Sie müssen behaupten, dass Süßigkeiten total gesund sind. So wie Spinat und so. Dann verlieren wir bestimmt die Lust.
3: Das glaubst du doch im Traum nicht, Kühli. Nein, wir müssen uns auf ein paar Regeln einigen. Vor dem Mittagessen wird nicht genascht. Dann nur am Tisch und nicht beim Spielen nebenbei. Und anschließend werden die Zähne geputzt.
10: Das nenne ich Begeisterung.
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3: Habt ihr jetzt alle die Augen schön verbunden und könnt ihr wirklich nichts sehen?
11: Ja!
3: Gut, ich hab euch ja gesagt, wir spielen Nasenmemory. Ihr müsst aber jetzt nicht etwa Nasenpaare finden, sondern eure Nase muss euch bei der Lösung helfen.
7: Müssen wir die Memory-Karten anstupsen?
3: Nein, Kühli. Nasenmemory funktioniert so. Ich habe verschiedene Dinge in kleine Döschen abgefüllt. Ich lasse euch daran schnuppern und ihr müsst die beiden Döschen mit dem gleichen Inhalt finden. Wer macht den Anfang?
7: Ich würde gerne.
6: Na, da bin ich ja mal gespannt, ob deine kleine Kühlschranknase das schafft.
3: Achtung, los geht's.
0: So schnuppert der Hund von unserem Nachbarn auch immer, Kühli.
7: Muss ein schlauer Hund sein, Gustav Glotze. Nächste Dose bitte. Okay, nächste Dose bitte, Frau Hühnerbein.
3: So, das war die letzte Dose, Kühli. Und? Hast du erschnuppert, wo das Gleiche drin ist?
7: Na klar. Hier ist Honig drin. Und hier ist Honig drin. Und hier ist Kakao drin. Moment. Hier auch.
6: Oh, boah, Kühli, du musst echt Detektiv werden.
0: Na, eine Dose noch. Kühli, was ist hier drin? Genau, Niespulver.
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0: Rudolf, drück nicht so fest auf meine Knöpfe.
1: Menno, überhaupt kein Gruselfilm. Langweilig.
3: Gruselfilm? Du bist lustig, Rudolf. Das ist eh nichts für Kinder.
10: Ihr müsst auf Grusel aber nicht verzichten, Kinder. Kühli, komm mal.
5: Was denn, Herr Leiter?
10: Es gibt da einen Horrorklassiker aus der Stummfilmzeit. Den kannst du prima nachspielen.
5: Ach ja, verstehe. Gruselig, auweia. Schrecklich. Das mache ich.
3: Na, was habt ihr zwei denn jetzt Übles ausgeheckt?
5: Das Kabinett des Dr. Kühligari. Gleich werdet ihr erleben, wie ich einen Toten zum Leben erwecke. Geht mal in den Nachbarraum, bis ich euch rufe. Du bleibst hier.
0: Was kommt jetzt für ein doofer Tricht?
10: Raus und warten.
5: So, kommt herein in das Kabinett des Dr. Kühligari. Traut euch und ihr werdet die Mächte des Bösen kennenlernen.
3: Oh, Lothar, dein Einfluss auf die Kinder ist nicht immer vorteilhaft.
12: Was ist denn in der Kiste?
5: Eine Leiche. Wirklich, fast tot. Seht nur, das kreidebleiche Gesicht, kein Blut mehr. Ich werde ihn nun zum Leben erwecken.
15: Mir kommt er irgendwie bekannt vor.
5: Gustav, Rudolf, warum erschreckt ihr euch denn nicht?
0: Meinst du, ich erkenne Tim nicht? Nur weil er Pinatencreme im Gesicht hat?
6: Menno, ich bin trotzdem eine schöne Leiche.
3: Aber natürlich, Tim.
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10: Conny Computer, hier kommt deine Rettung.
15: Meine Rettung? Wieso muss ich gerettet werden, Herr Leiter?
10: Du läufst noch mit einem alten Betriebssystem, Conny. Und der Hersteller wird dich künftig nicht mehr vor Virenattacken schützen können.
3: Na, das muss ich wohl etwas genauer erklären, Lothar. Conny ist ja ein kleiner Computer. Und damit sie sprechen und arbeiten kann, hat sie ein Betriebssystem. Zusammen mit ihrem Speicher ist das praktisch ihr Gehirn.
10: Genau. Und da durchs Internet immer mal wieder Computerviren kommen, braucht sie ein neues System, das damit fertig wird.
1: Und das ist auf dieser CD?
10: DVD, eine Videodisc. Die kann ganz viele Daten, also Informationen für Conny speichern.
15: Okay, muss ich stillhalten?
10: Ja, einen Moment schon. Ich muss das Programm installieren und das alte entfernen.
16: Arme Conny, jetzt muss sie operiert werden.
10: Nein, nein, das wird einfach nur gelöscht, als ob man etwas wegwischt.
15: Vielleicht kann ich danach ja sogar mehr als vorher.
10: Du wirst auf jeden Fall schneller rechnen können, Conny Computer.
0: Und wann bekomme ich so einen LED-Bildschirm?
10: Der würde dir nichts nützen, Gustav Glotze. Deine Bildröhre lässt sich nicht so einfach tauschen.
0: Das ist ungerecht.
6: Mach dir nichts draus, Gustav Glotze. Kühli und ich sind doch auch so wie immer.
3: Ich hab euch doch alle gern so, wie ihr seid.
0: Ein Glück.
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5: Was bedeutet es eigentlich, wenn jemand den Oscar für die beste Maske bekommt, Frau Hühnerbein?
3: Das ist ein sehr wichtiger Filmpreis, den dann ein Maskenbildner und Visagist für seine tolle Arbeit bekommt.
15: Ach, ich weiß, die schminken einen, dass man jünger oder älter aussieht oder wie ein Monster und so.
12: Das kann ich auch. Ich habe sogar einen Schminkkoffer.
0: Könntest du mich damit zu einem kleinen Monster machen?
16: bist du doch schon, Gustav Glotze.
0: Hey, wenn dir einer fiese Bemerkung macht, dann ich.
16: Na komm her, dann mach ich aus dir Gustav Grusel Grobian Glotze. Bitte mal nach oben schauen. Erstmal tiefe schwarze Schatten unter den Augen. Das Gesicht mache ich fallweiß, damit du schön blutleer aussiehst.
5: Er kann doch am Mund so rot sein wie dieser Dracula, dieser Blutsauger.
3: Ist der Anwalt?
5: Nee, Vampir.
16: Stimmt, schön dickes Rot an die Mundwinkel.
15: Und auf die Wange so eine Zickzacknaht, als ob der da genäht worden wäre.
0: Wie lang muss ich denn noch stillhalten?
16: Fertig, Gustav Grusel Grobian Glotze.
15: Schrecklich, stell dir vor, du kommst so nach Hause, Gustav Glotze.
0: Dann wird Mama denken, ich bin Papa.
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3: Hoppla! Was hängt ihr denn alle an Conny Computer dran wie kleine Weintrauben?
5: Conny hat ganz viele Babyfotos von uns. Die hat sie alle gespeichert.
6: Schau mal, Kühli, da ist dein Eiswürfelfach noch winzig klein.
5: Stimmt, total klein, aber du siehst als Babytoaster auch eher aus wie ein kleiner bunter Würfel, Tim Toaster. Du hast als Baby bestimmt nur Krümel toasten können.
6: Und Toastscheiben, wenn man die vorher in vier Teile geteilt hat.
0: Du warst ja winzig, Wilma Waschmaschine. Wie hat denn überhaupt Wäsche in diese winzige Waschtrommel gepasst?
16: Das war damals echt schwer, Gustav Glotze. Am Anfang konnte ich nur einzelne Socken waschen, später dann auch Unterhosen und T-Shirts.
1: Ich weiß noch, als meine Antenne noch nicht richtig lang war, da habe ich die Programme nicht richtig empfangen und es rauschte.
0: Und wie winzig deine Knöpfe waren, Rudolf Radio.
1: Na, deine aber auch, Gustav Glotze.
15: Bei mir auch. Da haben sich die Menschen immer auf meiner Tastatur vertippt, weil ihre Finger zu dick für die kleinen Knöpfe waren.
0: Schaut mal, wer von euch ist das denn? Schön ist anders. Allein die dicken Backen.
10: Vielen Dank, Gustav Glotze. Das bin ich.
0: Oh.
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10: Was denn? In Brandenburg gibt es 500 Schlösser und Herrenhäuser? Wahnsinn!
16: Was sind Herrenhäuser, Herr Leiter?
10: Ach Wilma, das sind so riesige, schicke Häuser mit Parks drumherum. Für die ganz feine Gesellschaft.
0: Also für mich!
3: Nee, Gustav Glotze, damit sind Adlige gemeint. Oder Kurfürsten, Grafen und solche Leute.
16: Ja, wusstet ihr denn nicht, dass wir zum Fürstentum Kühli gehören?
15: Genau, Wilma hat recht. Und wir zwei sind Adelstöchter, um die sich alle Männer am Ort streiten.
9: Und ich bin eure Gouvernante, die Erzieherin.
1: Also ich streite mich nicht um euch.
5: Menno Rudolf, wir spielen das doch nur.
0: Aber ich mach nur mit, wenn ich Schlossherr bin.
6: Oh, immer willst du der Anführer sein, Gustav Glotze.
5: Ich bin jedenfalls Kurfürst Kühli. Dina, ein Glas Orangensaft bitte.
10: Meinst du mich, Kühli?
3: Na klar, das war doch wohl mehr als deutlich.
10: Lothar, der Diener. Na, die haben ja tolle Ideen.
15: Hofner, Rudolf, die beiden Kurfürstentöchter möchten ein Bad nehmen. Füllt bitte warmes Wasser in den Bottich und streut Rosenblätter hinein.
1: Hofner, sind das nicht diese tollpatschigen, etwas dummen Spaßmacher?
16: Endlich erkennst du dich selbst einmal, Rudolf.
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5: 1, 2, 3, 4, Eckstein, alles muss versteckt sein. Hinter mir und vor mir gilt es nicht und an beiden Seiten nicht. 1, 2, 3, 4, 5, 6, 7, 8, 9, 10, ich komme.
3: Spielt ihr Verstecken? Denkt ihr dabei ein bisschen an die Einrichtung?
5: Wo stecken die alle? Okay, Rudolf Radio und Tim Toaster sind klein. Die können sich gut verstecken. Aber Wilma Waschmaschine und Gustav Glotze, die muss ich doch entdecken. Ha, da war Tim Toaster, das Geräusch kenne ich. Bist du da im Schrank, Tim Toaster? Das war jetzt Wilma Waschmaschine. Das kam aus der Richtung vom großen Sessel. Oh, verflixt. Das war Rudolf Radio. Das kam vom Vorhang, glaube ich.
3: Und das war eindeutig Conny Computer.
5: Die wollen mich verirritieren.
3: Irritieren heißt das, Küli. Oder verwirren geht auch.
5: Jetzt verstehe ich gar nichts mehr. Ich höre die alle und wenn ich nachschaue, ist keiner da. Leute, kommt raus. Ich gebe auf.
1: Ah, da bin ich.
5: Und die anderen, Rudolf Radio?
1: Alle nebenan. Ich habe die Geräusche mit einer CD nachgemacht und mich dann immer neu versteckt.
5: Ah. Du, Ohrenbetrüger.
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17: Eckstein, Eckstein, alles muss versteckt sein. Hinter mir und vor mir geht es nicht und an beiden Seiten nicht. Ich komme. Wo seid ihr? Mäuschen, piep einmal. Piep. Wo stecken die denn nur? Von wo kam denn dieses Piep? Das klang doch wie Wilma. Die muss ich doch finden. So eine Waschmaschine passt ja nicht in der Schublade.
3: Na, Conny? Haben sich die anderen versteckt?
17: Und wie? Die tricksen mich irgendwie aus. So viele Verstecke gibt's doch hier gar nicht.
3: Tja, Fräulein Computer, da heißt es genau hinsehen. Also ich habe im Versteckspiel immer versucht, die anderen zum Lachen zu bringen, damit sie sich verraten.
17: Aber wie denn?
3: Na, mit komischen Geräuschen zum Beispiel. Oder du sagst irgendwas Albernes.
17: Das verstehe ich nicht.
3: Naja, zum Beispiel, Kinder, wo steckt ihr denn alle? Kommt raus, ich habe Hunger. Ich möchte euch mit Ketchup, Gummibärchen, Senf und Keksen mischen. Ja, das wird ein schöner Salat.
17: Es funktioniert. Irgendeiner hat schon gelacht. Das kam von da hinten.
3: Also versuch's doch mal mit dieser Technik, Conny.
17: Achtung, Achtung, für eine Durchsage. Die kleine Conny sucht ihre Freundin Wilma. Sie ist eine Waschmaschine. Schöne, süße, kleine, schnuckeli-buckeli-Waschmaschine. Wubbeli-bubbeli-schnuckelige-süße, wischi-wuschi-Waschmaschine. Ha, ich seh dich, Wilma. Da hinterm Vorhang, ich hab dich. Der Trick ist super, Frau Hühnerbein.
3: Sag ich doch.
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10: Na, was machen eure Rezeptideen? Hat sich wirklich jeder was Leckeres ausgedacht?
16: Oh ja, ich mache gerade Wilma Waschmaschines Wunderwackelpudding mit echt künstlichem Himbeergeschmack.
10: Raffiniert. Und du, Küli, was entsteht da in deiner Schüssel?
5: Das wird Kirschcreme Küli. Quark mit Sauerkirschen, Zucker und ein bisschen Zimt.
10: Donnerwetter, ihr seid aber auch ein paar Kochkünstler.
17: Und Backkünstler. Meins wird nämlich Conny Computers köstlich kerniger Kokoskrokantkuchen.
10: Wow, nun bin ich aber auch ein Fan von herzhaften Sachen. Gibt es in der Kita-Kabelsalatküche auch was Deftiges?
0: Und ob, Herr Leiter, Gustav Glotzes gebratene Gemüsepfanne mit geschmortem Gurkenrand.
10: Na, sag mal, du bist wohl beim Sternekoch in die Lehre gegangen.
1: Ich erst. Rudolf Radius Rosmarin-Rahm-Reibekuchen mit rotem Radieschenrand.
10: Ich bin sprachlos. Ich werde sofort ein Schild draußen anbringen. Restaurant Kita Kabelsalat.
6: Oh ja, und ich male uns eine Speisekarte und dann nehmen wir was für unsere Ausflugskasse ein. Frau Hühnerbein wird's down, wenn sie wieder aus dem Urlaub kommt.
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5: Oh, ist das eine Überraschung für uns, Frau Hühnerbein?
3: Ja, für uns alle. Eine Uhr mit all den Vogelstimmen, die es bei uns in der Natur gibt. Die hört man dann zur vollen Stunde.
16: Ist das ganz oben eine Eule?
3: Ja, unsere größte Eulenart, der Uhu. Wartet mal, ich stelle mal den Zeiger so, dass man seinen Ruf hört.
6: Klingt irgendwie unheimlich.
10: Aber vor dem braucht ihr keine Angst zu haben. Der lauert nachts eher auf Kaninchen oder Mäuse, tief im Wald.
1: Was ist denn das da für ein Piepmatz?
3: Das hier? Das ist eine Amsel. Die müsstest du aber kennen. Die flitzt hier durch alle Gärten und kann ein ganzes Konzert allein veranstalten.
16: Boah, so möchte ich pfeifen können.
6: Ach, Wilma Waschmaschine, dafür kann die Amsel keine Wösses schleudern.
10: Da hat Tim Toaster recht. Hört mal diesen Freund hier. Mal sehen, ob ihr ihn erkennt.
5: Das ist ja leicht, ein Kuckuck.
3: Und der ist uns gerade ganz nützlich beim Schutz von Eichen. Der frisst als einziger die Larven des Eichenprozessionsspinners.
10: Ein Falter, dessen Raupen ganze Bäume kahl fressen können und deren kleine Härchen bei uns Allergien auslösen können.
5: Braver Dr. Kuckuck.
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5: Also, wie abgesprochen. Bei drei, okay? Eins, zwei, drei.
21: Ein Eisbär jetzt ja schön!
3: Haha, die Nachricht ist angekommen. Ihr habt Glück, ich kenne ein Rezept für ein schnelles Eis. Kühli, du hast doch noch gefrorene Beeren im Tiefkühlfach, oder?
5: Brombeeren und Heidelbeeren, Frau Hühnerbein.
3: Prima, Kühli. Das mixe ich jetzt mit einer Prise Zucker, der gleichen Menge Quark und ein bisschen Zitronensaft.
15: Oh, sieht das schon lecker aus.
0: Okay, das ist schon mal meine Portion. Aber was esst ihr denn?
5: Von wegen, Gustav Glotze. Das wird schön geteilt. Ich hol Schüsselchen.
10: Wenn ich noch einen Tipp geben darf. Wenn man in einer Schüssel zerstoßene Eiswürfel mit 3 Esslöffeln Salz vermischt und dann eine kleinere Schüssel zum Eisanrühren reinstellt, geht das ziemlich fix.
5: Na, die Eisjahreszeit hat ja gerade erst angefangen. Wir können ja noch ganz viele Rezepte ausprobieren, nicht wahr?
21: Ja!
3: Na, das kann ich mir vorstellen. Eis, Eis, Eis und höchstens mal für Pommes Rot-Weiß eine Pause machen.
6: Und für Pizza!
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10: So, Kinder, was machen wir heute? Sprechtraining oder Hörtraining?
5: Lieber Hörtraining. Sprechtraining. Beim Sprechtraining wollen sie uns bestimmt nur wieder fiese Zungenbrecher aufsagen lassen.
10: Du meinst sowas wie der Cottbusser Postkutscher putzt den Cottbusser Postkutschkasten? Könnte sein. Also schön, ein Hörtraining. Der Erste flüstert dem Nächsten ein Wort oder einen Satz ins Ohr und der muss es dem oder der Nächsten ebenfalls ins Ohr flüstern, bis der Letzte dran ist und der sagt dann, was er verstanden hat.
5: Ich fange an.
6: Ich glaube, ich hab's verstanden. Gib mal dein Ohr, Conny. Traubenziege.
7: Hä? Was ist das denn? Na okay, Katie, komm, ich flüster dir das Wort ins Ohr. Taubenfliege.
9: Ups, das Wort höre ich zum ersten Mal. Na schön, Gustav, komm mal. Haubentiger.
0: Wie? Rudolf, ich hab das hier verstanden. Glaubenfieber.
1: Komisches Wort, bestimmt habe ich mich verhört. Wilma, komm! Laubenpieper!
7: Ach, das kenne ich. Soll ich sagen? Ich bin ja die Letzte. Laubenpieper, das sind doch die Leute, die so einen Kleingarten haben, oder?
10: Genau, Wilma. Und Kühli, war das dein Wort vom Anfang?
5: Nee, ich hatte Schraubenzieher gesagt, nicht Laubenpieper.
10: Seht ihr? Somit ist das ein Spiel, bei dem man sowohl die Aussprache trainiert, als auch das genaue Zuhören.
1: Okay, Herr Leiter, dann hören Sie jetzt mal mein Wort. Schwubbeldi-bubbeldi-dum-tralala, hast du nicht gesehen?
10: Wie bitte?
1: Herr Leiter, Sie müssen dringend zum Ohrenarzt!
3: Na, da guckt aber einer dumm aus der Wäsche.
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5: Nicht zu wackeln, Wilma. Ich plumpse gleich runter.
0: Du wackelst, Kühli. Ich kann mich kaum oben halten.
1: Du wackelst aber auch, Gustav Klotze. Und ich falle am tiefsten, wenn wir umkippen.
3: Ach du meine Güte, was macht ihr denn da?
5: Wir spielen die Bremer Stadtmusikanten nach. Wilma Waschmaschine ist der Esel.
0: Na, was auch sonst?
5: Ich bin der Hund. Auf mir drauf, als Katze ist Gustav Klotze.
1: Und ich bin ganz oben der Hahn.
3: Das sieht mir aber sehr wackelig aus, Wilma. Wie hältst du nur dieses Gewicht aus?
1: Ja, Gewicht hast du doch immer.
7: Aber nicht so viel, Rudolf Radio. Noch so eine blöde Bemerkung und ich lass mich einfach umfallen.
0: Wehe, Wilma.
7: Hey, wer kitzelt mich denn da am Fuß?
3: Tim, nicht. Wilma ist kitzlig.
7: Ich kann mich nicht mehr halten.
1: Nein!
3: Oh Gott, Kinder, alles in Ordnung? Hat sich jemand wehgetan?
5: In meinem Gefrierfach sind ein paar Eiswürfel locker.
1: Ich glaube, meine Antenne ist leicht verbogen.
0: Meine eine Box ist eingedrückt. Spreche ich gerade Mono?
3: Nee, ich höre die Stereo, Gustav.
7: Schade eigentlich.
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6: Machen wir nochmal dieses Spiel, wo jeder eine Geschichte weitererzählt? Wo so lustige Sachen bei rauskommen?
5: Gute Idee, Tim Toaster. Vielleicht könnt ihr ja meine Geschichte weitererzählen. Ich habe nämlich von einem Laubfrosch gehört, der sich als Elefant verkleidet hat.
6: Genau, Kühli. Und dieser Elefant hat die anderen Elefanten erschreckt. Denn er hüpfte ja immer und machte Quark, Quark.
1: Er hat aber auch die Frösche erschreckt, weil die normalerweise nicht riesig und grau sind und keine Rüssel haben.
7: Und keine Stoßzähne, weil alle Angst vor ihm hatten, tat der Elefant. Also der Frosch so, als wäre er ein kleiner Spatz. Er ließ das Quaken und Hüpfen bleiben und zwitscherte wie ein Spätzchen.
0: Stimmt, Conny Computer. Aber damit ging der Ärger erst richtig los. Die anderen Spatzen kamen und sagten, hey, Elefant, warum machst du uns nach? Machst du dich über unseren Gesang lustig? Glaubst du, dein Getröte ist besser?
5: Das schüttelte der Elefant, der ja eigentlich ein Frosch war, den Kopf. Dabei fiel ihm der Rüssel von seinem Elefantenkostüm ab. Und nun sah er sehr komisch aus mit den riesigen Schlappohren.
6: So war es, Kühli. Und deshalb hielt sich der Frosch schnell ein großes Rhabarberblatt vor das Gesicht. An dem hing aber eine dicke Schnecke dran.
15: Und diese dicke Schnecke meckerte aber richtig. Lass mich sofort wieder runter, du Ungetüm. Dieses Rhabarberblatt ist außerdem mein Sonnenschirm.
5: Da überlegte sich der Frosch lieber, in ein anderes Kostüm zu schlüpfen. Als Elefant bekam man einfach zu viel Ärger. Und so verkleidete er sich als Waschmaschine.
21: Als Waschmaschine?
5: Oh ja, nicht wahr, Wilma?
2: Quack, quack.
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1: Lachtherapeutin hat noch freie Kurse? Lachtherapeutin? Was die Leute sich einfallen lassen, um anderen das Geld aus der Tasche zu ziehen.
2: Ach Lothar, da urteilst du aber zu schnell. Das heißt doch nicht umsonst, Lachen ist die beste Medizin.
1: Das ist doch nur ein Spruch, Helga.
2: Nein, beim Lachen werden über 100 Muskeln bewegt. Man atmet tiefer, die Zellen bekommen mehr Sauerstoff, der Körper entspannt sich.
3: Und wie macht diese Frau das?
1: Würde mich auch mal interessieren. Auf drei wird gelacht, oder wie?
2: Na, ich denke, da wird es komische Situationen geben. Vielleicht wird ja auch was Lustiges erzählt.
4: Was ist grün und klopft an die Tür?
5: Keine Ahnung, Gustav Glotze. Deine Witze sind immer doof.
4: Ein Klopfsalat.
2: Naja, nicht alle haben den gleichen Humor.
6: Wenn Schwimmen schlank macht, was machen Blauwale dann falsch?
2: Ha, das finde ich lustig, Tim Toaster. Stimmt, die Frage ist berechtigt.
4: Der darf Witze über Dicke machen, aber wenn ich mal was über Wilma sage.
5: Nee, ich bin überhaupt nicht dick, Gustav Glotze.
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7: Oh. Deine Holzpuppe ist ja niedlich, Katie.
8: Ach so, das ist meine kleine Strickliesel, Wilma-Waschmaschine. Damit kann ich schöne Strickschnüre machen. Die verbindet lauter Schlaufen zu einem dicken Faden.
2: Wow, dass du damit schon umgehen kannst, Katie. Was wären wir ohne all die kleinen Helfer im Haushalt, was?
4: Genau, zum Beispiel Wäscheklammern. Damit kann ich Wilma-Waschmaschine so schön in den Hintern zwicken.
5: Aua, Gustav Glotze, du frecher Kerl. Die sind zum Wäscheaufhängen da.
3: Nein, Wilma-Waschmaschine, die sind für Gustav Glotzes Nase.
4: Hey, das tut weh, Kühli. Außerdem kriege ich mit der Klammer auf der Nase nicht richtig Luft.
3: Dafür klingst du echt lustig.
2: Tim Toaster, was hast du denn mit meinem Wasserzerstäuber vor? Der ist für die Zimmerpflanzen.
6: Man kann ihn aber auch als Duse für den frechen Rudolf Radio nehmen, Frau Hühnerbein.
9: Jetzt ist aber Schluss mit den blöden Helfern im Haushalt, Menno.
2: Aber wirklich, Kinder, Feierabend. Schön, dass ihr aus allem ein Spielzeug machen könnt, aber es reicht jetzt.
3: Dann darf ich den Kochtopf nicht mehr als Ritterhelm nehmen?
2: Nein, Kühli, bitte absetzen.
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3: Frau Hühnerbein, was machen Sie da?
2: Ich baue einen Parcours, das heißt eine Laufstrecke mit Hindernissen.
6: Wieso?
2: Ich habe mir für euch was Schönes überlegt. Ein Verkleidungswettrennen. Hier sind Lothars und meine Gummistiefel, unsere Jacken und zwei Mützen.
5: Die sind uns doch viel zu groß.
2: Das ist ja die Schwierigkeit. Ihr bildet zwei Mannschaften und wenn ich sage los, rennt jeweils der Erste los, okay? Sobald er zurück ist, zieht er sich die Sachen aus und der Nächste der Mannschaft schlüpft rein. Immer weiter, bis jeder einmal dran war. Und dann bin ich gespannt, welche Mannschaft am schnellsten war.
9: Okay, ich bin eine Mannschaft.
5: Von wegen, da müsstest du ja nur einmal laufen, nix da. Zwei gleich große Mannschaften.
2: Genau. Kühli, Gustav, ich sehe, ihr habt euch schon in Schale geworfen.
4: Menno, die Gummistiefel von Herrn Leiter sind viel zu groß.
3: Was soll ich denn sagen? Die von Frau Hühnerbein reichen für fünf Füße.
2: Also, ich muss doch sehr bitten. Auf die Plätze, fertig, los.
9: Gustav, zacki, zacki, dalli, dalli.
5: Hopp, hopp, hopp.
6: Schneller, schneller. Jetzt ich, Kühli.
3: Man stolpert total in den großen Schuhen, voll fies.
2: Das Team Gustav hat einen kleinen Vorsprung. Doch da stolpert Conny und Katie holt auf. Jetzt hat das Team Kühli die Nase vorn. Oh, das
4: schneller,
2: wird knapp. Katie ist als Erste im Ziel. Um Haaresbreite hat sie ihre Konkurrenz hinter sich gelassen. Phänomenal.
6: Oh je,
2: Na, noch eine Runde?
10: Nein!

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1: Kühli, Wilma, Tim, Conny, kommt mal, jetzt kommen die Kabelsalat-Nachrichten.
2: Die Kabelsalat-Nachrichten? Was ist das denn, Gustav Glotze?
1: Ich übe schon mal. Ich werde später vielleicht mal Nachrichtensprecher. Also, die Nachrichten. In der Kita Kabelsalat kam es am Morgen zu Streitigkeiten zwischen Tim Toaster und Conny Computer. Der kleine Toaster hatte zuvor zu Conny gesagt, dass es viel schnellere Rechner als sie gäbe.
3: Das stimmt ja auch.
2: Na und? Es gibt auch größere Toaster als dich, die viel mehr auf einmal toasten können. Ich!
1: Die beiden Streithähne wollen nun den Schlichter Kühli hinzuziehen.
2: Schlichter? Ich? Ach so? Damit die aufhören zu zanken, ja?
1: Genau. Wir schalten jetzt rüber in die Kita Kabelsalat, wo unsere Außenreporterin Wilma Waschmaschine mitten im Ort des Geschehens steht. Wilma, kann dieser Streit noch ein gutes Ende finden?
4: Also im Moment redet Kühli auf die beiden ein. Sie sollten sich doch wieder vertragen und es scheint so, als würden sich die Wogen wieder glätten.
2: Man kann nicht immer der Beste, Größte oder Schnellste sein. Ihr habt beide besondere Fähigkeiten und ihr seid ja auch noch nicht ausgewachsen. Freut euch über das, was ihr schon erreicht habt.
1: Das war wie immer Waschmaschine, live aus der Kita Kabelsalat.
5: Bravo, toller Nachrichtensprecher, tolle Reporterin.
2: Und tolle Streithähne.
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4: Menno, wenn Katie etwas malt, sieht das immer viel besser aus als bei mir.
6: Ach Wilma, das ist alles eine Frage der Übung. Malen und Zeichnen lernt man nach und nach und ich bin eben schon ein bisschen älter als du.
4: Aber warum sieht bei dir der Apfel wie ein Apfel aus und bei mir nur wie ein dicker roter Punkt?
6: Schau mal genau hin. Der Apfel hat eine Seite, die heller ist und eine etwas dunklere Seite. Das liegt daran, dass auf der einen Seite das Licht darauf fällt.
4: Also ist mein Apfel zu dunkel?
6: Kein Problem. Ich radiere auf der einen Seite einfach ein wenig weg. Und schon sieht der Apfel viel runder aus, nicht?
3: Boah, der sieht jetzt voll 3D-mäßig aus.
7: 3D? Was ist das denn?
8: Das heißt dreidimensional, wenn ich mich mal einschalten darf. Dreidimensionale Dinge erscheinen nicht flach, sondern plastisch. Also man sieht ihre Tiefe.
5: Und zack, sitzen wir in Dr. Leiters Wissenschaftsmagazin.
8: Ich versuche doch nur zu erklären, wie Dinge räumlich gezeigt werden, Helga. Erklär du's doch, wenn du's besser kannst.
5: Ach, sei doch nicht so empfindlich.
6: Zum Üben können wir uns ja alle mal einen einfachen Gegenstand hier auf den Tisch legen und dann versuchen, ihn genau abzumalen. Hier, die Kaffeedose ist gut.
1: Die ist doch einfach nur weiß.
6: Richtig, Gustav. Aber wenn du genau hinsiehst, siehst du, wie das Licht das Weiß mal heller, mal dunkler und auch stellenweise grau erscheinen lässt. Und so malst du es ab.
5: Also dich engagiere ich vom Fleck weg als Kunstlehrerin.
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2: Oh Mann, ich hab voll Tiefkühleispickel.
1: Hä? Was soll das denn sein, Kühli?
2: Na, so vereiste Stellen, richtige Hubbel. Die kann ich nur als Kühlschrank haben. Ihr habt's gut.
1: Von wegen. Ich habe eine Antennenanschlussallergie. Ein falsches Kabel und mir geht's schlecht.
4: Das ist doch gar nichts, Gustav Glotze. Ich habe manchmal Kochwäschefieber. Dann steigt meine Körpertemperatur auf fast 100 Grad.
3: Pa, Fieber. Geht ja noch, Wilma Waschmaschine. Ich habe manchmal Krümelsubladenswindelgefühle.
5: Donnerwetter, Tim Toaster. Das ist ja ein Zungenbrecher.
3: Ja, da muss meine Krümelsublade nur ein kleines Stück offen sein. Sohn wird mir ganz schwindelig und ich kann kein Gleichgewicht mehr halten. Das kann sogar ein Krümelsubladen-Kreislaufkollaps werden.
5: Oh, Hilfe, das wird ja immer abenteuerlicher.
7: Seid ihr empfindlich? Ich hab manchmal Sendersuchen auf Schwerhörigkeit. Da ist das Rauschen so laut, dass ich minutenlang nichts mehr hören kann. So.
5: Ich werde mich nie wieder über eine harmlose Angina beschweren.
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5: Tim Toaster, du rennst herum, als ob du Hummeln im Hintern hättest.
2: Hummeln im Hintern? Wer macht denn sowas, Frau Hühnerbein?
5: Ach, Küdi, das ist nur so eine Redewendung. Das sagt man, wenn jemand so nervös und ruhelos hin und her rennt oder nicht stillhalten kann.
3: Oh, ich weiß einfach nicht, wie ich die Zeit bis Heiligabend verbringen soll. Oh, ich bin so aufgeregt.
5: Ja, Tim Toaster, das verstehe ich. Das ist die Vorfreude auf die schönen Geschenke.
8: Und auf leckeres Essen. Welche Verschwendung, knusprige Gänse immer nur zur Weihnachtszeit anzubieten.
4: Aber Herr Leiter, die Gänse wollen doch auch leben. Alle feiern Weihnachten und nur die armen Gänse müssen Angst haben, dass sie nicht am Tisch, sondern auf dem Tisch landen.
8: Gut gesagt, Wilma Waschmaschine. Du hast natürlich recht, aber die Weihnachtsgans hat nun mal Tradition.
2: Und sie schmeckt richtig lecker. Darüber kann man sich doch auch freuen. Wie viele Tiere haben nie die Chance, einmal zu Weihnachten gegessen zu werden? Es gibt keine Weihnachtselefanten, keine Weihnachtskrokodile.
5: Keine Weihnachtswalfische und keine Weihnachtsgiraffen, genau.
3: Aber Küli, das ist doch klar, weil es keine so großen Backöfen gibt.
8: Was wären wir nur ohne kindliche Logik?
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8: Ihr ahnt gar nicht, was ich gestern auf der Fahrt nach Hause gesehen habe. Es war groß, mächtig groß.
1: Den Hintern von Frau Hühnerbein?
5: Hört ihr wohl auf zu kichern? Diese Bemerkung war mehr als frech, Gustav Glotze.
1: Entschuldigung, Frau Hühnerbein.
8: Die größte Hirschart der Welt und gleich zwei davon.
4: Ah, Antilopen.
2: Nie will man Waschmaschine. Das sind keine Hirsche. Ich glaube, Elche sind die größten Hirsche.
8: Richtig, Küli. Stellt euch vor, die liefen seelenruhig vor mir über die Straße. Die taten so, als wäre ich mit meinem großen Auto gar nicht vorhanden. Keine Spur von Angst.
5: Das muss wahnsinnig an deinem Selbstbewusstsein gekratzt haben, Lothar.
8: Ach was, ich sag's ja nur, weil man auch einen Unfall mit ihnen bauen könnte.
3: Kommen die aus Schweden?
8: Nein, Tim Toaster. Diese hier sind aus Polen. Dort leben sie noch zu Tausenden. Aber sie laufen weite Strecken, wenn sie auf Nahrungssuche sind.
2: Aber nach Polen hin ist doch dieser Fluss
4: Oder.
2: Oder was, Conny?
4: Nee, Oder heißt der Fluss, Küli.
8: Da hat Conny Computer recht. Elche sind gute Schwimmer, dass sie da problemlos rüberschwimmen können. Sogar tauchen können sie. Guckt mal, ich habe sie sogar mit dem Handy fotografiert.
1: Boah!
4: Wahnsinn!
7: Sind die riesig!
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2: Leute, hört mal, ihr kennt doch die Berge und dieses Heilgeräusch, wenn man etwas ruft.
1: Das heißt Echo, Küli. Na klar kennen wir das.
2: Seht ihr? Und ich habe festgestellt, dass das auch hier in der Kita Kabelsalat funktioniert.
4: Das glaube ich nicht, Küli. Wir sind doch keine Berge. Wie heißt der Bürgermeister von Wesel? Siehst du, Küli? Kein Echo.
2: Man muss genau die richtige Richtung haben. Warte, Wilma. Wie heißt der Bürgermeister von Wesel?
9: Ebel.
4: Ich werd verrückt. Bei ihm klappt es. Kannst du noch was anderes rufen, Küli?
2: Klaro. Wie heißt der größte Frechdachs der Erde?
9: Gustav.
1: Haha, sehr witzig. Das ist kein Echo. Das ist Tim Toaster, der sich irgendwo versteckt hat.
9: Hey, supi reingelegt.
5: Unsere Wände sind zu dicht für ein Echo. Dabei werden ja die Schallwellen von einer Wand zurückgeworfen. Wenn die Wände so nah sind, können wir das nicht unterscheiden. Ab ca. 17 Meter Entfernung wird das leichter. Und im Gebirge erst recht, wo wir hunderte Meter Distanz haben.
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5: Kinder, es ist kurz nach eins. Macht euch mal fertig fürs Mittagsschläfchen.
7: Ich kann sowieso nicht einschlafen, Frau Hühnerbein.
5: Ach Mensch, Rudolf Radio, immer die gleichen Diskussionen mit dir. Glaub mir, so ein kurzer Schlaf gibt dir richtig Erholung und Energie, damit du nachher schön weiterspielen und toben kannst.
1: Frau Hühnerbein, ich kann Ihnen einen Tipp geben, wie wir alle besser einschlafen. Einfach eine langweilige Geschichte erzählen. Macht meine Mutter auch immer.
5: Gustav Glotze, gut, dass deine Mutter dich nicht hören kann. Langweilige Geschichte. Ich glaube, es hakt.
1: So ist es aber nun mal.
7: Dann erzähl doch mal eine von diesen langweiligen Geschichten, Gustav Glotze. Vielleicht schlafen wir dann auch ein.
1: Okay. Es war einmal ein einsamer Hirte, der lebte fernab von anderen Menschen, weit oben in den Bergen. Er war total einsam, denn er lebte ganz allein in den Bergen. Andere Menschen waren ganz weit weg. Deshalb war er ja auch einsam.
7: Das hast du schon gesagt, Gustav Glotze.
1: Denn sein Haus stand weit oben in den Bergen. Dieser Hirte, müsst ihr wissen, der war ganz allein.
5: Lasst mich raten, oben in den Bergen?
1: Genau, das machte ihn natürlich zu einem einsamen Mann, ist ja klar. Andere Menschen? Nee, ganz weit weg, denn sein Haus stand weit ab oben in den Bergen.
5: Gustav, ist gut jetzt. Sie schlafen tatsächlich. Und ja, diese Geschichte ist mehr als langweilig.
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7: Menno, Rudolf Radio, lass mir was vom Rosinenbrot übrig.
10: Du hast dafür mehr Quarkspeise gehabt, Tim Toaster.
11: Hallo, ich habe Durst. Gib mir etwas Wasser.
4: Habt ihr das gehört?
5: Was denn, Wilma Waschmaschine?
4: Da war eine Stimme, die hat gesagt, ich habe Durst.
7: Na klar, Wilma. Träum schön weiter.
11: Hallo, hier spricht eure Palme. Ich habe Durst.
4: Oh, Hilfe, unsere Palme kann sprechen. Ich hol schnell Wasser.
7: Was ist denn das für ein Quatsch? Blumen können doch nicht sprechen. Oder, Frau Hühnerbein?
5: Bis eben dachte ich das auch, Rudolf Radio. Aber die Stimme kam eindeutig aus der Richtung der Palme.
11: Wasser, bitte.
6: Also, ein bisschen erinnert mich die Stimme an Lothar Leiter.
8: Macht ihr ein paar verdutzte Gesichter. Herrlich.
2: Wie haben Sie das denn gemacht, Herr Leiter?
8: Das ist die wunderbare Diktierfunktion meines Smartphones.
5: Hat der Lothar ein schönes Spielzeug? Spielst du schön, mein kleiner Lothar?
8: Bist ja nur neidisch, Helga.
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12: Der Weltraum. Unendliche Weite. Wir befinden uns in einer fernen Zukunft.
2: Boah, was ist das denn für eine riesige Sternenkuppel?
5: Da? Hab ich euch zu viel versprochen? Das ist ein richtiges Planetarium. Und über euren Köpfen seht ihr ein genaues Abbild unseres Sternenhimmels.
13: Schön, das hätte ich gerne in meinem Kinderzimmer.
5: Seht mal da vorne in dem Schaukasten, da seht ihr in einem Modell, was bei einer Mondfinsternis passiert.
13: Mondfinsternis? Was ist das denn?
1: Da schiebt sich die dicke Wilma so vor die Sonne, dass der Mond dahinter verdunkelt.
7: Der war gut.
4: Oh, Gustav, ich dreh durch.
5: Unsinn! Bei der Mondfinsternis liegt die Erde genau zwischen der Sonne und dem Mond. Die drei sind dann sozusagen auf einer Linie. Und dabei wirft die Erde ihren Schatten bis zum Mond, der deshalb verdunkelt.
7: Verstehe ich nicht. Warum leuchtet er nicht trotzdem?
5: Weil der Mond gar nicht selber leuchtet, sondern das Sonnenlicht ihn erhält.
2: Ich würde mir das so gerne mal aus einem Raumschiff von ganz nahem angucken.
5: Daraus wird wohl nichts, Kühli. Dieses Flugticket wäre ziemlich teuer.
1: Pah, das mache ich von meinem Taschengeld.
5: Versuch's, Gustav Glotze. Aber weiter als bis zur Nordkante Uckermark kommst du damit nicht.
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2: Fidibus, dreimal schwarzer Kater, jetzt verwandelst du dich in ein kleines Erdferkel, Tim Toaster.
1: Oh, ein Erdferkel, das genauso aussieht wie ein kleiner Toaster. Das ist ja komisch.
2: Zauber du doch was Besseres, Gustav Glotze.
4: Wenn ich zaubern könnte, ich würde überall Blumen hinzaubern. Dann wäre die Welt total bunt.
7: Nee, lieber was zu essen zaubern. Genau, neben dem Wasserhahn würde ich noch einen Kakaohahn hinzaubern, wo immer heiße Schokolade rauskommt.
1: Mit Sahne und Schokostreuseln, Rudolf Radio?
7: Na klar, Gustav.
13: Ich würde ja erstmal zaubern, dass auf der ganzen Welt Frieden ist und die Menschen und Elektrogeräte alle ganz lieb zueinander sind.
8: Dann dürfte ich Helga Hühnerbein ja nicht mehr sagen, dass ihre Frisur manchmal wie ein Reisigbesen aussieht.
1: Und ich dürfte Wilma Waschmaschine nicht mehr sagen, dass sie im Schleudergang wackelt wie ein Wackelpudding.
13: Na gut, dann also wünsche ich mir Frieden mit ein ganz klein bisschen Platz für harmlose Gemeinheiten.
4: Och nee.
13: Doch, Wilma, dann kann ich auch mal sagen, alle Kita-Kinder werden gelobt, nur nicht Gustav Glotze, der kriegt Motze.
4: Stimmt, es ist gut, Conny.
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4: Wäsche ist fertig.
5: So schnell, Wilma Waschmaschine? Ist ja noch klitschnass. Und schmutzig auch noch.
19: Na klar, Energie sparen. Deshalb habe ich das Waschprogramm nur halb durchlaufen lassen, Frau Hühnerbein.
5: Aber so macht Energiesparen wenig Sinn, Wilma.
19: Tja, also...
5: Und was ist das jetzt, Rudolf Radio?
10: Ich spare auch Energie. Ich spiele die Musik nur mit halber Kraft.
8: Wenn ich mich mal einmischen darf, da habt ihr was missverstanden, Kinder. Energiesparen geht anders.
2: Aber wie denn, Herr Leiter?
8: Also, ihr seid ja alle kleine Elektrogeräte, Kinder. Wenn man gerade nicht wäscht oder Musik spielt oder am Computer arbeitet, kann man den Stecker rausziehen. Sonst habt ihr immer so eine kleine Stromzufuhr, die weiterläuft.
6: Ah ja, dieses Standby, wobei Gustav Glotze immer dieses kleine rote Lämpchen leuchtet.
8: Genau, Katie. Das heißt, der Gustav ist jederzeit bereit, sofort angeschaltet zu werden.
1: Na klar bin ich das. Wäre ja noch schöner, wenn nicht.
5: Glaub mir, Gustav Glotze, es ist eine Wohltat, nicht immer 100% funktionieren zu müssen.
3: Und kann ich als Toaster auch Energie sparen?
5: Wenn wir Brötchen statt Toast essen, klar. Die sind ja schon fertig gebacken.
2: Und kann Herr Leiter auch Energie sparen?
5: Wenn er die Klappe hält, natürlich.
8: Frechheit.
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8: Na, hab ich euch zu viel versprochen? Ist doch herrlich hier. Klares Wasser, heller Sandstrand und diese Ruhe.
5: Naja, wo wir aufkreuzen, ist es ja mit der Ruhe dann wohl eher vorbei.
13: Komm, Tim Toaster, wir spielen Strandtennis.
3: Okay, ich spiele aber Toast-Tennis.
5: Was immer das bedeuten soll.
13: Los geht's, Tim.
19: Nanu, wo ist der Tennisball, Tim?
3: Na da, wo sonst die Toastbrote drin sind. Warte, er kommt gleich angeflogen.
13: Ih, der raucht ja, der Ball. Du kannst ihn doch nicht toasten, Tim.
3: So fliegt er aber besser, Wilma.
13: Aber so verschmorst du ihn, Tim. Nimm lieber einen Tennisschläger. Ich gehe so lang planschen. Herrlich, Leute. Kommt auch rein. Total erfrischend.
1: Ich wäre ja vorsichtig, Conny Computer. Siehst du nicht den dunklen Schatten?
13: Dunkler Schatten wo?
10: Kommt näher und näher und sieht richtig groß aus.
1: Jetzt sehe ich auch die dreieckige Rückenflosse. Das ist...
10: Ein weißer Hai!
13: Haha, ihr Dusselchen. Ihr könnt mir keine Angst machen. Den weißen Hai gibt's nur im Salzwasser. Und die Seen hier sind immer noch alle Süßwasser.
5: Tja, Rudolf und Gustav. Conny ist einfach zu schlau für euch.
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3: Menno, guck mal, das ganze Klettergerüst voller Menschenkinder. Wie wollen wir da noch hinpassen?
5: Seht euch doch mal um. Ich sehe ein noch viel schöneres Klettergerüst und da sitzt noch keiner drauf.
3: Hä? Wo?
2: Ach, Sie meinen bestimmt den Kletterbaum, Frau Hühnerbein. Los, Leute, auf die Buche, fertig, los.
5: Ihr wisst ja, immer nach der Drei-Punkte-Regel klettern.
1: Ja, ja, immer darauf achten, dass man an drei Punkten sicheren Halt hat und dann nur mit einem Fuß oder einer Hand die nächste Stufe erreichen.
5: Genau, Gustav Glotze. Vom Baum fallen ist kein Vergnügen.
19: Puh, ist das anstrengend. Ich bleib hier auf dem dicken Ast sitzen.
10: Habt ihr schon mal ein Baumkronenradio gesehen? Dieser Baum hat jetzt eins.
13: Nun guck mal zu mir. Der Baum hat auch einen Astgabelcomputer.
2: Und einen Kühlschrank auf mittlerer Stammhöhe.
3: Und gleich darüber einen Toaster.
6: Kuckuck. Mama, guck mal, auf dem Baum sitzt ein Kühlschrank und eine Glotze und eine Waschmaschine.
20: Jetzt red kein Unsinn, Kind. Bäume mit Elektrogeräten, die gibt es nicht.
6: Aber da oben, da ist doch ein Computer, wirklich.
20: Es reicht jetzt, Florian. Heute gehst du um 7 ins Bett.
6: Manno.
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9: 2 Millionen Euro gewinnt das Los mit der Nummer 277-934-1826. Eine Sofortrente in Höhe von 3.000 Euro monatlich fällt an die Losnummer 1915-738-127.
1: Die haben es gut. So viel Geld. Die müssen nie mehr arbeiten. Glück muss man haben.
2: Aber Geld ist nicht das gleiche wie Glück, Gustav Glotze.
1: Na klar, Kühli, weil man sich ja Glück dafür kaufen kann.
13: Nee, da bist du schief gewickelt. Glück ist ein Gefühl und das kann man nicht kaufen. Oder hast du schon mal im Supermarkt Glück in der Tube gesehen oder dir Glück an der Obsttheke abwiegen lassen, hä?
8: Na, worüber diskutiert ihr gerade, Kinder?
3: Der Gustav sagt, Geld sei das gleiche wie Glück.
10: Nee, er hat gesagt, mit Geld kann man Glück kaufen. Stimmt ja auch. Wenn ich mir für 10 Euro Schokolade kaufe, bin ich doch glücklich.
8: Na, Rudolf Radio, bei Schokolade für 10 Euro sehe ich eher Bauchschmerzen als Glücksgefühle. Aber ich verstehe, was Gustav Glotze meint. Wenn man Geld hat, kann man sich Wünsche erfüllen. Und das macht dann vielleicht glücklich.
1: Sag ich doch die ganze Zeit.
8: Aber Glück hängt nicht von Besitz ab, Gustav. Man kann seine Laune mal mit kleinen Geschenken aufhellen. Das schon.
3: Meine Mama sagt immer, Geld allein macht nicht glücklich, aber viele Dinge einfacher.
8: Da sagt deine Mutter etwas Wahres.
10: Mir ist Geld auch nicht so wichtig. Ob ich 10 oder 5 Millionen in der Spardose habe, ist mir egal.
13: Stimmt. Sehe ich auch so.
1: Da sehe ich auch so.
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2: Leiter, haben wir noch Gutscheine?
8: Ja, Kühli, wir können hier im Adventure-Familienpark noch viel Spaß haben.
19: Was heißt denn Adventure?
6: Das ist Englisch, Wilma Waschmaschine. Abenteuer heißt das.
21: Lecker Zuckerwatte hier, lecker Zuckerwatte. Denkt an die Zahnärzte, die wollen auch leben.
5: Na, die hat Humor.
3: Au ja, kriegen wir Zuckerwatte?
8: Nee, Tim Toaster, jetzt nicht den Bauch mit Süßkram vollschlagen. Wir haben eine rasante Kurvenfahrt vor uns.
10: Etwa die Wildwasserbahn da vorn?
8: Genau, Rudolf Radio.
5: Bloß nicht, da werden wir pitschepatsche nass.
8: Ist doch nur Wasser, Helga.
22: Einsteigen bitte. Taucherbrille und Schnorchel anziehen und die Flossen bereithalten.
1: Taucherbrille? Flossen?
8: Der macht nur Spaß, Gustav Glotze. Sitzt ihr alle gut?
15: Ja! Ja!
19: Die selbst mal gewaschen wird.
1: Und ich der erste Unterwasserfernseher der Welt.
5: Habe ich nicht gesagt? Klitschnass.
3: Okay, wer möchte zuerst trocken getoastet werden?
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2: Spielt einer mit mir Kasperle-Theater?
10: Was hast du denn für Figuren?
2: Also ich will Kasperle sein und dann gibt es noch eine Hexe, einen Bäcker, einen Polizist, einen Räuber und eine Prinzessin.
19: Ich bin die Prinzessin.
1: Du eine Prinzessin? Hinter dir können sich drei Prinzessinnen verstecken, Wilma Waschmaschine.
19: Papalapap, Waschmaschinen haben eben keine Wespenteile. Ich bin trotzdem eine Prinzessin.
3: Gustav, du könntest doch ein ganz guter Räuber sein.
1: Gerne.
3: Dann bin ich der Polizist.
6: Und wir anderen sind einfach die Zuschauer.
2: Okay, ich fang an. Tetra, trulala, das Kasperle ist da. Oh, was sehen meine Augen da? Eine wunderschöne Prinzessin.
7: So hat mich noch niemand genannt. Ich bin Polizist.
2: Herr Jemini, Sie meine ich ja auch nicht Polizistin Toaster. Ich meine Prinzessin Wilma Waschmaschine.
1: Ah, die Dame mit der Krone. Dieses wertvolle Schmuckstück muss ich haben.
11: Hilfe! Polizei! Dieser Unhold will mir meine Krone stehlen! Haltet den Dieb!
7: Räuber Gustav Klotze, ich verhafte Sie, weil Sie eine Krone geklaut haben. Deshalb werde ich Sie jetzt in Handzellen abführen.
1: Hey Tim, du kannst doch nicht meine Hände fesseln. Du musst die von meiner Kasperle-Figur nehmen.
11: Also ich finde, die gefesselten Hände stehen Gustav richtig gut.
2: Stimmt, er ist gleich viel braver.
1: Menno, dann spiele ich nicht mehr mit.
7: Kannst du ja gar nicht.
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2: Okay Leute, Gustav Klotz hat vorgeschlagen, dass wir Supertalent spielen. Er und ich sind Schiedsrichter und ihr müsst vorführen, was ihr für tolle Talente habt.
11: Das ist ja leicht, habe ich letztens rausgefunden. Pass mal auf. Ich kann aus großen Socken ganz kleine zaubern.
1: Von wegen. Glaubt dir eh keiner, Wilma Waschmaschine. Zeig!
11: Hier, das sind große Strümpfe und Socken. Das eine Paar ist von Herrn Leiter, seine warmen Gartenstrümpfe für den Winter. Ich schmeiße sie in die Trommel und wasche sie schön heiß.
2: Riecht etwas komisch, Wilma.
7: Solange Wilma die Socken verzaubert, zeige ich euch mein Talent. Ich kann weißes Toast schwarz zaubern.
1: Anmalen, oder wie?
7: Nee, nur mit Toasten. Augenblick. Kurz warten, dann beginnt die Verwandlung.
5: Aber was stinkt denn hier so? Woher kommt der Rauch? Ihr zündet doch nicht etwa?
7: Nee, Frau Hühnerbein, ich zaubere schwarzes Toast und will mal kleine Socken.
5: Um Himmels Willen, Tim Toaster, du lässt deinen Toast verbrennen. Da wird es natürlich schwarz. Und Wilma, hast du etwa Wollsocken bei 90 Grad drin?
11: Ja, das verzaubert sie in kleine Socken.
5: Nein, Wilma, das zieht die Wolle zusammen und sie verfilzt. Und die Socken sind dann nur noch für die Puppen zu gebrauchen.
2: Bravo, toll gezaubert, ihr beiden.
5: Toll kaputt gemacht, würde ich sagen.
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1: Yippie! Das macht Spaß!
5: Gustav Klotze, die Blätter habe ich eben in mühevoller Arbeit zusammengefegt. Aber nicht, damit du sie wieder verteilst. Jetzt nimmst du dir den Rechen und kehrst sie alle wieder zusammen.
1: Menno, hilft mir jemand? Du, Rudolf?
10: Okay! Ich finde Laubsammeln eh lustig. Manchmal sind schöne Blätter dabei, aus denen man was basteln kann.
2: Warum schmeißen die Bäume die überhaupt ab, wenn im nächsten Jahr eh wieder neue kommen?
10: Genau, Kühli. Sag ich ja auch meiner Mutter immer. Warum soll ich mein Zimmer aufräumen, wenn ich es morgen eh wieder durcheinander bringe?
5: Toller Vergleich, Rudolf Radio. Laubbäume müssen ihre Blätter im Winter abwerfen, weil das Wasser am Boden ja frieren kann. Dann sind die Blätter nicht mehr in der Lage, Wasser und Nährstoffe aus der Erde zu ziehen.
2: Aber Nadelbäume schaffen das doch auch.
5: Ja, Kühli, die Nadeln sind ja auch besser gegen Kälte gewappnet. Dicker, kleiner und mit einer dicken Wachsschicht vorm Austrocknen geschützt. Diese Schicht heißt Cuticula.
1: Ach, wenn sie klein und dick sind, nenne ich sie einfach Wilma Waschmaschine.
11: Gustav Klotze!
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8: Mal schauen, ob ihr das Zeug zum Wissenschaftler habt. Ihr seht hier die Schüssel mit Wasser.
1: Ja und? Ihr neues Rezept für eine einfache Suppe?
8: Sei nicht so frech, Gustav Klotze. Nein, ich will viel mehr von euch wissen. Kann Metall schwimmen?
7: Nee, das ist zu schwer. Das geht garantiert unter.
10: Ist nicht gesagt, Tim Toaster. Denk an große Tankschiffe mit hunderten Containern drauf. Die sind auch aus Metall und schwimmen super.
13: Da hat Rudolf Radio recht. Es muss da einen Trick geben.
8: Ich lege jetzt mal dieses Stück Alufolie aufs Wasser.
2: Wenn Sie die nicht zu einem Boot falten, geht die bestimmt unter.
8: Irrtum, Kühli. Siehst du, der Trick ist gar keiner, sondern die Lösung heißt Oberflächenspannung. Am Übergang vom Wasser zur Luft bildet das Wasser eine Art Haut, eine stabile Struktur. Die trägt sogar schwere Körper.
10: Deshalb können sogar die Insekten da übers Wasser laufen, nicht wahr?
8: Wasserläufer, genau. Die seht ihr im Sommer auf Tümpeln und Teichen. Es gibt sogar Echsen, die übers Wasser laufen. Die heißen Basilisken.
11: Und könnte ich das auch mit etwas Übung, Herr Leiter?
8: Nein, Wilma Waschmaschine. Du und ich sind zu schwer und können die Schritte nicht schnell genug machen. Mit riesigen Fußsohlen hätten wir aber eine Chance.
2: Und wir wären obendrein der Häuptling der Plattfuß-Indianer.
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5: Gustav Klotze, dir scheint es ja zu schmecken.
1: Naja, geht so. Ist nur Grünzeug.
5: Oh, wie gesund. Bist du unter die Vegetarier gegangen?
1: Nee, hat mir meine Tante gemacht. Die ist Veganerin.
13: Und spricht sie Deutsch?
5: Hihi, das hat mit Deutsch nichts zu tun, Conny Computer. Sie hat sich dazu entschieden, nur noch pflanzliche Nahrung zu essen. Also nichts, was irgendwie mit Tieren zu tun hat.
7: Keine Eier?
5: Auch keine Eier, Tim Toaster.
7: Dann kann sie ja gar keine Eierkuchen essen.
5: Na, da sind die Veganer ganz erfinderisch und mischen einfach andere Zutaten zusammen.
13: Aber warum?
1: Meine Tante findet Tiere so toll und meckert immer, dass die im Stall zu wenig Platz haben, Conny Computer.
10: Aber gerade deshalb esse ich ja Fleisch, damit da mehr Platz ist.
5: Nee, Rudolf Radio, diese Rechnung geht nicht auf. Wo ein Rind oder ein Schwein aus dem Stall genommen wird, steht das nächste schon bereit.
7: Und wie ist es mit Eis?
5: Eis kann mit Milch oder Sahne hergestellt werden. Dann sind tierische Produkte mit drin. Oder man nimmt nur Saft oder pürierte Früchte. Dann ist es ein Fruchteis oder Sorbet.
6: Sorbet? Das klingt schon so lecker.
5: Das ist es auch. Wir haben Erdbeeren da. Soll ich uns ein Erdbeersorbet zubereiten?
15: Ja!
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2: Leute, kommt her! In wenigen Augenblicken startet meine tolle Kühli-Quiz-Kanone für alle, die sich trauen.
1: Was kann man denn gewinnen, Kühli?
2: Jede Menge Spaß und du kannst zeigen, was du alles weißt, Gustav Glotze.
11: Aber nicht so schwere Fragen, Kühli.
2: Ich mach sie so leicht, dass sogar Frau Hühnerbein und Herr Leiter mitmachen können.
5: Oh, du scheinst ja eine hohe Meinung von mir zu haben, Kühli.
2: Wie viele Erbsen braucht man, um ein leeres Glas zu füllen?
10: Das kann man gar nicht so sagen. Das kommt doch auf die Größe des Glases an.
13: So wie Kühli grinst, steckt mehr in der Frage.
7: Ich weiß es. Nur eine Erbse braucht man. Denn wenn die drin ist, ist das Glas nicht mehr leer.
2: Sehr gut, Tim.
1: Wollte ich auch sagen.
2: Welcher Vogel sieht dem Storch am ähnlichsten?
1: Der andere mit dem langen Schnabel. Na, der so gut Fische fangen kann. Na, wie heißt der gleich?
13: Fischreier, genau.
1: Menno, Conny, das wollte ich sagen.
2: Egal, ist sowieso falsch.
5: Na nun, folter uns nicht so auf die Spanne, spann uns nicht so auf die Folter, Kühli.
2: Also, dem Storch am ähnlichsten ist die Störchen.
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5: Was hast du denn da mit den ganzen Besen vor, Lothar?
8: Einen Trick, der dir die Arbeit erleichtern wird, Helga.
2: Sind das Besen, Herr Leiter?
8: Nein, Kühli. Ein altes Ballspiel. Ihr müsst versuchen, diesen Ball hier mit den Reisigschlägern quer durch die Wohnung zu spielen und er muss jede Ecke dabei berühren. Danach kommt eine weitere, noch spannendere Spielstufe.
2: Okay, Leute, wir versuchen uns den Ball im Zickzack zuzuspielen.
19: Hierher, Kühli!
7: Einen passt zu mir. Hier muss er auch in die Ecke.
1: Fegt ihn mal hier herüber.
7: Und was ist diese zweite Spielstufe? Herr Leiter?
8: Wenn ihr mit den Reisigschlägern in allen Ecken wart, kommt jetzt noch das Wischfangen hinterher. Die nassen Lappen müssen dazu auf Spurensuche gehen und genau dieselben Wege gehen wie vorher der Ball.
2: Das ist einfach. Das weiß ich noch genau.
7: Hier lief der Ball auch lang.
13: Hier muss der Lappen auch rüber. Da müssen noch Ballspuren sein.
1: Irgendwie kapiere ich nicht, was dieses Spiel für einen Sinn macht.
8: Der Sinn ist, ihr habt jetzt schön die ganze Kita gefegt und gewischt.
2: Also ein ganz fieser Trick. Frechheit.
13: Schön reingefallen. Menno.
7: Aber ein bisschen Spaß macht's auch. Ich könnte noch eine Runde Besenball.
5: Also, wenn du noch ein Putzspiel für die Fenster hättest?
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2: Okay, spitzt gut die Ohren. Hier kommt die erste Runde im Beruferaten mit Geräuschen. Ritze, Ratze, Ritze, Ratze, Ritze, Ratze, Grumpf.
7: Ritze, Ratze? Das ist bestimmt eine Wege.
1: Und dann ist was umgefallen.
10: Ein Baum fällt doch mit Krawumm um, wenn man ihn absägt. Aber wie nennt man denn den Beruf, wenn einer mit Bäumen und Wald zu tun hat?
7: Na klar, Förster.
2: Okay, stimmt, Tim Toaster, du bist dran.
12: Tut, tut. Bitte von der Bahnsteigkante zurücktreten.
13: Ah, ein Zug, eine Eisenbahn. Drinnen oder draußen deine Arbeit?
7: Drinnen.
13: Dann bist du der Lokführer.
7: Genau, Conny Computer. Nun darfst du einen Beruf mit Geräuschen vorführen.
13: Schnipp, schnipp, schnipp. Die Spitzen ein bisschen ausdünnen, Ohren frei lassen.
19: Haha, das kenne ich. Das fragen Friseure und Friseurinnen.
13: Richtig, Wilma Waschmaschine.
19: Na schön, was bin ich jetzt? Was ist das denn schon wieder für eine Unordnung? Wo liegt meine Lesebrille? Wer hat meine Zeitung verlegt?
14: Kita-Leiter! Kita-Leiter!
8: Das soll hoffentlich nicht ich gewesen sein.
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13: Wilma Waschmaschine? Können wir heute mal wieder Schleuderraten spielen?
19: Menno, das poltert immer so, Conny Computer.
5: Was ist denn Schleuderraten?
19: Ich tue also meine Schleuder und die anderen müssen dann am Geräusch erkennen, was es ist.
2: Ist gut.
19: Na schön, ihr müsst euch alle umdrehen. Geht gleich los. Oh ja, das ist gut.
7: Ich glaube, ich weiß es. Ein Kissen.
19: Nee, Tim Toaster, kein Kissen.
10: Gib mal einen kleinen Tipp, Wilma Waschmaschine.
19: Zwei Beine, zwei Arme.
1: Eine Spinne.
5: Zwei Arme, zwei Beine, Gustav Glotze. Klingt das nach Spinne?
1: Wenn man ihr vier Beine ausreißt.
2: Pfui, Gustav. Ich rate auch mal. Dein weicher Teddy.
19: Richtig, Kühli, super. Okay, nochmal umdrehen, nächste Runde. Tim, ich hab ne Idee. Okay.
6: Was ist das denn für ein schrecklicher Geräusch?
10: Das ist jetzt aber etwas aus Metall. Das höre ich.
7: Wilma, aufmachen, mir wird schlecht.
1: Aha, ich hab's. Tim ist in der Trommel.
7: Oh, mir ist schwindelig. Ich sehe alles verschwommen. Oh, Güli, du siehst auf einmal ganz schrecklich aus.
2: Du guckst gerade Gustav Glotz an.
1: Ja. Sehr lustig.
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3: Küli, was guckst du dir denn an?
2: Die Rekorder aus dem Reich der Tiere. Wahnsinn, Tim Toaster. Wusstest du, dass der Gepard das schnellste Tier an Land ist? Über 100 Stundenkilometer.
3: Ist das schneller, als bei mir die Toasts rausfliegen?
2: Auf jeden Fall.
1: Deine Toasts müssen ja auch keine Gazellen einfangen, Tim.
13: Schaut mal hier auf meinem Computer. Ich wäre gern der hier. Ein Wanderalbatros. Der hat die größte Flügelspannweite von allen. Bis zu 3,70 Meter. Der kann wie ein Segelflugzeug in der Luft schweben.
1: Ach, das ist eine Riesenmöwe. Immer nur Fisch essen. Geht.
11: Mach doch nicht alles schlecht, Gustav Glotze. Welches ist denn dein Lieblingstier,
1: Kann ich dir sagen, Wilma Waschmaschine. Das Leistenkrokodil. Das ist das größte von allen. Dem kann keiner was. Und alt werden die. Über 100 Jahre.
11: Die fressen doch lauter andere Tiere.
1: Na und? Das machen Menschen auch. Nur, dass die Soße und Pommes oder Salz und Pfeffer dazu machen.
3: Allein dieses Riesenmaul mit den vielen Zähnen. Wie lang die wohl zum Zähneputzen brauchen?
2: Tiere putzen sich nicht die Zähne, Tim. Die verzichten ja komplett auf Süßigkeiten und so.
11: Müssen sie auch, weil sie ja keinen Zahnarzt haben.
13: Doch, Wilma, Tierärzte machen sowas, aber nur bei Tieren, die sie nicht auffressen.
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2: Menno, Herr Leiter, es ist nur noch ein Apfel da. Und kaum habe ich gesagt, dass ich einen essen will, ist Gustav Glotze in die Küche gerannt und hat den letzten genommen. Das ist total fies.
8: Gustav Glotze, was höre ich da für Klagen?
1: Wieso soll er ihn kriegen? Ich habe doch auch Appetit auf Apfel.
10: Na, ich aber auch.
2: Jetzt kommst du auch noch, Rudolf Radio. Typisch.
8: Da hilft wohl nur Auslosen. Mach doch der Reihe nach Schere, Stein, Papier.
2: Na gut, da bin ich wenigstens gut drin. Rudolf Radio, wir fangen an.
10: Schere, Stein, Papier.
11: Rudolf Radio hat Schere, Schwein, Papier gesagt.
2: Menno, Schere, Stein, Papier heißt das. Also nochmal.
10: Schere, Schwein, Papier.
2: Wie bitte? Schwerer Weinpapier? Also, kannst du jetzt Schere, Steinpapier oder nicht, Rudolf Radio?
10: Ich kenne nur Ippchen, Dippchen, Silberflippchen, Ippchen, Dippchen, Daus.
2: Wie? Schippchen, Schrippchen, Silberfischchen.
8: Kinder, bis ihr euch geeinigt habt, ist der Apfel ja alt und schrumpelig. Aber so ein Apfel lässt sich wunderbar teilen. Wer will ein Stück?
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5: Na, Küli, flirtest du mit einer Spatzenfrau?
2: Das war kein Spatz, das war so ein kleiner Piepmatz mit ganz roter Brust.
5: Ach, dann war das ein Rotkehlchen. Von denen hauen einige im Winter ab in den wärmeren Süden. Im März kommen sie zurück.
11: Kenn ich.
19: Solche Vögel nennt man Zugvögel.
5: Richtig, Würmerwaschmaschine. Und davon gibt es große und kleine. Einen ganz großen habt ihr auch schon öfters auf den Feldern stolzieren sehen.
10: Den Storch bestimmt.
5: Richtig, Rudolf Radio. Der Kranich ist ja ähnlich stattlich.
2: Und da hinten auf der Mauer bei den Mülltonnen, der hellbraune, was ist das für eine?
5: Lass mal sehen, Küli. Ach, das ist die Gesangskanone unter den Singvögeln. Der kleine Knirps liefert allein ein ganzes Konzert. Eine Nachtigall ist das. Die hört man auch schon in der Nacht. Die kann weit über 100 verschiedene kleine Melodien trällern.
13: Boah, muss die ein dickes Gesangbuch haben.
5: Nee, das guckt sie sich von anderen Nachtigallen ab. Hier in der Stadt hat sie leider Stress. Denn je lauter die Umgebung, umso mehr strengt sie sich an, auch laut zu sein.
1: Soll sie halt früher aufstehen?
5: Du wirst lachen, Gustav Glotze. Das tut sie bereits, um vor dem Berufsverkehr zu zwitschern.
19: Was hat sie gesagt, Küli?
2: Gustav Glotze soll die Klappe halten.
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13: Hört mal, ich habe im Internet ein paar witzige Geräusche für ein Spiel gefunden. Ihr müsst raten, welche Tiere gesucht sind.
2: Also Miau für Katze und Kikeriki für Hahn und so, ja?
13: Nee, nicht so leicht, Küli. Achtung, hier kommt das erste Geräusch.
19: Kirchenglocken.
1: So ein Gebimmel machen die doch nicht in der Kirche, Wilma Waschmaschine. Nee, das müssen Kühe sein, auf der Alm oder so.
13: Richtig, Gustav Glotze, das war noch leicht. Hier noch ein Geräusch.
2: Ich höre Hufgetrappel. Pferde. Und die ziehen was?
16: Eine Kutze?
13: Stimmt, genau. Aber was ist das denn hier?
2: Schnüffelt jemand ganz aufgeregt.
13: Jemand, der Menschen im Lawinen finden kann oder der Polizei bei der Spurensuche hilft.
2: Ah, ein Spürhund. Na klar, Mr. Supernase.
13: Na schön, aber jetzt wird es super schwer. Gut zuhören.
14: Kuckucksuhr.
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13: Ist das da draußen?
7: Gleich, Conny Computer. Nur noch ein kleines Stück und dann hast du's geschafft. Und wieder eine Seite von meiner Pausien-Fotogeschichte.
13: Du und deine Bildergeschichte.
2: Zeig mal, Tim. Hat er den Fußball etwa kaputt gebissen?
10: Nur auf dem Foto. Den gibt's doch nicht wirklich.
13: Oh doch, Rudolf Radio. Ich habe nämlich mal eine Senderführung bei Radio Teddy gemacht. Da haben die mir alles gezeigt und Paulchen kam an und hat uns begrüßt und gebettelt.
7: Gebettelt?
13: Ja, die hätte so gerne Kekse oder sowas. Aber die Bettina hat gesagt, lieber nicht. Zucker ist schädlich für Hunde.
5: Recht hat sie. Für Kinder ist er auch schädlich, wenn man zu viel davon zu sich nimmt.
1: Aber für Zahnärzte ist er gut.
5: Ja, Gustav Glotze. Dank Zucker fühlen sich bestimmte Bakterien im Mund wohl und produzieren dann eine Säure, die den Zahn angreift.
7: Egal. Aber Conny, was hast du denn noch bei Radio Teddy gesehen?
13: Da war ein großer Raum mit bunten Bildern an der Wand und da bereiten die Leute die Sendungen vor. Die telefonieren, die schreiben, die lesen Zeitungen.
10: Und warum können wir die dann bei mir hören?
8: Die senden ihre Musik und das, was sie ins Mikrofon sprechen, erst einmal an eine große Antenne und dann wird dies mit einem Empfänger empfangen, Rudolf Radio. Dabei hilft dir deine Antenne, die Wellen so zu verwandeln, dass hörbare Schallwellen daraus werden.
10: Also ist meine Antenne ein Zauberstab? Ich hab's gewusst!
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1: Herr Leiter, darf ich mit Ihrem Smartphone spielen?
8: Nee, Gustav Glotze, das ist kein Spielzeug.
5: Ach was? Und was machst du die ganze Zeit damit, Lothar?

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1: Spielt jemand Tierquartett mit mir?
2: Wie gewinnt man denn da, Kühli?
1: Na, es gewinnt der, dessen Tier am längsten ist, am schwersten, am schnellsten oder welches am ältesten wird.
3: Dann gib mal ein paar Karten. Ich bin dabei.
4: Ich bin schon jetzt der Sieger der ersten Runde. Mein Tier kann 100 Jahre alt werden.
3: Pech gehabt, Gustav Glotze, zu früh gefreut. Meins wird sogar 140 Jahre alt.
4: Wie bitte? Das kann nicht sein.
3: Oh doch, ein Hummer.
4: Ich denke, die landen im Kochtopf.
3: Zum Glück nicht alle. Okay, gebt mir eure Karten. Jetzt sage ich, Körperlänge. Wow, ich hab hier ein Tier mit 7 Metern Länge.
5: So ein Ärger. Meins ist nur bis zu 6 Meter lang. Ein weißer Hai.
3: Tja, da ist meine Netzpythonschlange leider länger.
1: Aber nicht lang genug für mein Tier, Conny Computer. Blauwal, über 33 Meter.
6: Menno, ich glaube, da kann ich nicht mithalten.
1: Was hast du denn für eins, Wilma Waschmaschine?
6: Ein Flo.
3: Dafür ist er im Hoch- und Weitsprung unschlagbar, Wilma. Im Weitsprung sind Blauwale richtige Nieten.
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7: Frau Hühnerbein, hat es eigentlich eine Bedeutung, wenn man komische Sachen träumt?
8: Was hast du denn geträumt, Katie?
7: Ich war auf einem Rummelplatz und saß auf einem Karussell. Eigentlich so ein schönes mit Feuerwehrauto, Pferdchen, Kutsche und so. Ich saß auf dem Pferd und plötzlich drehte sich das Karussell immer schneller und schneller und ich konnte nicht weg, obwohl mich schon ganz schwindelig wurde.
2: Super! Auf so ein Karussell möchte ich!
7: Überhaupt nicht super, Rudolf Radio. Eklig war das.
8: Möglicherweise warst du schon mal in einer Situation, in der dir hohe Geschwindigkeit Angst gemacht hat?
9: Kann man so eine Erinnerung denn nicht wegmachen?
8: Nein, Wilma. Da ist unser Gedächtnis ein viel zu guter Speicher. Aber wenn man sich die Träume tagsüber nochmal vorstellt, also wenn man wach ist, kann man sich an sie gewöhnen.
5: Ich hatte auch schon mal einen Albtraum. Da bin ich geflogen.
1: Aber das ist doch ein toller Traum, Tim Toaster. Alle wollen fliegen können.
5: Nee, ich saß in einem Düsenflugzeug vorne. Da, wo der Pilot sitzt und überall waren Knöpfe und ich wusste gar nicht, was ich machen sollte.
2: Wie wär's mit Aufwachen?
5: Sehr witzig, Rudolf Radio. Na warte, nächstes Mal nehme ich dich als Co-Pilot mit in meinen Traum.
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1: Spielt ihr mit Tiere raten?
4: Stinktier.
1: Sehr witzig. Ich hab ja noch gar keinen Tipp gegeben.
4: Doch.
1: Also, ihr stellt Fragen und ich antworte nur mit Ja oder Nein, okay?
6: Gibt es das gesuchte Tier auch in Deutschland in der Natur?
1: Nein, Wilma Waschmaschine.
5: Hat es einen langen Hals?
1: Ja, Tim Toaster.
5: Dann ist es eine Giraffe.
1: Nein.
4: Hä? Langer Hals und keine Giraffe? Ach so, hat es Flügel?
1: Ja, Gustav Glotze.
4: Wusste ich doch. Ein Vogel. Ein Schwan.
1: Nein, Gustav Glotze.
5: Ein Vogel mit langem Hals, aber kein Schwan. Legt es riesige Eier, viel größer als Hühnereier?
1: Genau, Tim Toaster. Ja.
5: Dann ist es ein Strauß.
1: Ja, gut gemacht, Tim Toaster.
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1: Lothar, weißt du, wo die Kinder sind? Ich hatte ihnen gesagt, sie sollen Sachen für ein gesundes Frühstück holen. Aber sie sind weder beim Obst noch bei den Haferflocken.
2: Ich schätze, die turnen zwischen Gummibärchen und Überraschungseiern rum. Gesund definieren die bestimmt nach ihren ganz eigenen Maßstäben.
1: Kühli, Gustav, Wilma, wo steckt ihr denn?
3: Ich bin hier bei den Kaugummis.
4: Hier, ja, bei der Schokolade.
5: Ich bin beim Regal mit den Gummischnullern.
6: Ich ein Stück weiter bei den Keksen.
2: Sagte ich's nicht? Was wirklich gesund ist, hast du scheinbar noch nicht in ihre kleinen Köpfe reinbekommen. Nur Zuckerzeug. Schlimm.
1: Moment. Darf ich dir mal gerade sagen, was in deinem Einkaufskorb ist? Pommes, Bratwurst, Bier, Chips, eine Mischung aus Fett, Alkohol und Salz.
2: Ja, aber gutes Meersalz.
1: Lothar, ich kann mir auch eine Erbse neben die Sahnetorte legen. Das macht die Torte trotzdem nicht zur Brigitte-Diät.
2: Nee.
5: Streiten Sie schon wieder? Kann man Sie nicht einmal alleine lassen?
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7: Rudolf! Kannst du bitte etwas deutlicher sprechen?
8: Hat er jetzt etwas gesagt?
7: Ich glaube, das sollte ja heißen.
9: Rauschst du jetzt nur noch Rudolf oder kriegst du keinen Sender rein?
2: Was ist denn mit Rudolf los? Hallo? Kleines Radio, was läuft im Äther? Oh je, ich glaube, dein Sendersuchlauf hat eine Störung. Vielleicht ist aber auch ein Widerstand auf deiner Platine kaputt.
7: Ist das schlimm, Herr Leiter?
2: Na, ich hole mal mein Werkzeug. Man nennt mich auch Lothar Lötkolben. Ich habe schon als Kind das Röhrenradio meiner Oma repariert.
1: Angeber!
2: So, Rudolf, dann halt mal schön still. Ah ja, ich sehe schon. Hier hat sich ein kleiner Draht gelöst. Wilma, reich mir mal den Lötzinn bitte.
10: Blödsinn?
2: Lötzinn. Den schmelze ich mit dem heißen Lötkolben und kann so eine kleine Metallbrücke zwischen zwei Kontakten herstellen.
5: Ach so, der Zinn wird auf dem Draht wieder fest?
2: Genau, Kühli.
4: Hallo, 1, 2, 3, Kuckuck. Juhu, ich kann wieder sprechen, ich kann wieder dicke Waschmaschine zu Wilma sagen.
10: So schlecht fand ich das Rauschen gar nicht.
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5: Tim Toaster, welches Tier müssen wir denn als nächstes behandeln?
8: Eine Miezekatze, die heißt Wilma Waschmaschine.
10: Miau, miau, ich habe plötzlich eine Katzenstreuallergie. Wenn ich ins Katzenklo gehe, dann... Hatschi!
5: Oh, oh, da hilft nur ein spezieller Nasenschutz. Tim, gib mir mal eine Wäscheklammer, bitte.
10: Vielen Dank, Dr. Kühli. Fühlt sich etwas komisch an, aber bestimmt hilft mir das. Auf Wiedersehen. Miau.
8: Jetzt kommt Zildkröte Rudolf Radio. Es juckt unterm Panzer und da kommt er natürlich nicht ran.
5: Lassen Sie mal sehen. Ah, ich sehe schon. Sie haben das berüchtigte Schildkrötenkribbeln. Sie müssen Ihre Antenne ganz lang machen und am Hinterlauf schubbern.
4: Ach ja, schon besser. Wie gut, dass ich eine Radioschildkröte bin.
11: Aber ich bin ein Computerwellensittich mit Zwitscherausfall. Ich hab vergessen, wie ich richtig piepen kann.
8: Das ist Wellensittich, Frau Conny Computer.
5: Machen Sie mal A. Ach ja, Sie haben fiebrigen Buchstabensalat. Da muss ich Ihre Tastatur mit Tippi-Tippi-Tropfen tupfen.
2: Spielt Ihr Tierarzt?
4: Ja, aber Esel kommen heute nicht dran.
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1: Ah, wo stecken denn eure ganzen Bedienungsanleitungen?
5: Was sind denn unsere Bedienungsanleitungen, Frau Hühnerbein?
1: Ach Kühli, das sind so kleine Hefte, in denen steht, wie ihr als Elektrogeräte zu benutzen seid und was man keinesfalls mit euch machen darf.
7: Ich finde, Bedienungsanleitung klingt eher so, wie Sie uns richtig bedienen können, Frau Hühnerbein.
1: Bedienen heißt nicht nur jemand etwas servieren, Gustav Glotze. Bedienen heißt auch anwenden.
12: Ach so, diese Sachen. Dass man bei mir zum Beispiel die Trommel nicht mit zu viel Kleidung zustopfen soll, weil sich die Wäsche sonst nicht richtig bewegt.
1: Zum Beispiel Wilma Waschmaschine. Oder bei Tim Toaster steht in der Bedienungsanleitung, dass man nicht mit dem Messer oder einer Gabel in der Toasteraufnahme stochern darf.
8: Weil man sonst einen Schlag kriegen kann oder mich drin kaputt macht.
1: Genau, Tim.
5: Und in mich kleinem Kühli darf man keine Töpfe mit heißem Essen stellen, weil das zu anstrengend ist, das runterzukühlen. Und keine Flaschen ins Gefrierfach.
1: Den Fehler habe ich mal mit Lothars Bier gemacht. Das Bier ist zu Eis gefroren, hat sich ausgedehnt und dann ist die ganze Flasche explodiert.
5: Und dann bestimmt Herr Leiter danach.
1: Du sagst es, Kühli.
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5: Herr Leiter, warum braucht man eigentlich gute Manieren?
2: Oh, die sind ganz wichtig, Kühli, damit wir miteinander klarkommen und uns gegenseitig respektieren. Ohne einige Regeln würden wir uns zum Beispiel ständig unterbrechen. Genauso wichtig ist es doch, sich für etwas Nettes zu bedanken.
7: So wie an Weihnachten für die Geschenke?
2: Nicht nur Weihnachten, Gustav Glotze. Wenn deine Mama dir ein leckeres Pausenbrot macht zum Beispiel, kannst du auch mal Danke sagen.
7: Ich esse es doch. Damit zeige ich doch, dass es gut ist.
2: Unschlagbare Kinderlogik.
11: Manchmal fällt mir das aber auch schwer, wenn mir Oma zum vierten Mal hintereinander Kniestrümpfe schenkt. Da meine ich das Danke gar nicht so ehrlich, weil ich doch schon so viele Kniestrümpfe habe.
2: Da darfst du auch mal zu deiner Oma gehen und ihr lieb mitteilen, dass du schon so viele Kniestrümpfe hast, Conny Computer. Da wird sie dir nicht böse sein. Ich bin ja auch gespannt, wann Helga mal etwas anderes als eine Krawatte einfällt.
8: Gefällt sie Ihnen denn nicht?
2: Die aus dem letzten Jahr, dem vorletzten oder die von vor 3 Jahren?
8: Und du, Rudolf Radio, könntest auch mal Entschuldigung sagen, wenn du einem ein Bein stellst.
4: Wieso? Das war doch Absicht!
2: Dann reicht ein einfaches Entschuldigung nicht, Rudolf. Da musst du ihm schon eine Stunde seiner Lieblingsmusik vorspielen.
8: Genau. Ich wünsche mir von Helene Fischer.
2: Oh Gott, was habe ich gesagt?
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5: Frau Hühnerbein, wie schmeckt eigentlich Kabelsalat?
8: Und welche Soße gehört dazu?
1: Wisst ihr das wirklich nicht, Kühli und Tim? Mit Kabelsalat ist das heillose Durcheinander von Kabel und Strippen gemeint, das manchmal entsteht, wenn zu viele Geräte dicht beieinander sind.
5: Also, wenn ich jetzt quer über das Kabel von Tim springe...
11: Und ich von der anderen Seite mit meinem Kabel auch noch rüberkomme?
7: Und wenn mein Kabel über eure drei auch noch drüber geht?
4: Und ich mein Kabel da durchziehe?
12: Dann fehlt nur noch meins, dass ich drumherum schlinge.
5: Und wenn wir jetzt noch hin und her rennen?
1: Kinder, ich würde mir das gut überlegen.
5: Ist das jetzt ein Kabelsalat, Frau Hühnerbein?
1: Das ist ein gemischter, riesengroßer, wirrwarr Kabelsalat. Und ich bin gespannt, wie ihr da eure Strippen wiederfindet.
12: Das müsste mein Kabel sein.
8: Aua! Oh, du hast an meinem gezogen, Wilma.
4: Der Stecker hier, das bin ich doch, oder?
11: Lass los, Rudolf, das ist meiner.
7: Das hier ist deiner, Rudolf, oder?
5: Nee, aua, lass los, das ist mein Kabel.
8: Wem gehört denn der Knoten hier?
2: Was macht ihr denn da? Das sieht ja schlimm aus.
1: Die Kinder hielten es für eine tolle Idee, mal einen richtigen Kabelsalat zuzubereiten.
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16: Trifft im Viertelfinale auf die Russin Olga Semyonova. Bei ihrer letzten Begegnung im australischen Melbourne hatte sie die Weltranglisten 17. in zwei Sätzen geschlagen. Allerdings muss man auch...
1: Guckt ihr Tennis, Kinder?
8: Ja, Gustav Klotze will ja nicht auf die Biene Maja umschalten.
7: Biene Maja ist was für Kleinkinder, Tim Toaster.
12: Tim, wir können doch richtig Tennis spielen.
8: Wie denn? Wilma, was Maschine?
12: Als Tennisschläger nimmst du einfach hier das Holzbrett, auf dem Frau Hühnerbein immer Gemüse schneidet.
8: Und du?
12: Ich lasse einfach meine Tür auf und dann kann ich im Schleudergang den Ball zurückwerfen.
8: Na schön, Wilma, wir probieren's.
12: Achtung, komm zurück!
8: Hier bin ich, Wilma. Der fliegt ja in alle Richtungen.
12: Ich kann nichts dafür. Die Trommel schleudert ihn halt irgendwie wieder raus.
1: Ist das Tennis oder wollt ihr unsere Kita-Einrichtung zu Kleinholz machen?
12: Entschuldigung, ich kann irgendwie nicht zielen.
7: Aua, das war meine Nase. Ist ja gut, ich schalte auf Biene Maja um.
8: Na, Wilma, wie haben wir das gemacht?
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2: Na, was machen eure Rezeptideen? Hat sich wirklich jeder was Leckeres ausgedacht?
12: Oh ja, ich mache gerade Wilma Waschmaschines Wunderwackelpudding mit echt künstlichem Himbeergeschmack.
2: Raffiniert. Und du, Küli, was entsteht da in deiner Schüssel?
5: Das wird Kirschcreme Küli, Quark mit Sauerkirschenzucker und ein bisschen Zimt.
2: Donnerwetter, ihr seid aber auch ein paar Kochkünstler.
11: Und Backkünstler, meins wird nämlich Conny Computers köstlich kerniger Kokoskrokantkuchen.
2: Wow, nun bin ich aber auch ein Fan von herzhaften Sachen. Gibt es in der Kita-Kabelsalatküche auch was Deftiges?
7: Und ob, Herr Leiter, Gustav Glotzes gebratene Gemüsepfanne mit geschmortem Gurkenrand.
2: Na, sag mal, du bist wohl beim Sternekoch in die Lehre gegangen.
4: Ich erst. Rudolf Radius Rosmarin-Rahmen-Reibekuchen mit rotem Radieschenrand.
2: Ich bin sprachlos. Ich werde sofort ein Schild draußen anbringen. Restaurant Kita Kabelsalat.
8: Oh ja, und ich male uns eine Speisekarte und dann nehmen wir was für unsere Ausflugskasse ein. Frau Hühnerbein wird's down, wenn sie wieder aus dem Urlaub kommt.
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1: Was kramt ihr denn da oben auf dem Regal rum? Ihr werdet ganz staubig, Kinder.
5: Hier ist so ein dickes Buch. Wir wollen mal sehen, was das ist, Frau Hühnerbein.
1: Ach nee, mein altes Fotoalbum. Das habe ich mal ewig gesucht. Da oben lag es also die ganze Zeit.
2: Hättest du gründlich geputzt, hättest du es auch gefunden.
1: Ach was, vielleicht nimmt der werte Herr auch mal ein Schwammtuch in die Hand.
5: Dürfen wir uns das Album mal anschauen, Frau Hühnerbein?
1: Na klar, aber wundert euch nicht. Früher sah ich anders aus und die Welt auch.
11: Waren Sie da als Roboter verkleidet?
1: Nein, Conny Computer, das ist meine alte Jacke mit den Schulterpolstern. Das war mal in Mode. Damit bekam man so breite, eckige Schultern.
8: Sind Sie das da neben der Sippe mit dem kleinen Bäumchen in der Hand?
1: Oh ja, Tim Toaster. Und nun schaut mal aus dem Fenster, was aus diesem Bäumchen geworden ist.
5: Das Riesending haben Sie gepflanzt?
1: Naja, nach 20 Jahren ist so ein Baum eben einige Meter höher. Und schaut mal da, mein alter Käfer.
12: Das Auto da, das heißt Käfer?
1: Ja, Wilma Waschmaschine, sieh doch mal, die Form.
7: Ja, haben sich die Leute denn da verkleidet?
1: Das ist keine Verkleidung, Gustav Glotze. Das waren sogenannte Punks auf einer Demo. Die haben sich gern solche knallbunten Irokesen gemacht. Eigentlich eine alte Indianerfrisur.
5: Sieht irgendwie cool aus.
1: Komm ja nicht auf dumme Ideen, Kühli.
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1: Kinder, Lothar ist in der Werkstatt und ich müsste euch mal für ein paar Minuten alleine lassen und mit den Nachbarn sprechen. Versprecht ihr mir, keinen Unsinn zu machen?
4: Na klar. Ja.
1: Na dann frühstückt schön in Ruhe zu Ende. Bis gleich.
4: Bis gleich.
7: Weg ist sie. Wilma Waschmaschine, sag mal ah.
12: Aua, Menno, Gustav Glotze, du spinnst. Wie soll ich mit dem Mund einen ganzen Apfel fangen? Das kriegst du zurück.
5: Na toll, Wilma, das war die Tasse und nicht Gustav Glotze.
4: Joghurt fliegt aber auch gut.
12: Ihh, pfui, du Fiesling, Rudolf Radio.
4: Meine Mutter macht sich vorm Schlafengehen auch eine Joghurtmaske. Das belebt.
11: Na warte, Rudolf, eine Ladung Müsli belebt bestimmt auch.
1: Um Gottes Willen, was ist denn hier für ein Schlachtfeld? Was habt ihr denn mit dem Frühstück gemacht? Wer war das?
5: Gustav.
7: Kühli.
12: Rudolf.
4: Wilma.
12: Gustav.
1: Na toll, jetzt weiß ich ja Bescheid.
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2: Ihr ahnt gar nicht, was ich gestern auf der Fahrt nach Hause gesehen habe. Es war groß, mächtig groß.
7: Den Hintern von Frau Hühnerbein?
1: Hört ihr wohl auf zu kichern? Diese Bemerkung war mehr als frech, Gustav Glotze.
7: Entschuldigung, Frau Hühnerbein.
2: Die größte Hirschart der Welt und gleich zwei davon.
12: Ah, Antilopen.
5: Nee, Wilma Waschmaschine, das sind keine Hirsche. Ich glaube, Elche sind die größten Hirsche.
2: Richtig, Kühli. Stellt euch vor, die liefen seelenruhig vor mir über die Straße. Die taten so, als wäre ich mit meinem großen Auto gar nicht vorhanden. Keine Spur von Angst.
1: Das muss wahnsinnig an deinem Selbstbewusstsein gekratzt haben, Lothar.
2: Ach was, ich sag's ja nur, weil man auch einen Unfall mit ihnen bauen könnte.
8: Kommen die aus Schweden?
2: Nein, Tim Toaster. Diese hier sind aus Polen. Dort leben sie noch zu Tausenden. Aber sie laufen weite Strecken, wenn sie auf Nahrungssuche sind.
5: Aber nach Polen hin ist doch dieser Fluss die,
11: Oder.
5: Oder was, Conny?
11: Nee, Oder heißt der Fluss, Kühli.
2: Da hat Conny Computer recht. Elche sind gute Schwimmer, dass sie da problemlos rüberschwimmen können. Sogar tauchen können sie. Guckt mal, ich habe sie sogar mit dem Handy fotografiert.
7: Boah!
12: Wahnsinn!
4: Sind die riesig!
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1: Na, habt ihr euch schon ein bisschen mit dem Globus vertraut gemacht? Habt ihr gesehen, dass Deutschland nur einen ganz kleinen Teil in der Welt ausmacht?
8: Klein heißt ja nicht, dass man nicht viel kann. Ich bin auch klein, kann aber toasten, Brötchen aufbacken, toasten und...
1: Und Brötchen aufbacken, Tim Toaster, schon klar. So klein wie Deutschland ist, hat es natürlich viel zu bieten. Das stimmt schon. Von Norden nach Süden verändert sich die Landschaft ja auch. Weiß denn jemand, wie unser südlichstes Bundesland heißt?
7: Mallorca!
1: Ha, das könnte dir so passen, Gustav Glotze. Nein, Mallorca gehört immer noch zu Spanien, auch wenn dort sehr viele Deutsche leben.
5: Ach ja, wo die Leute so komisch sprechen. Bayern.
1: Stimmt, Kühli, Bayern. Aber die sprechen nicht komisch, die Bayern haben halt einen starken Dialekt. Und der ändert sich innerhalb Bayerns auch noch.
11: Ich dachte, dieses Baden-Württemberg ist ganz im Süden, weil da ja auch Palmen wachsen und so.
1: Baden-Württemberg heißt es, Conny Computer. Es ist fast so weit im Süden wie Bayern. Und es stimmt, in Baden-Württemberg gibt es ganz milde Ecken. Zum Beispiel in der Rheinebene oder am Bodensee. Dort wachsen dann bestimmte Palmen und sogar Orangenbäume auf der Insel Mainau.
11: Schön!
1: Dafür haben wir hier viele Seen und Flüsse. Jedes Bundesland hat seine ganz besonderen Reize. Urlaub kann also auch in Deutschland sehr schön sein. Rudolf, was machst du?
4: Na, Koffer packen!
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9: Yeah, that's true. I know. Yeah, well, I told him to do so, but he always thinks he's too clever to take someone's advice. It's horrible.
7: Yes. Ching Chang Chong, horrible. Yes, horrible.
9: Steve, wait a moment, please. One of the children is mocking me. Hör mal, Gustav Glotze, äffst du mich etwa nach?
7: Nee, ich hab doch nur ein bisschen Englisch gesprochen. Mit Rudolf Radio.
9: Ach ja? Hörte sich irgendwie anders an.
2: Kommt mal her, Kinder, und lasst Katie in Ruhe telefonieren. Das ist eh schon so teuer, wenn sie in Großbritannien anruft.
4: Yes.
2: Na was jetzt, Rudolf Radio? Willst du nur ein Späßchen machen oder wirklich mal ein bisschen Englisch lernen?
5: Ja, bitte.
8: Ich auch, dass man mal Hallo sagen kann und wie man heißt und so.
2: Na bitte, Hallo ist ganz einfach Hello.
4: Hello.
2: Genau, Rudolf. Und wenn ich sagen möchte, ich bin Lothar, dann heißt das I am Lothar. So stellt man sich vor. Oder My name is Lothar. Also mein Name ist...
7: My name is Lothar.
2: Nee, Gustav Glotze. Du sagst natürlich My name is Gustav.
9: You speak English, Gustav? Surprise.
7: Surprise, Sir Glotze.
2: Oh, da lernt aber einer schnell.
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1: Was hast du denn mit dem alten Kissen vor, Lothar?
2: Ich bin ein Karussell. Falls du das noch nicht wusstest, Helga.
1: Aha, ein Karussell. Sonst ist aber alles in Ordnung.
2: Wer will zuerst Lothars Superkissenkarussell ausprobieren?
5: Ich bitte.
2: Dann nimm bitte Platz auf dem Kissen hier und halt dich gut fest. Der Holzboden ist hier schön glatt. Wäre doch gelacht, wenn ich dich nicht im Kreis drehen könnte.
8: Das wird immer schneller. Voll schnell.
1: Mach doch nicht so doll. Dem kleinen Toaster wird schwindelig.
5: Ich bin schnell wie ein Kreisel.
2: Boah, das ist richtig Arbeit, meine Herren. Puh.
5: Weiter, noch schneller, Herr Leiter.
2: Kleine Pause. Dann darf jemand anders.
8: Rudolf Radio, wollen wir zusammen? Wir sind doch kleiner und nicht so schwer.
4: Okay, Aber nicht an mir festhalten, Tim Toaster.
17: Okay, meine Damen und Herren, neue Runde, neues Glück auf dem heißesten Schleuderkissen des Landes. Hier gibt's Spaß, hier gibt's Schwung, hier tanzt die Luzi. Oh.
1: Lothar Leiter, das Kissenkarussell. Dass ich das noch erleben darf.
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2: Ist ja irre. Hier steht, wenn man eine Schüssel mit kaltem Wasser auf einen Computer stellt und dieser dann Buschi Buschi Duri Duri Bumba da sagt, dass der Computer anschließend grünlich schimmert.
11: Wie bitte? Wie soll das denn gehen?
5: Das frag ich mich auch, Conny Computer. Das kann doch nicht funktionieren.
2: Doch. Diese Worte haben beim Aussprechen eine bestimmte Schwingung, die sich aufs Wasser überträgt und das Wasser spaltet die Spektralfarben so auf, dass nur die grünen Anteile auf den Computer fallen.
1: Bla, bla, bla. Lothar, du machst den Kindern mit so einem Quatsch doch Angst.
8: Wartet, hier ist eine Schüssel Wasser.
11: Und was soll ich jetzt sagen? Buschi was?
2: Buschi, Buschi, Duri, Duri, Bumba da.
11: Okay. Buschi, Buschi, Duri, Duri, Bumba da.
2: Lauter, Conny Computer.
11: Buschi, Buschi, Duri, Duri, Bumba da.
7: Da tut sich ja überhaupt nichts.
4: Nee, nicht die Bohne.
2: Hahaha, reingefallen. Heute ist der 1. April. Da darf man solche Scherze ruhig mal machen.
11: Sehr lustig, Herr Leiter. Hauptsache, Sie haben was zu lachen.
1: Sag mal, Lothar, du wolltest doch die Schramme von deiner Beifahrtür überlackieren lassen.
2: Was? Ist da etwa eine neue drin?
1: Haha, wenn's ums Auto geht, kann man dich ganz schön veräppeln, Lothar.
5: Hatschi!
4: Das war gut!
5: Selber reingefallen!
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1: Nanu, was ist das denn hier für eine Versammlung am Tisch?
5: Wir beraten gerade über eine Kita-Kabelsalat-Verfassung. Ein paar Regeln, an die sich jeder halten muss.
1: Soll ich's notieren?
11: Genau, und wir malen dann noch solche Bildchen als Erklärung dazu für die, die noch nicht lesen können.
1: Symbole also, verstehe. Na dann schießt mal los.
12: Keine tote Spinne in die Frühstückstasse legen.
1: Igitt, ist dir das schon mal passiert, Wilma Waschmaschine?
12: Viermal.
5: Nicht Eiswürfel unter die Bettdecke legen.
2: Hier scheint ja einiges im Argen zu sein.
8: Die Zahnbürste von den anderen nicht mit Senf voll schmieren.
1: Zahnbürste mit Senf, oh, so, so.
5: Und kein Puderzucker aufs Kopfkissen streuen.
1: Bin ich froh, dass eure Eltern nicht mitbekommen, was hier alles passiert. Wer lässt sich denn all diese Streiche einfallen? Gustav Glotze, du bist ja so still.
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5: Hört mal her, Leute. Ich will euch ein Märchen erzählen, das ihr noch nicht kennt.
7: Gibt's doch gar nicht. Die haben uns unsere Eltern doch längst alle vorgelesen.
5: Abwarten. Also, Gustav und Conny.
11: Hey, Küli, das hast du dir ausgedacht. Es gibt kein Märchen mit unseren Namen.
5: Doch, doch, hört mal. Gustav und Conny, es war einmal eine ganz besondere Kita. In der waren nur die Kinder von Elektrogeräten. Sie hieß
12: Kita Kabelsalat. Oder?
5: Genau, Wilma Waschmaschine. Unter den Kindern war auch ein kleiner Fernseher. Der hieß Gustav Glotze. Und eine kleine Computerfrau, die Conny Computer.
11: Kommen mir irgendwie bekannt vor, deine Märchenfiguren, Küli?
5: Psst, Conny, Gustav Glotze, fand großen Spaß daran, die anderen Kinder zu ärgern. Er versteckte Spielsachen, nannte Wilma dickes Ding und aß einfach die Süßigkeiten von anderen Kindern.
7: Gar nicht wahr! Dabei habt ihr mich noch nie erwischt!
5: Was niemand wusste, Gustav war heimlich in Conny verliebt.
12: Lustig!
11: Quatsch!
7: Von wegen! Doofes Märchen! Hör auf, Küli!
18: Lasst ihn doch! Es scheint ja richtig romantisch zu werden.
5: Eines Tages kam eine alte Zauberin des Weges. Die hieß Helga Hühnerbein.
18: Okay, die Romantik ist schon wieder vorbei.
5: Sie sagte, Gustav Glotze, du hast nun 3 Wünsche frei. Sprich, und sie sollen in Erfüllung gehen. Und Gustav sagte, ein Kuss und noch ein Kuss und noch ein Kuss von Conny Computer. Und tatsächlich...
8: Nicht in den Mund zu halten, Gustav. Ich will das Ende hören.
11: Ich nicht.
18: Küli, ein kleines bisschen scheint ja an der Geschichte dran zu sein.
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18: Kinder, ich habe ein lustiges neues Spiel kennengelernt. Bildet mal 2 Gruppen.
5: Tim, Wilma und ich sind in einer Gruppe.
11: Dann bin ich mit Rudolf, Gustav und Katie in einer.
18: Prima. Dann überlegt sich jetzt jede Gruppe einen Lockruf, mit dem ihr euch erkennen könnt. Fertig?
19: Ja!
18: Prima. Dann kommt jetzt der spannende Teil. Ich verbinde euch die Augen und ihr verteilt euch dann hier im Zimmer.
12: Jetzt kapiere ich, Frau Hühnerbein. Danach müssen wir uns wiederfinden mit unserem Lockruf.
18: Ganz genau, Wilma. Ich bin gespannt, ob eure Ohren euch den richtigen Weg weisen. Also verteilt euch. Auf die Plätze. Fertig. Los.
7: Miau.
8: Miau.
11: Kikeriki.
8: Miau.
11: Miau.
12: Kikeriki.
11: Kikeriki.
12: Miau.
8: Ich. Nö. Ich. Miau.
12: Miau.
11: Kikeriki.
18: Nehmt euch an die Hand, wenn ihr euch gefunden habt. Sonst verliert ihr euch wieder.
5: Wir sind schon zu zweit. Kikeriki, wo steckst du?
11: Kikeriki!
8: Das kam von da hinten.
4: Du Miau!
7: Miau! Du auch Miau?
11: Miau! Aber hier ist noch ein Miau.
20: Genau, ich auch. Miau!
7: Hey, dann sind alle Miaus zusammen. Gewonnen!
18: Glückwunsch! Ihr Armen hattet ja die Augen verbunden. Aber ich kann euch versichern, ihr saht gerade sehr komisch aus.
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5: Damit ist die große Spielzeugaktion der Kita-Kabelsalat eröffnet. Wer versteigert zuerst?
11: Ich, Küli. Ich biete eine CD mit dem Computerspiel Goldsuche.
8: Worum geht's denn da, Conny Computer?
11: Um Goldsuche, Tim Toaster.
7: Okay, ich biete dafür 1 Stunde lang Fernsehgucken mit deinem Lieblingsprogramm.
4: 2 Stunden Radio hören mit deinem Lieblingssender.
8: Ein lecker Toast mit besonders viel Himbeermarmelade drauf, Conny.
11: Himbeermarmelade, oh ja!
5: Okay, das Computerspiel Goldsuche gegen einen Himbeermarmeladentoast. Zum ersten, zum zweiten und zum dritten. Das Spiel geht an Tim Toaster. Wer bietet jetzt?
12: Ich biete 1x60 Grad Wäsche mit Aufhängen, aber ohne Stinkesocken.
4: Ich hab doch keine Stinkesocken.
12: Ich hab deinen Namen ja auch gar nicht gesagt, Rudolf Radio.
8: Aber da meldet sich so der Richtige.
4: Ihr seid fies.
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5: Seht mal aus dem Fenster. Der Parkplatz ist ganz leer.
2: Die erneuern den Gehweg davor, Kühli.
5: Dann können wir doch auf dem Platz etwas spielen.
2: Reicht euch der Garten nicht?
5: Nicht für Fischer, Fischer, wie tief ist das Wasser? Es gibt ein Spielfeld. An den beiden Enden macht man einen Kreidestrich. An dem einen steht der Fischer, an dem anderen Strich die anderen Kinder.
7: Tolles Spiel. Gut zum Einschlafen.
5: Ich bin noch nicht fertig. Die Kinder rufen im Chor. Fischer, Fischer, wie tief ist das Wasser? Dann sagt der Fischer zum Beispiel 5 Meter. Die Kinder fragen dann, und wie kommen wir rüber? Dann sagt der Fischer entweder hüpfen oder krabbeln oder kriechen oder sowas. Und so müssen dann beide über die Fläche. Der Fischer versucht aber, uns dabei zu fangen. Wen er erwischt, der kommt in der nächsten Runde in seine Gruppe.
8: Klingt super. Los, Leute, rüber zum Parkplatz.
18: Aber zieht euch robuste Kleidung an.
5: Ja, ja.
7: Ich bin der Fischer. Ich kriege euch.
5: Okay, hier ist deine Linie und da vorne unsere. Kommt.
19: Fischer, Fischer, wie tief ist das Wasser?
7: 1000 Meter und mit Haifischen und Murinen.
19: Und wie kommen wir darüber?
7: Mit Purzelbäumen.
21: Aua, meine Schleuder.
22: Und meine Antenne erst.
7: Hab dich, Kühli. Hab dich, Conny. Hab dich, Katie. Und dich auch, Rudolf. Und Wilma. Haha, Edgy.
8: Na toll. Ich allein gegen 6 Fischer. Ich geb auf.
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21: Habt ihr gesehen? Ich kann mit Anlauf über Tim Toaster hüpfen.
7: Pah, über den Winzling kann doch jeder.
8: Oh, ich bin doch kein Winzling, Gustav Glotze.
7: Für dich brauche ich nicht mal Anlauf, Tim Toaster.
8: Dann versuch's doch erst mal.
7: Claro, kein Problem. Au, aua, das ist ja so heiß. Ich hab mir den Hintern verbrannt. Aua.
8: Ach, ich hatte vergessen, dir zu sagen, dass ich angefaltet bin. Da werd ich immer heiß.
18: Ihr macht Sachen, Kinder. Aber wie wär's denn, wenn ihr euer Boxspringen mal mit Wilma macht? Die ist ja deutlich größer als Tim.
21: Gerne, da hab ich's wenigstens gemütlich und muss nur dastehen.
20: Okay, schön stillhalten. Und hopp!
18: Bravo, Katie! Wie eine Kunstturnerin!
8: Jetzt ich! Aua! Menno!
18: Rudolf, ich glaub, du hast eine Beule.
21: Und ich dazu die passende Delle. Dankeschön.
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23: Es war eine Mutter, die hatte 4 Kinder. Den Kühli, den Gustav, den Tim und die Conny.
5: Wir können ja gar nicht von derselben Mutter sein, Wilma Waschmaschine. Ich bin doch ein Kühlschrank und Gustav eine Glotze.
8: Genau, und ich ein Toaster.
2: Na, da müsst ihr jeweils versuchen, Geräte aus eurer Familie in das Lied einzubauen.
5: Okay, es war eine Mutter, die hatte 4 Kinder. Den Kühlschrank, die Kühlbox und, die Gefriertruhe.
2: Das waren jetzt aber nur 3 Kühli.
11: Mir fallen bei mir auch nur 3 ein. Das Tablet, der Laptop und auch der Computer.
8: Super, Conny Computer. Und nun hört mal, was zu mir noch passt. Es war eine Mutter, die hatte 4 Kinder, den Toaster, den TÜV-Grill und das Waffeleisen.
5: Das waren auch nur 3, Tim. Aber bei dir würde auch noch Sandwich-Toaster passen.
22: Gustav und ich gehören aber zur selben Familie. Wir empfangen ja beide Programme. Es war eine Mutter, die hatte 3 Kinder. Das Radio, die Glotze und den Weltempfänger.
11: Ich kann übers Internet aber auch Programme empfangen.
2: Und wartet es nur ab, Kinder. In ein paar Jahren können Computer staubsaugen, Wäsche waschen, kochen, Auto fahren und bügeln.
8: Wie armer Herr Leiter. Dann werden sie gar nicht mehr gebraucht, oder?
2: So meinte ich das nicht, Tim Toaster. Die Erde sollte weder Maschinen noch den Menschen allein überlassen werden.
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5: Du, Gustav Glotze, wie ist das eigentlich, wenn man ein Fernseher ist?
7: Wie ist was, Kühli?
5: Naja, das ist ja anstrengend, wenn eine Fernsehsendung läuft.
7: Nö, geht so. Manchmal nervt es, wenn so viele Programme hintereinander durchgesäppt werden. Dann wird mir schwindelig. Und du als Kühlschrank, Kühli?
5: Ich würde ja gerne mal wie ein Ofen auch ganz warm werden können. Nicht immer nur kühlen, kühlen, kühlen.
23: Ich kann kalt und Heißwäsche waschen.
7: Ja, waschen, Wilma Waschmaschine. Das ist ja klar. Aber kühlen und backen kannst du auch nicht.
8: Ich kann fast backen.
11: Nee, Tim Toaster, du kannst toasten, aber nicht backen. Dafür kann ich im Internet nach Backrezepten suchen oder gucken, wie das Wetter wird. Oder schöne Lieder auf meiner Festplatte speichern.
22: Schöne Lieder kann ich als Radio auch abspielen. Und ich kann ganz, ganz viele Radiosender abspielen und sogar in mehreren Sprachen.
2: Ich will dich nicht ärgern, Rudolf Radio. Ich habe einen Weltempfänger, mit dem ich weltweit Radiostationen empfangen kann.
18: So, habt ihr nun langsam durchgekaut, wer von euch was kann und was nicht?
8: Ja, ich kann nur toasten.
18: Mach dir keine Sorgen, Tim Toaster. Ohne dich würden ganz viele Menschen beim Frühstück ein ganz trauriges Gesicht machen.
8: Wirklich? Ein Glück.
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18: Stopp, stopp, stopp, lieber Gustav Glotze. Du zeigst hier keine Filme mit Schießereien.
7: Das ist doch nur ein Western.
18: Na, dann spielt meinetwegen Western. Aber solche Filme mit Blutvergießen, nee, das ist nicht das Richtige.
2: Fang doch mal mit einem schönen Saloon an.
9: Saloon ist Englisch. Das ist so ein typisches Western-Lokal in einem Holzhaus mit Veranda. Oft gibt es auch eine Saloon-Sängerin in den Filmen.
11: Oh ja, die spiel ich.
2: Oh ja, Wilma, die singende Waschmaschine. Die Attraktion im Saloon Kabelsalat.
8: Und ich bin der Mann, der die Getränke ausgibt.
2: Der Barkeeper also, Tim Toaster. So heißt das.
7: Dann bin ich Gustav Glotze. Der Mann, der schneller zieht als der Schatten von Lucky Luke.
5: Okay, aber du wirst gesucht, weil du Bankräuber bist. Da malen wir mal so ein Plakat. Ich bin nämlich der Sheriff.
9: Wanted steht da immer drauf. Das heißt gesucht.
22: Und ich suche die passende Musik.
18: Ich helfe euch ein bisschen. Es war ein brütend heißer Tag im kleinen Ort Kühli City in Kabelsalat County. Ein schwarz gekleideter Reiter mit finsterer Miene ritt langsam durch den Ortseingang. Aus dem Saloon Kabelsalat drang die Stimme der bezaubernden Wilma Waschmaschine.
23: Summ, summ, summ, Bienchen summ herum.
18: Okay, Wilma Waschmaschine, wir müssen vielleicht erst das passende Lied für einen Saloon für dich aussuchen.
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18: Na, Küli, du guckst ja so niedergeschlagen.
11: Ich darf eine Woche kein Videospiel machen, nur weil ich unserem Nachbarn die Zunge rausgestreckt habe.
18: So frech kenne ich dich ja gar nicht, Küli.
11: Der hatte vorher aber auch zu mir gesagt, ich sei wohl eine Kühltasche auf zwei Beinen.
8: Siehste, und der kriegt keine Strafe. Das ist total ungerecht. Wir Kinder werden immer bestraft und die Großen können sich alles rausnehmen.
2: Ganz so ist es nicht, Tim Toaster. Wenn ich im Parkverbot stehe, kann mich ein Polizist durchaus bestrafen. Da darf ich dann schön Geld bezahlen.
8: Aber wir Kinder dürfen keine Großen bestrafen. Das meine ich.
18: Naja, wie würdest du denn Erwachsene bestrafen, Tim Toaster?
11: Also ich wüsste da schon was. Wenn ich meinem Papa seinen Monitor wegnehmen würde, dann könnte er keine Fußballtabellen mehr im Internet sehen. Das wäre schlimm für ihn.
8: Meine Mutter wird total sauer, wenn man ihr den Brötchenaufsatz wegnimmt. Damit bäckt sie immer ihre Rosinenbrötchen auf.
22: Also mein Papa bekäme Antennenverbot. Dann würde er die Sender nicht mehr richtig reinbekommen.
1: Meine Mama kriegt die Krise, wenn ihr Weichspüler alle ist. Eine Woche Weichspülerverbot. Boah, wär die sauer.
2: Ich seh schon. Ihr könnt genauso fies wie Erwachsene sein.
18: Zum Fürchten.
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11: Ist jeder auf seinen Posten?
7: Ja!
11: Tim Toaster, du hast das Schwammtuch?
8: Ja!
11: Gustav Glotze, der Staubsauger ist startklar?
7: Na klar, und wie?
11: Conny Computer, was macht der Staubwedel?
12: Fertig zum Abstauben!
11: Okay, hier kommt der erste Besucher der Kita-Kabelsalat-Waschstraße. Rudolf Radio, leg los!
22: Das geht nicht! Nein! Aufhören! Nicht unter den Arm! Oh, bitte!
11: Nicht die Füße vergessen!
22: Nein! Oh, das ist kitzelig!
11: Und hier kommt schon der nächste Reinigungskandidat. Frau Wilma Waschmaschine.
12: Hilfe, ist das kitzelig! Conny, der Staubwilde ist so...
18: Nanu, haben wir eine neue Putzkolonne? Dann macht anschließend gleich mal mit dem Spielzimmer weiter. Ihr wisst ja, Ordnung ist das halbe Leben.
22: Ja, aber unser Spielzimmer ist die andere Hälfte.
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1: Schön in den Garten. Können wir nicht einen Tisch und Stühle rausstellen?
11: Okay, dann machen wir das aber richtig schick. Das Parkcafé Kabelsalat.
2: Hab ich was verpasst? Ihr geht unter die Gastronomen?
18: So nennt man die Leute, die eine Gaststätte oder ein Café betreiben.
1: Ja, Leute, weil es draußen gerade so schön ist.
2: Stimmt, ich zähle 1, 2, 3, 4 Sonnenstrahlen.
18: Ach, fass lieber mal am Tisch an, Lothar.
12: Und hier kommt auch schon eine Tischdecke mit Blumen drauf, Tassen, ein Zuckerstreuer.
18: Na, dann sollte ich wohl mal einen Kakao zubereiten.
1: Kann ich die Kellnerin sein?
7: Eine Waschmaschine als Kellnerin? Kriegen wir den Kakao dann frisch gewaschen?
1: So ein Quatsch, Gustav Glotze. Ich kann auch mal was tragen, ohne es in meine Waschtrommel zu packen.
20: Frau Kellnerin, wie lange dauert es denn noch?
1: Verzeihung, gnädige Frau. Wissen Sie schon, was Sie möchten?
20: Einen heißen Kakao mit Sahne und, wenn Sie haben, etwas leichtes Gebäck.
8: Für mich auch.
11: Nehme ich auch.
22: Oder wollte ich auch sagen.
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2: Ihr kleinen Elektrogerätekinder, kommt mal. Ich habe euch ein spannendes Überlebenstraining aufgebaut.
5: Überlebenstraining?
2: Naja, das nennt man so. Das soll euch auf gefährliche Situationen vorbereiten, wo man geschickt sein muss, wo man seinen Mut beweist und wo man seine Ängste überwindet.
21: Braucht man dafür mehr Muskeln oder hilft da auch Klugheit weiter?
11: Klug, es hat mehr Gehirnmuskeln. Wir werden es den Jungs schon zeigen.
2: Bin gespannt. Auf diesem ausgelegten Springseil balanciert ihr bitte, aber ihr haltet dabei einen Löffel mit einem Tennisball drauf in der Hand. Der Ball darf nicht runterfallen. Hinten um den Stuhl müsst ihr auf allen Vieren krabbeln und dann seht ihr rechts den tiefen See.
4: Die blaue Decke da?
2: Genau, Tim Toaster. Das ist ein tiefer See. Den könnt ihr nur überqueren, wenn ihr aus Kissen eine Brücke baut. Die ist so wackelig, dass ihr euch die Hände beim Überqueren reichen müsst.
11: Und dann sind wir am Ziel?
2: Nicht ganz, Conny Computer. Nach der Seeüberquerung lauert Drache Kinderquiz. Der lässt euch nur durch, wenn ihr eine Frage richtig beantwortet. Ich sag mal, auf die Plätze, fertig, los.
5: Achtung, der Ball.
21: Haltet mich.
11: Hier, meine Hand.
22: Achtung, ich springe.
7: Das war mein Ziel.
2: Da seid ihr ja. Hier ist eure Frage zum Durchschreiten der Pforte ins Ziel. Welches Mädchen besucht seine kranke Großmutter im Wald?
22: Sneewittchen war es nicht, aber die Aschenputtel auch nicht.
11: Rotkäppchen, Rotkäppchen heißt die.
2: Bravo, ihr seid jetzt die Kita-Kabelsalat-Überlebensprofis. Glückwunsch.
11: Juhu!
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2: Jetzt weiß ich, was Frau Hühnerbein mit Migräneattacke meint. Ich hab vielleicht einen Brummschädel heute.
21: Viel Wasser trinken, sagt meine Mutter immer.
2: Na, so viel wie eine Waschmaschine werde ich nie schaffen, Wilma.
7: Ich bin Arzt für Gemeinmedizin, Herr Leiter. Ich kann helfen.
2: Gemeinmedizin? Ich dachte, das heißt Allgemeinmedizin. Bist du sicher, dass du dich mit menschlichen Gebrechen so gut auskennst wie mit denen von Fernsehern?
7: Wo genau tut's denn weh?
2: Nach rechts geht so ein stechender Schmerz von der Schläfe über die rechte Gesichtshälfte. Wirklich unangenehm.
7: Okay. Kopfschmerzen. Ganz oben. Gesicht, Schläfe. Ja, so müsste es gehen.
2: Aua, mein Fuß. Bist du das Wahnsinns, Gustav Glotze, mir so auf den großen Zeh zu treten?
5: Er hat doch gesagt, Gemeinmedizin. War ja klar, wie das gemeint ist.
2: Mein Zeh tut vielleicht weh, Gustav.
7: Sehen Sie, da sind die Kopfschmerzen glatt vergessen. Jetzt muss ich nur noch was gegen den schmerzenden Zeh finden.
2: Danke, nein. Von deinen Behandlungsmethoden habe ich genug.
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5: Schade, dass wir nicht mehr in der Geisterbahn waren.
2: Kühli, ich hatte keine Coupons mehr. Und für so viele Kinder kostet das gleich eine Stange Geld.
18: Aber wie ich euch und eure Fantasie kenne, baut ihr euch doch hier im Spielzimmer ein viel tolleres Geisterhaus.
21: Oh ja, ich mach schon mal die Fenster dunkel.
18: Ich setze mich mal mit dem Schminkzeug ins Bad. Und wer will, dem male ich eine schöne Fratze ins Gesicht.
5: Okay, wer fertig gekleidet ist, nimmt dann aber die andere Tür und versteckt sich gleich im Dunkeln.
20: Aber wir können uns doch nicht alle gegenseitig erschrecken. Das Geisterhaus braucht doch Besucher.
7: Okay, ich bin Besucher. Ich hab keine Angst.
11: Und ich begleite dich, Gustav Glotze. Ich will unbedingt sehen, was ihr alle für kleine Monster seid. Hallo, ihr da am Geisterhaus. Geisterzimmer. Seid ihr fertig?
4: Ja, traut euch nur hinein in das Geisterhaus Kabelsalat. Uah.

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1: Oh je, Herr Leiter. Ich weiß nicht, ob das mit der Nachtwanderung so eine gute Idee war. Ich finde es schon ganz schön duster hier.
2: Hast du Angst?
3: Ach was, wir sind doch alle zusammen in einer Waschmaschine. Was soll da schon passieren?
4: Was war das denn? Hunde?
2: Ach, das Geräusch kenne ich. Das sind Füchse, die sich vielleicht gerade ein wenig balgen. Kein Grund zur Sorge. Die hauen ab, sobald wir näher kommen.
5: Wie finden sich die Tiere bei dieser Dunkelheit nur zurecht, frage ich mich.
2: Sie sind spezialisiert. Da sind zum Beispiel lichtempfindliche Augen, die zwar weniger Farben wahrnehmen, dafür bei Dunkelheit aber noch viel mehr erkennen. Oder ganz empfindliche Ohren. Die sind beim Uhu nicht auf der gleichen Höhe. Dadurch kann er seine Beutetiere auch im Stockdunkeln genau ausmachen. Kaum spricht man vom Uhu, meldet sich einer.
3: Der muss über uns im Baum sitzen.
6: Ich sehe nichts.
2: Er hat uns aber längst bemerkt.
3: Gustav, sei still.
7: Das war nicht Gustav Glotzekühli, das war ein Wildschwein. Es muss ganz in der Nähe sein.
1: Oh nein, wie schrecklich.
4: Nee, als Roulade total lecker.
7: Na warte, Rudolf Radio, das sag ich dem Wildschwein.
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4: Mensch Tim, drück nicht immer alle meine Knöpfe!
5: Ich wollte doch nur mal gucken, was passiert, Rudolf Radio.
8: Jetzt bist du auf Langwelle eingestellt, Rudolf. Da bekommt man manchmal ausländische Sender.
9: Tako zauschnene posloucha, nebo jak.
5: Was ist das denn für eine Sprache?
10: Mal hören, Tim Toaster. Die hat gerade etwas von Praha gesagt. Das ist das tschechische Wort für Prag. So heißt die Hauptstadt Tschechiens.
5: Das klingt ja komisch.
10: Na, für die Tschechen klingt Deutsch bestimmt auch lustig. Ich mag den Klang von Tschechisch. Ein Tschechen kennt ihr übrigens alle.
6: Nee, ich kenn keinen.
10: Doch, Gustav Glotze, ich hab ihn sogar schon bei dir im Fernseher gehört.
5: Wie heißt er denn, Frau Hühnerbein?
10: Karel Gott heißt der, Tim Toaster.
11: Karel Gott? Wer soll das denn sein?
10: Ein berühmter Sänger. Ich muss nur ein Lied anstimmen und dann wisst ihr Bescheid. In einem unbekannten Land.
5: Vor gar nicht allzu langer Zeit war eine Biene sehr bekannt.
6: Und der ist ein Tscheche? Der klingt aber ganz schön deutsch.
10: Biene Maja ist ja auch auf Deutsch gesungen, aber er kann natürlich auch Tschechisch singen.
5: Maja, Bruzi Duzi Maja.
10: Oh, dein Tschechisch muss noch ein wenig überarbeitet werden, Tim Toaster.
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3: Spielt ihr mit Tiere raten?
6: Stinktier!
3: Sehr witzig. Ich habe ja noch gar keinen Tipp gegeben.
6: Doch.
3: Also, ihr stellt Fragen und ich antworte nur mit Ja oder Nein, okay?
1: Gibt es das gesuchte Tier auch in Deutschland in der Natur?
3: Nein, Wilma Waschmaschine.
5: Hat es einen langen Hals?
3: Ja, Tim Toaster.
5: Dann ist es eine Giraffe.
3: Nein.
6: Hä? Langer Hals und keine Giraffe? Ach so, hat es Flügel?
3: Ja, Gustav Glotze.
6: Wusste ich doch. Ein Vogel. Ein Schwan.
3: Nein, Gustav Glotze.
5: Ein Vogel mit langem Hals, aber kein Schwan. Legt es riesige Eier, viel größer als Hühnereier?
3: Genau, Tim Toaster.

0: Ja.
1: Dann ist es ein Strauß.
0: Ja, gut gemacht, Tim Toaster.
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0: Ja, Kühli, ist was?
3: Ist was. Muss es heißen, Wilma Waschmaschine.
0: Nee, Kühli, das ist waschmaschinisch. Wir Waschmaschinen haben nämlich einen eigenen Dialekt.
4: Was du nicht, sagst, Wilma. Und alle Waschmaschinen außer dir haben's vergessen.
0: Wahrscheinlich, Tim.
5: Mensch, dann hab ich ja eins meiner Lieblingslieder immer falsch gesungen. Wer wie wasch, wieso wasch, halb warum? Wer nicht fragt, bleibt dumm.
6: Wer wie wasch, der war gut, Gustav Glotz.
0: Ihr könnt euch ruhig drüber lustig machen. Ihr seid ja nur eifersüchtig, dass ihr keinen eigenen Dialekt habt.
4: Ja, ja, wenn's waschmaschinisch gibt, dann gibt's wahrscheinlich auch Toastes. Hört sich natürlich Fantoastes an.
6: Da kann ich ja mal ein paar Worte auf meiner Toastatur tippen.
7: Was ihr hier wieder mal aus unserer schönen Sprache macht. Eine einzige Katastrophe.
8: Lass dich nicht ärgern, Wilma Waschmaschine. Ich kenne deinen Dialekt. Der wird ja zum Beispiel in Washington gesprochen.
0: Genau.
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9: So, Kinder, jetzt braucht ihr zweimal richtig Puste. Einmal zum Ballons aufblasen und dann einmal zum Ballons einfangen.
0: Wie einfangen alle?
9: Nein, nein. Ihr nehmt euch jeder einen andersfarbigen Ballon und pustet ihn auf. Und auf mein Kommando lasst ihr ihn flitschen. Dann saust er durch die Luft und ich bin gespannt, wer seinen als erstes einfängt.
4: Ich will die blaue Schlange da.
6: Und ich den knallgelben hier.
5: Der rote ist der schönste, den nehme ich.
9: Also dann pustet mal schön. Okay, auf die Plätze, fertig, los.
4: Menno, meiner fliegt im Zickzack.
10: Ich glaube, meiner ist hinterm Schrank gelandet.
4: Ich hab meinen erster.
6: Aber nur ganz knapp.
9: Okay, nächste Runde.
0: Hat mal jemand einen neuen Ballon für mich?
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0: Achtung Leute, Tim Toaster will heute seine Detektivprüfung machen. Natürlich habe ich vorher ein paar knifflige Aufgaben für ihn. Nicht vorsagen. Jeder bleibt bitte an seinem Platz.
4: Ich bin startklar. Was soll ich rauskriegen, Kühli?
0: Der letzte Schokokeks ist auf merkwürdige Weise verschwunden, aber nicht spurlos. Finde heraus, was mit ihm passiert ist.
4: Okay, hier an der Keksdose sind Krümelchen. Sie führen ins Kinderzimmer. Mal schauen. Sie hören direkt bei Rudolf Radio auf. Rudolf, hauch mich mal an. Ha, da du ja keine Kakaobohne bist, aber so riechst, hast du den letzten Keks genasst.
0: Gut kombiniert, Tim. Aber jetzt wird's schwieriger. Connys Puppe Clara ist verschwunden. Das Letzte, was man von ihr gehört hat, war... Hilfe, mir wird schwindelig.
4: Schwindelig? Ah ja, dann ist sie bestimmt irgendwo ganz weit oben, wo ihr beim Runtergucken schwindelig wird. Da gucke ich doch gleich mal auf den Schrank. Clara, Püpi, bist du hier oben?
11: Karl!
4: Wo wird einem denn noch so schwindelig? Mein Papa sagt immer nach zu viel Bier.
6: Clara, trinkt kein Bier.
4: Wilma, was, Martine? Du bist so still. Könnte Puppi Clara vielleicht in der Schleudertrommel stecken? Da wird ihr bestimmt auch schwindelig.
0: Tada! Der Kandidat hat 100 Punkte. Richtig gedacht, Tim Toaster. Detektivprüfung bestanden.
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4: Guck mal, Leute, Rudolf Radio hat einen durchsichtigen Stein mit einer Mücke drin gefunden.
12: Einen durchsichtigen Stein? Gibt's doch gar nicht, Tim Toaster.
13: Und ob, da waren wir im Urlaub am Strand und da lag er.
9: Darf ich da mal einen Blick drauf werfen, Rudolf Radio?
13: Hier, da ist eine richtige Mücke drin, wie Tim gesagt hat.
9: Oh, da hast du ja richtig Glück gehabt. Das ist kein echter Stein, sondern ein Bernstein mit Einschluss. Bernstein ist eigentlich Kiefernharz, ein zäher Saft, der aus der Rinde heraustritt.
0: Aber wie kommt denn eine Mücke da rein?
9: Die arme Mücke wird vor ungefähr 50 Millionen Jahren auf einer Kiefer gesessen und vor sich hingeträumt haben, als von oben das dickflüssige Harz auf sie runtertropfte.
12: Die Arme!
5: Geschieht der Stechmücke recht?
9: Das Harz wurde hart und trocken und hat die Mücke konserviert. Im Meerwasser ist es dann rundgeschliffen worden.
13: Wenn die so alt ist, dann ist das ja eine richtige Dino-Mücke.
9: Genau, zu dieser Zeit rannten auch Dinos rum.
4: Super, dann suche ich am Strand nach einem Tyrannosaurus in einem Bernstein.
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13: Aua, schon wieder daneben. Ich krieg das dauernd auf die Seite. Zieht mal besser.
9: Was spielt ihr denn da?
0: Wir müssen versuchen, die Plastikringe über die Antenne von Rudolf Radio zu werfen, sodass sie richtig hängen bleiben.
13: Aber sie treffen dauernd mich und nicht die Antenne.
9: Müsst ihr dafür den armen Rudolf Radio nehmen? Im Garten stehen doch noch die Stäbe von den Tomaten.
5: Ich hab eine Idee für ein besseres Spiel. Überraschungskastanien fangen.
4: Überraschungskastanien fangen? Was ist das denn für ein Spiel, Gustav Glotze?
5: Ganz einfach, Tim Toaster. Wir stecken eine Kastanie in dich rein und keiner weiß ja, wann du sie ausspuckst. Wer sie fängt, hat gewonnen.
4: Okay, wir können's ja mal versuchen. So, die Kastanie ist drin. Jetzt heißt es warten und schön aufpassen.
5: Genau. Rudolf, lass die anderen sie fangen. Mach nicht mit. Du wirst schon sehen, warum.
13: Ist gut, Gustav Klotze. Ich hab mir schon gedacht, dass du irgendeinen Trick machst.
0: Ich hab sie. Aua. Das ist heiß. Aua.
5: Schön reingefallen. Ist doch klar, dass die Kastanie im Toaster heiß wird.
6: Irgendwann spielen wir gar nicht mehr mit dir, Gustav Glotze.
0: Jedenfalls nie wieder mit Kastanien.
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6: Haha, Gustav Glotze, du hast dich schon wieder verheddert.
12: Du musst doch nur genau so springen, wie ich es vorgemacht habe.
5: Ja, Wilma Waschmaschine, aber du machst da irgendwann diese Drehung und dann verknote ich mich. Wie soll denn das gehen?
8: Ach was. Ihr spielt Gummitwist?
0: Nee, Frau Hühnerbein, Gummihopse.
6: Das heißt Gummihuppe.
8: Achi, das ist doch alles dasselbe. Als Kind habe ich das geliebt. Und es sieht ja viel einfacher aus, als es ist. Man trainiert den Gleichgewichtssinn, muss sich eine Choreografie merken und kann mit Musik sogar einen Rhythmus reinbringen.
13: Verstanden, Frau Hühnerbein. Kommt sofort.
6: Oh nee, muss es so eine doofe Musik sein?
5: Die Die ist voll cool, Conny Computer. Da fällt mir das Hüpfen gleich viel leichter.
8: Ich habe das bestimmt seit 25 oder 30 Jahren nicht mehr gespielt. Darf ich auch mal ins Gummi hüpfen?
6: Klar, Frau Hühnerbein. Au, ja.
8: Oh, meine Güte, wie war das? Eine halbe Drehung, dann zurück, das linke Bein raus und rüberhüpfen?
12: Naja, so ungefähr. Ein paar Wochen und ich springe so gut wie Gustav Glotze.
8: Ach, doch so gut? Dann bin ich ja beruhigt.
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0: Papier und Buntstifte?
11: Ja, Kühli!
8: Na, was habt ihr denn Schönes vor?
0: Wir malen das Kita-Kabelsalatbuch, Frau Hühnerbein. Jeder malt ein Bild von dem, was er in der Kita so toll findet. Und dann können wir das zu einem Buch zusammenheften.
8: Tolle Idee, Kühli. Habt ihr denn schon Ideen?
6: Ich male unseren Garten. Da müssen die Blumen rein und die Früchte. Also Sonnenblumen, Margeriten, Gänseblümchen, Rosen und die Tomaten, Äpfel, Radieschen.
12: Und unsere Schaukel und der kleine Teich. Ich male unseren Schrank mit den tollen Kostümen drin. Dem Hexenhut, dem Superman-Kostüm, der kleinen Polizeiuniform, meiner Prinzessinnenkrone.
8: Da sieht man mal, was ihr für tolle Spielsachen habt.
5: Die male ich, Frau Hühnerbein. Ich male unser Spielzimmer, wo alle Spielsachen herumliegen.
8: Ein aufgeräumtes Zimmer als Motiv hätte mich auch gewundert, Gustav Glotze.
5: Na, man muss doch wissen, was man hat. In Schubladen und Kisten sieht man's ja nicht.
8: Kinderlogik. Wie gern wäre ich so entspannt bei dem Thema.
0: Ich male unsere Küche mit Vorräten, lauter leckere Sachen. Pudding, Kuchen, Pommes, Pizza, Eis, Kekse, Schokolade.
8: Psst, nicht so laut, Kühli. Ich erzähle euren Eltern immer, dass ihr bei mir nur gesundes Essen bekommt.
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5: Herr Leiter, können Sie uns wieder eine langweilige Geschichte erzählen, damit wir besser einschlafen können?
7: Langweilig? Meine Geschichten sind langweilig?
12: Schon ein bisschen, Herr Leiter. Wir dachten, Sie machen das mit Absicht, damit unser Mittagsschlaf besser klappt.
7: Nee, gar nicht, Wilma Waschmaschine. Ich dachte, es sind interessante Geschichten. Wenn das so ist, könnt ihr euch ja selbst in den Schlaf reden.
0: Ich glaube, jetzt ist er beleidigt.
5: Aber seine Geschichten sind langweilig. Erinnert ihr euch noch an seine Wüstengeschichte? Es war einmal ein Beduine mit viel Zeit in der Sahara unterwegs. Eines Tages fing er an, die Sandkörner zu zählen.
0: Stimmt, ich erinnere mich. Der Beduine zählt ein Korn, dann noch ein Korn, dann noch eins und dann noch ein Korn und dann noch ein weiteres.
5: Und dann eben noch ein Korn, denn die Sahara hat ja sehr viele Sandkörner. Und noch ein Korn und noch eins.
0: Gustav Glotze, die anderen sind schon eingeschlafen. Es hat wieder geklappt.
5: Und Herr Leiter denkt, dass seine Geschichten interessant sind.
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0: Die weiß nicht, dass sie das nicht darf, Conny Computer. Die denkt, super, die haben mir hier ein riesiges Katzenklo hingestellt.
6: Aber wir können mit dem Sand doch gar nicht mehr spielen. Wir müssen uns was einfallen lassen, damit die woanders pushen geht.
5: Ich könnte mich daneben stellen und nur Tierfilme mit Raubkatzen abspielen. Da kriegt sie bestimmt Angst.
13: Das ginge, Gustav Klotze. Aber ich könnte eine CD mit lautem Hundebellen abspielen. Da würde sie auch Leine ziehen.
12: Aber wollen wir die ganze Zeit Hundebellen hören, Rudolf Radio? Wäre es nicht besser, ich würde sie mit meinem Schlauch mit Wasser vollspritzen? Katzen finden das eklig.
7: Entschuldigt, wenn ich mich einmische, Kinder. Aber die Natur hat schon eine tolle Idee gehabt, wie man Hunde und Katzen fernhält. Darf ich vorstellen? Die Katzenschreckpflanze.
0: Wegen einer Blume pusht die Katze nicht mehr in unseren Sandkasten?
7: Ja, Kühli. Diese Pflanze strömt mit ihren ätherischen Ölen einen Duft aus, den die Tiere nicht mögen. Dann machen sie einen Bogen darum.
6: Wie Mama und Papa, wenn er sein ekliges Rasierwasser aufgetragen hat.
7: Interessant, Conny.
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13: Aua, nicht so doll, Kühli.
0: Entschuldige, Tim Toaster, die Ohren halten irgendwie nicht.
13: Ich sag's doch, Kühli, wir müssen Tesafilm nehmen.
12: Rudolf Radio hat recht. Warte, Tim, wir versuchen's mit Tesa.
13: Und der Brotkorb, den muss ich doch auf dem Rücken tragen. Aber der hat ja gar keine Tragegurte.
5: Hier, Tim, ich zieh die zwei Gürtel durch das Geflecht. Das müsste gehen.
8: Oh je, was macht ihr denn mit dem armen Tim? Zwei lange Papierohren, ein Körbchen auf den Rücken, irgendwie eine Mischung aus Esel und Erntehelfer.
0: Esel und Erntehelfer? Nee, Tim soll der Osterhase werden. Wir geben ihm alle ein paar Sachen, die er dann für uns verstecken kann.
8: Osterhase? Ich würde sagen, Toasterhase passt besser, oder?
13: Ja, Osterhase! Hört auf, mich auszulachen, sonst mache ich nicht mehr mit.
0: Wir lachen ja nicht über dich, Tim, sondern über das Wort Toasterhase.
13: Also kriege ich jetzt Sachen zum Verstecken, ja oder nein?
5: Ist ja schon gut, Tim Toaster. Alle Mann Spenden in den Brotkorb legen. Tim Toasterhase will Geschenke verstecken.
13: Boah, was habt ihr denn alles in den Korb reingetan? Oh, damit kann man ja 100 Kinder versorgen.
6: Je schneller du versteckst, umso schneller wird der Korb wieder leichter.
13: Ei, ei, Sir.
6: Ei, ei, Sirin. Ich bin doch eine Frau.
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0: Wie viele Kissen haben wir denn jetzt zusammen?
13: Hier sind noch drei Sitzkissen von Frau Hühnerbeins Sofa.
0: Okay, das müsste reichen. Wilma Waschmaschine und Gustav Klotze, ihr fangt vorne mit der Motorhaube an. Tim Toaster und ich bauen den Fahrer und den Beifahrersitz. Und Conny Computer, du baust hinten die Sitzbank und den großen Kofferraum.
8: Darf ich fragen, was ihr mit 1, 2, 3, 4, 11, 17 Kissen vorhabt?
0: Wir bauen uns eine Familienkutsche. Ein Auto, in das wir alle reinpassen.
13: Und noch Gepäck.
12: Und Klamotten, damit ich während der Fahrt noch was waschen kann.
8: Auto mit Waschmaschine. Das fehlt noch auf dem Markt.
13: Ein kleiner Toaster ist dann auch drin. Ich fahre ja auch mit.
5: Und hinten bin ich als Glotze drin. Dann können die Kinder hinten während der Fahrt Fernsehen gucken.
8: Mensch, das wird ja ein richtiger Luxuskombi. Darf ich eine Probefahrt mitmachen?
0: Na klar, Frau Hühnerbein. Sie haben ja einen Führerschein und wir noch nicht.
8: Und danach bekomme ich aber meine Sofakissen wieder, ja?
0: Nach der Fahrt. Na klar, wir fahren nach Australien.
8: Na, das ist ja fast um die Ecke.
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9: Also Kinder, auch wenn es bei euch mit dem Einschulen noch ein wenig dauert, ein bisschen Mathe schadet nie. Nehmt euch bitte Zettel und Stift zur Hilfe.
0: Aber nicht wieder sowas wie drei Kühe verlaufen sich auf einer Weide, wie alt ist die Bäuerin?
8: So doofe Aufgaben stellst du den Kindern?
9: Ach was, hört doch erst mal zu. Eine Familie mit zwei Kindern isst morgens 10 Scheiben Toast. Tim Toaster kann aber nur 2 Scheiben gleichzeitig toasten. Wie oft muss er also toasten, damit 10 Scheiben geröstet werden?
4: Also 2. Dann nochmal 2. Macht 4. Nochmal 2.
6: Wie oft geht die 2 in die 10? Müssen wir rauskriegen.
5: Ich hab's. 5-mal toasten, weil 5 mal 2 = 10 ist, oder?
9: Gut ab, Gustav Glotze. Gut gelöst.
0: Der hat ja auf meinen Zettel geguckt.
9: Keine Schande, such die Lösung ruhig zusammen. Wilma Waschmaschine kann mit einer Waschladung 2 Röcke, 3 Hosen, 5 Unterhosen, 10 Strümpfe und 5 Pullover waschen. Wie viele Kinder können sich komplett anziehen?
4: Uiuiui, 2 Röcke, 3 Hosen.
6: 10 Strümpfe reichen ja schon mal für 5. Jeder ja 2.
0: Und 2 Röcke und 3 Hosen langen auch für 5, genau wie die 5 Pullover und Unterhosen. Sind es 5 angezogene Kinder?
5: Hab ich auch raus, Kühli. Wenn aber 2 Kinder jeweils nur eine Socke tragen und 3 auf die Unterhose verzichten, dann...
11: Ja, Gustav,
14: bla bla bla.
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8: Menschenskinder, scheppert doch nicht so mit den Tellern und den Tassen, ihr Lieben. Es klingt hier wie bei einem Polterabend.
12: Was ist denn ein Polterabend, Frau Hühnerbein?
8: Ach, das ist so ein Brauch, Wilma Waschmaschine. Bevor ein Hochzeitspaar heiratet, wird vor dem Haus der Braut Geschirr geschmissen. Da gehen dann Teller, Tassen, Schüsseln und Blumentöpfe zu Bruch. Und die Scherben sollen dem Brautpaar Glück bringen.
5: So kann man seinen Sperrmüll natürlich auch loswerden.
0: Das ist kein Sperrmüll. Die nehmen da auch schöne Tassen und so, Gustav Glotze.
10: Du, Tim Toaster, kann ich das Brötchen hier ein bisschen auf dir aufbacken?
4: Na klar, Katie.
6: Und du könntest ruhig für ein bisschen Musik sorgen, Rudolf Radio.
4: Menno, immer ich.
0: Naja, du bist halt unser kleines Radio. Wilma wäscht dafür, Conny kann im Internet surfen und Gustav hat Fernsehsendungen im Gepäck.
8: Aber nicht zum Frühstück, Kühli. Jetzt wird erst einmal gegessen.
12: Frau Hühnerbein, wenn Sie auch ein Elektrogerät wären, welches wären Sie gern?
8: Gute Frage, Wilma Waschmaschine. Vielleicht eine Dunstabzugshaube. Dann hätte ich die ganze Zeit leckere Kochgerüche in der Nase.
5: Nur nicht, wenn Herr Leiter kocht.
9: Das habe ich gehört, Gustav Glotze.
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6: Denk dran, Tim Toaster. Augen zu beim Zählen.
4: 1, 2, 3, 4, Eckstein. Alles muss versteckt sein. Hinter mir oder vor mir, da gilt es nicht. Und auch an den Seiten nicht. Über mir, unter mir, da geht's nicht. Das sag ich dir. Rechts herum und links herum, sich da verstecken, das wär dumm.
5: Such endlich, Tim Toaster.
4: Verstecken gilt nur drinnen, sonst könnt ihr nicht gewinnen. Nach draußen gehen macht keinen Sinn, da gehe ich nämlich gar nicht hin.
12: Ist ja gut, jetzt kommt schon endlich.
4: Aus dem Schrank ist nicht erlaubt, denn da ist wirklich zu verstaubt.
6: Na sag mal, was sind denn das für Regeln? denn den Toaster? Sollen wir hier verschimmeln, bis du fertig bist und uns endlich suchst?
4: Hinterm Ofen hat keinen Zweck, da ist auch einfach zu viel Dreck.
13: Also ich hab keine Lust mehr. Du suchst ja gar nicht, Tim. Du bist die ganze Zeit am Quatschen.
4: Ich will doch nur vorher sagen, wo man sich nicht verstecken darf.
0: Ja, Tim, aber du hast nichts mehr übrig gelassen. Alles verboten.
4: Okay, dann spielen wir halt Fangen. Aber ohne Rennen.
0: Oh je, Tim, ich muss dir erst noch mal ein paar Spielregeln erklären.
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0: Mein Weg zur Schule ist nicht schwer. Ia, ia, ho. Ich gehe ihn täglich hin und her. Ia, ia, ho.
5: Stimmt ja gar nicht, Kühli. Du gehst doch nicht zur Schule, sondern in die Kita.
9: Aber da spricht Kühli ein wichtiges Thema an. Was ist denn beim Weg zur Kita wichtig, damit ihr hier sicher ankommt?
13: Winke, winke machen, wenn man auf die Straße rennt.
0: Nee, Rudolf Radio, auf keinen Fall auf die Straße rennen. Immer nur am Fußgängerüberweg rübergehen und gucken, ob überhaupt frei ist. Links, rechts, links.
4: Stimmt, Kühli. Man soll zum Beispiel auch nicht zwischen geparkten Autos auf die Straße gehen, weil man da leichter übersehen wird.
9: Und was für Kleidung ist gut?
6: Auf jeden Fall. Kleidung und an der Tasche auch solche Reflektoren, wenn's dunkel ist.
9: Genau, so sieht man euch besser. Übrigens müsst ihr auch beim Zebrastreifen aufpassen, dass Autofahrer nicht einfach weiterfahren. Blickkontakt mit dem Fahrer ist nie verkehrt.
8: Ich hab die Idee, wie ihr mit Lothar mal einen sicheren Weg zur Kita üben könnt.
0: Wie denn, Frau Hühnerbein?
8: Lothar ist das Kind und ihr bringt ihn zur Kita Kabelsalat. Dann merkt ihr, ob ihr an all die wichtigen Dinge denkt.
9: Und danach will ich ein Eis.
8: Seht ihr? Lothar übt jetzt schon.
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9: So, fertig.
8: Bist du nun endlich mit deiner Hindernisstrecke fertig, Lothar?
9: Das ist keine Hindernisstrecke, Helga, sondern ein Parcours.
8: Ach nee, das ist das Gleiche auf Französisch, lieber Herr Besserwisser.
9: So, Kinder, hier könnt ihr euer sportliches Geschick beweisen. Auf dem Balken hier müsst ihr balancieren, dann über den hohen Querbalken rüber, dann am Seil entlang hangeln, am anderen Ende über die losen Baumstümpfe gehen und zuletzt über den Zickzackkurs aus Ästen wieder hierher.
0: Boah, das ist kompliziert.
13: Ist doch voll einfach.
12: Von wegen einfach. Schön abgerutscht, Rudolf Radio.
6: Balancieren kann ich gut. Achtung, ich komme hinterher.
12: Super, Conny Computer, du holst ihn gleich ein.
5: Nee, beim Hangeln ist sie garantiert langsamer.
13: Ich bin schon auf den losen Baumstümpfen.
12: Oh je, kann mal jemand gucken, ob unter mir der Baumstamm ist?
5: Bist du so dick, dass du deine eigenen Füße nicht siehst, Wilma Waschmaschine?
12: Ganz genau, Gustav Glotze. Dafür bist du so eingebildet, dass du deine eigene Doofheit nicht siehst.
8: Hoppla, hoppla, Kinder. Nun seid mal wieder ganz lieb zueinander. Aber der Satz hat ganz schön gesessen, Wilma.
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1: Fast jedes Los gewinnen, fast jedes Los eine Überraschung. Da heißt es mitmachen, da heißt es dabei sein. Da kommt Freude auf. Die junge Dame, ein Los?
8: Ach nee, ich hab bei sowas kein Glück.
1: Ich sagte junge Dame, ich meinte die Dame in Weiß.
8: Ah, Frechheit.
21: Nö, ich will auch nicht. Wir wollen Achterbahn fahren.
9: Okay, Kinder, aber traut ihr euch das wirklich? Nicht, dass ich euch die teuren Tickets kaufe und dann zieht ihr den Stecker ein.
22: Oh, nee. Einsteigen, wer sich auf Deutschlands rasanteste Loopingbahn traut. Hier kocht das Blut, hier liegen die Nerven blank, hier zeigt sich, wer wirklich Mumm in den Knochen hat.
9: Also, dann zwei und zwei nebeneinander. Wenn jemand lose Sachen in der Tasche hat, bitte bei mir abgeben.
8: Oh Gott, und ich steig da auch noch ein. Wie hoch geht das denn noch?
9: Kurz vor dem Mond ist Schluss, Helga.
5: Oh ja, Herr Leiter, machen Sie hier richtig Angst.
8: Gustav Glotze, möchtest du zu Fuß runter?
23: Achtung, jetzt geht's bergab.
9: Ihr Angsthasen, so schreie ich ja nicht mal beim Zahnarzt.
8: Lothar, mal ganz leise. Du bist im Gesicht weiß wie ein Bettlaken.
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8: Heute möchte ich Blumenhändlerin sein.
0: Warum denn, Frau Hühnerbein?
8: Na, heute ist Valentinstag, der Tag der Liebenden, wie man auch sagt. Da schenken Männer ihren Angebeteten Blumen oder auch Pralinen.
21: Oh, toll! Dann kriege ich ja heute ganz viele Blumen von Gustav Glotze.
5: Pff, es wäre noch schöner. Eine Distel vielleicht.
8: Ah, nee, Distel. Gustav, du könntest ja auch mal versuchen, ein wenig charmant zu sein.
5: Charmant?
8: Na, das kommt aus dem Französischen. Das heißt so viel wie den anderen durch bezauberndes Auftreten für sich zu gewinnen.
5: Oh, ich soll euch durch bezauberndes Auftreten für mich gewinnen. Wie soll ich das nur anstellen, meine lieben Kita-Kinder? Wilma, du entzückende kleine Waschmaschine.
21: Brauchst gar nicht so zu tun, Gustav. Da kommt doch gleich eh wieder was Fieses.
24: Frau Hühnerbein, bekommen Sie denn heute Blumen von Herrn Leiter?
8: Na, wohl eher nicht, Tim. Er weiß wahrscheinlich nicht mal, dass heute Valentinstag ist.
9: Guten Tag zusammen. Kann mir das mal jemand kurz abnehmen?
8: Blumen? Du hast daran gedacht?
9: Hä? Was für Blumen? Nee, da sind meine Hemden aus der Reinigung drin. Woran sollte ich denn denken?
8: Ah, seht ihr, Kinder?
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0: Bitte eine Betäubungsspritze fertig.
9: Was spielt ihr denn, Kühli?
0: Ich bin der Zahnarzt. Rudolf Radio hat Karies an der Antenne.
9: Nanu, wohl zu viel süße Musik abgespielt.
0: So, Herr Radio, gleich piekt's ein wenig.
13: Hauptsache, die Antennenschmerzen hören auf, Herr Dr. Kühli.
0: Na klar, Sie bekommen eine hübsche Plombe und dann können Sie wieder ohne Schmerzen Musik abspielen.
21: Herr Dr. Kühli, im Badezimmer sitzt noch eine Schmerzpatientin, eine Frau Conny Computer.
0: Was hat sie denn?
21: Ihr ist eine Taste von ihrer Tastatur ausgefallen.
0: Das ist bestimmt noch eine Milchtaste. Sie ist ja noch ein Kind.
5: Milchtaste? Was ist das denn?
6: Na, ich hab ja Tasten und keine Zähne, Gustav Glotze. Und bei Computern sind die ersten Tasten natürlich Milchtasten.
9: Zur Not kann sie einen Stiftzahn, eine Stifttaste bekommen. Da wird die fehlende Taste einfach nachgebaut. Ich hab das als Stiftzahn. Hier, schau mal.
0: Sieht total echt aus, Herr Leiter.
9: Zum Glück, Kühli. Die Menschen werden heute so alt, dass die eigenen Zähne da meist nicht mithalten können.
0: Wenn sie mal keine Zähne mehr haben, können sie ja Babybrei essen.
9: Ja, im Alter kommt so manches aus der Babyzeit zurück.
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9: So, Conny Computer, dieser Stecker hier noch? Dann kannst du deine neue Tastatur einsetzen.
6: Dankeschön, Herr Leiter. Am Schluss ging das N, das Y und das Ausrufezeichen nicht mehr.
9: So eine Tastatur nutze ich eben auch mal ab.
6: Und jetzt werfen Sie die alte weg?
9: Ach, ich heb sie lieber auf. Man weiß ja nie.
8: Man weiß ja nie, ob man das nicht noch mal gebrauchen kann. Wie ich diesen Satz von Männern hasse. Am Ende sind alle Schränke und Schubladen voll und der Keller platzt aus allen Nähten.
9: Na und? Es wird sowieso viel zu viel weggeworfen, Helga.
8: Ja, wir leben nun mal in einer Wegwerfgesellschaft. Und bei einer kaputten Tastatur macht es durchaus Sinn, sie wegzuschmeißen. Oder willst du die zum kaputten Computer packen, der da unten im Keller einstaubt?
6: Kaputt? Kann man dem nicht helfen?
8: Da ist die Festplatte kaputt, Conny Computer. Und der ist auch schon sehr alt. Ich wollte ihn längst zum Recyclinghof bringen.
9: Wenn Alter darüber bestimmt, was noch gut ist und was nicht, sind wir zwei auch schon angezählt.
8: Ich vergleiche mich nicht mit einem kaputten Rechner. Tut mir leid.
0: Nicht streiten, Frau Hühnerbein und Herr Leiter. Wir Elektrogeräte sind nicht perfekt und irgendwann kaputt. Und Menschen halt auch.
9: Wer sollte da widersprechen, Küli?
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0: Guckt euch mal Herrn Leiter an. 1, 2, 3, 4, 5 Krawatten.
6: Konnten Sie sich nicht entscheiden, welche Sie anziehen wollen?
9: Nee, Kinder, guckt mal aufs Datum. Heute ist Weiberfastnacht.
8: Das ist ein wichtiger Termin im Karneval. Im Rheinland zum Beispiel wird ab 11.11 Uhr die Arbeit niedergelegt und Männer müssen aufpassen, dass ihnen von den Frauen nicht die Krawatte oder Schnürsenkel abgeschnitten werden.
9: Da habe ich mir gesagt, lieber gleich ein paar alte Krawatten mehr.
8: Haha, und eine ist schon kürzer.
5: Oh, krieg ich auch eine Schere? Ich will auch.
9: Moment, Moment, Kinder. Das ist keine Einladung, mir jetzt mit Scheren vor dem Gesicht rumzufuchteln.
6: Wieso schneidet man denn die Krawatten kaputt? Die haben noch mal Geld gekostet.
8: Ach, Conny, das ist so ein Brauch. Damit zeigt man, dass die Frauen die Macht übernehmen und die Männer nichts mehr zu sagen haben.
9: Könnte dir so passen, Helga.
13: Also, das finde ich auch nicht gut. Da hat Herr Leiter recht.
5: Nee. Also wirklich nicht. Das geht zu weit.
0: Rudolf und Gustav, da muss ich euch ausnahmsweise recht geben.
8: Hört euch diese Kerle an. Machen einen auf Oberchef. Aber wehe, es muss mal ein Knopf angenäht werden. Dann sind plötzlich alle völlig hilflos.
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8: Kinder, wie wär's denn mal wieder mit Kofferpacken?
5: Kofferpacken? Na gerne, Frau Hühnerbein.
8: Kofferpacken, habe ich gesagt, Gustav Glotze. Da hast du mich missverstanden.
5: Wo hab ich im Mist gestanden?
8: Ach, Gustav Glotze, kann es sein, dass du mit mir gerade Schabernack treibst?
5: Wer schreibt einem Labersack?
12: Menno, das verstehst du doch mit Absicht falsch, Gustav Glotze. Frau Hühnerbein spricht laut und deutlich.
5: Wer bricht und klaut scheußlich?
3: Du hast echt einen an der Waffel.
5: Welcher Specht hat einen Affen?
13: Nein, nein, nein, er sagte, du kannst rechts einmal gaffen.
0: Ach nee, jetzt fängt Rudolf Radio auch noch damit an. Ihr seid zwei richtige Trottel.
13: Wir sind zwei richtige Schotten.
6: Ihr seid gewichtige Motten.
8: Ach, Conny Computer, bitte. Lass dich nicht auf dieses alberne Spiel mit diesen beiden Quatschköpfen ein.
6: Wo soll ich Matt schöpfen?
8: Oh nee, ich geb's auf.
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0: Herr Leiter, Gummibärchen, Bonbons, Brause und Schokolade sind doch Süßigkeiten.
9: Genau, Kühli. Und wenn ich das richtig sehe, hättet ihr nichts dagegen, euch ausschließlich davon zu ernähren.
5: Das wäre toll.
7: Oh ja.
4: Supi Idee.
0: Aber sind dann Chips, Flips und Salzstangen Salzigkeiten?
9: Salzigkeiten? Nee, das Wort gibt es gar nicht, Kühli. Ich glaube, da sagt man einfach Knabbereien oder so.
5: Aber Essiggurken, saure Zungen und Zitronen sind doch Saurigkeiten, nicht wahr?
8: Jetzt geht gerade mal wieder eure Fantasie mit euch durch. Saurigkeiten gibt es ebenfalls nicht, Gustav Glotze.
12: Warum denn nicht, wenn sie doch sauer schmecken?
9: Gute Frage, Wilma Waschmaschine. Es gibt eben nicht für alles einen Oberbegriff. Denn sonst müsste man Chili, Paprika und Senfprodukte vielleicht als Scharfigkeiten bezeichnen.
8: Ah, stopp, nicht noch mehr Wortschöpfungen. Am Ende weiß man nicht mehr, was es gibt und was nicht.
5: Bittrigkeiten.
12: Oder Fettrigkeiten, wenn die Sachen so ölig sind.
8: Aufhören.
4: Und Saftigkeiten nicht vergessen. Trauben, Kirschen, Orangen.
8: Ruft mich, wenn ihr wieder normal reden könnt.
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9: Und da geht das Schwammtuch in die nächste Runde. Helga kämpft um jeden Zentimeter Staubkorn um Staubkorn. Fluse um Fluse rollt sie das Feld von hinten auf. Und da sieht man diese jahrelange Erfahrung, dieser ungebrochene Wille einer Weltathletin, die uns abermals zeigt, gegen sie hat Schmutz keine Chance.
8: Hallo da. Statt dir deine Reporterschuhe abzuziehen, könntest du ja vielleicht selber mal den Müll wegbringen oder die oberen Fensterscheiben putzen?
9: Oh weh, oh weh. Da scheint sie einen Moment unkonzentriert zu sein. Das kostet Zeit, das kostet Kraft, das kostet Nerven. Wird sie noch einmal zu ihrer alten Form zurückfinden und die hartnäckigen Schmutzränder in einem grandiosen Lauf beseitigen?
8: Lothar, ich bin hier nicht die Putzfrau in der Manege, die vom Tiertrainer hin und her dirigiert wird.
5: Ich finde das lustig. Eigentlich ist es ja langweilig, beim Putzen zuzusehen, aber so macht das richtig Spaß.
4: Aber wirklich, so ist das wie Sport. Sie müssen nur noch etwas schneller machen.
8: Oh, ich höre ja wohl nicht richtig. Lothar, merkst du, was du dir hier für kleine Paschas heranziehst? Schluss damit. Hier ist ein Schwamm, Rudolf. Und hier ein Staubwedel, Gustav. Zack, zack, ich erwarte Hochglanz.
5: Menno.
4: Na toll.
8: Gustav hat offenbar nicht genug trainiert. Er ist eindeutig unter seinen Möglichkeiten. Zu langsam kreist der Staubwedel. Da ist viel mehr drin, als er uns hier zeigt. Nebenan auf der Bahn versucht Rudolf sein Glück mit dem Schwamm. Aber auch er ist deutlich von einer Medaille entfernt. Ganz klar muss Trainer Lothar Leiter hier mit dem Besen noch einmal nachgehen.
9: Wie bitte? Ich?
8: Na, aber sowas von. Ja!
12: Bravo, Frau Hühnerbein! Den Männern haben sie es echt gegeben!
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9: Kinder, heute ist euer Glückstag. Ich habe jede Menge Essen dabei.
4: Selber gekocht oder essbar?
9: Das habe ich überhört, Rudolf Radio. Nein, einer von euch bekommt die Augen verbunden und muss raten, was er da zum Essen oder Trinken bekommt.
5: Ich erkenne sowieso alles sofort am Geschmack. Ist doch einfach.
12: Du Angeber, Gustav Glotze. Hier, mein Schal um die Augen, damit du nicht fuschen kannst.
0: Mund weit auf, Gustav Glotze. Hier kommt etwas Flüssiges.
8: Geht's noch lauter, Gustav?
5: Das ist dieser rote Tee, der aus solchen Blüten gemacht wird.
0: Welche Blüten? Es gibt viele Blüten.
5: Hibiskus.
24: Rudolf Radio hat ihm vorgesagt. Er hat extra Hihihi gemacht, damit Gustav Glotze auf Hibiskus kommt.
0: So, jetzt kommt was zum Kauen.
24: Ha, ha, ha, ha.
5: Haselnuss?
24: Mengo, jetzt hat Rudolf das mit ha, ha, ha vorgesagt.
0: Na schön, jetzt was auf dem Löffel.
5: Das ist was sehr Süßes.
24: Ho, ho, ho, ho.
5: Honig.
9: Also jetzt reicht's, Gustav Glotze und Rudolf Radio. Ihr habt euch wirklich eine Pfuschsprache ausgedacht.
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0: Hey Gustav Glotze, der rote Legostein ist eine rote Ampel. Da darf man nicht einfach drüber fahren.
5: Ich hab doch geguckt, ob jemand kommt und da war alles frei.
6: Das hat doch damit nichts zu tun, Gustav. Es kann immer plötzlich ein Radfahrer, Fußgänger oder ein anderes Auto kommen. Grün ist grün und rot ist rot.
5: Ist ja gut. Tim Toaster, dein kleiner Laster steht, glaube ich, im Halteverbot.
24: Nee, ich liefer doch Sand. Guck mal, das gelbe Kissen ist so ein riesen Sandhaufen. Und hier ist eine Baustelle. Die Straße wird breiter gemacht.
8: Baustelle? Bloß das nicht. Wie oft ich im Sommer im Stau stand.
0: Achtung, hier komme ich mit dem Schulbus. Ich habe lauter ABC-Schützen an Bord. Die kennen sich mit dem Verkehr noch nicht so aus. Alle aufpassen.
24: Was sind denn ABC-Schützen, Kühli?
0: Die Kinder der ersten Klasse im ersten Schuljahr. Auf die muss man im Verkehr besonders aufpassen. Auf uns kleine Elektrogeräte natürlich auch.
24: Deshalb lernen wir ja auch hier mit den kleinen Metzbox-Autos.
8: Tütüt!
0: Frau Hühnerbein, warum hupen Sie denn?
8: Ich komme mit einem Kombi randvoll mit Gummibärchen. Wollt ihr dem etwa im Weg stehen?
11: Nein!
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8: Oh Gott, Rudolf Radio, wo hast du denn die alte Kamelle ausgegraben?
13: Ich weiß nicht, ich habe mich einfach angemacht und da lief diese Musik.
6: Wie spricht das so komisch aus?
8: Das ist eine Schlagersängerin aus Frankreich. Sie singt mit Akzent, Conny Computer. Mireille Mathieu heißt sie. Und hier begrüßt sie den Wonnemonat Mai.
0: Mach mal was Cooles, Rudolf.
24: Wieso heißt der Mai denn Wonnemonat?
8: Also heute meint man damit, dass im Mai alles schön ist. Die Bäume blühen, der Frühling zeigt sich von seiner schönsten Seite, wir feiern Feste. In manchen Gegenden werden Maibäume aufgestellt, lauter schöne Dinge. Aber ganz früher hieß es eigentlich Weidemonat Mai, weil man die Tiere wieder auf die Weide schicken konnte.
24: Weil es nach dem Winter wieder wärmer war?
8: Genau, Tim Toaster. Aber Wonnemonat ist für uns Nichtbauern interessanter. Wer hat denn schon was gegen Feiern?
13: Schluss mit Mirabelle, Mathieu! Hier kommt Shakira!
5: Ja!
0: Endlich! Wonnemonat, wir kommen!
24: Komm, Conny, wir tanzen!
8: Mirabelle, Mathieu, ich schmeiß mich weg!
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4: Die nächsten Toast sind fertig. Wer hat noch nicht? Wer will noch eins?
13: Ich hätte lieber dein Rosinenbrötchen, Kühli.
0: Wenn du mir dafür dein gekochtes Ei gibst, Rudolf Radio?
13: Hab ich schon gegessen.
6: Ich hab noch mein gekochtes Ei. Das würde ich für den Himbeerjoghurt hergeben.
22: Ich glaube, ich habe den einzigen Himbeerjoghurt. Ich mag aber auch Mohnmarzipan.
0: Dann kann ich dir ja meinen Mohnmarzipan-Joghurt geben und gebe Himbeer an Conny Computer. Sie gibt ihr gekochtes Ei Rudolf, der es bei mir gegen das Rosinenbrötchen tauschen kann.
6: Moment, Moment, Kühli. Rudolf Radio muss ja wohl auch was Eigenes zum Tauschen anbieten, oder?
13: Ihr könnt mal an meinem Kakao nippen.
4: Nein, wie großzügig, Rudolf. Nippen, nicht, dass du uns noch verdurstest.
5: Okay, ich gebe Rudolf meine Apfelspalten für seine Weintrauben und die kann er dann bei Conny gegen das Ei tauschen.
6: Ich will aber keine Weintrauben. Wenn, dann schon lieber die Apfelspalten.
0: Also, wer wollte jetzt noch mal was?
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9: Kinder, ich habe eine Überraschung für euch vorbereitet. Sie ist in der Küche und braucht noch ein wenig.
8: Dem Geruch nach ist der Ofen an?
9: Richtig. Ich habe eine Spezialität gekauft. Um die würde euch jedes Wildschwein, jeder Hirsch und jedes Reh beneiden.
5: Dann ist es was Gesundes.
8: Gustav, nicht alles, was gesund ist, ist automatisch Ganz im Gegenteil.
9: Es ist die Frucht eines Baumes, der es als dickster Baum der Welt ins Guinness-Buch der Rekorde geschafft hat. Auf der italienischen Insel Sizilien steht ein Exemplar mit einem Wahnsinnsstammumfang über 22 Meter dick.
10: Ach, ich glaube, ich weiß es. Kastanie?
9: Richtig, Katie. Sehr gut. Man nennt sie auch heiße Maronen.
8: Lothar?
0: Was war das?
9: Hoppla, das klingt gefährlich. Ich sehe mal nach.
8: Meine vorsichtige Frage, Lothar. Du hast hoffentlich nicht vergessen, die Kastanien anzuritzen?
9: Oh
8: nein. Wenn man Esskastanien vor dem Backen nicht anritzt, platzen sie und fliegen einem wie kleine Bomben um die Ohren. Die Sauerei in der Küche machst du sauber, Lothar.
13: Und was wird jetzt aus unseren leckeren heißen Maronen?
9: Heute gibt's Marone, ohne Marone.
12: Sehr lustig.
13: Na toll.
4: Schöne Bescherung.
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9: So, Kinder, wir sind da. Da geht's rein.
10: Reparaturcafé. Aha, heißt das, da gibt es Kaffee und Werkzeug?
9: So ähnlich, Katie. Hier kann man sich von Experten bei einem Getränk erklären lassen, wie man Elektrogeräte selber reparieren kann. Viele Leute schmeißen die Sachen ja dann einfach weg.
4: Ich würde mich niemals wegwerfen lassen. Wäre ja noch schöner.
9: Hast ja recht, Tim Toaster. Aber deshalb spricht man von einer Wegwerfgesellschaft. Weil wir recht viele Dinge lieber gleich neu kaufen, Tim Toaster.
0: Und warum sind wir jetzt hier?
9: Weil bei Gustav Glotze ein Wackelkontakt an seinem Lautsprecher ist.
22: Das finde ich eigentlich gut. Da bekomme ich weniger von seinen fiesen Witzen mit.
5: Na, immer Waschmaschine. Ich wieder gesund.
9: Du halt lieber den Schnabel, Gustav Glotze. Und warte, bis du repariert bist.
5: Dann soll immer ich und Ober A-N.
4: Du klingst echt lustig, Gustav Glotze.
7: Ah, ich sehe schon. Hier haben wir einen kleinen Wackelkontakt. Den kriegen wir schon hin.
5: Au! Das und eh!
7: Seht ihr, Ditte? Die beiden Kabel hier verbinden den Lautsprecher mit dem kleinen Verstärker hier. Aber das eine ist lose.
5: Hey! Ich kann wieder ganze Sätze sprechen.
12: Oh, schade.
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0: Sag mal, wenn ihr ein anderes Elektrogerät sein könntet, was wärt ihr am allerliebsten?
5: Ich wär gern ein Rasenmäher. Da müsste ich nur alle paar Wochen arbeiten. Immer nur dann, wenn das Gras wieder zu lang wäre.
6: Du bist ja ein Faulpelz.

0: ich nur alle paar Wochen arbeiten. Immer nur dann, wenn das Gras wieder zu lang wäre.
1: Du bist ja ein Faulpelz, Gustav Glotze. Ich wäre lieber ein Föhn im Friseurgeschäft. Dann würde ich die tollsten Frisuren zaubern und könnte mithören, worüber die Menschen so quatschen.
0: Frauen.
2: Oh ja, das wäre toll, Conny Computer. Und wenn ich keine Waschmaschine, sondern was anderes wäre? Oh ja. Eine Küchenmaschine. Dann könnte ich immer die leckersten Sachen naschen, zum Beispiel Kuchenteig. Wäre das klasse.
3: Oh je, da würdest du schnell ganz so dick werden, Wilma Waschmaschine.
0: Noch dicker als jetzt schon.
2: Dieser Gustav, ich dreh durch.
3: Am liebsten bleibe ich natürlich ein Toaster. Aber wenn, dann würde ich gern so ein Solarium sein. So eine Sonnenliege. Hihi, supi.
4: Wieso das denn, Tim Toaster?
3: Dann würde ich die ganzen Menschen nackig sehen. Die sehen doch ohne Klamotten so komisch aus.
0: Oh ja, das stimmt. Wie rasierte Affen oder so.
5: Moment, habe ich da gerade was von rasierten Affen gehört? Ich hoffe, ihr meint nicht etwa uns Menschen, ihr Frechdachse.
3: Naja.
0: Sie sind ein hübscher, rasierter Affe, Frau Hühnerbein.
5: Na, hab ich ein Glück.
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5: Was riecht denn hier so furchtbar angebrannt, Lothar?
7: Ich habe mir einen Toast gemacht.
3: Aber nicht mit mir.
7: Nein, ich habe im Keller einen Uralt-Toaster aus den 50er Jahren gefunden. Schaut mal, wie schön der glänzt.
2: Aber warum stinkt der so?
5: Damals sind die Toaster noch nicht automatisch ausgegangen. Wenn man da nicht aufpasst, verkokelt das Brot einfach.
3: Da bin ich aber besser. Bei mir kann man das einstellen. Kurz toasten, länger toasten, Brötchen aufbacken.
8: Ich kann auch mehr als die alten Radios. Mein Opa hat noch ein Röhrenradio. Das ist immer ganz fummelig, wenn man ein bestimmtes Programm hören will. Und dann sind Röhren drin, die erst glühen müssen.
2: Ich habe gehört, dass die Waschmaschinen früher noch gar kein heißes Wasser hatten und die Wäsche ganz pitsche-patsche nass rauskam.
0: Stimmt, Wilma Waschmaschine. Heute können Waschmaschinen viel mehr. Die sind aber auch viel dicker und schwerer geworden.
4: Tja, lieber Gustav Glotze, Fernseher waren immer dick und schwer und sind heute viel leichter als früher. Du bist selbst noch einer von den Dicken.
7: Nicht rumzicken, Kinder. Ihr habt alle besondere Fähigkeiten und zu ihrer Zeit waren die alten Geräte ebenfalls toll. Wir gehen irgendwann mal ins Technikmuseum. Da seht ihr sie.
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4: Nanu? Äpfel? Messer? Eine Schüssel?
5: Genau, Kühli. Ihr könnt mich unterstützen und die Äpfel schälen und in kleine Stücke schneiden.
2: Und dann?
5: Und dann, liebe Wilma, wird etwas ganz Leckeres daraus. Ein gezogener Apfelstrudel.
8: Gezogen? Wieso gezogen?
5: Weil der Teig gezogen wird. Es ist ein Kneteig mit Öl, den ich auf einem Geschirrtuch ausziehe, also ausdehne. Dann ist der ganz dünn und die Apfelstücke werden darin eingerollt.
8: Und wie geht das, dass der Teig nicht kleben bleibt?
5: Das Geschirrtuch ist bemehlt und meine Finger bemehle ich auch, bevor ich unter den Teig greife.
7: Hoppla! Ist die Kita Kabelsalat jetzt eine Backstube?
4: Frau Hühnerbein macht mit uns einen gezogenen Apfelstrudel.
7: Oh, da würde ich gern etwas beisteuern.
5: Nur zu, wenn es allen schmeckt.
7: Vanillesoße aus einer richtigen Vanilleschote.
5: Na dann mal los.
2: Riecht das hier lecker.
5: Na dann setzt euch mal an den Tisch und ich komme mit hausgemachtem gezogenen Apfelstrudel und Vanillesoße à la Lothar aus Kühlis Backstube.
9: Yeah! Ja!
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1: Rudolf, hast du eine Fremdsprache gelernt, von der wir nichts wissen?
2: Menno, nee, die anderen sollen doch raten, was ich bin. Das ist Geräuschpantomime.
1: Geräuschpantomime? Ach so, entschuldige, dass ich da nicht sofort selbst drauf gekommen bin.
3: Eine Motorsäge? So eine zum Bäume absägen?
2: Mit Rädern, Gustav.
3: Eine Motorsäge mit Rädern?
2: Nein, ich meine, ich habe Räder. Ich bin keine Motorsäge.
4: So ein Knattermoped.
2: Stimmt, Conny.
5: Ja, eine Simson.
6: Also ein Zweitakter habe ich auch rausgehört.
4: Ein Zweitakter? Was ist denn das, Herr Leiter?
6: Ach so, ja. So nennt man bestimmte Motoren. Es gibt auch Viertakter. Die sind heutzutage in fast allen Autos. Aber bei Mopeds und Rollern werden auch noch viele Zweitakter verbaut.
1: Sag doch gleich, Stinker.
6: Ich mag den Geruch. Ich vermisse die gute alte Trabi-Fahne.
1: Bloß nicht.
4: Okay, ich bin dran mit Geräuschpantomime. Kuckuck, Kuckuck.
3: Na toll, ich sag Steinadler.
4: Falsch.
7: Ein Kuckuck?
3: Mensch, das hat sie doch schon selber gesagt.
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4: Wollen wir Biber-Butzemann spielen?
5: Wenn ich als Erster der Biber-Butzemann sein darf?
2: Wie geht das nochmal?
4: Also, der Biber-Butzemann steht in der Mitte und hat ein Kissen als Säckchen zum Werfen. Wir anderen tanzen im Kreis herum und singen dabei: Es tanzt ein Biber-Butzemann in unserem Haus herum, Wiedebumm. Es tanzt ein Biber-Butzemann in unserem Haus herum. Dann muss er bei den nächsten Zeilen hüpfen und das Kissen hinter sich werfen. Und wir klatschen. Wir singen dann nämlich: Er rüttelt sich und schüttelt sich, er wirft sein Säcklein hinter sich.
12: Und was passiert mit dem Kissen?
4: Das muss einer von uns fangen, der danach Biber-Butzemann ist. Wir singen ja weiter, es tanzt ein Biber-Butzemann in unserem Haus herum und dann wieder von vorn. Okay, bis zum Klatschen halten wir uns an den Händen und tanzen im Kreis. Aber alle müssen mitsingen.
13: Es tanzt ein Biber-Butzemann in unserem Haus herum. Es tanzt ein Biber-Butzemann in unserem Haus herum. Er rötet sich, er schüttet sich, er wirft sein Säcklein hinter sich. Er tanzt ein Biber-Butzemann in unserem Haus herum.
2: Ich hab das Kissen gefangen. Jetzt bin ich Biber-Butzemann.
1: Okay, ihr Süßen. Ihr spielt einfach Biber-Butzemann noch ein bisschen weiter. Solange backe ich uns ein Biber-Butterkuchen. Ja?
13: Ja!
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12: Boah, seht ihr meinen kugelrunden Kühlschrankbauch? Hab ich viele Ostereier verputzt, Mann.
2: Nicht nur du, Kühli. Schau dir mal meine dicke Radiowampe an. 5 Marzipaneier, 7 Nougat-Eier, 4 Waffeleier, 3 Schokohasen.
3: Das ist doch gar nichts, Rudolf Radio. Bei mir kommen noch 7 gekochte Eier, eine Tüte Marzipanmöhren und ein Hefeteiglämmchen dazu.
4: Das ist
7: Deshalb sieht dein Bildschirm auch so pummelig aus, Gustav Glotze.
14: Ihr habt ja nur süße Sachen aufgezählt. Ich hab noch falsche Hase, Eiersalat und Karottencremesuppe gegessen.
6: Sagt mal, habt ihr außer Futtern eigentlich sonst noch was zu Ostern gemacht? Wie war denn die Eiersuche?
5: Die war bei mir ganz toll. Ich bin mit Küli zusammen suchen gegangen. Zwei Toaster und zwei Kühlschrankaugen sehen nämlich mehr. Ein ganzes Stück Heidelandschaft haben wir abgesucht.
12: Tim Toaster sagt es. Grasbüschel durchkämmt, Steine umgedreht, unter Büschen geguckt, sogar auf Bäumchen sind wir geklettert, damit wir nichts verpassen.
7: Wir haben drinnen im Haus gesucht. Meine Mutter hat ein bisschen gemeckert. Wir hätten dabei alles total durcheinander gebracht. Dabei haben wir nur alle Bücher aus dem Regal geholt und Schubladen geleert.
1: Also könnt ihr Süßkram so schnell nicht mehr sehen, was?
2: Nein. Danke, nein!
1: Schön, dann mache ich nur uns Pudding, Lothar.
2: Nein!
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14: Boah, das ist jetzt die vierte Ladung Wäsche. Danach brauche ich erstmal eine Pause.
7: Du fleißige kleine Waschmaschine. Damit hast du einen Platz im Guinness-Buch der Rekorde verdient, Wilma Waschmaschine.
3: Ich erst. Ich habe schon mal 3 Spielfilme, einen Tierfilm, 2 Kochsendungen, 3 Gerichtsshows und 4 Talkshows hintereinander gezeigt.
6: Wer wollte denn da verblöden?
3: Na, ein Mensch halt.
5: Moment mal, da hab ich aber mehr gesafft. 8 Toastbrote, 4 Rosinenbrötchen, 2 Scheiben Müssbrot, 3 Mohnbrötchen, 4 Susterjungs und 2 Meerkornbrötchen. Hintereinander weg alle getoastet. Ich hab eine riesen Frühstücksrunde versorgt.
7: Ach was, aber dass ich an manchen Tagen 40, 50 E-Mails verschicke, mehrere Briefe abspeichere, für jemanden den richtigen Weg im Internet finde, tausende Nachrichten aus aller Welt anzeige und dabei die ganze Zeit aufpasse, dass keine Computerviren kommen. Habt ihr wohl vergessen?
2: Während ich dafür in vielen Sprachen Radiosendungen aus der ganzen Welt spielen kann. Stundenlang, sogar tagelang.
14: Ist ja gut, wir sind alle ganz schön fleißig.
1: Nur Lothar kann mehr, Kinder. Der kann schon schlechte Laune haben, bevor der Tag überhaupt losgegangen ist.
6: Vielleicht genau wegen solchen Kommentaren, liebe Helga.
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1: Conny Computer, dein Lachen ist ja zum Fürchten. Hast du eine kleine Hexe verschluckt?
12: Nee, Frau Hühnerbein, ich übe schon mal für Karneval. Ich will als Hexe Wackelzahn gehen.
14: Ich gehe als Engel mit schneeweißen Flügeln.
3: Eine Waschmaschine mit Flügeln? Wie sieht das denn aus?
12: Lass sie doch, Gustav. Jeder soll sich so verkleiden, wie er mag. Als was verkleidest du dich denn?
3: Irgendwas mit Reichsein und dickem Auto.
1: Also, Gustav, es gibt Wichtigeres im Leben.
3: Aber dann hat man so viele schöne Sachen.
1: Die können aber auch schnell langweilig werden. Wichtiger sind Freunde zum Spielen.
5: Genau, wir zum Beispiel.
2: Oder viel Geld und Freunde.
1: Was habt ihr nochmal mit dem Geld? Wichtig ist ein Dach über den Kopf und dass man genug zu essen hat.
15: Und deshalb gehe ich als Köchin zum Karneval. So richtig mit Schürze und Kochmütze.
6: Gott bewahre, eine britische Köchin? Dann lieber Diät.
1: Ah, Lothar, hör mit deinen Klischees auf. In der britischen Küche gibt es durchaus auch schmackhafte Rezepte.
15: Allerdings. Ich kann ja mal einen Brotauflauf oder einen Apple Pie machen.
1: Ah, der leckere gefüllte Apfelkuchen. Den werden die Kinder lieben.
6: Na gut, du darfst als Köchin zum Karneval, Katie. Ich gehe dann als Vorkoster.
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1: Oh oh, Lothar hat sein feierliches Ich hab eine tolle Idee Gesicht aufgesetzt.
6: Schaut mal, ich habe ein kleines Poster mit Benimmregeln gebastelt.
3: Wieso? Wir benehmen uns doch immer.
6: Guter Witz, Gustav Glotze. Da erlebe ich euch oft genug anders. Soll ja nur eine kleine Hilfestellung sein, euch bestimmte Dinge zu merken. Helga liest sie euch vor.
1: Ja, ja, Herr Oberlehrer. Was steht denn da oben? Du sollst nicht krümeln, Tim Toaster. Das geht an deine Adresse.
5: Naja, wenn die Brotscheiben oder Brötchen nun mal krümelig sind.
1: Geht noch weiter. Du sollst keine frechen E-Mails verschicken. Aha, damit bist du wohl gemeint, Conny Computer.
7: Ich hab noch nie eine freche E-Mail verschickt.
14: Nur die eine, wo du mal das Bild mit der Ziege, die die Zunge rausstreckt, verschickt hast.
6: Punkt 3 ist auch interessant. Du sollst nicht ganz hinten im Gemüsefach Schokopudding verstecken.
5: Hast du etwa Pudding vor uns versteckt, Güli?
12: Nee, nur ein bisschen hinter die Karotten geschoben und die Radieschen draufgelegt.
3: Also doch versteckt.
1: Eine Regel fehlt aber noch. Du sollst nicht Butter, Salami, Käse und Brot offen in der Küche stehen lassen, wenn du dir ein Sandwich gemacht hast.
7: Stimmt, Herr Leiter, das lassen Sie immer stehen.
5: Stimmt, er ist auch mal unordentlich.
14: Im Regeln, danke für alle.
3: Voll erwischt.
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1: Kinder, Lothar ist in der Werkstatt und ich müsste euch mal für ein paar Minuten alleine lassen und mit den Nachbarn sprechen. Versprecht ihr mir, keinen Unsinn zu machen?
2: Na klar! Ja.
1: Na dann frühstückt schön in Ruhe zu Ende. Bis gleich!
2: Bis gleich!
3: Weg ist sie! Wilma, Waschmaschine, sag mal ah!
14: Aua, Menno, Gustav Glotze, du spinnst. Wie soll ich mit dem Mund einen ganzen Apfel fangen? Das kriegst du zurück.
12: Na toll, Wilma, das war die Tasse und nicht Gustav Glotze.
2: Joghurt fliegt aber auch gut.
14: Pfui, du Fiesling, Rudolf Radio.
2: Meine Mutter macht sich vorm Schlafengehen auch eine Joghurtmaske. Das belebt.
7: Na warte, Rudolf, eine Ladung Müsli belebt bestimmt auch.
1: Um Gottes Willen, was ist denn hier für ein Schlachtfeld? Was habt ihr denn mit dem Frühstück gemacht? Wer war das?
7: Gustav.
3: Küli.
14: Rudolf.
2: Wilma.
14: Gustav.
1: Na toll, jetzt weiß ich ja Bescheid.
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1: Was riecht denn hier so furchtbar angebrannt, Lothar?
6: Ich habe mir einen Toast gemacht.
5: Aber nicht mit mir.
6: Nein, ich habe im Keller einen Uralt-Toaster aus den 50er Jahren gefunden. Schaut mal, wie schön der glänzt.
14: Der sieht ja schön aus. Aber warum stinkt der so?
1: Tja, Wilma Waschmaschine. Damals sind die Toaster noch nicht automatisch ausgegangen. Wenn man da nicht aufpasst, verkokelt das Brot einfach.
5: Da bin ich aber besser. Bei mir kann man das einstellen. Kurz toasten, länger toasten, Brötchen aufbacken.
2: Ich kann auch mehr als die alten Radios. Mein Opa hat noch ein Röhrenradio. Das ist immer ganz fummelig, wenn man ein bestimmtes Programm hören will. Und dann sind Röhren drin, die erst glühen müssen.
6: Sag nichts gegen das gute alte Röhrenradio, Rudolf. Die Dinger haben einen tollen Klang und so alt zu werden, muss man erst mal schaffen.
14: Ich habe gehört, dass die Waschmaschinen früher noch gar kein heißes Wasser hatten und die Wäsche ganz pitsche-patsche nass rauskam.
3: Stimmt, Wilma Waschmaschine. Heute können Waschmaschinen viel mehr. Die sind aber auch viel dicker und schwerer geworden.
1: Autos auch, Wilma. Lass dich nicht ärgern.
7: Tja, lieber Gustav Glotze, Fernseher waren immer dick und schwer und sind heute viel leichter als früher. Du bist selbst noch einer von den Dicken.
6: Nicht rumzicken, Kinder. Ihr habt alle besondere Fähigkeiten und zu ihrer Zeit waren die alten Geräte ebenfalls toll. Wir gehen irgendwann mal ins Technikmuseum. Da seht ihr sie.
16: Oh ja,
17: das machen wir.
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1: Ich brauche mal einen ausgestreckten Zeigefinger.
7: Wenn's weiter nichts ist.
1: Und stopp. Wo ist dein Finger gelandet?
15: Das ist Spanien.
1: Da macht ihr jetzt Urlaub.
2: Wie? Das verstehe ich nicht.
1: Conny, du guckst mal im Internet, was alles typisch spanisch ist. Und das spielt ihr dann hier nach.
7: Ach so.
15: Wartet, ich lese. Also, was sind denn Tapas, Frau Hühnerbein?
1: Oh, das sind kleine, einfache, herzhafte Speisen. Oliven, Patatas Fritas, also sowas wie Pommes, Albondigas. Das sind kleine Hackbällchen in Tomatensauce, Tortilla. Das ist sowas wie ein dickes Omelette mit Kartoffelstückchen.
14: Lecker! Okay, ich bin die spanische Köchin. Und ich bin auch der Herd. Ich sehe ja fast aus wie ein Herd.
15: Flamenco soll auch typisch spanisch sein?
1: Oh ja, das ist er. Musik und Tanz mit Pfeffer sozusagen. Flamenco-Tanz hat viel Temperament und Schwung. Rudolf Radio, komm mal. Ich suche einen Sender mit Flamenco-Musik.
5: Das ist das, wo die beim Tanzen immer so klappern?
1: Ja, Tim Toaster, Kastagnetten.
15: Und Siesta steht hier. Eine lange Mittagspause zum Ausruhen.
3: Oh, das ist etwas für mich. Das kann ich. Da muss ich nicht mal üben für.
1: Faulpelz.
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1: Mensch, ihr übertrefft euch ja mal wieder als Maler. Wird das eine Gemeinschaftsausstellung der Kita-Kabelsalat?
12: Nee, Frau Hühnerbein, das wird unsere Speisekarte für das Küli-Restaurant. Jeder kann sein Lieblingsessen malen und dann helfen wir alle zusammen.
1: Ja, da bin ich aber gespannt, Küli. Was landet denn bei dir auf dem Teller, Gustav Glotze?
3: Das braune, runde da links sind Buletten. Die liebe ich. Daneben als Beilage Schokopudding und die Soße ist Kirschbananensaft.
6: Das ist für den Magen aber eine kleine Herausforderung. Was kreiert denn unser kleiner Toaster Tim stattdessen?
5: Gummibärchen-Risotto. Reis, na klar, nachdem ist ja das Risotto benannt. Dazu noch bunte Gummibärchen, gewürzt mit Zuckerstreuseln und Krokant.
6: Die Geschmacksnerven funktionieren bei Menschen und Elektrogeräten halt unterschiedlich.
7: Ich male Spaghetti mit einer Spezialsoße aus Erdbeeren, Smarties, Pfefferminzbonbons und Eistee. Das macht satt und ist gesund.
1: Das mit dem gesund wird erst noch zu beweisen sein, Conny Computer.
6: Stimmt, ein bisschen gewöhnungsbedürftig ist eure Speisekarte schon. Ich will euch ja nicht zu nahe treten.
5: Na und? Bei Menschen steht sowas wie Entenstopfleber im Spitzkohlrand mit Kürzgel.
1: Da habt ihr auch wieder recht.
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1: Nanu, macht ihr Klingelmäuschen, oder?
12: Schönen guten Tag, mein Name ist Kühli. Ich bin Kühli, der Kita-Tester.
1: Oh, ich glaube, ihr seht zu viel fern.
12: Ich habe gehört, dass hier nicht alles so rund läuft und ich muss die Kita-Kabelsalat auf Herz und Nieren überprüfen.
1: Oh, eine Kontrolle. Na dann mal hereinspaziert.
12: Der Flur ist ja recht schmal.
1: Typisch Altbau halt. Aber für unsere 5 kleinen Haushaltsgeräte und Herrn Leiter und mich reicht er eigentlich.
12: Herr Leiter sitzt dort im Büro?
16: Ja, das bin ich. Der Kita-Chef sozusagen.
12: Ah ja. Gutes Personal ist nicht leicht zu finden.
16: Da habe ich mich wohl verhört, Herr Kontrollkühli.
12: Die Gerätekinder bitte mal die Zunge rausstrecken. Schokoladenmangel sehe ich sofort. Das Spielzeug ist wo?
16: Hier entlang, immer der Lego-Spur nach.
12: Ah ja, ein paar Autos mehr und eine ordentliche Ritterburg könnten nicht schaden. Geiz hat in der Kita nichts verloren. Mittagsschlaf?
16: Machen die Kleinen von 13 bis 14:30 Uhr.
12: Nein. Ab jetzt Sie und Frau Hühnerbein.
5: Gute Idee, Supi.
3: Genau, schlafen Sie gut.
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14: Frau Hühnerbein. Bin ich langweilig?
1: Aber nein, Wilma Waschmaschine. Wie kommst du denn darauf?
14: Gustav Glotze hat gesagt, alle Waschmaschinen seien weiß, hätten die gleiche Form, hätten alle dieses doofe Fenster, hinter dem langweilige Waschprogramme laufen.
1: Ach Quatsch, Wilma. Lass dir doch sowas nicht einreden. Außerdem kannst du dich hier ein wenig aufpeppen, wenn du Lust hast.
7: Genau, wir können dich doch mal schmücken.
14: Und wie, Conny Computer?
7: Also, ich mach schon mal den schönen Papierschmetterling mit Teaser hier an die Seite.
12: Und ich habe auch ein paar Aufkleber.
5: Hier ist ein kleines Poster von einem super coolen Rennwagen, Wilma Waschmaschine.
14: Danke, Tim Toaster. Das kann auf meine Rückseite.
1: Und ich mach dir mit meinem Lippenstift noch einen schönen Kussmund neben die Schalter.
12: Super, Wilma. Du bist jetzt total bunt und schick.
17: Achtung, da kommt Gustav Glotze. Mal sehen, was er sagt.
3: Oh! Haben wir ein neues Kita-Kind hier? Wer bist du denn?
14: Tja, Gustav Glotze, schau mal genau hin.
3: Wilma Waschmaschine?
14: Genau. Dafür, dass du mich so langweilig findest, guckst du gerade ganz schön interessiert.
3: Naja, du bist irgendwie anders. Also, ui.
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1: Wer von euch ist denn dazu bereit, mal einen Hund zu spielen?
2: Kommt aufs Hundefutter an.
1: Ach, es geht ums Spielen und nicht ums Essen, Rudolf Radio. Der Hund legt sich dann in die Mitte, die anderen stehen im Kreis um ihn herum.
12: Na schön, ich bin der Hund, aber ich will Benji heißen.
1: Okay, Benji, du legst dich hin und schließt die Augen. Diesen Knochen lege ich vor dich.
12: Das ist doch ein Bauklötzchen.
1: Ja, das weiß ich auch, Kühli. Wir stellen uns vor, dass das ein Knochen ist. So, du hast also die Augen zu und einer deiner Mitspieler stibitzt ihn dir ganz heimlich vor der Nase weg. Alle im Kreis nehmen die Hände auf den Rücken und rufen dann, Benji, Benji, dein Knochen ist weg.
12: Ach klar, ich muss dann rauskriegen, wer ihn hat.
1: Genau, indem du den Mitspieler anbellst, bei dem du den Knochen vermutest. Du hast 3 Versuche. Wenn du ihn findest, ist er oder sie danach in der Mitte. Dann kommt die nächste Runde.
12: Okay, ich leg mich schlafen.
14: Okay, wir anderen müssen uns ganz leise bewegen, damit er nicht hört, wer ihn nimmt.
13: Benji, Benji, dein Knochen ist weg.
12: Wow, wow, wow.
5: Nee, Kühli. Guck, ich hab leere Hände. Dein Knochen ist woanders.
12: Wow, wow, wow, wow, wow.
3: Braves Hündchen, Benji. Fein gemacht. Ich hab deinen Knochen.
12: Dann bist du jetzt der Hund, Gustav.
3: Okay.
13: Benji,
18: Benji, Benji, dein Gehirn ist weg.
3: Umso besser. Ich mache eh gerade eine Diät.
12: Hey, so geht das nicht, Gustav.
7: Außerdem musst du bellen.
14: Kein Hund macht freiwillig Diät.
1: Ach, typisch Gustav. Sogar als Hund ein Fiesling.
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16: Oh, oh, oh, eine Rückrufaktion für bestimmte Radios. Oh, oh, oh.
2: Was heißt denn Rückrufaktion, Herr Leiter?
16: Hier steht, dass beim Radio dieses Typs innen eine Kabelisolierung fehlt und es deshalb zu einem gefährlichen Schwelbrand kommen kann.
2: Feuer? Oh weh!
16: Und deshalb sagt der Hersteller, er muss diese Radios zur Reparatur zurückrufen. Das heißt, in die Fabrik holen und dort reparieren.
7: Wie bei den Autos, die in echt mehr stinken, als in den Papieren stehen.
16: So ähnlich, Conny Computer. Na, dann will ich mal vergleichen, ob Rudolf Radio von dieser Aktion betroffen ist. Komm mal bitte.
5: Also komische Musik spielt er ja manchmal schon.
16: Na, das hat dann weniger mit dem Kabel als mit den Musikern zu tun, Gustav Glotze. Typennummer 182239, 15 Watt. Entwarnung! Du bist nicht betroffen, Rudolf Radio.
2: Nicht? Komm ich nicht in die Fabrik?
16: Nö, nicht nötig. Du bist eine ältere Baureihe. Da ist dieser Fehler nicht drin.
12: Aber er ist doch noch ganz jung.
16: Schon, Kühli. Aber im Elektronikbereich ist ein Jahr etwas anderes. Da macht Technik einen riesen Sprung.
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12: Haben wir Elektrogeräte eigentlich genau die gleichen Krankheiten wie Sie als Menschen?
16: Gute Frage, Kühli. Also, zumindest gibt es ähnliche Symptome. Bei Wilma Waschmaschine kann es zum Beispiel passieren, dass ihre Leitungen verkalken. Und verkalken gibt es auch bei Menschen, auch wenn die Ursachen da anders sind.
1: Was guckst du mich dabei an, Lothar?
12: Verstehe. Bei ihr verstopfen die Leitungen, bei den Menschen die Adern oder so.
7: Und wenn bei mir manchmal die Festplatte so komische Geräusche macht und ich die Internetseiten nicht so richtig zeigen kann?
16: Tja, Conny Computer. Das könnte man mit Kreislaufbeschwerden vergleichen. Da sind wir Menschen dann auch mal unsortiert.
5: Und wenn ich zu heiß werde und die Toastbrote verbrennen?
1: Sonnenbrand.
16: Stimmt. Könnte man vergleichen.
12: Und ich hab doch manchmal sowas mit Gefrierbrand, wo dann so komische Eiskristalle an den Sachen sind.
16: Stimmt, Kühli. Das könnte man mit Erfrierungen bei uns Menschen vergleichen. Das passiert Bergsteigern zum Beispiel.
3: Und wenn ich pausenlos laufe, eine Sendung nach der anderen?
16: Und ewiges Getratsche. Das ist keine Krankheit direkt, das ist eher eine Schwäche. Wie bei Menschen, die zu viel tratschen.
1: Auch hier musst du mich nicht anschauen, Lothar.
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14: Menno, Frau Hühnerbein, warum schneiden Sie denn unsere schönen Strohhalme in der Mitte durch?
1: Keine Angst, nicht alle, Wilma. Das wird gleich euer Besteck für schöne Frühlingsbilder.
12: Hä? Wie das denn?
1: Ihr legt jeder ein Blatt Papier vor euch hin und bekommt Tuschkasten und Pinsel.
2: Tuschkasten? Ist das nicht Schminke?
1: Nee, Rudolf, Wasserfarben sind das. Mit dem Pinsel macht ihr einen nassen Klecks von zunächst einer Farbe aufs Papier.
3: Und dann wegschmeißen?
1: Ach, Gustav, mach nicht so doofe Bemerkungen. Nein, ihr nehmt dann den halben Strohhalm und pustet die Farbe über das Blatt. Die Richtung könnt ihr bestimmen und ja auch ändern.
5: Ach so, dann sind wir Pustemaler?
1: Genau, Tim. Und nach wird mit verschiedenen Farben ein tolles, buntes Bild draus. Versucht's mal.
2: So, erstmal mit Rot. Boah, die Farbe ist ja total weit über das Papier gerauscht.
17: Mein Blau macht eine richtige Kurve.
14: Gustav, pass auf, dein Schwarz fließt schon zu mir rüber.
3: Sei doch froh, andere müssen für meine Bilder bezahlen.
12: Angeber.
5: Conny, deins sieht aus wie ein buntes Blumenfeld.
17: Ja, das soll Mohn sein, das hier Sonnenblumen, das hier Kornblumen und die hier ist eine Tulpe.
14: Ah, jetzt weiß ich endlich, was Pusteblumen sind.
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1: Nanu? Ihr seid ja heute so sportlich angezogen.
12: Ja, Frau Hühnerbein, wir wollen heute neue Rekorde in den Kita-Kabelsalat-Disziplinen aufstellen.
5: Und ich mache den Anfang. Toast-Hochsprung. Da muss ich die Toasts besonders hoch auswerfen. Und ich habe tagelang trainiert.
17: Also, Tim Toaster, auf die Plätze. Fertig. Los!
12: Tim Toaster läuft zu seiner Höchstform auf. Die Toastscheiben werden heißer und heißer. Die Glut wird röter und röter. Wird er es heute noch schaffen, seinen Rekord im Toast-Hochsprung noch zu toppen?
13: Oh!
12: Wow, Timmy, bist fast unter die Decke. Bestimmt 30 Zentimeter höher als letztes Mal.
14: Moment mal, Leute. Jetzt komme ich in meiner
17: Disziplin, Wilma.
14: Genau, Conny Computer. Schleudersprint. Und noch schneller!
16: Wilma. Also noch schneller und du hebst vom Boden ab. Übernimm dich nicht.
12: Über 1000 Umdrehungen in der Minute. Wilma, Rekord!
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12: Herr Leiter, was für Tiere sind denn im Streichelzoo?
16: Och, das ist von Zoo zu Zoo verschieden. Hier sind es, glaube ich, große und kleine Ziegen, Kaninchen, Gänse, Hühner.
3: Keine Löwen oder Tiger?
16: Zum Glück nicht, Gustav Glotze. Ob sie dich als Fernseher angreifen, weiß ich nicht. Mich als Mensch würden sie bestimmt gern als Nachspeise futtern.
5: Auch wenn sie noch Babys sind?
16: Da können sie zumindest schon gut kratzen. Sie sollen sich aber auch nicht an den Menschen gewöhnen, weil Raubkatzen keine Kuscheltiere sind. So schön sie auch aussehen.
14: Süß, guck mal, die kommt betteln.
12: Ich hab eine Tüte von dem Futter. Ziki, Ziki, Ziki, komm mal Fässchen. Mäh.
2: Super, Kühli. Jetzt glaubst du bestimmt, du bist auch eine Ziege. Mit Gefrierfach.
12: Mach du's doch besser, Rudolf Radio.
17: Das klingt jetzt aber eher nach Schwein.
2: Soll's ja auch, Conny Computer. Guck mal da, hinterm Zaun.
17: Süß, Hängebauchschweine, sind die putzig.
3: Du, Rudolf, wenn der Herr Leiter etwas anders frisiert wäre.
2: Psst, er guckt schon.
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12: Wer weiß es? Sie stehen oft am Straßenrand, sind Autofahrern gut bekannt.
5: Das weiß ich, Kühli. Bäume, solche Alleebäume.
12: Nee, meine ich nicht.
17: Blitze? Diese Radarfallen, die Fotos von zu schnellen Autofahrern machen?
12: Auch nicht, Conny Computer. Okay, ich gebe noch einen Tipp. Sie geben Auskunft jederzeit. Zur Richtung und Geschwindigkeit.
14: Schilder, Verkehrsschilder.
12: Genau, Wilma Waschmaschine hat's.
17: Okay, jetzt ich. Münzen, Scheine, groß und klein, sollen in diesen Bauch hinein.
5: Portemonnaie? Eine Geldbörse.
17: Nee, Tim.
14: Ein Bankkonto?
7: Auch nicht. Denk mal an einen dicken Bauch. Oink, oink.
5: Schwein, Schwarzwein.
7: Tim hat's rausgefunden.
3: Ich hab auch einen Rätselreim. Das eigene Häuschen steht dabei. Der Platz reicht leider nicht für zwei.
7: Ein sehr dicker Campingurlauber.
12: Ich glaube wohl eher eine Schnecke, oder?
3: Genau.
7: Die ist auch ein dicker Campingurlauber.
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22: So setzt der Beruf des Baumkletterers natürlich Schwindelfreiheit voraus. Bis zu 40 Meter hoch sind die Tannen, die Frank Lohmeier erklettert.
12: Boah, cool, das will ich auch machen.
7: Auf Bäume klettern? Kannst du doch auch so, Kühli.
12: Nee, aber nicht so wie der da, mit richtiger Bergsteigerausrüstung und bis ganz oben.
1: Der macht das ja auch beruflich. Zum Beispiel, wenn solche Bäume abgesägt werden müssen. Oder wenn er die Zapfen einsammelt, damit man daraus neue Bäume züchten kann.
14: Weil da die kleinen Samenkörner drin sind.
1: Genau, Wilma Waschmaschine. Zurzeit sind ja Kastanien, Eicheln und Bucheckern am Waldboden und dienen vielen Tieren als Nahrung. Und die, die nicht gefuttert werden, treiben im Frühjahr vielleicht aus.
5: Es gibt aber auch Leute, die an Häusern hochklettern. Sogar am Fernsehturm in Berlin hingen mal welche.
1: Oh ja, das habe ich auch gesehen. Nichts gegen Fensterputzen, aber das wäre nun gar nichts für mich.
3: Super, genau das Richtige für mich. Dafür braucht man Kraft und Mut und man muss total geschickt klettern können und...
14: Ist ja schon gut, Gustav Glotze, wir wissen, wie toll du bist. Hätten Sie auch gern einen spannenden Beruf, Frau Hühnerbein?
1: Na, den habe ich doch, Wilma. Mit Kindern zu arbeiten, mit ihnen die Welt zu entdecken, zu lachen oder auch mal traurig zu sein, das wird nie langweilig.
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16: Und das nächste Glas frisch gepresster Orangensaft. Wer möchte?
5: Ich hatte auch noch keinen. Menno.
16: Keine Angst, ich habe noch mehr Orangen da, Tim Toaster. Nicht, dass ich noch Beschwerden von eurer Gesundheitswache bekomme.
12: Gesundheitswache?
16: Ich meine die weißen Blutkörperchen im Blut. Die lieben Orangensaft, weil da Vitamin C drin ist. Das essen die gern und es gibt ihnen Kraft, um Jagd auf Keime, Viren und Bakterien zu machen.
5: Aber das Blut ist doch rot.
16: Ja, weil die roten Blutkörperchen in der Überzahl sind. Die enthalten Eisen, das sie rot färbt. Die sind sozusagen das Sauerstofftaxi im Körper.
5: Aber man kann doch nicht dauernd Orangensaft trinken, um genug Vitamin C zu bekommen.
16: Das musst du auch nicht, Rudolf Radio. Vitamin C, das man auch Ascorbinsäure nennt, ist auch in Paprika, in Erdbeeren, in Rosenkohl, in schwarzen Johannisbeeren und natürlich auch in Zitronen.
12: Ach, deshalb sagen Mama und Papa immer, Obst und Gemüse ist gesund.
3: Aber mir schmecken die Sachen besser, die nicht so gesund sind.
16: Tja, Gustav Glotze, da muss man ein Gleichgewicht finden. Ausreichend gesunde Sachen essen, dann darf man auch mal naschen.
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17: Kind Toaster, hör mal, ich habe ein Lied extra für dich neu gemacht.
5: Oh, für mich?
17: Knus, knus, knusprig sind alle seine Brötchen. Knusprig, braun wird jede Scheibe Toast. Darum lieb ich alles, was er röstet, weil mein Freund ein kleiner Toaster ist.
5: Oh, danke, Güli. Das Lied ist echt schön geworden.
1: Na, wenn das nicht eine schöne gesungene Antwort verdient, Tim Toaster?
5: Ich versuch's. Kühl, kühl, kühl sind alle unsere Joghurts. Kühl, kühl, kühl sind Käse, Wurst und Quark. Darum lieb ich alles, was er kühl hält, weil mein Freund der kleine Kühli ist.
17: Bravo!
14: Ich hab auch eins für Conny Computer. Schnell,

0: der beste Rechner ist.
1: Siehste, Helga. Zack, zack, zack haben die Kleinen wunderbare Freundschaftsbekundungen getextet. Daran solltest du dir mal ein Beispiel nehmen.
2: Faul, faul, faul sind leider viele Männer. Faul, faul, faul ist
1: stopp,
2: auch mein...
1: Stopp, stopp, stopp, stopp. So war das nicht gemeint.
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4: Was ich bin männlich und auf einem Bauernhof zu finden.
5: Ein Hammel!
4: Nee, Gustav Glotze, warte doch. Frühmorgens hört man mich schon sogar ziemlich laut, aber man findet mich auch in der Küche oder im Bad.
6: Ach so, Teekesselchen, ja? Ein Wort mit mehreren Bedeutungen.
7: Im Bad und Küche gibt's Waschbecken und Spülbecken. Wasser? Wasserhähne!
8: Das ist es, Conny Computer, der Hahn. Den gibt's am Waschbecken, aber auch auf dem Bauernhof mit Kikeriki.
4: Okay, Tim Toaster hat's rausgekriegt. Jetzt darf er ein Teekesselchen spielen.
6: Okay, ich bin ein Riesenhaus mit Türmen, großen Zimmern und manchmal kommt man nur über eine Zugbrücke zu mir.
8: Eine Burg?
6: Fast, Wilma Waschmaschine. Ich bin nämlich auch ein Ding, in das man einen Schlüssel steckt.
7: Ein Schlüssel?
6: Stimmt, Conny Computer, jetzt du.
7: Ich habe große Augen und wohne im Wald. Meine Federn sehen am Kopf so aus wie Ohren. Oder ich kann Sachen zusammenkleben.
5: Ha, dann weiß ich. Patex.
7: Hä? Ein Waldvogel, der Patex heißt?
5: Die Patex-Eule, na klar.
7: Unter normalen Leuten heißt die immer noch Uhu, okay?
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2: Na, Conny Computer? Was malst du denn da Schönes?
7: Mein Traumhaus, Frau Hühnerbein. In jedem Zimmer Internetanschluss und ein schöner bunter Schreibtisch, der zu mir passt.
8: Ich bräuchte natürlich überall einen Wasseranschluss, damit ich Wäsche waschen kann. Wäscheleine, viel Wäscheleine.
2: Das ist fleißig von dir, Wilma Waschmaschine. Aber das Spielen darf ja auch nicht zu kurz kommen.
8: Ich habe ja in jedem Zimmer auch noch ein Puppenhaus und in einem eine Schneiderei nur für Puppenklamotten.
4: Ich würde lieber ein Zimmer als Gefrierraum bauen. Dann hätte ich immer Nachschub für Tiefkühlpizza, Pommes und ganz viel Eis.
6: Da hätte ich auch nichts gegen, Kühli. Wir könnten uns hier ein Haus teilen und ich würde nebenan leckere Toast zubereiten und noch Waffeleisen für süße Waffeln dazu holen.
5: Bei mir wäre das Wohnzimmer so eine Art Kinosaal. Ganz viele können sich gemütlich setzen und vorn bin dann ich, Gustav Glotze, der Mittelpunkt im ganzen Haus. Betrachtet und bewundert von allen.
7: Naja, kommt ja auch drauf an, was gezeigt wird. Bei schlechten Sendungen wird die Bewunderung wohl eher klein sein.
6: Mein Hausdach hätte eine riesen Antenne drauf. Damit würde ich alle Radioprogramme der Welt empfangen.
2: Na, dann fang schon mal an, Fremdsprachen zu lernen, Rudolf Radio. 10 bis 12 reichten für den Anfang.
6: Und was mache ich heute Nachmittag?
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4: Herr Leiter, kommen die Elektrogeräte eigentlich auch auf einen Friedhof, wenn wir mal nicht mehr leben?
1: Du meinst so einen mit Grabstein, wo dann draufsteht, hier ruht Kühli, der kleine Kühlschrank? Nein, Kühli. Bei euch Geräten ist der Friedhof anders. Ihr seid zu schade zum Beerdigen. Für euch gibt es den Recyclinghof. Denn ihr habt ja zum Teil auch teure und wertvolle Materialien in euch drin.
6: Werden die nochmal gebraucht?
1: Oh ja, Tim Toaster. Wenn man immer nur neue Rohstoffe verwenden würde, wäre die Erde bald ziemlich geplündert. Von manchen Stoffen gibt es keine unendlichen Vorräte.
6: Schokolade?
1: Naja, die wird ja aus Kakao, Milch und Zucker hergestellt. Da kann man den Vorrat noch beeinflussen. Aber manche Metalle oder Mineralien sind schon seltener.
7: Ich habe mich schon gewundert, dass ich nie einen Friedhof mit Staubsaugern, Computern oder Kühlschränken sehe. Immer nur mit Menschen.
8: Oder mit Haustieren, Conny Computer. Das gibt's auch, weil viele Menschen ihr Tier so gern haben, wie einen Menschen.
7: Die sind ja auch süß, die Tiere, Wilma.
6: Erzähl das mal dem Brathähnchen.
1: Brathähnchen werden in meinem Magen beerdigt, gleich neben den Buletten.
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5: Du hast ja auch gar keinen Schaukelführerschein, Conny Computer.
7: Sehr witzig. Gibt's ja gar nicht für so eine Schaukel. Das kann ich auch so.
8: Komm, Conny, dann gehen wir eben auf die Wippe.
7: Okay, Wilma, Waschmaschine.
8: Ich nehme die Seite hier.
7: Dann gehe ich hier rauf. Wilma, ich komme nicht mit den Füßen runter. Die Wippe wippt ja gar nicht.
6: Na klar, weil Wilma eine Waschmaschine ist und du ein Computer. Sie ist ja schwerer als du. Vielleicht geht's, wenn ich bei dir mit hochkletter, Conny Computer.
8: Ich bin immer noch zu schwer für euch beide. Tut mir leid.
4: Das ist doch normal, Wilma. Das muss dir nicht leid tun. Wenn ich jetzt noch bei Conny Computer und Tim Toaster mit raufgehe, könnte es klappen.
8: Ja, jetzt geht meine Seite auch hoch. Super!
6: Yippie! Rauf und runter, rauf und runter, rauf und runter. Oh. Da kommt Gustav Glotze.
5: Oh, toll. Darf ich bei euch mitwippen?
7: Nein, Gustav Glotze, du hast ja leider keinen Wippenführerschein.
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2: Na, Küli, du guckst ja so niedergeschlagen.
4: Ich darf eine Woche kein Videospiel machen, nur weil ich unserem Nachbarn die Zunge rausgestreckt habe.
2: So frech kenne ich dich ja gar nicht, Küli.
4: Der hatte vorher aber auch zu mir gesagt, ich sei wohl eine Kühltasche auf zwei Beinen.
6: Siehste, und der kriegt keine Strafe. Das ist total ungerecht. Wir Kinder werden immer bestraft und die Großen können sich alles rausnehmen.
1: Ganz so ist es nicht, Tim Toaster. Wenn ich im Parkverbot stehe, kann mich ein Polizist durchaus bestrafen. Da darf ich dann schön Geld bezahlen.
6: Aber wir Kinder dürfen keine Großen bestrafen. Das meine ich.
2: Naja, wie würdest du denn Erwachsene bestrafen, Tim Toaster?
7: Also ich wüsste da schon was. Wenn ich meinem Papa seinen Monitor wegnehmen würde, dann könnte er keine Fußballtabellen mehr im Internet sehen. Das wäre schlimm für ihn.
6: Meine Mutter wird total sauer, wenn man ihr den Brötchenaufsatz wegnimmt. Damit bäckt sie immer ihre Rosinenbrötchen auf.
0: Also mein Papa bekäme Antennenverbot. Dann würde er die Sender nicht mehr richtig reinbekommen.
8: Meine Mama kriegt die Krise, wenn ihr Weichspüler alle ist. Eine Woche Weichspülerverbot. Boah, wär die sauer.
1: Ich sehe schon. Ihr könnt genauso fies wie Erwachsene sein.
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9: Der Sternekoch hat sich in seinem kleinen Altstadtrestaurant ganz auf die Haute Cuisine spezialisiert. Und so wundert es nicht, dass auf seiner Karte Bœuf Bourguignon neben Canard Orange oder Entrecôte Bordelaise steht.
4: Kann man das essen, Frau Hühnerbein?
2: Oh ja, das sind eher teure französische Speisen. Und in dieses Restaurant muss man schon ein bisschen Geld mitbringen, schätze ich.
5: Wer will denn sowas essen, wenn man gar nicht versteht, was es ist? Da verzichte ich lieber auf französische Sachen.
2: Nun, deine geliebten Pommes frites sind auch französische Wörter. Übersetzt heißt das frittierte Kartoffeln, Gustav Glotze.
4: Ach ja, stimmt. Dieses Baguette ist ja auch französisch, oder?
2: Und Croissants oder Crêpes, diese hauchdünnen Pfannkuchen.
5: Trotzdem essen die Erwachsenen komplizierte Sachen. Immer diese Soßen, statt einfach Ketchup zu nehmen.
2: Da wartet mal ab. In ein paar Jahren schmecken euch Sachen, bei denen ihr heute noch die Nase rümpft.
1: Herrlicher Limburger.
6: Ihhh, Stinkerkäse.
1: Deftige Schweinskopfsülze.
4: Ihhh, dieses Glibberzeugs. Pfui.
2: Okay, Lothar ist ein spezieller Fall.
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2: Habt ihr alle alte Klamotten an, die richtig dreckig werden dürfen?
10: Ja!
2: Und kannst du uns ein bisschen flotte Musik spielen, damit das Renovieren mehr Spaß macht, Rudolf Radio?
0: Na klar!
4: Rudolf, Spaß, hat sie gesagt.
0: Na gut.
8: Jetzt aber. Pinsel rauf und Pinsel runter, schubert unsere Wand viel bunter. Tschakka, tschakka, tschakka.
7: Mein blauer Schwamm kommt hinterher. Dicke Tupfer mag ich sehr.
6: Das lässt sich gut mit Rot vermissen. Lass mich mal mit der Rolle wissen.
5: Viel zu öde, da fehlt Schmuck. Ein fetter grüner Handabdruck.
4: Bananen, Ananas, Zitronen. Ich hab für alles Obstschablonen.
2: Oh, toll. Das habt ihr wirklich toll gemacht, Kinder. Das sieht ja aus wie reine Kunst.
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7: 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Wilma Waschmaschine, alles in Ordnung mit dir?
8: Ja, Conny Computer, ich bin die Biene Maya. Wilma.
5: Na wenn, dann wohl eher Hummel, Wilma. Eine Bienenfigur hast du nun wirklich nicht.
8: Gustav Glotze, ich dreh durch. Es gibt keine schlanken Waschmaschinen. Wir sind alle pummelig, sonst würde ja keine Wäsche in uns reinpassen.
2: Richtig, Wilma. Lass dir nichts einreden. Und Gustav, eins will ich dir mal sagen. Gegen einen modernen LED-Fernseher bist du auch nicht gerade eine Hungerhake.
5: Moment mal, ich habe eine Trinitron-Röhre. Die kann total scharfe Bilder machen.
4: Ja, aber trotzdem bist du auch eher eine Hummel als eine Biene, Gustav Glotze.
8: Siehst du, Gustav?
0: Hör doch mal mit deinem auf, Wilma.
8: Nein, ich muss noch schnell einen Vorrat für den Winter sammeln. Ganz viel Nektar aus den Blüten. Da, eine Sonnenblume.
6: Hey, Wilma, runter von mir. Ich bin doch keine Blume. Ich bin's, Tim Toaster.
8: Menno, ihr müsst mitspielen. Flip den Grashüpfer, Willi, den Freund von Biene Maya, Blumen.
5: Dann bin ich Thekla, die Giftspinne. Und du fliegst gleich in ihr Netz.
0: Und ich bin eine Gottesanbeterin und komme dazu. Wenn du nicht frisst, Gustav, dann fress ich.
7: Rudolf, als Radio hast du aber auch nicht
4: gerade die dünne Figur einer Gottesanbeterin?
0: Weil ich

0: Kalenderfrage.
1: Ich weiß es. Nur eine Erbse braucht man. Denn wenn die drin ist, ist das Glas nicht mehr leer.
2: Sehr gut, Tim.
3: Wollte ich auch sagen.
2: Welcher Vogel sieht dem Storch am ähnlichsten?
3: Der andere mit dem langen Schnabel, der so gut Fische fangen kann. Wie heißt der gleich?
0: Fischreier, genau.
3: Menno, Conny, das wollte ich sagen.
2: Egal, ist sowieso falsch.
4: Na nun, folter uns nicht so auf die Spanne, spann uns nicht so auf die Folter, Küli.
2: Also, dem Storch am ähnlichsten ist die Störchen.
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3: Das ist Männersport, Conny Computer. Das kannst du gar nicht richtig.
0: So ein Quatsch, Gustav Glatze. Die Frauen haben schon zweimal die Weltmeisterschaft gewonnen. Damit sind wir auf dem zweiten Platz der Besten der Welt.
3: Im Fußball?
0: Ganz genau. Jetzt pass mal auf.
1: Boah, das waren bestimmt 30, 40 Meter.
6: Mach du das erstmal nach, Gustav.
3: Pah, wenn ich meinen Ball schieße, verschwindet der hinterm Horizont. Moment.
0: Ist dein Fußballtor da oben in der Baumkrone, Gustav Glatze?
3: Benno, ich bin nur ein bisschen abgerutscht.
0: Also, wer spielt denn jetzt mit mir? Es können auch gern Anfänger mitmachen.
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6: Eine Mengenautomatik?
7: Oh, etwas richtig Gutes für eine Waschmaschine wie dich, Wilma. Da erkennst du automatisch beim Waschen, wie viel Wäsche du in der Trommel hast und wie viel Wasser und Waschmittel du dafür benötigst.
2: Ach so, damit sie Wasser spart, ja?
7: Genau, Küli.
1: Und wie sparen wir?
7: Du, Tim Toaster, verbrauchst nicht viel Strom. Du brauchst eine solche Automatik nicht. Bei Gustav Glotze sieht das schon anders aus.
3: Wieso? Bei uns zu Hause laufe ich Stunden und bei vielen Menschen zu Hause auch.
7: Das ist es ja gerade. Eine Abschaltautomatik nach, sagen wir, eine oder anderthalb Stunden ist nicht verkehrt. Sonst sitzen die Kinder dauernd vor der Glotze, statt sich mal zu bewegen.
4: Wie zum Beispiel, Herr Leiter, wenn Bundesliga oder Champions League ist. Irgendein dusseliges Fußballspiel läuft ja eigentlich immer.
7: Sind deine Kochsendungen etwa besser, Helga Hühnerbein?
4: Immerhin koche ich für euch tolle Rezepte nach.
0: Gibt es für Menschen denn keine Abschalt- oder Mengenautomatik?
7: Leider nein, Conny Computer. Aber gerade wenn Helga meckert, dann wäre das super.
4: Frechheit, als ob ich immer meckern würde. Typisch Lothar. Unmöglich, mich so darzustellen, als würde ich nur mäkeln. Wie kommt ihr darauf? Das ist doch das Allerletzte.
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3: Herr Leiter, stimmt es, dass ganz viel in der Welt nach Küli benannt worden ist?
7: Nach Küli? Was genau meinst du, Gustav Glotze?
2: Ich hab ihm von dem berühmten Berg in Afrika erzählt, vom Kilimanjaro.
7: So. Vom Kilimanjaro also. Ich kenne einen Berg in Tansania, 5.895 Meter hoch. Aber der heißt Kilimanjaro. Schmückst du dich gerade mit fremden Federn, Küli?
2: Nö, ich bin halt weltberühmt. Sogar eine Jahreszeit ist nach mir benannt. Der Kühling.
7: Aha, ich dachte immer, der nennt sich Frühling, Küli. Er kann sicherlich mal kühl ausfallen, aber Kühling heißt er deshalb noch lange nicht, oder?
6: Jetzt wird's mir klar. Dann hat Küli bestimmt auch mit dem Bart am Meer geflunkert.
7: Was denn?

0: Ein Bad soll auch nach ihm benannt sein?
1: Er sagte Kühlingsborn.
0: Na, erfinderisch ist er ja, unser Kühli. Das Bad heißt Kühlingsborn. Das ist ein berühmtes Ostseebad mit einem über 3 Kilometer langen Strand.
2: Und du behauptest, das sei nach dir benannt worden. Kühli, von wegen.
3: Komm, Gustav Klotze, sonst bist du es ja immer, der mit irgendetwas angibt.
4: Na, immerhin haben wir jetzt etwas über einen hohen Berg und ein Ostseebad mit Riesenstrand gelernt.
0: Wobei mir Kilimandscharo auch gefallen würde.
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3: Nicht zu wackeln, Wilma. Ich plumpse gleich runter.
2: Du wackelst, Kühli. Ich kann mich kaum oben halten.
6: Du wackelst aber auch, Gustav Klotze. Und ich falle am tiefsten, wenn wir umkippen.
4: Ach du meine Güte, was macht ihr denn da?
3: Wir spielen die Bremer Stadtmusikanten nach. Wilma Waschmaschine ist der Esel.
2: Na, was auch sonst?
3: Ich bin der Hund, auf mir drauf, als Katze ist Gustav Klotze.
6: Und ich bin ganz oben der Hahn.
4: Das sieht mir aber sehr wackelig aus, Wilma. Wie hältst du nur dieses Gewicht aus?
6: Ja, Gewicht hast du doch immer.
7: Aber nicht so viel, Rudolf Radio. Noch so eine blöde Bemerkung und ich lass mich einfach umfallen.
2: Wehe, Wilma.
7: Hey, wer kitzelt mich denn da am Fuß?
4: Tim, nicht. Wilma ist kitzlig.
7: Ich kann mich nicht mehr halten. Ah!
6: Nein! Nein!
4: Oh Gott, Kinder, alles in Ordnung? Hat sich jemand wehgetan?
3: In meinem Gefrierfach sind ein paar Eiswürfel locker.
6: Ich glaube, meine Antenne ist leicht verbogen.
2: Meine eine Box ist eingedrückt. Spreche ich gerade Mono?
4: Nee, ich höre die Stereo, Gustav.
8: Schade eigentlich.
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3: Hört mal, Leute, ihr müsst raten, wer ich bin. Ich dreh durch.
9: Das ist Wilma Waschmaschine, wenn sie sich mal wieder über einen Witz von Gustav Klotze ärgert.
3: Genau.
8: Aber wer bin ich jetzt? Treffen sich zwei Eisbären in der Wüste. Sagt der eine, müssen die hier Eis haben? Alles gestreut.
9: Na klar, du bist Gustav Klotze, der mal wieder einen doofen Witz gemacht hat, Conny.
2: Meine Witze sind cool. Zum Beispiel, Papa, ich habe 2 Fragen. A, bekomme ich mehr Taschengeld? Und B, warum nicht?
4: Ha, den finde ich lustig und sehr realistisch.
7: Jetzt mache ich mal jemanden nach. Oh, Spinat. Hoppla, Fischstäbchen. Nanu, Pommes. Ups, Pizza.
8: Das ist cool, wenn ihr mal wieder vergessen habt, was ihr noch alles in seinem Tiefkühlfach hat.
2: Nur Eis vergisst ihr nie, nie, nie.
4: Ich mache jetzt auch mal jemanden nach, aber es wird schwer. Oh, endlich auf Arbeit.
0: Psst, da habe ich mich wohl verhört.
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3: Also Miau für Katze und Kikeriki für Hahn und so, ja?
8: Nee, nicht so leicht, Kühli. Achtung, hier kommt das erste Geräusch.
7: Kirchenglocken.
2: So ein Gebimmel machen die doch nicht in der Kirche, Wilma Waschmaschine. Nee, das müssen Kühe sein, auf der Alm oder so.
8: Richtig, Gustav Klotze, das war noch leicht. Hier, noch ein Geräusch.
3: Ich höre Hufgetrappel. Pferde. Und die ziehen was?
9: Eine Kutze?
8: Stimmt, genau. Aber was ist das denn hier?
3: Da schnüffelt jemand ganz aufgeregt.
8: Jemand? Menschen in Lawinen finden kann oder der Polizei bei der Spurensuche hilft.
3: Ah, ein Spürhund. Na klar, Mr. Supernase.
8: Na schön, aber jetzt wird es super schwer. Gut zuhören.
2: Kuckucksuhr.
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3: Frau Hühnerbein, können Sie uns nochmal solche Fragen stellen, wo man passende Wörter finden muss?
4: Du meinst sowas wie, nennt mir mal alles, was Streifen hat?
2: Zebra!
9: Zebrastreifen!
8: Tiger!
7: Tigerstreifen!
4: Nee, Wilma Waschmaschine. Tigerstreifen gibt's noch nicht.
2: Aber eine Fahrkarte, die mehrmals gilt, die hat auch Streifen.
4: Stimmt, Gustav Glotze. Die Streifenkarte. Aber was hat denn alles Punkte?
8: Ein Dalmatiner, weißes Fell mit ganz vielen schwarzen Punkten drauf.
7: Und Marienkäfer, die haben auch Punkte.
9: Ein Gesicht mit Sommersprossen hat auch Punkte.
4: Vollkommen richtig, Tim Toaster.
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3: Frau Hühnerbein, wenn Sie staubsaugen, kann man sich gar nicht richtig unterhalten.
4: Wie bitte?
3: Wenn Sie staubsaugen, kann man sich gar nicht richtig unterhalten.
4: Kühli, ich verstehe dich nicht, der Sauger.
2: Ohne uns Elektrogeräte wären die Menschen voll aufgeschmissen. Menschen sind faul.
7: Na ja, Gustav Glotze, du darfst nicht vergessen, dass wir beim Spiel noch ganz schön viel Dreck gemacht haben.
2: Trotzdem, staubsaugen, Sachen kühl halten, Wäsche waschen, Radio hören, Fernseh gucken, toasten, im Internet surfen, all das ginge ohne uns nicht.
7: Und wer hat uns erfunden? Die Menschen. Also würde ich nicht so viel meckern. Sie bringen uns ja auch vieles bei und helfen uns, wenn mal was kaputt ist.
3: Wilma Waschmaschine hat recht, Gustav. Es ist doch immer so, dass jeder jedem hilft. Mal gibt man etwas, mal bekommt man etwas.
2: Aber keiner sagt zum Beispiel Danke, wenn ich tolle Filme zeige.
7: Wenn du dich dafür bedankst, dass ich deine Kleidung wasche.
8: Oder dafür, dass ich für dich im Internet gucke, was im Fernsehen kommt.
4: Oder dafür, dass ich deine Spielsachen aufräume, Essen für dich koche, dir ein Pflaster auf ein Auer mache.
2: Nanu, haben Sie mitgehört? Ich dachte, Sie verstehen nichts.
4: Wichtige Sachen höre ich immer.
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2: Du hast ja auch gar keinen Schaukelführerschein, Conny Computer.
8: Sehr witzig. Gibt's ja gar nicht für so eine Schaukel. Das kann ich auch so.
7: Komm, Conny, dann gehen wir eben auf die Wippe.
8: Okay, Wilma Waschmaschine.
7: Ich nehme die Seite hier.
8: Dann gehe ich hier rauf. Wilma, ich komme nicht mit den Füßen runter. Die Wippe wippt ja gar nicht.
9: Na klar, weil Wilma eine Waschmaschine ist und du ein Computer. Sie ist ja schwerer als du. Vielleicht geht's, wenn ich bei dir mit hochkletter, Conny Computer.
7: Ich bin immer noch zu schwer für euch beide. Tut mir leid.
3: Das ist doch normal, Wilma. Das muss dir nicht leid tun. Wenn ich jetzt noch bei Conny Computer und Tim Toaster mit raufgehe, könnte es klappen.
7: Ja, jetzt geht meine Seite auch hoch. Super!
9: Yippie! Rauf und runter, rauf und runter, rauf und runter. Oh, da kommt Gustav Glotze.
2: Oh, toll! Darf ich bei euch mitwippen?
8: Nein, Gustav Glotze, du hast ja leider keinen Wippenführerschein.
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7: Dein Schleier hängt schief, Conny Computer. So bist du eine etwas verwüstete Braut.
2: Und deine selbstgebastelte Fliege ist viel zu groß, Tim Toaster. Die verdeckt ja dein ganzes Gesicht.
0: Hoppla, hab ich was verpasst? Hochzeit im Hause Kita Kabelsalat?
3: Ja, aber wir spielen das nur. Tim Toaster ist der Bräutigam und Conny Computer die Braut.
0: Na, zu so einem festlichen Anlass sollte Rudolf Radio dann aber auch passende Musik spielen, oder?
6: Okay, ich suche mal. Ja doch, Moment, ich guck ja nur.
8: Rudolf, doch nicht so lautes Gedudel.
0: Das ist genau richtig, Rudolf Radio.
3: Wollen Sie, Herr Tim Toaster, die hier anwesende Conny Computer zu Ihrer Frau nehmen, bis das ein Brot euch scheidet?
8: Wieso denn Brot, Küli?
3: Na, weil er doch ein Toaster ist. Und wenn ihr euch mal über ein Brot streitet?
0: Bis das ein Brot euch scheidet. So habe ich das noch nie gehört, aber es gefällt mir.
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4: Kinder, ich habe ein schwieriges, aber auch ein lustiges Spiel für euch gefunden. Schnuppersuche. Einem von euch werden die Augen verbunden, dann riecht er an einem Gegenstand, der dann irgendwo abgelegt wird.
3: Ach so, er darf dann nur mit der Nase suchen, ja?
4: Genau, Küli. Die Nase kann nämlich tausende oder sogar Millionen Gerüche auseinanderhalten.
2: Ich würde mich trauen. Ich kann gut riechen.
9: Okay, Gustav Glotze, ich binde dir die Augen zu und ihr guckt mal, was er riechen und finden muss.
3: Ich hab was hier, Gustav Glotze.
2: Riecht gut. Das müsste ein Apfel sein.
8: Wenn du meinst, also jetzt tun wir das woanders hin und dann such mal schön.
2: Riecht komisch. Das kann nicht der Apfel sein.
9: Das war ja auch meine Socke, Gustav.
2: Hier riecht's nach Vanille und Blumen oder so.
7: Haha, du bist an meinen Weichspüler geraten, Gustav. Da ist immer Duft mit drin, damit die Wäsche schön riecht.
2: Lass.
8: Oh, das war die Staubschicht auf meiner Tastatur.
2: Das hier, das müsste, das ist der Apfel.
3: Na, dann beiß mal rein. Es war nämlich von Anfang an eine Zwiebel.
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0: Und das nächste Glas frisch gepresster Orangensaft. Wer möchte?
7: Ich.
9: Ich hatte auch noch keinen. Menno.
0: Keine Angst, ich habe noch mehr Orangen da, Tim Toaster. Nicht, dass ich noch Beschwerden von eurer Gesundheitswache bekomme.
3: Gesundheitswache?
0: Ich meine die weißen Blutkörperchen im Blut. Die lieben Orangensaft, weil da Vitamin C drin ist. Das essen die gern und es gibt ihnen Kraft, um Jagd auf Keime, Viren und Bakterien zu machen.
9: Aber das Blut ist doch rot.
0: Ja, weil die roten Blutkörperchen in der Überzahl sind. Die enthalten Eisen, das sie rot färbt. Die sind sozusagen das Sauerstofftaxi im Körper.
6: Aber man kann doch nicht dauernd Orangensaft trinken, um genug Vitamin C zu bekommen.
0: Das musst du auch nicht, Rudolf Radio. Vitamin C, das man auch Ascorbinsäure nennt, ist auch in Paprika, in Erdbeeren, in Rosenkohl, in schwarzen Johannisbeeren und natürlich auch in Zitronen.
3: Ach, deshalb sagen Mama und Papa immer, Obst und Gemüse ist gesund.
2: Aber mir schmecken die Sachen besser, die nicht so gesund sind.
0: Tja, Gustav Glotze, da muss man ein Gleichgewicht finden. Ausreichend gesunde Sachen essen, dann darf man auch mal naschen.
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4: Och Mensch, wer hat denn hier den Malblock so vollgekleckert?
6: Vollgekleckert? Das ist Kunst!
4: Oh, Entschuldigung. Jetzt, wo du es sagst, ist aber ganz schön abstrakt.
6: Abstrakt?
0: Helga meint, dass man in deinem Bild nicht so richtig erkennen kann, was es darstellen soll. Man braucht schon etwas Fantasie, um einen Gegenstand zu erkennen.
10: Sehe ich doch sofort ein Auto.
3: Nee, das ist bestimmt ein Dinosaurier.
2: Quatsch, Kühli. Ich erkenne ein flaches Haus mit zwei Balkonen dran.
4: Na, Rudolf, zumindest ist es dir geglückt, dass die anderen sich den Kopf zerbrechen.
7: Ich werde auch mal eine Künstlerin. Eine Gesangskünstlerin.
2: Eine singende Waschmaschine? Klingt bestimmt schrecklich.
7: Gar nicht. Conny Computer sagt, ich klinge wie Alicia Keys. This girl is on fire. This girl is on fire.
6: Aufhören! Du klingst wie eine Alarmanlage, aber nicht wie Alicia Keys.
8: Ich fand das schön, Wilma.
3: Ich auch. Halt nicht von ganz nahm, aber sonst...
0: Ich würde sagen, ihr habt beide Talent. Aber zum richtigen Künstler müsst ihr noch üben. Das machen alle Maler, Musiker, Bildhauer oder auch Tänzer.
6: Denn Übung macht den Meister.
7: Genau, Rudolf. Und du und Gustav, ihr seid Meister im Gemeinsein.
6: Aber wir sind doch gar nicht gemein, oder Gustav?
2: Wie kommt sie darauf? Was ist der Unterschied zwischen einer Waschmaschine und einem Nilpferd?
4: Schluss, ihr beiden. Macht mal Witze auf eure eigenen Kosten.
6: Langweilig.
2: Tja, öde.
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7: Dein Schleier hängt schief, Conny Computer. So bist du eine etwas verwüstete Braut.
2: Und deine selbstgebastelte Fliege ist viel zu groß, Tim Toaster. Die verdeckt ja dein ganzes Gesicht.
0: Hoppla, hab ich was verpasst? Hochzeit im Hause Kita Kabelsalat?
3: Ja, aber wir spielen das nur. Tim Toaster ist der Bräutigam und Conny Computer die Braut.
0: Na, zu so einem festlichen Anlass sollte Rudolf Radio dann aber auch passende Musik spielen, oder?
6: Okay, ich suche mal.
8: Nee, Rudolf, das ist doch keine Hochzeitsmusik.
6: Ja doch, Moment, ich guck ja nur.
8: Rudolf, doch nicht so laut, es geht gut.
0: Das ist genau richtig, Rudolf Radio.
3: Wollen wir, Tim Toaster, die hier anwesende Conny Computer zu ihrer Frau nehmen, bis das ein Brot euch scheidet?
8: Wieso denn Brot, Kühli?
3: Na, weil er doch ein Toaster ist. Und wenn ihr euch mal über ein Brot streitet?
0: Bis das ein Brot euch scheidet. So habe ich das noch nie gehört, aber es gefällt mir.
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3: Herr Leiter, wieso habe ich eigentlich Strom?
0: Den braucht ihr alle, um zu funktionieren. Der liefert euch eure Energie, also die Kraft, um zu kühlen, zu waschen, zu rechnen, zu toasten oder Fernsehprogramme zu zeigen.
2: Und zum Spielen und Rumtoben?
0: Dafür braucht man auch Energie. Ich als Mensch auch. Bei mir klappt das aber nicht über Strom, sondern mit der Nahrung.
7: Das ist ja klasse. Je mehr man isst, umso länger kann man dann spielen, ja?
0: Nee, Wilma Waschmaschine. Übertreiben darf man auch nicht. Das wäre, als würde man euch zu starken Strom verpassen. Bei euch könnte eine Sicherung rausfliegen und etwas verschmoren. Bei mir oder Frau Hühnerbein sind ein voller Bauch und zu viel Zucker und Fett eher hinderlich.
9: Also muss man immer so viel Energie bekommen, wie man auch wieder verbraucht?
0: So ungefähr, Tim Toaster. Das Interessante ist, auf der ganzen Welt gibt es eine bestimmte Menge Energie, die sich niemals verbraucht. Man kann sie umwandeln, aber nicht wegmachen.
3: Und welche dazu machen? Mit Windenergie oder so?
0: Auch nicht, Kühli. Am Ende müssen wir erst einmal Energie einsetzen, um welche zu gewinnen und vielleicht neu zu benutzen. Windenergie kommt ja woanders wieder als Strom aus der Steckdose.
8: Und ich kann damit im Internet surfen und meinen Monitor anmachen.
9: Und ich ein Brötchen knusprig machen.
0: Und ich esse das Brötchen und bekomme damit auch wieder Energie zugeführt.
4: Wie man an deiner Hüfte sieht.
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2: Wisst ihr was? Wir waren letztens im Zoo und da habe ich zum ersten Mal einen Telefanten gesehen.
8: Einen Telefanten? Was soll das denn sein, Gustav Glotze?
2: Na, ein Elefant mit Fernseher, Conny Computer. Die großen Ohren sind wie Kinoleinwände, auf denen dann Filme laufen.
8: Ja, du bekommst gleich eine lange Nase von deinen Lügenmärchen, Gustav.
3: Der Telefant ist ja noch gar nichts gegen das Kühlguru.
7: Was soll denn jetzt ein Kühlguru sein, Kühli?
3: Na, ein Känguru mit Kühlschrank. Vorne der Beutel ist wie eine Kühltasche. So hat das Kühlguru im heißen Australien immer was Frisches dabei.
8: So ein Quatsch, Kühli. Der Beutel ist für die Jungen da. Da sind die warm und geschützt.
9: Ich kenne auch ein Tier, das euch vielleicht noch nicht begegnet ist. Den Toasterhasen.
7: Jetzt wird's langsam verrückt, Tim Toaster. Was soll das nur wieder sein?
9: Der Toasterhase macht beim Hoppeln über die Wiese ja einige Eier kaputt. Aus denen kann er nur noch Rührei machen. Und viele haben ja halt gern einen Toast dazu. Deshalb macht der Toasterhase auch noch einen Toast dazu.
8: Klingt logisch, ist aber bestimmt komplett erfunden, oder Tim Toaster?
0: Aber so einfallsreich, dass sich der Osterhase überlegen sollte, ob er so einen Toasterhasen nicht mit ins Team nehmen sollte.
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3: Was ist das? Gustav Glotze, deine Spardose?
2: Nein, da müsst ihr ab jetzt Geld reinschmeißen, wenn ihr mit mir Filme gucken wollt. Ich bin nämlich jetzt Pay-TV. Das ist Englisch und heißt Bezahlfernsehen.
3: Wie bitte? Wieso das denn?
7: Genau, Gustav, das ist ungerecht. Ich wasche doch auch eure Sachen, ohne dafür Geld zu verlangen.
6: Da muss ich Wilma Waschmaschine recht geben. Ich sag doch auch nicht, ich bin Pay-Radio, also Bezahlradio.
2: Tja, ohne Geld kein Bibi Blocksberg, kein Biene Maya, kein Löwenzahn, nix.
8: Moment, du kleiner Geschäftsmann. Pay-TV kenne ich. Damit sind nur ganz bestimmte Programme gemeint. Dann hat man so ein Zusatzgerät, um die sehen zu können. Wo ist denn dieses Zusatzgerät bei dir, hä?
2: Das, Das ist also...
8: Ja, also, du hast keins, Gustav Glotze.
9: Und denk mal kurz nach, Gustav. Willst du morgen dein Toast ungetoastet essen? Ich kann ja auch mal schnell Geld fürs Toasten verlangen.
0: Gustav, da haben deine Spielkameraden recht. Wir unterstützen uns hier gegenseitig, weil wir Freunde sind und nicht, um mit den anderen ein Geschäft zu machen. Sonst stelle ich eine Spardose auf und erzähle nur noch Witze, wenn vorher jemand Geld reinwirft.
4: Schlechtes Beispiel, Lothar. Das ist wohl eher ein freundliches Angebot.
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3: Ein Früchtedingstar geht los und Tim Toaster will anfangen.
9: Also meine Frucht sieht aus wie eine Gurke, die sich in der Farbe geirrt hat und eine schlechte Haltung hat.
2: Hä? In der Farbe geirrt? Schlechte Haltung?
3: Na klar, krumm und nicht grün, sondern gelb. Eine Banane.
9: Genau, Küli, super. Jetzt du.
3: Wenn man mich erntet, muss man sich bücken, denn ich wachse dicht über dem Boden.
8: Spargel?
3: Nee, ich bin süß und auf mir drauf sind winzige Kernchen verteilt.
4: Ich ahne etwas. Mit Sahne. Unwiderstehlich?
8: Erdbeeren, bestimmt Erdbeeren.
3: Richtig, Conny Computer. Jetzt darfst du eine Frucht beschreiben.
8: Okay, ich kann ganz schön sauer sein.
2: Das wissen wir.
8: Menno Gustav, ich meine als Frucht. Sauer und später süß. Und ich hänge ganz dicht mit vielen von mir neben und übereinander. Und ich brauche Sonne, damit die Menschen im Herbst aus mir ein Getränk machen können. Mal rot, mal weiß.
12: Rot und weiß? Wein, oder? Du bist eine Weintraube.
8: Bravo, Wilma Waschmaschine, jetzt du.
12: Also in mir drin ist ein Pfirsichkern und...
2: Pfirsich!
12: Menno, ich dussel.
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0: Helga, ich hätte ja mal wieder richtig Appetit auf frittierte Erdäpfelstifte.
9: Hä? Was sind denn Erdäpfelstifte, Herr Leiter?
8: Hihi, der veräppelt uns, Tim Toaster. Erdäpfel sind Kartoffeln. Das ist nur ein anderes Wort dafür. Und frittiert heißt so viel wie Pommes frites.
3: Gibt es denn viele Worte für Kartoffeln, Herr Leiter?
4: In Österreich sagen manche Bramburi dazu. Damit sind die Brandenburger gemeint, bei denen sie auf Befehl von Kaiser Friedrich dem Großen schon vor 270 Jahren angebaut worden sind.
8: Für mich als Computer gibt's ja auch noch ein anderes Wort. Rechner.
0: Oder EDV-Anlage, Conny. Ein kompliziertes Wort. Elektronische Datenverarbeitungsanlage.
8: Dann lieber Computer.
9: Und gibt's für mich einen anderen Namen als Toaster?
3: Ich hab schon mal Röstapparat gehört, aber das klingt doof.
2: Tim Röstapparat, so nenne ich dich jetzt immer.
12: Dann nennen wir dich nicht mehr Gustav Glotze, sondern Gustav Flimmerkiste.
8: Oder Gustav Heimkino.
9: Oder Gustav Mattscheibe.
3: Oder Gustav Schaufenster.
2: Ja, doch, ist ja gut, ich hab's gehört.
4: Ihr seht schon, kaum etwas, wofür es nicht mehrere verschiedene Wörter gibt. Zum Beispiel Lothar Leiter. Dafür kann man auch faul sagen.
0: Das ist nicht witzig, Helga.
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3: Frau Hühnerbein, mit Rudolf Radio stimmt was nicht. Rudolf, sag mal was.
6: Das ist bestimmt nur etwas Heiserkeit durch eine Erkältung. Muss ein Krankenwagen kommen?
4: Na wenn, dann eher Elektroniker. Aber so jemanden haben wir hier im Hause. Los! Mutter!
0: Wenn jemand die Geschirrspülmaschine ausräumen soll, ich bin nicht da.
4: Nein, der kleine Rudolf Radio hat einen defekten Lautsprecher und spricht ganz kratzig.
0: Okay, das schreit nach einem Lötkolbeneinsatz.
6: Das heiße Ding, mit dem man Draht schmilzt?
0: Das ist Lötzinn, Rudolf. Damit kann ich defekte Anschlüsse oder Kabel überbrücken, damit wieder der Strom fließt. So, schön stillhalten. Ich schaue mal nach den beiden Lautsprecherdrähten. Gut, dass du nur Mono bist.
2: Ich bin Stereo. Das ist besser. Da klingt man besser. Das ist Raumklang.
3: Es kommt nicht nur auf den Klang an, Gustav Glotze, sondern auch auf das, was gesagt wird.
0: Da muss ich unserem Hobbyphilosophen Küli recht geben.
2: Ich klinge sogar beim Schweigen besser.
0: Rudolf, du bist wieder sauber verkabelt. Sag mal was.
2: Ach ja, hat sicher gelohnt, die Reparatur.
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4: Nanu, was ist das denn hier für eine Versammlung am Tisch?
3: Wir beraten gerade über eine Kita Kabelsalat-Verfassung. Ein paar Regeln, an die sich jeder halten muss.
4: Soll ich's notieren?
8: Genau, und wir malen dann noch solche Bildchen als Erklärung dazu für die, die noch nicht lesen können.
4: Symbole also, verstehe. Na, dann schießt mal los.
7: Keine tote Spinne in die Frühstückstasse legen.
4: Igitt, ist dir das schon mal passiert, Wilma Waschmaschine?
7: Viermal.
3: Nicht Eiswürfel unter die Bettdecke legen.
0: Hier scheint ja einiges im Argen zu sein.
9: Die Zahnbürste von den anderen nicht mit Senf voll schmieren.
4: Zahnbürste mit Senf, oh, so, so.
3: Und kein Puderzucker aufs Kopfkissen streuen.
4: Bin ich froh, dass eure Eltern nicht mitbekommen, was hier alles passiert. Wer lässt sich denn all diese Streiche einfallen? Gustav Glotze, du bist ja so still.
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3: Kühlschrank. Kühltasche. Kühlkompresse. Kühlbox.
9: Zählst du gerade deine Verwandten auf, Küli?
3: Nee, Tim Toaster. Ich guck nur, wie viele Wörter es mit Kühl vorne gibt.
9: Oh, Backe, bestimmt total viel. Kühlungsborn? Ist ein Ort an der Ostsee? Oder Kühlfach? Kühlhaus? Kühlregal im Supermarkt mit den Joghurts drin?
7: Boah, so viele. Mit Waschborn gibt's nicht halb so viel. Waschmaschine, Waschlappen, Waschmittel.
8: Ich helf dir, Wilma, Waschmaschine. Waschsprit, Waschpulver, Waschsalon, Waschtisch, eine Waschstraße, wo die Autos drin geputzt werden.
9: Jetzt hört mal auf, ist ja irre, wie viele Wörter ihr da findet. Da guck ich mit Toast ganz schön doof auf der Börse.
3: Nee, Tim Toaster, es gibt schon mal den Toaster oder Toastapparat. Das Toastbrot, ach ja, dieses mit Ananas und Schinken und geschmolzenem Käse. Toast Hawaii.
2: Oder wenn einem jemand was Gutes tun will, so zum Aufheitern, ein Toastpflaster.
8: Hä? Das ist aber das Toastpflaster, Gustav Glotze, und nicht ein Toastpflaster.
2: Na schön, am meisten gibt's sowieso mit Glotze. Wenn jemand keine Haare hat, dann hat er zum Beispiel ein Glotze.
7: Quatsch,
3: Blödsinn.
9: Da hat er eine Glatze.
2: Oder Edelsteine. Die glotzern so schön.
7: Glitzern.
8: Menno.
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16: Bitte der Mitarbeiter der HiFi-Abteilung.
3: Was wollen Sie uns heute noch mal zeigen, Herr Leiter?
0: Na, alles, was es in euren Elektronikfamilien so gibt, Küli. Da vorn zum Beispiel, das ist die sogenannte Weißware.
9: Da, wo der silberne Gefrierschrank steht?
0: Genau, Tim Toaster. Früher waren Küchengeräte und Waschmaschinen fast immer weiß lackiert. Und wenn man von Weißware spricht, war die Abteilung mit diesen Geräten gemeint.
7: Also Küli und ich in der Weißware?
0: Genau, Wilma Waschmaschine.
6: Und ich? Oder Gustav Glotze?
0: Euch nannte man immer die Braunware. Anfangs waren eure Gehäuse nämlich meist aus Holz gefertigt. Die alten Röhrenradios waren richtig schick. Genau wie die Fernseher in ihren eigenen Schränkchen.
2: Soll das heißen, wir sind heute nicht mehr schick?
0: Nein, Gustav. Du und Rudolf Radio, ihr seid halt moderner. Der Geschmack ändert sich und damit auch das Design, also das Aussehen.
8: Ich bin wohl weder bei der Weiß- noch bei der Braunware dabei.
0: Conny, du als Computer bist bei der Grauware. Am Anfang waren Rechner tatsächlich meist grau, aber das ist ja längst vorbei. Die Leute wollen einen schönen Computer haben, der zur Einrichtung passt.
8: Und ich will, dass die Einrichtung zu mir passt.
7: Genau.
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0: Küli, wusstest du eigentlich, dass du mit Wilma Waschmaschine eine Gemeinsamkeit hast?
3: Den Appetit auf Schokoladenpudding?
0: Nein, ich meine eine technische Gemeinsamkeit. Ihr habt beide ein Thermostat. Das regelt bei dir die Kälte, Küli, und bei Wilma Waschmaschine die Wärme.
7: Ach so, dieses Ding, damit man Wäsche mit 40, 60 oder 90 Grad waschen kann, ja?
0: Genau, ein Temperaturregler.
9: Aber sowas muss ich doch auch haben, sonst würden die Toastbrote doch alle verbrennen.
0: Stimmt, Tim Toaster. Jetzt, wo du es sagst, auch bei dir kann man die Temperatur regeln.
2: Und Conny Computer und ich haben sowas nicht? Wir werden doch auch warm.
0: Das stimmt auch, Gustav Glotze. Ihr habt eingebaute Lüfter, damit eure vielen elektronischen Bausteine nicht überhitzen. Die sehen aus wie kleine Kästen mit einem Ventilator drin.
3: Und wie kühlen die Menschen sich, Herr Leiter?
0: Da kann unser Körper zum Beispiel mit Schwitzen reagieren. Oder wir merken, jetzt wird's aber Zeit für den Schatten.
9: Aber Ventilatoren nehmen sie doch auch, oder? Und Klimaanlagen.
0: Alles richtig, Tim Toaster. Wir Menschen sind mal wieder auf euch Elektrogeräte angewiesen. Da würde ich gerade dir als Computer-Conny nie widersprechen.
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9: Du, Wilma Waschmaschine, können wir Waschbinnig spielen?
6: Waschbinnig? Heißt das nicht, was bin ich, Tim Toaster?
9: Na, weil die doch eine Waschmaschine ist, heißt es, was bin ich. Ein Kleidungsstück dreht sich in der Waschtrommel und wir müssen durch die Scheibe erkennen, was es ist.
6: Das ist ja einfach.
7: Warte mal ab, Rudolf Radio. So einfach auch nicht, denn meine Waschtrommel dreht sich ganz schön schnell. Also, Augen zu, solange ich ein Kleidungsstück reintue. Ihr könnt gucken.
8: Ich sehe was Dunkelblaues mit ganz langen Ärmeln.
9: Küli, ich glaube, das sind Beine. Hosenbeine. Und sind da nicht weiße Streifen drauf?
6: Dann ist es meine Turnhose, oder, Wilma Waschmaschine?
7: Stimmt, Rudolf. Aber die anderen haben es dir ja fast vorgesagt. Okay, noch eine Runde. Augen zu. Könnt gucken.
8: Oh, das ist jetzt was ganz Kleines mit Kringeln. Und ich sehe ein Loch, ein großes Loch.
9: Oh, dann ist das wohl meine Socke, wo immer der große Zeh rausguckt.
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16: Einmal um die ganze Welt.
4: Hallo, hallo, Kinder. Wenn ihr alle durcheinander singt, ist das einfach nur noch Lärm. Furchtbar.
3: Ich hab doch nur gesungen.
7: Ich auch.
6: Ich auch.
9: Genau wie ich.
6: Und ich wollte eigentlich auch noch anfangen.
4: Bitte, nichts dagegen. Aber dann bitte alle dasselbe Lied und nicht wild durcheinander.
2: Na schön, auf drei. Eins, zwei, drei.
16: Einmal um die ganze Welt.
0: Ist bei euch alles in Ordnung? Wollt ihr mit dem Krach auch noch den letzten Nachbarn verscheuchen?
4: Stopp! Passt auf, Kinder. Fangen wir doch mal mit Biene Maja an. Das kennen alle. Und eins, zwei, drei. Oh, das halte ich nicht aus. Lothar, ich bitte um Asyl.
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3: Herr Leiter, Sie sind doch schon groß. Wie lange darf man eigentlich Quatsch machen?
0: Du meinst Späße treiben, Streiche spielen, Unsinn machen und so, Kühli?
3: Genau. Erwachsene sagen doch immer, benimm dich anständig. Oder so etwas sagt man nicht und solche Sachen.
0: Stimmt, Kühli. Aber genau genommen ist auch kein Erwachsener davor gefeit, sich manchmal albern und daneben zu benehmen.
8: Zum Beispiel beim Karneval. Da sind die vielleicht komisch.
0: Da kann ich dir kaum widersprechen, Conny Computer. Gegen albern sein ist ja auch nichts einzuwenden. Damit kann man ja zum Beispiel angespannte Situationen ein bisschen auflockern.
9: Ach so, dass man bei einem Begräbnis schnell einen Witz erzählt, ja?
0: Da nun ausgerechnet nicht, Tim Toaster. Bei einem Begräbnis sollte man schon Rücksicht auf die Trauernden nehmen. Da gehört traurig sein dann einfach dazu.
8: Als mein Papa mit meinem Bruder geschimpft hat und gesagt hat, pass bloß auf, dass du nicht sitzen bleibst mit deinen Noten, hat der gesagt, ich bin so beliebt, dass der Lehrer mich unbedingt da behalten will. Da musste mein Papa lachen.
0: Oh, das nennt man gut gekontert oder auch schlagfertig. Damit kann man jemanden auch schön den Wind aus den Segeln nehmen.
2: Wenn ich zum Beispiel zu Tim Toaster sage, haha, du bist klein.
8: Dann erwidert er zum Beispiel, Blumen wachsen eben langsamer als Unkraut.
0: Gute Antwort, Conny Computer. Genau so meine ich das.
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3: Oh Mann, ich hab voll Tiefkühleispickel.
2: Hä? Was soll das denn sein, Kühli?
3: Na, so vereiste Stellen, richtige Hubbel. Die kann ich nur als Kühlschrank haben. Ihr habt's gut.
2: Von wegen. Ich habe eine Antennenanschlussallergie. Ein falsches Kabel und mir geht's schlecht.
7: Das ist doch gar nichts, Gustav Glotze. Ich habe manchmal Kochwäschefieber. Dann steigt meine Körpertemperatur auf fast 100 Grad.
9: Pa, Fieber. Geht ja noch, Wilma Waschmaschine. Ich habe manchmal Krümel-Subladenswindelgefühle.
4: Donnerwetter, Tim Toaster. Das ist ja ein Zungenbrecher.
9: Ja, da muss meine Krümel-Sublade nur ein kleines Stück offen sein. So wird mir ganz schwindelig und ich kann kein Gleichgewicht mehr halten. Das kann sogar ein Krümel-Subladen-Kreislauf-Kollaps werden.
4: Oh, Hilfe, das wird ja immer abenteuerlicher.
6: Seid ihr empfindlich? Ich hab manchmal Sendersuchen auf Schwerhörigkeit. Da ist das Rauschen so laut, dass ich minutenlang nichts mehr hören kann. So.
4: Ich werde mich nie wieder über eine harmlose Angina beschweren.
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9: Du Kühlis, geht sowas mit mir?
3: Och nö, Tim Toaster, ich hab grad keine Lust. Frag doch mal Wilma Waschmaschine.
9: Wilma, spielst du mit mir?
12: Nee, ich bin ein bisschen müde. Frag doch mal die Conny Computer, Tim.
9: Du Conny, würdest du denn mit mir spielen?
8: Frag nachher nochmal, Tim. Jetzt hab ich gerade keine Lust. Aber Gustav Glotze kannst du doch fragen.
9: Gustav Glotze, hättest du Lust mit mir?
2: Nein, kein Bock.
9: Frau Hüderbein, ich hab alle gefragt. Keiner will mit mir spielen. Benno.
4: Warte mal, Tim. Vielleicht klappt ja ein Trick.
9: Okay. Frau Hühnerbein, spielen Sie was mit mir?
4: Was denn, Tim?
9: Das Spiel heißt Finde die Schokoladentafel.
3: Ich spiel mit.
2: Ich hab doch Lust.
12: Ich hab's mir anders überlegt.
8: Können wir doch mitmachen?
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0: Hallo, was soll das denn sein? Musik?
3: Wir sind eine Percussion-Truppe.
0: Percussion, lieber Kühli. Percussion. Damit sind die Schlaginstrumente in einem Orchester gemeint. Also das Schlagzeug. Trommeln, Bongos, Kongas und was es alles so gibt.
12: Ich klinge aber auch fast wie eine Trommel, wenn man mir auf die Seite haut. Aua, doch nicht so doll, Gustav Glotze.
6: Ich kann meine Antenne doch als Schlagzeugstock nehmen.
10: Die nennt man Sticks. Das kommt aus dem Englischen.
12: Aber nicht so fest, Rudolf Radio. Das kitzelt.
3: Ich kann im Takt doch meine Kühlschranktür auf und zu machen.
0: Das ist auf jeden Fall ein spezielles Geräusch, Kühli.
8: Katie, du kannst auf meiner Computertastatur Geräusche machen.
10: Mach ich, Conny Computer.
4: Ihr seht zwar etwas benämmert dabei aus, aber klingt gar nicht schlecht. Da klatsche ich doch gleich mal im Takt dazu.
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3: Herr Leiter, wie geht das nochmal beim Film? Da sagt doch einer immer etwas, bevor der mit der Kamera loslegt.
0: Richtig, Kühli. Der Regisseur, also der Mann, der den Film dreht, sagt erst Ruhe bitte. Dann Ton ab. Und dann sagt der Mann mit dem Mikrofon, Ton läuft. Genauso Kamera ab. Und läuft.
9: Und dann kommt der mit der Klappe.
0: Genau. Da steht drauf, welcher Film es ist und welche Szene gerade gedreht wird. Nach der Klappe sagt der Regisseur dann, und bitte. Und dann legen die Schauspieler los.
3: Und wenn sie fertig sind?
0: Dann sagt der Regisseur, danke.
3: Ihr habt's gehört. Also, ich bin der Regisseur und ihr müsst euren Text sprechen. Und dabei natürlich spielen. Ruhe bitte. Ton ab.
9: Läuft.
3: Kamera ab.
2: Läuft.
3: Und bitte.
12: Du, mein Ein und Alles. Mein Schatz, mein Stahlstrich in der Finsternis.
9: Mein Lichtstrahl in der Finsternis, Wilma.
12: Mein Lichtstrahl in der Finsternis. Willst du für immer an meiner Seite bleiben?
2: Oh ja, das will ich, mein wertes Fräulein. Bis in alle Tage.
3: Danke.
4: Wo habt ihr denn dieses Drehbuch her?
9: Von meinem Papa. Der sagt, das war vor 150 Jahren total modern.
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3: Wie viele Brottüten sollen wir denn noch mit Watte füllen, Frau Hühnerbein?
4: Zeigt mal. 2, 4, 7, 9, 12, 15. Ja, das müsste reichen.
7: Verraten Sie uns jetzt endlich, wofür wir die Dinger brauchen, Frau Hühnerbein?
4: Für eine Zimmerschneeballschlacht. Ihr jammert doch immer, dass man zu selten draußen eine Schneeballschlacht machen kann.
0: Und da kam ich auf die tolle Idee, Schneebälle zu basteln, die drinnen funktionieren.
2: Erst mal sehen.
3: Danke, Gustav Glotze. Volltreffer. Aber es tut überhaupt nicht weh.
9: Warte, ich helfe dir, Kühli. Den nächsten Schneeball kriegt Gustav ab.
7: Hier, fang Conny Computer. Einer, zwei und drei.
8: Super, dann bekommt nicht mehr kalte Pfoten.
3: Sogar Kopfball kann man mit den weichen Dingern machen.
0: Watte wird übrigens aus Pflanzenfasern von Bäumen hergestellt, aus Zellulose. Findet man auch in Papier.
3: Aus Bäumen? Dann könnte man aus einer Kiefer einen Malblock machen?
0: Einen? Ungefähr 800 Malblöcke. Was aber nicht heißt, dass man mit Papier verschwenderisch umgehen kann, Kühli. Wo ein blauer Engel auf dem Block ist, wurde nicht extra ein Baum gefällt, sondern altes Papier wieder aufbereitet.
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6: Denkt dran, wenn gleich die Musik stoppt, müsst ihr das sein, was ich sage und euch so bewegen oder Geräusche machen und so.
3: Und wie lange, Rudolf Radio?
6: Na, bis die Musik wieder startet. Wer einen Fehler macht, der scheidet aus. Ihr seid jetzt Bienen.
9: Lecker Blütennektar sammeln.
8: Das wird toller Honig.
6: Ihr seid jetzt Sirenen. Jetzt seid ihr Lotterleiter.
8: Wo ist denn meine Zeitung schon wieder?
17: Warum ist denn die Butter schon wieder so hart?
2: Kinder, macht nicht so einen Lärm!
0: Ich muss doch sehr bitten.
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3: Frau Hühnerbein, was machen Sie da?
4: Ich baue einen Parcours. Das heißt, eine Laufstrecke mit Hindernissen.
9: Wieso?
4: Ich habe mir für euch was Schönes überlegt. Ein Verkleidungswettrennen. Hier sind Lothars und meine Gummistiefel, unsere Jacken und zwei Mützen.
8: Die sind uns doch viel zu groß.
4: Das ist ja die Schwierigkeit. Ihr bildet zwei Mannschaften und wenn ich sage los, rennt jeweils der Erste los, okay? Sobald er zurück ist, zieht er sich die Sachen aus und der Nächste der Mannschaft schlüpft rein. Immer weiter, bis jeder einmal dran war. Und dann bin ich gespannt, welche Mannschaft am schnellsten war.
2: Menno, die Gummistiefel von Herrn Leiter sind viel zu groß.
3: Die von Frau Hühnerbein reichen für 5 Füße.
4: Also ich muss doch sehr bitten. Auf die Plätze, fertig, los.
6: Gustav, zacki, zacki, dalli, dalli.
7: Hopp, hopp, hopp.
9: Schneller. Jetzt ich, Kühli.
3: Man stolpert total in den großen Schuhen. Voll fies.
4: Das Team Gustav hat einen kleinen Vorsprung. Doch da stolpert Conny und Katie holt auf. Jetzt hat das Team Kühli die Nase vorn. Oh, das schneller, wird knapp. Katie ist als erstes im Ziel. Phänomenal.
9: Oh je.
4: Na, noch eine Runde?
7: Nein.
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4: Kinder, was habt ihr denn mit diesen Unmengen an Papier vor?
24: Wir üben Geschenke einpacken und Wilma Waschmaschine.

0: die Haare drum.
1: Aua! Rudolf Radio, hörst du mal auf, an den Haaren zu ziehen?
2: Ach, war ja klar, dass euer Einpacken eine Schlacht ausartet.
3: Schau mal, aus der Silberfolie hier können wir eine riesige Schleife binden.
4: Und das Seidenpapier hier kommt natürlich auf den Mund.
1: Gustav Plotze, du bist einfach nur ein frecher, superfrecher, frechstärk.
4: Also ich hab nichts gehört. Wir auch. Geschenke können ja nicht sprechen.
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6: Ich glaube, Bewölkungsverdichtung, morgen entkommt der Weihnachtsmann. 1-1-1, vielleicht liegt es an der Birke. Nudelsalat, Schnecke, Schnecke, Hopsasser.
3: Conny, was ist mit dir? Du redest ganz komisches Zeug.
6: Liebe Gemeinde, wo ist meine Tuba? Gestern war sie noch im Vogelhaus. Ich bin der Biberputzelmann.
4: Die Conny dreht total durch.
0: Ist doch lustig.
3: Conny, wach auf. Du hast einen Albtraum oder so.
6: Käseschachtel 1, 2, 3. Morgen gibt es Haferbrei. Oink, oink, oink, sagte die Maus, bevor sie den Friseur an der Nase zog. Dann aß sie eine Eisenbahn.
7: Oh, Hühnerbein, Herr Leiter, die Conny ist irgendwie durchgedreht.
6: Das ist das Gebiss von Oma Kunigunde. Die schmeißt gleich eine Runde.
8: Sie hat ganz offensichtlich einen Computervirus auf der Festplatte. Da muss ich schnell einen Virenscan machen, also eine Art Detektiv nach dem Fehler suchen lassen.
6: Da hinten ist ein Schinken, den werde ich schnell mal winken. Put, put, put, put, put. Wo stecken denn meine kleinen Dinosaurier? Es gibt Pfefferminztee.
3: Sie spinnt immer noch.
6: Was war denn mit mir los? Mir ist ein bisschen schwindelig.
8: Du hattest einen Virus auf der Festplatte. Der hat deine Gedanken total durcheinander geschmissen. Aber ich habe ihn mit einem Suchprogramm entfernt.
4: Also ich fand sie eben viel lustiger als sonst.
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3: Du klingst wirklich komisch, Gustav Klotze. Bist du schon beim Fernsehdoktor gewesen?
4: Er hat gesagt, ich soll meine Lautsprecher ein paar Tage schonen und keine anstrengenden Sendungen anmachen.
8: Also schon mal keine Shopping Queen und keinen Frauentausch. Ein Segen.
6: Als ich mal so komische Geräusche gemacht habe, lag das aber an einem losen Kabel, Gustav Klotze. Dadurch bekam mein Lautsprecher nicht immer richtig Strom und dann hat er auch so geknistert und gerauscht.
4: Leider. Können Sie mal gucken?
8: Na, wollen wir mal schauen, ob Conny Computer da den richtigen Riecher hat, Gustav Glotze. Wo hab ich denn nur den Schraubenzieher? Hier, so, Gustav, alle Knöpfe mal stillhalten. Die Antenne hoch, den Bildschirm leicht nach hinten. Donnerwetter, Conny Computer, du kleine Medizinerin. Richtig erkannt, ein loses Kabel am Lautsprecher. Da muss der Lötkolben mal kurz ran.
4: Benno, ist das heiß, Herr Leiter?
8: Tut mir leid, Gustav. Was bei uns Menschen die Jodsalbe ist, ist bei euch Elektrogeräten der Lötzinn. Hilft aber.
4: Hey, super, das Rauschen ist weg. Jetzt könnt ihr meine Witze wieder hören.
1: Ach nö, muss ja nicht.
9: Danke, geht auch ohne.
3: Lass dir damit ruhig Zeit, Gustav.
6: Eilt ja nie.
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0: So, jetzt im Toaster. Jetzt in den ersten Gang schalten und langsam anfahren. Dabei müssen Sie den Verkehr im Auge behalten und auf die Ampel und die Schilder achten.
1: Verstehe ich das richtig, Kühli? Die vier Stühle sind ein Kleinwagen?
0: Ein Fahrschulauto und im Toaster ist mein Fahrschüler.
1: Ah, nicht schlecht. Man kann nicht früh genug damit anfangen. Wie schlägt er sich denn?
0: Er vergisst beim Rechts vor Links immer, was was ist.
2: Ja, weil ich auf meine linke Hand gucke und dann denke ich, meine linke Hand ist für den, der mir entgegenkommt, ja eigentlich meine rechte Hand.
1: Nein, Tim, keine Angst. Er sieht sie auf der rechten Seite. Er weiß aber, dass es die linke ist.
0: Achtung, da kommt jetzt ein Zebrastreifen. Was heißt das für Sie als Autofahrer?
2: Langsamer fahren und schauen, ob ein Fußgänger kommt. Der hat da nämlich Vorrang und ich muss warten.
0: Genau, bremsbereit bleiben.
3: Wir kommen!
4: Einfach drauf losgehen geht aber auch nicht, Wilma Waschmaschine. Es gibt auch Autofahrer, die nicht automatisch bremsen.
1: Da gibt Gustav Klotze einen wichtigen Hinweis. Immer daran denken, dass der andere Verkehrsteilnehmer Fehler machen könnte. Zum Beispiel zu schnell fahren. Da soll es ja Leute geben, die Bußgelder regelrecht sammeln.
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4: Bleib! Oh! Mist, das hat nicht geklappt!
1: Hallo? Was macht ihr denn da? Habt ihr ein Glas fallen lassen?
0: Wir spielen Wackelalarm. Jeder muss der Reihe nach etwas auf Wilma Waschmaschine drauflegen, was dann im Schleudergang oben möglichst draufbleiben soll.
1: Aber nicht doch aus Glas, Kinder. Jetzt wartet, bis ich die Scherben mit Handfeger und Kehrblech entfernt habe. Manchmal habt ihr aber auch dusselige Ideen.
2: Okay, dann jetzt mein Fußball. Wilma, kannst du los vibrieren? Bleib. Ach, Menno, runtergeplumpst.
1: Wenigstens ohne Scherben, Tim Toaster.
0: Okay, ich lege Tim Toaster drauf.
2: Hey, lass mich los, Güli, nicht da hoch.
0: Los, Wilma, los.
2: Menno, holt mich wieder runter.
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1: Tim, du guckst ja so komisch.
0: So guckt er immer, wenn er gleich niesen muss.
2: Hatschi Halef Oberbeng Hatschi Abul Abbas Hatschi Badwu Olgaza.
6: Wie bitte? Was war das denn für ein Nieser?
2: Der ist in solchen Karl-May-Gesichten drin.
1: Winnetou?
2: Ja, genau.
4: Ich finde Sindbad der Seefahrer besser. Wo der überall in der Welt unterwegs ist. Irre. Und der muss auch nie arbeiten.
1: Na, da lass dich mal nicht täuschen, Gustav Klotze.
7: Ich finde Pippi Langstrumpf am besten. Die ist klug und auch ein bisschen frech. Anders kommt man ja gar nicht weiter.
6: Mein Bruder Raimund Radio hat mir mal ein Hörspiel von Tom Sawyer vorgespielt. Das war spannend. Nicht so ein Kinderkram.
0: Aber wir sind Kinder, Rudolf Radio. Also können wir auch Kindergeschichten schön finden.
1: Die finde ich ja sogar als Erwachsene schön. Wenn ich alleine an die wunderbare Reise des kleinen Nils Holgersson mit den Wildgänsen denke. Fantastische Geschichte.
0: Oh, können Sie die erzählen?
1: Na schön. Es war einmal ein Junge, er war so ungefähr 14 Jahre alt, groß und gut gewachsen und flachshaarig. Sehr nützlich war er nicht, am liebsten schlief oder aß er. Und sein größtes Vergnügen war, irgendetwas anzustellen.
4: Schon mal gut.
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7: Aber gut, die Creme, Frau Hühnerbein.
1: Ach, Conny Computer, das ist nur eine gewöhnliche Handcreme. Ich habe manchmal etwas trockene Haut und die schützt auch bei Kälte ganz gut.
0: Menschen haben's ja gut. Wir können uns immer schützen mit dicken Jacken und Cremes. Aber die armen Tiere, die dürfen ja nicht in den Supermarkt.
1: Ach, Küdi, da mach dir mal keine Sorgen. Die meisten Tiere können sehr gut mit den Jahreszeiten umgehen. Sie bekommen ein dichteres Fell, sie futtern sich ordentlich Winterspeck an, sie bauen sich flauschige Höhlen und Nester.
3: Aber die Insekten müssen doch alle erfrieren.
1: Nein, Wilma Waschmaschine, nicht alle. Manche leben nur einen Sommer, das stimmt. Manche sogar nur Tage. Aber die putzigen Marienkäfer zum Beispiel können einen Stoff aus meiner Handcreme selber bilden, das Glycerin. Und damit verhindern sie, dass sie einfrieren. Und sie kuscheln sich aneinander.
2: Niedlich, kuschelnde Marienkäfer.
3: Ja, Tim Toaster, sich gegenseitig wärmen. Das machen viele Tiere und Menschen mögen das ja auch.
4: Kuscheln? Nee, eklig. Meine Tante will das immer und die müffelt aus dem Mund.
1: Naja, Gustav Glotze, also das merkt sie vielleicht gar nicht selber.
6: Schenk ihr zu Weihnachten doch ein Mundwasser, wenn sie stinkt.
1: Rudolf Radio.
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2: Melder Unfall, Wohnungsflur, Ecke Spielzimmer, Waschmaschine mit Glotze zusammengestoßen. Es gibt Verletzte. Der Notarzt ist bereits vor Ort, aber eine gefährliche Spur ausgelaufenes Waschmittel ist noch im Flur. Ende.
0: Verstanden. Fahre jetzt zum Unfallort. Strecke wird gesichert und gereinigt. Ende. Ta-tü-ta-ta, ta-tü-ta-ta.
7: Sie atmen bitte gleichmäßig tief ein und aus, Frau Waschmaschine. Ihre Waschmaschinentür hat eine Prellung, ist aber nicht gebrochen.
4: Ich hab bestimmt was gebrochen, Frau Sanitäterin Conny Computer. Meine Antenne tut weh und meine Fernbedienung hat eine Schürfwunde.
1: Was macht ihr denn hier für ein Chaos im Flur?
0: Wir spielen Unfall und Rettung, Frau Hühnerbein. Wilma Waschmaschine hat Gustav Glotze die Vorfahrt genommen und rums.
7: Ich bin die Rettungsärztin. Ich habe Wilma Waschmaschine schon verarztet.
1: Habt ihr die Unfallstelle dann auch schon gesichert? Es könnten ja noch andere Verkehrsteilnehmer den Flur nutzen. Da wäre ein Warndreieck nicht schlecht.
0: Ach so, ja, ich leg eins aus dem roten Schal hier ein und ich muss eine Waschmittelspur aufwischen.
1: Hut ab, sieht schon sehr realistisch aus. Und du, Lothar, warum stehst du so tatenlos rum?
8: Ich bin ein Gaffer, die glotzen nur und stehen im Weg.
1: Auch das ist leider sehr realistisch.
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1: Mensch, schon 12:30. Ich hätte beinahe euer Mittagsschlaf vergessen.
2: Ich bin gar nicht müde.
4: Ich habe gestern auf Vorrat geschlafen. Ich muss nicht.
6: Wir werden doch wieder wach.
0: Ist doch noch hell draußen.
3: Ich muss erst mein Flusensieb suchen.
1: Ihr habt gehört, was Wilma gesagt hat. Also Schluss mit den faulen Ausreden. Nur wer Mittagsschlaf macht, bleibt jung und schön.
4: Haben Sie nie Mittagsschlaf gemacht, Frau Hühnerbein?
1: Dir werde ich helfen, Gustav. Für einen kleinen Fernseher hast du eine verdammt große Klappe. Abmarsch, Schlafanzug an und dann husch, husch in die Federn.
7: Können Sie uns eine schöne Geschichte vorlesen? Dann schlafen wir schneller ein.
12: Zufällig habe ich ein Buch dabei. Das Tal der blutrünstigen Krallenmonster.
4: Oh ja, cool.
0: Klingt jetzt schon spannend.
1: Katie, du willst den Kleinen noch nicht etwa eine Horrorgeschichte vorlesen?
6: Doch, bitte. Wir hören auch nicht richtig hin.
12: Frau Hühnerbein, das war doch nur ein Scherz. Also, Flora, die kleine Blumenfee. Am Rande einer Blumenwiese lebte in einem winzigen Häuschen Flora.
4: Eine Blumengeschichte? Ist ja super spannend.
12: Sie hatte eine klitzekleine Schubkarre. Eine Gießkanne, kaum größer als ein Fingerhut. Gustav Glotze, Schnarchen und offene Augen, das passen nicht zusammen.
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4: Boah, ey, voll cool. Hier sind Riesenamseln direkt am Fenster.
1: Nee, Gustav Glotze. Selbst eine dicke Amsel ist nicht so groß. Das sind Rabenkrähen.
4: Aber Amseln sind doch auch schon schwarz.
1: Nur die Männchen. Wartet, ich habe hier eine CD mit Vogelstimmen. Da ist doch eine Amsel dabei. Rudolf Radio, ich brauche mal deinen CD-Abspieler, bitte.
6: Okay, bin schon da.
1: So schön singt die Amsel. Da kann die Krähe nicht ganz mithalten. Aber mal schauen, ob ihr auch diese Stimmen hier erkennt.
0: Ach ja, das sind die am Meer oder auf Seen. Die können so ganz fix fliegen und auch Brotstücke in der Luft fangen.
2: Kenne ich. Das sind Möwen.
1: Sehr gut, Tim Toaster. Na dann die nächste Runde Vogelstimmen raten. Wer macht hier solche Trompetentöne?
6: Ach ja, die fliegen ganz hoch und im Winter in den Süden, weil die Zugvögel sind. So große Krabicht.
1: Fast, Rudolf Radio. Da ist dir der Habicht in den Kranich reingerutscht. Kraniche heißen die. So, noch ein letzter Vogel. Wen hört ihr hier fliegen?
0: Ich weiß es. Die mit dem langen Hals.
2: Giraffen?
6: Fliegende Giraffen.
0: Nee, Tim Toaster. Schwäne heißen die.
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1: Spielt doch noch mal eine Runde Obstdings da, ihr Lieben. Ihr habt doch beim Einkauf neue Früchte kennengelernt.
7: Oh ja, ich fange an. Hört mal gut zu, was ich für eine Frucht beschreibe. Ich habe eine richtig harte Schale. Die bekommt man mit den Zähnen nicht auf.
0: Paranuss, Haselnuss, Kastanie.
7: Nee, viel größer. Auf meiner Schale sitzen noch solche Fasern von einer Hülle, die schon abgemacht wurde. Aus diesen Dingern lassen sich Seile und Matten machen.
2: Aber was ist denn hinter deiner harten Schale, Conny Computer?
7: So ein weißes Fruchtfleisch und so eine ölige Flüssigkeit. Mein Fruchtfleisch muss man ganz schön doll kauen.
0: Ha, ich weiß es. Du bist eine Kokosnuss. Wir hatten nämlich meine Fußmatte aus Kokosfasern.
7: Richtig, Kühli, da bist du jetzt dran.
0: Also, ich bin ziemlich orange und...
2: Eine Orange!
0: Nee, Tim, ich bin ziemlich orange und manchmal riesengroß. Und einmal im Jahr machen die Leute nicht nur Suppe oder Kompott aus mir, sondern gruselige Laternen.
3: Na dann ist klar, du bist ein Kürbiskühli. Du meinst diese ausgehöhlten Kürbisse mit Kerze drin an Halloween.
0: Volltreffer, Wilma Waschmaschine. Du bist...
3: Also, ich bin gelb, krumm und schmecke total nach Banane.
5: Mm. 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
3: Sind wir bald da, Herr Leiter?
8: Da ist doch schon mein Stammplatz, Wilma Waschmaschine.
1: Also hier gehst du immer angeln? Und hier willst du diesen riesigen Hecht gefangen haben?
8: Mindestens einen Meter lang war das Vieh.
1: Männer und ihre Einschätzung von Länge, da wird oft so einiges dazu gedichtet.
8: Ich weiß nicht, wie du das nun wieder meinst, Helga.
4: Braten wir den Fisch, wenn wir einen fangen?
3: Nein, nicht tot machen, nur angucken.
8: Seht ihr das hübsche Ding hier?
2: Sieht aus wie ein kleiner Fisch.
8: Richtig, Tim Toaster. Das ist der Köder. Der soll Fische zum Anbeißen verführen.
7: Irgendwie gemein.
4: Komm, Rudolf Radio. Wir machen an deine Antenne eine Kordel dran. Dann ist die auch eine Angel.
6: Und wenn ein großer Fisch anbeißt, dann zieht er mich doch ins Wasser.
8: Keine Angst, Rudolf. Auf Radios hat eigentlich kein Fisch so richtig Appetit.
1: Lothar, ich erlaube mir den Hinweis, dass wir jetzt 3 Stunden hier sind und nicht ein Fisch angebissen hat.
8: Tja, Kinder, die Wetterlage, das Licht, ich weiß auch nicht.
1: Zum Glück hast du ja die Erinnerung an diesen riesigen Hecht.
8: Fängst du jetzt schon wieder mit dem Hecht an?
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1: Lothar, sehe ich richtig? Hast du dir etwa die Haare gefärbt?
8: Aber nein, ich würde doch nie, also ich habe gestern Unterbodenschutz am Auto aufgetragen und da kam was auf die Haare.
1: Unterbodenschutz, aha. Und der hat zufällig deine alte Haarfarbe? Wer es glaubt, wird selig.
7: Ist doch nicht so schlimm, Herr Leiter. Wenn man älter wird, trickst man halt ein bisschen.
3: Conny Computer hat recht. Deshalb habe ich ja an der Seite einen Aufkleber, der ein bisschen Rost versteckt.
4: Und ich habe 3D auf dem Schild stehen, obwohl man mit mir noch gar keine Filme in 3D gucken kann.
6: Haha, wie meine Aufschrift. 2x20 Watt. Mein Lautsprecher hat in Wirklichkeit nur 6 Watt.
0: Wie bitte? Dafür bist du manchmal aber ganz schön laut, Rudolf Radio.
7: Aber Kühli, sei ehrlich, schummelst du nicht auch mit irgendwas?
0: Also gut, mein Gefrierfach hat eigentlich gar nicht 3 Sterne, sondern nur 2.
7: Und was bedeutet das genau, Kühli?
0: Dass da drin nur -12 Grad und nicht -18 Grad sind und die Sachen nicht so lange halten.
2: Ach, deshalb hat das Erdbeereis letztens so komisch geschmeckt.
0: Es war kein Eis, Tim Toaster. Du hast an Bolognese-Soße genuckelt.
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1: Gustav Glotze, wenn du so hüpfst, springt dein Fernsehbild.
4: Ich wollte nur zeigen, dass ich gleichzeitig hüpfen und Programme zeigen kann.
0: Moment mal, ich kann erstens Käse, Wurst, Milch, Butter und Getränke gleichzeitig kühlen. Zweitens gleichzeitig im Kreis hüpfen und noch singen. Ba ba ba, balumba di da bum di da balumba, yeah yeah.
1: Ja, wunderbar, Kühli. Es hört sich ganz danach an, als würden sich Wurst, Käse und Milch gerade zu einem Brei vermengen.
3: Ich will ja nicht angeben, Kühli und Gustav Glotze, aber ich kann Buntwäsche, weiße Wäsche, Gardinen, Socken und Handtücher gleichzeitig waschen. Dabei fertig gewaschene Wäsche aufhängen, ein Gedicht aussagen.
7: Liebe Wilma Waschmaschine, alles ganz toll, aber ich kann gleichzeitig tausende Dinge im Internet suchen, auf einem Bein hüpfen, ein Spiegelei braten, dem Gustav die Zunge rausstecken.
6: Conny Computer, hör erst mal, was ich alles kann. Da kann keiner von euch mithalten.
8: Da möchte ich aber mal entschieden widersprechen, lieber Rudolf Radio und die anderen. Ich kann schlafen, faul sein, an nichts denken, nichts tun und zwar gleichzeitig.
1: Schnarchen hast du noch vergessen, Lothar.
8: Stimmt, schnarchen auch noch.
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1: Katie, sag doch mal laut A. Und dann sagst du im Stillen für dich das Alphabet weiter auf.
13: Okay. A.
1: Stopp! Bei welchem Buchstaben bist du gerade?
13: Bei K.
1: Okay, ihr Lieben. Dann versucht mal der Reihe nach Gerichte bzw. essbare Dinge mit K aufzusagen. Mal sehen, wie weit ihr kommt.
3: Kartoffelpuffer.
2: Kirschkuchen.
1: Sehr gut. Weiter. Rudolf, was zu essen mit K?
6: Käsekuchen?
13: Ach ja, Cheesecake. Na klar, dann nehme ich Karotten.
4: Kalbschnitzel.
1: Lothar, fällt dir noch etwas mit K zum Essen ein?
8: Kabeljaufilet mit Knollensellerie-Stiften an Knoblauchcreme mit Kräuterrösti.
1: Oh, Angeber.
2: Das war alles mit K.
1: Der hat's ja auch leichter, der denkt ja immer ans Essen.
4: Okay, Leute, dann versucht das mal mit dem Buchstaben Z wie Zander. Falls ihr überhaupt wisst, was das ist.
7: Ein Fisch, Gustav. Zimtsterne sind auch mit Z. Edge.
3: Und Zitronentee.
2: Und Zucchini. Diese grünen Dinger da.
6: Und Zuckerschoten. Das sind ganz süße Erbsen. Und Zwetschgen. Und Zwiebelsuppe.
1: Gustav, du siehst, deine Kita-Freunde sind viel schlauer, als du denkst.
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1: Achtung! Herr Leiter hat ein feierliches Gesicht aufgesetzt. Normalerweise hat er dann für irgendetwas Unnützes viel Geld ausgegeben.
8: Helga Lästerbein, schweigen Sie. Ich lasse euch entscheiden, Kinder. Ist ein Holzkohlegrill vielleicht unnütz?
4: Nein!
0: Es ist trocken, wir haben einen Garten, wir haben Fleisch und Gemüse. Alles da, um den Grill zu testen, Herr Leiter.
8: Dann erkläre ich dich hiermit zum Grillmeister, Küli.
1: Aber das Feuer machst du an, Lothar. Bringen die Kinder nicht auf dumme Gedanken.
3: Können wir solche Gemüsespieße machen?
6: Ich will lieber Fleischspieße.
3: Aber das war mal ein lebendiges Tier, Rudolf Radio.
6: Weiß ich, will mal Waschmaschine. Aber am Spieß kannst nicht mehr weglaufen.
3: Du bist fies.
4: Kann ich beim Anzünden helfen, Herr Leiter? Ich habe schon öfters Feuer gemacht.
8: Hoffentlich nur in Anwesenheit eines Erwachsenen. Du kannst mir einen Fidibus besorgen, Gustav Glotze.
4: Einen Fidibus? Wie in Hokuspokus-Fidibus?
8: Genau. Das kann ein trockener Holzspan sein oder gedrehtes Papier zum Entfachen des Feuers. Beim Grillen müssen erst einmal die Kohlen anbrennen und gut durchglühen. Dann hat man eine schöne Hitze.
7: Wie das duftet. Muss das nur riechen, dann habe ich schon total Appetit.
8: Siehst du, Conny, da wird eine bestimmte Region in deinem Gehirn angesprochen. Die sagt dir, das will ich haben.
7: Ich auch.
2: Ich auch.
4: Ich erst.
6: Aber ich auch.
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0: Tim Toaster, hör mal, ich habe ein Lied extra für dich neu gemacht.
2: Oh, für mich?
0: Knus, knus, knusprig sind alle seine Brötchen. Knusprig, braun wird jede Scheibe Toast. Darum lieb ich alles, was er röstet, weil mein Freund ein kleiner Toaster ist.
2: Oh, danke, Güli. Das Lied ist echt schön geworden.
1: Na, wenn das nicht eine schöne gesungene Antwort verdient, Tim Toaster?
2: Ich versuch's. Kühl, kühl, kühl sind alle unsere Joghurt. Kühl, kühl, kühl sind Käse, Wurst und Quark. Darum lieb ich alles, was er kühl hält, weil mein Freund der kleine Kühli ist.
0: Bravo!
3: Ich hab auch eins für Conny Computer. Schnell,

0: beste Rechner ist.
1: Siehst du, Helga. Zack, zack, zack haben die Kleinen wunderbare Freundschaftsbekundungen getextet. Daran solltest du dir mal ein Beispiel nehmen.
2: Faul, faul, faul sind leider viele Männer. Faul, faul, faul ist
1: stopp,
2: doch mein...
1: Stopp, stopp, stopp, stopp. So war das nicht gemeint.
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4: Und hier die Aufstellung des amtierenden
5: Weltmeisters.
6: Da passiert wenigstens was, Conny Computer. Tut mir leid, dass in eurem Puppenhaus zu wenig Action für einen Reporter ist.
7: Moment, es kommt ganz darauf an, wie man's macht. Das Leben im Puppenhaus ist im vollen Gange. Puppe Lucy lässt im ersten Stock die Töpfe fliegen. Das wird ein Mittagessen der Spitzenklasse. Da tanzt der Gemüsehobel, da rollt das Nudelholz, da brodelt die Brühe. Von unten nähert sich Papa Puppe Paul mit der Werkzeugkiste.
6: Gehen, Schnarch, Langweil. Da ist ja ein leeres Stadion spannender.
5: Gar nicht, Gustav. Ich fand das toll. Jeder Toaster ist spannender als Männer, die einem Ball hinterherrennen.
8: Stimmt, da muss ich Tim Toaster in Schutz nehmen. Das ist wirklich spannend. Helga Hühnerbein kommt jetzt von der Flanke und köpft geschickt eine Scheibe Toast in den Schlitz. Von rechts nähert sich Lothar Leiter mit einem alten Rosinenbrötchen und versucht sie abzudrängen, aber sie ist zu geschickt. Sie zielt, sie nimmt Anlauf, sie holt aus Tor und damit geht sie erneut in Führung in diesem Kampf. Um die knusprigsten Brote.
6: Ich wusste gar nicht, dass Tim Toaster Tore hat.
7: Ich hab auch eins. Da kommt die Socke quer durchs Kinderzimmer angeflogen und bei Wilma Waschmaschine steht das Tor offen. Wie schon beim 1:0 in der ersten Spielhälfte, als die Unterhose angeflogen kam.
6: Mir reicht's. Ich guck nebenan Fußball.
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9: Frau Hühnerbein, mit meiner Schleuder stimmt was nicht. Ich glaube, ich habe Schleuderschluck auf.
2: Schleuderschluck auf Wilma Waschmaschine? Wie kommst du denn darauf?
9: Mein Schleudergang geht dauernd los, ohne dass ich das will. Da, schon wieder.
2: Hey, Rudolf Radio, mach dich mal leiser, das hält ja keiner aus.
10: Ich bin von alleine angegangen, das wollte ich gar nicht.
11: Hoppla, nanu, ich toaste doch gar nichts.
2: Tim Toaster, jetzt fängst du auch noch an? Was ist denn mit euch los? Dreht ihr alle durch? Natürlich, jetzt auch noch Gustav Glotze. Muss ich einen Techniker kommen lassen?
1: Vielleicht bin ich ja daran schuld.
2: Wieso du, Lothar Leiter?
1: Ich habe mir für mein Smartphone so eine App gekauft, so ein Programm, mit dem man Elektrogeräte fernsteuern kann. Das erleichtert nämlich den Haushalt total.
2: Ja, Lothar, das merke ich. Wirklich eine totale Erleichterung. Merkst du nicht, wie die Kleinen durchdrehen wegen deiner blöden App?
1: Vielleicht, weil mein Handy nur Deutsch versteht und dieses Programm aus Amerika kommt.
8: Oder weil sie nicht richtig mit ihrem Telefon umgehen können?
1: Danke, Kühli. Das wird sein.
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12: Uwobi, Hula, Gabba, Doli, Mura, Schala, Hobo, Risi, Bisi, Quat.
8: Hä? Tim Toaster, ist alles okay bei dir?
12: Sieh mal, Kühli, ich habe lauter Buchstaben aus unserem Alphabet aus dem ABC genommen und trotzdem bin ich nicht zu verstehen.
8: Naja, die Buchstaben müssen zusammen ja Wörter ergeben. Einfach Buchstaben zusammenschmeißen geht nicht.
12: Aber bei Zahlen geht das doch auch.
8: Weil eine einzelne Zahl oder mehrere immer einen Wert ergeben. Aber mehrere Buchstaben müssen noch lange kein Wort ergeben.
1: Kühli hat recht, Tim. Unsere Sprache funktioniert nur mit Wörtern, die alle kennen oder im Laufe ihres Lebens lernen. Wenn ich Brummelschrapsdikupdiwumm sage, aber eigentlich Toaster meine, wie soll das jemand verstehen?
5: Und uns geht's ja noch gut. In China bedeuten manche Worte etwas ganz anderes, wenn man sie mit höherer Stimme oder einer anderen Melodie sagt. Und die haben auch nicht unser ABC, sondern Schriftzeichen.
12: Und da kommt man ja total durcheinander, Conny Computer.
5: Nee, Tim, die Chinesen lernen es doch auch. Übungssache.
1: Mit verschiedenen Betonungen arbeiten wir ja auch manchmal. Ich kann aufmunternd sagen, das hast du aber toll gemacht. Oder eher ironisch, na, das hast du ja toll gemacht. Und meine genau das Gegenteil.
12: Puh, kompliziert. Chinesisch, da reicht mir erstmal das Essen. Wenigstens schmeckt mir das, ohne dass ich die Sprache kann.
1: Stimmt, die Geschmacksnerven arbeiten überall gleich gut.
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2: Wo hast du denn dieses Geräusch, Herr Rudolf Radio?
0: Das ist auf CD. Mein Papa hat mir eine CD geschenkt, auf der sind ganz alte Geräusche drauf, die man heute gar nicht mehr kennt.
2: Ja, wisst ihr denn, was das gerade für ein Geräusch war?
1: Ich weiß es, ich weiß es.
2: Ah, du bist ja auch älter, Lothar. Lass erst mal die Kleinen raten.
5: Ein kaputter Rasierer?
2: Nee, der würde mehr brummen, Conny Computer.
6: Wilma Waschmaschine, wenn sie schnarcht?
7: Sehr lustig, Gustav Glotze.
2: Ich sag's euch. Eine Wählscheibe von einem alten Telefon. Das war ein Rad mit Zahlen von 1 bis 9 und einer 0. Und da hat man eine Telefonnummer der Reihe nach eingegeben. Beim Wählen kam dann dieses Geräusch.
1: Ich probiere mal das nächste Geräusch. Und ihr ratet wieder.
0: Maschinengewehr!
1: Nee, Rudolf Radio. Nicht sowas Brutales.
6: Diese Mini-Knallfrösche. Ladykracher?
2: Nee, könnt ihr nicht kennen. Bevor es Computer wie Conny Computer gab, schrieb man auf mechanischen Schreibmaschinen. Die Tasten haben so einen Lärm gemacht. Und die Buchstaben wurden mit einem Farbband einzeln aus Papier gebracht.
1: Schon wieder ein Grund, mit euch mal ins Technikmuseum zu gehen.
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6: Was seid ihr denn für dicke Enten?
8: Das sind Gänse, Gustav Glotze. Das haben wir dir aber schon mal auf einem anderen Kinderbauernhof erklärt.
6: Ist das wichtig? Hauptsache, die sind schön groß.
1: Gustav, Tiere sollte man nicht nur danach bewerten, ob sie gut schmecken.
8: Das wäre ja so, als würden wir dich nur mögen, wenn auch was Gutes im Fernsehen kommt.
12: Das wäre selten.
5: Guck mal, der Esel sagt Hallo zu euch.
7: Ist der nicht süß, Conny Computer? Der hat so liebe Augen.
1: Und inzwischen weiß man, dass Esel sehr gut auf Schafherden aufpassen können. Wenn sich da ein Wolf nähert, beschützen sie die Schafe, als wäre es ihre eigene Familie.
0: Wie denn? Mit Beißen?
1: Mit Beißen, nach hinten austreten und vor allem mit lautem Gebrüll. Da gucken die Wölfe schon doof aus der Wäsche bei so einem Empfang.
6: Na toll. Und wenn ich mal brülle, heißt es gleich, sei nicht immer so laut, Gustav Glotze.
8: Du verteidigst damit ja auch keine Schafe.
12: Scharf beobachtet, Kühli.
5: Können wir bitte noch zu den Hühnern rüber?
0: Na klar, Conny. Die sprechen genau deine Sprache. Back, back, back, back, back, back, back.
5: Du kannst ja so lange zu den Schweinen, wenn du die besser verstehst, Rudolf Radio.
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8: Hihi, das singt ja lustig. Lass das mal laufen, Rudolf Radio.
13: La, la, la, la, la, la, la.
6: Das schaffst du nie, Tim Toaster. Deine Stimme ist viel zu hoch.
2: Na, das ist ja auch kein Wunder, Gustav Glotze. Der Mann singt in Basslage, also der tiefsten Stimmlage bei Männern. Ihr kennt ja die Töne von einem dicken Kontrabass.
12: Ach so, weil ich noch kein Mann bin?
2: Nein, Tim. Du kommst ja noch in den Stimmbruch, wenn du so 14, 15 Jahre alt bist. Und dann wird sich zeigen, ob du ein Bass, ein Bariton oder ein Tenor bist.
8: Wie? Das verstehe ich nicht.
2: Naja, Bass ist ganz tief, Bariton eine Mittellage und die Tenöre singen recht hoch.
7: So wie ich.
2: Aber bei Frauen heißt das dann Alt- oder Sopranstimme. Wilma Waschmaschine. Die Stimmhöhe ist dann zum Teil gleich.
8: Irgendwie ist alles bei Kindern später. Wir werden später groß, wir bekommen später eine tiefere Stimme, wir haben erstmal Milchzähne, bevor die richtigen kommen.
12: Ach so, dann habe ich jetzt noch die Milchstimme und die fällt mir dann aus.
2: Ha, nee, Tim Toaster, Milchstimme gibt es nicht. Aber im Stimmbruch wird dein Kehlkopf dicker und die Stimmbänder wachsen ebenfalls. Dadurch ändert sich die Stimme.
7: Irgendwie ungerecht. Als Frau können wir gar nicht so einen Bass haben.
6: Dafür bist du so dick wie einer.
7: Oh, Gustav, ich dreh durch.
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8: Frau Hühnerbein, welches von uns Kabelsalat-Elektrogeräte-Kindern hat denn die meisten silbenen Namen?
2: Wilma müsste es sein. Wasch, Ma, Schi, Ne. Vier Silben.
5: Mehr als ich?
2: Ihr könnt ja selber zählen, denn Silben bilden ja eine Art Melodie. Komm, Piu, Tja, das sind nur drei Silben, Conny Computer.
8: Oh je, da bin ich mit Kühli wohl weit hinten.
12: Oh, mach dir nichts draus, Kühli. Ich hab auch nicht mehr. Toaster. Eins, zwei Silben.
6: Tja, da könnt ihr wohl alle nicht mit mir mithalten. Gustav Glo-ho-ho-ho-ho-ho-ho-ho-ho-ho-ho-ho-ho-ho-ho-ho-ho-ho-ho-ho-ho-ho-ho-ho-ho-ho-ho-ho-ho-ho-ho-ho-ho-ho-ho-ho-ho-ho-ho-ho-ho-ho-ho-ho-ho-ho-ho-ho-ho-ho-ho-ho-ho-ho-ho-ho-ho-ho-ho-ho-ho-ho-ho-ho-ho-ho-ho-ho-ho-ho-ho-ho-ho-ho-ho-ho-ho-ho-ho-ho-ho-ho-ho-ho-ho-ho-ho-ho-ho-ho-ho-ho-ho-ho-ho-ho-ho-ho-ho-ho-ho-ho-ho-ho-ho-ho-ho-ho-ho-ho-ho-ho-ho-ho-ho-ho-ho-ho-ho-ho-ho-ho-ho-ho-ho-ho-ho-ho
2: was?
8: Du hast deinen Namen ja einfach ausgedehnt, Gustav Glotze. Da kann ich ja behaupten, ich sei Hü-Hü-Hü-Hü-Hü-Hü-Hü-Hü-Hü-Hü-Hü-Hü-Hü-Hü-Hü-Hü-Hü-Hü-Hü-Hü-Hü-Hü-Hü-Hü-Hü-Hü-Hü-Hü-Hü-Hü-Hü-Hü-Hü-Hü-Hü-Hü-Hü-Hü-Hü-Hü-Hü-Hü-Hü-Hü-Hü-Hü-Hü-Hü-Hü-Hü-Hü-Hü-Hü-Hü-Hü-Hü-Hü-Hü-Hü-Hü-Hü-Hü-Hü-Hü-Hü-Hü-Hü-Hü-Hü-Hü-Hü-Hü-Hü-Hü-Hü-Hü-Hü-Hü-Hü-Hü-Hü-Hü-Hü-Hü-Hü-Hü-Hü-Hü-Hü-Hü-Hü-Hü-Hü-Hü-Hü-Hü-
5: auch Quatsch.
1: Das reicht alles nicht für mich. Ich heiße nämlich nicht nur Lothar Leiter, ich heiße Lothar Kindergarten Tagesstätten Super Oberchef Positionsleiter.
2: Und wovon träumst du sonst noch?
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2: Die schreckliche Kuckucksuhr schlägt schon wieder falsch an. Von wegen zur vollen Stunde. Ich kann dieses Kuckuck, Kuckuck langsam nicht mehr hören.
1: Moment mal, Helga. Das ist original Schwarzwälder Handwerkskunst.
2: Mag ja sein, aber sie geht original falsch. Und das alle paar Minuten. Da, schon wieder. Tu etwas oder ich nehme einen Hammer.
1: Untersteh dich. Ich muss nur auf der Rückseite etwas anderes einstellen. Du warst es doch, die gesagt hat, ich soll aus dem Urlaub etwas typisches Schwarzwälderisches mitbringen.
2: Ja, ein Schwarzwälder Schinken zum Beispiel. Der schmeckt lecker und hält dabei die Klappe.
1: So, Freunde, schon erledigt. Das nächste Mal macht sie erst zur vollen Stunde wieder Kuckuck. Also haben wir noch lange Ruhe.
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1: Also Helga, mir fällt auf, dass die Kinder schon lange kein Theater mehr gespielt haben.
2: Ach, stimmt eigentlich.
8: Na klar, wir haben ja auch keins geübt.
1: Aber dann kann man improvisieren.
14: Ingo frisieren?
1: Improvisieren. Das heißt, ihr spielt einfach, was euch gerade einfällt. Euer Theaterstück entsteht also, während ihr spielt.
6: Okay, gebongt. Ich bin König Gustav Glotze. Wo steckt meine Dienerin, Wilma Waschmaschine? Wo ist meine Putzfrau, Conny Computer?
2: Jetzt müsst ihr schnell reagieren und lasst euch nichts gefallen.
7: Euer Ehren, König Gustav, Wilma Waschmaschine hat Kaiser Kühli geheiratet. Somit bin ich die mächtigste Frau im Land und ihr habt mir zu dienen.
6: Wie bitte?
8: Wilma hat recht, aber ich will gnädig sein und euch in meinem Schuppen neben den Schweinen wohnen lassen.
0: Das geht nicht, so geht das nicht.
1: Dann überleg dir schnell eine Theaterrolle, Rudolf Radio.
0: Kaiser Kühli. So könnt ihr mit König Gustav Glotze nicht umgehen. Er ist nämlich mein Freund und wer bin ich eigentlich? Ich bin der mächtige Zauberer Rudolf Radio. Meine Antenne ist mein Zauberstab. Hokus Pokus Fidibus, Kühli und Tim, Wilma und Conny, ihr werdet jetzt alle zu einem Pony.
5: Na warte, Rudolf. Ich bin Conny Computer, das Polizeipony mit der Lizenz zum Verhaften. Gustav und Rudolf, ihr seid festgenommen. Die Kammer hier ist euer Gefängnis.
0: Hey, Finger weg!
6: Was soll das? Hey, lasst uns wieder raus hier!
1: Mal gucken, ob die beiden auch Ausbrechen spielen können.
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8: Menno, der Sohn von unseren Nachbarn hat ein viel längeres Kabel als ich.
2: Wen meinst du denn, Kühli?
8: Der heißt Stevie Staubsauger.
2: Ach so, wenn er ein kleiner Staubsauger ist, dann muss sie ein längeres Kabel haben. Beim Staubsaugen ist man ja in der ganzen Wohnung unterwegs und will nicht ständig den Stecker umstöpseln.
8: Ach so.
12: Mein Kabel ist auch kurz. Normalerweise stehe ich ja auch immer am gleichen Fleck irgendwo in der Küche.
7: Und ich immer im Badezimmer.
6: Oder im Keller, Wilma Waschmaschine. Unartige Waschmaschinen müssen eigentlich in den Keller.
7: Quatsch, Gustav Glotze.
5: Seid doch froh, ich als Computer werde oft unterm Tisch abgestellt und dann kriegt man immer Fußtritte und wird staubig und so.
2: Siehst du, Conny Computer, da geht es euch doch hier in der Kita Kabelsalat ganz gut. Ihr könnt rumtoben, spielen, lecker essen.
12: Und warum haben Sie kein Kabel, Frau Hühnerbein?
2: Na, weil ich ein Mensch bin. Ich funktioniere ohne Strom. Ich muss meine ganze Energie aus der Luft und aus dem Essen holen. Die Nährstoffe im Essen sind sozusagen meine Energiequelle.
8: Sie Arme!
7: Echt mal, die hat's nicht leicht.
0: So könnte ich gar nicht leben.
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12: Darf ich die Pfiffel auflecken?
8: Ich hab auch schon gefragt, Tim Toaster.
5: Wieso ihr? Wir sind doch auch noch da.
2: Ihr Lieben, der Kuchen ist das Wichtige, nicht der Teig. Ich will euch auch nicht schon wieder einen Vortrag über Zucker halten.
1: Manchmal muss man euch aber daran erinnern. Die kleinen Kariesbakterien sitzen erwartungsvoll auf euren Zähnen und machen Saltos vor Freude, wenn es Teig gibt oder Cola oder Gummibärchen.
12: Echt? Wie niedlich.
1: So war das nicht gemeint, Tim Toaster. Die vermehren sich und greifen die Zähne an.
5: Aber Verbote machen die Süßigkeiten für uns nur interessanter.
2: Was du nicht sagst, Conny Schlauberger Computer.
8: Conny hat recht. Sie müssen behaupten, dass Süßigkeiten total gesund sind. So wie Spinat und so. Dann verlieren wir bestimmt die Lust.
2: Das glaubst du doch im Traum nicht, Kühli. Nein, wir müssen uns auf ein paar Regeln einigen. Vor dem Mittagessen wird nicht genascht. Dann nur am Tisch und nicht beim Spielen nebenbei. Und anschließend werden die Zähne geputzt.
1: Das nenne ich Begeisterung.
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8: Nicht zu wackeln, Wilma. Ich plumpse gleich runter.
6: Du wackelst, Kühli. Ich kann mich kaum oben halten.
10: Du wackelst aber auch, Gustav Klotze. Und ich falle am tiefsten, wenn wir umkippen.
2: Ach du meine Güte, was macht ihr denn da?
8: Wir spielen die Bremer Stadtmusikanten nach. Wilma Waschmaschine ist der Esel.
6: Na, was auch sonst?
8: Ich bin der Hund, auf mir drauf, als Katze ist Gustav Klotze.
10: Und ich bin ganz oben der Hahn.
2: Das sieht mir aber sehr wackelig aus, Wilma. Wie hältst du nur dieses Gewicht aus?
10: Ja, Gewicht hast du doch immer.
7: Aber nicht so viel, Rudolf Radio. Noch so eine blöde Bemerkung und ich lass mich einfach umfallen.
6: Wehe, Wilma.
7: Hey, wer kitzelt mich denn da am Fuß?
2: Tim, nicht. Wilma ist kitzlig.
7: Ich kann mich nicht mehr halten. Ah!
10: Nein! Nein!
2: Oh Gott, Kinder, alles in Ordnung? Hat sich jemand wehgetan?
8: In meinem Gefrierfach sind ein paar Eiswürfel locker.
10: Ich glaube, meine Antenne ist leicht verbogen.
6: Meine eine Box ist eingedrückt. Spreche ich gerade Mono?
2: Nee, ich höre dich Stereo, Gustav.
5: Schade eigentlich.
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8: Wozu schneiden Sie denn die ganzen Zweige, Herr Leiter?
1: Das wird ein XXL-Mikado, Kühli. XXL heißt, dass es besonders groß wird, denn ihr könnt damit auch draußen im Park spielen.
8: Und wie unterscheidet man jetzt die Stäbe?
1: Ganz einfach. Hier sind unterschiedliche Isolierbänder. Davon klebt ihr einen Kringel an jedes Stabende. So kann man die Stäbchen nachher unterscheiden in grün, gelb, blau, rot, gold und braun.
12: Ach so, das ist das, wo man die auf einen Haufen wirft und dann versuchen muss, einen Stab rauszuziehen, ohne dass die anderen sich bewegen.
1: Mit dem Würfel hier erwürfelt ihr euch die jeweilige Farbe.
5: Wieso heißt denn das Spiel Mikado, Herr Leiter?
1: Das kommt aus dem Japanischen und heißt himmlischer Herrscher.
6: Wenn ihr wollt, könnt ihr ja mich himmlischer Herrscher nennen.
5: Nee, Gustav Klotze, bestimmt nicht. Du bist nicht unser Herrscher und auch nicht himmlisch.
1: Okay, aufgepasst. Füße zur Seite. Hier fallen die Mikado-Stäbe.
8: Was für ein Wirrwarr. Tim Toaster, du würfelst zuerst eine Farbe.
12: Grün.
1: Jetzt musst du ein grünes Stäbchen ziehen, ohne dass die anderen wackeln. Und wenn du das schaffst, noch einen. Falls etwas wackelt, ist der nächste dran.
12: Puh. Echt nicht leicht. Menno, es hat gewackelt. Das kann ja dauern.
1: Versucht mal, bis Weihnachten fertig zu werden.
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19: Conny Computer, hier kommt deine Rettung.
5: Meine Rettung? Wieso muss ich gerettet werden, Herr Leiter?
19: Du läufst noch mit einem alten Betriebssystem, Conny. Und der Hersteller wird dich künftig nicht mehr vor Virenattacken schützen können.
2: Na, das muss ich wohl etwas genauer erklären, Lothar. Conny ist ja ein kleiner Computer. Und damit sie sprechen und arbeiten kann, hat sie ein Betriebssystem. Zusammen mit ihrem Speicher ist das praktisch ihr Gehirn.
19: Genau. Und da durchs Internet immer mal wieder Computerviren kommen, braucht sie ein neues System, das damit fertig wird.
0: Und das ist auf dieser CD?
19: DVD, eine Videodisk. Die kann ganz viele Daten, also Informationen für Conny speichern.
5: Okay, muss ich stillhalten?
19: Ja, einen Moment schon. Ich muss das Programm installieren und das alte entfernen.
9: Arme Conny, jetzt muss sie operiert werden.
19: Nein, nein, das wird einfach nur gelöscht, als ob man etwas wegwischt.
5: Vielleicht kann ich danach ja sogar mehr als vorher.
19: Du wirst auf jeden Fall schneller rechnen können, Conny Computer.
6: Und wann bekomme ich so einen LED-Bildschirm?
19: Der würde dir nichts nützen, Gustav Klotze. Deine Bildröhre lässt sich nicht so einfach tauschen.
6: Das ist ungerecht.
12: Mach dir nichts draus, Gustav Klotze. Kühli und ich sind doch auch so wie immer.
2: Ich hab euch doch alle gern so, wie ihr seid.
6: Ein Glück.
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8: Hört mal her, Leute, ich will euch ein Märchen erzählen, das ihr noch nicht kennt.
6: Gibt's doch gar nicht. Die haben uns unsere Eltern doch längst alle vorgelesen.
8: Abwarten. Also, Gustav und Conny.
5: Hey, Kühli, das hast du dir ausgedacht. Es gibt kein Märchen mit unseren Namen.
8: Doch, doch, hört mal. Gustav und Conny, es war einmal eine ganz besondere Kita, in der waren nur die Kinder von Elektrogeräten. Sie hieß
9: Kita Kabelsalat. Oder?
8: Genau, Wilma Waschmaschine. Unter den Kindern war auch ein kleiner Fernseher. Der hieß Gustav Klotze. Und eine kleine Computerfrau, die Conny Computer.
5: Kommen mir irgendwie bekannt vor, deine Märchenfiguren, Kühli?
8: Psst, Conny, Gustav Klotze fand großen Spaß daran, die anderen Kinder zu ärgern. Er versteckte Spielsachen, nannte Wilma dickes Ding und aß einfach die Süßigkeiten von anderen Kindern.
6: Gar nicht wahr! Dabei habt ihr mich noch nie erwischt!
8: Was niemand wusste, Gustav war heimlich in Conny verliebt.
9: Lustig!
5: Quatsch!
6: Von wegen! Doofes Märchen! Hör auf, Kühli!
2: Lasst ihn doch! Es scheint ja richtig romantisch zu werden.
8: Eines Tages kam eine alte Zauberin des Weges. Die hieß Helga Hühnerbein.
2: Okay, die Romantik ist schon wieder vorbei.
8: Sie sagte, Gustav Klotze, du hast nun 3 Wünsche frei. Sprich, und sie sollen in Erfüllung gehen. Und Gustav sagte, ein Kuss und noch ein Kuss und noch ein Kuss von Conny Computer. Und tatsächlich...
12: Nicht in den Mund zu halten, Gustav. Ich will das Ende hören.
5: Ich nicht.
2: Kühli, ein kleines bisschen scheint ja an der Geschichte dran zu sein.
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9: Frau Hühnerbein. Bin ich langweilig?
2: Aber nein, Wilma Waschmaschine. Wie kommst du denn darauf?
9: Gustav Glotzer hat gesagt, alle Waschmaschinen seien weiß, hätten die gleiche Form, hätten alle dieses doofe Fenster, hinter dem langweilige Waschprogramme laufen.
2: Ach Quatsch, Wilma. Lass dir doch sowas nicht einreden. Außerdem kannst du dich ja ein wenig aufpeppen, wenn du Lust hast.
5: Genau, wir können dich doch mal schmücken.
9: Und wie, Conny Computer?
5: Also, ich mach schon mal den schönen Papierschmetterling mit Tesa hier an die Seite.
8: Und ich habe auch ein paar Aufkleber.
12: Hier ist ein kleines Poster von einem super coolen Rennwagen, Wilma, was man sieht.

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1: Was denn? In Brandenburg gibt es 500 Schlösser und Herrenhäuser? Wahnsinn!
2: Was sind Herrenhäuser, Herr Leiter?
1: Ach Wilma, das sind so riesige, schicke Häuser mit Parks drumherum. Für die ganz feine Gesellschaft.
3: Also für mich.
4: Nee, Gustav Glotze, damit sind Adlige gemeint. Oder Kurfürsten, Grafen und solche Leute.
2: Ja, wusstet ihr denn nicht, dass wir zum Fürstentum Kühli gehören?
5: Genau, Wilma hat recht. Und wir zwei sind Adelstöchter, um die sich alle Männer am Ort streiten.
6: Und ich bin eure Gouvernante, die Erzieherin.
7: Also ich streite mich nicht um euch.
8: Menno Rudolf, wir spielen das doch nur.
3: Aber ich mach nur mit, wenn ich Schlossherr bin.
9: Oh, immer willst du der Anführer sein, Gustav Glotze.
8: Ich bin jedenfalls Kurfürst Kühli. Dina, ein Glas Orangensaft bitte.
1: Meinst du mich, Kühli?
4: Na klar, das war doch wohl mehr als deutlich.
1: Lothar, der Diener. Na, die haben ja tolle Ideen.
5: Hofner Rudolf, die beiden Kurfürstentöchter möchten ein Bad nehmen. Füllt bitte warmes Wasser in den Bottich und streut Rosenblätter hinein.
7: Hofner, sind das nicht diese tollpatschigen, etwas dummen Spaßmacher?
2: Endlich erkennst du dich selbst einmal, Rudolf.
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8: Wie das für ein Toast ist, wenn es bei dir verschwindet.
9: Naja, Kühli, erstmal wirst du ja mit einem Hebel wie mit einem Fahrstuhl eine Etage tiefer gefahren. Dann wird es ganz warm, sogar glühend heiß. Obwohl du weiß in mein Toastfach reingekommen bist, wirst du nun immer dunkler und knuspriger und plötzlich duftest du wie eine kleine Bäckerei.
3: Und dann kriegst du eins mit Butter und Marmelade geschmiert und wirst gefressen.
5: Und wie geht es einer Socke, wenn sie einen Waschgang bei dir mitmacht, Wilma Waschmaschine?
2: Sie kommt ja trocken in meine Waschtrommel. Aber kaum ist der Startknopf gedrückt, fließt das Wasser mit dem Waschmittel dazu. Die Socke denkt sich, brrr, ist das kalt. Aber nach und nach wird das Wasser wärmer. So kann der Schmutz aus der Socke nämlich besser rausgelöst werden.
9: Mir würde als Socke schlecht werden. Allein dieses ganze Umdrehen und am Schluss dieses Läudern. Oh.
8: Jetzt will ich aber auch wissen, wie sich eine E-Mail fühlt, wenn du sie abschickst, Conny Computer.
5: Puh, diese Nachricht wird in einem Affenzahn durch Leitung oder zu einem Satelliten geschickt und von dort weiter und kann blitzeschnell hunderte und tausende Kilometer zurücklegen.
8: Dass die Wörter da nicht total verwirrt sind, die haben wahrscheinlich Reisetabletten geschluckt.
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8: Das müsst ihr wissen. Ich kenne einen Elefanten, der trägt die Röcke seiner Tanten.
9: Geht doch gar nicht.
2: Ein Elefant mit Rock, das will ich sehen, Kühli.
7: Ich kenne einen Hammerhai, der hat doch eine Säge bei.
5: Ja, na klar, Rudolf Radio, dann passt mal auf. Ich kenne eine Nachtigall, die arbeitet als Federball.
3: Und wegen, da würde die schön Kopfschmerzen kriegen, wenn die immer hin und her gespielt wird. Aber hört mal, was ich kenne. Ich kenne einen Siebenschläfer, verkleidet als Marienkäfer.
9: Das glaubt dir keiner, Gustav Glotze. So ein Siebenschläfer ist ja viel größer als ein Marienkäfer. Aber okay, ich will euch jetzt was verraten. Ich kenne eine Wanderratte, die noch nie eine Pause hatte.
8: Ach Quatsch, Tim Toaster, dann würde die ja immer weiter wandern.

0: Das glaube ich nicht.
1: Ich will ja nicht angeben, Kinder, aber ich kenne eine Fledermaus, die streckt beim Fliegen die Zunge raus.
0: Von wegen, Herr Leiter. Das haben Sie erfunden.
1: Ich habe mich ja auch versprochen. Ich kenne eine Stubenfliege, die macht mäh, mäh wie eine Ziege. Ich kenne auch einen Papagei, der macht einen Hahnenschrei. Dann kenne ich einen Dobermann, der deutlich Hallo sagen kann.
0: Es reicht.
2: Schluss jetzt!
0: Hey, Herr Leiter, aufhören!
3: Na, nun ist aber gut.
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1: Na, was machen eure Rezeptideen? Hat sich wirklich jeder was Leckeres ausgedacht?
5: Oh ja, ich mache gerade Wilma Waschmaschines Wunderwackelpudding mit echt künstlichem Himbeergeschmack.
1: Raffiniert. Und du, Kühli, was entsteht da in deiner Schüssel?
0: Das wird Kirschcreme Kühli. Quark mit Sauerkirschenzucker und ein bisschen Zimt.
1: Donnerwetter, ihr seid aber auch ein paar Kochkünstler.
6: Und Backkünstler. Meins wird nämlich Conny Computers köstlich-kerniger Kokoskrokantkuchen.
1: Wow, nun bin ich aber auch ein Fan von herzhaften Sachen. Gibt es in der Kita Kabelsalatküche auch was Deftiges?
2: Und ob, Herr Leiter, Gustav Glotzes gebratene Gemüsepfanne mit geschmortem Gurkenrand.
1: Na, sag mal, du bist wohl beim Sternekoch in die Lehre gegangen.
7: Ich erst. Rudolf Radius Rosmarin-Rahmreibekuchen mit rotem Radieschenrand.
1: Ich bin sprachlos. Ich werde sofort ein Schild draußen anbringen. Restaurant Kita Kabelsalat.
8: Oh ja, und ich male uns eine Speisekarte und dann nehmen wir was für unsere Ausflugskasse ein. Frau Hühnerbein wird's down, wenn sie wieder aus dem Urlaub kommt.
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5: Habt ihr gesehen? Ich kann mit Anlauf über Tim Toaster hüpfen.
2: Pah, über den Winzling kann doch jeder.
8: Oh, ich bin doch kein Winzling, Gustav Glotze.
2: Für dich brauche ich nicht mal Anlauf, Tim Toaster.
8: Dann versuch's doch erstmal.
2: Claro, kein Problem. Au, aua, das ist ja so heiß. Ich hab mir den Hintern verbrannt. Aua.
8: Ach, ich hatte vergessen, dir zu sagen, dass ich angefaltet bin. Da werd ich immer heiß.
9: Ihr macht Sachen, Kinder. Aber wie wär's denn, wenn ihr euer Boxspringen mal mit Wilma macht? Die ist ja deutlich größer als Tim.
5: Gerne, da hab ich's wenigstens gemütlich und muss nur dastehen.
10: Okay, schön stillhalten. Und hopp!
9: Bravo, Katie! Wie eine Kunstturnerin!
7: Jetzt ich! Aua! Menno!
9: Rudolf, ich glaub, du hast eine Beule.
5: Und ich dazu die passende Delle. Dankeschön.
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9: Ich gehe mal kurz zum Supermarkt. Irgendwelche Wünsche fürs Mittagessen?
8: Nur eine Beilage zum Glotze-Gulasch. Wir machen heute aus Gustav Glotze ein leckeres Gulasch. Föhn mit Paprika. Lecker.
2: Denkst du, Tim Toaster? Wir machen nämlich Toaster-Teigklöße. Da wirst du geknetet und geknetet und in dicke Kugeln geformt und dann futtern wir dich mit Bratensoße.
6: Nee, dann lieber eine schöne Kühli-Cremesuppe. Da kommt Kühli in einen großen Kochtopf, Gemüse und Nudeln dazu, Salz und Kräuter.
0: Nix da, Kühli-Cremesuppe, Conny Computer. Viel besser sind doch Computer-Koteletts. Da wirst du schön angebraten und gebrutzelt.
8: Ich will Pommes dazu.
9: Das sind ja traumhafte Rezepte, die ihr euch da ausmalt. Für meinen Supermarkteinkauf war da aber noch nicht das Richtige dabei. Außerdem fehlt der Nachtisch.
2: Na, dann machen wir aus Wilma Waschmaschine Waschmaschinen-Wackelpudding.
0: Waschmaschinen-Wackelpudding.
5: Ich weiß, wie er drauf gekommen ist, weil ich im Schleudergang immer so zitter.
6: Entschuldige, Wilma, aber jetzt siehst du wirklich ein bisschen wie Wackelpudding aus. Wie eckiger halt.
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0: Oh, ist das eine Überraschung für uns, Frau Hühnerbein?
9: Ja, für uns alle. Eine Uhr mit all den Vogelstimmen, die es bei uns in der Natur gibt. Die hört man dann zur vollen Stunde.
5: Ist das ganz oben eine Eule?
9: Ja, unsere größte Eulenart, der Uhu. Wartet mal, ich stelle mal den Zeiger so, dass man seinen Ruf hört.
8: Klingt irgendwie unheimlich.
1: Aber vor dem braucht ihr keine Angst zu haben. Der lauert nachts eher auf Kaninchen oder Mäuse, tief im Wald.
7: Was ist denn das da für ein Piepmatz?
9: Das hier? Das ist eine Amsel. Die müsstest du aber kennen. Die flitzt dir hier durch alle Gärten und kann ein ganzes Konzert allein veranstalten.
5: Boah, so möchte ich pfeifen können.
8: Ach, Wilma Bassmaschine, dafür kann die Amsel keine Wösse schleudern.
1: Da hat Tim Toaster recht. Hört mal diesen Freund hier. Mal sehen, ob ihr ihn erkennt.
0: Das ist ja leicht, ein Kuckuck.
9: Und der ist uns gerade ganz nützlich beim Schutz von Eichen. Der frisst als einziger die Larven des Eichenprozessionsspinners.
1: Ein Falter, dessen Raupen ganze Bäume kahl fressen können und deren kleine Härchen bei uns Allergien auslösen können.
0: Braver Dr. Kuckuck.
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9: Also, dass du mir das antust, Lothar. Weißt du, wann ich das letzte Mal auf Schlittschuhen stand?
1: Weiß nicht. Gab es schon Elektrizität?
3: Hat jetzt jeder die passenden Schlittschuhe?
11: Ja!
3: Also dann, durch diese Tür geht's auf die Eisfläche. Ich sag ja immer, in jedem steckt eine kleine Kathi Witt.
0: Wer ist denn Kathi Witt?
9: Das ist eine berühmte Eiskunstläuferin, Kühli. Die hat bei Olympischen Spielen und Weltmeisterschaften einige Male Gold geholt.
2: Ha, im Eishockey ist sie eine Null.
6: Weil Eiskunstlauf und Eishockey auch zwei völlig verschiedene Sachen sind. Als Toaster oder Computer würdest du auch ganz schön alt aussehen, Gustav Glotze.
8: Guck mal, ich kann auf dem Eis eine Pirouette drehen.
9: Pirouette heißt das, Tim. Eine Drehung um die eigene Körperachse.
7: Aua! Oh, hingefallen, armer kleiner Toaster.
9: Na, das üben wir aber nochmal, Tim. Wo sind eigentlich deine Handschuhe? Pass bloß auf deine Finger auf. Die Kufen der Schlittschuhe sind scharf und kalt ist es außerdem.
8: Wenn ich kalte Finger habe, halte ich sie einfach über mein Toastfach.
7: Oh, darf ich auch mal? Ich habe ganz kalte Finger.
8: Wenn du etwas netter zu mir bist.
7: Okay, aber nur etwas.
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0: Frau Hühnerbein, wie schmeckt eigentlich Kabelsalat?
8: Und welche Soße gehört dazu?
9: Wisst ihr das wirklich nicht, Kühli und Tim? Mit Kabelsalat ist das heillose Durcheinander von Kabel und Strippen gemeint, das manchmal entsteht, wenn zu viele Geräte dicht beieinander sind.
0: Also, wenn ich jetzt quer über das Kabel von Tim springe...
6: Und ich von der anderen Seite mit meinem Kabel auch noch rüberkomme?
2: Und wenn mein Kabel über eure drei auch noch drüber geht?
7: Und ich mein Kabel da durchziehe?
5: Dann fehlt nur noch meins, dass ich drumherum schlinge.
0: Und wenn wir jetzt noch hin und her rennen?
9: Kinder, ich würde mir das gut überlegen.
0: Ist das jetzt ein Kabelsalat, Frau Hühnerbein?
9: Das ist ein gemischter, riesengroßer, wirrwarr Kabelsalat. Und ich bin gespannt, wie ihr da eure Strippen wiederfindet.
5: Das müsste mein Kabel sein.
8: Aua! Oh, du hast an meinem gezogen, Wilma.
7: Der Stecker hier, das bin ich doch, oder?
6: Lass los, Rudolf, das ist meiner.
2: Das hier ist deiner, Rudolf, oder?
0: Nee, aua, lass los, das ist mein Kabel.
8: Wem gehört denn der Knoten hier?
1: Was macht ihr denn da? Das sieht ja schlimm aus.
9: Die Kinder hielten es für eine tolle Idee, mal einen richtigen Kabelsalat zuzubereiten.
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0: Nicht so wackeln, Wilma. Ich plumpse gleich runter.
2: Du wackelst, Kühli. Ich kann mich kaum oben halten.
7: Du wackelst aber auch, Gustav Klotze. Und ich falle am tiefsten, wenn wir umkippen.
9: Ach du meine Güte, was macht ihr denn da?
0: Wir spielen die Bremer Stadtmusikanten nach. Wilma Waschmaschine ist der Esel.
2: Na, was auch sonst?
0: Ich bin der Hund, auf mir drauf, als Katze ist Gustav Klotze.
7: Und ich bin ganz oben der Hahn.
9: Das sieht mir aber sehr wackelig aus, Wilma. Wie hältst du nur dieses Gewicht aus?
7: Ja, Gewicht hast du doch immer.
5: Aber nicht so viel, Rudolf Radio. Noch so eine blöde Bemerkung und ich lass mich einfach umfallen.
2: Wehe, Wilma.
5: Hey, wer kitzelt mich denn da am Fuß?
9: Tim, nicht. Wilma ist kitzlig.
5: Ich kann mich nicht mehr halten. Ah!
7: Nein!
9: Oh Gott, Kinder, alles in Ordnung? Hat sich jemand wehgetan?
0: In meinem Gefrierfach sind ein paar Eiswürfel locker.
7: Ich glaube, meine Antenne ist leicht verbogen.
2: Meine eine Box ist eingedrückt. Spreche ich gerade Mono?
9: Nee, ich höre die Stereo, Gustav.
6: Schade eigentlich.
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9: Na, habt ihr euch schon ein bisschen mit dem Globus vertraut gemacht? Habt ihr gesehen, dass Deutschland nur einen ganz kleinen Teil in der Welt ausmacht?
8: Klein heißt ja nicht, dass man nicht viel kann. Ich bin auch klein, kann aber toasten, Brötchen aufbacken, toasten und...
9: Und Brötchen aufbacken, Tim Toaster, schon klar. So klein wie Deutschland ist, hat es natürlich viel zu bieten. Das stimmt schon. Von Norden nach Süden verändert sich die Landschaft ja auch. Weiß denn jemand, wie unser südlichstes Bundesland heißt?
2: Mallorca!
9: Ha, das könnte dir so passen, Gustav Klotze. Nein, Mallorca gehört immer noch zu Spanien. Auch wenn dort sehr viele Deutsche leben.
0: Ach ja, wo die Leute so komisch sprechen. Bayern.
9: Stimmt, Kühli, Bayern. Aber die sprechen nicht komisch. Die Bayern haben halt einen starken Dialekt. Und der ändert sich innerhalb Bayerns auch noch.
6: Ich dachte, dieses Baden-Württemberg ist ganz im Süden, weil da ja auch Palmen wachsen und so.
9: Baden-Württemberg heißt es, Conny Computer. Es ist fast so weit im Süden wie Bayern. Und es stimmt, in Baden-Württemberg gibt es ganz milde Ecken. Zum Beispiel in der Rheinebene oder am Bodensee. Dort wachsen dann bestimmte Palmen und sogar Orangenbäume auf der Insel Mainau.
6: Schön!
9: Dafür haben wir hier viele Seen und Flüsse. Jedes Bundesland hat seine ganz besonderen Reize. Urlaub kann also auch in Deutschland sehr schön sein. Rudolf, was machst du?
7: Na, Koffer packen!
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8: Du Kühli, was heißt eigentlich rechts vor links? Das hat meine Mama gestern einem Fremden im Auto zugerufen.
0: Ach so, ja, Tim Toaster. Das gilt so im Verkehr. Da hat immer der Vorfahrt, der von rechts kommt.
1: So einfach ist es leider nicht, Kühli. Wenn es keine Verkehrsschilder gibt, die eine Straße als vorfahrtberechtigt anzeigen, haben die Vorfahrt, die von rechts kommen. Soweit stimmt das. Aber es gibt natürlich einige Schilder, die die Vorfahrt ändern können.
5: Und wenn man auf einer ganz großen Straße fährt, hat man dann automatisch Vorfahrt?
1: Nein, Wilma Waschmaschine, nicht automatisch.
2: Aber wir sind doch eh fast immer nur zu Fuß unterwegs.
9: Richtig, Gustav Glotze. Als Fußgänger muss man natürlich besonders aufpassen. Für Fußgänger gibt es Fußgängerampeln, bei denen man auf Grün warten muss. Oder Zebrastreifen. Da haben Fußgänger ausnahmsweise mal Vorfahrt bzw. Vorrang.
7: Aber viele Autofahrer fahren da trotzdem einfach rüber, ohne zu bremsen.
9: Das stimmt leider, Rudolf Radio. Deshalb ist es so wichtig, dass ihr immer ganz aufmerksam schaut, egal wo ihr die Straße überquert. Und auch auf Radfahrer auf dem Radweg muss man achten.
8: Oh, wie soll man denn in Ruhe spielen, wenn man dauernd auf Autos, Radfahrer oder sonst wen achten soll?
1: Tja, da ist man in der Stadt wirklich ganz schön beschäftigt. Deshalb gehen ja durch Spielplätze zum Glück keine Straßen durch.
9: Aber mal unter uns, Kinder. Lothar hat auch schon mal die Vorfahrt missachtet und jemanden eine Delle ins Auto gefahren. Aber das wisst ihr nicht von mir.
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6: Ist ja niedlich, Katie.
10: Ach so, das ist meine kleine Strick-Liesel, Wilma-Waschmaschine. Damit kann ich schöne Strickschnüre machen. Die verbindet lauter Schlaufen zu einem dicken Faden.
9: Wow, dass du damit schon umgehen kannst, Katie. Was wären wir ohne all die kleinen Helfer im Haushalt, was?
2: Genau, zum Beispiel Wäscheklammern. Damit kann ich Wilma-Waschmaschine so schön in den Hintern zwicken.
5: Aua, Gustav Glotze, du frecher Kerl. Die sind zum Wäscheaufhängen da.
0: Nein, Wilma-Waschmaschine, die sind für Gustav Glotzes Nase.
2: Hey, das tut weh, Kühli. Außerdem kriege ich mit der Klammer auf der Nase nicht richtig Luft.
0: Dafür klingst du echt lustig.
9: Tim Toaster, was hast du denn mit meinem Wasserzerstäuber vor? Der ist für die Zimmerpflanzen.
8: Man kann ihn aber auch als Duse für den frechen Rudolf Radio nehmen, Frau Hühnerbein.
7: Jetzt ist aber Schluss mit den blöden Helfern im Haushalt, Menno.
9: Aber wirklich, Kinder, Feierabend. Schön, dass ihr aus allem ein Spielzeug machen könnt, aber es reicht jetzt.
0: Dann darf ich den Kochtopf nicht mehr als Ritterhelm nehmen?
9: Nein, Kühli, bitte absetzen.
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9: Tim Toaster, du rennst herum, als ob du Hummeln im Hintern hättest.
0: Hummeln im Hintern? Ih, wer macht denn sowas, Frau Hühnerbein?
9: Ach, Küli, das ist nur so eine Redewendung. Das sagt man, wenn jemand so nervös und ruhelos hin und her rennt oder nicht stillhalten kann.
8: Oh, ich weiß einfach nicht, wie ich die Zeit bis Heiligabend verbringen soll. Oh, ich bin so aufgeregt.
9: Ja, Tim Toaster, das verstehe ich. Das ist die Vorfreude auf die schönen Geschenke.
1: Und auf leckeres Essen. Welche Verschwendung, knusprige Gänse immer nur zur Weihnachtszeit anzubieten.
5: Aber Herr Leiter, die Gänse wollen doch auch leben. Alle feiern Weihnachten und nur die armen Gänse müssen Angst haben, dass sie nicht am Tisch, sondern auf dem Tisch landen.
1: Gut gesagt, Wilma Waschmaschine. Du hast natürlich recht, aber die Weihnachtsgans hat nun mal Tradition.
0: Und sie schmeckt richtig lecker. Darüber kann man sich doch auch freuen. Wie viele Tiere haben nie die Chance, einmal zu Weihnachten gegessen zu werden? Es gibt keine Weihnachtselefanten, keine Weihnachtskrokodile.
9: Keine Weihnachtswalfische und keine Weihnachtsgiraffen, genau.
8: Aber Küli, das ist doch klar, weil es keine so großen Backöfen gibt.
1: Was wären wir nur ohne kindliche Logik?
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5: Schaut mal, was ich im Garten eine total schöne Muschel.
0: Naja, so eine Landmuschel nennt man aber Schnecke-Wilma-Waschmaschine.
5: Mir egal, Küli, aber was das für ein tolles verziertes Haus ist und sie kann überall damit hin.
2: Wie die Holländer, die haben auch immer ihr Haus mit dabei.
9: Nee, Gustav Glotze, das ist ein Klischee, ein Vorurteil. Du meinst die Wohnwagen oder Wohnmobile, mit denen einige Holländer unterwegs sind. Das machen aber auch Deutsche oder Engländer und viele andere Völker auch. Das ist ja nur eine bewegliche Ferienunterkunft.
5: Und ist dann auch eine Küche drin und eine Dusche und so?
0: Ja, da gibt es richtig tolle Dinger, Wilma. Manche haben sogar einen Küli, also einen Kühlschrank drin.
7: Und ein Radio auch.
2: Die Besseren haben dann wohl auch einen Fernseher, wie?
0: Na klar, Gustav Glotze. Das sind manchmal rollende Paläste. Wilma, was machst du da?
5: Ich gucke, ob die Schnecke auch eine Dusche, Fernseher und ein Radio hat.
0: Nee, Wilma, wie die meisten Tiere kann die auf sowas gut verzichten. Da könnte der spannendste Film laufen. Wenn die ein leckeres Salatblatt sieht, ist alles andere egal.
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0: Tim Toaster, welches Tier müssen wir denn als nächstes behandeln?
8: Eine Miezekatze, die heißt Wilma Waschmaschine.
5: Miau, miau. Ich habe plötzlich eine Katzenstreuallergie. Wenn ich ins Katzenklo gehe, dann Hatschi.
0: Oh, da hilft nur ein spezieller Nasenschutz. Tim, gib mir mal eine Wäscheklammer, bitte.
8: Vielen Dank, Dr. Küli. Fühlt sich etwas komisch an, aber bestimmt hilft mir das. Auf Wiedersehen. Miau. Jetzt kommt Zildkröte Rudolf Radio. Es juckt unter Panzer und da kommt er natürlich nicht ran.
0: Lassen Sie mal sehen. Ah, ich sehe schon. Sie haben das berüchtigte Schildkrötenkribbeln. Sie müssen Ihre Antenne ganz lang machen und am Hinterlauf schubbern.
7: Ach ja, schon besser. Wie gut, dass ich eine Radioschildkröte bin.
11: Aber ich bin ein Computerwellensittich mit Zwitscherausfall. Ich hab vergessen, wie ich richtig piepen kann.
8: Das ist Wellensittich, Frau Conny Computer.
0: Machen Sie mal A. Ach ja, Sie haben fiebrigen Buchstabensalat. Da muss ich Ihre Tastatur mit Tippi-Tippi-Tropfen tupfen.
1: Spielt Ihr Tierarzt?
7: Ja, aber Esel kommen heute nicht dran.
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9: Kinder, es ist kurz nach eins. Macht euch mal fertig fürs Mittagsschläfchen.
7: Ich kann sowieso nicht einschlafen, Frau Hühnerbein.
9: Ach Mensch, Rudolf Radio, immer die gleichen Diskussionen mit dir. Glaub mir, so ein kurzer Schlaf gibt dir richtig Erholung und Energie, damit du nachher schön weiterspielen und toben kannst.
2: Frau Hühnerbein, ich kann Ihnen einen Tipp geben, wie wir alle besser einschlafen. Einfach eine langweilige Geschichte erzählen. Macht meine Mutter auch immer.
9: Gustav Glotze, gut, dass deine Mutter dich nicht hören kann. Langweilige Geschichte. Ich glaube, es hakt.
2: So ist es aber nun mal.
7: Dann erzähl doch mal eine von diesen langweiligen Geschichten, Gustav Glotze. Vielleicht schlafen wir dann auch ein.
2: Okay, es war einmal ein einsamer Hirte, der lebte fernab von anderen Menschen, weit oben in den Bergen. Er war total einsam, denn er lebte ganz allein in den Bergen. Andere Menschen waren ganz weit weg. Deshalb war er ja auch einsam.
7: Das hast du schon gesagt, Gustav Glotze.
2: Denn sein Haus stand weit oben in den Bergen. Dieser Hirte, müsst ihr wissen, der war ganz allein.
9: Lasst mich raten, oben in den Bergen?
2: Genau, das machte ihn natürlich zu einem einsamen Mann, ist ja klar. Andere Menschen? Nee, ganz weit weg, denn sein Haus stand weit ab oben in den Bergen.
9: Gustav, ist gut jetzt. Sie schlafen tatsächlich. Und ja, diese Geschichte ist mehr als langweilig.
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5: Menno, wenn Katie etwas malt, sieht das immer viel besser aus als bei mir.
10: Ach Wilma, das ist alles eine Frage der Übung. Malen und Zeichnen lernt man nach und nach und ich bin eben schon ein bisschen älter als du.
5: Aber warum sieht bei dir der Apfel wie ein Apfel aus und bei mir nur wie ein dicker roter Punkt?
10: Schau mal genau hin. Der Apfel hat eine Seite, die heller ist und eine etwas dunklere Seite. Das liegt daran, dass auf der einen Seite das Licht darauf fällt.
5: Also ist mein Apfel zu dunkel?
10: Kein Problem. Ich radiere auf der einen Seite einfach ein wenig weg. Und schon sieht der Apfel viel runder aus, nicht?
8: Boah, der sieht jetzt voll 3D-mäßig aus.
7: 3D? Was ist das denn?
15: Das heißt dreidimensional, wenn ich mich mal einschalten darf. Dreidimensionale Dinge erscheinen nicht flach, sondern plastisch. Also man sieht ihre Tiefe.
9: Und zack, sitzen wir in Dr. Leiters Wissenschaftsmagazin.
15: Ich versuche doch nur zu erklären, wie Dinge räumlich gezeigt werden, Helga. Erklär du's doch, wenn du's besser kannst.
9: Ach, sei doch nicht so empfindlich.
10: Zum Üben können wir uns ja alle mal einen einfachen Gegenstand hier auf den Tisch legen und dann versuchen, ihn genau abzumalen. Hier, die Kaffeedose ist gut.
2: Die ist doch einfach nur weiß.
10: Richtig, Gustav. Aber wenn du genau hinsiehst, siehst du, wie das Licht das Weiß mal heller, mal dunkler und auch stellenweise grau erscheinen lässt. Und so malst du es ab.
9: Also dich engagiere ich vom Fleck weg als Kunstlehrerin.
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15: Jetzt seht mal, was ich hier Tolles mitbringe.
0: Ein UFO?
9: Was ist denn das für ein Monstrum?
15: Das ist Sandro Saugroboter. Ein vollautomatischer Bodensauger.
9: Um Gottes Willen! Das Ding hat ja doch bestimmt ein Vermögen gekostet.
15: Nein, ein Sonderangebot. Er hat einen kleinen Fehler. Er ist kurzsichtig.
9: Na, das ist ja ideal für einen Staubsauger.
5: Machen Sie ihn gleich mal an, Herr Leiter?
15: Na klar, Wilma. Aufgepasst, Hier kommt Sandro Saugroboter.
17: Katzenhaare, Krümel, Dreck, saug ich alle restlos weg. Katzenhaare, Krümel, Dreck, saug ich alle restlos weg.
2: Kann dir nur einen Satz?
15: Wie gesagt, ein Sonderangebot.
9: Saugt er oder zerstört er?
15: Warte doch.
9: Wie praktisch. Zerschmettert mir die Bodenvase und saugt die Scherben gleich auf.
15: Er ist halt kurzsichtig.
5: Hey, der will meine Puppe verschlingen. Das ist kein Dreck, das ist meine Puppe.
9: Lothar!
15: Ja, ich mach ihn aus.
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0: Fidibus, dreimal schwarzer Kater, jetzt verwandelst du dich in ein kleines Erdferkel, Tim Toaster.
2: Oh, ein Erdferkel, das genauso aussieht wie ein kleiner Toaster. Das ist ja komisch.
0: Zauber du doch was Besseres, Gustav Glotze.
5: Wenn ich zaubern könnte, ich würde überall Blumen hinzaubern. Dann wäre die Welt total bunt.
7: Nee, lieber was zu essen zaubern. Genau, neben dem Wasserhahn würde ich noch einen Kakaohahn hinzaubern, wo immer heiße Schokolade rauskommt.
2: Mit Sahne und Schokostreuseln, Rudolf Radio?
7: Na klar, Gustav.
11: Ich würde ja erstmal zaubern, dass auf der ganzen Welt Frieden ist und die Menschen und Elektrogeräte alle ganz lieb zueinander sind.
15: Dann dürfte ich Helga Hühnerbein ja nicht mehr sagen, dass ihre Frisur manchmal wie ein Reisigbesen aussieht.
2: Und ich dürfte Wilma Waschmaschine nicht mehr sagen, dass sie im Schleudergang wackelt wie ein Wackelpudding.
11: Na gut, dann also wünsche ich mir Frieden mit ein ganz klein bisschen Platz für harmlose Gemeinheiten.
5: Och nee.
11: Doch, Wilma, dann kann ich auch mal sagen, alle Kita-Kinder werden erlobt, nur nicht Gustav Glotze, der kriegt Motze.
5: Stimmt, es ist gut, Conny.
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5: Hey Leute, Gustav hat einen Tierfilm angemacht.
8: Warum tröten Elefanten eigentlich?
9: Das dient zur Verständigung untereinander. Aber wenn er mit dem Geräusch und Trampeln auf Löwen losgeht, verkrümeln die sich auch lieber.
0: Ist das also Elefantensprache?
15: Nur ein Teil davon. Elefanten können ganz tiefe Töne mit ihrer Stimme erzeugen. So tief, dass wir sie mit unseren Ohren gar nicht hören können.
5: Gemein!
15: Wir würden sie sowieso nicht verstehen. Diese Töne können sogar den Boden zum Schwingen bringen. Da hören die Elefanten mit Füßen, was ein anderer Elefant 3 Kilometer weiter gesagt hat.
7: Mit den Füßen? Wie soll denn das gehen?
15: Die Füße spüren die Schwingungen und wie stark oder schwach sie sind.
9: Die Giraffen haben übrigens auch so tiefe Stimmen. Die hören wir auch nicht, wenn sie miteinander reden.
0: Verstehen die Giraffen denn die Elefanten?
9: Sagen wir mal so. Sie sind ja oft Nachbarn und da hören und beobachten sie, wie Elefanten sich bewegen und verhalten. Und davon merken sie sich einiges. Wenn ein Elefant wütend ist, kriegen die das schon mit.
0: Cool.
9: Oder wenn eine Katze einen Buckel macht. Da gibt sie zu verstehen, Vorsicht, ich bin größer und stärker, als du denkst.
2: Oder wenn Tim pupst, dann gibt er zu verstehen, dass wir uns schnell die Nase zuhalten sollen und lieber ins Nachbarzimmer gehen.
8: Du Blödi.
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11: Funktionierst du eigentlich? Ich meine innen drin. Woher weißt du, wann ein Toast knusprig ist?
8: Na, ich hab ja so einen Regler für die Temperatur, Conny Computer. Wenn man den Hebel so runter macht, fließt der Strom in die Heizelemente. Das sind solche Metallplättchen, die zu glühen anfangen.
11: Ja, diese glühenden Streifen sehe ich. Aber wann hörst du denn mit dem Rösten auf?
8: Das ist ein kleiner Trick mit einem Metallstück. Das verformt sich durch die Hitze und kann dann einen Schalter auslösen. Das ist, als ob wir einen Arm krümmen, um zum Beispiel einen Lichtschalter zu treffen.
11: Und wenn etwas länger toasten soll, dann muss ich dieses Metallding noch krummer machen, bis es den Strom ausmacht, oder wie?
8: Genau, Conny Computer. Ein Schalter, der mit Wärme funktioniert. Sowas ähnliches ist auch in einem Wasserkocher. Wenn das Wasser kocht, stellt es den Strom ganz automatisch ab.
15: Hoppla! Verpasse ich hier etwa gerade eine Unterrichtsstunde in Physik?
0: Conny Computer hat den Toaster nur gefragt, weil er die Brote so schön knusprig macht und dann automatisch abschaltet.
15: Ach, das ist ganz einfach. Da gibt es einen kleinen Trick mit einem Metallstück.
14: Das wissen wir schon!
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21: Endstation, alles aussteigen bitte.
0: Machen wir von hier aus unsere Wanderung?
15: Wanderung wäre zu viel gesagt, Kühli. Wir gehen nur ein paar Schritte in die Richtung, aus der er die vielen Schreie hört.
5: Was ist das? Das klingt irgendwie unheimlich.
7: Wilma, du Angsthase! Das sind Wildgänse, das Geräusch kenne ich.
15: Na, Wildgänse sind schon mal nicht, Rudolf.
10: Da vorne, auf dem Feld, da sehe ich irgendwelche Vögel mit langen Beinen.
2: Silberreiher, das sind solche Lulatsche.
15: Aber Silberreiher sind es auch nicht, Gustav. Die sind auch eher Einzelgänger. Wer macht denn solche Trompetentöne?
11: Kraniche, na klar, das sind Kraniche. Mensch, machen die einen Lärm.
9: Na, wenn von euch über 1000 auf einem Feld stehen würden, na, leise wäre es dann auch nicht gerade.
2: Da vorne ist noch eine Gruppe. Die sind viel näher.
11: Gustav, die wollen dir scheinbar was sagen. Und, was erzählen dir die Kraniche?
2: Die haben mich gefragt, ob das dicke Weiße da eine Weihnachtsgans ist. Aber ich habe gesagt, nee, das ist Wilma Waschmaschine.
7: Lustig.
5: Überhaupt nicht lustig. Ich dreh durch.
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0: Leute, ich habe einen super Trick gelernt. Ich kann Metall schwimmen lassen.
2: Na toll, das gibt's doch längst. Ganz viele Boote sind aus Metall, aber die schwimmen, weil Luft im Rumpf ist.
0: Nee, Gustav Klotze. Ich meine hier diese Büroklammer.
7: Die kann ich schwimmen. Die ist so schwer und hat nirgends Luft drin.
0: Und sie schwimmt doch, Rudolf Radio, fürs Sehen.
8: Da bin ich aber jetzt auch gespannt, Kühli. Hier ist eine Schüssel mit Wasser.
0: Ich lege die Büroklammer hier auf meinen Finger. Mein Finger taucht langsam unter und...
8: Die Klammer schwimmt, die Klammer schwimmt. Frau Hühnerbein, Herr Leiter, der Kühli kann Metall schwimmen lassen. Ohne Schwimmflügel.
2: Schon mal eine Büroklammer mit Schwimmflügeln gesehen?
15: Hey, nicht schlecht, Kühli. Eine schöne Lektion zum Thema Oberflächenspannung.
5: Ist auf dem Wasser so eine Art Haut drauf?
15: Fast, Wilma. Das Wasser besteht aus lauter winzigen Teilen, die man Moleküle nennt. Und die ziehen sich ganz fest an, als ob sich Nachbarn von allen Seiten ganz fest umarmen.
2: Finger weg, Conny Computer. Du musst es ja nicht gleich machen.
15: Oben gibt's aber keinen Nachbarn. Dadurch ist die Oberfläche wie eine festgehaltene Fläche.
7: Da kann man nur mit Kraft durch, oder wie?
15: Genau, Rudolf. Man muss diese Struktur erst durchbrechen.
5: Ach ja, stimmt. Diese Wasserläufer können doch auch oben drauf laufen. Das versuche ich auch mal.
15: Wilma, du bist als Waschmaschine etwas zu schwer. Wie ein Wasserläufer, der gerade Mittag gegessen hat.
5: Okay.
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15: Na, hab ich euch zu viel versprochen? Ist doch herrlich hier. Klares Wasser, heller Sandstrand und diese Ruhe.
9: Naja, wo wir aufkreuzen, ist es ja mit der Ruhe dann wohl eher vorbei.
5: Komm, Tim Toaster, wir spielen Strandtennis.
8: Okay, ich spiele aber Toast-Tennis.
9: Was immer das bedeuten soll.
5: Los geht's, Tim. Nanu, wo ist der Tennisball, Tim?
8: Na da, wo sonst die Toastbrote drin sind. Warte, er kommt gleich angeflogen.
5: Ih, der raucht ja, der Ball. Du kannst ihn doch nicht toasten, Tim.
8: So fliegt er aber besser, Wilma.
11: Aber so verschmorst du ihn, Tim. Nimm lieber einen Tennisschläger. Ich gehe so lang klanschen. Herrlich, Leute. Kommt auch rein. Total erfrischend.
2: Ich wäre ja vorsichtig, Conny Computer. Siehst du nicht den dunklen Schatten?
11: Dunkler Schatten wo?
7: Kommt näher und näher und sieht richtig groß aus.
2: Jetzt sehe ich auch die dreieckige Rückenflosse. Das ist...
7: Ein weißer Hai!
11: Haha, ihr Dusselchen. Ihr könnt mir keine Angst machen. Den weißen Hai gibt's nur im Salzwasser. Und die Seen hier sind immer noch alle Süßwasser.
9: Tja, Rudolf und Gustav. Conny ist einfach zu schlau für euch.
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0: Ich sage Apfelsine. Die hört mit E auf, also musst du eine andere Frucht mit E vorne finden, Tim Toaster.
8: Mit E? Erdbeere? Auch mit E hinten. Jetzt bin ich gespannt, Rudolf Radio, ob du noch eine Frucht findest, die so anfängt.
7: Erdnuss! Juhu, ich hab eine! Das ist eine Hülsenfrucht, das weiß ich. Hört mit S auf, Conny Computer.
11: Dann nehme ich was ab Mitte April mit dieser gelben Soße auf den Tisch kommt. Spargel!
2: Ih, schmeckt mir nicht.
11: Ich find's lecker, Gustav Glotze. Und weil Spargel mit L aufhört, musst du jetzt eine Frucht mit L finden.
2: Das ist einfach. Lecker Kirschen.
11: Lecker Kirschen? Was soll das denn sein?
2: Na, Kirschen, die lecker sind.
0: Nee, so geht das nicht, Gustav. Es muss Obst oder Gemüse sein, wie man es im Laden findet. Da steht nirgendwo lecker Kirschen dran. Hab ich ja noch nie gehört.
2: Okay, dann diese weißen Bommel da. Litschi, hören mit I auf, Wilma.
5: Na toll, eine Frucht mit I. Da gibt's doch gar nichts. Oder, Moment doch. Igitt-Kirschen.
2: Hä? Was soll das denn sein, Wilma?
5: Na, Kirschen, die Igitt schmecken.
9: Na, bevor ihr euch streitet, helfe ich. Ingwer, die Wunderwurzel.
5: Danke.
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2: Kühli, Wilma, Tim, Conny, kommt mal, jetzt kommen die Kabelsalat-Nachrichten.
0: Die Kabelsalat-Nachrichten? Was ist das denn, Gustav Glotze?
2: Ich übe schon mal. Ich werde später vielleicht mal Nachrichtensprecher. Also, die Nachrichten. In der Kita Kabelsalat kam es am Morgen zu Streitigkeiten zwischen Tim Toaster und Conny Computer. Der kleine Toaster hatte zuvor zu Conny gesagt, dass es viel schnellere Rechner als sie gäbe.
8: Das stimmt ja auch.
11: Na und? Es gibt auch größere Toaster als dich, die viel mehr auf einmal toasten können. Ich!
2: Die beiden Streithähne wollen nun den Schlichter Kühli hinzuziehen.
0: Schlichter? Ich? Ach so? Damit die aufhören zu zanken, ja?
2: Genau. Wir schalten jetzt rüber in die Kita Kabelsalat, wo unsere Außenreporterin Wilma Waschmaschine mitten im Ort des Geschehens steht. Wilma, kann dieser Streit noch ein gutes Ende finden?
5: Also im Moment redet Kühli auf die beiden ein. Sie sollten sich doch wieder vertragen und es scheint so, als würden sich die Wogen wieder glätten.
0: Man kann nicht immer der Beste, Größte oder Schnellste sein. Ihr habt beide besondere Fähigkeiten und ihr seid ja auch noch nicht ausgewachsen. Freut euch über das, was ihr schon erreicht habt.
2: Das war Wilma Waschmaschine, live aus der Kita Kabelsalat.
9: Bravo, toller Nachrichtensprecher, tolle Reporterin.
11: Und tolle Streithähne.
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0: Alleiter, haben wir noch Gutscheine?
1: Ja, Kühli, wir können hier im Adventure-Familienpark noch viel Spaß haben.
5: Was heißt denn Adventure?
10: Das ist Englisch, Wilma Waschmaschine. Abenteuer heißt das.
3: Lecker Zuckerwatte hier, lecker Zuckerwatte. Denkt an die Zahnärzte, die wollen auch leben.
9: Na, die hat Humor.
8: Oh ja, kriegen wir Zuckerwatte?
1: Nee, Tim Toaster, jetzt nicht den Bauch mit Süßkram vollschlagen. Wir haben eine rasante Kurvenfahrt vor uns.
7: Etwa die Wildwasserbahn da vorne?
1: Genau, Rudolf Radio.
9: Bloß nicht, da werden wir pitschepatsche nass.
1: Ist doch nur Wasser, Helga.
6: Einsteigen bitte. Taucherbrille und Schnorchel anziehen und die Flossen bereithalten.
2: Taucherbrille? Flossen?
1: Der macht nur Spaß, Gustav Klotze. Sitzt ihr alle gut?
14: Ja! Ja!
5: Die selbst mal gewaschen wird.
2: Und ich der erste Unterwasserfernseher der Welt.
9: Habe ich nicht gesagt? Klitschnass.
8: Okay, wer möchte zuerst trocken getoastet werden?
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9: Oh, Kühli, Donnerwetter. Bist du das kleine Nachtgespenst?
0: Nee, das ist mein Arztkittel. Sieht man doch. Der Kopfhörer mit dem Waschbeckenstöpsel hier ist mein Stethoskop. Oder wie das heißt.
9: Stethoskop meinst du, Kühli? Das Gerät, mit dem man zum Beispiel Lunge und Herz abhören kann.
0: Genau, Frau Computer, wer ist meine erste Patientin?
11: Frau Wilma Waschmaschine, Herr Doktor. Sie hat im Schleudergang so ein Kribbeln und der Ablaufschlauch sitzt lose.
0: Na, dann lassen Sie doch mal hören, Frau Waschmaschine. Ah ja, so. Jetzt mal Tür auf und Tür zu, bitte.
5: Und ist es was Schlimmes, Dr. Kühli?
0: Ein leichtes Schleudertrauma. Sie haben zu viel Wäsche geschleudert. Überanstrengung. 3 Tage lang morgens eine Socke und abends eine Unterhose waschen. Dann müsste es Ihnen schnell wieder besser gehen.
5: Vielen Dank. Ich werde Sie weiterempfehlen.
8: Herr Dr. Kühli, können Sie auch etwas gegen meine Hitzeschübe tun?
0: Hitzeschübe sind bei einem Toaster eigentlich normal, weil sie ja glühen. Sollte Ihnen zu heiß werden, können Sie beim nächsten Toast auch mal einen kalten Wickel versuchen.
2: Oder 3 Tage lang morgens eine Socke und abends eine Unterhose toasten.
5: Socke toasten!
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11: Die Katze von den Nachbarn hat schon wieder in unseren Sandkasten gepusht. Das alte Ferkel.
0: Die weiß nicht, dass sie das nicht darf, Conny Computer. Die denkt, super, die haben mir hier ein riesiges Katzenklo hingestellt.
11: Aber wir können mit dem Sand doch gar nicht mehr spielen. Wir müssen uns was einfallen lassen, damit die woanders pushen geht.
2: Ich könnte mich daneben stellen und nur Tierfilme mit Raubkatzen abspielen. Da kriegt sie bestimmt Angst.
7: Das ginge, Gustav Klotze. Aber ich könnte eine CD mit lautem Hundebellen abspielen. Da würde sie auch Leine ziehen.
12: Aber wollen wir die ganze Zeit Hundebellen hören, Rudolf Radio? Wäre es nicht besser, ich würde sie mit meinem Schlauch mit Wasser vollspritzen? Katzen finden das eklig.
1: Entschuldigt, wenn ich mich einmische, Kinder. Aber die Natur hat schon eine tolle Idee gehabt, wie man Hunde und Katzen fernhält. Darf ich vorstellen? Die Katzenschreckpflanze.
0: Wegen einer Blume pusht die Katze nicht mehr in unseren Sandkasten?
1: Ja, Küli. Diese Pflanze strömt mit ihren ätherischen Ölen einen Duft aus, den die Tiere nicht mögen. Dann machen sie einen Bogen darum.
11: Wie Mama und Papa, wenn er sein ekliges Rasierwasser aufgetragen hat.
1: Interessant, Conny.
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2: Das macht Spaß.
9: Gustav Klotze, die Blätter habe ich eben in mühevoller Arbeit zusammengefegt. Aber nicht, damit du sie wieder verteilst. Jetzt nimmst du dir den Rechen und kehrst sie alle wieder zusammen.
2: Menno, hilft mir jemand? Du, Rudolf?
7: Okay, ich finde Laubsammeln eh lustig. Manchmal sind schöne Blätter dabei, aus denen man was basteln kann.
0: Warum schmeißen die Bäume die überhaupt ab, wenn im nächsten Jahr eh wieder neue kommen?
7: Genau, Güli. Sag ich ja auch meiner Mutter immer. Warum soll ich mein Zimmer aufräumen, wenn ich es morgen eh wieder durcheinander bringe?
9: Toller Vergleich, Rudolf Radio. Laubbäume müssen ihre Blätter im Winter abwerfen, weil das Wasser am Boden ja frieren kann. Dann sind die Blätter nicht mehr in der Lage, Wasser und Nährstoffe aus der Erde zu ziehen.
0: Aber Nadelbäume schaffen das doch auch.
9: Ja, Küli, die Nadeln sind ja auch besser gegen Kälte gewappnet. Dicker, kleiner und mit einer dicken Wachsschicht vorm Austrocknen geschützt. Diese Schicht heißt Cuticula.
2: Ach, wenn sie klein und dick sind, nenne ich sie einfach Wilma Waschmaschine.
5: Gustav Klotze!
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9: Ach, mach das bitte aus, Gustav Glotze. Ich kann diese Sitcoms nicht mehr sehen.
0: Sitcoms?
9: Das ist Englisch, Küli. Das heißt so viel wie Sitzkomödie. Die Darsteller sitzen auf dem Sofa und reißen lauter blöde Witze, die dann noch mit diesem künstlichen Lachen belohnt werden. Furchtbar.
1: Grandios.
9: Dass du sowas lustig findest, kann ich mir denken, Lothar.
7: So ein Lachen habe ich sogar auf CD.
2: Verstehe, Wilma Waschmaschine.
0: Ja?
2: Dieses wundervolle Lächeln, diese Traumfigur, diese Intelligenz, diese Schönheit. Genug von mir. Nun zu dir.
5: Haha, sehr witzig.
11: Gustav, zieh mal bis drei. Ich brauche eine halbe Stunde Ruhe.
2: Ha, das kann ich locker in 10 Minuten.
7: Super, mit meinen Lachern auf CD kann ich über meine eigenen Witze lachen. Mama, Mama, kann ich für etwas bestraft werden, das ich überhaupt nicht gemacht habe? Aber nein, das wäre total ungerecht. Gut, ich habe mein Zimmer nicht aufgeräumt.
0: Also Rudolf Radio, der war ausnahmsweise mal gar nicht übel.
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0: Leute, kommt her! In wenigen Augenblicken startet meine tolle Kühli-Quiz-Kanone für alle, die sich trauen.
2: Was kann man denn gewinnen, Kühli?
0: Jede Menge Spaß und du kannst zeigen, was du alles weißt, Gustav Glotze.
5: Aber nicht so schwere Fragen, Kühli.
0: Ich mach sie so leicht, dass sogar Frau Hühnerbein und Herr Leiter mitmachen können.
9: Oh, du scheinst ja eine hohe Meinung von mir zu haben, Kühli.
0: Wie viel Erbsen braucht man, um ein leeres Glas zu füllen?
7: Das kann man gar nicht so sagen. Das kommt doch auf die Größe des Glases an.
11: So wie

0: mich so auf die Folter, Küli.
1: Also, dem Storch am ähnlichsten ist die Störchen.
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0: Meine Nase und mein Oberlippe sind zusammengewachsen und 1,50 Meter lang.
1: Hä? Gibt's gar nicht.
3: Kein Tier hat so eine lange Nase.
0: Doch, doch. Und mit dieser langen Nase kann ich sogar Dinge greifen.
4: Was soll das sein?
5: Ah ja, na klar. Sie sind ein Elefant.
0: Richtig, Conny Computer. Sehr gut. Jetzt bist du ein Tier. Aber auch du darfst dich nur beschreiben.
5: Ich habe viele Arme und keine Beine.
6: Viele Arme und keine Beine? Was soll das denn für ein Monster sein? Hast du bestimmt erfunden.
5: Gar nicht. Wenn man mich verfolgt, kann ich mich ganz schnell verändern und so aussehen wie meine Umgebung.
4: Ein Chamäleon. Das kann das.
6: Ja, toll. Aber die haben vier Beine, Tim Toaster. Vergiss nicht, Conny hat angeblich viele Arme, aber keine Beine.
5: Und ein Schnabel.
7: Einen Schnabel? Welcher Vogel hat denn mehrere Arme und keine Beine und kann seine Farbe verändern?
0: Ah, ich ahne etwas. Dich findet man im Wasser, im Meer, nicht wahr?
5: Genau.
1: Viele Arme? Ah ja, na klar. Acht Arme. Du bist eine Krake. Die können ja blitzschnell aussehen wie Sandboden oder eine Koralle, wenn die wollen.
5: Na endlich. Jetzt darfst du ein Tier sein.
1: Okay, ich mache es euch echt schwer. Ich habe 1000 Füße.
8: 1000 Füße!
0: Na, das war ja wirklich unglaublich schwer, Küli.
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0: Du, Conny Computer, kann ich bei dir im Internet mal gucken, wie man einen richtigen Kaiserschmarrn macht?
5: Lecker. Na klar, Frau Hühnerbein.
0: So, dann gehe ich mal mit der Suchmaschine und den Worten Kaiserschmarrn und Rezept auf Suche. Ich weiß nur, dass Rosinen, Zucker und viel Ei da reingehören. Nanu, der Kaiserschmarrn ist ein kleines Mittelgebirge im Südwesten von Baden-Württemberg? Vulkanischen Ursprungs? Hä?
9: Das ist ja wohl eher der Kaiserstuhl, Helga.
0: Ach nee, das weiß ich auch, Lothar. Aber es steht hier zu Kaiserschmarrn.
1: Darunter steht noch etwas. Vielleicht ist das ja das Rezept.
0: Stadt am Rand des Pfälzer Waldes im Süden von Rheinland-Pfalz.
3: Kenn ich, da kommt der erste FC Kaiserslautern her.
10: Kochen die Kaiserschmarrn, Rudolf Radio?
3: Ah, nee, Wilma Waschmaschine. Das ist doch eine Fußballmannschaft.
0: Also, da sieht man's mal wieder. Man darf nicht alles glauben, was im Internet steht. Und muss die Dinge immer noch mal an anderer Stelle überprüfen.
1: Und was ist jetzt mit dem leckeren Kaiserschmarrn?
0: Würden es Eierkuchen auch tun?
8: Ja!
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5: Wilma Waschmaschine? Können wir heute mal wieder Schleuderraten spielen?
10: Menno, das poltert immer so, Conny Computer.
0: Was ist denn Schleuderraten?
10: Ich tue also meine Schleuder und die anderen müssen dann am Geräusch erkennen, was es ist.
1: Ist gut.
10: Na schön, ihr müsst euch alle umdrehen. Geht gleich los. Oh ja, das ist gut.
4: Ich glaube, ich weiß es. Ein Kissen.
10: Nee, Tim Toaster, kein Kissen.
3: Gib mal einen kleinen Tipp, Wilma Waschmaschine.

0: Beine, zwei Arme.
1: Eine Spinne.
2: Zwei Arme, zwei Beine, Gustav Glotze. Klingt das nach Spinne?
1: Wenn man ihr vier Beine ausreißt.
3: Pfui, Gustav. Ich rate auch mal. Dein weicher Teddy.
0: Richtig, Kühli. Super. Okay, nochmal umdrehen. Nächste Runde. Tim, ich hab ne Idee. Okay.
4: Was ist das denn für ein schrecklicher Geräusch?
5: Das ist jetzt aber etwas aus Metall. Das höre ich.
6: Wilma, aufmachen, mir wird schlecht.
1: Aha, ich hab's. Tim ist in der Trommel.
7: Oh, mir ist windelig. Ich sehe alles verschwommen. Kühli, du siehst auf einmal ganz schrecklich aus.
3: Du guckst gerade Gustav Glotz an.
1: Ja, sehr lustig.
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9: Meine Güte, die arme alte Frau. Jetzt wäre sie beinahe von einem PKW erwischt worden.
10: Die Stelle da hinten ist aber auch fies. Warum da weder eine Fußgängerampel noch ein Zebrastreifen vorhanden ist, ist mir schleierhaft. Man sieht doch, wie viele Leute darüber wollen.
1: Ich nehme da immer ganz viel Anlauf und renne.
9: Na, das ist keine Lösung, Gustav Glotze. Egal, wie schnell du rennst, ein Auto ist schneller. Ich hoffe doch, dass du vorher nach links und rechts schaust.
1: Also...
3: Wir können doch ein Schild aufstellen.
0: Kühli hat recht. Die Autofahrer müssen doch sehen, dass da zwischen den Autos jemand hervorkommen kann.
10: Also hier wäre schon mal eine Pappe. Ihr könntet doch eine bunte Kinderfigur basteln. Eine, die gerade in Richtung der Straße läuft.
7: So, Frau Hühnerbein. Aber der Wind weht doch so eine Pappfigur weg.
9: Hast recht, Tim Toaster. Die Lösung heißt Linde. Am Alleebaum davon können wir die Figur in Augenhöhe mit Draht befestigen.
11: Hier sind bunte Farben.
9: Und hier diese Klebestreifen reflektieren. Damit könnt ihr einen Umriss machen, der bei Nacht leuchtet. So, wenn dieses Kunstwerk übersehen wird, dann weiß ich auch nicht.
0: Warum hupt der Mann?
10: Aus Begeisterung, Wilma Waschmaschine. Guck mal, der lächelt. Also war Kühles Idee offenbar genau richtig.
3: Dankeschön, vielen Dank.
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10: Oh, schaut mal hier. In der Zeitung steht, sie suchen dringend wieder Blutspender. Der Bus steht am Einkaufszentrum. Aber, oh, nee, bloß nicht. Ich hab so einen Horror vor diesen Kanülen.
3: Warum soll man denn überhaupt Blut spenden? Hat doch eh jeder.
10: Du Kühli, da geht es um Menschen, die durch einen Unfall vielleicht viel Blut verloren haben. Oder um wissenschaftliche Untersuchungen, für die man Blut benötigt. Natürlich wird erst einmal die Blutgruppe bestimmt und im Labor geprüft, dass keine Krankheiten vorhanden sind. Und dann kommen diese Blutkonserven in eine Blutbank zum Kühlhalten.
3: Okay, dann werde ich mal lieber schnell eine Blutspendestation bauen. Die Gießkanne hier ist meine Spritze. Ihr stellt euch schon mal in einer Reihe auf zum Spenden.
1: Puh. Ich will ja gar nicht spenden.
3: Du kannst auch mal was für die anderen machen, Gustav. Stell dir vor, du hast einen Unfall und benötigst Blut.
0: Also ich spende. Aber da kriegt man immer so ein Fresspaket, um sich anschließend zu stärken, Kühli.
3: Also hier, 1, 2, 3. Gummibärchen. Achtung, jetzt piekst es ein wenig.
0: Aua!
3: Gluck, gluck, gluck. Blut läuft in die Kanne. So, 2 Liter. Das müsste reichen.
10: 2 Liter? Kein Wunder, dass Wilma so weiß ist. Also normal ist so ungefähr ein 1/2 Liter Kühli.
3: Okay, ein Gummibärchen mehr.
5: Dann spende ich, sagen wir, 5 Liter und wieder für 10 Gummibärchen.
10: Woher haben die Kinder von heute nur diesen Geschäftssinn?
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10: Na, Kühli, flirtest du mit einer Spatzenfrau?
3: Das war kein Spatz, das war so ein kleiner Piepmatz mit ganz roter Brust.
10: Ach, dann war das ein Rotkehlchen. Von denen hauen einige im Winter ab in den wärmeren Süden. Im März kommen sie zurück.
12: Kenn ich. Solche Vögel nennt man Zugvögel.
10: Richtig, Würmerwaschmaschine. Und davon gibt es große und kleine. Einen ganz großen habt ihr auch schon öfters auf den Feldern stolzieren sehen.
5: Den Storch bestimmt.
10: Richtig, Rudolf Radio. Der Kranich ist ja ähnlich stattlich.
3: Und da hinten auf der Mauer bei den Mülltonnen, der hellbraune, was ist das für einer?
10: Lass mal sehen, Kühli. Ach, das ist die Gesangskanone unter den Singvögeln. Der kleine Knirps liefert allein ein ganzes Konzert. Eine Nachtigall ist das. Die hört man auch schon in der Nacht. Die kann weit über 100 verschiedene kleine Melodien trällern.
0: Boah, muss die ein dickes Gesangbuch haben.
10: Nee, das guckt sie sich von anderen Nachtigallen ab. Hier in der Stadt hat sie leider Stress. Denn je lauter die Umgebung, umso mehr strengt sie sich an, auch laut zu sein.
1: Soll sie halt früher aufstehen?
10: Du wirst lachen, Gustav Glotze. Das tut sie bereits, um vor dem Berufsverkehr zu zwitschern.
12: Was hat sie gesagt, Kühli?
3: Gustav Glotze soll die Klappe halten.
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1: Rudolf, drück nicht so fest auf meine Knöpfe!
5: Menno, überhaupt kein Gruselfilm! Langweilig!
10: Gruselfilm? Du bist lustig, Rudolf. Das ist eh nichts für Kinder.
9: Ihr müsst auf Grusel aber nicht verzichten, Kinder. Kühli, komm mal.
3: Was denn, Herr Leiter?
9: Es gibt da einen Horrorklassiker aus der Stummfilmzeit. Den kannst du prima nachspielen.
3: Ach ja, verstehe. Gruselig, auweia. Schrecklich. Das mache ich.
10: Na, was habt ihr zwei denn jetzt Übles ausgeheckt?
3: Das Kabinett des Dr. Kühligari. Gleich werdet ihr erleben, wie ich einen Toten zum Leben erwecke. Geht mal in den Nachbarraum, bis ich euch rufe. Du bleibst hier.
1: Was kommt jetzt für ein doofer Tricht?
9: Raus und warten.
3: So, kommt herein in das Kabinett des Dr. Kühligari. Traut euch und ihr werdet die Mächte des Bösen kennenlernen.
10: Oh, Lothar, dein Einfluss auf die Kinder ist nicht immer vorteilhaft.
12: Was ist denn in der Kiste?
3: Eine Leiche. Wirklich, fast tot. Seht nur, das kreidebleiche Gesicht, kein Blut mehr. Ich werde ihn nun zum Leben erwecken.
0: Mir kommt er irgendwie bekannt vor.
3: Gustav, Rudolf, warum erschreckt ihr euch denn nicht?
1: Meinst du, ich erkenne Tim nicht? Nur weil er Pinatencreme im Gesicht hat?
7: Menno, ich bin trotzdem eine schöne Leiche.
10: Aber natürlich, Tim.
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12: Du musst doch nur genau so springen, wie ich es vorgemacht habe.
1: Ja, Wilma, Waschmaschine. Aber du machst da irgendwann diese Drehung und dann verknote ich mich. Wie soll denn das gehen?
10: Ach was,
2: Ihr spielt Gummitwist?
3: Nee, Frau Hühnerbein, Gummihopse.
0: Das heißt Gummihuppe.
2: Ach, das ist doch alles dasselbe. Als Kind habe ich das geliebt und es sieht ja viel einfacher aus, als es ist. Man trainiert den Gleichgewichtssinn, muss sich eine Choreografie merken und kann mit Musik sogar einen Rhythmus reinbringen.
5: Verstanden, Frau Hühnerbein. Kommt sofort.
0: Oh nee, muss es so eine doofe Musik sein?
1: Die ist voll cool, Conny Computer. Da fällt mir das Hüpfen gleich viel leichter.
2: Ich habe das bestimmt seit 25 oder 30 Jahren nicht mehr gespielt. Darf ich auch mal ins Gummi hüpfen?
0: Klar, Frau Hühnerbein. Oh ja.
2: Meine Güte, wie war das? Eine halbe Drehung, dann zurück, das linke Bein raus und rüberhüpfen?
12: Naja, so ungefähr. Ein paar Wochen und ich springe so gut wie Gustav Glotze.
2: Ach, doch so gut? Dann bin ich ja beruhigt.
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0: Ist das Blatt draußen?
7: Gleich, Conny Computer. Nur noch ein kleines Stück und dann hast du's geschafft. Und wieder eine Seite von meiner Pausien-Fotogeschichte.
0: Du und deine Bildergeschichte.
3: Zeig mal, Tim. Hat er den Fußball etwa kaputt gebissen?
5: Nur auf dem Foto. Den gibt's doch nicht wirklich.
0: Oh doch, Rudolf Radio. Ich habe nämlich mal eine Senderführung bei Radio Teddy gemacht. Da haben die mir alles gezeigt und Pauschen kam an und hat uns begrüßt und gebettelt.
7: Gebettelt?
0: Ja, der hätte so gerne Kekse oder sowas. Aber die Bettina hat gesagt, lieber nicht. Zucker ist schädlich für Hunde.
2: Recht hat sie. Für Kinder ist er auch schädlich, wenn man zu viel davon zu sich nimmt.
1: Aber für Zahnärzte ist er gut.
2: Ja, Gustav Glotze. Dank Zucker fühlen sich bestimmte Bakterien im Mund wohl und produzieren dann eine Säure, die den Zahn angreift.
7: Egal. Aber Conny, was hast du denn noch bei Radio Teddy gesehen?
0: Da war ein großer Raum mit bunten Bildern an der Wand und da bereiten die Leute die Sendungen vor. Die telefonieren, die schreiben, die lesen Zeitungen.
5: Und warum können wir die dann bei mir hören?
9: Die senden ihre Musik und das, was sie ins Mikrofon sprechen, erst einmal an eine große Antenne und dann wird dies mit einem Empfänger empfangen, Rudolf Radio. Dabei hilft dir deine Antenne, die Wellen so zu verwandeln, dass hörbare Schallwellen daraus werden.
5: Also ist meine Antenne ein Zauberstab? Ich hab's gewusst!
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9: Kann es sein, dass ihr noch nicht Plumpsack gespielt habt?
3: Plumpsack?
9: Ja, Küli. Ihr bildet einen Kreis, aber einer von euch bleibt draußen und der hat einen Plumpsack. Das ist hier dieser Beutel mit Sand drin. Den lässt er unbemerkt hinter einem von euch fallen. Der muss den Plumpsack schnell aufheben und den Spieler außerhalb des Kreises fangen.
12: Darf der denn überall hinrennen?
9: Nein, Wilma Waschmaschine. Der muss schnell eine Runde rennen und die Lücke erreichen, bevor der mit dem Plumpsack ihn einfängt. Wenn er das schafft, muss der mit dem Plumpsack versuchen, den Sack hinter einem anderen Spieler unbemerkt fallen zu lassen.
7: Können wir das mal spielen? Ich kann mir das nicht merken.
9: Ja, Tim Toaster, aber ihr im Kreis müsst auch noch etwas tun. Ihr singt die ganze Zeit, dreht euch nicht herum, denn der Plumpsack geht um. Wer sich umdreht oder lacht, kriegt den Buckel schwarz gemacht. Capito?
14: Ja!
5: Okay, ich nehme zuerst diesen komischen Plumpsack.
9: Na dann mal los.
18: Dreht euch nicht rum, der Plumpsack geht um. Wer sich umdreht oder lacht,
12: kriegt den Buckel schwarz gemacht.
4: Achtung, Wilma, bei dir hat er ihn plumpsen lassen.
12: Menno, der rennt so schnell, ich krieg ihn nicht.
9: Dann geht's jetzt weiter. Nächste Runde, du lässt ihn jetzt fallen, Wilma.
18: Dreht euch nicht rum, der Plumpsack geht um.
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9: Astern blühen schon im Garten. Schwächer trifft der Sonnenpfeil. Blumen, die den Tod erwarten, durch des Frostes Henkerbeil.
10: Des Frostes Henkerbeil? Also Lothar, kannst du deine literarischen Anwandlung vielleicht mal etwas weniger blutrünstig ausleben?
9: Es ist Herbst, Helga. Da kann man seine Trauer über den Abschied vom Sommer auch mal lyrisch verpacken.
3: Was ist lyrisch?
9: Ach so, ja, Kühli. Lyrisch kommt von Lyrik. Und damit ist die Dichtkunst gemeint. Und viele große Dichter haben den Herbst in Versform beschrieben. Zum Beispiel Theodor Storm. Schon ins Land der Pyramiden flohen die Störche übers Meer. Schwalbenflug ist längst geschieden, auch die Lerche singt nicht mehr.
1: Der Apfelbaum trägt schwere Last, der Bauer schaut mit böser Miene. Nicht wegen Äpfeln bricht der Ast, schuld ist Wilma Waschmaschine.
5: Genau, da kracht der ganze Baum zusammen.
12: Lustig, Gustav, so lustig. Und du lachst auch noch drüber, Rudolf Radio.
3: Ihr müsst es ihm auf die gleiche Weise heimzahlen. Der Atem stockt, es riecht nicht fein, über allem liegt ein übler Duft. Was kann der Grund dafür nur sein? Natürlich Gustav, dieser Schuft.
1: Sehr witzig.
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4: Frau Hühnerbein, hat es eigentlich eine Bedeutung, wenn man komische Sachen träumt?
10: Was hast du denn geträumt, Kitty?
4: Ich war auf einem Rummelplatz und saß auf einem Karussell. Eigentlich so ein schönes mit Feuerwehrauto, Pferdchen, Kutsche und so. Ich saß auf dem Pferd und plötzlich drehte sich das Karussell immer schneller und schneller und ich konnte nicht weg, obwohl mich schon ganz schwindelig wurde.
5: Super! Auf so ein Karussell möchte ich!
4: Überhaupt nicht super, Rudolf Radio. Eklig war das.
10: Möglicherweise warst du schon mal in einer Situation, in der die hohe Geschwindigkeit Angst gemacht hat?
12: Kann man so eine Erinnerung denn nicht wegmachen?
10: Nein, Wilma. Da ist unser Gedächtnis ein viel zu guter Speicher. Aber wenn man sich die Träume tagsüber nochmal vorstellt, also wenn man wach ist, kann man sich an sie gewöhnen.
7: Ich hatte auch so mal einen Albtraum. Da bin ich geflogen.
3: Aber das ist doch ein toller Traum, Tim Toaster. Alle wollen fliegen können.
7: Nee, ich saß in einem Düsenflugzeug vorne. Da, wo der Pilot sitzt und überall waren Knöpfe und ich wusste gar nicht, was ich machen sollte.
5: Wie wär's mit Aufwachen?
7: Sehr witzig, Rudolf Radio. Na warte, nächstes Mal nehme ich dich als Co-Pilot mit in meinen Traum.
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10: Och Kinder, ich hab hier mal ein bisschen im Schrank gewühlt. Mittlerweile türmen sich hier Sachen mit Kakaoflecken, Saftspritzern und sonstigen Klecksen.
7: Ist doch schön, Frau Hühnerbein. Sonst sehen die Sachen so sauber aus.
10: Oh, ich wusste nicht, dass Sauberkeit ein Makel ist, Tim Toaster. Frage, nehmt ihr die Sachen mit nach Hause? Oder hast du genug Puste für ein paar Wäscheladungen, Wilma Waschmaschine?
0: Na klar, dafür bin ich doch da.
10: Prima, Wilma. Fangen wir mal gleich mit Buntwäsche an. Kühlis Fußballtrikot, Gustavs Tonhose, die Jeansjacke von Rudolf. Meine Güte, wo bist du denn damit gewesen, Rudolf Radio?
5: Auf den Baum geklettert, im Matsch gespielt und eine Sandburg gebaut. Sonst nichts. Ich weiß nicht, warum die so dreckig ist.
10: Na, die Erklärung reicht mir schon. So, eine Portion Waschpulver ins Fach und los, Wilma Waschmaschine.
0: Musst du jetzt die ganze Zeit stillhalten, Wilma?
12: Naja, wenn ich so viel Wäsche wasche, habe ich natürlich einen dicken Bauch und kann nicht mehr so viel rumtollen.
7: Geht mir genauso, Wilma. Wenn ich Toast mache, ist mir so von alleine so heiß. Da kann ich nicht noch rennen.
1: Bah, ich kann Fernsehprogramme zeigen und dabei alles Mögliche machen.
0: Aber wie kommt dabei saubere Wäsche heraus? Noch ein leckerer Toast, lieber Gustav Klotzer. Also gib mal nicht so an.
10: Wo Conny Computer recht hat, hat sie recht, lieber Gustav.
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10: Ich meine, ich hätte gestern aufgeräumt. Wieso sieht das Spielzimmer wieder so aus, als wäre eine Bombe eingeschlagen? Wilma, sind das deine Puppen?
0: Überhaupt, Wilma Waschmaschine, wo ist deine Disziplin? Das Leben ist kein Spaziergang.
10: Was sind das denn für Sätze? Rede ich etwa so?
0: Ich sag es einmal, ich sag es zweimal, ich sag es dreimal. Irgendwann platzt mir der Kragen.
3: Hi, genau, Conny, meine Mutter redet auch manchmal so.
5: Kenn ich! Statt immer nach neuen Radiosendern Ausschau zu halten, könntest du mal ein wenig im Haushalt helfen. Dein Vater denkt bereits darüber nach, dein Taschengeld zu kürzen. Rudolf Radio, ich rede mit dir.
9: Hört ihr wohl auf, euch über eure Eltern lustig zu machen? Die werden schon einen Grund haben, wenn sie meckern.
1: Luther Leiter hat recht. Kind sein bedeutet nicht von allen Pflichten befreit sein. Ihr müsst auch in jungen Jahren lernen, Verantwortung zu übernehmen.
10: Boah, jetzt reicht's aber. Genug Erwachsener gespielt, Kinder. Sonst können Lothar und ich ja mal euch nachäffen.
9: Der Gustav hat meiner Puppe den Kopf abgerissen.
12: So hab ich noch nie geheult, Herr Leiter.
10: Menno, meine Krümelschublade klemmt schon wieder und keiner hilft mir.
7: Soll ich das sein, Frau Hühnerbein?
9: Ihr seht, liebe Kinder, keiner von uns ist wohl ganz frei von Macken.
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1: Rudolf? Kannst du bitte etwas deutlicher sprechen?
7: Hat er jetzt etwas gesagt?
1: Ich glaube, das sollte ja heißen.
4: Rauschst du jetzt nur noch, Rudolf? Oder kriegst du keinen Sender rein?
9: Was ist denn mit Rudolf los? Hallo? Kleines Radio? Was läuft im Äther? Oh je, ich glaube, dein Sendersuchlauf hat eine Störung. Vielleicht ist aber auch ein Widerstand auf deiner Platine kaputt.
1: Ist das schlimm, Herr Leiter?
9: Na, ich hole mal mein Werkzeug. Man nennt mich auch Lothar Lötkolben. Ich habe schon als Kind das Röhrenradio meiner Oma repariert.
10: Angeber!
9: So, Rudolf, dann halt mal schön still. Ah ja, ich sehe schon. Hier hat sich ein kleiner Draht gelöst. Wilma, reich mir mal den Lötzinn, bitte.
12: Blödsinn?
9: Lötzinn. Zinn. Den schmelze ich mit dem heißen Lötkolben und kann so eine kleine Metallbrücke zwischen zwei Kontakten herstellen.
3: Ach so, der Zinn wird auf dem Draht wieder fest?
9: Genau, Kühli.
5: Hallo! 1, 2, 3! Kuckuck! Juhu! Ich kann wieder sprechen! Ich kann wieder dicke Waschmaschine zu Wilma sagen!
12: So schlecht fand ich das Rauschen gar nicht.
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3: Du Tim, ich frag mich gerade, wie das für ein Toast ist, wenn es bei dir verschwindet.
7: Naja, Küli, erstmal wirst du ja mit einem Hebel wie mit einem Fahrstuhl eine Etage tiefer gefahren. Dann wird es ganz warm, sogar glühend heiß. Obwohl du weiß in mein Toastfach reingekommen bist, wirst du nun immer dunkler und knuspriger und plötzlich duftest du wie eine kleine Bäckerei.
1: Und dann kriegst du eins mit Butter und Marmelade geschmiert und wirst gefressen.
0: Und wie geht es einer Socke, wenn sie einen Waschgang bei dir mitmacht, Wilma Waschmaschine?
12: Sie kommt ja trocken in meine Waschtrommel. Aber kaum ist der Startknopf gedrückt, fließt das Wasser mit dem Waschmittel dazu. Die Socke denkt sich, brrr, ist das kalt. Aber nach und nach wird das Wasser wärmer. So kann der Schmutz aus der Socke nämlich besser rausgelöst werden.
7: Mir würde als Socke schlecht werden. Allein dieses ganze Umdrehen und am Schluss dieses Läudern. Oh.
3: Jetzt will ich aber auch wissen, wie sich eine E-Mail fühlt, wenn du sie abschickst, Conny Computer.
0: Puh, diese Nachricht wird in einem Affenzahn durch Leitung oder zu einem Satelliten geschickt und von dort weiter und kann blitzeschnell hunderte und tausende Kilometer zurücklegen.
3: Dass die Wörter da nicht total verwirrt sind, die haben wahrscheinlich Reisetabletten geschluckt.
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19: Trifft im Viertelfinale auf die Russin Olga Semyonova. Bei ihrer letzten Begegnung im australischen Melbourne hatte sie die Weltranglisten 17. in zwei Sätzen geschlagen. Allerdings muss man auch...
2: Guckt ihr Tennis, Kinder?
7: Ja, Gustav Klotze will ja nicht auf die Biene Maja umschalten.
1: Biene Maja ist was für Kleinkinder, Tim Toaster.
12: Tim, wir können doch richtig Tennis spielen.
7: Wie denn? Wilma Waschmaschine.
12: Als Tennisschläger nimmst du einfach hier das Holzbrett, auf dem Frau Hühnerbein immer Gemüse schneidet.
7: Und du?
12: Ich lasse einfach meine Tür auf und dann kann ich im Schleudergang den Ball zurückwerfen.
7: Na schön, Wilma, wir probieren's.
12: Achtung, komm zurück!
7: Hier bin ich, Wilma. Der fliegt ja in alle Richtungen.
12: Ich kann nichts dafür. Die Trommel schleudert ihn halt irgendwie wieder raus.
2: Ist das Tennis oder wollt ihr unsere Kita-Einrichtung zu Kleinholz machen?
12: Entschuldigung, ich kann irgendwie nicht zielen.
1: Aua, das war meine Nase. Ist ja gut, ich schalte auf Biene Maja um.
7: Na, Wilma, wie haben wir das gemacht?
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2: Hallo?
3: Wir machen Torwandschießen.
2: Aber nicht, wenn das Regal das Tor ist, lieber Küli. Wir brauchen die Einrichtung noch.
12: Nee, ich bin die Torwand. Deshalb ist meine Tür offen. Da passt der Ball genau durch.
7: Und ich hab's schon einmal reingetroffen.
12: Aua! Gustav Klotze, du zielst mit Absicht auf meinen Kopf. Das geht nicht.
1: Oh, sorry. Das ist dein Kopf. Ich dachte, das wäre die Tür. Kommt davon, dass du so eine große Klappe hast.
2: Gustav, immer schön brav sein.
5: Jetzt bin ich dran mit Wilma Waschmaschine.
20: Wilma Waschmaschinen?
9: Was spielt ihr denn hier?
5: Wilma ist unser Tor. Wir machen jetzt Torwartschießen.
9: Na, einmal will ich auch probieren, okay?
18: Lothar vor, noch ein Tor. Lothar vor, noch ein Tor.
10: Lothar, du weißt, dass ich diese Schüssel von meiner Großmutter geerbt habe? Das ist Meißner Porzellan.
3: Herr Leiter, wer so schießt, kommt erst einmal auf die Ersatzbank.
9: Ei, ei, Captain.
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3: Herr Leiter, was ist das denn für ein kleiner Fernseher in Ihrem Auto?
9: Fernseher? Habe ich keinen im Auto.
1: Mensch, Kühni, das ist ein Navi. Hast du wohl noch nie gesehen, oder was?
3: Ein Navi?
9: Ein Navigationssystem. Damit habe ich eine Verbindung zu einem Satelliten, der mir genau sagt, wann ich wo mit dem Auto abbiegen muss.
7: Wie geht das denn?
9: Na, bevor ich losfahre, tippe ich eine Adresse ein, zu der ich möchte. Danach zeigt mir das Gerät die Strecke an, die ich fahren kann. Das sieht dann wirklich aus wie ein kleiner Film. Eine freundliche Frauenstimme sagt zum Beispiel, nach 500 Metern rechts einordnen und die zweite Abfahrt in Richtung Wittstock nehmen. Oder einfach, folgen Sie der Autobahn für 34 Kilometer.
5: Schade, dass es das nicht für Fußgänger gibt. Da würde man immer den richtigen Weg finden.
10: Du Rudolf, fürs Handy gibt's sowas schon. Aber es ist ja nicht verkehrt, seinen Orientierungssinn auch mal zu benutzen.
0: Ich kann ja euer Navi sein. Ihr bindet euch die Augen zu und folgt einfach meiner Wegbeschreibung.
4: Oh ja, wir nehmen einfach unsere Charts.
1: Okay, Navi Conny, dann lotse uns mal zur Küche.
0: Nach 4 Metern rechts halten.
12: Aua, wer von euch tritt mir in die Hacken?
0: Durchschreiten Sie die Eingangstür. Nach gut 2 Metern links die Schranktür öffnen. Greifen Sie eine Tafel Schokolade, die Keksdose und die Tüte mit den Gummibärchen.
10: Hey, so haben wir nicht gewettet. Der Süßkram bleibt schön da, wo er ist. Ein schönes Navi habt ihr euch da geholt.
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10: Kinder, Lothar ist in der Werkstatt und ich müsste euch mal für ein paar Minuten alleine lassen und mit den Nachbarn sprechen. Versprecht ihr mir, keinen Unsinn zu machen?
5: Na klar!
10: Na dann frühstückt schön in Ruhe zu Ende. Bis gleich!
5: Bis gleich!
1: Weg ist sie! Wilma, Waschmaschine, sag mal ah!
12: Aua, Menno, Gustav Glotze, du spinnst! Wie soll ich mit dem Mund einen ganzen Apfel fangen? Das kriegst du zurück!
3: Na toll, Wilma, das war die Tasse und nicht Gustav Glotze.
5: Joghurt fliegt aber auch gut.
12: Ihhh, pfui, du Fiesling, Rudolf Radio.
5: Meine Mutter macht sich vorm Schlafengehen auch eine Joghurtmaske. Das belebt.
0: Na warte, Rudolf, eine Ladung Müsli belebt bestimmt auch.
10: Um Gottes Willen, was ist denn hier für ein Schlachtfeld? Was habt ihr denn mit dem Frühstück gemacht? Wer war das?
3: Gustav.
1: Kühli.
12: Rudolf.
5: Wilma.
12: Gustav.
10: Na toll, jetzt weiß ich ja Bescheid.
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9: Irgendwie beneide ich euch Kinder. Ihr könnt euch selbst zum Beruf machen und habt alles dabei, was ihr braucht.
3: Wie? Verstehe ich nicht.
9: Naja, Rudolf Radio könnte zum Beispiel später als DJ arbeiten. Wir können das ja mal üben, Rudolf Radio. Hier, dieses Lied zum Beispiel. Da hast du am Anfang einige Sekunden ohne Stimme. Das Intro. Die kannst du nutzen, um das Lied selbst anzukündigen oder etwas zu erzählen.
5: Was soll ich denn da erzählen?
9: Naja, zum Beispiel, die Sonne scheint. Es ist warm. Super Wetter für ein erstes Eis. Und damit der Weg zur Eisdiele leichter geht, kommt hier der groovige Song Wake Me Up von Avicii.
5: Okay. Hallo Leute, es ist warm und Sonne in der Eisdiele. Avicii, der Weg ist leicht. Groovy, hier.
9: Ja, fast, Rudolf Radio. Da war jetzt ein bisschen was durcheinander gegangen. Aber das kann man ja üben.
7: Und was für einen Beruf könnte ich als Toaster erlernen, Herr Leiter?
9: Du könntest als kleine mobile Imbissstube auf Märkte gehen und dann geröstetes Brot mit einem leckeren Dip anbieten zum Beispiel.
1: Und ich?
9: Gustav Glotze, du hast es leicht. Du könntest zum Beispiel Champions League Fußballspiele oder WM-Spiele zeigen.
1: Und wer kommt da?
9: Also ich auf jeden Fall und mindestens 99% der Männer.
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10: Was hast du denn da mit den ganzen Besen vor, Lothar?
9: Einen Trick, der dir die Arbeit erleichtern wird, Helga.
3: Sind das Besen, Herr Leiter?
9: Nein, Kühli. Ein altes Ballspiel. Ihr müsst versuchen, diesen Ball hier mit den Reisigschlägern quer durch die Wohnung zu spielen und er muss jede Ecke dabei berühren. Danach kommt eine weitere, noch spannendere Spielstufe.
3: Okay, Leute, wir versuchen uns den Ball im Zickzack zuzuspielen.
12: Hierher, Kühli!
7: Einen Pass zu mir. Hier muss er auch in die Ecke.
1: Fegt ihn mal hier herüber.
7: Und was ist diese zweite Spielstufe? Herr Leiter?
9: Wenn ihr mit den Reisigschlägern in allen Ecken wart, kommt jetzt noch das Wischfangen hinterher. Die nassen Lappen müssen dazu auf Spurensuche gehen und genau dieselben Wege gehen wie vorher der Ball.
3: Das ist einfach. Das weiß ich noch genau.
7: Hier lief der Ball auch lang.
0: Hier muss der Lappen auch rüber. Da müssen noch Ballspuren sein.
1: Irgendwie kapiere ich nicht, was dieses Spiel für einen Sinn macht.
9: Der Sinn ist, ihr habt jetzt schön die ganze Kita gefegt und gewischt.
3: Also ein ganz fieser Trick. Frechheit.
0: Schön reingefallen. Menno.
7: Aber ein bisschen Spaß macht auch. Ich könnte noch eine Runde Besenball.
10: Also, wenn du noch ein Putzspiel für die Fenster hättest?
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4: Yeah, that's true. I know. Yeah, well, I told him to do so, but he always thinks he's too clever to take someone's advice. It's horrible.
1: Yes, yes. Ching Chang Chong, horrible. Yes, yes, horrible.
4: Steve, wait a moment, please. One of the children is mocking me. Hör mal, Gustav Glotze, äffst du mich etwa nach?
1: Nee, ich hab doch nur ein bisschen Englisch gesprochen. Mit Rudolf Radio.
4: Ach ja? Hörte sich irgendwie anders an.
9: Kommt mal her, Kinder, und lasst Katie in Ruhe telefonieren. Das ist eh schon so teuer, wenn sie in Großbritannien anruft.
5: Yes, yes. Yes, yes, yes.
9: Na was jetzt, Rudolf Radio? Willst du nur ein Späßchen machen oder wirklich mal ein bisschen Englisch lernen?
3: Ja, bitte.
7: Ich auch, dass man mal Hallo sagen kann und wie man heißt und so.
9: Na bitte, Hallo ist ganz einfach Hello.
5: Hello.
9: Genau, Rudolf. Und wenn ich sagen möchte, ich bin Lothar, dann heißt das I am Lothar. So stellt man sich vor. Oder My name is Lothar. Also mein Name ist...
1: My name is Lothar.
9: Nee, Gustav Glotze, du sagst natürlich My name is Gustav.
4: You speak English, Gustav? Surprise.
1: No, Surprise. Sir Glotze.
9: Oh, da lernt aber einer schnell.
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12: Oh, süß. Die Katze von den Nachbarn. Können wir die reinlassen, Herr Leiter?
9: Gegen einen Besuch habe ich nichts, solange sie nicht die Blumentöpfe als Katzenklo benutzt.
5: Oh ja, reinlassen. Katzen mag ich. Mit Pommes und Ketchup.
12: Ih, Rudolf. Du bist eklig. Die kann man doch nicht essen. Die sind doch total lieb.
1: Wer sagt denn, ob dein Brathähnchen nicht auch nett war, bevor es gegrillt wurde?
10: Gustav, bitte. Jetzt mach ihr bitte kein schlechtes Gewissen, weil sie mal Fleisch isst.
1: Ich esse ja auch Fleisch. Aber wenn man ehrlich ist, ist es nicht gerecht, dass Hühner gegessen werden und Hunde und Katzen gestreichelt werden.
3: Da gebe ich Gustav ausnahmsweise mal recht. Und die Rinder und Schweine werden auch gegessen.
10: Du kannst es ja mal mit einer Kuh als Streicheltier versuchen. Das wird gemütlich vorm Fernseher.
9: Aber wir Menschen haben irgendwann angefangen zu unterscheiden zwischen Haustieren wie Katze und Hund, mit denen man kuscheln kann und eben...
1: Tellertiere, also Tiere, die bei uns auf dem Teller landen.
9: Naja, nicht nur. Es gibt auch Haustiere, die als Arbeitstiere genutzt werden. Zum Schleppen, zum Ziehen. Elefanten oder Wasserbüffel zum Beispiel oder Bienen als Honiglieferanten. Und statt wie früher zu jagen, züchten wir heute das Fleisch, das wir essen.
3: Ohne Tiere wären wir ganz schön geliefert.
10: Du sagst es, Kühli.
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0: Eckstein, Eckstein, alles muss versteckt sein. Hinter mir und vor mir geht es nicht und an beiden Seiten nicht. Ich komme. Wo seid ihr? Mäuschen, piep einmal. Piep. Wo stecken die denn nur? Und wo kam denn dieses Piep? Das klang doch wie Wilma. Die muss ich doch finden. So eine Waschmaschine passt ja nicht in der Schublade.
10: Na, Conny, haben sich die anderen versteckt?
0: Und wie? Die tricksen mich irgendwie aus. So viele Verstecke gibt's doch hier gar nicht.
10: Tja, Fräulein Computer, da heißt es genau hinsehen. Also ich habe im Versteckspiel immer versucht, die anderen zum Lachen zu bringen, damit sie sich verraten.
0: Aber wie denn?
10: Na, mit komischen Geräuschen zum Beispiel. Oder du sagst irgendwas Albernes.
0: Das verstehe ich nicht.
10: Naja, zum Beispiel, Kinder, wo steckt ihr denn alle? Kommt raus, ich habe Hunger. Hihihihi. Ich möchte euch mit Ketchup, Gummibärchen, Senf und Keksen mischen. Ja, das wird ein schöner Salat.
0: Es funktioniert. Irgendeiner hat schon gelacht. Das kam von da hinten.
10: Also versuch's doch mal mit dieser Technik, Conny.
0: Achtung, Achtung, für eine Durchsage. Die kleine Conny sucht ihre Freundin Wilma. Sie ist eine Waschmaschine. Schöne, süße, kleine, schnuckeli-buckeli Waschmaschine. Wubbeli-bubbeli, schnubbelige, süße, wischi-wuschi Waschmaschine. Ha, ich seh dich, Wilma. Da hinterm Vorhang, ich hab dich. Der Trick ist super, Frau Hühnerbein.
10: Sag ich doch.
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12: Menno, Gustav, Du könntest uns ruhig mal was von deinen Keksen abgeben.
1: Sind doch meine.
10: Ja, Gustav, aber man kann mit Freunden ja auch mal was teilen.
4: Und selbst wenn es nicht Freunde sind, ist es einfach nur sozial, etwas abzugeben.
1: Sozial? Was ist das denn?
4: Damit ist gemeint, dass man hilfsbereit ist, sich für andere interessiert und darauf achtet, dass es auch den anderen gut geht.
1: Das ist ja total anstrengend.
4: Überhaupt nicht. Im Gegenteil. Für dich selber ist es auch ein gutes Gefühl, wenn du anderen zur Seite stehst.
5: Und wie oft soll man das machen?
4: Nicht nach Stundenplan, sondern wenn man sieht, dass man etwas für andere oder die Allgemeinheit tun kann, Rudolf.
10: Genau, so wie Katie sich zum Beispiel gerade die Zeit nimmt, dir dieses wichtige Wort zu erklären.
1: Aber meine Kekse sind trotzdem alle.
12: Dann gibst du uns halt das nächste Mal was ab.
7: Au, Backe. Ich habe gestern allein eine Tüte Gummibärchen gegessen.
10: Du musst ja auch nicht immer alles teilen. Nur wenn um dich herum andere Kinder sind, kannst du ja mal fragen.
9: Also schön, Kinder. Dann mache ich mal den Anfang. Soll ich mit euch teilen?
18: Ja!
9: Sehr schön. Dann teilen wir uns jetzt das Autoputzen. Da vorne sind Lappen, das ist der Eimer, warmes Wasser ist in der Küche, eine Bürste für die Felgen ist auch gut.
1: Wie bitte?
3: Super.
12: Na toll.
9: Beim Teilen geht es nicht nur um Kekse und Gummibärchen. Man kann sich auch Arbeit teilen.
10: Dann komm doch mal in die Küche, Lothar.
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10: Kühli, du stehst seit 2 Minuten da und starrst unsere Eingangstür an.
3: Frau Hühnerbein, irgendwie sieht unsere Eingangstüre aus wie jede andere im Haus. Man sieht gar nicht, dass hier fröhliche Kinder hinter der Türe sind.
10: Aber man hört es, Kühli, sei dir sicher. Aber bitte, nichts spricht dagegen, dass sie ein schönes Eingangsschild für die Kita Kabelsalat bastelt.
7: Ja, ganz bunt muss es sein.
1: Aber auch teuer, Tim Toaster.
12: Wieso teuer, Gustav Glotze? Du bist gleich wieder angeben.
10: Malt euch doch gegenseitig auf ein großes Blatt Papier. Dann weiß jeder, dass hier eine kleine Waschmaschine ist, ein kleiner Toaster, ein kleiner Fernseher und so weiter.
7: Au ja, ich male dich, Kühli.
4: Ich male Gustav Glotze, okay?
1: Aber schön und teuer muss ich aussehen, Katie.
5: Conny Computer, malst du mich? Dann male ich dich.
0: Okay, Rudolf Radio, aber mal mich mit Maus und Tastatur, sonst sehe ich aus wie ein Kasten.
5: Und vergiss nicht meine Antenne.
7: Und wer malt mich?
3: Ich natürlich, Tim Toaster. Mit 2 leckeren Toasts, die gerade heraushüpfen.
10: Und ich schneide schon mal bunte Buchstaben für das Wort Kita-Kabelsalat aus. Das muss natürlich drüber stehen.
3: Also, ran an die Arbeit.
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9: Ist ja irre. Hier steht, wenn man eine Schüssel mit kaltem Wasser auf einen Computer stellt und dieser dann Buschi Buschi Duri Duri Bumba Da sagt, dass der Computer anschließend grünlich schimmert.
0: Wie bitte? Wie soll das denn gehen?
3: Das frag ich mich auch, Conny Computer. Das kann doch nicht funktionieren.
9: Doch. Diese Worte haben beim Aussprechen eine bestimmte Schwingung, die sich aufs Wasser überträgt und das Wasser spaltet die Spektralfarben so auf, dass nur die grünen Anteile auf den Computer fallen.
10: Bla bla bla. Lothar, du machst den Kindern mit so einem Quatsch doch Angst.
7: Wartet, hier ist eine Schüssel Wasser.
0: Und was soll ich jetzt sagen? Buschi was?
9: Buschi Buschi Duri Duri Bumba Da.
0: Okay. Buschi Buschi Duri Duri Bumba Da.
9: Lauter, Conny Computer.
0: Buschi, Buschi, Duri, Duri, Bumba, da!
1: Da tut sich ja überhaupt nichts.
5: Nee, nicht die Bohne!
9: Hahaha, reingefallen. Heute ist der 1. April. Da darf man solche Scherze ruhig mal machen.
0: Sehr lustig, ja. Leiter. Hauptsache, Sie haben was zu lachen.
10: Sag mal, Lothar, du wolltest doch die Schramme von deiner Beifahrertür überlackieren lassen.
9: Was? Ist da etwa eine neue drin?
10: Haha, wenn's ums Auto geht, kann man dich ganz schön veräppeln, Lothar.
12: Hatschi!
5: Das war gut.
3: Selber reingefallen.
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10: Ich brauche mal einen ausgestreckten Zeigefinger.
0: Wenn's weiter nichts ist.
10: Und stopp. Wo ist dein Finger gelandet?
4: Das ist Spanien.
10: Da macht ihr jetzt Urlaub.
5: Wie? Das verstehe ich nicht.
10: Conny, du guckst mal im Internet, was alles typisch spanisch ist. Und das spielt ihr dann hier nach.
0: Ach. So.
4: Wartet, ich lese. Also, was sind denn Tapas, Frau Hühnerbein?
10: Oh, das sind kleine, einfache, herzhafte Speisen. Oliven, Patatas Fritas, also sowas wie Pommes, Albondigas. Das sind kleine Hackbällchen in Tomatensauce, Tortilla. Das ist sowas wie ein dickes Omelett mit Kartoffelstückchen.
12: Lecker! Okay, ich bin die spanische Köchin. Und ich bin auch der Herd. Ich sehe ja fast aus wie ein Herd.
4: Flamenco soll auch typisch spanisch sein?
10: Oh ja, das ist er. Musik und Tanz mit Pfeffer sozusagen. Flamenco-Tanz hat viel Temperament und Schwung. Rudolf Radio, komm mal. Ich suche einen Sender mit Flamenco-Musik.
7: Ach, das ist das, wo die beim Tanzen immer so klappern?
10: Ja, Tim Toaster, Kastagnetten.
4: Und Siesta steht hier. Eine lange Mittagspause zum Ausruhen.
1: Oh, das ist etwas für mich. Das kann ich. Da muss ich nicht mal üben für.
10: Faulpelz.
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10: Hoppla! Was ist denn mit deinen Spielkameraden passiert, Küli? Sind die alle zur Salzsäule erstarrt?
3: Nee, wir spielen Küli-Museum. Die müssen ganz still halten, als ob sie eine Figur aus Stein wären. Oder so eine Wachsfigur. Und ich muss sie als Museumsführer zum Lachen bringen. Wer schmunzelt oder kichert, muss mich ablösen.
10: Uiuiui, keine leichte Aufgabe, Küli. Darf ich dann bei deiner Museumsführung mitmachen?
3: Na klar, hier sehen wir Conny Computer. Eine kleine Computerfrau aus den ersten Tagen des Computerbaus. Damals konnten Computer so gut wie gar nichts. Nicht mal allein aufs Klo oder alle meine Entchen singen. Ha, du hast den Mund verzogen. Hab ich genau gesehen, Conny.
0: Na schön, aber du hast ja auch so einen Quatsch über mich erzählt, Küli. Okay, du bist jetzt auch eine Figur und ich mach die Führung weiter.
3: Okay.
0: Frau Hühnerbein, hier stehen wir vor Gustav Glotze. Er ist ein Fernseher aus dem 17. Jahrhundert, fast vollständig erhalten, ein ganz seltenes Exemplar. Seine Oberfläche ist empfindlich, deshalb können wir ihn nicht reinigen. Und deshalb stinkt er auch so. Tim, du hast gelacht, du bist dran.
10: Also ich wundere mich, dass Gustav bei diesen Behauptungen so ruhig bleiben kann.
7: Neben Gustav Glotze steht Küli, ein uralter Kühlschrank. Wenn man seine Tür aufmacht, sieht man ein ziemliches Durcheinander. Wenn man da was finden will, muss man ganz schön wühlen. Deshalb nennt man ihn auch Wühlschrank.
3: Hi, das kitzelt. Wühlschrank, das habe ich ja noch nie gehört.
7: Etsy, Betsy, Küli, du bist dran.
10: Oh, herrlich, wenn der Großteil von euch mal freiwillig stillhält.
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10: Kinder, ich habe ein lustiges neues Spiel kennengelernt. Bildet mal zwei Gruppen.
3: Tim, Wilma und ich sind in einer Gruppe.
0: Dann bin ich mit Rudolf, Gustav und Katie in einer.
10: Prima. Dann überlegt sich jetzt jede Gruppe einen Lockruf, mit dem ihr euch erkennen könnt. Fertig?
6: Ja!
10: Prima. Dann kommt jetzt der spannende Teil. Ich verbinde euch die Augen und ihr verteilt euch dann hier im Zimmer.
12: Jetzt kapiere ich, Frau Hühnerbein. Danach müssen wir uns wiederfinden mit unserem Lockruf.
10: Ganz genau, Wilma. Ich bin gespannt, ob eure Ohren euch den richtigen Weg weisen. Also verteilt euch. Auf die Plätze. Fertig. Los.
1: Miau.
5: Miau.
12: Kikeriki.
5: Miau.
3: Kikeriki.
12: Kikeriki.
0: Miau.
5: Ich? Nö. Ich? Miau.
0: Miau.
3: Kikeriki.
10: Nehmt euch an die Hand, wenn ihr euch gefunden habt. Sonst verliert ihr euch wieder.
3: Wir sind schon zu zweit. Kikeriki, wo steckst du?
12: Kikeriki!
7: Das kam von da hinten.
5: Du Miau!
1: Miau! Du auch Miau?
0: Miau! Aber hier ist noch ein Miau.
4: Genau, ich auch. Miau!
1: Hey, dann sind alle Miaus zusammen. Gewonnen!

0: auch Miau?
1: Miau. Aber hier ist noch ein Miau.
2: Genau, ich auch. Miau.
0: Hey, dann sind alle Miaus zusammen. Gewonnen!
3: Glückwunsch! Ihr Armen hattet ja die Augen verbunden. Aber ich kann euch versichern, ihr saht gerade sehr komisch aus.
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5: Was soll denn noch alles in das Müsli, Frau Hühnerbein?
3: Naja, wir haben jetzt Haferflocken, Rosinen, Apfelstückchen, Haselnüsse, Blütenpollen, Aloe-Dicksaft, Buchweizen, Cashewkerne, getrocknete Cranberries. Alles gesund. Vitamine, Mineralien, Ballaststoffe.
5: Ballast? Sagt man doch zu ganz schweren Sachen.
3: Ja, Kühli, man sagt Ballast auch zu schweren Dingen. Aber bei unserer Ernährung heißt es, dass bestimmte Teile aus den Lebensmitteln nicht verdaut werden können.
6: Kriegt man davon Bauchweh?
3: Nein, Tim Toaster. Die sorgen eher dafür, dass die Verdauung angeregt wird. Die sammeln Wasser um sich, man fühlt sich satter und der Magen denkt, hoppla, Arbeit.
7: Bloß nicht Wilmers Waschmaschines Magen. Der vergisst die Ballaststoffe und sammelt sie und sammelt sie und sie wird immer dicker.
0: Genau.
8: Na wartet, ihr beiden Fieslinge kennt noch nicht meine Trommelschleuder. Conny wirft den Tennisball rein.
7: Aua, Menno Wilmer, das hat wehgetan.
8: Tja, Rudolf Radio und Gustav Glotze, wenn ihr blöde Bemerkungen macht, bekommt ihr es mit meiner Tennisballschleuder zu tun.
3: So, Schluss jetzt mit den Streitereien, jetzt wird gegessen.
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0: Menno, mein O-Saft ist schon wieder halb leer.
5: Du machst das falsch, Gustav Glotze. Du musst dir sagen, juhu, mein Orangensaftglas ist noch halb voll. Und dann kannst du dich freuen.
0: Nee, Kühli, das ist ja doof.
9: Das ist überhaupt nicht doof, Gustav. Das nennt man Optimismus.
7: Und was heißt das nun wieder?
9: Naja, Rudolf Radio, das heißt, dass man Dinge von der guten Seite betrachtet, also eher das Gute als das Schlechte sieht.
8: Das sagt meine Mama auch immer, wenn ich traurig bin, dass es regnet. Dann sagt sie immer, freu dich, die Bäume und die Blumen brauchen das.
3: Das lässt sich übrigens auf ganz viele Situationen übertragen, Wilma Waschmaschine. Wenn Lothar mal wieder meckert, dass die Butter viel zu hart ist, sage ich immer, freu dich, dass es überhaupt Butter gibt.
0: Da müsste ich ja sogar an Wilma Waschmaschine irgendwas toll finden.
3: Natürlich, Gustav. Sie ist ja auch ein liebes Waschmaschinchen.
0: Hallo, Wilma. Toll, dass neben dir noch ein Blatt Papier durch die Tür passt.
9: Also das war wieder mal nur fies. Aber nichts Optimistisches, lieber Gustav Glotze.
5: Aber auch in Gustav kann man was Gutes sehen. Er ist manchmal richtig nett.
8: Wie bitte, Kühli? Der?
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8: Habt ihr gesehen? Ich kann mit Anlauf über Tim Toaster hüpfen.
0: Pah, über den Winzling kann doch jeder.
6: Oh, ich bin doch kein Winzling, Gustav Glotze.
0: Für dich brauche ich nicht mal Anlauf, Tim Toaster.
6: Dann versuch's doch erstmal.
0: Claro, kein Problem. Au, aua, das ist ja so heiß. Ich hab mir den Hintern verbrannt. Aua.
6: Ach, ich hatte vergessen, dir zu sagen, dass ich, ange...

0: eingefaltet bin. Da werd ich immer heiß.
1: Ihr macht Sachen, Kinder. Aber wie wär's denn, wenn ihr euer Bockspringen mal mit Wilma macht? Die ist ja deutlich größer als Tim.
2: Gerne, da hab ich's wenigstens gemütlich und muss nur dastehen.
3: Okay, schön stillhalten. Und hopp!
1: Bravo, Katie! Wie eine Kunstturnerin.
0: Jetzt ich! Aua! Menno!
1: Rudolf? Ich glaube, du hast eine Beule.
2: Und ich dazu die passende Delle. Dankeschön.
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8: Oh, seht ihr meinen kugelrunden Kühlschrankbauch? Hab ich viele Ostereier verputzt, Mann.
0: Nicht nur du, Kühli. Schau dir mal meine dicke Radiowampe an. 5 Marzipaneier, 7 Nougat-Eier, 4 Waffeleier, 3 Schokohasen.
9: Pat, es ist doch gar nichts, Rudolf Radio. Bei mir kommen noch 7 gekochte Eier, eine Tüte Marzipanmöhren und ein Hefeteiglämmchen dazu.
10: Deshalb sieht dein Bildschirm auch so pummelig aus, Gustav Glotze.
2: Ihr habt ja nur süße Sachen aufgezählt. Ich hab noch falsche Hase, Eiersalat und Karottencremesuppe gegessen.
11: Sag mal, habt ihr außer Futtern eigentlich sonst noch was zu Ostern gemacht? Wie war denn die Eiersuche?
0: Die war bei mir ganz toll. Ich bin mit Kühli zusammen suchen gegangen. 2 Toaster und 2 Kühlschrankaugen sehen nämlich mehr. Ein ganzes Stück Heidelandschaft haben wir abgesucht.
8: Tim Toaster sagt es. Grasbüschel durchkämmt, Steine umgedreht, unter Büschen geguckt, sogar auf Bäumchen sind wir geklettert, damit wir nichts verpassen.
10: Wir haben drinnen im Haus gesucht. Meine Mutter hat ein bisschen gemeckert. Wir hätten dabei alles total durcheinander gebracht. Dabei haben wir nur alle Bücher aus dem Regal geholt und Schubladen geleert.
1: Also könnt ihr Süßkram so schnell nicht mehr sehen, was?
0: Nein! Danke, nein!
1: Schön, dann mache ich nur uns Pudding, Lothar.
0: Nein!
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1: Stopp, stopp, stopp, lieber Gustav Glotze. Du zeigst hier keine Filme mit Schießereien.
9: Das ist doch nur ein Western.
1: Na, dann spielt meinetwegen Western. Aber solche Filme mit Blutvergießen, nee, das ist nicht das Richtige.
11: Fang doch mal mit einem schönen Saloon an.
3: Saloon ist Englisch. Das ist so ein typisches Western-Lokal in einem Holzhaus mit Veranda. Oft gibt es auch eine Saloon-Sängerin in den Filmen.
2: Oh ja, die spiel ich.
11: Oh ja, Wilma, die singende Waschmaschine. Die Attraktion im Saloon Kabelsalat.
0: Und ich bin der Mann, der die Getränke ausgibt.
11: Der Barkeeper also, Tim Toaster. So heißt das.
9: Dann bin ich Gustav Glotze. Der Mann, der schneller zieht als der Schatten von Lucky Luke.
8: Okay, aber du wirst gesucht, weil du Bankräuber bist. Da malen wir mal so ein Plakat. Ich bin nämlich der Sheriff.
3: Wanted steht da immer drauf. Das heißt gesucht.
0: Und ich suche die passende Musik.
1: Ich helfe euch ein bisschen. Es war ein brütend heißer Tag im kleinen Ort Kühli City in Kabelsalat County. Ein schwarz gekleideter Reiter mit finsterer Miene ritt langsam durch den Ortseingang. Aus dem Saloon Kabelsalat drang die Stimme der bezaubernden Wilma Waschmaschine.
2: Summ, summ, summ, Bienchen summ herum.
1: Okay, Wilma Waschmaschine, wir müssen vielleicht erst das passende Lied für einen Saloon für dich aussuchen.
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8: Danke, Frau Hühnerbein, aber ich habe keinen Durst.
1: Nee, Kühli, das ist die Zutat für ein lustiges Spiel. Ihr werdet hier gleich sowas von kichern.
8: Wen soll ich nass spritzen?
1: Nee, pass auf. Du nimmst einen Schluck Wasser in den Mund, legst den Kopf in den Nacken und versuchst, ein bekanntes Lied zu gurgeln.
8: Au, Backe, hoffentlich verschlucke ich mich nicht.
1: Und wer das Lied als erstes errät, gurgelt das nächste.
12: Ah, das kenne ich, das kenne ich. Das ist Hänschen klein.
8: Genau, Rudolf. Bitte schön, nimm einen Schluck. Du bist dran.
10: Alle meine Entchen. Das war leicht. Okay, dann bin ich jetzt dran, ja?
1: Bienchen summ herum, Wilma. Aber Summchen Bienen herum klingt auch sehr gut.
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0: Da nochmal klopfen, Kühli. An der Seite. Und jetzt müsst ihr mich hochheben und einmal drehen, bitte.
13: Eins, zwei, drei und rum.
0: Wunderbar. Danke. Seht nur, wie viele Brotkrümel Sohn in mir gesteckt haben.
9: Mein Bildschirm bitte nur mit etwas Wasser und einem Mikrofasertuch reinigen. Ich bin sehr empfindlich.
10: So gut, der Herr?
9: Etwas weniger Druck, bitte.
12: Meine Radiooberfläche ist auch empfindlich. Bitte kein Wasser. Das schadet meiner Lautsprecherbox. Ein weicher Pinsel geht aber.
2: Gut, Rudolf, aber das wird kitzeln. Ich sag's dir gleich.
12: Ach, das halte ich aus, Wimmerwaschmaschine. Kribbelt das? Nicht an Antenne! Nicht am CD-Fach, das kitzelt!
2: Stillhalten! Ruhe! Wer schön sein will, muss leiden, Rudolf Radio!
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2: Oh, die Sonne scheint so schön in den Garten. Können wir nicht einen Tisch und Stühle rausstellen?
8: Okay, dann machen wir das aber richtig schick. Das Parkcafé Kabelsalat.
11: Hab ich was verpasst? Ihr geht unter die Gastronomen?
1: So nennt man die Leute, die eine Gaststätte oder ein Café betreiben.
2: Ja, Leiter, weil es draußen gerade so schön ist.
11: Stimmt, ich zähle 1, 2, 3, 4 Sonnenstrahlen.
1: Ach, fass lieber mal am Tisch an, Lothar.
10: Und hier kommt auch schon eine Tischdecke mit Blumen drauf. Tassen, ein Zuckerstreuer.
1: Na, dann sollte ich wohl mal einen Kakao zubereiten.
2: Kann ich die Kellnerin sein?
9: Eine Waschmaschine als Kellnerin? Kriegen wir den Kakao dann frisch gewaschen?
2: So ein Quatsch, Gustav Glotze. Ich kann auch mal was tragen, ohne es in meine Waschtrommel zu packen.
3: Frau Kellnerin, wie lange dauert es denn noch?
2: Verzeihung, gnädige Frau. Wissen Sie schon, was Sie möchten?
3: Einen heißen Kakao mit Sahne und, wenn Sie haben, etwas leichtes Gebäck.
0: Für mich auch.
8: Nehme ich auch.
12: Oh, das wollte ich auch sagen.
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1: Habt ihr jetzt alle die Augen schön verbunden und könnt ihr wirklich nichts sehen?
13: Ja!
1: Gut, ich hab euch ja gesagt, wir spielen Nasenmemory. Ihr müsst aber jetzt nicht etwa Nasenpaare finden, sondern eure Nase muss euch bei der Lösung helfen.
8: Müssen wir die Memory-Karten anstupsen?
1: Nein, Kühli. Nasenmemory funktioniert so. Ich habe verschiedene Dinge in kleine Döschen abgefüllt. Ich lasse euch daran schnuppern. Und ihr müsst die beiden Döschen mit dem gleichen Inhalt finden. Wer macht den Anfang?
8: Ich würde gerne.
0: Na, da bin ich ja mal gespannt, ob deine kleine Kühlschranknase das schafft.
1: Achtung, los geht's.
9: So schnuppert der Hund von unserem Nachbarn auch immer, Kühli.
8: Muss ein schlauer Hund sein, Gustav Glotze. Nächste Dose bitte. Okay, nächste Dose bitte, Frau Hühnerbein.
1: So, das war die letzte Dose, Kühli. Und? Hast du erschnuppert, wo das gleiche drin ist?
8: Na klar, hier ist Honig drin. Und hier ist Honig drin. Und hier ist Kakao drin. Moment, hier auch.
0: Oh, boah, Kühli, du musst echt Detektiv werden.
9: Na, eine Dose noch. Kühli, was ist hier drin? Genau, Niespulver.
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14: Trifft im Viertelfinale auf die Russin Olga Semyonova. Bei ihrer letzten Begegnung im australischen Melbourne hatte sie die Weltranglisten 17. in zwei Sätzen geschlagen. Allerdings muss man auch...
1: Guckt ihr Tennis, Kinder?
0: Ja, Gustav Glotze will ja nicht auf die Biene Maja umschalten.
9: Biene Maja ist was für Kleinkinder, Tim Toaster.
2: Tim, wir können doch richtig Tennis spielen.
0: Wie denn? Wilma was, Maschine?
2: Als Tennisschläger nimmst du einfach hier das Holzbrett, auf dem Frau Hühnerbein immer Gemüse schneidet.
0: Und du?
2: Ich lasse einfach meine Tür auf und dann kann ich im Schleudergang den Ball zurückwerfen.
0: Na schön, Wilma, wir probieren's.
2: Achtung, komm zurück!
0: Hier bin ich, Wilma. Der fliegt ja in alle Richtungen.
2: Ich kann nichts dafür. Die Trolle schleudert ihn halt irgendwie wieder raus.
1: Ist das Tennis oder wollt ihr unsere Kita-Einrichtung zu Kleinholz machen?
2: Entschuldigung, ich kann irgendwie nicht zielen.
9: Aua, das war meine Nase. Ist ja gut, ich schalte auf Biene Maja um.
0: Na, Wilma, wie haben wir das gemacht?
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8: Schade, dass wir nicht mehr in der Geisterbahn waren.
11: Kühli, ich hatte keine Coupons mehr. Und für so viele Kinder kostet das gleich eine Stange Geld.
1: Aber wie ich euch und eure Fantasie kenne, baut ihr euch doch hier im Spielzimmer ein viel tolleres Geisterhaus.
2: Oh ja, ich mach schon mal die Fenster dunkel.
1: Ich setze mich mal mit dem Schminkzeug ins Bad. Und wer will, dem male ich eine schöne Fratze ins Gesicht.
8: Okay, wer fertig gekleidet ist, nimmt dann aber die andere Tür und versteckt sich gleich im Dunkeln.
3: Aber wir können uns doch nicht alle gegenseitig erschrecken. Das Geisterhaus braucht doch Besucher.
9: Okay, ich bin Besucher. Ich hab keine Angst.
10: Und ich begleite dich, Gustav Glotze. Ich will unbedingt sehen, was ihr alle für kleine Monster seid. Hallo, ihr ihr da im Geisterzimmer? Seid ihr fertig?
15: Ja, traut euch nur hinein in das Geisterhaus Kabelsalat. Uah.
10: Wo kommt denn die gruselige Musik her?
9: Bestimmt hat Rudolf Radio eine CD eingelegt.
16: Kommt nur näher, Kinder. Ich brauche noch Fleisch für meine Suppe.
9: Nichts wie weg, Conny Computer!
8: Juppie, wir haben sie in die Flucht geschlagen. Gustav hat eben doch Angst.
0: Wir sind super Gespenster.
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1: Na, habt ihr euch schon ein bisschen mit dem Globus vertraut gemacht? Habt ihr gesehen, dass Deutschland nur einen ganz kleinen Teil in der Welt ausmacht?
0: Klein heißt ja nicht, dass man nicht viel kann. Ich bin auch klein, kann aber toasten, Brötchen aufbacken, toasten und...
1: Und Brötchen aufbacken, Tim Toaster, schon klar. So klein wie Deutschland ist, hat es natürlich viel zu bieten. Das stimmt schon. Von Norden nach Süden verändert sich die Landschaft ja auch. Weiß denn jemand, wie unser südlichstes Bundesland heißt?
9: Mallorca!
1: Ha, das könnte dir so passen, Gustav Glotze. Nein, Mallorca gehört immer noch zu Spanien. Auch wenn dort sehr viele Deutsche leben.
8: Ach ja, wo die Leute so komisch sprechen. Bayern.
1: Stimmt, Kühli, Bayern. Aber die sprechen nicht komisch. Die Bayern haben halt einen starken Dialekt. Und der ändert sich innerhalb Bayerns auch noch.
10: Ich dachte, dieses Baden-Württemberg ist ganz im Süden, weil da ja auch Palmen wachsen und so.
1: Baden-Württemberg heißt es, Conny Computer. Es ist fast so weit im Süden wie Bayern. Und es stimmt, in Baden-Württemberg gibt es ganz milde Ecken. Zum Beispiel in der Rheinebene oder am Bodensee. Dort wachsen dann bestimmte Palmen und sogar Orangenbäume auf der Insel Mainau.
10: Schön!
1: Dafür haben wir hier viele Seen und Flüsse. Jedes Bundesland hat seine ganz besonderen Reize. Urlaub kann also auch in Deutschland sehr schön sein. Rudolf, was machst du?
12: Na, Koffer packen!
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11: Oder helft ihr mir mal bei den Säcken hier, ihr Lieben?
8: Was ist das denn, Herr Leiter? Blumenerde?
11: Spielsand, Kühli. Ich hab den alten Sand aus dem Sandkasten rausgeholt. Da hat nämlich die Nachbarskatze ein paar Mal reingepullert.
9: Igitt!
10: Das ist ganz normal, Gustav Glotze. Katzen sind reinlich. Die wollen das zuschippen, wenn sie gepusht haben. Wahrscheinlich hat die sich immer gefragt, warum wir in ihrem Klo spielen.
11: Aber jetzt nicht mehr. Es gibt jetzt einen Deckel. So, rein in den Sandkasten damit.
0: Ich hol so mal die Suppen und die Sandförmchen.
2: Und ich eine Plastikschüssel. Die buddel ich ein und dann haben wir einen kleinen Teich im Sandkasten.
8: Woraus besteht Sand eigentlich, Herr Leiter?
11: Kühli, das sind kleine Mineralkörner, wie winzige Steinchen. Es waren mal größere Brocken, die aber im Laufe von vielen Jahrtausenden in kleine Einzelteile zerfallen sind.
0: Als ob man Zwieback zerbröselt?
11: Ja, so ähnlich, Tim Toaster. Und angerührt mit Wasser und Zement wird Mörtel daraus, ohne den wir beim Hausbau ganz schön alt aussehen würden.
2: Zwieback für den Hausbau?
11: Nein, Wilma. Sand für den Hausbau.
9: Zwieback für den Hausbau.
8: Die Wilma, hihi.
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12: Mensch, Tim, drück nicht immer alle meine Knöpfe.
0: Ich wollte doch nur mal gucken, was passiert, Rudolf Radio.
3: Jetzt bist du auf Langwelle eingestellt, Rudolf. Da bekommt man manchmal ausländische Sender.
0: Was ist das denn für eine Sprache?
1: Mal hören, Tim Toaster. Die hat gerade etwas von Praha gesagt. Das ist das tschechische Wort für Prag. So heißt die Hauptstadt Tschechiens.
0: Das klingt ja komisch.
1: Na, für die Tschechen klingt Deutsch bestimmt auch lustig. Ich mag den Klang von Tschechisch. Ein Tschechen kennt ihr übrigens alle.
9: Nee, ich kenn keinen.
1: Doch, Gustav Glotze. Ich hab ihn sogar schon bei dir im Fernseher gehört.
0: Wie heißt er denn, Frau Hühnerbein?
1: Karel Gott heißt der Tim Toaster.
2: Karel Gott? Wer soll das denn sein?
1: Ein berühmter Sänger. Ich muss nur ein Lied anstimmen und dann wisst ihr Bescheid. In einem unbekannten Land.
0: Vor gar nicht allzu langer Zeit war eine Biene sehr bekannt.
9: Und der ist ein Tscheche? Der klingt aber ganz schön deutsch.
1: Biene Maja ist ja auch auf Deutsch gesungen, aber er kann natürlich auch Tschechisch singen.
0: Maja, Bruzi Duzi Maja.
1: Oh, dein Tschechisch muss noch ein wenig überarbeitet werden, Tim Toaster.
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1: Hoppla! Was hängt ihr denn alle an Conny Computer dran wie kleine Weintrauben?
8: Conny hat ganz viele Babyfotos von uns. Die hat sie alle gespeichert.
0: Schau mal, Güli, da ist dein Eiswürfelfach noch winzig klein.
8: Stimmt, total klein. Aber du siehst als Babytoaster auch eher aus wie ein kleiner bunter Würfel, Tim Toaster. Du hast als Baby bestimmt nur Krümel toasten können.
0: Und Toastscheiben, wenn man die vorher in vier Teile geteilt hat.
9: Du warst ja winzig, Wilma Waschmaschine. Wie hat denn überhaupt Wäsche in diese winzige Waschtrommel gepasst?
2: Das war damals echt schwer, Gustav Glotze. Am Anfang konnte ich nur einzelne Socken waschen, später dann auch Unterhosen und T-Shirts.
12: Ich weiß noch, als meine Antenne noch nicht richtig lang war, da habe ich die Programme nicht richtig empfangen und es rauschte.
9: Und wie winzig deine Knöpfe waren, Rudolf Radio.
12: Na, deine aber auch, Gustav Glotze.
10: Bei mir auch. Da haben sich die Menschen immer auf meiner Tastatur vertippt, weil ihre Finger zu dick für die kleinen Knöpfe waren.
9: Schaut mal, wer von euch ist das denn? Schön ist anders. Allein die dicken Backen.
11: Vielen Dank, Gustav Glotze. Das bin ich.
9: Oh.
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1: Kinder, ich habe ein schwieriges, aber auch ein lustiges Spiel für euch gefunden. Schnuppersuche. Einem von euch werden die Augen verbunden, dann riecht er an einem Gegenstand, der dann irgendwo abgelegt wird.
8: Ach so, er darf dann nur mit der Nase suchen, ja?
1: Genau, Küli. Die Nase kann nämlich tausende oder sogar Millionen Gerüche auseinanderhalten.
9: Ich würde mich trauen. Ich kann gut riechen.
0: Okay, Gustav Glotze, ich binde dir die Augen zu und ihr guckt mal, was er riechen und finden muss.
8: Ich hab was hier, Gustav Glotze.
9: Riecht gut. Das müsste ein Apfel sein.
10: Wenn du meinst, also jetzt tun wir das woanders hin und dann such mal schön.
9: Riecht komisch. Das kann nicht der Apfel sein.
0: Das war ja auch meine Socke, Gustav.
9: Hier riecht's nach Vanille und Blumen oder so.
2: Haha, du bist an meinen Weichspüler geraten, Gustav. Da ist immer Duft mit drin, damit die Wäsche schön riecht.
9: Lass.
10: Oh, das war die Staubschicht auf meiner Tastatur.
9: Das hier, das müsste... Das ist der Apfel.
8: Na, dann beiß mal rein. Es war nämlich von Anfang an eine Zwiebel.
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11: So, Kinder, jetzt braucht ihr zweimal richtig Puste. Einmal zum Ballons aufblasen und dann einmal zum Ballons einfangen.
8: Wie einfangen alle?
11: Nein, nein. Ihr nehmt euch jeder einen andersfarbigen Ballon und pustet ihn auf. Und auf mein Kommando lasst ihr ihn flitschen. Dann saust er durch die Luft und ich bin gespannt, wer seinen als erstes einfängt.
0: Ich will die blaue Schlange da.
10: Und ich den knallgelben hier.
9: Der rote ist der schönste, den nehme ich.
11: Also dann pustet mal schön. Okay, auf die Plätze, fertig, los.
0: Menno, meiner fliegt im Zickzack.
3: Ich glaube, meiner ist hinterm Schrank gelandet.
0: Ich hab mein erster.
10: Aber nur ganz knapp.
11: Okay, nächste Runde.
8: Hat mal jemand einen neuen Ballon für mich?
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1: Oh, Kinder, Gnade mit einer alten Erzieherin. Ihr macht allein im Januar schon genug Lärm für das ganze Jahr.
8: Was heißt eigentlich Januar?
1: Ach, Kühli, du kannst Fragen stellen. Also, das geht auf einen römischen Gott zurück. Der hieß Janus. Und der hatte angeblich zwei Gesichter. Eins blickte in das alte Jahr, das andere in das neue Jahr. Und aus Janus wurde dann Januar.
9: Verstehe ich nicht. Dann hat dieser Gott ja seinen eigenen Monat erfunden. Und vorher?
1: Nee, den Monat haben wir Menschen erfunden. Solche Götter sind ja auch nur Sagengestalten. Die Menschen haben damals viel geglaubt, wenn es nur überzeugend genug erzählt wurde.
11: Also das ist heute noch genauso, Helga.
1: Ja, bloß bei diesen ganzen römischen und griechischen Göttern hat sich doch eine leichte Skepsis breit gemacht. Die werden doch eher als hübsche Märchenfiguren wahrgenommen.
11: Kinder, unsere Monate richten sich alle nach bestimmten Göttern oder Bräuchen und Festen. Der Kalender, den wir benutzen, war nicht immer da. Den gibt es so seit etwas über 400 Jahren. Der damalige Papst Gregor hat ihn eingeführt.
2: Und wird er auf der ganzen Welt benutzt?
11: Fast, Wilma. Es gibt ja immer noch kleine Völker, die mit einem eigenen Kalender leben. Die haben auch einen eigenen Gott oder sogar mehrere Götter.
0: Und haben die auch Fernseher, Toaster und Radios?
11: Nee, einige kennen sowas gar nicht. Die sind noch nie weit von ihren Inseln weggekommen.
9: Die Armen, dann haben die bestimmt auch keine Videospiele. Wie schrecklich.
1: Die gehen auf die Jagd oder fischen, Gustav. Das ist mit Sicherheit spannender als ein Videospiel.
11: Da muss ich ihr ausnahmsweise mal recht geben.
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1: Kinder, Lothar ist in der Werkstatt und ich müsste euch mal für ein paar Minuten alleine lassen und mit den Nachbarn sprechen. Versprecht ihr mir, keinen Unsinn zu machen?
12: Na klar!
1: Na dann frühstückt schön in Ruhe zu Ende. Bis gleich!
12: Bis gleich!
9: Weg ist sie! Wilma, Waschmaschine, sag mal ah!
2: Aua, Menno, Gustav Glotze, du spinnst! Wie soll ich mit dem Mund einen ganzen Apfel fangen? Das kriegst du zurück!
8: Na toll, Wilma, das war die Tasse und nicht Gustav Glotze.
12: Joghurt fliegt aber auch gut.
2: Pfui, du Fiesling, Rudolf Radio.
12: Meine Mutter macht sich vorm Schlafengehen auch eine Joghurtmaske. Das belebt.
10: Na warte, Rudolf, eine Ladung Müsli belebt bestimmt auch.
1: Um Gottes Willen, was ist denn hier für ein Schlachtfeld? Was habt ihr denn mit dem Frühstück gemacht? Wer war das?
8: Gustav.
9: Kühli.
2: Rudolf.
12: Wilma.
2: Gustav.
1: Na toll, jetzt weiß ich ja Bescheid.
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12: Wieder daneben. Ich krieg das dauernd auf die Seite. Zieht mal besser.
11: Was spielt ihr denn da?
8: Wir müssen versuchen, die Plastikringe über die Antenne von Rudolf Radio zu werfen, sodass sie richtig hängen bleiben.
12: Aber sie treffen dauernd mich und nicht die Antenne.
11: Müsst ihr dafür den armen Rudolf Radio nehmen? Im Garten stehen doch noch die Stäbe von den Tomaten.
9: Ich hab eine Idee für ein besseres Spiel. Überraschungskastanien fangen.
0: Überraschungskastanien fangen? Was ist das denn für ein Spiel, Gustav Glotze?
9: Ganz einfach, Tim Toaster. Wir stecken eine Kastanie in dich rein und keiner weiß ja, wann du sie ausspuckst. Wer sie fängt, hat gewonnen.
0: Okay, wir können es ja mal versuchen. So, die Kastanie ist drin. Jetzt heißt es warten und schön aufpassen.
9: Genau. Rudolf, lass die anderen sie fangen. Mach nicht mit, du wirst schon sehen, warum.
12: Ist gut, Gustav Glotze. Ich hab mir schon gedacht, dass du irgendeinen Trick machst.
8: Ich hab sie. Aua, das ist heiß. Aua.
9: Schön reingefallen. Ist doch klar, dass die Kastanie im Toaster heiß wird.
10: Irgendwann spielen wir gar nicht mehr mit dir, Gustav Glotze.
8: Jedenfalls nie wieder mit Kastanien.
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8: Hat jetzt jeder für den großen Auftritt trainiert?
9: Ja!
8: Dann, meine Damen und Herren, Ladies und Gentlemen, verehrte Frau Hühnerbein und Lothar Leiter, hereinspaziert. Das großartige Programm von Zirkus Kabelsalat geht los.
1: Ach, ich hab mich schon über euer Bettlakenzelt gewundert.
8: Erleben Sie eine Weltneuheit, den Handstand Mortale von Tim Toaster auf dem Kopf von Wilma Waschmaschine.
1: Fast perfekt, Tim.
8: Unser Magier Gustav Glotze, der weltbeste Zauberer, kann einen großen Ball mit einem lauten Knall einfach verschwinden lassen.
1: Ich hätte schwören können, dass es ein Luftballon ist.
8: Und für Spaß und gute Laune sorgt unsere Clownfrau Conny Computer.
10: Kicher, kicher, viel gelacht, weil uns im Machen Freude macht.
1: Bravo, tolle Show. Ich bin begeistert. Wenn ich auch 1, 2, 3, 4, 5 Bettlaken als Zirkusdach ein bisschen übertrieben finde.
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0: Aua, nicht so doll, Küli.
8: Entschuldige, Tim Toaster, die Ohren halten irgendwie nicht.
12: Ich sag's doch, Küli, wir müssen Tesafilm nehmen.
2: Rudolf Radio hat recht. Warte, Tim, wir versuchen's mit Tesa.
0: Und der Brotkorb, den muss ich doch auf dem Rücken tragen. Aber der hat ja gar keine Tragegurte.
9: Hier, Tim, ich zieh die zwei Gürtel durch das Geflecht. Das müsste gehen.
1: Oh je, was macht ihr denn mit dem armen Tim? Zwei lange Papierohren, ein Körbchen auf den Rücken, irgendwie eine Mischung aus Esel und Erntehelfer.
8: Esel und Erntehelfer? Nee, Tim soll der Osterhase werden. Wir geben ihm alle ein paar Sachen, die er dann für uns verstecken kann.
1: Osterhase? Ich würde sagen, Toasterhase passt besser, oder?
12: Ja, Osterhase!
0: Hört auf, mich auszulachen, sonst mache ich nicht mehr mit.
8: Wir lachen ja nicht über dich, Tim, sondern über das Wort Toasterhase.
0: Also kriege ich jetzt Sachen zum Verstecken, ja oder nein?
9: Ist ja schon gut, Tim Toaster. Alle Mann Spenden in den Brotkorb legen. Tim Toasterhase will Geschenke verstecken.
0: Boah, was habt ihr denn alles in den Korb reingetan? Oh, damit kann man ja 100 Kinder versorgen.
10: Je schneller du versteckst, umso schneller wird der Korb wieder leichter.
0: Ei, ei, Sir.
10: Ei, ei, Sirin. Ich bin doch eine Frau.
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8: Frau Hühnerbein, warum haben eigentlich die Schüler einen Stundenplan und wir in der Kita nicht?
1: Naja, Küli, ihr habt noch nicht die verschiedenen Fächer wie Deutsch, Schreiben, Lesen, Rechnen oder Sport.
8: Aber dafür machen wir andere Sachen. Da können wir doch auch einen Stundenplan machen.
1: Was soll denn da im Tagesverlauf passieren? Sagen wir mal, 7 Uhr früh.
12: Schlafen!
9: Faulenzen!
1: Eure Lieblingsbeschäftigung, Rudolf Radio und Gustav Glotze, schon klar. Und um 8 Uhr, Küli?
8: Dann frühstücken. Joghurt, Schokopudding, Kuchen, Gummibärchen, Chips, Pommes.
1: Oh, das Frühstück für den anspruchsvollen Magen. Und um 9 Uhr dann Bauchschmerzen, oder was kommt dann?
12: Schlafen gehen!
9: Faulenzen!
8: Ihr beiden Faulpelze, Gustav und Rudolf. Ich möchte lieber spielen oder etwas basteln.
1: Oder an die frische Luft gehen und draußen etwas unternehmen. Was fällt euch denn ein, was man draußen machen könnte?
12: Na, schlafen legen!
9: Oder halt faulenzen!
1: Ihr wolltet keinen Stundenplan? Ihr wollt einen Schnarchplan!
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11: Conny Computer, hier kommt deine Rettung.
10: Meine Rettung? Wieso muss ich gerettet werden, Herr Leiter?
11: Du läufst noch mit einem alten Betriebssystem, Conny. Und der Hersteller wird dich künftig nicht mehr vor Virenattacken schützen können.
1: Na, das muss ich wohl etwas genauer erklären, Lothar. Conny ist ja ein kleiner Computer. Und damit sie sprechen und arbeiten kann, hat sie ein Betriebssystem. Zusammen mit ihrem Speicher ist das praktisch ihr Gehirn.
11: Genau. Und da durchs Internet immer mal wieder Computerviren kommen, braucht sie ein neues System, das damit fertig wird.
12: Und das ist auf dieser CD?
11: DVD, eine Videodisk. Die kann ganz viele Daten, also Informationen für Conny speichern.
10: Okay, muss ich stillhalten?
11: Ja, einen Moment schon. Ich muss das Programm installieren und das alte entfernen.
2: Arme Conny, jetzt muss sie operiert werden.
11: Nein, nein, das wird einfach nur gelöscht, als ob man etwas wegwischt.
10: Vielleicht kann ich danach ja sogar mehr als vorher.
11: Du wirst auf jeden Fall schneller rechnen können, Conny Computer.
9: Und wann bekomme ich so einen LED-Bildschirm?
11: Der würde dir nichts nützen, Gustav Glotze. Deine Bildröhre lässt sich nicht so einfach tauschen.
9: Das ist ungerecht.
0: Mach dir nichts draus, Gustav Glotze. Küli und ich sind doch auch so wie immer.
1: Ich hab euch doch alle gern so, wie ihr seid.
12: Ein Glück.
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1: Menschenskinder, scheppert doch nicht so mit den Tellern und den Tassen, ihr Lieben. Es klingt hier wie bei einem Polterabend.
2: Was ist denn ein Polterabend, Frau Hühnerbein?
1: Ach, das ist so ein Brauch, Wilma Waschmaschine. Bevor ein Hochzeitspaar heiratet, wird vor dem Haus der Braut Geschirr geschmissen. Da gehen dann Teller, Tassen, Schüsseln und Blumentöpfe zu Bruch. Und die Scherben sollen dem Brautpaar Glück bringen.
9: So kann man seinen Sperrmüll natürlich auch loswerden.
8: Das ist kein Sperrmüll. Die nehmen da auch schöne Tassen und so, Gustav Flotze.
3: Du, Tim Toaster, kann ich das Brötchen hier ein bisschen auf dir aufbacken?
0: Na klar, Katie.
10: Und du könntest ruhig für ein bisschen Musik sorgen, Rudolf Radio.
12: Menno, immer ich.
8: Naja, du bist halt unser kleines Radio. Wilma wäscht dafür, Conny kann im Internet surfen und Gustav hat Fernsehsendungen im Gepäck.
1: Aber nicht zum Frühstück, Kühli. Jetzt wird erst einmal gegessen.
2: Frau Hühnerbein, wenn Sie auch ein Elektrogerät wären, welches wären Sie gern?
1: Gute Frage, Wilma Waschmaschine. Vielleicht eine Dunstabzugshaube. Dann hätte ich die ganze Zeit leckere Kochgerüche in der Nase.
9: Nur nicht, wenn Herr Leiter kocht.
20: Das habe ich gehört, Gustav Glotze.
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11: So, Kinder. Gleich heißt es Ohrenspitzen. Ich habe euch ein paar Geräusche von anderen Haushaltsgeräten mitgebracht und bin gespannt, ob ihr die erkennt.
1: Na, ich bin gespannt, ob auch das dabei ist, dass du viel zu selten in die Hand nimmst.
9: Ein Kamm ist doch nicht elektrisch.
1: Den Kamm meine ich nicht, Gustav Glotze.
11: Mann, Helga, hör doch mal auf jetzt. So, Achtung, Geräusch Nummer 1.
1: Sag ich's doch, etwas, was du zu selten benutzt.
0: Ich weibe, Staubsauger.
11: Richtig. Ich habe erst gestern mein Auto damit gesaugt.
1: Na toll.
8: Weiter, Herr Leiter, noch ein Geräusch.
11: Also gut, lauschen bitte.
2: Das kenne ich, dieses Ding mit der heißen Luft für die Haare.
10: Na klar, ein Föhn. Wenn das bei uns zu hören ist, blockiert Mama immer eine halbe Stunde das Bad.
2: Schöne Haare brauchen halt Zeit, Conny-Computer.
11: Wenn man noch genug davon hat, bestimmt. Okay, noch eine Chance. Jetzt wird es schwieriger.
0: Klingt komisch, ganz schön laut.
11: Man kann Obst reinschmeißen, Gemüse, Nüsse oder einen leckeren Milchshake damit zaubern.
10: Ha, ein Mixer, so ein verkleinerer. Milchshakes sind so lecker.
1: Ja, ja, geh ja schon. Bananenshakes für alle.
13: Yippie!
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1: Riecht es hier verkokelt? Irgendwas schmort hier doch.
0: Ich glaube, ich bin das. Momentan riecht es komisch, wenn sich jemand einen Toast mit mir macht.
9: Tim, der Stinkeltoaster.
1: Gustav Glotze und Rudolf Radio, Ruhe. Warte mal, Tim Toaster. Vielleicht hat unser Fachmann für alles ein Rat. Lothar!
20: Ich kann dich nicht hören.
1: Witzig. Würdest du mal bitte nach Tim Toaster schauen? Bei ihm kokelt irgendwas.
11: Was höre ich da? Alarm bei unserem kleinen Röstmeister?
0: Ja, als ob das Brot bei mir glühen würde, Herr Leiter.
11: Ach Mensch, das sehe ich doch sofort. Du bist ja randvoll mit Krümeln. Wann ist denn deine Krümelschublade das letzte Mal geleert worden?
0: Oh weh, das weiß ich gar nicht mehr.
11: Die klemmt schon, so voller Krümel ist die. Ich versuch's mal mit Schütteln.
0: Hey, so wird mir schwindelig, Herr Leiter.
1: Lothar, du verteilst die Krümel im ganzen Raum.
11: Seht euch das an. Die Krümel von hunderten Toastscheiben und Brötchen.
9: Und von Keksen.
11: Wieso von Keksen, Gustav Glotze? Hast du etwa Kekse getoastet?
9: Damit die knuspriger sind.
11: Also das müsst ihr euch merken. Keine Kekse in den Toaster. Die krümeln und verbrennen und dann riecht es natürlich so komisch.
9: Menno, es gibt viel mehr Sachen, die man nicht machen darf, als Sachen, die man machen darf.
1: Wenn's dich tröstet, Gustav Glotze, das gilt für uns Erwachsene auch.
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11: So, fertig.
1: Bist du nun endlich mit deiner Hindernisstrecke fertig, Lothar?
11: Das ist keine Hindernisstrecke, Helga, sondern ein Parcours.
1: Ach nee, das ist das Gleiche auf Französisch, lieber Herr Besserwisser.
11: Pff, so Kinder, hier könnt ihr euer sportliches Geschick beweisen. Auf dem Balken hier müsst ihr balancieren, dann über den hohen Querbalken rüber, dann am Seil entlanghangeln, am anderen Ende über die losen Baumstümpfe gehen und zuletzt über den Zickzackkurs aus Ästen wieder hierher.
8: Boah, das ist kompliziert.
12: Ist auch voll einfach.
2: Von wegen einfach. Schön abgerutscht, Rudolf Radio.
10: Balancieren kann ich gut. Achtung, ich komme hinterher.
2: Super, Conny Computer, du holst ihn gleich ein.
9: Nee, beim Hangeln ist sie garantiert langsamer.
12: Ich bin schon auf den losen Baumstümpfen.
2: Oh je, kann mal jemand gucken, ob unter mir der Baumstamm ist?
9: Bist du so dick, dass du deine eigenen Füße nicht siehst, Wilma Waschmaschine?
2: Ganz genau, Gustav Glotze. Dafür bist du so eingebildet, dass du deine eigene Doofheit nicht siehst.
1: Hoppla hoppla, Kinder. Nun seid mal wieder ganz lieb zueinander. Aber der Satz hat ganz schön gesessen, Wilma.
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10: Machen kann. Hier in der Küche. Wow.
3: Das kleine Graue da?
10: Genau, Katie. Es ist noch gekrabbelt. Und dann habe ich es nur einmal kurz angestupst und dann war es auf einmal eine Kugel. Wow.
1: Darf ich euch vorstellen? Porcelius Gaba. Eine ganz gewöhnliche Kellerassel.
8: Na, scheinbar gefällt sie nicht nur im Keller, sonst wäre sie ja nicht in unserer Küche.
1: Gut beobachtet, Küli. Die Kellerassel ist ein kleiner Aufräumer. Sie frisst das, was so an organischen Resten auf dem Boden liegt. Hautschuppen, Haare, Krümel, tote Tiere.
10: Igitt. Na, die stellt sich ein Menü zusammen.
1: Aber das Interessanteste kommt noch. Es gibt Fossilien von Kellerasseln, also Versteinerungen, die zeigen, dass diese Tiere schon vor 50 Millionen Jahren auf der Erde gelebt haben.
9: So alt sind die? Au Backe, da gab's doch noch gar kein Fernsehen.
1: Naja, Fernsehen ist doch heute nicht gerade die Lieblingsbeschäftigung der Kellerassel Gustav Glotze. Sie ist froh, wenn sie sich satt essen kann und nicht einem Weberknecht in die Falle rennt.
8: Und warum kugelt sie sich so komisch zusammen?
1: Damit schützt sie sich, Küli. Schau mal, ihr Rückenpanzer ist wie eine kleine Festung.
12: Naja, wenn eine riesige Waschmaschine mich anstupsen würde, würde ich mich auch zusammenrollen.
1: Von wem kennt ihr das denn noch, dass er sich bei Gefahr zusammenrollt?
9: Rollmops.
1: Nee, das ist ein Heringslappen, der zum Essen aufgerollt ist.
10: Na klar, Igel machen das.
8: Claro.
9: Ach ja.
12: Stimmt, sie hat recht.
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8: Du Tim, könnte ich mir eine Scheibe Toast in dir rösten?
0: Na klar, Küli. Knusprig oder nicht so knusprig?
8: Gern, schön knusprig.
0: Okay, Mensch, das ist ja aber eine ganz schön dicke Scheibe. Die passt ja kaum rein. Drück mal bitte.
8: Wirst du wohl in den Toaster gehen? Du doofes Toastbrot. Jetzt, na endlich.
0: Dum-di-dum-di-dum, tralala. Wie jeder längst schon weiß, werd ich ja beim Toasten richtig heiß. Tralala.
2: Dein Toast wird sehr knusprig, Küli.
9: Es riecht aber jetzt nicht mehr so richtig lecker, Küli.
0: Eigentlich müsste das Brot schon rausgekommen sein.
1: Kinder, kokelt ihr etwa? Das riecht hier so verbrannt.
0: Oh weh, der Toast von Krüli hat sich verhakt. Ich krieg das nicht raus.
8: Es qualmt schon total. Was kann man denn da machen, Tim?
0: Schnell, den Stecker ziehen.
1: Oh, brennt's hier? Was ist denn los?
2: Die Toastscheibe von Krüli verbrennt. Wir kriegen sie nicht aus Tim raus.
1: Oh, Lothar, würdest du bitte diesen schrecklichen Rauchmelder ausmachen? Tim hat einen Toast verkokelt und das Gepiepe macht mich wahnsinnig.
11: Na, immerhin funktionieren die Dinger. Lieber einmal zu viel als einmal zu wenig.
1: Tim bekommt keinen Schreck. Ich schüttel dich mal kräftig durch, damit der Toast rausfällt.
0: Alles gut.
1: Na, was haben wir denn da? Eine pechschwarze Toastscheibe. Ich wünsche guten Appetit, Küli.
8: Also, ich habe irgendwie gar keinen Hunger mehr.
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1: Wer von euch will der arme Schuster sein?
8: Der arme Schuster, wieso?
1: Das ist ein Spiel. Setz dich mal im Kreis hin und du, Küli, bekommst von mir eine Augenbinde. Ihr müsst jetzt gleich folgendes Lied im Chor singen. Im Keller ist es duster, da wohnt ein armer Schuster. Er hat kein Licht, er hat kein Licht, er kennt die liebe Sonne nicht. Und während ihr das singt, zeige ich auf einen von euch. Der muss dann hinter Küli sagen, 1, 2, 3, 4, wer steht hinter dir?
8: Warum denn?
1: Küli, du musst denjenigen an der Stimme erkennen. Sonst ballst du die Augenbinde noch eine Runde und der Nächste stellt sich hinter dir auf. Alles klar?
13: Ja!
1: Na dann singt mal im Keller.

0: zwei, drei, vier. Wer steht hinter dir?
1: Ha, Gustav Glotze, du hast die Stimme verstellt. Ich erkenne dich trotzdem.
2: Güli, falsch gemacht. Das war nicht Gustav, das war der Tim.
3: Also, nächste Runde.
4: Im Keller ist es Gustav, da wohnt ein armer Schuster. Er hat kein Licht, er hat kein Licht, er kennt die liebe Sonne nicht.
5: Eins, zwei, drei, vier. Wer steht hinter dir?
1: Katie, du hast zwar auch die Stimme verstellt, aber dein Englisch kommt trotzdem durch.
5: Aha, ich werd's nie lernen.
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7: Helga! Ich hätte ja mal wieder richtig Appetit auf frittierte Erdäpfelstifte.
0: Hä? Was sind denn Erdäpfelstifte, Herr Leiter?
8: Hihi, der veräppelt uns, Tim Toaster. Erdäpfel sind Kartoffeln. Das ist nur ein anderes Wort dafür. Und frittiert heißt so viel wie Pommes frites.
1: Gibt es denn viele Worte für Kartoffel, Herr Leiter?
3: In Österreich sagen manche Bramburi dazu. Damit sind die Brandenburger gemeint, bei denen sie auf Befehl von Kaiser Friedrich dem Großen schon vor 270 Jahren angebaut worden sind.
8: Für mich als Computer gibt's ja auch noch ein anderes Wort. Rechner.
7: Oder EDV-Anlage, Conny. Ein kompliziertes Wort. Elektronische Datenverarbeitungsanlage.
8: Dann lieber Computer.
0: Und gibt's für mich einen anderen Namen als Toaster?
1: Ich hab schon mal Röstapparat gehört, aber das klingt doof.
9: Tim Röstapparat, so nenne ich dich jetzt immer.
10: Dann nennen wir dich nicht mehr Gustav Glotze, sondern Gustav Flimmerkiste.
8: Oder Gustav Heimkino.
0: Oder Gustav Mattscheibe.
1: Oder Gustav Schuhfenster.
9: Ja, doch, ist ja gut, ich hab's gehört.
3: Ihr seht schon, kaum etwas, wofür es nicht mehrere verschiedene Wörter gibt. Zum Beispiel Lothar.

0: Wilma, du entzückende kleine Waschmaschine.
1: Brauchst gar nicht so zu tun, Gustav. Da kommt doch gleich eh wieder was Fieses.
2: Frau Hühnerbein, bekommen Sie denn heute Blumen von Herrn Leiter?
3: Na, wohl eher nicht, Tim. Er weiß wahrscheinlich nicht mal, dass heute Valentinstag ist.
4: Guten Tag zusammen. Kann mir das mal jemand kurz abnehmen?
3: Blumen? Du hast daran gedacht?
4: Hä? Was für Blumen? Nee, da sind meine Hemden aus der Reinigung drin. Woran sollte ich denn denken?
3: Ah, seht ihr, Kinder?
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6: Frau Hühnerbein, was machen Sie da?
3: Ich baue einen Parcours. Das heißt, eine Laufstrecke mit Hindernissen.
2: Wieso?
3: Ich habe mir für euch was Schönes überlegt. Ein Verkleidungswettrennen. Hier sind Lothars und meine Gummistiefel, unsere Jacken und zwei Mützen.
6: Die sind uns doch viel zu groß.
3: Das ist ja die Schwierigkeit. Ihr bildet zwei Mannschaften und wenn ich sage los, rennt jeweils der Erste los, okay? Sobald er zurück ist, zieht er sich die Sachen aus und der Nächste der Mannschaft schlüpft rein. Immer weiter, bis jeder einmal dran war. Und dann bin ich gespannt, welche Mannschaft am schnellsten war.
7: Okay, ich bin eine Mannschaft.
6: Von wegen, da müsstest du ja nur einmal laufen, nix da. Zwei gleich große Mannschaften.
3: Genau. Kühli Gustav, ich sehe, ihr habt euch schon in Schale geworfen.
0: Menno, die Gummistiefel von Herrn Leiter sind viel zu groß.
6: Was soll ich denn sagen? Die von Frau Hühnerbein reichen für fünf Füße.
3: Also ich muss doch sehr bitten. Auf die Plätze, fertig, los.
7: Gustav, zacki, zacki, dalli, dalli.
8: Hopp, hopp, hopp. Schneller, ja. Schneller.
2: Jetzt ich, Kühli.
6: Und stolpert total in den großen Schuhen, voll fies.
3: Das Team Gustav hat einen kleinen Vorsprung. Doch da stolpert Conny und Katie holt auf. Jetzt hat das Team Kühli die Nase vorn. Oh, das wird knapp. Katie ist als Erste im Ziel. Um Haaresbreite hat sie ihre Konkurrenz hinter sich gelassen. Phänomenal.
2: Oh je.
3: Na, noch eine Runde?
9: Nein.
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0: Kühli, Wilma, Tim, Conny, kommt mal, jetzt kommen die Kabelsalat-Nachrichten.
6: Die Kabelsalat-Nachrichten? Was ist das denn, Gustav Glotze?
0: Ich übe schon mal. Ich werde später vielleicht mal Nachrichtensprecher. Also, die Nachrichten. In der Kita Kabelsalat kam es am Morgen zu Streitigkeiten zwischen Tim Toaster und Conny Computer. Der kleine Toaster hatte zuvor zu Conny gesagt, dass es viel schnellere Rechner als sie gäbe.
2: Das stimmt ja auch.
6: Na und? Es gibt auch größere Toaster als dich, die viel mehr auf einmal toasten können. Ich!
0: Die beiden Streithähne wollen nun den Schlichter Kühli hinzuziehen.
6: Schlichter? Ich? Ach so? Damit die aufhören zu zanken, ja?
0: Genau. Wir schalten jetzt rüber in die Kita Kabelsalat, wo unsere Außenreporterin Wilma Waschmaschine mitten im Ort des Geschehens steht. Wilma, kann dieser Streit noch ein gutes Ende finden?
1: Also im Moment redet Kühli auf die beiden ein. Sie sollten sich doch wieder vertragen und es scheint so, als würden sich die Wogen wieder glätten.
6: Man kann nicht immer der Beste, Größte oder Schnellste sein. Ihr habt beide besondere Fähigkeiten und ihr seid ja auch noch nicht ausgewachsen. Freut euch über das, was ihr schon erreicht habt.
0: Das war Wilma Waschmaschine, live aus der Kita Kabelsalat.
3: Bravo, toller Nachrichtensprecher, tolle Reporterin.
6: Und tolle Streithähne.
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6: Ha, guckt euch

0: zwei, drei, vier, fünf Krawatten.
1: Konnten Sie sich nicht entscheiden, welche Sie anziehen wollen?
2: Nee, Kinder, guckt mal aufs Datum. Heute ist Weiberfastnacht.
3: Das ist ein wichtiger Termin im Karneval. Im Rheinland zum Beispiel wird ab 11.11 Uhr die Arbeit niedergelegt und Männer müssen aufpassen, dass ihnen von den Frauen nicht die Krawatte oder Schnürsenkel abgeschnitten werden.
2: Da habe ich mir gesagt, lieber gleich ein paar alte Krawatten mehr.
3: Haha, und eine ist schon kürzer.
4: Oh, kriege ich auch eine Schere? Ich will auch.
2: Moment, Moment, Kinder. Das ist keine Einladung, mir jetzt mit Scheren vor dem Gesicht rumzufuchteln.
1: Wieso schneidet man denn die Krawatten kaputt? Die haben noch mal Geld gekostet.
3: Ach, Conny, das ist so ein Brauch. Damit zeigt man, dass die Frauen die Macht übernehmen und die Männer nichts mehr zu sagen haben.
2: Könnte dir so passen, Helga.
5: Also, das finde ich auch nicht gut. Da hat Herr Leiter recht.
4: Nee, also wirklich nicht. Das geht zu weit.
0: Rudolf und Gustav, da muss ich euch ausnahmsweise recht geben.
3: Hört euch diese Kerle an. Machen einen auf Oberchef. Aber wehe, es muss mal ein Knopf angenäht werden. Dann sind plötzlich alle völlig hilflos.
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0: Pechschwarzes Toastbrot. Das kann ich nicht essen, Tim Toaster.
7: Menno, mir ist ebenso der Toast von Wilma Waschmaschine verbrannt.
3: Puh, hier riecht's aber verbrannt.
1: Dem Tim Toaster verbrennen alle Brotscheiben, obwohl wir ihn ganz schwach eingestellt haben.
3: Zeig mal her, Tim Toaster. Stimmt, die schwächste Stufe. Warte, ich fühl dir mal auf die Stirn. Oh, oh, oh, wenn das nicht erhöhte Temperatur ist.
7: Was heißt das, Frau Hühnerbein?
0: Damit meint sie Fieber, Tim. Vielleicht bist du ja krank.
7: Oh, krank? Kann ich jetzt nur noch verbrannte Toasts machen?
3: Ist doch nicht so schlimm, Tim Toaster. Fieber ist eine ganz natürliche Reaktion des Körpers. Damit kann man die Erreger der Krankheit schön piesacken. Die mögen diese Wärme nicht und verkrümeln sich dann.
5: Dann will ich auch Fieber.
3: Nein, Rudolf Radio, sei du mal froh, dass dir gerade nichts fehlt. Fieber macht nämlich auch schlapp und kraftlos.
7: Oh, genau, ich bin total slapp und nach jedem Rösten noch slapper.
3: Ja, weil dein Körper jetzt Ruhe braucht und du Anstrengung vermeiden solltest. Also keine Toasts mehr, bis Tim Toaster wieder normale Temperatur hat.
1: Ist euch schon aufgefallen, dass Erwachsene immer dann besonders sanft sind, wenn wir krank sind?
5: Na klar, ich überlege schon, ob ich morgen Antennenweh oder Kopfschmerzen habe.
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3: So schnell, Wilma Waschmaschine? Ih, ist ja noch klitschnass und schmutzig auch noch.
8: Na klar, Energiesparen. Deshalb habe ich das Waschprogramm nur halb durchlaufen lassen, Frau Hühnerbein.
3: Aber so macht Energiesparen wenig Sinn, Wilma.
8: Tja, also...
3: Und was ist das jetzt, Rudolf Radio?
5: Ich spare auch Energie. Ich spiele die Musik nur mit halber Kraft.
2: Wenn ich mich mal einmischen darf, da habt ihr was missverstanden, Kinder. Energiesparen geht anders.
0: Aber wie denn, Herr Leiter?
2: Also, ihr seid ja alle kleine Elektrogeräte, Kinder. Wenn man gerade nicht wäscht oder Musik spielt oder am Computer arbeitet, kann man den Stecker rausziehen. Sonst habt ihr immer so eine kleine Stromzufuhr, die weiterläuft.
9: Ah ja, dieses Standby, wobei Gustav Glotze immer dieses kleine rote Lämpchen leuchtet.
2: Genau, Katie. Das heißt, der Gustav ist jederzeit bereit, sofort angeschaltet zu werden.
4: Na klar bin ich das. Wäre noch schöner, wenn nicht.
3: Glaub mir, Gustav Glotze, es ist eine Wohltat, nicht immer 100% funktionieren zu müssen.
7: Und kann ich als Toaster auch Energie sparen?
3: Wenn wir Brötchen statt Toast essen, klar. Die sind ja schon fertig gebacken.
0: Und kann Herr Leiter auch Energie sparen?
3: Wenn er die Klappe hält, natürlich.
2: Frechheit.
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2: Und da geht das Schwammtuch in die nächste Runde. Helga kämpft um jeden Zentimeter Staubkorn um Staubkorn. Fluse um Fluse rollt sie das Feld von hinten auf. Und da sieht man diese jahrelange Erfahrung, dieser ungebrochene Wille einer Weltathletin, die uns abermals zeigt, gegen sie hat Schmutz keine Chance.
3: Hallo da. Statt dir deine Reporterschuhe abzuziehen, könntest du ja vielleicht selber mal den Müll wegbringen oder die oberen Fensterscheiben putzen?
2: Oh weh. Da scheint sie einen Moment unkonzentriert zu sein. Das kostet Zeit, das kostet Kraft, das kostet Nerven. Wird sie noch einmal zu ihrer alten Form zurückfinden und die hartnäckigen Schmutzränder in einem grandiosen Lauf beseitigen?
3: Lothar, ich bin hier nicht die Putzfrau in der Manege, die vom Tiertrainer hin und her dirigiert wird.
4: Ich finde das lustig. Eigentlich ist es ja langweilig, beim Putzen zuzusehen, aber so macht das richtig Spaß.
5: Aber wirklich, so ist das wie Sport. Sie müssen nur noch etwas schneller machen.
3: Oh, ich höre ja wohl nicht richtig. Lothar, merkst du, was du dir hier für kleine Paschas heranziehst? Schluss damit. Hier ist ein Schwamm-Rudolf und hier ein Staubwedel-Gustav. Zack, zack, ich erwarte Hochglanz.
4: Menno.
5: Na toll.
3: Gustav hat offenbar nicht genug trainiert. Er ist eindeutig unter seinen Möglichkeiten. Zu langsam kreist der Staubwedel. Da ist viel mehr drin, als er uns hier zeigt. Nebenan auf der Bahn versucht Rudolf sein Glück mit dem Schwamm. Aber auch er ist deutlich von einer Medaille entfernt. Ganz klar muss Trainer Lothar Leiter hier mit dem Besen noch einmal nachgehen.
2: Wie bitte? Ich?
3: Na, aber sowas von. Ja!
8: Bravo, Frau Hühnerbein! Den Männern haben sie es echt gegeben.
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4: Die haben's gut. So viel Geld. Die müssen nie mehr arbeiten. Glück muss man haben.
0: Aber Geld ist nicht das gleiche wie Glück, Gustav Glotze.
4: Na klar, Kühli, weil man sich ja Glück dafür kaufen kann.
1: Nee, da bist du schief gewickelt. Glück ist ein Gefühl und das kann man nicht kaufen. Oder hast du schon mal im Supermarkt Glück in der Tube gesehen oder dir Glück an der Obsttheke abwiegen lassen, hä?
2: Na, worüber diskutiert ihr gerade, Kinder?
7: Der Gustav sagt, Geld sei das gleiche wie Glück.
5: Nee, er hat gesagt, mit Geld kann man Glück kaufen. Stimmt ja auch. Wenn ich mir für 10 Euro Schokolade kaufe, bin ich doch glücklich.
2: Na, Rudolf Radio, bei Schokolade für 10 Euro sehe ich eher Bauchschmerzen als Glücksgefühle. Aber ich verstehe, was Gustav Glotze meint. Wenn man Geld hat, kann man sich Wünsche erfüllen. Und das macht dann vielleicht glücklich.
4: Sag ich doch die ganze Zeit.
2: Aber Glück hängt nicht von Besitz ab, Gustav. Man kann seine Laune mal mit kleinen Geschenken aufhellen. Das schon.
7: Meine Mama sagt immer, Geld allein macht nicht glücklich, aber viele Dinge einfacher.
2: Da sagt deine Mutter etwas Wahres.
5: Mir ist Geld auch nicht so wichtig. Ob ich 10 oder 5 Millionen in der Spardose habe, ist mir egal.
1: Sehe ich auch so.
4: Da sehe ich auch so.
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3: Oh Gott, Rudolf Radio, wo hast du denn die alte Kamelle ausgegraben?
5: Ich weiß nicht, ich habe mich einfach angemacht und da lief diese Musik.
1: Wie spricht das so komisch aus?
3: Das ist eine Schlagersängerin aus Frankreich. Sie singt mit Akzent, Conny Computer. Mireille Mathieu heißt sie. Und hier begrüßt sie den Wonnemonat Mai.
0: Mach mal was Cooles, Rudolf.
7: Wieso heißt der Mai denn Wonnemonat?
3: Also heute meint man damit, dass im Mai alles schön ist. Die Bäume blühen, der Frühling zeigt sich von seiner schönsten Seite, wir feiern Feste. In manchen Gegenden werden Maibäume aufgestellt, lauter schöne Dinge. Aber ganz früher hieß es eigentlich Weidemonat Mai, weil man die Tiere wieder auf die Weide schicken konnte.
7: Weil es nach dem Winter wieder wärmer war?
3: Genau, Tim Toaster. Aber Wonnemonat ist für uns Nichtbauern interessanter. Wer hat denn schon was gegen Feiern?
5: Schluss mit Mirabelle, Mathieu! Hier kommt Shakira!
4: Ja!
0: Wonnemonat, wir kommen!
7: Komm, Conny, wir tanzen!
3: Mirabelle, Mathieu, ich schmeiß mich weg!
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3: Ich meine, ich hätte gestern aufgeräumt. Wieso sieht das Spielzimmer wieder so aus, als wäre eine Bombe eingeschlagen? Wilma, sind das deine Puppen?
1: Überhaupt, Wilma Waschmaschine, wo ist deine Disziplin? Das Leben ist kein Spaziergang.
3: Was sind das denn für Sätze? Rede ich etwa so?
1: Ich sag es einmal, ich sag es zweimal, ich sag es dreimal. Irgendwann platzt mir der Kragen.
0: Hihi, genau, Conny. Meine Mutter redet auch manchmal so.
5: Kenn ich! Statt immer nach neuen Radiosendern Ausschau zu halten, könntest du mal ein wenig im Haushalt helfen. Dein Vater denkt bereits darüber nach, dein Taschengeld zu kürzen. Rudolf Radio, ich rede mit dir.
2: Hört ihr wohl auf, euch über eure Eltern lustig zu machen? Die werden schon einen Grund haben, wenn sie meckern.
4: Luther Leiter hat recht. Kind sein bedeutet nicht von allen Pflichten befreit sein. Ihr müsst auch in jungen Jahren lernen, Verantwortung zu übernehmen.
3: Boah, jetzt reicht's aber. Genug Erwachsener gespielt, Kinder. Sonst können Lothar und ich ja mal euch nachäffen.
2: Der Gustav hat meiner Puppe den Kopf abgerissen.
8: So hab ich noch nie geheult, Herr Leiter.
3: Menno, meine Krümelschublade klemmt schon wieder und keiner hilft mir.
7: Soll ich das sein, Frau Hühnerbein?
2: Ihr seht, liebe Kinder, keiner von uns ist wohl ganz frei von Macken.
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0: Was ich bin männlich und auf einem Bauernhof zu finden.
4: Ein Hammel!
0: Nee, Gustav Glotze, warte doch. Frühmorgens hört man mich schon sogar ziemlich laut, aber man findet mich auch in der Küche oder im Bad.
7: Ach so, Teekätzchen, ja? Ein Wort mit mehreren Bedeutungen.
1: Im Bad und Küche gibt's Waschbecken und Spülbecken. Wasser? Wasserhähne!
8: Das ist es, Conny Computer, der Hahn. Den gibt's am Waschbecken, aber auch auf dem Bauernhof mit Kikeriki.
0: Okay, Tim Toaster hat's rausgekriegt. Jetzt darf er ein Teekesselchen spielen.
7: Okay, ich bin ein Riesenhaus mit Türmen, großen Zimmern und manchmal kommt man nur über eine Zugbrücke zu mir.
8: Eine Burg?
7: Fast, Wilma Waschmaschine. Ich bin nämlich auch ein Ding, in das man einen Schlüssel steckt.
1: Ein Schloss? Na klar!
7: Stimmt, Gott. die Computer. Jetzt du.
1: Ich habe große Augen und wohne im Wald. Meine Federn sehen am Kopf so aus wie Ohren. Oder ich kann Sachen zusammenkleben.
4: Ha, dann weiß ich's. Patex.
1: Hä? Ein Waldvogel, der Patex heißt?
4: Die Patex-Eule. Na klar.
1: Unter normalen Leuten heißt die immer noch Uhu, okay?
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2: So, Kinder, wir sind da. Da geht's rein.
9: Reparaturcafé. Aha, heißt das, da gibt es Kaffee und Werkzeug?
2: So ähnlich, Katie. Hier kann man sich von Experten bei einem Getränk erklären lassen, wie man Elektrogeräte selber reparieren kann. Viele Leute schmeißen die Sachen ja dann einfach weg.
7: Ich würde mich niemals wegwerfen lassen. Wäre ja noch schöner.
2: Hast ja recht, Tim Toaster. Aber deshalb spricht man von einer Wegwerfgesellschaft, weil wir recht viele Dinge lieber gleich neu kaufen, Tim Toaster.
0: Und warum sind wir jetzt hier?
2: Weil bei Gustav Glotze ein Wackelkontakt an seinem Lautsprecher ist.
8: Das finde ich eigentlich gut. Da bekomme ich weniger von seinen fiesen Witzen mit.
4: Na, immer Aschmaschine. Ich wieder soll in...
2: Du halt lieber den Schnabel, Gustav Glotze, und warte, bis du repariert bist.
4: Dann soll immer... Ich und Ove A-N.
7: Du klingst echt lustig, Gustav Glotze.
10: Ah, ich sehe schon. Hier haben wir einen kleinen Wackelkontakt. Den kriegen wir schon hin.
4: Au! Als und eh!
10: Seht ihr, Ditte? Die beiden Kabel hier verbinden den Lautsprecher mit dem kleinen Verstärker hier. Aber das eine ist lose.
4: Hey, ich kann wieder ganze Sätze sprechen.
8: Oh, schade.
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7: Du Kühli, was heißt eigentlich recht? Vor links. Das hat meine Mama gestern einem Fremden im Auto zugerufen.
0: Ach so, ja, Tim Toaster. Das gilt so im Verkehr. Da hat immer der Vorfahrt, der von rechts kommt.
2: So einfach ist es leider nicht, Kühli. Wenn es keine Verkehrsschilder gibt, die eine Straße als vorfahrtberechtigt anzeigen, haben die Vorfahrt, die von rechts kommen. Soweit stimmt das. Aber es gibt natürlich einige Schilder, die Vorfahrt ändern können.
8: Und wenn man auf einer ganz großen Straße fährt, hat man dann automatisch Vorfahrt?
2: Nein, Wilma Waschmaschine, nicht automatisch.
4: Aber wir sind doch eh fast immer nur zu Fuß unterwegs.
3: Richtig, Gustav Glotze. Als Fußgänger muss man natürlich besonders aufpassen. Für Fußgänger gibt es Fußgängerampeln, bei denen man auf Grün warten muss. Oder Zebrastreifen. Da haben Fußgänger ausnahmsweise mal Vorfahrt, beziehungsweise Vorrang.
5: Aber viele Autofahrer fahren da trotzdem einfach rüber, ohne zu bremsen.
3: Das stimmt leider, Rudolf Radio. Deshalb ist es so wichtig, dass ihr immer ganz aufmerksam schaut, egal wo ihr die Straße überquert. Und auch auf Radfahrer auf dem Radweg muss man achten.
7: Oh, wie soll man denn in Ruhe spielen, wenn man dauernd auf Autos, Radfahrer oder sonst wen achten soll?
2: Tja, da ist man in der Stadt wirklich ganz schön beschäftigt. Deshalb gehen ja durch Spielplätze zum Glück keine Straßen durch.
3: Aber mal unter uns, Kinder. Lothar hat auch schon mal die Vorfahrt missachtet und jemanden eine Delle ins Auto gefahren. Aber das wisst ihr nicht von mir.
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13: 2 Millionen Euro gewinnt das Los mit der Nummer 277-934-1826. Eine Sofortrente in Höhe von 3.000 Euro monatlich fällt an die Losnummer 19157381127.
4: Die haben es gut. So viel Geld. Die müssen nie mehr arbeiten. Glück muss man haben.
0: Aber Geld ist nicht das gleiche wie Glück, Gustav Glotze.
4: Na klar, Kühli, weil man sich ja Glück dafür kaufen kann.
1: Nee, da bist du schief gewickelt. Glück ist ein Gefühl und das kann man nicht kaufen. Oder hast du schon mal im Supermarkt Glück in der Tube gesehen oder dir Glück an der Obsttheke abwiegen lassen, hä?
2: Na, worüber diskutiert ihr gerade, Kinder?
7: Der Gustav sagt, Geld sei das gleiche wie Glück.
5: Nee, er hat gesagt, mit Geld kann man Glück kaufen. Stimmt ja auch. Wenn ich mir für 10 Euro Schokolade kaufe, bin ich doch glücklich.
2: Na, Rudolf Radio, bei Schokolade für 10 Euro sehe ich eher Bauchschmerzen als Glücksgefühle. Aber ich verstehe, was Gustav Glotze meint. Wenn man Geld hat, kann man sich Wünsche erfüllen. Und das macht dann vielleicht glücklich.
4: Sag ich doch die ganze Zeit.
2: Aber Glück hängt nicht von Besitz ab, Gustav. Man kann seine Laune mal mit kleinen Geschenken aufhellen. Das schon.
7: Meine Mama sagt immer, Geld allein macht nicht glücklich, aber viele Dinge einfacher.
2: Da sagt deine Mutter etwas Wahres.
5: Mir ist Geld auch nicht so wichtig. Ob ich 10 oder 5 Millionen in der Spardose habe, ist mir egal.
1: Stimmt. Sehe ich auch so.
4: Da sehe ich auch so.
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0: Nanu? Äpfel, Messer, eine Schüssel?
3: Genau, Kühli. Ihr könnt mich unterstützen und die Äpfel schälen und in kleine Stücke schneiden.
1: Und dann?
3: Und dann, liebe Wilma, wird etwas ganz Leckeres daraus. Ein gezogener Apfelstrudel.
5: Gezogen? Wieso gezogen?
3: Weil der Teig gezogen wird. Es ist ein Kneteig mit Öl, den ich auf einem Geschirrtuch ausziehe, also ausdehne. Dann ist er ganz dünn und die Apfelstücke werden darin eingerollt.
5: Und wie geht das, dass der Teig nicht kleben bleibt?
3: Das Geschirrtuch ist bemehlt und meine Finger bemehle ich auch, bevor ich unter den Teig greife.
2: Hoppla! Ist die Kita Kabelsalat jetzt eine Backstube?
1: Frau Hühnerbein macht mit uns einen gezogenen Apfelstrudel.
2: Oh, da würde ich gern etwas beisteuern.
3: Nur zu, wenn es allen schmeckt.
2: Vanillesoße aus einer richtigen Vanilleschote.
3: Na dann mal los.
1: Riecht das hier lecker.
3: Na dann setzt euch mal an den Tisch und ich komme mit hausgemachtem gezogenen Apfelstrudel und Vanillesoße à la Lothar aus Kühlis Backstube.
1: Yeah!
4: Ja,
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2: Also Kinder, auch wenn es bei euch mit dem Einschulen noch ein wenig dauert, ein bisschen Mathe schadet nie. Nehmt euch bitte Zettel und Stift zur Hilfe.
0: Aber nicht wieder sowas wie, drei Kühe verlaufen sich auf einer Weide, wie alt ist die Bäuerin?
3: So doofe Aufgaben stellst du den Kindern?
2: Ach was, hört doch erst mal zu. Eine Familie mit zwei Kindern isst morgens 10 Scheiben Toast. Tim Toaster kann aber nur 2 Scheiben gleichzeitig toasten. Wie oft muss er also toasten, damit 10 Scheiben geröstet werden?
7: Also 2. Dann nochmal 2, macht 4, nochmal 2.
1: Wie oft geht die 2 in die 10, müssen wir rauskriegen?
4: Ich hab's. 5-mal toasten, weil 5 mal 2 gleich 10 ist, oder?
2: Hut ab, Gustav Glotze. Gut gelöst.
0: Der hat ja auf meinen Zettel geguckt.
2: Keine Schande. Such die Lösung ruhig zusammen. Wilma Waschmaschine kann mit einer Waschladung 2 Röcke, 3 Hosen, 5 Unterhosen, 10 Strümpfe und 5 Pullover waschen. Wie viele Kinder können sich komplett anziehen?
7: Uiuiui, 2 Röcke, 3 Hosen.
1: 10 Strümpfe reichen ja schon mal für 5. Jeder ja 2.
0: Und 2 Röcke und 3 Hosen langen auch für 5, genau wie die 5 Pullover und Unterhosen. Sind es 5 angezogene Kinder?
4: Hab ich auch raus, Küli. Wenn aber 2 Kinder jeweils nur eine Socke tragen und 3 auf die Unterhose verzichten, dann...
7: Ja, Gustav, bla, bla, bla, bla, bla, bla, bla.
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3: Lothar, weißt du, wo die Kinder sind? Ich hatte ihnen gesagt, sie sollen Sachen für ein gesundes Frühstück holen. Aber sie sind weder beim Obst noch bei den Haferflocken.
2: Ich schätze, die turnen zwischen Gummibärchen und Überraschungseiern rum. Gesund definieren die bestimmt nach ihren ganz eigenen Maßstäben.
3: Küli, Gustav, Wilma, wo steckt ihr denn?
1: Ich bin hier bei den Kaugummis.
5: Ja, bei der Schokolade.
0: Ich bin beim Regal mit den Gummischnullern.
1: Ich ein Stück weiter bei den Keksen.
2: Sagte ich's nicht? Was wirklich gesund ist, hast du scheinbar noch nicht in ihre kleinen Köpfe reinbekommen. Nur Zuckerzeug. Schlimm.
3: Moment. Darf ich dir mal gerade sagen, was in deinem Einkaufskorb ist? Pommes, Bratwurst, Bier, Chips. Eine Mischung aus Fett, Alkohol und Salz.
2: Ja, aber gutes Meersalz.
3: Lothar, ich kann mir auch eine Erbse neben die Sahnetorte legen. Das macht die Torte trotzdem nicht zur Brigitte-Diät.
2: Nee.
0: Streiten Sie schon wieder? Kann man Sie nicht einmal alleine lassen?
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8: Wollen wir Biber-Butzemann spielen?
7: Wenn ich als Erster der Biber-Butzemann sein darf?
5: Wie geht das doch mal?
8: Also, der Biber-Butzemann steht in der Mitte und hat ein Kissen als Säckchen zum Werfen. Wir anderen tanzen im Kreis herum und singen dabei: Es tanzt ein Biber-Butzemann in unserem Haus herum, Wiedebumm. Es tanzt ein Biber-Butzemann in unserem Haus herum. Dann muss er bei den nächsten Zeilen hüpfen und das Kissen hinter sich werfen. Und wir klatschen. Wir singen dann nämlich: Er rüttelt sich und schüttelt sich, er wirft sein Säcklein hinter sich.
0: Und was passiert mit dem Kissen?
8: Das muss einer von uns fangen, der danach Biber-Butzemann ist. Wir singen ja weiter, es tanzt ein Biber-Butzemann in unserem Haus herum und dann wieder von vorn. Okay, bis zum Klatschen halten wir uns an den Händen und tanzen im Kreis. Aber alle müssen mitsingen.
17: Es tanzt ein Biber-Butzemann in unserem Haus herum. Es tanzt ein Biber-Butzemann in unserem Haus herum.
5: Ich hab das Kissen gefangen. Jetzt bin ich Biber-Butzemann.
3: Okay, ihr Süßen. Ihr spielt einfach Biber-Butzemann noch ein bisschen weiter. Solange backe ich uns ein Biber-Butterkuchen. Ja?
7: Ja!
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2: Lachtherapeutin hat noch freie Kurse? Lachtherapeutin? Was die Leute sich einfallen lassen, um anderen das Geld aus der Tasche zu ziehen.
3: Ach Lothar, da urteilst du aber zu schnell. Das heißt doch nicht umsonst, Lachen ist die beste Medizin.
2: Das ist doch nur ein Spruch, Helga.
3: Nein, beim Lachen werden über 100 Muskeln bewegt. Man atmet tiefer, die Zellen bekommen mehr Sauerstoff, der Körper entspannt sich.
0: Und wie macht diese Frau das?
2: Würde mich auch mal interessieren. Auf drei wird gelacht, oder wie?
3: Na, ich denke, da wird es komische Situationen geben. Vielleicht wird ja auch was Lustiges erzählt.
4: Was ist grün und klopft an die Tür?
8: Keine Ahnung, Gustav Glotze. Deine Witze sind immer doof.
4: Ein Klopfsalat.
3: Naja, nicht alle haben den gleichen Humor.
7: Wenn Swimmen slank macht, was machen Blauwale dann falsch?
3: Ha, das finde ich lustig, Tim Toaster. Stimmt, die Frage ist berechtigt.
4: Der darf Witze über Dicke machen, aber wenn ich mal was über Wilma sage...
8: Nee, ich bin überhaupt nicht dick, Gustav Glotze.
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13: Es ist jetzt 7:15.
3: Hoppla, was war das denn? Wer zwitschert uns denn da die Uhrzeit?
4: Meine neue Armbanduhr. Die kann sprechen.
7: Du hast es gut, du kriegst immer so tolle Geschenke.
0: Ich habe auch eine Armbanduhr, aber ich weiß nicht, wie man da die Zeit abliest. Meine kann nämlich nicht sprechen.
3: Na, das ist aber normal, Kühli, dass die Uhren nicht sprechen. Zeig mal, was du für Ziffern hast. Ah ja, ganz normale Zahlen von 1 bis 12.
0: Die kann ich schon. 1, 2, 3, 4.
7: Aber das ist ja noch keine Uhrzeit, Kühli.
3: Passt mal auf, Kinder. Ich habe noch aus meiner eigenen Kindheit diese Pappuhr zum Lernen. Eigentlich war es ja mal ein Pappteller zum Grillen.
0: Wie mein Ziffernblatt in groß.
3: Genau, Kühli. Und wir haben einen großen Zeiger und einen kleinen Zeiger.
7: Ach ja, einer ist für die Stunden und einer für die Minuten.
3: Genau, Tim Toaster. Wenn der lange Zeiger genau oben ist, also hier auf der 12, dann ist die Stunde voll. Und welche Stunde, also welche Uhrzeit, verrät uns der kleine Zeiger?
0: Der ist gerade auf der 4, 5, 6.
3: Genau, Kühli. Wenn der kleine Zeiger auf der 6 ist und der große oben auf der 12, dann ist es genau 6 Uhr.
0: Das ist ja einfach.
1: Naja, es gibt ja noch viele andere Uhrzeiten, Rudolf.
3: Richtig, Conny Computer. Aber das lernen wir in kleinen Schritten.
13: Es ist jetzt 7:10.
1: Gustav Glotze, sag deiner Uhr mal, sie soll die Klappe halten.
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3: Conny Computer, dein Lachen ist ja zum Fürchten. Hast du eine kleine Hexe verschluckt?
1: Nee, Frau Hühnerbein, ich übe schon mal für Karneval. Ich will als Hexe Wackelzahn gehen.
8: Ich gehe als Engel mit schneeweißen Flügeln.
4: Eine Waschmaschine mit Flügeln? Wie sieht das denn aus?
0: Lass sie doch, Gustav. Jeder soll sich so verkleiden, wie er mag. Als was verkleidest du dich denn?
4: Irgendwas mit Reichsein und dickem Auto.
3: Also, Gustav, es gibt Wichtigeres im Leben.
4: Aber dann hat man so viele schöne Sachen.
3: Die können aber auch schnell langweilig werden. Wichtiger sind Freunde zum Spielen.
7: Genau, wir zum Beispiel.
5: Oder viel Geld und Freunde.
3: Was habt ihr noch mit dem Geld? Wichtig ist ein Dach über den Kopf und dass man genug zu essen hat.
9: Und deshalb gehe ich als Köchin zum Karneval. So richtig mit Schürze und Kochmütze.
2: Gott bewahre, eine britische Köchin? Dann lieber Diät.
3: Ah, Lothar, hör mit deinen Klischees auf. In der britischen Küche gibt es durchaus auch schmackhafte Rezepte.
9: Allerdings. Ich kann ja mal einen Brotauflauf oder einen Apple Pie machen.
3: Ah, Ah, der leckere gefüllte Apfelkuchen. Den werden die Kinder lieben.
2: Na gut, du darfst als Köchin zum Karneval, Katie. Ich gehe dann als Vorkoster.
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7: Tag. Ich suche Lakritzpfeifen mit Zuckerstreuseln und Pommes rot-weiß.
1: Oh, die sind leider aus. Aber wir haben jetzt ganz neu im Angebot Eierkuchen mit Sauerkraut und Marzipankartoffeln.
2: Igitt, na um euren Supermarkt werde ich schön einen Bogen machen.
0: Der ist ja auch nur für Kinder und kleine Elektrogeräte, Herr Leiter.
7: Na schön, dann nehme ich die Eierkuchen mit Sauerkraut und Marzipankartoffeln und noch Himbeersoße dazu.
4: Entschuldigung, wo gibt's denn hier die Sommerhosen für Fernseher?
1: Die hängen zwischen den Bikinis für Waschmaschinen und den T-Shirts für Radios.
5: Mein T-Shirt ist eine Nummer zu groß. Wo kann ich das denn umtauschen?
1: Macht meine Kollegin Wilma Waschmaschine an der Kasse.
8: Umtausch? Ja, bei mir Augenblick. Ich muss eine Durchsage machen. Verehrte Kunden, in unserem Terrassencafé gibt es heute Frikadellen mit Vanilleeis und Schmorerdbeeren. 5 Kilo, nur 1 Euro.
2: Mir wird schlecht.
1: Wieso? Wir essen doch auch die Sachen, die Sie kochen.
2: Was für ein netter Vergleich, Conny Computer.
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0: Menno, Herr Leiter, es ist nur noch ein Apfel da. Und kaum habe ich gesagt, dass ich einen essen will, ist Gustav Glotz in die Küche gerannt und hat den letzten genommen. Das ist total fies.
2: Gustav Glotze, was höre ich da für Klagen?
4: Wieso soll er ihn kriegen? Ich habe doch auch Appetit auf Apfel.
5: Na, ich aber auch.
0: Jetzt kommst du auch noch, Rudolf Radio. Typisch.
2: Da hilft wohl nur Auslosen. Mach doch der Reihe nach Schere, Stein, Papier.
0: Na gut, da bin ich wenigstens gut drin. Rudolf Radio, wir fangen an.
5: Schere, Stein, Papier.
8: Rudolf Radio hat Schere, Stein, Papier gesagt.
0: Menno, Schere, Stein, Papier heißt das. Also nochmal.
5: Schere, Stein, Papier.
0: Wie bitte? Schwerer Weinpapier? Also, kannst du jetzt Schere, Steinpapier oder nicht, Rudolf Radio?
5: Ich kenne nur Ippchen, Dippchen, Silberflippchen, Ippchen, Dippchen, Daus.
0: Wie? Schippchen, Schrippchen, Silberfischchen.
2: Kinder, bis ihr euch geeinigt habt, ist der Apfel ja alt und schrumpelig. Aber so ein Apfel lässt sich wunderbar teilen. Wer will ein Stück?
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3: Was riecht denn hier so furchtbar angebrannt, Lothar?
2: Ich habe mir einen Toast gemacht.
7: Aber nicht mit mir.
2: Nein, ich habe im Keller einen Uralt-Toaster aus den 50er Jahren gefunden. Schaut mal, wie schön der glänzt.
8: Der sieht ja schön aus. Aber warum stinkt der so?
3: Tja, Wilma Waschmaschine. Damals sind die Toaster noch nicht automatisch ausgegangen. Wenn man da nicht aufpasst, verkokelt das Brot einfach.
7: Da bin ich aber besser. Bei mir kann man das einstellen. Kurz toasten, länger toasten, Brötchen aufbacken.
5: Ich kann auch mehr als die alten Radios. Mein Opa hat noch ein Röhrenradio. Das ist immer ganz fummelig, wenn man ein bestimmtes Programm hören will. Und dann sind Röhren drin, die erst glühen müssen.
2: Sag nichts gegen das gute alte Röhrenradio, Rudolf. Die Dinger haben einen tollen Klang und so alt zu werden, muss man erst mal schaffen.
8: Ich habe gehört, dass die Waschmaschinen früher noch gar kein heißes Wasser hatten und die Wäsche ganz pitsche-patsche nass rauskam.
4: Stimmt, Wilma Waschmaschine. Heute können Waschmaschinen viel mehr. Die sind aber auch viel dicker und schwerer geworden.
3: Autos auch, Wilma. Lass dich nicht ärgern.
1: Tja, lieber Gustav Glotze, Fernseher waren immer dick und schwer und sind heute viel leichter als früher. Du bist selbst noch einer von den Dicken.
2: Nicht rumzicken, Kinder. Ihr habt alle besondere Fähigkeiten und zu ihrer Zeit waren die alten Geräte ebenfalls toll. Wir gehen irgendwann mal ins Technikmuseum. Da seht ihr sie.
17: Oh ja! Ja,
4: das machen wir!
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0: Waschmaschine, ist alles in Ordnung?
8: Ich glaube, ich habe Schluck auf. Kühli.
7: Wie hast du dich denn verschluckt, Wilma?
8: Als ich vorhin mit dem Waschen fertig war, da fehlte eine Socke von Gustav Glotze.
4: Stimmt genau. Und ich kann sie nirgends finden. Du musst sie noch haben, Wilma Waschmaschine.
2: Sehe ich das richtig? Hier wird technischer Sachverstand gepaart mit Fingerspitzengefühl gebraucht.
0: Ja. Leiter, Wilma Waschmaschine muss irgendwie eine Socke von Gustav Glotze in den falschen Schlauch bekommen haben.
2: Kannst du denn schleudern, Wilma?
8: Ich versuch's mal.
2: Na, da schleift irgendwas. Das klingt nicht wie sonst.
1: Sie hatte sowas schon mal. Da war beim Schleudern irgendwie ein Schal zwischen ihre Trommel und die Wand gekommen.
2: Ah, gut zu wissen, Conny Computer. Dann versuche ich mal mit einem langen Draht nach dieser Socke zu fischen. Ich glaube, da hängt jetzt etwas an meiner Drahtangel dran. So, vorsichtig ziehen.
0: Ja, ich sehe schon einige Kringel von der Socke. Das ist sie.
8: Ach ja, jetzt kann ich auch wieder normal reden und Luft holen.
4: Und ich muss nicht mit einer Socke zu wenig rumreden.
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3: Wer von euch ist denn dazu bereit, mal einen Hund zu spielen?
5: Kommt aufs Hundefutter an!
3: Ach, es geht ums Spielen und nicht ums Essen, Rudolf Radio. Der Hund legt sich dann in die Mitte, die anderen stehen im Kreis um ihn herum.
0: Na schön, ich bin der Hund, aber ich will Benji heißen.
3: Okay, Benji, du legst dich hin und schließt die Augen. Diesen Knochen lege ich vor dich.
0: Das ist doch ein Bauklötzchen.
3: Ja, das weiß ich auch, Kühli. Wir stellen uns vor, dass das ein Knochen ist. So, du hast also die Augen zu und einer deiner Mitspieler stibitzt ihn dir ganz heimlich vor der Nase weg. Alle im Kreis nehmen die Hände auf den Rücken und rufen dann, Benji, Benji, dein Knochen ist weg.
0: Ach klar, ich muss dann rauskriegen, wer ihn hat.
3: Genau, indem du den Mitspieler anbellst, bei dem du den Knochen vermutest. Du hast 3 Versuche. Wenn du ihn findest, ist er oder sie danach in der Mitte. Dann kommt die nächste Runde.
0: Okay, ich leg mich schlafen.
8: Okay, wir anderen müssen uns ganz leise bewegen, damit er nicht hört, wer ihn nimmt.
17: Benji, Benji, dein Knochen ist weg.
0: Wow, wow, wow.
7: Nee, Kühli. Guck, ich hab leere Hände. Dein Knochen ist woanders.
0: Wow, wow, wow, wow, wow.
4: Braves Hündchen, Benji. Fein gemacht. Ich hab dein Knochen.
0: Dann bist du jetzt der Hund, Gustav.
4: Okay.
17: Benji, Benji, dein Knochen ist weg.
4: Umso besser. Ich mache eh gerade eine Diät.
0: Hey, so geht das nicht, Gustav.
1: Außerdem musst du bellen.
8: Kein Hund macht freiwillig Diät.
3: Ach, typisch Gustav. Sogar als Hund ein Fiesling.
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0: Tim Toaster, welches Tier müssen wir denn als nächstes behandeln?
7: Eine Miezekatze. Die heißt Wilma Wasmaschine.
14: Miau, miau. Ich habe plötzlich eine Katzenstreuallergie. Wenn ich ins Katzenklo gehe, dann Hatschi.
0: Oh, da hilft nur ein spezieller Nasenschutz. Tim, gib mir mal eine Wäscheklammer, bitte.
7: Vielen Dank, Dr. Kühli. Fühlt sich etwas komisch an, aber bestimmt hilft mir das. Auf Wiedersehen. Miau. Jetzt kommt Zildkröte Rudolf Radio. Es juckt unterm Panzer und da kommt er natürlich nicht ran.
0: Lassen Sie mal sehen. Ah, ich sehe schon. Sie haben das berüchtigte Schildkrötenkribbeln. Sie müssen Ihre Antenne ganz lang machen und am Hinterlauf schubbern.
5: Ach ja, schon besser. Wie gut, dass ich eine Radioschildkröte bin.
1: Aber ich bin ein Computerwellensittich mit Zwitscherausfall. Ich hab vergessen, wie ich richtig piepen kann.
7: Das ist Wellensittich, Frau Conny Computer.
0: Machen Sie mal A. Ach ja, Sie haben fiebrigen Buchstabensalat. Da muss ich Ihre Tastatur mit Tippi-Tippi-Tropfen tupfen.
2: Spielt Ihr Tierarzt?
5: Ja, aber Esel kommen heute nicht dran.
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2: Ich fasse es nicht, wenn ich sehe, mit was für abenteuerlichen Entschuldigungen ihr schon gefehlt habt.
0: Sind das die Entschuldigungen, die unsere Eltern geschrieben haben?
2: Ganz genau, Kühli. Hier, als Gustav Glotze gefehlt hat. Sehr geehrte Frau Hühnerbein, sehr geehrter Herr Leiter. Leider konnte mein Sohn Gustav Glotze gestern nicht in der Kita erscheinen. Er hat sich bei einem Fernsehbericht über die Antarktis eine Erkältung zugezogen.
4: Das stimmt wirklich. Ich hatte ja die ganze Zeit die Bilder vom ewigen Eis und riesigen Eisschollen.
2: Ach was, jetzt bekommt man schon von Bildern eine Erkältung? Aber hier, die Entschuldigung von Wilma Waschmaschine ist auch der Knaller. Leider konnte Wilma wegen Übelkeit nicht erscheinen. Sie hatte auf nüchterne Waschtrommel Weichspüler und Fleckensalz genommen.
1: Und davon ist mir halt schlecht geworden, Herr Leiter.
2: Aha. Okay, ich komme zu Tim Toaster. Mein Sohn Tim hat eine verklemmte Krümelschublade und muss deshalb 2 Tage zu Hause bleiben.
1: Ist doch normal. Ich habe ja auch schon mal gefehlt, weil mein E-Mail-Fach so voll war, dass meine Speicherplatte ganz dick angeschwollen ist.
2: Ach was, Conny Computer. Und mit welcher Salbe hast du das dann wegbekommen?
1: Doch nicht mit Salbe. Mit Löschen natürlich.
2: Wenn ich das nächste Mal fehle, sage ich, ich habe das Ausatmen vergessen und bin jetzt groß wie ein Ballon.
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8: Menno, Frau Hühnerbein, warum schneiden Sie denn unsere schönen Strohhalme in der Mitte durch?
3: Keine Angst, nicht alle, Wilma. Das wird gleich euer Besteck für schöne Frühlingsbilder.
0: Hä? Wie das denn?
3: Ihr legt jeder ein Blatt Papier vor euch hin und bekommt Tuschkasten und Pinsel.
5: Tuschkasten? Ist das nicht Schminke?
3: Nee, Rudolf, Wasserfarben sind das. Mit dem Pinsel macht ihr einen nassen Klecks von zunächst einer Farbe aufs Papier.
4: Und dann wegschmeißen?
3: Ach, Gustav, mach nicht so doofe Bemerkungen. Nein, ihr nehmt dann den halben Strohhalm und pustet die Farbe über das Blatt. Die Richtung könnt ihr bestimmen und ja auch ändern.
7: Ach so, dann sind wir Pustemaler?
3: Genau, Tim. Und nach wird mit verschiedenen Farben ein tolles, buntes Bild raus. Versucht's mal.
5: So, erst mal mit Rot. Oh, die Farbe ist ja total weit über das Papier gerauscht.
1: Mein Blau macht eine richtige Kurve.
8: Gustav, pass auf, dein Schwarz fließt schon zu mir rüber.
4: Sei doch froh, andere müssen für meine Bilder bezahlen.
0: Angeber.
7: Conny, deins sieht aus wie ein buntes Blumenfeld.
1: Ja, das soll Mohn sein, das hier Sonnenblumen, das hier Kornblumen und die hier ist eine Tulpe.
8: Ah, jetzt weiß ich endlich, was Pusteblumen sind.
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0: Wenn ihr euch ein Haustier wünschen könntet, welches würdet ihr dann am liebsten haben?
8: Ich so einen kuscheligen Koala-Bären. Die finde ich total süß und knuddelig.
2: Na, die sind aber für ein gemauertes Zuhause nicht geeignet, Wilma Waschmaschine. Außerdem brauchen die ausschließlich Eukalyptus zum Futtern.
8: Hab ich. Eukalyptus-Halsbonbons.
2: Nee, das müssen schon richtige Blätter sein.
4: Ich möchte so eine dicke englische Bulldogge. Die liegen doch immer faul rum und müssen nicht dauernd Gassi gehen.
7: Aber es kommt doch nicht darauf an, ob das Tier Arbeit macht oder nicht, Gustav Glotze. Du musst es doch gern haben.
4: Hab ich ja, wenn's wenig Arbeit macht.
7: Ich möchte einen Dalmatiner haben. Die haben so lustige Punkte im Fell und sind so niedlich.
4: Und dann kommt Cruella de Vil und fängt ihn ein, um einen Pelzmantel zu nähen.
8: Gar nicht, Gustav Glotze. Das ist ja nur im Film so.
0: Ich hätte natürlich gern einen Pinguin, ist ja klar. Der mag's gerne kühl und für den hätte ich immer Fisch im Tiefkühlfach. Außerdem wapscheln die so lustig.
2: Auch da muss man sagen, Pinguine sind nicht für ein Dasein in menschlichen Behausungen gemacht, Kühli. Tatsächlich sind Hunde und Katzen am besten geeignet, weil sie seit Jahrtausenden an menschliche Haushalte gewöhnt sind.
0: Länger als wir Elektrogeräte?
2: Sogar viel länger. Viele Katzen tun allerdings so, als wären wir ihre Diener und sie müssten uns erziehen.
4: Recht haben sie!
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3: Na, Kühli, du guckst ja so niedergeschlagen.
0: Ich darf eine Woche kein Videospiel machen, nur weil ich unserem Nachbarn die Zunge rausgestreckt habe.
3: So frech kenne ich dich ja gar nicht, Kühli.
0: Der hatte vorher aber auch zu mir gesagt, ich sei wohl eine Kühltasche auf zwei Beinen.
7: Siehste, und der kriegt keine Strafe. Das ist total ungerecht. Wir Kinder werden immer bestraft und die Großen können sich alles rausnehmen.
2: Ganz so ist es nicht, Tim Toaster. Wenn ich im Parkverbot stehe, kann mich ein Polizist durchaus bestrafen. Da darf ich dann schön Geld bezahlen.
7: Aber wir Kinder dürfen keine Großen bestrafen. Das meine ich.
3: Naja, wie würdest du denn Erwachsene bestrafen, Tim Toaster?
1: Also ich wüsste da schon was. Wenn ich meinem Papa seinen Monitor wegnehmen würde, dann könnte er keine Fußballtabellen mehr im Internet sehen. Das wäre schlimm für ihn.
7: Meine Mutter wird total sauer, wenn man ihr den Brötchenaufsatz wegnimmt. Damit bäckt sie immer ihre Rosinenbrötchen auf.
5: Also mein Papa bekäme Antennenverbot. Dann würde er die Sender nicht mehr richtig reinbekommen.
8: Meine Mama kriegt die Krise, wenn ihr Weichspüler alle ist. Eine Woche Weichspülerverbot. Boah, wär die sauer.
2: Ich seh schon. Ihr könnt genauso fies wie Erwachsene sein.
3: Zum Fürchten.
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0: Wer weiß es? Sie stehen oft am Straßenrand, sind Autofahrern gut bekannt.
7: Das weiß ich, Kühli. Bäume. Solche Alleebäume.
0: Nee, meine ich nicht.
1: Blitze? Diese Radarfallen, die Fotos von zu schnellen Autofahrern machen?
0: Auch nicht, Conny Computer. Okay, ich gebe noch einen Tipp. Sie geben Auskunft jederzeit zu Richtung und Geschwindigkeit.
1: Schilder, Verkehrsschilder.
0: Genau, Wilma Waschmaschine hat's.
1: Okay, jetzt ich. Münzen, Scheine, groß und klein, sollen in diesen Bauch hinein.
7: Portemonnaie? Eine Geldbörse?
1: Nee, Tim.
18: Ein Bankkonto?
1: Auch nicht. Denk mal an einen dicken Bauch. Oink, oink.
7: Schwein, Spaßwein.
1: Tim hat's rausgefunden.
4: Ich hab auch einen Rätselreim. Das eigene Häuschen steht dabei, der Platz reicht leider nicht.

0: Ich hab auch einen Rätselreim. Das eigene Häuschen steht dabei. Der Platz reicht leider nicht für zwei.
1: Ein sehr dicker Campingurlauber.
2: Ich glaube wohl eher eine Schnecke, oder?
0: Genau.
1: Die ist auch ein dicker Campingurlauber.
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4: Oh, Gustav Glotze. So ein großes Pflaster? Was ist denn passiert?
0: Ich habe an meinem An- und Ausschalter gekratzt und dann hat er sich entzündet.
5: Der fing zu brennen an?
0: Nein, Mensch. Das sagt man so, wenn sich eine Wunde verschlechtert, statt zu heilen, Wilma Waschmaschine.
4: Desinfizieren, Gustav Glotze. Man schützt den Körper vor einer Infektion, also vor Bakterien. Dabei helfen bestimmte Salben oder auch Pflaster. Und manchmal ein Verband.
2: Oder wenn man eine Beule hat oder wenn man vom Zahnarzt eine dicke Backe hat, kann man kühlen.
4: Aber was macht man denn, wenn man an eine Unfallstelle kommt? Wenn sich ein Kind zum Beispiel auf dem Spielplatz verletzt oder mit dem Fahrrad stürzt?
6: Gucken, ob das Fahrrad noch gut ist?
2: Nee, Rudolf Radio, das Rad ist dann erstmal egal. Wenn sich das Kind richtig wehgetan hat, muss man die Feuerwehr rufen oder den Notarzt.
6: Ach so, ja, die 110.
2: Nee, das ist die Polizei. Das sind aber keine Ärzte. Die 112 ist die Notarztnummer.
5: Und wenn man kein Telefon hat?
4: Ruft man einen Erwachsenen, damit der Hilfe ruft, Wilma Waschmaschine.
6: Ja, ja, ab und an sind Erwachsene nützlich.
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4: Oh Mensch, ich dussel. Ich hab Eier vergessen. Ich wollte doch eigentlich eine Tortilla machen. Das ist ein spanisches Omelett mit Kartoffeln und viel Ei. Aber wir haben nur noch eins.
2: Dann weiß ich, was wir essen können. Reibekuchen.
4: Oh je, ich weiß gar nicht mehr, was da an den Teig gehört.
2: Ich aber. Erstmal Kartoffeln schälen und reiben.
4: Na bitteschön, tut euch keinen Zwang an. Passt aber mit dem Messer und mit der Reibe auf.
2: Gustav, du kannst ruhig mithelfen.
0: Ich helfe nachher beim Essen.
1: Hihi, Rudolf, so wie du die Kartoffeln schälst, bleibt am Ende ja nichts mehr übrig. Ganz dünn muss die Schale weg.
7: Und wie reibt man die jetzt?
2: Du musst hier diese Seite vom Gurkenhobel nehmen. Das ist die Reibe.
4: Ah, ich erinnere mich noch, dass man von den geriebenen Kartoffeln das Wasser abgießt.
2: Genau. Und dann noch 1-2 Esslöffel Mehl dazu, ein Ei, eine Prise Zucker, eine Prise Salz. Schön mischen und dann als dicke Kleckse im heißen Öl braten.
4: Kühli, du bist ja ein richtig guter Hausmann. Weiß denn jemand, wie man Reibekuchen noch nennt?
1: Kartoffelpuffer.
6: Und in Bayern sagen die Leute Reiberdatschi dazu.
4: So viel Wissen muss belohnt werden. Zu den Puffern spendiere ich Apfelmus und Pflaumenkompott. Irgendwelche Einwände?
8: Nein!
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15: Frau Hühnerbein, bin ich langweilig?
4: Aber nein, Wilma Waschmaschine. Wie kommst du denn darauf?
15: Gustav Glotze hat gesagt, alle Waschmaschinen

0: seien weiß, hätten die gleiche Form, hätten alle dieses doofe Fenster, hinter dem langweilige Waschprogramme laufen.
1: Ach Quatsch, Wilma. Lass dir doch sowas nicht einreden. Außerdem kannst du dich ja ein wenig aufpeppen, wenn du Lust hast.
2: Genau, wir können dich doch mal schmücken.
0: Und wie, Conny Computer?
2: Also, ich mach schon mal den schönen Papierschmetterling mit Tesa hier an die Seite.
3: Und ich habe auch ein paar Aufkleber.
4: Hier ist ein kleines Poster von einem super coolen Rennwagen, Wilma Waschmaschine.
0: Danke, Tim Toaster. Das kann auf meine Rückseite.
1: Und ich mach dir mit meinem Lippenstift noch einen schönen Kussmund neben die Schalter.
3: Super, Wilma. Du bist jetzt total bunt und schick.
5: Achtung, da kommt Gustav Glotze. Mal sehen, was er sagt.
6: Oh! Haben wir ein neues Kita-Kind hier? Wer bist du denn?
0: Tja, Gustav Glotze, schau mal genau hin.
6: Wilma Waschmaschine?
0: Genau. Dafür, dass du mich so langweilig findest, guckst du gerade ganz schön interessiert.
6: Naja, du bist irgendwie anders. Also, ui.
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3: Das arme Kind.
4: Schnell, hilf ihm, Katze!
2: Boah, ist die mutig!
1: Was schaut ihr euch denn da an, Kinder?
4: Frau Hühnerbein, im Internet ist ein Video, da sieht man, wie ein kleiner Junge von einem Hund ganz doll gebissen wird und dann kommt plötzlich eine Katze.
2: Und die hilft ihm, die verjagt den Hund, obwohl er viel größer ist.
1: Dann ist es ja eine richtige Rettungskatze. Ja, unsere Haustiere sind nicht zu unterschätzen. Und eine wütende Katze kann mit ihren Krallen auch einen großen Hund ordentlich piesacken.
8: Aber es gibt auch liebe Hunde.
1: Na, aber sicher, Rudolf Radio. Hunde können Leben retten. Zum Beispiel Lawinenhunde, die mit ihrer feinen Nase Verschüttete finden. Oder Blindenhunde, die Blinden helfen, sicher durch die Stadt zu kommen.
0: Oder welche, die man einfach nur knuddeln möchte.
1: Richtig, Wilma Waschmaschine, die gibt's natürlich auch.
6: Ich hätte lieber so eine Würgeschlange oder eine Vogelspinne.
0: Gustav Glotze, du bist eklig.
6: Wieso? Die sind doch toll. Schon wie die auf die Jagd gehen. Irre.
0: Pfui, gar nicht. Wer will denn schon eine Vogelspinne knuddeln?
2: Dem Gustav würde ich sogar das zutrauen.
3: Bloß, dass sich die Vogelspinne wahrscheinlich vor ihm ekelt.
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9: Und das nächste Glas frisch gepresster Orangensaft. Wer möchte?
4: Ich hatte auch noch keinen. Menno.
9: Keine Angst, ich habe noch mehr Orangen da, Tim Toaster. Nicht, dass ich noch Beschwerden von eurer Gesundheitswache bekomme.
3: Gesundheitswache?
9: Ich meine die weißen Blutkörperchen im Blut. Die lieben Orangensaft, weil da Vitamin C drin ist. Das essen die gern und es gibt ihnen Kraft, um Jagd auf Keime, Viren und Bakterien zu machen.
4: Aber das Blut ist doch rot.
9: Ja, weil die roten Blutkörperchen in der Überzahl sind. Die enthalten Eisen, das sie rot färbt. Die sind sozusagen das Sauerstofftaxi im Körper.
8: Aber man kann doch nicht dauernd Orangensaft trinken, um genug Vitamin C zu bekommen.
9: Das musst du auch nicht, Rudolf Radio. Vitamin C, das man auch Ascorbinsäure nennt, ist auch in Paprika, in Erdbeeren, in Rosenkohl, in schwarzen Johannisbeeren und natürlich auch in Zitronen.
3: Ach, deshalb sagen Mama und Papa immer, Obst und Gemüse ist gesund.
6: Aber mir schmecken die Sachen besser, die nicht so gesund sind.
9: Tja, Gustav Glotze, da muss man ein Gleichgewicht finden. Ausreichend gesunde Sachen essen, dann darf man auch mal naschen.
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3: Mein Weg zur Schule ist nicht schwer. Ia, ia, ho. Ich gehe ihn täglich hin und her. Ia, ia, ho.
6: Stimmt ja gar nicht, Kühli. Du gehst doch nicht zur Schule, sondern in die Kita.
9: Aber da spricht Kühli ein wichtiges Thema an. Was ist denn beim Weg zur Kita wichtig, damit ihr hier sicher ankommt?
8: Winke, winke machen, wenn man auf die Straße rennt.
3: Nee, Rudolf Radio, auf keinen Fall auf die Straße rennen. Immer nur am Fußgängerüberweg rübergehen und gucken, ob überhaupt frei ist. Links, rechts, links.
4: Stimmt, Kühli. Man soll zum Beispiel auch nicht zwischen geparkten Autos auf die Straße gehen, weil man da leichter übersehen wird.
9: Und was für Kleidung ist gut?
2: Auf jeden Fall helle Kleidung und an der Tasche auch solche Reflektoren, wenn's dunkel ist.
9: Genau, so sieht man euch besser. Übrigens müsst ihr auch beim Zebrastreifen aufpassen, dass Autofahrer nicht einfach weiterfahren. Blickkontakt mit dem Fahrer ist nie verkehrt.
1: Ich hab die Idee, wie ihr mit Lothar mal einen sicheren Weg zur Kita üben könnt.
3: Wie denn, Frau Hühnerbein?
1: Lothar ist das Kind und ihr bringt ihn zur Kita Kabelsalat. Dann merkt ihr, ob ihr an all die wichtigen Dinge denkt.
9: Und danach will ich ein Eis.
1: Seht ihr? Lothar übt jetzt schon.
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2: Mir ist langweilig. Spielt jemand? Mensch,
0: Was soll das denn für ein Spiel sein, Conny Computer? Und mit dem könntest du langsam mal aufhören.
3: Ich glaube, sie hat sich aufgehängt. So sagt man das bei Computern, wenn die Festplatte nicht mehr weiter weiß. Ich klopf mal gegen ihre Wand.
2: Oh, danke, Kühli. Du bist meine Rettung. Plötzlich hatte meine Festplatte oder mein Mikroprozessor einen Hänger. Ich wollte nämlich fragen, ob jemand mit mir Mensch,
0: Oh nee, schon wieder. Arme Conny Computer. Meinst du, Mensch, ärgere dich nicht?
6: Was ist denn mit Conny Computer los?
3: Sie hat sie aufgehängt. Sie ist irgendwie abgestürzt. Oder wie man das bei Computern sagt.
6: Arme Conny, tut das denn weh?
1: Hey, Gustav Glotze, das ist fies. Nicht darüber lustig machen. Conny, bekomm keinen Schreck. Ich mache jetzt mal einen Neustart mit dir. Du schläfst kurz ein und bist gleich wieder da.
0: Wieder da?
2: Oh, ich glaube ja. Ich bin irgendwie wieder klarer auf meiner Festplatte.
6: Oh, das ist aber schade.
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1: Na, Conny Computer, was malst du denn da Schönes?
2: Mein Traumhaus, Frau Hühnerbein. In jedem Zimmer Internetanschluss und ein schöner bunter Schreibtisch, der zu mir passt.
0: Ich bräuchte natürlich überall einen Wasseranschluss, damit ich Wäsche waschen kann. Wäscheleine, viel Wäscheleine.
1: Das ist fleißig von dir, Wilma Waschmaschine. Aber das Spielen darf ja auch nicht zu kurz kommen.
0: Ich habe ja in jedem Zimmer auch noch ein Puppenhaus und in einem eine Schneiderei nur für Puppenklamotten.
3: Ich würde lieber ein Zimmer als Gefrierraum bauen. Dann hätte ich immer Nachschub für Tiefkühlpizza, Pommes und ganz viel Eis.
4: Da hätte ich auch nichts gegen, Kühli. Wir könnten uns hier ein Haus teilen und ich würde nebenan leckere Toast zubereiten und noch Waffeleisen für süße Waffeln dazu holen.
6: Bei mir wäre das Wohnzimmer so eine Art Kinosaal. Ganz viele können sich gemütlich setzen und vorn bin dann ich, Gustav Glotze, der Mittelpunkt im ganzen Haus. Betrachtet und bewundert von allen.
2: Naja, kommt ja auch drauf an, was gezeigt wird. Bei schlechten Sendungen wird die Bewunderung wohl eher klein sein.
8: Mein Hausdach hätte eine riesen Antenne drauf. Damit würde ich alle Radioprogramme der Welt empfangen.
1: Na, dann fang schon mal an, Fremdsprachen zu lernen, Rudolf Radio. 10 bis 12 reichten für den Anfang.
8: Und was mache ich heute Nachmittag?
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9: Was haltet ihr davon? Heute mal wieder ein bisschen im Wortschatzkram. Schöne Kettensätze bilden.
3: Das Spiel, wo jedes Wort gleich anfangen muss.
9: Genau, Küli. Wo am Ende solche Sätze rauskommen wie quengelnde Quietschentchen quatschen quirligen Quark. Wir können ja mit Wilma, also wie, vorn anfangen.
3: Also gut, Wilma winkt.
2: Wilma winkt wiederholt.
9: Gut, Conny. Wilma winkt wiederholt. Wie geht's weiter, Tim?
4: Wilma winkt wiederholt winzigen
6: Wichtelmännern. Wilma winkt wiederholt winzigen Wichtelmännern.
1: Hut ab, gut gelöst. Aber wie steht es denn mit Kühlis Kü am Anfang der Wörter?
6: Ich fang an. Kürzlich.
4: Kürzlich kühlten.
2: Kürzlich kühlten Kühe?
0: Au Backe. Kürzlich kühlten Kühe kübelweise.
3: Kürzlich kühlten Kühe kübelweise Kürbisse.
9: Künstlich. Köstlich.
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0: Frau Hühnerbein, gibt es eigentlich auch so einen Spruch wie Morgenstund hat Gold im Mund mit einer Waschmaschine?
1: Du meinst in einer Redewendung? Also mit Waschmaschine direkt kenne ich nichts, Wilma. Aber mit Waschen. Ich wasche meine Hände in Unschuld, heißt, dass man jegliche Schuld von sich weist.
3: Aber es gibt doch auch eine saubere Weste haben.
1: Stimmt, Küli. Das heißt dann, dass sich jemand nichts zu Schulden kommen lassen hat.
8: Gibt es denn auch solche Sprüche für mich als Radio?
1: Ja, Rudolf Radio. Zum Beispiel eine Antenne für etwas haben. Das sagt man, wenn man für bestimmte Sachen besonders aufmerksam ist.
4: Wenn ich Mama nicht richtig zuhöre, sagt sie immer, stell mal die Antenne auf Empfang.
1: Ja, das soll heißen, hör bitte mal zu.
2: Für mich als Computer gibt's bestimmt nichts, weil es Computer noch nicht so lange gibt.
1: Mal überlegen, Conny Computer. Also, wenn man dich ausgeschaltet hat, muss man dich ja hochfahren, also deine Programme wieder laden. Und hochfahren sagt man auch, wenn jemand sich aufregt. Ich bin hochgefahren bedeutet, man ist plötzlich wütend geworden. Oder auch, dass man einen Schreck bekommen hat.
3: Aber abstürzen kann Conny Computer auch.
1: Richtig, Küli, wenn sie plötzlich nicht mehr funktioniert.
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1: Na, Küli, du guckst ja so niedergeschlagen.
3: Ich darf eine Woche kein Videospiel machen, nur weil ich unserem Nachbarn die Zunge rausgestreckt habe.
1: So frech kenne ich dich ja gar nicht, Küli.
3: Der hatte vorher aber auch zu mir gesagt, ich sei wohl eine Kühltasche auf zwei Beinen.
4: Siehste, und der kriegt keine Strafe. Das ist total ungerecht. Wir Kinder werden immer bestraft und die Großen können sich alles rausnehmen.
9: Ganz so ist es nicht, Tim Toaster. Wenn ich im Parkverbot stehe, kann mich ein Polizist durchaus bestrafen. Da darf ich dann schön Geld bezahlen.
4: Aber wir Kinder dürfen keine Großen bestrafen. Das meine ich.
1: Naja, wie würdest du denn Erwachsene bestrafen, Tim Toaster?
2: Also ich wüsste da schon was. Wenn ich meinem Papa seinen Monitor wegnehmen würde, dann könnte er keine Fußballtabellen mehr im Internet sehen. Das wäre schlimm für ihn.
4: Meine Mutter wird total sauer, wenn man ihr den Brötchenaufsatz wegnimmt. Damit bäckt sie immer ihre Rosinenbrötchen auf.
8: Also mein Papa bekäme Antennenverbot. Dann würde er die Sender nicht mehr richtig reinbekommen.
0: Meine Mama kriegt die Krise, wenn ihr Weichspüler alle ist. Eine Woche Weichspülerverbot. Boah, wär die sauer.
9: Ich sehe schon, ihr könnt genauso fies wie Erwachsene sein.
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2: Frau Hühnerbein, wenn Sie staubsaugen, kann man sich gar nicht richtig unterhalten.
1: Wie bitte?
2: Wenn Sie staubsaugen, kann man sich gar nicht richtig unterhalten.
1: Kühli, ich verstehe dich nicht, der Sauger.
6: Ohne uns Elektrogeräte wären die Menschen voll aufgeschmissen. Menschen sind faul.
0: Na ja, Gustav Glotze, du darfst nicht vergessen, dass wir beim Spiel noch ganz schön viel Dreck gemacht haben.
6: Trotzdem. Staubsaugen, Sachen kühl halten, Wäsche waschen, Radio hören, Fernsehen gucken, toasten, im Internet surfen. All das ginge ohne uns nicht.
0: Und wer hat uns erfunden? Die Menschen. Also würde ich nicht so viel meckern. Sie bringen uns ja auch vieles bei und helfen uns, wenn mal was kaputt ist.
2: Wilma Waschmaschine hat recht, Gustav. Es ist doch immer so, dass jeder jedem hilft. Mal gibt man etwas, mal bekommt man etwas.
6: Aber keiner sagt zum Beispiel Danke, wenn ich tolle Filme zeige.
0: Wenn du dich dafür bedankst, dass ich deine Kleidung wasche.
2: Oder dafür, dass ich für dich im Internet gucke, was im Fernsehen kommt.
1: Oder dafür, dass ich deine Spielsachen aufräume, Essen für dich koche, dir ein Pflaster auf ein Auer mache.
6: Nanu, haben Sie mitgehört? Ich dachte, Sie verstehen nichts.
1: Wichtige Sachen höre ich immer.
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2: Waschmaschine, alles in Ordnung mit dir?
0: Ja, Conny Computer, ich bin die Biene Maya. Wilma.
6: Na, wenn, dann wohl eher Hummel, Wilma. Eine Bienenfigur hast du nun wirklich nicht.
0: Gustav Glotze, ich dreh durch. Es gibt keine schlanken Waschmaschinen. Wir sind alle pummelig, sonst würde ja keine Wäsche in uns reinpassen.
1: Richtig, Wilma. Lass dir nichts einreden. Und Gustav, eins will ich dir mal sagen. Gegen einen modernen LED-Fernseher bist du auch nicht gerade eine Hungerhake.
6: Moment mal, ich habe eine Trinitron-Röhre. Die kann total scharfe Bilder machen.
3: Ja, aber trotzdem bist du auch eher eine Hummel als eine Biene, Gustav Glotze.
0: Siehst du, Gustav?
8: Hör doch mal mit deinem auf, Wilma.
0: Nein, ich muss noch schnell einen Vorrat für den Winter sammeln. Ganz viel Nektar aus den Blüten. Da, eine Sonnenblume.
4: Hey, Wilma, runter von mir. Ich bin doch keine Blume. Ich bin's, Tim Toaster.
0: Menno, ihr müsst mitspielen. Flip, den Grashüpfer. Willi, den Freund von Biene Maya. Blumen.
6: Dann bin ich Thekla, die Giftspinne. Und du fliegst gleich in ihr Netz.
8: Und ich bin eine Gottesanbeterin und komme dazu. Wenn du nicht frisst, Gustav, dann fresse ich.
2: Rudolf, als Radio hast du aber auch nicht gerade die dünne Figur einer Gottesanbeterin.
8: Weil ich Lothar leider schon aufgefressen habe.
10: Hey, das wüsste ich aber.
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2: Hallo, mein meine Kita-Kabelsalat, Freunde. Zieht euch bitte mal die schönsten Herbstsachen an, die ihr habt. Frau Hühnerbein, Sie auch.
1: Nanu, willst du uns beim Modelwettbewerb anmelden, Conny?
2: Nee, hier, die beiden Decken. Die sind unser Laufsteg und wir tun jetzt so, als wäre ich eine Schneiderin und ihr tragt alle die Sachen, die ich mir vorher ausgedacht habe.
1: Ah, du meinst, du bist eine Modedesignerin.
2: Genau, ich habe mir aus Pappe dieses Megafon gerollt und damit erkläre ich dann eure Kleidung.
11: Test, Test, Test, Test. 1, 2, 3, Test.
3: Hä? Doch nicht so eine komische.
0: Ja, das ist gut. Ich laufe als Erste über den Laufsteg. Ihr kommt dann einfach nach. Aber schön Abstand halten.
2: Unser Model Wilma zeigt einen Waschmaschinenbezug aus feinstem Frotti. In zeitlosem Moosgrün. Der körperbetonte Schnitt zeigt wunderbar die frauliche Form.
1: Mach weiter, lass dich durch mein Lachen nicht ablenken.
2: Tim Toaster trägt Frühstücksdeckchen, die zu einem schicken Herbstmantel zusammengefügt wurden. Hier trifft zurückhaltendes Knallgelb auf zartbraune Kakaoflecken.
1: Umwerfend.
2: Gustav Glotze trägt ein lässiges Schaffellimitat mit Flusen dran. Die Socken mit den Löchern am großen Zeh sind auch für den eleganten Theaterabend gut geeignet.
1: Ach, und ich durchlag meine Kamera nicht dabei.
2: Katys Oberhand aus karierten Geschirrtüchern passt wunderbar zur Kopfbedeckung aus, einem Lampenschirm.
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9: Na, was machen eure Rezeptideen? Hat sich wirklich jeder was Leckeres ausgedacht?
0: Oh ja, ich mache gerade Wilma Waschmaschines Wunderwackelpudding mit echt künstlichem Himbeergeschmack.
9: Raffiniert. Und du, Kühli, was entsteht da in deiner Schüssel?
3: Das wird Kirschcreme Kühli, Quark mit Sauerkirschenzucker und ein bisschen Zimt.
9: Donnerwetter, ihr seid aber auch ein paar Kochkünstler.
2: Und Backkünstler. Meins wird nämlich Conny Computers köstlich kerniger Kokoskrokantkuchen.
9: Wow, nun bin ich aber auch ein Fan von herzhaften Sachen. Gibt es in der Kita-Kabelsalatküche auch was Deftiges?
6: Und ob, Herr Leiter, Gustav Glotzes gebratene Gemüsepfanne mit geschmortem Gurkenrand.
9: Na, sag mal, du bist wohl beim Sternekoch in die Lehre gegangen.
8: Ich erst. Rudolf Radius Rosmarin-Rahmreibekuchen mit rotem Radieschenrand.
9: Ich bin sprachlos. Ich werde sofort ein Schild draußen anbringen. Restaurant Kita Kabelsalat.
4: Oh ja, und ich male uns eine Speisekarte und dann nehmen wir was für unsere Ausflugskasse ein. Frau Hühnerbein wird staunen, wenn sie wieder aus dem Urlaub kommt.
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0: Herr Leiter, was ist eigentlich eine Mengenautomatik?
9: Oh, etwas richtig Gutes für eine Waschmaschine wie dich, Wilma. Da erkennst du automatisch beim Waschen, wie viel Wäsche du in der Trommel hast und wie viel Wasser und Waschmittel du dafür benötigst.
3: Ach so, damit sie Wasser spart, ja?
9: Genau, Kühli.
4: Und wie sparen wir?
9: Du, Tim Toaster, verbrauchst nicht viel Strom. Du brauchst eine solche Automatik nicht. Bei Gustav Glotze sieht das schon anders aus.
6: Wieso? Bei uns zu Hause laufe ich Stunden und bei vielen Menschen zu Hause auch.
9: Das ist es ja gerade. Eine Abschaltautomatik nach, sagen wir, eine oder anderthalb Stunden ist nicht verkehrt. Sonst sitzen die Kinder dauernd vor der Glotze, statt sich mal zu bewegen.
1: Wie zum Beispiel, Herr Leiter, wenn Bundesliga oder Champions League ist. Irgendein dusseliges Fußballspiel läuft ja eigentlich immer.
9: Sind deine Kochsendungen etwa besser, Helga Hühnerbein?
1: Immerhin koche ich für euch tolle Rezepte nach.
2: Gibt es für Menschen denn keine Abschalt- oder Mengenautomatik?
9: Leider nein, Conny Computer. Aber gerade wenn Helga meckert, dann wäre das super.
1: Frechheit, als ob ich immer meckern würde. Typisch Lothar. Unmöglich, mich so darzustellen, als würde ich nur mäkeln. Wie kommt ihr darauf? Das ist doch das Allerletzte.
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0: Frau Hühnerbein, mit meiner Schleuder stimmt was nicht. Ich glaube, ich habe Schleuderschluck auf.
1: Schleuderschluck auf Wilma-Waschmaschine? Wie kommst du denn darauf?
0: Mein Schleudergang geht dauernd los, ohne dass ich das will. Da, schon wieder.
1: Hey, Rudolf Radio, mach dich mal leiser, das hält ja keiner aus.
8: Ich bin von allein angegangen, das wollte ich gar nicht.
4: Hoppla, nanu, ich toaste doch gar nichts.
1: Tim Toaster, jetzt fängst du auch noch an? Was ist denn mit euch los? Dreht ihr alle durch? Natürlich, jetzt auch noch Gustav Glotze. Muss ich einen Techniker kommen lassen?
9: Vielleicht bin ich ja daran schuld.
1: Wieso du, Lothar Leiter?
9: Ich habe mir für mein Smartphone so eine App gekauft, so ein Programm, mit dem man Elektrogeräte fernsteuern kann. Das erleichtert nämlich den Haushalt total.
1: Ja, Lothar, das merke ich. Wirklich eine totale Erleichterung. Merkst du nicht, wie die Kleinen durchdrehen wegen deiner blöden App?
9: Vielleicht, weil mein Handy nur Deutsch versteht und dieses Programm aus Amerika kommt.
3: Oder weil sie nicht richtig mit ihrem Telefon umgehen können?
9: Danke, Kühli. Das wird sein.
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4: Eins, zwei, drei, vier, Eckstein, alles muss versteckt sein. Hinter mir oder vorder mir, da gilt es nicht und auch an den Seiten nicht. Über mir, unter mir, da geht's nicht, das sag ich dir. Rechts herum und links herum, sich da verstecken, das wär dumm.
6: Such endlich, Tim Toaster!
4: Verstecken gilt nur drinnen, sonst könnt ihr nicht gewinnen. Nach draußen gehen macht keinen Sinn, da gehe ich nämlich gar nicht hin.
0: Ist ja gut, jetzt kommt schon endlich.
4: Aus dem Schrank ist nicht erlaubt, denn da ist wirklich zu verstaubt.
2: Na sag mal, was sind denn das für Regeln, Tim Toaster? Sollen wir hier verschimmeln, bis du fertig bist und uns endlich suchst?
4: Hinterm Ofen hat keinen Zweck, da ist auch einfach zu viel Dreck.
8: Also ich hab keine Lust mehr. Du suchst ja gar nicht, Tim. Du bist die ganze Zeit am Quatschen.
4: Ich will doch nur vorher sagen, wo man sich nicht verstecken darf.
3: Ja, Tim, aber du hast nichts mehr übrig gelassen. Alles verboten.
4: Okay, dann spielen wir halt Fangen. Aber ohne Rennen.
3: Oh je, Tim, ich muss dir erst noch mal ein paar Spielregeln erklären.
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3: Hört mal, Leute, ihr müsst raten, wer ich bin. Ich dreh durch.
4: Das ist Wilma Waschmaschine, wenn sie sich mal wieder über einen Witz von Gustav Glotze ärgert.
3: Genau.
2: Aber wer bin ich jetzt? Treffen sich zwei Eisbären in der Wüste. Sagt der eine, müssen die hier Eis haben? Alles gestreut.
4: Na klar, du bist Gustav Glotze, der mal wieder einen doofen Witz gemacht hat, Conny.
6: Meine Witze sind cool. Zum Beispiel, Papa, ich habe zwei Fragen. A, bekomme ich mehr Taschengeld? Und B, warum nicht?
1: Ha, den finde ich lustig und sehr realistisch.
0: Jetzt mache ich mal jemanden nach. Oh, Spinat. Hoppla, Fischstäbchen. Nanu, Pommes. Ups, Pizza.
2: Das ist Kühli, wenn er mal wieder vergessen hat, was er noch alles in seinem Tiefkühlfach hat.
6: Nur Eis vergisst er nie.
1: Ich mache jetzt auch mal jemanden nach, aber es wird schwer. Oh, endlich auf Arbeit.
9: Psst, da habe ich mich wohl verhört.
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4: Da noch mal klopfen, Küli. An der Seite. Und jetzt müsst ihr mich hochheben und einmal drehen, bitte.
11: Eins, zwei, drei und rum.
4: Wunderbar. Danke. Seht nur, wie viele Brotkrümel schon in mir gesteckt haben.
6: Mein Bildschirm bitte nur mit etwas Wasser und einem Mikrofasertuch reinigen. Ich bin sehr empfindlich.
2: So gut, der Herr?
6: Etwas weniger Druck, bitte.
8: Meine Radiooberfläche ist auch empfindlich. Bitte kein Wasser. Das schadet meiner Lautsprecherbox. Ein weicher Pinsel geht aber.
0: Gut, Rudolf, aber das wird kitzeln. Ich sag's dir gleich.
8: Ach, das halte ich aus wie meine Waschmaschine. Kribbelt das? Nicht an der Antenne! Nicht am CD-Fach, das kitzelt!
0: Stillhalten! Ruhe! Wer schön sein will, muss leiden, Rudolf Radio!
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3: Gustav Glotze, wie ist das eigentlich, wenn man ein Fernseher ist?
6: Wie ist was, Küli?
3: Naja, das ist ja anstrengend, wenn eine Fernsehsendung läuft.
6: Nö, geht so. Manchmal nervt es, wenn so viele Programme hintereinander durchgesäppt werden. Dann wird mir schwindelig. Und du als Kühlschrank, Küli?
3: Ich würde ja gerne mal wie ein Ofen auch ganz warm werden können. Nicht immer nur kühlen, kühlen, kühlen.
0: Ich kann kalt und Heißwäsche waschen.
6: Ja, waschen, Wilma Waschmaschine. Das ist ja klar. Aber kühlen und backen kannst du auch nicht.
4: Ich kann fast backen.
2: Nee, Tim Toaster, du kannst toasten, aber nicht backen. Dafür kann ich im Internet nach Backrezepten suchen oder gucken, wie das Wetter wird. Oder schöne Lieder auf meiner Festplatte speichern.
8: Schöne Lieder kann ich als Radio auch abspielen. Und ich kann ganz, ganz viele Radiosender abspielen und sogar in mehreren Sprachen.
9: Ich will dich nicht ärgern, Rudolf Radio. Ich habe einen Weltempfänger, mit dem ich weltweit Radiostationen empfangen kann.
1: So, habt ihr nun langsam durchgekaut, wer von euch was kann und was nicht?
4: Ja, ich kann nur toasten.
1: Mach dir keine Sorgen, Tim Toaster. Ohne dich würden ganz viele Menschen beim Frühstück ein ganz trauriges Gesicht machen.
4: Wirklich? Ein Glück.
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3: Frau Hühnerbein, können Sie uns nochmal solche Fragen stellen, wo man passende Wörter finden muss?
1: Du meinst sowas wie, nennt mir mal alles, was Streifen hat?
6: Zebra!
4: Zebrastreifen!
2: Tiger!
0: Tigerstreifen!
1: Nee, Wilma Waschmaschine, Tigerstreifen gibt's noch nicht.
6: Aber eine Fahrkarte, die mehrmals gilt, die hat auch Streifen.
1: Stimmt, Gustav Glotze, die Streifenkarte. Aber was hat denn alles Punkte?
0: Die haben auch Punkte.
4: Ein Gesicht mit Sommersprossen hat auch Punkte.
1: Vollkommen richtig, Tim Toaster.
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9: Und das nächste Glas frisch gepresster Orangensaft. Wer möchte?
4: Ich hatte auch noch keinen. Menno.
9: Keine Angst, ich habe noch mehr Orangen da, Tim Toaster. Nicht, dass ich noch Beschwerden von eurer Gesundheitswache bekomme.
5: Gesundheitswache?
9: Ich meine die weißen Blutkörperchen im Blut. Die lieben Orangensaft, weil da Vitamin C drin ist. Das essen die gern und es gibt ihnen Kraft, um Jagd auf Keime, Viren und Bakterien zu machen.
4: Aber das Blut ist doch rot.
9: Ja, weil die roten Blutkörperchen in der Überzahl sind. Die enthalten Eisen, das sie rot färbt. Die sind sozusagen das Sauerstofftaxi im Körper.
8: Aber man kann doch nicht dauernd Orangensaft trinken, um genug Vitamin C zu bekommen.
9: Das musst du auch nicht, Rudolf Radio. Vitamin C, das man auch Ascorbinsäure nennt, ist auch in Paprika, in Erdbeeren, in Rosenkohl, in schwarzen Johannisbeeren und natürlich auch in Zitronen.
3: Ach, deshalb sagen Mama und Papa immer, Obst und Gemüse ist gesund.
6: Aber mir schmecken die Sachen besser, die nicht so gesund sind.
9: Tja, Gustav Lotze, da muss man ein Gleichgewicht finden. Ausreichend gesunde Sachen essen, dann darf man auch mal naschen.
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6: Das ist Männersport, Conny Computer. Das kannst du gar nicht richtig.
2: So ein Quatsch, Gustav Glotze. Die Frauen haben schon zweimal die Weltmeisterschaft gewonnen. Damit sind wir auf dem zweiten Platz der Besten der Welt.
6: Im Fußball?
2: Ganz genau. Jetzt pass mal auf.
4: Boah, das waren bestimmt 30, 40 Meter.
0: Mach du das erstmal nach, Gustav.
6: Pah, wenn ich meinen Ball schieße, verschwindet der hinterm Horizont. Moment.
2: Ist dein Fußballtor da oben in der Baumkrone, Gustav Glotze?
6: Benno, ich bin nur ein bisschen abgerutscht.
2: Also, wer spielt denn jetzt mit mir? Es können auch gern Anfänger mitmachen.
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0: Dein Schleier hängt schief, Conny Computer. So bist du eine etwas verwüstete Braut.
6: Und deine selbstgebastelte Fliege ist viel zu groß, Tim Toaster. Die verdeckt ja dein ganzes Gesicht.
9: Hoppla, hab ich was verpasst? Hochzeit im Hause Kita Kabelsalat?
3: Ja, aber wir spielen das nur. Tim Toaster ist der Bräutigam und Conny Computer die Braut.
9: Na, zu so einem festlichen Anlass sollte Rudolf Radio dann aber auch passende Musik spielen, oder?
8: Okay, ich suche mal. Ja doch, Moment, ich guck ja nur.
2: Rudolf, doch nicht so lautes Getudel.
9: Das ist genau richtig, Rudolf Radio.
3: Wollen Sie, Herr Tim Toaster, die hier anwesende Conny Computer zu Ihrer Frau nehmen, bis das ein Brot euch scheidet?
2: Wieso denn Brot, Kühli?
3: Na, weil er doch ein Toaster ist. Und wenn ihr euch mal über ein Brot streitet?
9: Bis das ein Brot euch scheidet. So habe ich das noch nie gehört, aber es gefällt mir.
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1: Gustav Klotze, dir scheint's ja zu schmecken.
6: Naja, geht so. Ist nur Grünzeug.
1: Oh, wie gesund. Bist du unter die Vegetarier gegangen?
6: Nee, hat mir meine Tante gemacht. Die ist Veganerin.
2: Und spricht sie Deutsch?
1: Das hat mit Deutsch nichts zu tun, Conny Computer. Sie hat sich dazu entschieden, nur noch pflanzliche Nahrung zu essen. Also nichts, was irgendwie mit Tieren zu tun hat.
4: Keine Eier?
1: Auch keine Eier, Tim Toaster.
4: Dann kann sie ja gar keine Eierkuchen essen.
1: Na, da sind die Veganer ganz erfinderisch und mischen einfach andere Zutaten zusammen.
2: Aber warum?
6: Meine Tante findet Tiere so toll und meckert immer, dass die im Stall zu wenig Platz haben, Conny Computer.
8: Aber gerade deshalb esse ich ja Fleisch, damit da mehr Platz ist.
1: Nee, Rudolf Radio, diese Rechnung geht nicht auf. Wo ein Rind oder ein Schwein aus dem Stall genommen wird, steht das nächste schon bereit.
4: Und wie ist es mit Eis?
1: Eis kann mit Milch oder Sahne hergestellt werden. Dann sind tierische Produkte mit drin. Oder man nimmt nur Saft oder pürierte Früchte. Dann ist es ein Fruchteis oder Sorbet.
12: Sorbet? Das klingt schon so lecker.
1: Das ist es auch. Wir haben Erdbeeren da. Soll ich uns ein Erdbeersorbet zubereiten?
15: Ja!
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3: Damit ist die große Spielzeugaktion der Kita-Kabelsalat eröffnet. Wer versteigert zuerst?
2: Ich, Kühli. Ich biete eine CD mit dem Computerspiel Goldsuche.
4: Worum geht's denn da, Conny Computer?
2: Um Goldsuche, Tim Toaster.
6: Okay, ich biete dafür eine Stunde lang Fernsehgucken mit deinem Lieblingsprogramm.
8: 2 Stunden Radio hören mit deinem Lieblingssender.
4: Ein lecker Toast mit besonders viel Himbeermarmelade drauf, Conny.
3: Okay, das Computerspiel Goldsuche gegen einen Himbeermarmeladentoast. Zum ersten, zum zweiten und zum dritten. Das Spiel geht an Tim Toaster. Wer bietet jetzt?
0: Ich biete einmal 60 Grad Wäsche mit Aufhängen, aber ohne Stinkesocken.
8: Ich hab doch keine Stinkesocken.
0: Ich hab deinen Namen ja auch gar nicht gesagt, Rudolf Radio.
4: Aber da meldet sich so der Richtige.
8: Ihr seid fies.
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1: Och Mensch, wer hat denn hier den Malblock so vollgekleckert?
8: Vollgekleckert? Das ist Kunst!
1: Oh, Entschuldigung. Jetzt, wo du es sagst, ist aber ganz schön abstrakt.
8: Abstrakt?
9: Helga meint, dass man in deinem Bild nicht so richtig erkennen kann, was es darstellen soll. Man braucht schon etwas Fantasie, um einen Gegenstand zu erkennen.
12: Sehe ich doch sofort ein Auto.
3: Nee, das ist bestimmt ein Dinosaurier.
6: Quatsch, Kühli. Ich erkenne ein flaches Haus mit 2 Balkonen dran.
1: Na, Rudolf, zumindest ist es dir geglückt, dass die anderen sich den Kopf zerbrechen.
0: Ich werde auch mal eine Künstlerin. Eine Gesangskünstlerin.
6: Eine singende Waschmaschine? Klingt bestimmt schrecklich.
0: Gar nicht. Conny Computer sagt, ich klinge wie Alicia Keys. This girl is on fire. This girl is on fire.
8: Aufhören! Du klingst wie eine Alarmanlage, aber nicht wie Alicia Keys.
2: Ich fand das schön, Wilma.
3: Ich auch. Halt nicht von ganz nahm, aber sonst...
9: Ich würde sagen, ihr habt beide Talent. Aber zum richtigen Künstler müsst ihr noch üben. Das machen alle Maler, Musiker, Bildhauer oder auch Tänzer.
8: Denn Übung macht den Meister.
0: Genau, Rudolf. Und du und Gustav, ihr seid Meister im Gemeinsein.
8: Aber wir sind doch gar nicht gemein. Oder, Gustav?
6: Wie kommt sie darauf? Was ist der Unterschied zwischen einer Waschmaschine und einem Nilpferd?
1: Schluss, ihr beiden. Macht mal Witze auf eure eigenen Kosten.
8: Langweilig.
6: Ja, öde.
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15: Fast jedes Los gewinnen, fast jedes Los eine Überraschung. Da heißt es mitmachen, da heißt es dabei sein. Da kommt Freude auf. Die junge Dame, ein Los?
1: Ach nee, ich hab bei sowas kein Glück.
15: Ich sagte junge Dame, ich meinte die Dame in Weiß.
1: Ah, Frechheit.
2: Nö, ich will auch nicht. Wir wollen Achterbahn fahren.
9: Okay, Kinder, aber traut ihr euch das wirklich? Nicht, dass ich euch die teuren Tickets kaufe und dann zieht ihr den Stecker ein.
16: Nee! Einsteigen, wer sich auf Deutschlands rasanteste Loopingbahn traut. Hier kocht das Blut, hier liegen die Nerven blank, hier zeigt sich, wer wirklich Mumm in den Knochen hat.
9: Also, dann zwei und zwei nebeneinander. Wenn jemand lose Sachen in der Tasche hat, bitte bei mir abgeben.
1: Oh Gott, und ich steig da auch noch ein. Wie hoch geht das denn noch?
9: Kurz vor dem Mond ist Schluss, Helga.
6: Oh ja, Herr Leiter, machen Sie hier richtige Angst.
1: Gustav Glotze, möchtest du zu Fuß runter?
2: Achtung, jetzt geht's bergab.
9: Ihr Angsthasen, so schrei ich ja nicht mal beim Zahnarzt.
1: Lothar, mal ganz leise. Du bist im Gesicht weiß wie ein Bettlaken.
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8: Denkt dran, wenn gleich die Musik stoppt, müsst ihr das sein, was ich sage und euch so bewegen oder Geräusche machen und so.
3: Und wie lange, Rudolf Radio?
8: Na, bis die Musik wieder startet. Wer einen Fehler macht, der scheidet aus. Ihr seid jetzt Bienen!
4: Lecker Blütennektar sammeln.
2: Das wird toller Honig.
8: Ihr seid jetzt Sirenen. Jetzt seid ihr Lothar Leiter.
2: Wo ist denn meine Zeitung schon wieder?
17: Warum ist denn die Butter schon wieder so hart?
6: Kinder, macht nicht so einen Lärm.
9: Ich muss doch sehr bitten.
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3: Ein Früchtedingstar geht los und Tim Toaster will anfangen.
4: Also meine Frucht sieht aus wie eine Gurke, die sich in der Farbe geirrt hat und eine schlechte Haltung hat.
6: Hä? In der Farbe geirrt? Schlechte Haltung?
3: Na klar, krumm und nicht grün, sondern gelb. Eine Banane.
4: Genau, Kühli, super. Jetzt du.
3: Wenn man mich erntet, muss man sich bücken, denn ich wachse dicht über dem Boden.
2: Spargel?
3: Nee, ich bin süß und auf mir drauf sind winzige Kernchen verteilt.
1: Ich ahne etwas. Mit Sahne. Unwiderstehlich?
2: Erdbeeren, bestimmt Erdbeeren.
3: Richtig, Conny Computer. Jetzt darfst du eine Frucht beschreiben.
2: Okay, ich kann ganz schön sauer sein.
6: Das wissen wir.
2: Menno Gustav, ich meine als Frucht. Sauer und später süß. Und ich hänge ganz dicht mit vielen von mir neben und übereinander. Und ich brauche Sonne, damit die Menschen im Herbst aus mir ein Getränk machen können. Mal rot, mal weiß.
0: Rot und weiß? Wein, oder? Du bist eine Weintraube.
2: Bravo, Wilma Waschmaschine, jetzt du.
0: Also in mir drin ist ein Pfirsichkern und...
6: Pfirsich!
0: Menno, ich dussel.
7: Pfirsich! 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
1: Nanu, was ist das denn hier für eine Versammlung am Tisch?
3: Wir beraten gerade über eine Kita-Kabelsalat-Verfassung. Ein paar Regeln, an die sich jeder halten muss.
1: Soll ich's notieren?
2: Genau, und wir malen dann noch solche Bildchen als Erklärung dazu für die, die noch nicht lesen können.
1: Symbole also, verstehe. Na dann schießt mal los.
0: Keine tote Spinne in die Frühstückstasse legen.
1: Igitt, ist dir das schon mal passiert, Wilma Waschmaschine?
0: 4-mal.
3: Nicht Eiswürfel unter die Bettdecke legen.
9: Hier scheint ja einiges im Argen zu sein.
4: Die Zahnbürste von den anderen nicht mit Senf vollschmieren.
1: Zahnbürste mit Senf? Oh, so, so.
3: Und kein Puderzucker aufs Kopfkissen streuen.
1: Bin ich froh, dass eure Eltern nicht mitbekommen, was hier alles passiert. Wer lässt sich denn all diese Streiche einfallen? Gustav Glotze, du bist ja so still.
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4: Menno, ich hab gehört, dass getoastetes Brot ungesund ist, wenn's dunkel wird.
3: Mach dir keine Sorgen, Tim Toaster. Nur wenn es zu dunkel wird oder sogar anbrennt.
0: Ich darf ja auch nichts zu heiß waschen, Timmy. Dann gehen die Sachen ein, die werden dann ganz klein.
9: Oh ja, wie meine schönen warmen Wollsocken, die jetzt nur noch eine Puppe tragen kann.
8: Irgendwie darf man alles nicht so doll machen. Wenn ich ganz laut Musik mache, schimpft meine Mutter oder sogar der Nachbar.
2: So ein Gemecker kenne ich. Wenn ich zu viel im Internet bin, sagt Mama immer, Kind, spiel doch mal was Richtiges, geh doch mal an die frische Luft.
9: Da hat sie ja auch recht. Man sollte alles in einem gesunden Mittelmaß tun. Nicht zu laut Musik hören, nicht zu heiß waschen, nicht zu lange Fernsehen oder zu lange am Computer sitzen. Nicht zu lange aufbleiben.
3: Nicht zu viel mit Kindern schimpfen.
2: Nicht zu viel Mittagsschlaf verlangen.
4: Nicht zu viel Ordnung in den Spielsachen erwarten.
0: Nicht zu viel meckern, wenn man eine ganze Tüte Gummibärchen gegessen hat.
8: Nicht zu viel.
9: Ist ja gut. Die Botschaft ist angekommen.
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0: Wer hat meine Puppe kaputt gemacht?
2: Ich will ja nicht petzen, aber Gustav ist ganz rot im Gesicht.
6: Conny Computer, du bist eine Petze. Ich hab nur ein bisschen am Kopf von der Puppe gezogen. Da ging er auf einmal ab.
9: Oh, oh, oh. Da schlage ich doch vor, dass wir diesen Fall mutwilliger Zerstörung vor Gericht verhandeln. Kühli ist der vorsitzende Richter. Rudolf Radio, du bist Gustavs Verteidiger. Tim, du bist Staatsanwalt. Also du vertrittst den Staat. Und Conny, Wilma und Katie, ihr seid die Geschworenen.
12: Das sind die Leute, die die Gerichtsverhandlung verfolgen und sich dann beraten, ob und wie der Angeklagte bestraft wird.
6: Na toll, Wilma wird natürlich gegen mich stimmen, ist ja wohl klar, weil es um ihre Puppe geht.
1: Also Lothar, da hat Gustav recht. Wilma ist befangen, wie man so schön sagt.
9: Okay, Wilma sitzt einfach als Nebenklägerin im Gerichtssaal. Also Richter Kühli, legen Sie los.
3: Angeklagter Gustav Glotze. Bitte erheben Sie sich.
6: Auch das noch!
3: Ihm wird vorgeworfen, aus Gemeinheit die Puppe von Wilma Waschmaschine kaputt gemacht zu haben. Was haben Sie zu Ihrer Verteidigung vorzubringen?
6: Also, Kühli, Richter Kühli, es war so, ich saß aus Versehen auf der Puppe und wollte sie aufheben. Ich zog und zog am Kopf, aber weil ich drauf saß,

0: Grad waschen kann, ja?
1: Genau, ein Temperaturregler.
2: Aber sowas muss ich doch auch haben, sonst würden die Toastbrote doch alle verbrennen.
1: Stimmt, Tim Toaster. Jetzt, wo du es sagst, auch bei dir kann man die Temperatur regeln.
3: Und Conny Computer und ich haben sowas nicht? Wir werden doch auch warm.
1: Das stimmt auch, Gustav Glotze. Ihr habt eingebaute Lüfter, damit eure vielen elektronischen Bausteine nicht überhitzen. Die sehen aus wie kleine Kästen mit einem Ventilator drin.
4: Und wie kühlen die Menschen sich, Herr Leiter?
1: Da kann unser Körper zum Beispiel mit Schwitzen reagieren. Oder wir merken, jetzt wird's aber Zeit für den Schatten.
2: Aber Ventilatoren nehmen Sie doch auch, oder? Und Klimaanlagen.
1: Alles richtig, Tim Toaster. Wir Menschen sind mal wieder auf euch Elektrogeräte angewiesen. Da würde ich gerade dir als Computer-Conny nie widersprechen.
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4: Oh, süß! Die Katze von den Nachbarn. Können wir die reinlassen, Herr Leiter?
1: Gegen einen Besuch habe ich nichts, solange sie nicht die Blumentöpfe als Katzenklo benutzt.
6: Oh ja, reinlassen! Katzen mag ich! Mit Pommes und Ketchup!
4: Ih, Rudolf! Du bist eklig. Die kann man doch nicht essen. Die sind doch total lieb.
3: Wer sagt denn, ob dein Brathähnchen nicht auch nett war, bevor es gegrillt wurde?
7: Gustav, bitte. Jetzt mach ihr bitte kein schlechtes Gewissen, weil sie mal Fleisch isst.
3: Ich esse ja auch Fleisch. Aber wenn man ehrlich ist, ist es nicht gerecht, dass Hühner gegessen werden und Hunde und Katzen gestreichelt werden.
4: Da gebe ich Gustav ausnahmsweise mal recht. Und die Rinder und Schweine werden auch gegessen.
7: Du kannst es ja mal mit einer Kuh als Streicheltier versuchen. Das wird gemütlich vorm Fernseher.
1: Aber wir Menschen haben irgendwann angefangen zu unterscheiden zwischen Haustieren wie Katze und Hund, mit denen man kuscheln kann und eben...
3: Tellertiere, also Tiere, die bei uns auf dem Teller landen.
1: Naja, nicht nur. Es gibt auch Haustiere, die als Arbeitstiere genutzt werden. Zum Schleppen, zum Ziehen. Elefanten oder Wasserbüffel zum Beispiel oder Bienen als Honiglieferanten. Und statt wie früher zu jagen, züchten wir heute das Fleisch, das wir essen.
4: Ohne Tiere wären wir ganz schön geliefert.
7: Du sagst es, Küli.
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4: 1, 2, 3, 4, Eckstein, alles muss versteckt sein. Hinter mir und vorder mir gilt es nicht und an beiden Seiten nicht. 1, 2, 3, 4, 5, 6, 7, 8, 9, 10, ich komme.
7: Spielt ihr Verstecken? Denkt ihr dabei ein bisschen an die Einrichtung?
4: Verstecken die alle? Okay, Rudolf Radio und Tim Toaster sind klein. Die können sich gut verstecken. Aber Wilma Waschmaschine und Gustav Glotze, die muss sich doch entdecken. Ha, da war Tim Toaster, das Geräusch kenne ich. Bist du da im Schrank, Tim Toaster? Das war jetzt Wilma Waschmaschine. Das kam aus der Richtung vom großen Sessel. Oh, verflixt, das war Rudolf Radio. Das kam vom Vorhang, glaube ich.
7: Und das war eindeutig Conny Computer.
4: Die wollen mich verirritieren.
7: Irritieren heißt das, Küli. Oder verwirren geht auch.
4: Jetzt verstehe ich gar nichts mehr. Ich höre die alle und wenn ich nachschaue, ist keiner da. Leute, kommt raus, ich gebe auf.
6: Ah, da bin ich.
4: Und die anderen, Rudolf Radio?
6: Alle nebenan. Ich habe die Geräusche mit einer CD nachgemacht und mich dann immer neu versteckt.
4: Ah. Du, Ohrenbetrüger.
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1: Einmal um die ganze Welt.
2: Hallo, hallo, Kinder. Wenn ihr alle durcheinander singt, ist das einfach nur noch Lärm. Furchtbar.
3: Ich hab doch nur gesungen.
4: Ich ja auch.
5: Und ich auch.
6: Genau wie ich.
7: Und ich wollte eigentlich auch noch anfangen.
2: Bitte, nichts dagegen. Aber dann bitte alle dasselbe Lied und nicht wild durcheinander.
1: Na schön, auf drei. Eins, zwei, drei.
8: Einmal um die ganze Welt.
9: Ist bei euch alles in Ordnung? Wollt ihr mit dem Krach auch noch den letzten Nachbarn verscheuchen?
2: Stopp! Passt auf, Kinder. Fangen wir doch mal mit Biene Maja an. Das kennen alle. Und eins, zwei, drei. Oh, das halte ich nicht aus. Lothar, ich bitte um Asyl.
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3: Ich sage Apfelsine, die hört mit E auf, also musst du eine andere Frucht mit E vorne finden, Tim Toaster.
6: Mit E? Erdbeere, auch mit E hinten. Jetzt bin ich gespannt, Rudolf Radio, ob du noch eine Frucht findest, die so anfängt.
7: Erdnuss! Juhu, ich habe eine! Das ist eine Hülsenfrucht, das weiß ich. Hört mit S auf, Conny Computer.
10: Dann nehme ich was, was ab Mitte April mit dieser gelben Soße auf den Tisch kommt. Spargel!
1: Schmeckt mir nicht.
10: Ich find's lecker, Gustav Glotze. Und weil Spargel mit L aufhört, musst du jetzt eine Frucht mit L finden.
1: Das ist einfach. Lecker Kirschen.
10: Lecker Kirschen? Was soll das denn sein?
1: Na, Kirschen, die lecker sind.
3: Nee, so geht das nicht, Gustav. Es muss Obst oder Gemüse sein, wie man es im Laden findet. Da steht nirgendwo lecker Kirschen dran. Hab ich ja noch nie gehört.
1: Okay, dann diese weißen Bommel da. Litschi. Hören mit I auf, Wilma.
11: Na toll, eine Frucht mit I. Da gibt's doch gar nichts. Oder, Moment doch, I geht Kirschen.
1: Hä? Was soll das denn sein, Wilma?
11: Na, Kirschen, die I geht schmecken.
2: Na, bevor ihr euch streitet, helfe ich. Ingwer, die Wunderwurzel.
11: Danke.
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9: Ich fasse es nicht, wenn ich sehe, mit was für abenteuerlichen Entschuldigungen ihr schon gefehlt habt.
3: Sind das die Entschuldigungen, die unsere Eltern geschrieben haben?
9: Ganz genau, Küli. Hier, als Gustav Glotze gefehlt hat. Sehr geehrte Frau Hühnerbein, sehr geehrter Herr Leiter. Leider konnte mein Sohn Gustav Glotze gestern nicht in der Kita erscheinen. Er hat sich bei einem Fernsehbericht über die Antarktis eine Erkältung zugezogen.
1: Das stimmt wirklich. Ich hatte ja die ganze Zeit die Bilder vom ewigen Eis und riesigen Eisschollen.
9: Ach was, jetzt bekommt man schon von Bildern eine Erkältung? Aber hier, die Entschuldigung von Wilma Waschmaschine ist auch der Knaller. Leider konnte Wilma wegen Übelkeit nicht erscheinen. Sie hatte auf nüchterne Waschtrommel Weichspüler und Fleckensalz genommen.
11: Und davon ist mir halt schlecht geworden, Herr Leiter.
9: Aha. Okay, ich komme zu Tim Toaster. Mein Sohn Tim hat eine verklemmte Krümelschublade und muss deshalb 2 Tage zu Hause bleiben.
10: Ist doch normal. Ich habe ja auch schon mal gefehlt, weil mein E-Mail-Fach so voll war, dass meine Speicherplatte ganz dick angeschwollen ist.
9: Ach was, Conny Computer. Und mit welcher Salbe hast du das dann wegbekommen?
10: Doch nicht mit Salbe. Mit Löschen natürlich.
9: Wenn ich das nächste Mal fehle, sage ich, ich habe das Ausatmen vergessen und bin jetzt groß wie ein Ballon.
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3: Helft ihr mir, diese Zitronen hier auszupressen?
11: Na klar, Kühli.
6: Machst du uns einen Zitronentee?
3: Ich mach uns eine Kühlinade.
1: Kühlinade? Gibt's doch gar nicht.
3: Wohl, das ist mein Limonaden-Spezialrezept.
7: Meins heißt Fassbrause kaufen.
3: Ja, Rudolf, kaufen ist leicht, aber selbstgemacht ist gesünder und macht mehr Spaß.
1: Na, das wollen wir erst mal sehen.
3: Es ist eine Mischung aus Zitronensaft, Wasser, Zucker und fein gehackter Zitronenmelisse. Die muss man ein bisschen wie Tee im Zitronenwasser ziehen lassen.
1: Dann sind ja lauter Blätter in der Limo.
3: Ach was, die kann man doch einfach durch ein Sieb gießen, Gustav.
10: Also die Farbe sieht schon mal total gut aus. Echt erfrischend. Und die riecht auch total gut.
2: Na hoppla, was wird das denn für ein Zaubertrank?
6: Eine Kühlinade. Kühli hat ein geheimes Limonadenrezept.
2: Na habt ihr ein Glück, dass ich staatlich geprüfte Limonadentesterin bin. Ja, durchaus schmackhaft, aromatisch. Nicht zu süß. Noch ein Glas. Fein, mit Melisse abgestimmt. Wirklich erfrischend. Durchaus empfehlenswert.
11: Frau Hühnerbein, Sie haben die ganze Limo ausgetrunken.
2: Oh.
3: Ich sag's ja, bei der Kühlinade wird jeder schwach.
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7: Sie nehmen das Essen ja in die Hand, Frau Hühnerbein.
2: Das lässt sich beim Pizzateig nicht verhindern, Rudolf Radio. Der muss richtig gut geknetet werden, sonst geht er nicht auf.
7: Wir nehmen mal die Pizza aus der Tiefkühltruhe. Die muss man nur noch heiß machen.
2: Naja, wenn man es eilig hat, ist das okay. Aber selbstgemacht schmeckt sie besser. Wirst sehen.
3: Woher kommt denn Pizza?
2: Aus Italien, Kühli. Wobei es auch schon sehr lange ähnliche Backwaren bei uns gibt. Zum Beispiel Flammkuchen.
6: Essen die in Italien nur Pizza?
2: Aber nein, Tim Toaster. Du kennst doch Spaghetti oder Risotto. Das sind auch italienische Gerichte. Und es gibt noch viel mehr.
3: Ja, genau. Eine Tortilla zum Beispiel.
2: Die Kühli kommt aus Spanien. Die kann man mit unserem Bauernomelett vergleichen. Kartoffeln mit Rührei. Einfach, aber lecker.
7: Und woher kommt Biftiki, Frau Hühnerbein?
2: Ich sehe schon. Ihr habt bereits ein paar Restaurants kennengelernt. Biftiki ist ein griechisches Hacksteak. So ähnlich wie unsere Buletten oder Frikadellen.
3: Und typisch deutsch ist gar kein Essen?
2: Na und ob, Kühli. Kohlrouladen, Kassler mit Sauerkraut, Rostbratwurst, gefüllte Paprikaschoten, aber auch Schwarzwälder Kirschtorte, Reibekuchen, Baumkuchen.
3: Stopp! Mir läuft schon das Wasser im Eisfach zusammen. Ich nehme alles. Mit der Kirschtorte fangen wir an.
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6: Du Kühli, spielst du was mit mir?
3: Och nö, Tim Toaster. Ich hab grad keine Lust. Frag doch mal Wilma Waschmaschine.
6: Wilma, spielst du mit mir?
11: Nee, ich bin ein bisschen müde. Frag doch mal die Conny Computer, Tim.
6: Du, Conny, würdest du denn mit mir spielen?
10: Frag nachher noch mal, Tim. Jetzt hab ich gerade keine Lust. Aber Gustav Glotze kannst du doch fragen.
6: Gustav Glotze, hättest du Lust mit mir?
1: Nein, kein Bock.
6: Frau Hüderbein, ich hab alle gefragt. Keiner will mit mir spielen. Benno.
2: Warte mal, Tim. Vielleicht klappt ja ein Trick.
6: Okay. Frau Hühnerbein, spielen Sie was mit mir?
2: Was denn, Tim?
6: Das Spiel heißt Finde die Schokoladentafel.
3: Ich spiel mit.
1: Ich hab doch Lust.
11: Ich hab's mir anders überlegt.
10: Können wir doch mitmachen?
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4: Bitte der Mitarbeiter der HiFi-Abteilung.
3: Was wollen Sie uns heute nochmal zeigen, Herr Leiter?
9: Na, alles, was es in euren Elektronikfamilien so gibt, Küli. Da vorn zum Beispiel, das ist die sogenannte Weißware.
6: Da, wo der silberne Gefrierschrank steht?
9: Genau, Tim Toaster. Früher waren Küchengeräte und Waschmaschinen fast immer weiß lackiert. Und wenn man von Weißware spricht, war die Abteilung mit diesen Geräten gemeint.
11: Also Küli und ich in der Weißware?
9: Genau, Wilma Waschmaschine.
7: Und ich? Oder Gustav Glotze?
9: Euch nannte man immer die Braunware. Anfangs waren eure Gehäuse nämlich meist aus Holz gefertigt. Die alten Röhrenradios waren richtig schick. Genau wie die Fernseher in ihren eigenen Schränkchen.
1: Soll das heißen, wir sind heute nicht mehr schick?
9: Nein, Gustav. Du und Rudolf Radio, ihr seid halt moderner. Der Geschmack ändert sich und damit auch das Design. Also das Aussehen.
10: Ich bin wohl weder bei der Weiß- noch bei der Braunware dabei.
9: Conny, du als Computer bist bei der Grauware. Am Anfang waren Rechner tatsächlich meist grau. Aber das ist ja längst vorbei. Die Leute wollen einen schönen Computer haben, der zur Einrichtung passt.
10: Und ich will, dass die Einrichtung zu mir passt.
11: Genau.
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11: Hallo Tim, fang mich doch.
1: Soll ich dir helfen, Tim? Ich kann sie festhalten.
11: Nee, das geht nicht, Gustav.
7: Aber wir können uns ihr in den Weg stellen. Dann kann sie nicht so gut wegrennen.
10: Doofe Idee, Rudolf. Tim kann sich ja wohl ein bisschen anstrengen, oder?
5: Könnt ihr das Schild nicht lesen? Das Spielen ist im Hinterhof verboten.
12: Boah, Ruhe da unten. Der Hof ist kein Spielplatz. Ein Schild reicht wohl nicht, ne? Mach, dass ihr wegkommt.
3: Kommt, wir gehen rein. Die Leute schimpfen.
6: Das ist ungerecht. Immer wird gemeckert, nur weil wir spielen.
1: Die vergessen immer, dass die auch mal Kinder waren.
11: Gustav, da gebe ich dir ausnahmsweise mal recht.
2: Na, seid ihr schon vom Spielen zurück?
11: Die Leute haben uns verboten, im Hof zu spielen.
7: Ob wir das Schild nicht lesen könnten und wir mussten weggehen.
2: Na, die sollen mich mal kennenlernen.
3: Was wird das denn, Frau Hühnerbein?
2: Ein Schild, das ich auf das andere draufklebe. Da steht drauf, Spielen verbieten, verboten.
7: Ja! Ja.
6: Supi!
3: Genau!
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3: Tüten sollen wir denn noch mit Watte füllen, Frau Hühnerbein?
2: Zeigt mal. 2, 4, 7, 9, 12, 15. Ja, das müsste reichen.
11: Verraten Sie uns jetzt endlich, wofür wir die Dinger brauchen, Frau Hühnerbein?
2: Für eine Zimmerschneeballschlacht. Ihr jammert doch immer, dass man zu selten draußen eine Schneeballschlacht machen kann.
9: Und da kam ich auf die tolle Idee, Schneebälle zu basteln, die drinnen funktionieren.
1: Erst mal sehen.
3: Danke, Gustav Glotze. Volltreffer. Aber es tut überhaupt nicht weh.
6: Warte, ich helfe dir, Kühli. Den nächsten Schneeball kriegt Gustav ab.
11: Hier, fang, Conny Computer. Einer, zwei und drei.
10: Super, man bekommt nicht mehr kalte Pfoten.
3: Sogar Kopfball kann man mit den weichen Dingern machen.
9: Watte wird übrigens aus Pflanzenfasern von Bäumen hergestellt. Aus Zellulose. Findet man auch in Papier.
3: Aus Bäumen? Dann könnte man aus einer Kiefer einen Malblock machen?
9: Einen? Ungefähr 800 Malblöcke. Was aber nicht heißt, dass man mit Papier verschwenderisch umgehen kann, Kühli. Wo ein blauer Engel auf dem Block ist, wurde nicht extra ein Baum gefällt, sondern altes Papier wieder aufbereitet.
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2: Kinder, ich gehe mal kurz zum Supermarkt. Irgendwelche Wünsche fürs Mittagessen?
6: Nur eine Beilage zum Glotze-Gulasch. Wir machen heute aus Gustav Glotze ein leckeres Gulasch. Schön mit Paprika. Lecker.
1: Denkst du, Tim Toaster? Wir machen nämlich Toaster-Teigklöße. Da wirst du geknetet und geknetet und in dicke Kugeln geformt und dann futtern wir dich mit Bratensoße.
10: Nee, dann lieber eine schöne Kühli-Cremesuppe. Da kommt Kühli in einen großen Kochtopf, Gemüse und Nudeln dazu, Salz und Kräuter.
3: Nix da, Kühli-Cremesuppe, Conny Computer. Viel besser sind doch Computer-Koteletts. Da wirst du schön angebraten und gebrutzelt.
6: Ich will Pommes dazu.
2: Das sind ja traumhafte Rezepte, die ihr euch da ausmalt. Für meinen Supermarkteinkauf war da aber noch nicht das Richtige dabei. Außerdem fehlt der Nachtisch.
1: Na, dann machen wir aus Wilma Waschmaschine Waschmaschinen-Wackelpudding.
3: Waschmaschinen-Wackelpudding.
11: Ich weiß, wie er drauf gekommen ist, weil ich im Schleudergang immer so zitter.
10: Entschuldige, Wilma, aber jetzt siehst du wirklich ein bisschen wie Wackelpudding aus. Wie eckiger halt.
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6: Guck mal, Leute, Rudolf Radio hat einen durchsichtigen Stein mit einer Mücke drin gefunden.
11: Einen durchsichtigen Stein? Gibt's doch gar nicht, Tim Toaster.
7: Und ob, da waren wir im Urlaub am Strand und da lag er.
9: Darf ich da mal einen Blick drauf werfen, Rudolf Radio?
7: Hier, da ist eine richtige Mücke drin, wie Tim gesagt hat.
9: Oh, da hast du ja richtig Glück gehabt. Das ist kein echter Stein, sondern ein Bernstein mit Einschluss. Bernstein ist eigentlich Kiefernharz. Ein zäher Saft, der aus der Rinde heraustritt.
3: Aber wie kommt denn eine Mücke da rein?
9: Die arme Mücke wird vor ungefähr 50 Millionen Jahren auf einer Kiefer gesessen und vor sich hingeträumt haben, als von oben das dickflüssige Harz auf sie runtertropfte.
11: Die Arme!
1: Geschieht der Stechmücke recht?
9: Das Harz wurde hart und trocken und hat die Mücke konserviert. Im Meerwasser ist es dann rundgeschliffen worden.
7: Wenn die so alt ist, dann ist das ja eine richtige Dino-Mücke.
9: Genau, zu dieser Zeit rannten auch Dinos rum.
6: Super, dann suche ich am Strand nach einem Tyrannosaurus in einem Bernstein.
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2: Kinder, was habt ihr denn mit diesen Unmengen an Papier vor?
13: Wir üben Geschenke einpacken und Wilma Waschmaschine ist unser Geschenk.
2: Na, da habt ihr euch ja gleich die Größe von euch ausgesucht, Katie.
3: Ich bin fast genauso groß wie Wilma.
2: Ja, Küli, ihr seid beide als Geschenk eine Herausforderung.
10: So, erstmal hier eine große Lage Packpapier auslegen. Wilma ist so lang und so breit. Dann brauchen wir... Ja, das kommt hin.
11: Soll ich mich drauflegen, Conny Computer?
10: Okay, Wilma Waschmaschine.
1: Ich wickel schon mal die Füße ein.
11: Hör sofort auf zu kitzeln, Gustav Glotze.
7: Ich mach was um die Haare drum.
11: Aua, Rudolf Radio, hörst du mal auf, an den Haaren zu ziehen?
2: Ach, war ja klar, dass euer Einpacken eine Schlacht ausartet.
3: Schau mal, aus der Silberfolie hier können wir eine riesige Schleife binden.
1: Und das Seidenpapier hier kommt natürlich auf den Mund.
11: Gustav Glotze, du bist einfach nur ein frecher, super frecher.
1: Also ich hab nichts gehört. Wir auch. Geschenke können ja nicht sprechen.
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1: Boah, ey, voll cool. Hier sind Riesenamseln direkt am Fenster.
2: Nee, Gustav Glotze. Selbst eine dicke Amsel ist nicht so groß. Das sind Rabenkrähen.
1: Aber Amseln sind doch auch schon schwarz.
2: Nur die Männchen. Wartet, ich habe hier eine CD mit Vogelstimmen. Da ist doch eine Amsel dabei. Rudolf Radio, ich brauche mal deinen CD-Abspieler, bitte.
7: Okay, bin schon da.
2: So schön singt die Amsel. Da kann die Krähe nicht ganz mithalten. Aber mal schauen, ob ihr auch diese Stimmen hier erkennt.
3: Ach ja, das singt die am Meer oder auf Seen. Die können so ganz fix fliegen und auch Brotstücke in der Luft fangen.
6: Kenne ich. Das sind Möwen.
2: Sehr gut, Tim Toaster. Na dann die nächste Runde Vogelstimmen raten. Wer macht hier solche Trompetentöne?
7: Ach ja, die fliegen ganz hoch und im Winter in den Süden, weil die Zugvögel sind. So große, Krabicht.
2: Fast, Rudolf Radio. Da ist dir der Habicht in den Kranich reingerutscht. Kraniche heißen die. So, noch ein letzter Vogel. Wen hört ihr hier fliegen?
3: Ich weiß es. Die mit dem langen Hals.
6: Giraffen?
7: Fliegende Giraffen.
3: Nee, Tim Toaster. Schwäne heißen die.
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9: Küli, wusstest du eigentlich, dass du mit Wilma Waschmaschine eine Gemeinsamkeit hast?
3: Den Appetit auf Schokoladenpudding?
9: Nein, ich meine eine technische Gemeinsamkeit. Ihr habt beide ein Thermostat. Das regelt bei dir die Kälte, Küli, und bei Wilma Waschmaschine die Wärme.
11: Ach so, dieses Ding, damit man Wäsche mit 40, 60 oder 90 Grad waschen kann, ja?
9: Genau, ein Temperaturregler.
6: Aber sowas muss ich doch auch haben, sonst würden die Toastbrote doch alle verbrennen.
9: Stimmt, Tim Toaster. Jetzt, wo du es sagst, auch bei dir kann man die Temperatur regeln.
1: Und Conny Computer und ich haben sowas nicht? Wir werden doch auch warm.
9: Das stimmt auch, Gustav Glotze. Ihr habt eingebaute Lüfter, damit eure vielen elektronischen Bausteine nicht überhitzen. Die sehen aus wie kleine Kästen mit einem Ventilator drin.
3: Und wie kühlen die Menschen sich, Herr Leiter?
9: Da kann unser Körper zum Beispiel mit Schwitzen reagieren. Oder wir merken, jetzt wird's aber Zeit für den Schatten.
6: Aber Ventilatoren nehmen Sie doch auch, oder? Und Klimaanlagen.
9: Alles richtig, Tim Toaster. Wir Menschen sind mal wieder auf euch Elektrogeräte angewiesen. Da würde ich gerade dir als Computer-Conny nie widersprechen.
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11: Dein Schleier hängt schief, Conny Computer. So bist du eine etwas verwüstete Braut.
1: Und deine selbstgebastelte Fliege ist viel zu groß, Tim Toaster. Die verdeckt ja dein ganzes Gesicht.
9: Hoppla, hab ich was verpasst? Hochzeit im Hause Kita Kabelsalat?
3: Ja, aber wir spielen das nur. Tim Toaster ist der Bräutigam und Conny Computer die Braut.
9: Na, zu so einem festlichen Anlass sollte Rudolf Radio dann aber auch passende Musik spielen, oder?
7: Okay, ich suche mal.
11: Ja
7: doch, Moment, ich guck ja nur.
11: Rudolf, doch nicht so laut, es geht gut.
9: Das ist genau richtig, Rudolf Radio.
3: Wollen Sie, Herr Tim Toaster, die hier anwesende Conny Computer zu Ihrer Frau nehmen, bis das ein Brot euch scheidet?
10: Wieso denn Brot, Kühli?
3: Na, weil er doch ein Toaster ist. Und wenn ihr euch mal über ein Brot streitet?
9: Bis das ein Brot euch scheidet. So habe ich das noch nie gehört, aber es gefällt mir.
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3: Seht mal aus dem Fenster. Der Parkplatz ist ganz leer.
9: Die erneuern den Gehweg davor, Kühli.
3: Dann können wir doch auf dem Platz etwas spielen.
9: Reicht euch der Garten nicht?
3: Nicht für Fischer, Fischer, wie tief ist das Wasser? Es gibt ein Spielfeld. An den beiden Enden macht man einen Kreidestrich. An dem einen steht der Fischer, an dem anderen Strich die anderen Kinder.
1: Tolles Spiel. Gut zum Einschlafen.
3: Ich bin noch nicht fertig. Die Kinder rufen im Chor. Fischer, Fischer, wie tief ist das Wasser? Dann sagt der Fischer zum Beispiel 5 Meter. Die Kinder fragen dann, und wie kommen wir rüber? Dann sagt der Fischer entweder hüpfen oder krabbeln oder kriechen oder sowas. Und so müssen dann beide über die Fläche. Der Fischer versucht aber, uns dabei zu fangen. Wen er erwischt, der kommt in der nächsten Runde in seine Gruppe.
6: Klingt super. Los, Leute. Rüber zum Parkplatz.
2: Aber zieht euch robuste Kleidung an.
3: Ja, ja.
1: Ich bin der Fischer. Ich kriege euch.
3: Okay, hier ist deine Linie. Und da vorne unsere. Kommt.
19: Fischer, Fischer, wie tief ist das Wasser?
1: 1000 Meter. Und mit Haifischen und Murinen.
19: Und wie kommen wir darüber?
1: Mit Purzelbäumen.
11: Aua, meine Schleuder!
7: Und meine Antenne erst!
1: Hab dich, Kühli! Hab dich, Conny! Hab dich, Katie! Und dich auch, Rudolf! Und Wilma! Haha, edgy!
6: Na toll! Ich allein gegen 6 Fischer! Ich geb auf!
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1: Einmal um die ganze Welt.
2: Hallo! Hi! Kinder, wenn ihr alle durcheinander singt, ist das einfach nur noch Lärm. Furchtbar.
3: Ich hab doch nur gesungen.
11: Ich ja auch.
7: Ich auch. Genau wie ich. Und ich wollte eigentlich auch noch anfangen.
2: Bitte, nichts dagegen. Aber dann bitte alle dasselbe Lied und nicht wild durcheinander.
1: Na schön, auf drei. Eins, zwei, drei.
8: Einmal um die ganze Welt.
9: Ist bei euch alles in Ordnung? Wollt ihr mit dem Krach auch noch den letzten Nachbarn verscheuchen?
2: Stopp! Passt auf, Kinder. Fangen wir doch mal mit Biene Maja an. Das kennen alle. Und eins, zwei, drei. Oh, das halte ich nicht aus. Lothar, ich bitte um Asyl.
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20: Dieses Schmuddelwetter soll uns aber nicht entmutigen, denn nach nur zwei Hits verrate ich Ihnen, wo Sie heute einen wunderbaren Nachmittag verbringen können. Auf dem Weg dahin begleiten Sie Felix Jähn und Jasmine Thompson mit Ain't Nobody.
1: Du guckst ganz komisch, Rudolf Radio.
2: Na, ich würde sagen, er guckt entweder nicht verliebt. Die Radiomoderatorin hat's ihm angetan, oder?
7: Gar nicht.
2: Das musste nicht peinlich sein. Sie hat ja auch eine angenehme Stimme.
1: Rudolf Radio ist verliebt. Rudolf Radio ist verliebt. Verliebt, verliebt, verliebt.
6: Aber du weißt doch gar nicht, wer sie ist, Rudolf Radio, oder wo sie wohnt.
7: Na und? Nett ist sie trotzdem.
10: Warte mal, Rudolf. Ich hab doch Internet. Bestimmt finde ich etwas über sie heraus. Wie heißt sie denn?
7: Maria Langhoff.
10: Ich hab sie! Aus Luxemburg.
11: Die da mit den grauen Haaren und der Brille?
1: Ui, eine flotte Omi-Freundin, Rudolf Radio. Wie alt wird sie wohl sein? 100?
2: Mach dir nichts draus, Rudolf. Sie kann ein ganz netter Mensch sein, auch wenn sie als Freundin wirklich zu alt für dich ist.
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11: Frau Hühnerbein. Bin ich langweilig?
2: Aber nein, Wilma Waschmaschine. Wie kommst du denn darauf?
11: Gustav Glotze hat gesagt, alle Waschmaschinen seien weiß, hätten die gleiche Form, hätten alle dieses doofe Fenster, hinter dem langweilige Waschprogramme laufen.
2: Ach Quatsch, Wilma. Lass dir doch sowas nicht einreden. Außerdem kannst du dich ja ein wenig aufpeppen, wenn du Lust hast.
10: Genau, wir können dich doch mal schmücken.
11: Und wie, Conny Computer?
10: Also, ich mach schon mal den schönen Papierschmetterling mit Teaser hier an die Seite.
3: Und ich habe auch ein paar Aufkleber.
6: Hier ist ein kleines Poster von einem super coolen Rennwagen, Wilma Waschmaschine.
11: Danke, Tim Toaster. Das kann auf meine Rückseite.
2: Und ich mach dir mit meinem Lippenstift noch einen schönen Kussmund neben die Schalter.
3: Super, Wilma. Du bist jetzt total bunt und schick. Achtung, da kommt Gustav Glotze. Mal sehen, was er sagt.
1: Oh! Haben wir ein neues Kita-Kind hier? Wer bist du denn?
11: Tja, Gustav Glotze, schau mal genau hin.
1: Wilma Waschmaschine?
11: Genau. Dafür, dass du mich so langweilig findest, guckst du gerade ganz schön interessiert.
1: Naja, du bist irgendwie anders. Also, ui.
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6: Du, Kühlis, willst du was mit mir?
3: Och nö, Tim Toaster. Ich hab grad keine Lust. Frag doch mal Wilma Waschmaschine.
6: Wilma, spielst du mit mir?
11: Nee, ich bin ein bisschen müde. Frag doch mal die Conny Computer, Tim.
6: Du, Conny, würdest du denn mit mir spielen?
10: Frag nachher noch mal.
6: Gustav Glotze, hättest du Lust mit mir?
1: Nein, kein Bock.
6: Frau Hüderbein, ich hab alle gefragt. Keiner will mit mir spielen. Benno.
2: Warte mal, Tim. Vielleicht klappt ja ein Trick.
6: Okay. Frau Hüderbein, spielen Sie was mit mir?
2: Was denn, Tim?
6: Das Spiel heißt Finde die Schokoladentafel.
10: Ich spiel mit.
1: Ich hab doch Lust.
10: Ich hab's mir anders überlegt. Können wir doch mitmachen?
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9: Hallo, was soll das denn sein? Musik?
10: Wir sind eine Percussion-Truppe.
9: Percussion, lieber Kühli. Percussion. Damit sind die Schlaginstrumente in einem Orchester gemeint. Also das Schlagzeug. Trommeln, Bongos, Kongas und was es alles so gibt.
10: Ich klinge aber auch fast wie eine Trommel, wenn man mir auf die Seite haut. Aua, doch nicht so doll, Gustav Glotze.
7: Ich kann meine Antenne doch als Schlagzeugstock nehmen.
13: Die nennt man Sticks. Das kommt aus dem Englischen.
10: Aber nicht so fest, Rudolf Radio. Das kitzelt. Ich kann im Takt doch meine Kühlschranktür auf und zu machen.
9: Das ist auf jeden Fall ein spezielles Geräusch, Kühli.
10: Katie, du kannst auf meiner Computertastatur Geräusche machen.
13: Mach ich, Conny Computer.
2: Ihr seht zwar etwas benämmert dabei aus, aber klingt gar nicht schlecht. Da klatsche ich doch gleich mal im Takt dazu.
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10: Nicht zu wackeln, Wilma. Ich plumpse gleich runter.
1: Du wackelst, Kühli. Ich kann mich kaum oben halten.
7: Du wackelst aber auch, Gustav Glotze. Und ich falle am tiefsten, wenn wir umkippen.
2: Ach du meine Güte, was macht ihr denn da?
10: Wir spielen die Bremer Stadtmusikanten nach. Wilma Waschmaschine ist der Esel.
1: Na, was auch sonst?
10: Ich bin der Hund, auf mir drauf, als Katze ist Gustav Glotze.
7: Und ich bin ganz oben der Hahn.
2: Das sieht mir aber sehr wackelig aus, Wilma. Wie hältst du nur dieses Gewicht aus?
7: Ja, Gewicht hast du doch immer.
10: Aber nicht so viel, Rudolf Radio. Noch so eine blöde Bemerkung und ich lass mich einfach umfallen.
1: Wehe, Wilma.
10: Hey, wer kitzelt mich denn da am Fuß?
2: Tim, nicht. Wilma ist kitzlig.
10: Ich kann mich nicht mehr halten. Ah!
7: Nein! Nein!
2: Oh Gott, Kinder, alles in Ordnung? Hat sich jemand wehgetan?
10: In meinem Gefrierfach sind ein paar Eiswürfel locker.
7: Ich glaube, meine Antenne ist leicht verbogen.
1: Meine eine Box ist eingedrückt. Spreche ich gerade Mono?
2: Nee, ich höre die Stereo, Gustav.
10: Schade eigentlich.
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10: Tim Toaster, welches Tier müssen wir denn als nächstes behandeln?
6: Eine Miezekatze, die heißt Wilma Waschmaschine.
4: Miau, miau, ich habe plötzlich eine Katzenstreuallergie. Wenn ich ins Katzenklo gehe, dann Hatschi.
10: Oh, oh, da hilft nur ein spezieller Nasenschutz. Tim, gib mir mal eine Wäscheklammer, bitte.
4: Vielen Dank, Dr. Kühli. Fühlt sich etwas komisch an, aber bestimmt hilft mir das. Auf Wiedersehen. Miau.
6: Jetzt kommt Zildkröte Rudolf Radio. Es juckt unterm Panzer und da kommt er natürlich nicht ran.
3: Lassen Sie mal sehen. Ah, ich sehe schon. Sie haben das berüchtigte Schildkrötenkribbeln. Sie müssen Ihre Antenne ganz lang machen und am Hinterlauf schubbern.
7: Ach ja, schon besser. Wie gut, dass ich eine Radioschildkröte bin.
10: Aber ich bin ein Computerwellensittich mit Zwitscherausfall. Ich habe vergessen, wie ich richtig piepen kann.
6: Das ist Wellensittich, Frau Conny Computer.
3: Machen Sie mal A. Ach ja. Sie haben fiebrigen Buchstabensalat. Da muss ich Ihre Tastatur mit Tippi-Tippi-Tropfen tupfen.
9: Spielt Ihr Tierarzt?
7: Ja, aber Esel kommen heute nicht dran.
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2: Riecht es hier verkokelt? Irgendwas schmort hier doch.
6: Ich glaube, ich bin das. Momentan riecht es komisch, wenn sich jemand einen Toast mit mir macht.
5: Tim, der Stinkeltoaster, Tim, der Stinkeltoaster.
2: Gustav Glotz und Rudolf Radio, Ruhe. Warte mal, Tim Toaster. Vielleicht hat unser Fachmann für alles ein Rat. Lothar.
21: Ich kann dich nicht hören.
2: Witzig. Würdest du mal bitte nach Tim Toaster schauen? Bei ihm kokelt irgendwas.
9: Was höre ich da? Alarm bei unserem kleinen Röstmeister?
6: Ja, als ob das Brot bei mir glühen würde, Herr Leiter.
9: Ach Mensch, das sehe ich doch sofort. Du bist ja randvoll mit Krümeln. Wann ist denn deine Krümelschublade das letzte Mal geleert worden?
6: Oh weh, das weiß ich gar nicht mehr.
9: Die klemmt schon, so voller Krümel ist die. Ich versuch's mal mit Schütteln.
6: Hey, so wird mir schwindelig, Herr Leiter.
2: Lothar, du verteilst die Krümel im ganzen Raum.
9: Seht euch das an. Die Krümel von hunderten Toastscheiben und Brötchen.
1: Und von Keksen.
9: Wieso von Keksen, Gustav Glotze? Hast du etwa Kekse getoastet?
1: Damit die knuspriger sind.
9: Also das müsst ihr euch merken. Keine Kekse in den Toaster. Die krümeln und verbrennen und dann riecht es natürlich so komisch.
1: Menno, es gibt viel mehr Sachen, die man nicht machen darf, als Sachen, die man machen darf.
2: Wenn's dich tröstet, Gustav Glotze, das gilt für uns Erwachsene auch.
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3: Tüten sollen wir denn noch mit Watte füllen, Frau Hühnerbein?
2: Zeigt mal. 2, 4, 7, 9, 12, 15. Ja, das müsste reichen.
22: Verraten Sie uns jetzt endlich, wofür wir die Dinger brauchen, Frau Hühnerbein?
2: Für eine Zimmerschneeballschlacht. Ihr jammert doch immer, dass man zu selten draußen eine Schneeballschlacht machen kann.
9: Und da kam ich auf die tolle Idee, Schneebälle zu basteln, die drinnen funktionieren.
1: Erst mal sehen.
3: Danke, Gustav Glotze. Volltreffer. Aber es tut überhaupt nicht weh.
6: Warte, ich helfe dir, Kühli. Den nächsten Schneeball kriegt Gustav ab.
22: Hier, fang, Conny Computer. Einer, zwei und drei.
10: Super, man bekommt nicht mehr kalte Pfoten.
3: Sogar Kopfball kann man mit den weichen Dingern machen.
9: Watte wird übrigens aus Pflanzenfasern von Bäumen hergestellt. Aus Zellulose. Findet man auch in Papier.
3: Aus Bäumen? Dann könnte man aus einer Kiefer einen Malblock machen?
9: Einen? Ungefähr 800 Malblöcke. Was aber nicht heißt, dass man mit Papier verschwenderisch umgehen kann, Kühli. Wo ein blauer Engel auf dem Block ist, wurde nicht extra ein Baum gefällt, sondern altes Papier wieder aufbereitet.
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2: Du, Conny Computer, kann ich bei dir im Internet mal gucken, wie man einen richtigen Kaiserschmarrn macht?
10: Lecker! Na klar, Frau Hühnerbein!
2: So, dann gehe ich mal mit der Suchmaschine und den Worten Kaiserschmarrn und Rezept auf Suche. Ich weiß nur, dass Rosinen, Zucker und viel Ei da reingehören. Nanu, der Kaiserschmarrn ist ein kleines Mittelgebirge im Südwesten von Baden-Württemberg? Vulkanischen Ursprungs? Hä?
9: Das ist ja wohl eher der Kaiserstuhl, Helga.
2: Ach nee, das weiß ich auch, Lothar. Aber es steht hier zu Kaiserschmarrn.
3: Darunter steht noch etwas. Vielleicht ist das ja das Rezept.
2: Stadt am Rand des Pfälzer Waldes im Süden von Rheinland-Pfalz.
7: Kenn ich, da kommt der erste FC Kaiserslautern her.
22: Kochen die Kaiserschmarrn, Rudolf Radio?
7: Ah, nee, Wilma Waschmaschine. Das ist doch eine Fußballmannschaft.
2: Also, da sieht man's mal wieder. Man darf nicht alles glauben, was im Internet steht. Und muss die Dinge immer noch mal an anderer Stelle überprüfen.
3: Und was ist jetzt mit dem leckeren Kaiserschmarrn?
2: Würden es Eierkuchen auch tun?
5: Ja!
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3: Helft ihr mir, diese Zitronen hier auszupressen?
22: Na klar, Kühli.
6: Machst du uns einen Zitronentee?
3: Ich mach uns eine Kühlinade.
1: Kühlinade? Gibt's doch gar nicht.
3: Wohl, das ist mein Limonaden-Spezialrezept.
7: Meins heißt Fassbrause kaufen.
3: Ja, Rudolf, kaufen ist leicht, aber selbstgemacht ist gesünder und macht mehr Spaß.
1: Na, das wollen wir erst mal sehen.
3: Es ist eine Mischung aus Zitronensaft, Wasser, Zucker und fein gehackter Zitronenmelisse. Die muss man ein bisschen wie Tee im Zitronenwasser ziehen lassen.
1: Ih, dann sind ja lauter Blätter in der Limo.
3: Ach was, die kann man doch einfach durch ein Sieb gießen, Gustav.
10: Also die Farbe sieht schon mal total gut aus, echt erfrischend. Und die riecht auch total gut.
2: Na hoppla, was wird das denn für ein Zaubertrank?
6: Eine Kühlinade. Kühli hat ein geheimes Limonadenrezept.
2: Na habt ihr ein Glück, dass ich staatlich geprüfte Limonadentesterin bin. Ja, durchaus schmackhaft, aromatisch, nicht zu süß. Noch ein Glas. Fein, mit Melisse abgestimmt. Wirklich erfrischend. Durchaus empfehlenswert.
22: Frau Hühnerbein, Sie haben die ganze Limo ausgetrunken.
2: Oh.
3: Ich sag's ja, bei der Kühlinade wird jeder schwach.
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2: Kinder, was habt ihr denn mit diesen Unmengen an Papier vor?
13: Wir üben Geschenke einpacken und Wilma Waschmaschine ist unser Geschenk.
2: Na, da habt ihr euch ja gleich die Größe von euch ausgesucht, Käthi.
3: Ich bin fast genauso groß wie Wilma.
2: Ja, Kühli, ihr seid beide als Geschenk eine Herausforderung.
10: So, erstmal hier eine große Lage Packpapier auslegen. Wilma ist so lang und so breit. Dann brauchen wir... das kommt hin.
22: Soll ich mich drauflegen, Conny Computer?
10: Okay, Wilma Waschmaschine.
1: Ich wickel schon mal die Füße ein.
22: Hör sofort auf zu kitzeln, Gustav Glotze.
7: Ich mach was um die Haare drum.
22: Aua, Rudolf Radio. Radio. Hörst du mal auf, an den Haaren zu ziehen?
2: Ach, war ja klar, dass euer Einpacken eine Schlacht ausartet.
3: Schau mal, aus der Silberfolie hier können wir eine riesige Schleife binden.
1: Und das Seidenpapier hier kommt natürlich auf den Mund.
22: Gustav Klotze, du bist einfach nur ein frecher, superfrecher, frech.
1: Also ich hab nichts gehört. Wir auch. Geschenke können ja nicht sprechen.
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22: Habt ihr gesehen? Ich kann mit Anlauf über Tim Toaster hüpfen.
1: Pah, über den Winzling kann doch jeder.
6: Oh, ich bin doch kein Winzling, Gustav Klotze.
1: Für dich brauche ich nicht mal Anlauf, Tim Toaster.
6: Dann versuch's doch erstmal.
1: Claro, kein Problem. Au, aua, das ist ja so heiß. Ich hab mir den Hintern verbrannt. Aua.
6: Ach, ich hatte vergessen, dir zu sagen, dass ich angesaltet bin. Da werd ich immer heiß.
2: Ihr macht Sachen, Kinder. Aber wie wär's denn, wenn ihr euer Bockspringen mal mit Wilma macht? Die ist ja deutlich größer als Tim.
22: Gerne, da hab ich's wenigstens gemütlich und muss nur dastehen.
13: Okay, schön stillhalten. Und hopp!
2: Bravo, Katie! Wie eine Kunstturnerin!
7: Jetzt ich! Aua! Menno!
2: Rudolf, ich glaub, du hast eine Beule.
22: Und ich dazu die passende Delle. Dankeschön.
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9: Kann es sein, dass ihr noch nicht Plumpsack gespielt habt?
3: Plumpsack?
9: Ja, Küli. Ihr bildet einen Kreis, aber einer von euch bleibt draußen und der hat einen Plumpsack. Das ist hier dieser Beutel mit Sand drin. Den lässt er unbemerkt hinter einem von euch fallen. Der muss den Plumpsack schnell aufheben und den Spieler außerhalb des Kreises fangen.
22: Darf der denn überall hinrennen?
9: Nein, Wilma Waschmaschine. Der muss schnell eine Runde rennen und die Lücke erreichen, bevor der mit dem Plumpsack ihn einfängt. Wenn er das schafft, muss der mit dem Plumpsack versuchen, den Sack hinter einem anderen Spieler unbemerkt fallen zu lassen.
6: Können wir das mal spielen? Ich kann mir das nicht merken.
9: Ja, Tim Toaster, aber ihr im Kreis müsst auch noch etwas tun. Ihr singt die ganze Zeit, dreht euch nicht herum, denn der Plumpsack geht um. Wer sich umdreht oder lacht, kriegt den Buckel schwarz gemacht. Capito?
12: Ja!
7: Okay, ich nehme zuerst diesen komischen Plumpsack.
9: Na dann mal los.
16: Dreht euch nicht rum, der Plumpsack geht um. Wer sich umdreht oder lacht, kriegt den Buckel schwarz gemacht.
13: Achtung, Wilma, bei dir hat er ihn plumpsen lassen.
22: Menno, der rennt so schnell, ich krieg ihn nicht.
9: Dann geht's jetzt weiter. Nächste Runde, du lässt ihn jetzt fallen, Wilma.
16: Dreht euch nicht rum, der Plumpsack geht um.
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3: So, Herr Tim Toaster, jetzt in den ersten Gang schalten und langsam anfahren. Dabei müssen Sie den Verkehr im Auge behalten und auf die Ampel und die Schilder achten.
2: Verstehe ich das richtig, Küli? Die vier Stühle sind ein Kleinwagen?
3: Ein Fahrschulauto und Tim Toaster ist mein Fahrschüler.
2: Ah, nicht schlecht. Man kann nicht früh genug damit anfangen. Wie schlägt er sich denn?
3: Er vergisst beim Rechts vor Links immer, was ist.
6: Ja, weil ich auf meine linke Hand gucke und dann denke ich, meine linke Hand ist für den, der mir entgegenkommt, ja eigentlich meine rechte Hand.
2: Nein, Tim, keine Angst. Er sieht sie auf der rechten Seite. Er weiß aber, dass es die linke ist.
10: Achtung, da kommt jetzt ein Zebrastreifen. Was heißt das für Sie als Autofahrer?
6: Langsamer fahren und schauen, ob ein Fußgänger kommt. Der hat da nämlich Vorrang und ich muss warten.
10: Genau, bremsbereit bleiben.
22: Wir kommen!
1: Einfach drauf losgehen geht aber auch nicht, Wilma Waschmaschine. Es gibt auch Autofahrer, die nicht automatisch bremsen.
2: Da gibt Gustav Glotze einen wichtigen Hinweis. Immer daran denken, dass der andere Verkehrsteilnehmer Fehler machen könnte. Zum Beispiel zu schnell fahren. Da soll es ja Leute geben, die Bußgelder regelrecht sammeln.
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1: Du musst doch nur genau so springen, wie ich es vorgemacht habe.
2: Ja, Wilma, Waschmaschine. Aber du machst da irgendwann diese Drehung und dann verknote ich mich. Wie soll denn das gehen?
3: Ach was, ihr spielt Gummitwist?
4: Nee, Frau Hühnerbein, Gummihopse.
1: Das heißt Gummihuppe.
3: Ach, das ist doch alles dasselbe. Als Kind habe ich das geliebt und es sieht ja viel einfacher aus, als es ist. Man trainiert den Gleichgewichtssinn, muss sich eine Choreografie merken und kann mit Musik sogar einen Rhythmus reinbringen.
5: Verstanden, Frau Hühnerbein. Kommt sofort.
4: Oh nee, muss es so eine doofe Musik sein?
2: Die ist voll cool, Conny Computer. Da fällt mir das Hüpfen gleich viel leichter.
3: Ich habe das bestimmt seit 25 oder 30 Jahren nicht mehr gespielt. Darf ich auch mal ins Gummi hüpfen?
4: Klar, Frau Hühnerbein. Oh ja.
3: Oh, meine Güte, wie war das? Eine halbe Drehung, dann zurück, das linke Bein raus und rüberhüpfen?
1: Naja, so ungefähr. Ein paar Wochen und ich springe so gut wie Gustav Glotze.
3: Ach, doch so gut? Dann bin ich ja beruhigt.
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4: Aber gut, die Creme, Frau Hühnerbein.
3: Ach, Conny Computer, das ist nur eine gewöhnliche Handcreme. Ich habe manchmal etwas trockene Haut und die schützt auch bei Kälte ganz gut.
6: Menschen haben's ja gut. Wir können uns immer schützen mit dicken Jacken und Cremes. Aber die armen Tiere, die dürfen ja nicht in den Supermarkt.
3: Ach, Kühli, da mach dir mal keine Sorgen. Die meisten Tiere können sehr gut mit den Jahreszeiten umgehen. Sie bekommen ein dichteres Fell, sie futtern sich ordentlich Winterspeck an, sie bauen sich flauschige Höhlen und Nester.
1: Aber die Insekten müssen doch alle erfrieren.
3: Nein, Wilma Waschmaschine, nicht alle. Manche leben nur einen Sommer, das stimmt. Manche sogar nur Tage. Aber die putzigen Marienkäfer zum Beispiel können einen Stoff aus meiner Handcreme selber bilden, das Glycerin. Und damit verhindern sie, dass sie einfrieren. Und sie kuscheln sich aneinander.
7: Niedlich, kusselnde Marienkäfer.
1: Ja, Tim Toaster, sich gegenseitig wärmen. Das machen viele Tiere. Und Menschen mögen das ja auch.
2: Kuscheln? Nee, eklig. Meine Tante will das immer und die müffelt aus dem Mund.
3: Naja, Gustav Glotze, also das merkt sie vielleicht gar nicht selber.
5: Schenk ihr zu Weihnachten doch ein Mundwasser, wenn sie stinkt.
3: Rudolf Radio.
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3: Spielt doch noch mal eine Runde Obstdings da, ihr Lieben. Ihr habt doch beim Einkauf neue Früchte kennengelernt.
4: Oh ja, ich fange an. Hört mal gut zu, was ich für eine Frucht beschreibe. Ich habe eine richtig harte Schale. Die bekommt man mit den Zähnen nicht auf.
6: Paranuss, Haselnuss, Kastanie.
4: Nee, viel größer. Auf meiner Schale sitzen noch solche Fasern von einer Hülle, die schon abgemacht wurde. Aus diesen Dingern lassen sich Seile und Matten machen.
7: Aber was ist denn hinter deiner harten Schale, Conny Computer?
4: So ein weißes Fruchtfleisch und so eine ölige Flüssigkeit. Mein Fruchtfleisch muss man ganz schön doll kauen.
6: Ha, ich weiß es. Du bist eine Kokosnuss. Wir hatten nämlich mal eine Fußmatte aus Kokosfasern.
4: Richtig, Kühli. Da bist du jetzt dran.
6: Also, ich bin ziemlich orange und...
7: Eine Orange.
6: Nee, Tim, ich bin ziemlich orange und manchmal riesengroß. Und einmal im Jahr machen die Leute nicht nur Suppe oder Kompott aus mir, sondern gruselige Laternen.
8: Na, dann ist klar. Du bist ein Kürbis, Kühli. Du meinst diese ausgehöhlten Kürbisse mit Kerze drin an Halloween.
6: Volltreffer, Wilma Waschmaschine. Du bist...
8: Also, ich

0: bin gelb, krumm und schmecke total nach Banane.
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2: Spielt einer mit mir Kasperle-Theater?
3: Was hast du denn für Figuren?
2: Also, ich will Kasperle sein und dann gibt es noch eine Hexe, einen Bäcker, einen Polizist, einen Räuber und eine Prinzessin.
4: Ich bin die Prinzessin.
5: Du eine Prinzessin? Hinter dir können sich drei Prinzessinnen verstecken, Wilma Waschmaschine.
4: Papalapap, Waschmaschinen haben eben keine Wespenteile. Ich bin trotzdem eine Prinzessin.
6: Gustav, du könntest doch ein ganz guter Räuber sein.
5: Gerne.
6: Dann bin ich der Polizist.
7: Und wir anderen sind einfach die Zuschauer.
2: Okay, ich fang an. Tretra, trulala, das Kasperle ist da. Oh, was sehen meine Augen da? Eine wunderschöne Prinzessin.
8: So hat mich noch niemand genannt. Ich bin Polizist.
2: Herr Jemini, Sie meine ich ja auch nicht, Polizistin Toaster. Ich meine Prinzessin Wilma Waschmaschine.
5: Ah, die Dame mit der Krone. Dieses wertvolle Schmuckstück muss ich haben.
4: Hilfe, Polizei, dieser Unhold will mir meine Krone stehlen. Haltet den Dieb.
6: Räuber Gustav Klotze, ich verhafte Sie, weil Sie eine Krone geklaut haben. Deshalb werde ich Sie jetzt in Handzellen abführen.
5: Hey Tim, du kannst doch nicht meine Hände fesseln. Du musst die von meiner Kasperle-Figur nehmen.
4: Also ich finde, die gefesselten Hände stehen Gustav richtig gut.
2: Stimmt, er ist gleich viel braver.
5: Menno, dann spiele ich nicht mehr mit.
6: Kannst du ja gar nicht.
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9: Mensch, schon 12:30. Ich hätte beinahe euer Mittagsschlaf vergessen.
6: Ich bin gar nicht müde.
5: Ich hab gestern auf Vorrat geschlafen. Ich muss nicht.
3: Wir werden doch eh wieder wach.
2: Ist doch noch hell draußen.
4: Ich muss erst mein Flusensieb suchen.
9: Ihr habt gehört, was Wilma gesagt hat. Also Schluss mit den faulen Ausreden. Nur wer Mittagsschlaf macht, bleibt jung und schön.
5: Haben Sie nie Mittagsschlaf gemacht, Frau Hühnerbein?
9: Dir werde ich helfen, Gustav. Für einen kleinen Fernseher hast du eine verdammt große Klappe. Abmarsch, Schlafanzug an und dann husch, husch in die Federn.
4: Können Sie uns eine schöne Geschichte vorlesen? Dann schlafen wir schneller ein.
7: Zufällig habe ich ein Buch dabei. Das Tal der blutrünstigen Krallenmonster.
5: Oh ja, cool.
2: Klingt jetzt schon spannend.
9: Katie, du willst den Kleinen noch nicht etwa eine Horrorgeschichte vorlesen?
3: Doch, bitte. Wir hören auch nicht richtig hin.
7: Frau Hühnerbein, das war doch nur ein Scherz. Also, Flora, die kleine Blumenfee. Am Rande einer Blumenwiese lebte in einem winzigen Häuschen Flora.
5: Eine Blumengeschichte. Ist ja super spannend.
7: Sie hatte eine klitzekleine Schubkarre, eine Gießkanne, kaum größer als ein Fingerhut. Gustav Glotze, Schnarchen und offene Augen, das passen nicht zusammen.
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10: Der Weltraum. Unendliche Weite. Wir befinden uns in einer fernen Zukunft.
2: Boah, was ist das denn für eine riesige Sternenkuppel?
9: Da? Habe ich euch zu viel versprochen? Das ist ein richtiges Planetarium. Und über euren Köpfen seht ihr ein genaues Abbild unseres Sternenhimmels.
11: Schön, das ist
0: hätte ich gerne in meinem Kinderzimmer.
9: Seht mal da vorne in dem Schaukasten. Da seht ihr in einem Modell, was bei einer Mondfinsternis passiert.
0: Mondfinsternis? Was ist das denn?
5: Da schiebt sich die dicke Wilma so vor die Sonne, dass der Mond dahinter verdunkelt.
3: Der war gut.
4: Oh, Gustav, ich dreh durch.
9: Unsinn. Bei der Mondfinsternis liegt die Erde genau zwischen der Sonne und dem Mond. Die drei sind dann sozusagen auf einer Linie. Und dabei wirft die Erde ihren Schatten bis zum Mond, der deshalb verdunkelt.
3: Verstehe ich nicht. Warum leuchtet er nicht trotzdem?
9: Weil der Mond gar nicht selber leuchtet, sondern das Sonnenlicht ihn erhält.
2: Ich würde mir das so gerne mal aus einem Raumschiff von ganz nahem angucken.
9: Daraus wird wohl nichts, Kühli. Dieses Flugticket wäre ziemlich teuer.
5: Pah, das mache ich von meinem Taschengeld.
9: Versuch's, Gustav Glotze. Aber weiter als bis zur Nordkante Uckermark kommst du damit nicht.
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11: Astern blühen schon im Garten. Schwächer trifft der Sonnenpfeil. Blumen, die den Tod erwarten, durch des Frostes Henkerbeil.
9: Des Frostes Henkerbeil? Also Lothar, kannst du deine literarischen Anwandlung vielleicht mal etwas weniger blutrünstig ausleben?
11: Es ist Herbst, Helga. Da kann man seine Trauer über den Abschied vom Sommer auch mal lyrisch verpacken.
2: Was ist lyrisch?
11: Ach so, ja, Kühli. Lyrisch kommt von Lyrik. Und damit ist die Dichtkunst gemeint. Und viele große Dichter haben den Herbst in Versform beschrieben. Zum Beispiel Theodor Storm. Schon ins Land der Pyramiden flohen die Störche übers Meer. Schwalbenflug ist längst geschieden, auch die Lerche singt nicht mehr.
5: Der Apfelbaum trägt schwere Last, der Bauer schaut mit böser Miene. Nicht wegen Äpfeln bricht der Ast, schuld ist Wilma Waschmaschine.
3: Hahaha, genau, da kracht der ganze Baum zusammen.
0: Lustig, Gustav, so lustig.
4: Und du lachst auch noch drüber, Rudolf Radio.
2: Ihr müsst es ihm auf die gleiche Weise heimzahlen. Der Atem stockt, es riecht nicht fein, über allem liegt ein übler Duft. Was kann der Grund dafür nur sein? Natürlich Gustav, dieser Schuft.
5: Sehr witzig.
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4: Sind wir bald da, Herr Leiter?
11: Da ist doch schon mein Stammplatz, Wilma Waschmaschine.
9: Also hier gehst du immer angeln? Und hier willst du diesen riesigen Hecht gefangen haben?
11: Mindestens einen Meter lang war das Vieh.
9: Männer und ihre Einschätzung von Länge, da wird oft so einiges dazu gedichtet.
11: Ich weiß nicht, wie du das nun wieder meinst, Helga.
5: Braten wir den Fisch, wenn wir einen fangen?
4: Nein, nicht tot machen, nur angucken.
11: Seht ihr das hübsche Ding hier?
6: Sieht aus wie ein kleiner Fisch.
11: Richtig, Tim Toaster. Das ist der Köder. Der soll Fische zum Anbeißen verführen.
0: Irgendwie gemein.
5: Komm, Rudolf Radio. Wir machen an deine Antenne eine Kordel dran. Dann ist die auch eine Angel.
3: Und wenn ein großer Fisch anbeißt, dann zieht er mich doch ins Wasser.
11: Keine Angst, Rudolf. Auf Radios hat eigentlich kein Fisch so richtig Appetit.
9: Lothar, ich erlaube mir den Hinweis, dass wir jetzt 3 Stunden hier sind und nicht ein Fisch angebissen hat.
11: Tja, Kinder, die Wetterlage, das Licht, ich weiß auch nicht.
9: Zum Glück hast du ja die Erinnerung an diesen riesigen Hecht.
11: Fängst du jetzt schon wieder mit dem Hecht an?
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2: Danke, Frau Hühnerbein, aber ich habe keinen Durst.
9: Nee, Küli, das ist die Zutat für ein lustiges Spiel. Ihr werdet hier gleich sowas von kichern.
2: Wen soll ich nass spritzen?
9: Nee, pass auf. Du nimmst einen Schluck Wasser in den Mund, legst den Kopf in den Nacken und versuchst, ein bekanntes Lied zu gurgeln.
2: Au, Backe, hoffentlich verschluck ich mich nicht.
9: Und wer das Lied als erstes errät, gurgelt das nächste.
3: Ah, das kenne ich, das ist Hänschen klein.
2: Genau, Rudolf, bitteschön, nimm einen Schluck, du bist dran.
12: Alle meine Entchen, das war leicht. Okay, dann bin ich jetzt dran, ja?
9: Bienchen summ herum, Wilma. Aber Summchen Bienen herum klingt auch sehr gut.
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11: Ihr ahnt gar nicht, was ich gestern auf der Fahrt nach Hause gesehen habe. Es war groß, mächtig groß.
5: Den Hintern von Frau Hühnerbein?
9: Hört ihr wohl auf zu kichern? Diese Bemerkung war mehr als frech, Gustav Glotze.
5: Entschuldigung, Frau Hühnerbein.
11: Die größte Hirschart der Welt und gleich zwei davon.
4: Antilopen.
2: Nie will man Waschmaschine. Das sind keine Hirsche. Ich glaube, Elche sind die größten Hirsche.
11: Richtig, Küli. Stellt euch vor, die liefen seelenruhig vor mir über die Straße. Die taten so, als wäre ich mit meinem großen Auto gar nicht vorhanden. Keine Spur von Angst.
9: Das muss wahnsinnig an deinem Selbstbewusstsein gekratzt haben, Lothar.
11: Ach was, ich sag's ja nur, weil man auch einen Unfall mit ihnen bauen könnte.
6: Kommen die aus Schweden?
11: Nein, Tim Toaster. Diese hier sind aus Polen. Dort leben sie noch zu Tausenden. Aber sie laufen weite Strecken, wenn sie auf Nahrungssuche sind.
2: Aber nach Polen hin ist doch dieser Fluss die,
12: Oder.
2: Oder was, Conny?
12: Nee, Oder heißt der Fluss, Küli.
11: Da hat Conny Computer recht. Elche sind gute Schwimmer, dass sie da problemlos rüberschwimmen können. Sogar tauchen können sie. Guckt mal, ich habe sie sogar mit dem Handy fotografiert.
5: Boah!
4: Wahnsinn!
3: Sind die riesig!
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9: 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Katie, sag doch mal laut A und dann sagst du im Stillen für dich das Alphabet weiter auf.
7: Okay, A.
9: Stopp, bei welchem Buchstaben bist du gerade?
7: Bei K.
9: Okay, ihr Lieben, dann versucht mal der Reihe nach Gerichte bzw. essbare Dinge mit K aufzusagen. Mal sehen, wie weit ihr kommt.
4: Kartoffelpuffer.
6: Kürbiskuchen.
9: Sehr gut. Weiter. Rudolf, was zu essen mit K?
3: Käsekuchen.
7: Ach ja, Cheesecake. Na klar, dann nehme ich Karotten.
5: Kalbschnitzel.
9: Lothar, fällt dir noch etwas mit K zum Essen ein?
11: Kabeljaufilet mit Knollensellerie-Stiften an Knoblauchcreme mit Kräuterrösti.
9: Oh, Angeber.
6: Das war alles mit K.
9: Der hat's ja auch leichter, der denkt ja immer ans Essen.
5: Okay, Leute, dann versucht das mal mit dem Buchstaben Z wie Zander. Falls ihr überhaupt wisst, was das ist.
12: Ein Fisch, Gustav. Zimtsterne sind auch mit Z. Edge.
4: Und Zitronentee.
6: Und Zucchini. Diese grünen Dinger da.
3: Und Zuckerschoten. Das sind ganz süße Erbsen. Und Zwetschgen. Und Zwiebelsuppe.
9: Gustav, du siehst, deine Kita-Freunde sind viel schlauer, als du denkst.
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12: Die Katze von den Nachbarn hat schon wieder in unseren Sandkasten gepusht. Das alte Ferkel.
2: Die weiß nicht, dass sie das nicht darf, Conny Computer. Die denkt, super, die haben mir hier ein riesiges Katzenklo hingestellt.
12: Aber wir können mit dem Sand doch gar nicht mehr spielen. Wir müssen uns was einfallen lassen, damit die woanders pushen geht.
5: Ich könnte mich daneben stellen und nur Tierfilme mit Raubkatzen abspielen. Da kriegt sie bestimmt Angst.
3: Das ginge, Gustav Glotze. Aber ich könnte eine CD mit lautem Hundebellen abspielen. Da würde sie auch Leine ziehen.
4: Aber wollen wir die ganze Zeit Hundebellen hören, Rudolf Radio? Wäre es nicht besser, ich würde sie mit meinem Schlauch mit Wasser vollspritzen? Katzen finden das eklig.
11: Entschuldigt, wenn ich mich einmische, Kinder. Aber die Natur hat schon eine tolle Idee gehabt, wie man Hunde und Katzen fernhält. Darf ich vorstellen? Die Katzenschreckpflanze.
2: Wegen einer Blume pusht die Katze nicht mehr in unseren Sandkasten?
11: Ja, Küli. Diese Pflanze strömt mit ihren ätherischen Ölen einen Duft aus, den die Tiere nicht mögen. Dann machen sie einen Bogen darum.
12: Wie Mama und Papa, wenn er sein ekliges Rasierwasser aufgetragen hat.
11: Interessant, Conny.
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12: Hallo.
5: Soll ich dir helfen, Tim? Ich kann sie festhalten.
4: Nee, das geht nicht, Gustav.
3: Aber wir können uns ihr in den Weg stellen. Dann kann sie nicht so gut wegrennen.
12: Doofe Idee, Rudolf. Tim kann sich ja wohl ein bisschen anstrengen, oder?
16: Könnt ihr das Schild nicht lesen? Das Spielen ist im Hinterhof verboten.
17: Boah, Ruhe da unten. Der Hof ist kein Spielplatz. Ein Schild reicht wohl nicht, ha? Macht, dass ihr wegkommt.
2: Kommt, wir gehen rein. Die Leute schimpfen.
6: Das ist ungerecht. Immer wird gemeckert, nur weil wir spielen.
5: Die vergessen immer, dass die auch mal Kinder waren.
4: Gustav, da gebe ich dir ausnahmsweise mal recht.
9: Na, seid ihr schon vom Spielen zurück?
4: Die Leute haben uns verboten, im Hof zu spielen.
3: Ob wir das Schild nicht lesen könnten und wir mussten weggehen.
9: Na, die sollen mich mal kennenlernen.
2: Was wird das denn, Frau Hühnerbein?
9: Ein Schild, das ich auf das andere draufklebe. Da steht drauf, spielen, verbieten, verboten.
3: Ja! Ja,
6: supi!
2: Genau!
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6: Uwobi, Hula, Gabba, Doli, Mura, Schala, Hobo, Risi, Bisi, Quat.
2: Hä? Tim Toaster, ist alles okay bei dir?
6: Sieh mal, Küli, ich habe lauter Buchstaben aus unserem Alphabet aus dem ABC genommen und trotzdem bin ich nicht zu verstehen.
2: Naja, die Buchstaben müssen zusammen ja Wörter ergeben. Einfach Buchstaben zusammenschmeißen geht nicht.
6: Aber bei Zahlen geht das doch auch.
2: Weil eine einzelne Zahl oder mehrere immer einen Wert ergeben. Aber mehrere Buchstaben müssen noch lange kein Wort ergeben.
11: Kühli hat recht, Tim. Unsere Sprache funktioniert nur mit Wörtern, die alle kennen oder im Laufe ihres Lebens lernen. Wenn ich Brummelschrapsdi-Kupp-di-Wumm sage, aber eigentlich Toaster meine, wie soll das jemand verstehen?
12: Und uns geht's ja noch gut. In China bedeuten manche Worte etwas ganz anderes, wenn man sie mit höherer Stimme oder einer anderen Melodie sagt. Und die haben auch nicht unser ABC, sondern Schriftzeichen.
6: Und da kommt man ja total durcheinander, Conny Computer.
12: Nee, Tim, die Chinesen lernen es doch auch. Übungssache.
11: Mit verschiedenen Betonungen arbeiten wir ja auch manchmal. Ich kann aufmunternd sagen, das hast du aber toll gemacht. Oder eher ironisch, na, das hast du ja toll gemacht. Und meine genau das Gegenteil.
6: Puh, kompliziert. Chinesisch, da reicht mir erstmal das Essen. Wenigstens schmeckt mir das, ohne dass ich die Sprache kann.
11: Stimmt, die Geschmacksnerven arbeiten überall gleich gut.
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5: Wenn ihr wollt, zeige ich euch einen Zaubertrick. Der ist allerdings so schwer, dass niemand sonst ihn kann.
6: Na klar, du lügst doch, Gustav Klotze.
5: Nein, wirklich, Tim Toaster. Passt auf, ich kann Kühli in eine Katze verwandeln, die sich als Kühlschrank verkleidet hat.
12: Hä? Mich als Katze?
5: Die sich als Kühlschrank verkleidet hat.
12: Quatsch, Gustav, das glaubt dir keiner.
5: Okay, schön stillhalten, Kühli. Hier kommt mein Zauberspruch. Hokus pokus finibus, dreimal schwarzer Kater. Rubi dubi ratze patze, plötzlich bist du eine Katze. Doch upsi schnupsi, ei der Daus, siehst du genau wie Kühli aus.
4: Hä? Und jetzt, Gustav?
5: Na, sieh selbst, Wilma Waschmaschine. Ich habe ihn perfekt in eine Katze verzaubert, die sich als Kühli verkleidet hat.
12: Hältst du uns für blöd? Kühli steht genauso da wie vor deinem doofen Zauberspruch. Du hast gar nichts gemacht.
5: Ich sag's ja. So perfekt, dass ihr es nicht merkt und nicht nachmachen könnt.
4: Ha, voll wegen. Dann kann ich Rudolf Radio in eine Katze verwandeln, die sich als Radio verkleidet hat. Ene, mene, icke, dei, fauler Zauber, komm herbei. Nimm eine Katze, klein und fein, soll nun Rudolf Radio sein.
12: Wie sie es gesagt hat, Gustav. Rudolf Radio ist eine Katze in Radiogestalt.
3: Wow, wow, wow.
5: Da ist wohl was schiefgelaufen. Er bellt, also ist er ein Hund.
12: Ihr beiden haltet doch zusammen wie Pech und Schwefel.
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11: Helga, ich hätte ja mal wieder richtig Appetit auf frittierte Erdäpfelstifte.
6: Hä? Was sind denn Erdäpfelstifte, Herr Leiter?
12: Hihi, der veräppelt uns, Tim Toaster. Erdäpfel sind Kartoffeln. Das ist nur ein anderes Wort dafür. Und frittiert heißt so viel wie Pommes frites. Gibt es denn viele Worte für Kartoffeln, Herr Leiter?
9: In Österreich sagen manche Bramburi dazu. Damit sind die Brandenburger gemeint, bei denen sie auf Befehl von Kaiser Friedrich dem Großen schon vor 270 Jahren angebaut worden sind.
12: Für mich als Computer gibt's ja auch noch ein anderes Wort. Rechner.
11: Oder EDV-Anlage, Conny. Ein kompliziertes Wort. Elektronische Datenverarbeitungsanlage.
12: Dann lieber Computer.
6: Und gibt's für mich einen anderen Namen als Toaster?
12: Ich hab schon mal Röstapparat gehört, aber das klingt doof.
5: Tim Röstapparat, so nenne ich dich jetzt immer.
4: Dann nennen wir dich nicht mehr Gustav Glotze, sondern Gustav Flimmerkiste.
12: Oder Gustav Heimkino.
6: Oder Gustav Mattscheibe.
12: Oder Gustav Schuhfenster.
5: Ja, doch, ist ja gut, ich hab's gehört.
9: Ihr seht schon. Kaum etwas, wofür es nicht mehrere verschiedene Wörter gibt. Zum Beispiel Lothar Leiter. Dafür kann man auch faul sagen.
11: Das ist nicht witzig, Helga.
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2: Hihi, wir sind ja lustig. Lass das mal laufen, Rudolf Radio.
18: La, la, la, la. La, la, la, la.
5: Das schaffst du nie, Tim Toaster. Deine Stimme ist viel zu hoch.
9: Na, das ist ja auch kein Wunder, Gustav Glotze. Der Mann singt in Basslage, also der tiefsten Stimmlage bei Männern. Ihr kennt ja die Töne von einem dicken Kontrabass.
6: Ach so, weil ich noch kein Mann bin?
9: Nein, Tim. Du kommst ja noch in den Stimmbruch, wenn du so 14, 15 Jahre alt bist. Und dann wird sich zeigen, ob du ein Bass, ein Bariton oder ein Tenor bist.
2: Wie? Das verstehe ich nicht.
9: Naja, Bass ist ganz tief, Bariton eine Mittellage und die Tenöre singen recht hoch.
4: So wie ich.
9: Aber bei Frauen heißt das dann Alt- oder Sopranstimme. Wilma Waschmaschine. Die Stimmhöhe ist dann zum Teil gleich.
2: Irgendwie ist alles bei Kindern später. Wir werden später groß, wir bekommen später eine tiefere Stimme. Wir haben erstmal Milchzähne, bevor die richtigen kommen.
6: Ach so, dann habe ich jetzt noch die Milchstimme. Und die fällt mir dann aus.
9: Ha, nee, Tim Toaster. Milchstimme gibt es nicht. Aber im Stimmbruch wird dein Kehlkopf dicker. Und die Stimmbänder wachsen ebenfalls. Dadurch ändert sich die Stimme.
4: Irgendwie ungerecht. Als Frau können wir gar nicht so einen Bass haben.
5: Dafür bist du so dick wie einer.
4: Oh, Gustav, ich dreh durch.
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2: Also, wie abgesprochen, bei drei, okay? Eins, zwei, drei.
19: Ein Eis wäre jetzt ja schön.
9: Ah, die Nachricht ist angekommen. Ihr habt Glück, ich kenne ein Rezept für ein schnelles Eis. Kühli, du hast doch noch gefrorene Beeren im Tiefkühlfach, oder?
2: Ja, Himbeeren, Brombeeren und Heidelbeeren, Frau Hühnerbein.
9: Prima, Kühli. Das mixe ich jetzt mit einer Prise Zucker, der gleichen Menge Quark und ein bisschen Zitronensaft.
12: Boah, sieht das schon lecker aus.
5: Okay, das ist schon mal meine Portion. Aber was esst ihr denn?
2: Von wegen, Gustav Glotze. Das wird schön geteilt. Ich hol Schüsselchen.
11: Wenn ich noch einen Tipp geben darf, wenn man in einer Schüssel zerstoßene Eiswürfel mit 3 Esslöffeln Salz vermischt und dann eine kleinere Schüssel zum Eis anrühren reinstellt, geht das ziemlich fix.
2: Na, die Eisjahreszeit hat ja gerade erst angefangen. Wir können ja noch ganz viele Rezepte ausprobieren, nicht wahr?
19: Ja!
9: Na, das kann ich mir vorstellen. Eis, Eis, Eis und höchstens mal für Pommes Rot-Weiß eine Pause machen.
6: Und für Pizza!
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2: Hat jetzt jeder für den großen Auftritt trainiert?
19: Ja!
2: Dann, meine Damen und Herren, Ladies und Gentlemen, verehrte Frau Hühnerbein und Lothar Leiter, hereinspaziert, das großartige Programm von Zirkus Kabelsalat geht los.
9: Ach, ich hab mich schon über euer Bettlakenzelt gewundert.
2: Erleben Sie eine Weltneuheit, den Handstand Mortale von Tim Toaster auf dem Kopf von Wilma Waschmaschine.
9: Fast perfekt, Tim.
2: Unser Magier Gustav Glotze, der weltbeste Zauberer, kann einen großen Ball mit einem lauten Knall einfach verschwinden lassen.
9: Ich hätte schwören können, dass es ein Luftballon ist.
2: Und für Spaß und gute Laune sorgt unsere Clownfrau Conny Computer.
12: Kicher, kicher, viel gelacht, weil uns immer Freude macht.
9: Bravo! tolle Show. Ich bin begeistert. Wenn ich auch 1, 2, 3, 4, 5 Bettlaken als Zirkusdach ein bisschen übertrieben finde.
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11: Also Helga, mir fällt auf, dass die Kinder schon lange kein Theater mehr gespielt haben.
9: Ach, stimmt eigentlich.
2: Na klar, wir haben ja auch keins geübt.
11: Aber dann kann man improvisieren.
7: Ingo frisieren?
11: Improvisieren. Das heißt, ihr spielt einfach, was euch gerade einfällt. Euer Theaterstück entsteht also, während ihr spielt.
5: Okay, gebongt. Ich bin König Gustav Glotze. Wo steckt meine Dienerin, Wilma Waschmaschine? Wo ist meine Putzfrau, Conny Computer?
9: Jetzt müsst ihr schnell reagieren und lasst euch nichts gefallen.
4: Euer Ehren, König Gustav. Wilma Waschmaschine hat Kaiser Kühli geheiratet. Somit bin ich die mächtigste Frau im Land und ihr habt mir zu dienen.
5: Wie bitte?
2: Wilma hat recht, aber ich will gnädig sein und euch in meinem Schuppen neben den Schweinen wohnen lassen.
3: Das geht nicht, so geht das nicht.
11: Dann überleg dir schnell eine Theaterrolle, Rudolf Radio.
3: Kaiser Kühli, so könnt ihr mit König Gustav Glotze nicht umgehen. Er ist nämlich mein Freund und wer bin ich eigentlich? Ich bin der mächtige Zauberer Rudolf Radio. Meine Antenne ist mein Zauberstab. Hokus Pokus Fidibus, Kühli und Tim, Wilma und Conny, ihr werdet jetzt alle zu einem Pony.
12: Na warte, Rudolf. Ich bin Conny Computer, das Polizeipony mit der Lizenz zum Verhaften. Gustav und Rudolf, ihr seid festgenommen. Die Kammer hier ist euer Gefängnis.
3: Finger weg!
5: Was soll das? Lasst uns wieder raus hier!
11: Mal gucken, ob die beiden auch Ausbrechen spielen können.
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6: Darf ich die Pfiffel auflecken?
2: Ich hab auch schon gefragt, Tim Toaster.
12: Wieso ihr?
9: Ihr Lieben, der Kuchen ist das Wichtige, nicht der Teig. Ich will euch auch nicht schon wieder einen Vortrag über Zucker halten.
11: Manchmal muss man euch aber daran erinnern. Die kleinen Kariesbakterien sitzen erwartungsvoll auf euren Zähnen und machen Saltos vor Freude, wenn es Teig gibt oder Cola oder Gummibärchen.
6: Echt? Wie niedlich.
11: So war das nicht gemeint, Tim Toaster. Die vermehren sich und greifen die Zähne an.
12: Aber Verbote machen die Süßigkeiten für uns nur
9: was du nicht sagst, Conny Schlauberger Computer.
2: Conny hat recht. Sie müssen behaupten, dass Süßigkeiten total gesund sind. So wie Spinat und so. Dann verlieren wir bestimmt die Lust.
9: Das glaubst du doch im Traum nicht, Kühli. Nein, wir müssen uns auf ein paar Regeln einigen. Vor dem Mittagessen wird nicht genascht. Dann nur am Tisch und nicht beim Spielen nebenbei. Und anschließend werden die Zähne geputzt.
11: Das nenne ich Begeisterung.
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11: So, fertig.
9: Bist du nun endlich mit deiner Hindernisstrecke fertig, Lothar?
11: Das ist keine Hindernisstrecke, Helga, sondern ein Parcours.
9: Ach nee, das ist das Gleiche auf Französisch, lieber Herr Besserwisser.
11: So, Kinder, hier könnt ihr euer sportliches Geschick beweisen. Auf dem Balken hier müsst ihr balancieren, dann über den hohen Querbalken rüber, dann am Seil entlanghangeln, am anderen Ende über die losen Baumstümpfe gehen und zuletzt über den Zickzackkurs aus Ästen wieder hierher.
2: Boah, das ist kompliziert.
3: Ist doch voll einfach.
4: Von wegen einfach. Schön abgerutscht, Rudolf Radio.
12: Balancieren kann ich gut. Achtung, ich komme hinterher.
4: Super, Conny Computer, du holst ihn gleich ein.
5: Nee, beim Hangeln ist sie garantiert langsamer.
3: Ich bin schon auf den losen Baumstümpfen.
4: Oh je, kann mal jemand gucken, ob unter mir der Baumstamm ist?
5: Bist du so dick, dass du deine eigenen Füße nicht siehst, Wilmer Waschmaschine?
4: Ganz genau, Gustav Glotze. Dafür bist du so eingebildet, dass du deine eigene Doofheit nicht siehst.
9: Hoppla, hoppla, Kinder. Nun seid mal wieder ganz lieb zueinander. Aber der Satz hat ganz schön gesessen, Wilmer.
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12: Eckstein, Eckstein, alles muss versteckt sein. Hinter mir und vorder mir geht es nicht und an beiden Seiten nicht. Ich komme. Wo seid ihr? Mäuschen, piep einmal. Piep. Wo stecken die denn nur? Und wo kam denn dieses Piep? Das klang doch wie Wilma. Die muss ich doch finden. So eine Waschmaschine passt ja nicht in der Schublade.
9: Na, Conny? Haben sich die anderen versteckt?
12: Und wie? Die tricksen mich irgendwie aus. So viele Verstecke gibt's doch hier gar nicht.
9: Tja, Fräulein Computer, da heißt es genau hinsehen. Also ich habe im Versteckspiel immer versucht, die anderen zum Lachen zu bringen, damit sie sich verraten.
12: Aber wie denn?
9: Na, mit komischen Geräuschen zum Beispiel. Oder du sagst irgendwas Albernes.
12: Das verstehe ich nicht.
9: Naja, zum Beispiel, Kinder, wo steckt ihr denn alle? Kommt raus, ich habe Hunger. Ich möchte euch mit Ketchup, Gummibärchen, Senf und Keksen mischen. Ja, das wird ein schöner Salat.
12: Es funktioniert. Irgendeiner hat schon gelacht. Das kam von da hinten.
9: Also versuch's doch mal mit dieser Technik, Conny.
12: Achtung, Achtung, für eine Durchsage. Die kleine Conny sucht ihre Freundin Wilma. Sie ist eine Waschmaschine. Schöne, süße, kleine, schnuckeli-buckeli Waschmaschine. Wubbeli-bubbeli, schnubbelige, süße, wischi-wuschi Waschmaschine. Ha, ich seh dich, Wilma. Da hinterm Vorhang, ich hab dich. Der Trick ist super, Frau Hühnerbein.
9: Sag ich doch.
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11: Conny Computer, hier kommt deine Rettung.
12: Meine Rettung? Wieso muss ich gerettet werden, Herr Leiter?
11: Du läufst noch mit einem alten Betriebssystem, Conny. Und der Hersteller wird dich künftig nicht mehr vor Virenattacken schützen können.
9: Na, das muss ich wohl etwas genauer erklären, Lothar. Conny ist ja ein kleiner Computer. Und damit sie sprechen und arbeiten kann, hat sie ein Betriebssystem. Zusammen mit ihrem Speicher ist das praktisch ihr Gehirn.
11: Genau. Und da durchs Internet immer mal wieder Computerviren kommen, braucht sie ein neues System, das damit fertig wird.
3: Und das ist auf dieser CD?
11: DVD, eine Videodisc. Die kann ganz viele Daten, also Informationen für Conny speichern.
12: Okay, muss ich stillhalten?
11: Ja, einen Moment schon. Ich muss das Programm installieren und das alte entfernen.
4: Arme Conny, jetzt muss sie operiert werden.
11: Nein, nein, das wird einfach nur gelöscht, als ob man etwas wegwischt.
12: Vielleicht kann ich danach ja sogar mehr als vorher.
11: Du wirst auf jeden Fall schneller rechnen können, Conny Computer.
5: Und wann bekomme ich so einen LED-Bildschirm?
11: Der würde dir nichts nützen, Gustav Glotze. Deine Bildröhre lässt sich nicht so einfach tauschen.
5: Das ist ungerecht.
6: Mach dir nichts draus, Gustav Glotze. Kühli und ich sind doch auch so wie immer.
9: Ich hab euch doch alle gern, so wie ihr seid.
5: Ein Glück.
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4: Menno, Gustav! Du könntest uns ruhig mal was von deinen Keksen abgeben.
5: Sind doch meine.
9: Ja, Gustav, aber man kann mit Freunden ja auch mal was teilen.
7: Und selbst wenn es nicht Freunde sind, ist es einfach nur sozial, etwas abzugeben.
5: Sozial? Was ist das denn?
7: Damit ist gemeint, dass man hilfsbereit ist, sich für andere interessiert und darauf achtet, dass es auch den anderen gut geht.
5: Das ist ja total anstrengend.
7: Überhaupt nicht. Im Gegenteil. Für dich selber ist es auch ein gutes Gefühl, wenn du anderen zur Seite stehst.
3: Und wie oft soll man das machen?
7: Nicht nach Stundenplan, sondern wenn man sieht, dass man etwas für andere oder die Allgemeinheit tun kann, Rudolf.
9: Genau. So wie Katie sich zum Beispiel gerade die Zeit nimmt, dir dieses wichtige Wort zu erklären.
5: Aber meine Kekse sind trotzdem alle.
4: Dann gibst du uns halt das nächste Mal was ab.
6: Au, Backe. Ich habe gestern allein eine Tüte Gummibärchen gegessen.
9: Du musst ja auch nicht immer alles teilen. Nur wenn um dich herum andere Kinder sind, kannst du ja mal fragen.
11: Also schön, Kinder. Dann mache ich mal den Anfang. Soll ich mit euch teilen?
19: Ja!
11: Sehr schön. Dann teilen wir uns jetzt das Autoputzen. Da vorne sind Lappen, das ist der Eimer, warmes Wasser ist in der Küche, eine Bürste für die Felgen ist auch gut.
5: Wie bitte?
2: Super.
4: Na toll.
11: Beim Teilen geht es nicht nur um Kekse und Gummibärchen. Man kann sich auch Arbeit teilen.
9: Dann komm doch mal in die Küche, Lothar.
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2: Frau Hühnerbein, was machen Sie da?
9: Ich baue einen Parcours, das heißt eine Laufstrecke mit Hindernissen.
6: Wieso?
9: Ich habe mir für euch was Schönes überlegt. Ein Verkleidungswettrennen. Hier sind Lothars und meine Gummistiefel, unsere Jacken und zwei Mützen.
4: Die sind uns doch viel zu groß.
9: Das ist ja die Schwierigkeit. Ihr bildet zwei Mannschaften und wenn ich sage los, rennt jeweils der Erste los, okay? Sobald er zurück ist, zieht er sich die Sachen aus und der Nächste der Mannschaft schlüpft rein. Immer weiter, bis jeder einmal dran war. Und dann bin ich gespannt, welche Mannschaft am schnellsten war.
5: Menno, die Gummistiefel von Herrn Leiter sind viel zu groß.
2: Die von Frau Hühnerbein reichen für 5 Füße.
9: Also ich muss doch sehr bitten. Auf die Plätze, fertig, los.
3: Gustav, zacki, zacki, dalli, dalli.
4: Hopp, hopp, hopp.
6: Schneller. Jetzt ich, Kühli.
2: Man stolpert total in den großen Schuhen. Voll fies.
9: Das Team Gustav hat einen kleinen Vorsprung. Doch da stolpert Conny und Katie holt auf. Jetzt hat das Team Kühli die Nase vorn. Oh, das wird knapp. Katie ist als erstes im Ziel. Phänomenal.
6: Oh je.
9: Na, noch eine Runde?
19: Nein.
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11: Was denn? In Brandenburg gibt es 500 Schlösser und Herrenhäuser? Wahnsinn!
4: Was sind Herrenhäuser, Herr Leiter?
11: Ach, Wilma, das sind so riesige, schicke Häuser mit Parks drumherum. Für die ganz feine Gesellschaft.
5: Also für mich.
9: Nee, Gustav Glotze, damit sind Adlige gemeint. Oder Kurfürsten, Grafen und solche Leute.
4: Ja, wusstet ihr denn nicht, dass wir zum Fürstentum Küli gehören?
12: Genau, Wilma hat recht. Und wir zwei sind Adelstöchter, um die sich alle Männer am Ort streiten.
7: Und ich bin eure Gouvernante, die Erzieherin.
3: Also ich streite mich nicht um euch.
2: Menno Rudolf, wir spielen das doch nur.
5: Aber ich mach nur mit, wenn ich Schlossherr bin.
8: Oh, immer willst du der Anführer sein, Gustav Glotze.
2: Ich bin jedenfalls Kurfürst Küli. Dina, ein Glas Orangensaft bitte.
11: Meinst du mich, Küli?
9: Na klar, das war doch wohl mehr als deutlich.
11: Lothar, der Diener. Na, die haben ja tolle Ideen.
12: Hofnarr Rudolf, die beiden Kurfürstentöchter möchten ein Bad nehmen. Füllt bitte warmes Wasser in den Bottich und streut Rosenblätter hinein.
3: Hofnarr, sind das nicht diese tollpatschigen, etwas dummen Spaßmacher?
4: Endlich erkennst du dich selbst einmal, Rudolf.
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12: Von den Nachbarn. Können wir die reinlassen, Herr Leiter?
11: Gegen einen Besuch habe ich nichts, solange sie nicht die Blumentöpfe als Katzenklo benutzt.
3: Oh ja, reinlassen. Katzen mag ich. Mit Pommes und Ketchup.
4: Rudolf, du bist eklig. Die kann man doch nicht essen. Die sind doch total lieb.
5: Wer sagt denn, ob dein Brathähnchen nicht auch nett war, bevor es gegrillt wurde?
9: Gustav, bitte. Jetzt mach ihr bitte kein schlechtes Gewissen, weil sie mal Fleisch isst.
5: Ich esse ja auch Fleisch. Aber wenn man ehrlich ist, ist es nicht gerecht, dass Hühner gegessen werden und Hunde und Katzen gestreichelt werden.
2: Da gebe ich Gustav ausnahmsweise mal recht. Und die Rinder und Schweine werden auch gegessen.
9: Du kannst es ja mal mit einer Kuh als Streicheltier versuchen. Das wird gemütlich vorm Fernseher.
11: Aber wir Menschen haben irgendwann angefangen zu unterscheiden zwischen Haustieren wie Katze und Hund, mit denen man kuscheln kann und eben...
5: Tellertiere, also Tiere, die bei uns auf dem Teller landen.
11: Naja, nicht nur. Es gibt auch Haustiere, die als Arbeitstiere genutzt werden. Zum Schleppen, zum Ziehen. Elefanten oder Wasserbüffel zum Beispiel oder Bienen als Honiglieferanten. Und statt wie früher zu jagen, züchten wir heute das Fleisch, das wir essen.
2: Ohne Tiere wären wir ganz schön geliefert.
9: Du sagst es, Küli.
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2: Was soll denn noch alles in das Müsli, Frau Hühnerbein?
9: Naja, wir haben jetzt Haferflocken, Rosinen, Apfelstückchen, Haselnüsse, Blütenpollen, Aloe-Dicksaft, Buchweizen, Cashewkerne, getrocknete Cranberries, alles gesund. Vitamine, Mineralien, Ballaststoffe.
2: Ballast? Sagt man doch zu ganz schweren Sachen.
9: Ja, Küli, man sagt Ballast auch zu schweren Dingen. Aber bei unserer Ernährung heißt es, dass bestimmte Teile aus den Lebensmitteln nicht verdaut werden können.
6: Kriegt man davon Bauchweh?
9: Nein, Tim Toaster. Die sorgen eher dafür, dass die Verdauung angeregt wird. Die sammeln Wasser um sich, man fühlt sich satter und der Magen denkt, hoppla, Arbeit.
3: Bloß nicht Wilmers Waschmaschines Magen. Der vergisst die Ballaststoffe und sammelt sie und sammelt sie und sie wird immer dicker.
5: Genau.
4: Na wartet, ihr beiden Fieslinge kennt noch nicht meine Trommelschleuder. Conny wirft den Tennisball rein.
3: Aua, Menno Wilma, das hat wehgetan.
4: Tja, Rudolf Radio und Gustav Glotze, wenn ihr blöde Bemerkungen macht, bekommt ihr es mit meiner Tennisballschleuder zu tun.
9: So, Schluss jetzt mit den Streitereien, jetzt wird gegessen.
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24: Herzlichen Glückwunsch zum 7. Geburtstag.
9: Hä? Keiner hat hier heute seinen 7. Geburtstag, Lothar.
24: Doch, mein iPhone.
9: Schrecklich, du fummelst ständig an diesem Telefon rum, anstatt mal was Sinnvolles zu machen.
24: Das ist sinnvoll. Ich habe hier eine App, mit der kann ich Kerzen auspusten. Da rauscht der Handy-Lautsprecher so, dass die Schallwellen mit Druck die Flamme ausblasen.
9: Ach, ich bin begeistert, Lothar. Wie wär's zur Abwechslung mal mit Pusten?
3: Ist doch cool, wenn das Handy das kann. So eins hätte ich auch gern. Aber meine Eltern sind zu geizig.
9: Wie bitte? Zu geizig? Vernünftig sind deine Eltern, Rudolf Radio. Du brauchst so ein Ding nun wirklich nicht. Das ist ein teures Spielzeug, sonst nix.
5: Ja, eben. Und teures Spielzeug ist cool.
0: Es gibt auch billiges Spielzeug, das Spaß macht. Meine Puppe Emily zum Beispiel.
5: Kann die eine Kerze auspusten, Wilma?
0: Wieso sollte sie?
6: Mein Fußball war auch nicht teuer.
3: Aber er kann auch keine Kerze auspusten.
24: Moment, ich mache hier hinten mal die Kerze an. Gib mir mal deinen Ball, Tim. So, Kerze kurz anvisiert, Maß genommen und tschüss. Ha, die Kerze mit dem Fußball ausgemacht.
9: Ja, Lothar, toll. Aber auch die Yucca-Palme, eine Vase und das schöne Blumengesteck.
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9: Wer löst mich denn mal beim Teigkneten ab? Ich muss die Äpfel schälen.
2: Das kann ich ja machen. Hefeteig?
9: Genau, Kühli. Da in der Schüssel und richtig kräftig kneten. So gelingt der am besten.
2: Ui, ist das ein Brocken. Ganz schön schwer.
12: Kühli, ich hab eine Idee.
2: Super Idee, Conny Computer.
9: Was ist denn das für Lärm?
2: Wilma knetet den Hefeteig. Conny hat recht, sie kann das viel besser. Sie hat doch eine Schleuder.
9: Aber Schleudern ist nicht gleich kneten, Kühli. Ob dem Teig das bekommt? Denk dran, da sind lebende Kulturen drin.
5: Lebende Kulturen? Was ist das, Frau Hühnerbein?
9: Na, den Teig habe ich ja mit Hefe angesetzt. Und dieser Hefewürfel ist eine riesige Sammlung von Pilzen gewesen, die sich vermehren. Also wirklich kleine Organismen.
5: Und wir sollen das essen?
9: Das ist nicht Gustav. Denk mal an Camembert. Die Rinde ist auch ein essbarer Schimmelpilz. Und der Hefeteig geht immer so auf, weil sich diese Pilze bei Wärme wohlfühlen und dann viel Zucker verputzen. Und dabei machen sie praktisch Bäuerchen, die im Teig wie kleine Luftblasen bleiben und ihn vergrößern.
3: Hefe macht Rülpser?
2: Ein Teig, der Bäuerchen macht.
9: Na, Kühli, wie sieht mein Hefeteig aus?
2: Ich glaube, dem ist schwindelig.
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13: Na, was machen eure Rezeptideen? Hat sich wirklich jeder was Leckeres ausgedacht?
0: Oh ja, ich mache gerade Wilma Waschmaschines Wunderwackelpudding mit echt künstlichem Himbeergeschmack.
13: Raffiniert. Und du, Küli, was entsteht da in deiner Schüssel?
2: Das wird Kirschcreme Küli, Quark mit Sauerkirschen, Zucker und ein bisschen Zimt.
13: Donnerwetter, ihr seid aber auch ein paar Kochkünstler.
12: Und Backkünstler. Meins wird nämlich Conny Computers köstlich kerniger Kokoskrokantkuchen.
13: Wow, nun bin ich aber auch ein Fan von herzhaften Sachen. Gibt es in der Kita-Kabelsalatküche auch was Deftiges?
5: Und ob, Herr Leiter, Gustav Glotzes gebratene Gemüsepfanne mit geschmortem Gurkenrand.
13: Na, sag mal, du bist wohl beim Sternekoch in die Lehre gegangen.
14: Ich erst. Rudolf Radius Rosmarin-Rahmreibekuchen mit rotem Radieschenrand.
13: Ich bin sprachlos. Ich werde sofort ein Schild draußen anbringen. Restaurant Kita Kabelsalat.
15: Oh ja.

0: Radieschenrand!
1: Ich bin sprachlos. Ich werde sofort ein Schild draußen anbringen. Restaurant Kita Kabelsalat.
2: Oh ja, und ich male uns eine Speisekarte und dann nehmen wir was für unsere Ausflugskasse ein. Frau Hühnerbein wird's down, wenn sie wieder aus dem Urlaub kommt.
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2: Du, Wilma, was, Martine? Können wir Wasch bin ich spielen?
0: Wasch bin ich? Heißt das nicht, was bin ich, Tim Toaster?
2: Na, weil die doch eine Waschmaschine ist, heißt es, Wasch bin ich. Ein Kleidungsstück dreht sich in der Waschtrommel und wir müssen durch die Scheibe erkennen, was es ist.
0: Das ist ja einfach.
4: Warte mal ab, Rudolf Radio. So einfach auch nicht, denn meine Waschtrommel dreht sich ganz schön schnell. Also, Augen zu, solange ich ein Kleidungsstück reintue. Ihr könnt gucken.
5: Ich sehe was Dunkelblaues mit ganz langen Ärmeln.
2: Güli, ich glaube, das sind Beine. Hosenbeine. Und sind da nicht weiße Streifen drauf?
0: Dann ist es meine Turnhose, oder, Wimmer-Waschmaschine?
4: Stimmt, Rudolf. Aber die anderen haben es dir ja fast vorgesagt. Okay, noch eine Runde. Augen zu. Könnt gucken.
5: Oh, das ist jetzt was ganz Kleines mit Kringeln. Und ich sehe ein Loch, ein großes Loch.
2: Oh, dann ist das wohl meine Socke, wo immer der große Zeh rausguckt.
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1: Also Kinder, auch wenn es bei euch mit dem Einschulen noch ein wenig dauert, ein bisschen Mathe schadet nie. Nehmt euch bitte Zettel und Stift zur Hilfe.
5: Aber nicht wieder sowas wie, drei Kühe verlaufen sich auf einer Weide, wie alt ist die Bäuerin?
6: So doofe Aufgaben stellst du den Kindern?
1: Ach was, hört doch erst mal zu. Eine Familie mit zwei Kindern isst morgens 10 Scheiben Toast. Tim Toaster kann aber nur 2 Scheiben gleichzeitig toasten. Wie oft muss er also toasten, damit 10 Scheiben geröstet werden?
2: Also 2, dann nochmal 2, macht 4, nochmal 2.
5: Wie oft geht die 2 in die 10, müssen wir rauskriegen?
7: Ich hab's, 5-mal toasten, weil 5-mal 2 gleich 10 ist, oder?
1: Gut ab, Gustav Glotze, gut gelöst.
5: Der hat ja auf meinen Zettel geguckt.
1: Keine Schande, such die Lösung ruhig zusammen. Wilma Waschmaschine kann mit einer Waschladung 2 Röcke, 3 Hosen, 5 Unterhosen, 10 Strümpfe und 5 Pullover waschen. Wie viele Kinder können sich komplett anziehen?
2: Uiuiui, 2 Röcke, 3 Hosen.
5: 10 Strümpfe reichen ja schon mal für 5. Jeder ja 2. Und 2 Röcke und 3 Hosen langen auch für 5, genau wie die 5 Pullover und Unterhosen. Sind es 5 angezogene Kinder?
7: Hab ich auch raus, Küli. Wenn aber 2 Kinder jeweils nur eine Socke tragen und 3 auf die Unterhose verzichten, dann...
8: Ja, Gustav.
9: Bla, bla, bla.
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5: Oh, ist das eine Überraschung für uns, Frau Hühnerbein?
6: Ja, für uns alle. Eine Uhr mit all den Vogelstimmen, die es bei uns in der Natur gibt. Die hört man dann zur vollen Stunde.
4: Ist das ganz oben eine Eule?
6: Ja, unsere größte Eulenart, der Uhu. Wartet mal, ich stelle mal den Zeiger so, dass man seinen Ruf hört.
2: Klingt irgendwie unheimlich.
1: Aber vor dem braucht ihr keine Angst zu haben. Der lauert nachts eher auf Kaninchen oder Mäuse, tief im Wald.
0: Was ist denn das da für ein Piepmatz?
6: Das hier? Das ist eine Amsel.

0: Hansel. Den müsstest du aber kennen. Die flitzt hier durch alle Gärten und kann ein ganzes Konzert allein veranstalten.
1: Boah, so möchte ich pfeifen können.
2: Ach, Wilma Bassmassine, dafür kann die Amsel keine Wösse schleudern.
3: Da hat Tim Toaster recht. Hört mal diesen Freund hier. Mal sehen, ob ihr ihn erkennt.
4: Das ist ja leicht, ein Kuckuck.
0: Und der ist uns gerade ganz nützlich beim Schutz von Eichen. Der frisst als einziger die Larven des Eichenprozessionsspinners.
3: Ein Falter, dessen Raupen ganze Bäume kahl fressen können und deren kleine Härchen bei uns Allergien auslösen können.
4: Brava, Dr. Kuckuck.
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0: Kinder, ich gehe mal kurz zum Supermarkt. Irgendwelche Wünsche fürs Mittagessen?
2: Nur eine Beilage zum Glotze-Gulasch. Wir machen heute aus Gustav Glotze ein leckeres Gulasch. Schön mit Paprika. Lecker.
6: Denkst du, Tim Toaster? Wir machen nämlich Toaster-Teigklöße. Da wirst du geknetet und geknetet und in dicke Kugeln geformt und dann futtern wir dich mit Bratensoße.
7: Nee, dann lieber eine schöne Kühli-Cremesuppe. Da kommt Kühli in einen großen Kochtopf, Gemüse und Nudeln dazu, Salz und Kräuter.
4: Nix da Kühli-Cremesuppe, Conny Computer. Viel besser sind doch Computer-Koteletts. Da wirst du schön angebraten und gebrutzelt.
2: Ich will Pommes dazu.
0: Das sind ja traumhafte Rezepte, die ihr euch da ausmalt. Für meinen Supermarkteinkauf war da aber noch nicht das Richtige dabei. Außerdem fehlt der Nachtisch.
6: Na, dann machen wir aus Wilma Waschmaschine Waschmaschinen-Wackelpudding.
4: Waschmaschinen-Wackelpudding.
1: Ich weiß, wie er drauf gekommen ist, weil ich im Schleudergang immer so zitter.
7: Entschuldige, Wilma, aber jetzt siehst du wirklich ein bisschen wie Wackelpudding aus. Wie eckiger halt.
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4: Wozu schneiden Sie denn die ganzen Zweige, Herr Leiter?
3: Das wird ein XXL-Mikado-Kühli. XXL heißt, dass es besonders groß wird, denn ihr könnt damit auch draußen im Park spielen.
4: Und wie unterscheidet man jetzt die Stäbe?
3: Ganz einfach. Hier sind unterschiedliche Isolierbänder. Davon klebt ihr einen Kringel an jedes Stabende. So kann man die Stäbchen nachher unterscheiden in grün, gelb, blau, rot, gold und braun.
2: Ach so, das ist das, wo man die auf einen Haufen wirft und dann versuchen muss, einen Stab rauszuziehen, ohne dass die anderen sich bewegen.
3: Mit dem Würfel hier erwürfelt ihr euch die jeweilige Farbe.
7: Wieso heißt denn das Spiel Mikado, Herr Leiter?
3: Das kommt aus dem Japanischen und heißt himmlischer Herrscher.
6: Wenn ihr wollt, könnt ihr ja mich himmlischer Herrscher nennen.
7: Nee, Gustav Glotze, bestimmt nicht. Du bist nicht unser Herrscher und auch nicht himmlisch.
3: Okay, aufgepasst. Füße zur Seite. Hier fallen die Mikado-Stäbe.
4: Was für ein Wirrwarr. Tim Toaster, du würfelst zuerst eine Farbe.
2: Grün.
3: Jetzt musst du ein grünes Stäbchen ziehen, ohne dass die anderen wackeln. Und wenn du das schaffst, noch einen. Falls etwas wackelt, ist der nächste dran.
2: Puh, echt nicht leicht. Menno, es hat gewackelt. Das kann ja dauern.
3: Versucht mal, bis Weihnachten fertig zu werden.
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4: Nicht zu wackeln, Wilma. Ich plumpse gleich runter.
6: Du wackelst, Kühli. Ich kann mich kaum oben halten.
8: Du wackelst aber auch, Gustav Klotze. Und ich falle am tiefsten, wenn wir umkippen.
0: Ach du meine Güte, was macht ihr denn da?
4: Wir spielen die Bremer Stadtmusikanten nach. Wilma Waschmaschine ist der Esel.
6: Na, was auch sonst?
4: Ich bin der Hund, auf mir drauf, als Katze ist Gustav Klotze.
8: Und ich bin ganz oben der Hahn.
0: Das sieht mir aber sehr wackelig aus, Wilma. Wie hältst du nur dieses Gewicht aus?
8: Ja, Gewicht hast du doch immer.
1: Aber nicht so viel, Rudolf Radio. Noch so eine blöde Bemerkung und ich lass mich einfach umfallen.
6: Wehe, Wilma.
1: Hey, wer kitzelt mich denn da am Fuß?
0: Tim, nicht. Wilma ist kitzlig.
1: Ich kann mich nicht mehr halten. Ah!
6: Nein!
0: Oh Gott, Kinder, alles in Ordnung? Hat sich jemand wehgetan?
4: In meinem Gefrierfach sind ein paar Eiswürfel locker.
8: Ich glaube, meine Antenne ist leicht verbogen.
6: Meine eine Box ist eingedrückt. Spreche ich gerade Mono?
0: Nee, ich höre die Stereo, Gustav.
7: Schade eigentlich.
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4: Menno, der Sohn von unseren Nachbarn hat ein viel längeres Kabel als ich.
0: Wen meinst du denn, Kühli?
4: Der heißt Stevie Staubsauger.
0: Ach so, wenn er ein kleiner Staubsauger ist, dann muss sie ein längeres Kabel haben. Beim Staubsaugen ist man ja in der ganzen Wohnung unterwegs und will nicht ständig den Stecker umstöpseln.
4: Ach so.
2: Mein Kabel ist auch kurz. Normalerweise stehe ich ja auch immer am gleichen Fleck irgendwo in der Küche.
1: Und ich immer im Badezimmer.
6: Oder im Keller, Wilma Waschmaschine. Unartige Waschmaschinen müssen eigentlich in den Keller.
1: Quatsch, Gustav Klotze.
7: Seid doch froh, ich als Computer werde oft unterm Tisch abgestellt und dann kriegt man immer Fußtritte und wird staubig und so.
0: Siehste, Conny Computer, da geht es euch doch hier in der Kita Kabelsalat ganz gut. Ihr könnt rumtoben, spielen, lecker essen.
2: Und warum haben Sie kein Kabel, Frau Hühnerbein?
0: Na, weil ich ein Mensch bin. Ich funktioniere ohne Strom. Ich muss meine ganze Energie aus der Luft und aus dem Essen holen. Die Nährstoffe im Essen sind sozusagen meine Energiequelle.
4: Sie Arme.
1: Echt mal, die hat's nicht leicht.
8: So könnte ich gar nicht leben.
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1: Oh. Ist ja niedlich, Katie.
9: Ach so, das ist meine kleine Strick-Liesel, Wilma-Waschmaschine. Damit kann ich schöne Strickschnüre machen. Die verbindet lauter Schlaufen zu einem dicken Faden.
0: Wow, dass du damit schon umgehen kannst, Katie. Was wären wir ohne all die kleinen Helfer im Haushalt, was?
6: Genau, zum Beispiel Wäscheklammern. Damit kann ich Wilma-Waschmaschine so schön in den Hintern zwicken.
1: Aua, Gustav Klotze, du frecher Kerl. Die sind zum Wäscheaufhängen da.
4: Nein, Wilma-Waschmaschine, die sind für Gustav Klotzes Nase.
6: Hey, das tut weh, Kühli. Außerdem kriege ich mit der Klammer auf der Nase nicht richtig Luft.
4: Dafür klingst du echt lustig.
0: Tim Toaster, was hast du denn mit meinem Wasserzerstäuber vor? Der ist für die Zimmerpflanzen.
2: Man kann ihn aber auch als Duse für den frechen Rudolf Radio nehmen, Frau Hühnerbein.
8: Jetzt ist aber Schluss mit den blöden Helfern im Haushalt, Menno.
0: Aber wirklich, Kinder, Feierabend. Schön, dass ihr aus allem ein Spielzeug machen könnt, aber es reicht jetzt.
4: Dann darf ich den Kochtopf nicht mehr als Ritterhelm nehmen?
0: Nein, Kühli, bitte absetzen.
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0: Na, habt ihr euch schon ein bisschen mit dem Globus vertraut gemacht? Habt ihr gesehen, dass Deutschland nur einen ganz kleinen Teil in der Welt ausmacht?
2: Klein heißt ja nicht, dass man nicht viel kann. Ich bin auch klein, kann aber toasten, Brötchen aufbacken, toasten und...
0: Und Brötchen aufbacken, Tim Toaster, schon klar. So klein wie Deutschland ist, hat es natürlich viel zu bieten. Das stimmt schon. Von Norden nach Süden verändert sich die Landschaft ja auch. Weiß denn jemand, wie unser südlichstes Bundesland heißt?
6: Mallorca!
0: Ha, das könnte dir so passen, Gustav Glotze. Nein, Mallorca gehört immer noch zu Spanien, auch wenn dort sehr viele Deutsche leben.
4: Ach ja, wo die Leute so komisch sprechen. Bayern.
0: Stimmt, Küli, Bayern. Aber die sprechen nicht komisch, die Bayern haben halt einen starken Dialekt. Und der ändert sich innerhalb Bayerns auch noch.
7: Ich dachte, dieses Baden-Württemberg ist ganz im Süden, weil da ja auch Palmen wachsen und so.
0: Baden-Württemberg heißt es, Conny Computer. Es ist fast so weit im Süden wie Bayern. Und es stimmt, in Baden-Württemberg gibt es ganz milde Ecken. Zum Beispiel in der Rheinebene oder am Bodensee. Dort wachsen dann bestimmte Palmen und sogar Orangenbäume auf der Insel Mainau.
7: Schön!
0: Dafür haben wir hier viele Seen und Flüsse. Jedes Bundesland hat seine ganz besonderen Reize. Urlaub kann also auch in Deutschland sehr schön sein. Rudolf, was machst du?
8: Na, Koffer packen!
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0: Lothar, die schreckliche Kuckucksuhr schlägt schon wieder falsch an. Von wegen zur vollen Stunde. Ich kann dieses Kuckuck, Kuckuck langsam nicht mehr hören.
3: Moment mal, Helga. Das ist original Schwarzwälder Handwerkskunst.
0: Mag ja sein, aber sie geht original falsch. Und das alle paar Minuten. Ah, schon wieder. Tu etwas oder ich nehme einen Hammer.
3: Untersteh dich. Ich muss nur auf der Rückseite etwas anderes einstellen. Du warst es doch, die gesagt hat, ich soll aus dem Urlaub etwas typisches Schwarzwälderisches mitbringen.
0: Ja, ein Schwarzwälder Schinken zum Beispiel. Der schmeckt lecker und hält dabei die Klappe.
3: So, Freunde, schon erledigt. Das nächste Mal macht sie erst zur vollen Stunde wieder Kuckuck. Also haben wir noch lange Ruhe.
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0: Tim Toaster, du rennst herum, als ob du Hummeln im Hintern hättest.
4: Hummeln im Hintern? Wer macht denn sowas, Frau Hühnerbein?
0: Ach, Küli, das ist nur so eine Redewendung. Das sagt man, wenn jemand so nervös und ruhelos hin und her rennt oder nicht stillhalten kann.
2: Oh, ich weiß einfach nicht, wie ich die Zeit bis Heiligabend verbringen soll. Oh, ich bin so aufgeregt.
0: Ja, Tim Toaster, das verstehe ich. Das ist die Vorfreude auf die schönen Geschenke.
3: Und auf leckeres Essen. Welche Verschwendung, knusprige Gänse immer nur zur Weihnachtszeit anzubieten.
1: Aber Herr Leiter, die Gänse wollen doch auch leben. Alle feiern Weihnachten und nur die armen Gänse müssen Angst haben, dass sie nicht am Tisch, sondern auf dem Tisch landen.
3: Gut gesagt, Wilma Waschmaschine. Du hast natürlich recht, aber die Weihnachtsgans hat nun mal Tradition.
4: Und sie schmeckt richtig lecker. Darüber kann man sich doch auch freuen. Wie viele Tiere haben nie die Chance, einmal zu Weihnachten gegessen zu werden? Es gibt keine Weihnachtselefanten, keine Weihnachtskrokodile.
0: Keine Weihnachtswalfische und keine Weihnachtsgiraffen, genau.
2: Aber Küli, das ist doch klar, weil es keine so großen Backöfen gibt.
3: Was wären wir nur ohne kindliche Logik?
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1: Frau Hühnerbein, gibt es eigentlich auch so einen Spruch wie Morgenstund hat Gold im Mund mit einer Waschmaschine?
0: Du meinst in einer Redewendung? Also mit Waschmaschine direkt kenne ich nichts, Wilma. Aber mit Waschen. Ich wasche meine Hände in Unschuld, heißt, dass man jegliche Schuld von sich weist.
4: Aber es gibt doch auch eine saubere Weste haben.
0: Stimmt, Küli. Das heißt dann, dass sich jemand nichts zu Schulden kommen lassen hat.
8: Gibt es denn auch solche Sprüche für mich als Radio?
0: Ja, Rudolf Radio. Zum Beispiel eine Antenne für etwas haben. Das sagt man, wenn man für bestimmte Sachen besonders aufmerksam ist.
2: Wenn ich Mama nicht richtig zuhöre, sagt sie immer, stell mal die Antenne auf Empfang.
0: Ja, das soll heißen, hör bitte mal zu.
7: Für mich als Computer gibt's bestimmt nichts, weil es Computer noch nicht so lange gibt.
0: Mal überlegen, Conny Computer. Also, wenn man dich ausgeschaltet hat, muss man dich ja hochfahren, also deine Programme wieder laden. Und hochfahren sagt man auch, wenn jemand sich aufregt. Ich bin hochgefahren bedeutet, man ist plötzlich wütend geworden. Oder auch, dass man einen Schreck bekommen hat.
4: Aber abstürzen kann Conny Computer auch.
0: Richtig, Küli, wenn sie plötzlich nicht mehr funktioniert.
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0: Was kramt ihr denn da oben auf dem Regal rum? Ihr werdet ganz staubig, Kinder.
4: Hier ist so ein dickes Buch. Wir wollen mal sehen, was das ist, Frau Hühnerbein.
0: Ach nee, mein altes Fotoalbum. Das habe ich mal ewig gesucht. Da oben lag es also die ganze Zeit.
3: Hättest du gründlich geputzt, hättest du es auch gefunden.
0: Ach was, vielleicht nimmt der werte Herr auch mal ein Schwammtuch in die Hand.
4: Dürfen wir uns das Album mal anschauen, Frau Hühnerbein?
0: Na klar, aber wundert euch nicht. Früher sah ich anders aus und die Welt auch.
7: Waren Sie da als Roboter verkleidet?
0: Nein, Conny Computer, das ist meine alte Jacke mit den Schulterpolstern. Das war mal in Mode. Damit bekam man so breite, eckige Schultern.
2: Sind Sie das da neben der Sippe mit dem kleinen Bäumchen in der Hand?
0: Oh ja, Tim Toaster. Und nun schaut mal aus dem Fenster, was aus diesem Bäumchen geworden ist.
4: Das Riesending haben Sie gepflanzt?
0: Naja, nach 20 Jahren ist so ein Baum eben einige Meter höher. Und schaut mal da, mein alter Käfer.
1: Das Auto da, das heißt Käfer?
0: Ja, Wilma Waschmaschine, sieh doch mal, die Form.
6: Wie haben sich die Leute denn da verkleidet?
0: Das ist keine Verkleidung, Gustav Glotze. Das waren sogenannte Punks auf einer Demo. Die haben sich gern solche knallbunten Irokesen gemacht. Eigentlich eine alte Indianerfrisur.
4: Sieht irgendwie cool aus.
0: Komm ja nicht auf dumme Ideen, Küli.
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0: Kinder, es ist kurz nach eins. Macht euch mal fertig fürs Mittagsschläfchen.
8: Ich kann sowieso nicht einschlafen, Frau Hühnerbein.
0: Ach Mensch, Rudolf Radio, immer die gleiche Diskussion mit dir. Glaub mir, so ein kurzer Schlaf gibt dir richtig Erholung und Energie, damit du nachher schön weiterspielen und toben kannst.
6: Frau Hühnerbein, ich kann Ihnen einen Tipp geben, wie wir alle besser einschlafen. Einfach eine langweilige Geschichte erzählen. Macht meine Mutter auch immer.
0: Gustav Glotze, gut, dass deine Mutter dich nicht hören kann. Langweilige Geschichte. Ich glaube, es hakt.
6: So ist es aber nun mal.
8: Dann erzähl doch mal eine von diesen langweiligen Geschichten, Gustav Glotze. Vielleicht schlafen wir dann auch ein.
6: Okay. Es war einmal ein einsamer Hirte, der lebte fernab von anderen Menschen, weit oben in den Bergen. Er war total einsam, denn er lebte ganz allein in den Bergen. Andere Menschen waren ganz weit weg. Deshalb war er ja auch einsam.
8: Das hast du schon gesagt, Gustav Klotze.
6: Denn sein Haus stand weit oben in den Bergen. Dieser Hirte, müsst ihr wissen, der war ganz allein.
0: Lasst mich raten, oben in den Bergen?
6: Genau, das macht ihn natürlich zu einem einsamen Mann, ist ja klar. Andere Menschen? Nee, ganz weit weg, denn sein Haus stand weit ab oben in den Bergen.
0: Gustav, ist gut jetzt. Sie schlafen tatsächlich. Und ja, diese Geschichte ist mehr als langweilig.
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4: So jetzt im Toaster. Jetzt in den ersten Gang schalten und langsam anfahren. Dabei müssen Sie den Verkehr im Auge behalten und auf die Ampel und die Schilder achten.
0: Verstehe ich das richtig, Küli? Die vier Stühle sind ein Kleinwagen?
4: Ein Fahrschulauto und Tim Toaster ist mein Fahrschüler.
0: Ah, nicht schlecht. Man kann nicht früh genug damit anfangen. Wie schlägt er sich denn?
4: Er vergisst beim Rechts vor Links immer, was was ist.
2: Ja, weil ich auf meine linke Hand gucke und dann denke ich, meine linke Hand ist für den, der mir entgegenkommt, ja eigentlich meine rechte Hand.
0: Nein, Tim, keine Angst. Er sieht sie auf der rechten Seite. Er weiß aber, dass es die linke ist.
4: Achtung, da kommt jetzt ein Zebrastreifen. Was heißt das für Sie als Autofahrer?
2: Langsamer fahren und schauen, ob ein Fußgänger kommt. Der hat da nämlich Vorrang und ich muss warten.
4: Genau, bremsbereit bleiben.
10: Wir kommen!
6: Einfach drauf losgehen geht aber auch nicht, Wilma Waschmaschine. Es gibt auch Autofahrer, die nicht automatisch bremsen.
0: Da gibt Gustav Klotze einen wichtigen Hinweis. Immer daran denken, dass der andere Verkehrsteilnehmer Fehler machen könnte. Zum Beispiel zu schnell fahren. Da soll es ja Leute geben, die Bußgelder regelrecht sammeln.
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4: Menno, Herr Leiter, es ist nur noch ein Apfel da. Und kaum habe ich gesagt, dass ich einen essen will, ist Gustav Klotze in die Küche gerannt und hat den letzten genommen. Das ist total fies.
3: Gustav Klotze, was höre ich da für Klagen?
6: Wieso soll er ihn kriegen? Ich habe doch auch Appetit auf Apfel.
8: Na, ich aber auch.
4: Jetzt kommst du auch noch, Rudolf Radio. Typisch.
3: Da hilft wohl nur Auslosen. Mach doch der Reihe nach Schere, Stein, Papier.
4: Na gut, da bin ich wenigstens gut drin. Rudolf Radio, wir fangen an.
8: Schere, Stein, Papier.
10: Rudolf Radio hat Schere, Stein, Papier gesagt.
4: Menno, Schere, Stein, Papier heißt das. Also nochmal.
8: Schere, Stein, Papier.
4: Wie bitte? Schwerer Weinpapier? Also, kannst du jetzt Schere, Steinpapier oder nicht, Rudolf Radio?
8: Ich kenne nur Ippchen, Dippchen, Silberflippchen, Ippchen, Dippchen, Daus.
4: Wie? Schippchen, Schrippchen, Silberfischchen.
3: Kinder, bis ihr euch geeinigt habt, ist der Apfel ja alt und schrumpelig. Aber so ein Apfel lässt sich wunderbar teilen. Wer will ein Stück?
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4: Bus, dreimal schwarzer Kater, jetzt verwandelst du dich in ein kleines Erdferkel, Tim Toaster.
6: Oh, ein Erdferkel, das genauso aussieht wie ein kleiner Toaster. Das ist ja komisch.